0: Syrien werde den internationalen Handel und Investitionen freisetzen, Syrien eine Chance zum Wiederaufbau geben und ein neues Kapitel für das syrische Volk aufschlagen. Rubio nannte die Initiative zudem einen Meilenstein in der wiederbelebten bilateralen Beziehung. Die Liste der Länder, denen die USA vorwerfen, den internationalen Terrorismus zu unterstützen, wird vom Außenministerium geführt. Eine Streichung gilt als Voraussetzung für größere Direktinvestitionen in den syrischen Markt. Für den Einbau von Wärmepumpen und anderen klimafreundlichen Heizungen gibt es in den kommenden Jahren einen geringeren Zuschuss vom Staat. Der Haushaltsausschuss des Bundestags beschloss Änderungen bei der Förderung. Die Zuschüsse werden demzufolge stärker nach Einkommen gestaffelt. Mit dem neuen Konzept will die Bundesregierung bis 2030 rund 2,1 Milliarden Euro einsparen. Unionsfraktionsvize Müller sagte dem Deutschlandfunk, die Förderung werde modifiziert und für geringere und kleinere Einkommen verbessert. Grünen-Fraktionsvize Vier Linden meinte dagegen, es sei ein absolut fatales Signal, dass die Bundesregierung nun an der Heizungsförderung spare. Wie das Bundeswirtschaftsministerium mitteilte, können die Anträge für einen Heizungstausch ab Mitternacht vorerst nicht mehr gestellt werden. Bis 20. Juli würden notwendige technische Anpassungen bei der staatlichen Förderbank KfW und dem Bundesamt BAFA vorgenommen. Der Bundestag hat über einen Gesetzentwurf beraten, wonach die Ermittlungsbehörden mehr digitale Befugnisse erhalten sollen. Bundesjustizministerin Hubich sagte bei der ersten Lesung, mit der Reform solle die Möglichkeit eines biometrischen Internetabgleichs geschaffen werden. So könnten etwa Fotos von Terrorverdächtigen automatisiert mit Social-Media-Bildern abgeglichen werden. Bisher sei dies den Sicherheitsbehörden untersagt. Die Gesetzentwürfe zögen aber klare und durch Gerichte kontrollierbare Grenzen für die neuen Werkzeuge, betonte die SPD-Politikerin. Sie dürften nur bei schwereren Straftaten wie Terrorismus, Kinderpornografie oder bei Tötungsdelikten eingesetzt werden. Der Grünen-Politiker von Notz kritisierte, die Regierungsvorlage sei zu unbestimmt und habe keine verhältnismäßigen Sicherungsmechanismen. Wenn das so verabschiedet werde, lande es vor dem Bundesverfassungsgericht. Auch die linken Abgeordnete Bünger hielt das Vorhaben für verfassungs- und europarechtswidrig. Der AfD-Parlamentarier Jacobi warnte, mit dem Bildabgleich werde die massenhafte Analyse auch Unbeteiligter möglich. Das Landgericht Berlin hat einen Palliativarzt wegen 15-fachen Mordes an Patienten zur höchstmöglichen Strafe in Deutschland verurteilt. Neben lebenslanger Haft wurde anschließende Sicherungsverwahrung angeordnet. Der 41-Jährige hatte in dem Prozess Taten gestanden. Nach seinen Angaben wollte er älteren Menschen angeblich Leid ersparen. Die Staatsanwaltschaft ermittelt nach eigenen Angaben in 76 weiteren Fällen gegen ihn. Der deutsche Tennisprofi Alexander Zverev hat das Halbfinale von Wimbledon erreicht. Er besiegte den US-Amerikaner Taylor Fritz in 3 Sätzen mit 6:4, 6:4 und 6:2. Das Wetter. Nachts vielfach bewölkt, Tiefstwerte 17 bis 11 Grad. Am Tage weiter viele Wolken, nur im Nordosten und in weiten Teilen der Südwesthälfte meist heiter. 20 bis 33 Grad, am Freitag überwiegend heiter, 25 bis 34 Grad. Das waren die Nachrichten.
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2: Am Mikrofon begrüßt Sie Matthias Mauersberger. Seien Sie ganz herzlich willkommen.

Das Trio Muse hier im Deutschlandfunk Kultur, das bekannt geworden ist mit einer Mischung aus Rock, Metal, Electronic Dance Music und Synthie-Pop. Sehr bombastisch, sehr melancholisch und düster. Sofort wiedererkennbar ist die so hohe Stimme von Sänger Matthew Bellamy. The Wow Signal, so heißt das neue Album von Muse, das ich Ihnen in dieser Stunde genauer vorstelle. Hier zu Beginn und zum Warmwerden aber erstmal Eka Wendel, eine tamilisch-australische Sängerin. Sorry Crash, so heißt das Stück.

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Man kann am Oeuvre der britischen Band Muse ja schon ganz schön viel schlimm finden. Den theatralischen Falsettgesang, diese durchgängig zur Schau gestellte Weltuntergangsstimmung, die Klassikreferenzen oder die tiefen E-Gitarren-Riffs. Aber man muss sagen, Muse haben einen ganz eigenen Klangkosmos geschaffen. Die Songs sind sofort wiedererkennbar. Und mittlerweile ist die Band bekannt wie selten, füllt große Stadien und hat in Sachen Popularität auch ihre ehemaligen Vorbilder Radiohead möglicherweise längst hinter sich gelassen. Das neue Album The Wow Signal, das ist nach einem extrem starken Radiosignal bekannt, das 1977 von einem Radioteleskop in Ohio empfangen wurde. Und der Astrophysiker Jerry Amon, der hat das Signal entdeckt bei der Durchsicht von Computerausdrucken und er war so verblüfft, dass er das Wort Wow daneben schrieb. Bis heute gilt dieses Signal als möglicher Kandidat für eine außerirdische Botschaft.

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The Wow Signal, so heißt das 10. Album der britischen Band Muse. Benannt ist es nach einem Radiosignal, das 1977 von einem Teleskop in Ohio aus dem Weltall empfangen wurde. Die Band Muse kehrt musikalisch zurück zum progressiven, komplexeren Rock früherer Tage. Kaum eines der Stücke ist unter 5 Minuten lang. Die E-Gitarre jault, die Kirchenorgel wummert, Bass und Schlagzeug ballern. Ja, Muse spielt so eine Art Hyper-Rock, wenn man das so nennen will. Ziemlich überlebensgroß und maximalistisch. Inhaltlich geht es immer wieder um das Thema Science-Fiction, um das Weltall, aber auch um die Trennung von Matthew Bellamy, um eine Scheidung, die er im vergangenen Jahr durchmachte. Bellamy und seine langjährige Partnerin haben sich scheiden lassen und das verarbeitet der Sänger von Muse immer wieder in den Songs, so vielleicht auch im nächsten Stück. The Sickness in You and I heißt es.

Die kanadische Band Metric hier im Deutschlandfunk Kultur in der Sendung Tonart Rock. Ab kurz nach drei geht es hier um eine Hardrock-Legende. Deep Purple haben tatsächlich ein neues Album veröffentlicht. Es ist das 24. Studioalbum der Briten und ab kurz nach drei stelle ich es genauer vor. Bis dahin begleitet sie jetzt noch eine Gruppe aus New York, The Pretty Reckless. Heißt sie und dieser Sound erinnert so ein bisschen an den Riot Girl Rock der 90er Jahre. About You heißt das Stück.

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1: Drei Uhr, die Nachrichten. Bundesaußenminister Wade Fohl hat die Aussagen von US-Präsident Trump beim NATO-Gipfel in Ankara als irritierend bezeichnet. Die von Trump geäußerten Vorwürfe gegen die Alliierten seien hart gewesen, sagte der CDU-Politiker im ARD-Fernsehen. Trump hatte in der Türkei erneut seine Unzufriedenheit mit der NATO zum Ausdruck gebracht. Die Verbündeten hätten den USA im Krieg gegen den Iran die notwendige Unterstützung verweigert. Zudem drohte er Spanien abermals mit dem Abbruch aller Handelsbeziehungen, nachdem Madrid der US-Armee die Nutzung von Stützpunkten verweigert hatte. Zugleich verwies Wade Fohl auf die Beschlüsse von Ankara, die das Gipfeltreffen zu einem Erfolg gemacht hätten. Die NATO habe gezeigt, dass sie die Ukraine im Abwehrkampf gegen Russland stark unterstützen könne. Davon zeugten neue Rüstungsprojekte sowie milliardenschwere Militärhilfen. Das US-Militär hat erneut Ziele im Iran angegriffen. Wie das amerikanische Zentralkommando mitteilte, sollen die Einsätze die Fähigkeiten Teherans schwächen, den Schiffsverkehr in der Straße von Hormuz zu beeinträchtigen. Der Iran meldete Explosionen unter anderem in der Stadt

0: Spruch aus dem Kapitol komme, werde das Land damit nach Jahrzehnten von der Liste gestrichen, erklärte Rubio. Die mit diesem Schritt verbundene Aufhebung der Sanktionen gegen Syrien werde den internationalen Handel und Investitionen freisetzen, Syrien eine Chance zum Wiederaufbau geben und ein neues Kapitel für das syrische Volk aufschlagen. Rubio nannte die Initiative zudem einen Meilenstein in der wiederbelebten bilateralen Beziehung. Die Liste der Länder, denen die USA vorwerfen, den internationalen Terrorismus zu unterstützen, wird vom Außenministerium geführt. Eine Streichung gilt als Voraussetzung für größere Direktinvestitionen in den syrischen Markt. Der sechste von 152 Castor-Behältern mit Atommüll aus dem ehemaligen Forschungsreaktor Jülich hat das Zwischenlager in Ahaus erreicht. In der Nacht brachte ein Schwerlasttransporter den Behälter ohne Zwischenfälle ans Ziel, wie die Polizei mitteilte. Der Atommülltransport quer durch NRW wurde den Angaben zufolge erneut mit einem Großaufgebot aus Hunderten von Beamten abgesichert. Die betroffenen Autobahnabschnitte wurden jeweils gesperrt. In der Summe handelt es sich bei der Verlagerung der 152 Castor-Behälter um einen der größten Atommülltransporte auf der Straße seit Jahrzehnten. Rund 300.000 Brennelemente-Kugeln sind in den Spezialbehältern verwahrt. Die Termine, die genauen Fahrtrouten und Alternativstrecken werden aus Sicherheitsgründen nicht bekannt gegeben. Der Bundestag hat sich in einer Aktuellen Stunde mit den Angriffen auf Journalisten bei den Protesten gegen den AfD-Parteitag am Wochenende befasst. Beantragt hatte die Debatte die AfD-Fraktion. Ihr Abgeordneter Glaser kritisierte, Gewalt gegen Rechts gelte im Bundestag irgendwie als erklärbar. Er sprach von einer, so wörtlich, mentalen Waschanlage für linke Gewalt. Pressefreiheit gelte aber für alle. Opfer waren Journalisten, die für rechtskonservativ ausgerichtete Portale arbeiteten. Die CDU-Abgeordnete Klein sagte, die Gefahren für die Demokratie lägen sowohl im rechten als auch im linken Spektrum. Bei den Angriffen hätten sich Linksextremisten zu Helfershelfern der Rechtsextremisten gemacht. Der Abgeordnete Lind verurteilte die Angriffe auf die Journalisten. Er betonte, es sei allerdings eine Ironie der Geschichte, wenn sich die AfD als Gralshüterin der Pressefreiheit darstelle. Ihre Meinungsfreiheit umfasse nur die Freiheit für ihre eigene Meinung. Ähnlich äußerten sich Vertreter der Grünen und der Linkspartei. Abschließend das Wetter. Nachts vielfach bewölkt, Tiefstwerte 17 bis 11 Grad. Am Tage weiter Wolken, nur im Nordosten und in weiten Teilen der Südwesthälfte meist heiter. 20 bis 33 Grad. Das waren die Nachrichten.
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2: Am Mikrofon begrüßt Sie Matthias Mauersberger. Herzlich willkommen.

Hammond-Orgel, markante Gitarrenriffs und treibendes Schlagzeug. Deep Purple ist eine der einflussreichsten Hardrock-Bands aller Zeiten. Das britische Quintett gilt als Wegbereiter des Heavy Metal und hatte einige Hits. Smoke on the Water, der eben gehörte Song, ist wahrscheinlich der bekannteste. Seit Ende der 60er Jahre spielt Deep Purple jetzt zusammen, seit bald 60 Jahren, und jetzt hat die Band ihr neues Album Splat veröffentlicht. In dieser Stunde stellen wir es genauer vor. Zunächst Courtney Barnett, eine australische Songwriterin, mit ihrem Song Stay in Your Lane.

Deep Purple, dunkelviolett, so heißt eine der einflussreichsten Rockbands unserer Zeit. 1968 gegründet, prägte das britische Quintett Hardrock und Heavy Metal. Die Songs Child in Time oder Smoke on the Water kennen Sie wahrscheinlich alle. Und ein Alleinstellungsmerkmal von Deep Purple, das konnten Sie in dem eben gehörten Song Diablo ganz gut heraushören, die Hammond-Orgel, die seit den Nullerjahren von Don Airey gespielt wird. Deep Purple hat gerade ein neues Album veröffentlicht, Splat, so heißt es, das 24. Album der Band, und der nächste Song Arrogant Boy, der arbeitet sich an den Populisten und Schaumschlägern unserer Zeit ab, gemeint sind Politiker à la Orban und Trump.

Über 130 Millionen Alben hat die Band Deep Purple seit Ende der 60er Jahre verkauft. Das britische Quintett gehört damit zu den kommerziell erfolgreichsten Rockbands unserer Zeit und ganz sicher zu den langlebigsten. Seit bald 60 Jahren gibt es Deep Purple. Gründungsmitglied Ian Paice ist bis heute dabei. Und Sänger Ian Gillan, der ist mittlerweile über 80 Jahre alt. Im nächsten Stück Scribblin' Gibberish beklagt er sich darüber, mit der Digitalisierung des Alltags nicht mehr so recht mitzukommen.

Savatage, die US-amerikanische Heavy-Metal-Band aus Tampa, Florida war das, mit Gutter Ballet, live gespielt im Jahr 1990 in Los Angeles im Palace in Hollywood, während der Tournee zum Album Gutter Ballet von Savatage. Savatage, eine Band, die stark von klassischer Musik und Musicals beeinflusst ist, bekannt geworden mit umfangreichen Konzeptalben und Rockopern. Und jetzt erschienen ist ein neues Live-Album, das eine der besten Shows dokumentiere, die die Band jemals gespielt habe, sagt jedenfalls der Sänger John Oliver. Und zum Besten gegeben wurde hier auch das Stück Hall of the Mountain King von Savatage live.

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0: The Unforgiven 2, ein Song, der im November 1997 auf dem 7. Studioalbum von Metallica erstmals erschienen ist. Inhaltlich knüpft das Lied an das Stück The Unforgiven des schwarzen Albums von Metallica an. Und das dazugehörige Album Reload, das erreichte damals auch in Deutschland Platz 1. Vielleicht war das ja auch ein Grund, warum Metallica es jetzt noch einmal wieder veröffentlicht hat.
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Die britische Elektropop-Künstlerin Charlie XCX verbindet düstere 80er-Jahres-Synthies, Hyperpop und neuerdings auch E-Gitarren in diesem Stück Wink Wink. Sie hören Deutschland von Kultur und ab kurz nach vier geht's hier um Bon Scott, der heute 80 Jahre alt geworden wäre.

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1: Vier Uhr die Nachrichten. Nach Beginn einer erneuten Angriffswelle des US-Militärs auf Ziele im Iran ist der Golfstaat Kuwait so laut örtlichen Armeeangaben erneut unter Beschuss geraten. Die Luftabwehr wehre feindliche Raketen- und Drohnenangriffe ab, teilte ein Militärsprecher mit. Genauere Angaben gab es zunächst nicht. Auch in Bahrain heulten wie in der Nacht zuvor wieder die Sirenen. Die Bevölkerung solle sich in Sicherheit bringen und ruhig verhalten, teilte das Innenministerium mit. Bahrain und Kuwait waren wie auch andere Golfstaaten schon mehrfach unter iranischem Beschuss geraten. Sie beherbergen US-Militärbasen, die nur wenige hundert Kilometer vom Iran entfernt liegen. Das US-Militär begann in der Nacht eine neue Angriffswelle gegen den Iran. Damit solle die Fähigkeit Teherans eingeschränkt werden, den Schiffsverkehr in der Straße von Hormuz zu beeinträchtigen, hieß es. Sollte es weitere Attacken des Irans auf Schiffe geben, würden noch heftigere Angriffe folgen, drohte US-Präsident Trump. Angesichts der neuen Eskalation im Iran-Krieg wird über eine Rückholung der beiden in die Region entsandten Bundeswehrschiffe diskutiert. Die verteidigungspolitische Sprecherin der Grünen Bundestagsfraktion Nanni sagte dem Redaktionsnetzwerk Deutschland, sie könne sich nicht vorstellen, dass man die Schiffe in dieser Lage länger vor Ort auf ein Wunder warten lasse. Sie rechne damit, dass die Besatzungen der Fulda und Mosel den Sommer in Deutschland verbringen dürften. Auch aus den Koalitionsfraktionen wurden entsprechende Überlegungen geäußert. Der außenpolitische Sprecher der SPD-Fraktion Achmetovic hält eine Rückverlegung der Schiffe für möglich. Es zeige sich, dass die Lage im Iran äußerst fragil sei. Die Haltung der Regierung, vorerst keine Bundeswehrmission zu verabschieden, sei daher richtig gewesen. Das Minenjagdboot Fulda sowie das Versorgungsschiff Mosel der Bundeswehr

0: verweigert. Zudem drohte er Spanien abermals mit dem Abbruch aller Handelsbeziehungen, nachdem Madrid der US-Armee die Nutzung von Stützpunkten verweigert hatte. Zugleich verwies Vadefohl auf die Beschlüsse von Ankara, die das Gipfeltreffen zu einem Erfolg gemacht hätten. Die NATO habe gezeigt, dass sie die Ukraine im Abwehrkampf gegen Russland stark unterstützen könne. Davon zeugten neue Rüstungsprojekte sowie milliardenschwere Militärhilfen. Der sechste von 152 Castor-Behältern mit Atommüll aus dem ehemaligen Forschungsreaktor Jülich hat das Zwischenlager in Ahaus erreicht. In der Nacht brachte ein Schwerlasttransporter den Behälter ohne Zwischenfälle ans Ziel, wie die Polizei mitteilte. Der Atommülltransport quer durch NRW wurde den Angaben zufolge erneut mit einem Großaufgebot aus Hunderten von Beamten abgesichert. Die betroffenen Autobahnabschnitte wurden jeweils gesperrt. In der Summe handelt es sich bei der Verlagerung der 152 Castor-Behälter um einen der größten Atommülltransporte auf der Straße seit Jahrzehnten. Rund 300.000 Brennelemente Kugeln sind in den Spezialbehältern verwahrt. Die Termine, die genauen Fahrtrouten und Alternativstrecken werden aus Sicherheitsgründen nicht bekannt gegeben. Das Landgericht Berlin hat einen Palliativarzt wegen 15-fachen Mordes an Patienten zur höchstmöglichen Strafe in Deutschland verurteilt. Neben lebenslanger Haft wurde anschließende Sicherungsverwahrung angeordnet. Der 41-Jährige hatte in dem Prozess Taten gestanden. Nach seinen Angaben wollte er älteren Menschen angeblich Leid ersparen. Die Staatsanwaltschaft ermittelt nach eigenen Angaben in 76 weiteren Fällen gegen ihn. Abschließend das Wetter. Nachts vielfach bewölkt, Tiefstwerte 17 bis 11 Grad. Am Tage weiter viele Wolken, nur im Nordosten und in weiten Teilen der Südwesthälfte meist heiter, 20 bis 33 Grad. Die weiteren Aussichten: am Freitag überwiegend heiter, 25 bis 34 Grad. Das waren die Nachrichten.
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2: Am Mikrofon begrüßt Sie Matthias Mauersberger. Herzlich willkommen.

Am 9. Juli 1946 erblickte Ronald Belford Scott das Licht der Welt. Berühmt wurde er in den 70ern als Sänger der australischen Rockband AC/DC. Heute wäre Bon Scott 80 Jahre alt geworden. Wir erinnern an diesen legendären Rocksänger in dieser Stunde. Außerdem stelle ich Ihnen das neue Album von Graham Coxon vor. Er ist Gitarrist bei Blur und schreibt auch eigene Songs, die er singt. Billy Sass heißt dieses Stück.

Heute wäre Bon Scott 80 Jahre alt geworden, Sänger der australischen Rockband AC/DC. Ein Mann, der in Schottland geboren wurde, in Australien aufwuchs, ab seinem 8. Lebensjahr Dudelsack und Schlagzeug lernte. Die Schule dann aber recht früh abbrach, um sich mit Gelegenheitsjobs über Wasser zu halten. In den 1970er Jahren schloss sich Bon Scott AC/DC an, einer Band, deren Sound er maßgeblich geprägt hat. Bon Scott ist auf allen frühen Alben der Band zu hören und singt viele Hits, die auch heute noch zu den Konzerten von AC/DC dazugehören. Ist einer davon.

Whole Lotta Rosie, die australische Rockband AC/DC hier im Deutschlandfunk Kultur um 4.26 Uhr. Heute wäre Bon Scott, der legendäre Sänger von AC/DC, 80 Jahre alt geworden. Ein Musiker, der für rauen, trockenen Humor und auch eine raue, bluesige Stimme stand, der die ersten Alben von AC/DC mit seiner Stimme prägte und der 1980 reglos, schwer alkoholisiert im Auto eines Freundes in London aufgefunden wurde. Bon Scott starb mit Anfang 30. Heute hätte er vielleicht seinen runden Geburtstag gefeiert. Hinterlassen hat Bon Scott einige legendäre Songs, natürlich mit AC/DC. Dirty Deeds heißt dieser.

Graham Coxon, den könnten Sie vielleicht kennen als Gitarristen der britischen Band Blur, eine legendäre Britpop-Truppe. Und bei Blur, da steht Coxon, Gitarre spielend, eher ein wenig im Schatten des Sängers Damon Albarn, beschränkt sich auf Backing-Gesang, also hier und da mal eine Zweitstimme. Aber der Musiker kann tatsächlich auch selber wirklich gut singen und Songs schreiben. Das stellt er unter Beweis auf seinem neuen Album Castle Park. Und daraus hier All Right. All right.

Coffee and TV, ein Stück von Blur aus den späten 90er Jahren. Gesungen hat hier nicht nur Damon Albarn, der Hauptsänger von Blur, sondern auch der Gitarrist Graham Coxon, ein Musiker, der gerne eine markante Hornbrille trägt und auch sonst offenbar viel im Kopf hat, so ein Schlaumeier-Typ ist. Er malt, er schreibt eigene Songs, er singt sie auch auf seinem neuen Album Castle Park. Sind jetzt 10 neue Songs von Graham Coxon zu hören. Und der Sound erinnert so ein wenig an die 60s, an Bands wie die Kinks. There's a Little House heißt dieses Stück von Graham Coxon.

Kasabian, eine Band aus Leicester in Mittelengland, die auch schon seit den 90er Jahren zusammenspielt. Angefangen als Rock-Indie-Truppe im neuen Song Superpowers lassen Kasabian jetzt aber einen Hip-Hop-Beat einfließen. Sie hören Deutschlandfunk Kultur und ab kurz nach 5 schauen wir hier zurück auf den NATO-Gipfel in Ankara. Bis dahin begleitet sie noch eine Legende der britisch-amerikanischen Popmusik, Fleetwood Mac mit Sugar Daddy. Am Mikrofon verabschiedet sich Matthias Mauersberger.

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1: Fünf Uhr die Nachrichten. Nach Beginn einer erneuten Angriffswelle des US-Militärs auf Ziele im Iran ist der Golfstaat Kuwait laut örtlichen Armeeangaben erneut unter Beschuss geraten. Die Luftabwehr wehre feindliche Raketen- und Drohnenangriffe ab, teilte ein Militärsprecher mit. Auch in Bahrain heulten wie in der Nacht zuvor wieder die Sirenen. Die Bevölkerung solle sich in Sicherheit bringen und ruhig verhalten, teilte das Innenministerium mit. Die iranischen Revolutionsgarden bestätigten die Angriffe. Bahrain und Kuwait waren wie auch andere Golfstaaten schon mehrfach unter iranischen Beschuss geraten. Sie beherbergen US-Militärbasen, die nur wenige hundert Kilometer vom Iran entfernt liegen. Das US-Militär begann in der Nacht eine neue Angriffswelle gegen den Iran. Damit solle die Fähigkeit Teherans eingeschränkt werden, den Schiffsverkehr in der Straße von Hormus zu beeinträchtigen, hieß es. Sollte es weitere Attacken des Irans auf Schiffe geben, würden noch heftigere Angriffe folgen, drohte US-Präsident Trump. Angesichts der neuen Eskalation im Irankrieg wird über eine Rückholung der beiden in die Region entsandten Bundeswehrschiffe diskutiert. Die verteidigungspolitische Sprecherin der Grünen Bundestagsfraktion Nanni sagte dem Redaktionsnetzwerk Deutschland, sie könne sich nicht vorstellen, dass man die Schiffe in dieser Lage länger vor Ort auf ein Wunder warten lasse. Sie rechne damit, dass die Besatzungen der Fulda und Mosel den Sommer in Deutschland verbringen dürften. Auch aus den Koalitionsfraktionen wurden entsprechende Überlegungen geäußert. Der außenpolitische Sprecher der SPD-Fraktion Achmetovic hält eine Rückverlegung der Schiffe für möglich. Es zeige sich, dass die Lage im Iran äußerst fragil sei. Die Haltung der Regierung, vorerst keine Bundeswehrmission zu verabschieden, sei daher richtig gewesen. Das Minenjagdboot Fulda sowie das Versorgungsschiff Mosel der Bundeswehr sind derzeit in der Region. Sie warten auf einen möglichen Einsatz in der Straße von Hormus für eine sichere Handelsschifffahrt. Als Bedingung für einen solchen Einsatz gelten aber eine belastbare Waffenruhe sowie die Zustimmung Teherans. 5 Monate nach dem tödlichen Angriff auf einen Zugbegleiter in Rheinland-Pfalz wird heute im Landgericht Zweibrücken das Urteil gegen den mutmaßlichen Täter erwartet. Der 26 Jahre alte Angeklagte soll dem Schaffner Anfang Februar bei einer Ticketkontrolle nahe Landstuhl mit den Fäusten so heftig

0: Der sechste von 152 Castor-Behältern mit Atommüll aus dem ehemaligen Forschungsreaktor Jülich hat das Zwischenlager in Ahaus erreicht. In der Nacht brachte ein Schwerlasttransporter den Behälter ohne Zwischenfälle ans Ziel, wie die Polizei mitteilte. Der Atommülltransport quer durch NRW wurde den Angaben zufolge erneut mit einem Großaufgebot aus Hunderten von Beamten abgesichert. Die betroffenen Autobahnabschnitte wurden jeweils gesperrt. In der Summe handelt es sich bei der Verlagerung der 152 Castor-Behälter um einen der größten Atommülltransporter auf der Straße seit Jahrzehnten. Rund 300.000 Brennelementkugeln sind in den Spezialbehältern verwahrt. Die Termine, die genauen Fahrtrouten und Alternativstrecken werden aus Sicherheitsgründen nicht bekannt gegeben. Der deutsche Tennisprofi Alexander Zverev hat das Halbfinale von Wimbledon erreicht. Er besiegte den US-Amerikaner Taylor Fritz in 3 Sätzen mit 6:4, 6:4 und 6:2. Das Wetter. Am Tage weiter viele Wolken, nur im Nordosten und in weiten Teilen der Südwesthälfte meist heiter, 20 bis 33 Grad, morgen überwiegend heiter, 25 bis 34 Grad. Die weiteren Aussichten: am Samstag im Nord-Nordosten locker bewölkt, im Nordosten Schauer möglich, sonst überwiegend sonnig, am Alpenrand und im Schwarzwald am Abend vereinzelte Gewitter. 22 bis 35 Grad, das waren die Nachrichten.
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2: Guten Morgen, schön, dass Sie dabei sind. Wir sprechen in der nächsten Stunde hier unter anderem über den geplanten Stellenabbau bei VW, auch in Deutschland. Und wir sprechen auch über 20 Jahre Sommermärchen. Toothpicks von Bulgarian Car Trader.

0: 5.08 Uhr ist es, Sie hören Deutschlandfunk Kultur. Anderthalb Tage NATO-Gipfel in Ankara sind vorbei. Benjamin Großkopf fasst das Wichtigste zusammen.
1: Was bleibt von diesem Gipfel? Ist es die oft sehr bildliche Sprache?
2: Die Trittbrettfahrerei der Europäer ist jetzt halt zu Ende.
1: Oder sind es die großen Emotionen?
2: Es ist nicht nur ein Gefühl der wirklichen Zuneigung und der gemeinsamen Verantwortung im Raum gewesen. Es ist auch ein neues Gefühl der europäischen Verantwortung.
1: Sollte man diese 1,5 Gipfeltage in Ankara zusammenfassen, dann sind die Gefühle wahrscheinlich Trittbrett gefahren. Mit Kanzler Merz, mit 32 Staats- und Regierungschefs, die in Erdogans 1150-Zimmer-Palast zu Abend essen, tags darauf in 32 Kurzreferaten jeweils 31 anderen Staats- und Regierungschefs.

0: Chefs erklären, wie sehr sie sich beim Thema Verteidigung engagieren. Den längsten Vortrag hält Donald Trump.
1: In diesem Raum gab es eine enorme Liebe, sehr kluge Menschen. Und sie tragen viel Gutes im Herzen. Nichts Böses, Gutes. Und sie leisten großartige Arbeit für ihr Land.
0: Ein Angriff auf einen ist ein Angriff auf alle Partner. Das betonen die NATO-Mitglieder in ihrer gemeinsamen Abschlusserklärung, die sie als Beleg für den Erfolg des Gipfels werten. Trump macht es andersherum und greift nicht einen, sondern alle seine Partner direkt an.
2: Ich bin sehr verärgert über die NATO. Darüber, dass wir viel, viel zu viel zahlen. Milliarden und Abermilliarden Dollar zu viel. Das ist unfair, denn wir beschützen sie. Wir beschützen sie also, aber sie sind nicht für uns da.
0: Das ist vor Beginn der Beratungen. Trump steigert sich in immer neue Schimpftiraden hinein, kündigt Spanien die Handelszusammenarbeit, erneuert seine Ansprüche auf Grönland. Es gehört zu den Geheimnissen der hier in Ankara viel gepriesenen transatlantischen Partnerschaft, das auszuhalten. Erst verbale Volleskalation und eine Stunde später Sitzung, Kurzreferate, Gefühle, die Trittbrett fahren.
3: Wir haben diesen Kraftakt uns vorgenommen. Wir leisten ihn nicht, um irgendjemandem einen Gefallen zu tun, sondern um unsere eigene Sicherheit zu stärken. Jeden Tag testet Russland unsere Entschlossenheit.
0: Und da sind sie, die eigentlichen Themen, um die es hier gehen sollte. In 1,5 Tagen, die monatelang vorbereitet wurden. Es geht um Krieg und Frieden, um beinharte Machtpolitik, um milliardenschwere Rüstungsgeschäfte, um eine nach dem Zweiten Weltkrieg beispiellose Aufrüstung des europäischen Kontinents. Mit Deutschland an der Spitze, das inzwischen so viel für Verteidigung ausgibt wie Frankreich und Großbritannien zusammen. Und es wird noch mehr als 150 Milliarden Euro pro Jahr für Deutschland und für die NATO.
2: Ein Bündnis, das sich weiterentwickelt, ein Bündnis, das liefert, um die Sicherheit von 1 Milliarde Menschen zu gewährleisten.
0: Sagt NATO-Generalsekretär Mark Rutte, der mit einer immer wieder erstaunlichen Mischung aus Charme, hartnäckig und Unterwürfigkeit seine Ziele erreicht hat. Die europäische Säule der NATO wächst. 140 Milliarden Euro Militärhilfe für die Ukraine werden freigegeben. Trump hat den Gipfel nicht komplett gecrashed. Und zumindest hinterher sprechen alle von der Einigkeit, die Rutte sich vorgenommen hatte, zu schaffen. Ein großes Gefühl der Einigkeit also. Wenn das bleiben würde nach diesen wilden Tagen von Ankara, wäre das wahrscheinlich der größte Erfolg.
4: Nach dem NATO-Gipfel in Ankara. Jetzt gibt's Unstoppable von Anna Rossellini.

0: Anna Rossellini war das mit Unstoppable. Anna Rossellini ist Singer-Songwriterin und auch Schauspielerin aus der Schweiz. 5.14 Uhr ist das. Je nachdem, wie alt Sie sind, können Sie sich wahrscheinlich noch sehr gut an eine andere Fußball-WM der Männer erinnern. Die WM 2006 in Deutschland. Das Sommermärchen, überall Public Viewing, überall Deutschlandflaggen, die Sportfreunde stiller singen ihr WM-Lied. 20 Jahre ist das her. Heute vor 20 Jahren war das WM-Finale. Norbert Kunze.
1: Liebe Fußballfreunde hier und in aller Welt, endlich geht es los.
2: Sommer, Sonne, Fußball und Zuversicht. Für Herbert Grönemeyer wird es Zeit, dass sich was dreht. Und der Bundespräsident Horst Köhler gibt den Startschuss zu dieser 18. Fußball-WM.
1: Ich erkläre die FIFA-Fußball-Weltmeisterschaft 2006 für eröffnet.
2: Die Stimmung im Land ist vor Turnierbeginn eher verhalten. Der deutsche Fußball hat an Ansehen und Strahlkraft verloren. Nun soll es Jürgen Klinsmann als Nachfolger von Rudi Völler als Teamchef besser machen.
3: Die Fußballfans, so glaube ich jetzt mal, haben die große Hoffnung, dass wir 2006 Weltmeister werden. Und das ist dann auch meine Zielsetzung.
2: Die Skepsis gegenüber dem ambitionierten Ziel weicht nach dem zweiten Gruppenspiel gegen Polen. Ein legendärer Flankenlauf von David Odonkor, ein Abstauber von Oliver Neville und Deutschland explodiert.
4: Sie spüren sich unglaubliche Szenen ab.
5: 1 und 2 und 3 und 4 und 50, 74, 90, 2006.
2: Fortan feiert das Land. Deutschland fahren überall, Außenspiegel, Socken an den Autos, Fanmalen, Public Viewing, die steife Republik im Freudentaumel, alle rufen Schland, entdecken eine neue deutsche Leichtigkeit.
6: Auf dem Weg vom Flughafen bis zum Hotel waren Leute auf der Straße.
7: Also wir wurden gefeiert, als ob wir Weltmeister geworden wären.
2: Die deutsche Mannschaft fliegt zunächst auf der Welle der Euphorie durch das Turnier, besiegt Ecuador, Schweden, sogar Argentinien. Und verliert schließlich im Halbfinale gegen Italien. So kommt es am 9. Juli zum Finale in Berlin zwischen der Squadra Azzurra und den favorisierten Franzosen, zwischen Marco Materazzi und einem der Stars seiner Zeit, Zinedine Zidane.
8: Zidane, warum hat er das nötig? Dieser große Spieler, Kopfstoß gegen Materazzi. Und das in seinem letzten Fußballspiel überhaupt.
2: 110. Minute. Erst ein Wortgefecht, dann rammt der Franzose seinen Schädel in das Brustbein des Italieners und fliegt vom Platz. Schlussendlich verliert Frankreich das finale Elfmeterschießen. Italien ist Weltmeister. Und so endet das Sommermärchen am 9. Juli 2006.
9: Aber halt, manche Märchen sind zu schön, um wahr zu sein.
2: Stimmt, denn zur Geschichte der Weltmeisterschaft 2006 gehört auch das Nachspiel und der Name Franz Beckenbauer.
10: Guten Morgen, Herr Beckenbauer. Dieste von Spiegel TV.
11: Ja, ihr habt ja Vogel.
10: Herr Beckenbauer, wir würden gern was zur WM wissen. Herr Beckenbauer.
2: Im Oktober 2015 schreibt der Spiegel erstmals über einen Verdacht der Korruption bei der Vergabe der WM an Deutschland.
12: Man braucht auch im Leben ein bisschen Glück, um eine solche Entscheidung als Sieger zu bekommen.
2: Ob Glück allein oder Schmiergelder, die Rolle Beckenbauers und des Deutschen Fußballbundes, all dies zieht sich noch einige Jahre hin. Die Fußball-Weltmeisterschaft 2006 hingegen bleibt ungeachtet dessen für die Menschen das Sommermärchen, das mit dem Finalsieg Italiens am 9. Juli 2006 endete, heute vor 20 Jahren.
1: Wir wünschen uns spannende Spiele, viele Tore und Fair Play.
0: Heute vor 20 Jahren ist das Sommermärchen zu Ende gegangen, die Männerfußball-WM in Deutschland. 2006 war das. Und das hier ist von 1982, die Steve Miller Band mit Abracadabra. Im Deutschlandfunk Kultur.

0: Abracadabra von der Steve Miller Band hier im Deutschlandfunk Kultur. 5.22 Uhr ist es. Vor 2 Jahren hat Russland mit einer Rakete ein Kinderkrankenhaus in Kiew getroffen. Das größte Kinderkrankenhaus in der Ukraine. Bei dem Angriff sind 2 Menschen gestorben, viele Ärztinnen wurden verletzt. Trotz der schweren Zerstörungen arbeitet das Krankenhaus weiter, führt hochkomplexe Operationen durch und behandelt auch immer mehr Kinder mit schweren Verletzungen. Rebecca Barth.
1: Jaroslava beugt sich über ihre Tochter Anastasia. Abgemagert und blass liegt das Mädchen in ihrem Krankenhausbett. Bei einem russischen Drohnenangriff wurde die 12-Jährige schwer verletzt, kann sich seitdem kaum mehr eigenständig bewegen, wiegt nur noch 35 Kilogramm. Für mich sind das keine Menschen. Die Russen haben meinem Kind die Gesundheit genommen. Wir haben überlebt, ja. Die Ärzte haben uns das Leben gerettet. Ein Splitterteil der Drohne zertrümmert Anastasia Becken und Hüftknochen. In Ochmadrid, dem größten Kinderkrankenhaus der Ukraine, wird sie seitdem behandelt. Muss etliche Operationen über sich ergehen lassen. Heute wird sie zum 14. Mal operiert, in nur 6 Wochen. Das Problem ist, dass wir eine komplexe Prothese brauchen. Das Hüftgelenk und die Hälfte des Beckens fehlt. Hier in der Ukraine ist niemand bereit, sich uns anzunehmen. Hinzu kommt, dass Anastasia ein Teenager ist, also sich noch im Wachstum befindet. Valerij Bovkun leitet die Abteilung für plastische Chirurgie im Kinderkrankenhaus. Vor 2 Jahren schlug hier ein russischer Marschflugkörper ein. Die Chirurgie und das Dialysezentrum werden dabei zerstört. Derzeit verfügt unsere Station nicht über Einzelzimmer für Intensivpatienten. Wir haben nur 3 Bettzimmer, obwohl schwer verletzte Patienten wie Anastasia Einzelzimmer haben sollten. Im Bett neben Anastasia liegt ein weiteres Mädchen mit schweren Brandverletzungen. Arme, Kopf und Beine sind in Mullbinden gewickelt. Chirurg Valerij Bovkun hat auch sie heute schon operiert. Es ist Arbeiten im Akkord, denn nach jedem russischen Luftangriff kommen neue verletzte Kinder nach Ochmadrid. Die Zahl der Patienten mit schweren Kriegsverletzungen steigt, ebenso die Zahl der verletzten Kinder, während der Platz für diese Patienten immer knapper wird und die Aufenthaltsbedingungen nicht mehr so bequem sind wie vorher, als unsere Station noch in einem separaten Gebäude war. Ärztin Alina Pusko untersucht mit einem Ultraschall den Bauchraum eines Teenagers. Die Urologin hat den Angriff auf das Krankenhaus vor 2 Jahren nur knapp überlebt, weil sie noch kurz etwas an ihrem Handy machen wollte, eine kurze Ablenkung, die ihr das Leben rettet. Aus irgendeinem Grund waren alle überrascht, dass das Krankenhaus angegriffen wurde. Aber ich habe jeden Glauben an die Menschlichkeit und Vernunft dieser Unmenschen verloren. Laut UN-Angaben werden russische Luftangriffe im Vergleich zum Vorjahr immer tödlicher. Der Ukraine fehlen Raketen für ihre Luftverteidigungssysteme. Bei den letzten Angriffen konnte keine einzige ballistische Rakete abgefangen werden. Auch modifizierte Drohnen stellen ein zunehmendes Problem dar. Hätten wir deutlich früher mehr Luftverteidigung erhalten, hätte man meiner Ansicht nach vieles vermeiden können. Solange wir keine Flugabwehrraketen bekommen, werden wir Tag für Tag gnadenlos beschossen. In Ochmadrid, dem Kinderkrankenhaus, arbeiten sie trotzdem weiter, auf weniger Platz und mit immer mehr schwer verletzten Kindern.
0: Ein Besuch im Kinderkrankenhaus in Kiew, das vor 2 Jahren von einer russischen Rakete getroffen wurde.

0: Sabara war das von Filou und Dodi Freyr.
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0: Hier hängt ja übrigens noch wunderschöne selbstgemalte Deko im Studio vom Kakadu-Geburtstag vor ein paar Wochen. Falls Sie sich gefragt haben, mit was wir unser Studio so dekorieren, 5.31 Uhr ist es.
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6: Wir wissen, unser Land ist inzwischen wertvoller geworden. Die Weißen glauben, wir würden seinen Wert nicht kennen. Canasotego, Sprecher der Six Nations.
7: Die Geschichte der amerikanischen Revolution beginnt eben lange vor der Boston Tea Party. Die kommt in dieser Serie in der Arte Mediathek erst viel später vor. Die sechsteilige Dokumentation fängt mit der Vorgeschichte an, lässt indigene Politiker zu Wort kommen, genauso wie afroamerikanische Stimmen oder die Ehefrauen zukünftiger Präsidenten.
8: Blicken wir zurück, so staunen wir über das Geschehene. Blicken wir nach vorn, so müssen wir bei der Aussicht erschaudern. Abigail Adams.
7: Die amerikanische Revolution, Geburtsstunde der USA, online in der Arte Mediathek.
9: Ein bestimmtes Raumgefühl erzeugen.
7: Ein bestimmtes Raumgefühl erzeugen, ja, das wollen Designer oft. Wobei Museumsräume mit vielen Möbeln immer an Wohnzimmerabteilungen großer Einrichtungshäuser erinnern. Im Vitra Design Museum in Weil am Rhein zurzeit allerdings eher an knallbunte Jugendzimmer aus den 70ern. Denn hier werden gerade die Plastikmöbel des dänischen Designers Verner Panton ausgestellt, kuratiert von Susanne Kramer.
9: Verner Pantons Entwürfe zeichnen sich dadurch aus, die klassischen Möbelformen, ein Stuhl, ein Tisch mit vier Beinen, dass ihn diese Möbelformen nie interessiert haben.
7: Beispiel der berühmte freischwingende Pantonstuhl ohne Hinterbeine. Zu sehen in der Ausstellung Verner Panton. Form, Farbe, Raum. Zu sehen bis nächstes Jahr. Und zu kaufen gibt's den Stuhl natürlich auch. Im Möbelhaus für firmeneigene Produkte gleich gegenüber in Weil am Rhein. Zum Stückpreis von 365 Euro. In Avoir Basse erzählt Regisseurin Leila Bouzid in der Tat mit leiser Stimme, so der deutsche Titel, eine oder vielleicht sogar zwei Liebesgeschichten, die nur hinter vorgehaltener Hand weitererzählt werden. Da gibt es Lilia und ihre Partnerin Alice, die gemeinsam zur Beerdigung von Lilias Onkel von Paris nach Tunis reisen.
10: Mama, ich präsentiere Alice, ma Kollegin.
11: Ça va quand même, tu tiens le coup?
7: Eine Mitbewohnerin stellt Lilia Alice ihrer verblüfften Mutter vor. Und da gibt es den Onkel Dali, über dessen plötzlichen Tod und über dessen Leben niemand in der Familie reden will. Auf der Berlinale wurde mit leiser Stimme mit dem Teddy für den besten queeren Spielfilm ausgezeichnet. Jetzt läuft mit leiser Stimme im Kino.
0: Die Kulturtipps waren das hier im Deutschlandfunk Kultur von Gerd Brendel. 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

0: Nora May, Any Clearer, 5.36 Uhr ist es. Heute trifft sich der VW-Aufsichtsrat. Es geht um Kürzungspläne. Der Konzern hat im letzten Jahr weltweit 9 Millionen Fahrzeuge verkauft, darunter fast 1 Million Elektrofahrzeuge. Der Anteil steigt, aber trotzdem bleiben die Verkaufszahlen hinter den Erwartungen. Die Rendite ist eingebrochen. Auch deswegen will der Konzern jetzt radikal umsteuern. Vor 2 Wochen wurden Pläne bekannt, wonach VW weltweit bis zu 100.000 Stellen abbauen will. Mehrere deutsche Werke sollen die Produktion einstellen, unter anderem das in Zwickau in Sachsen. Alexander Moritz war für uns da und hat gefragt, was das bedeuten würde für die Stadt und für die Beschäftigten bei VW.
1: Zukunftsängste, weil ich bin quasi mit VW groß geworden. Ich habe hier gelernt und ich habe mich hier schon in Rente gehen sehen irgendwie. Und das war immer so, der Arbeitgeber, das Eldorado, hier wollten sie alle hin. Damals 2016, wo ich hier angefangen habe. Und jetzt ist das halt weg, wie verpufft. Und man ist froh, wenn das Werk überlebt.
2: Laut Medienberichten plant die VW-Konzernspitze, in den kommenden 10 Jahren weltweit bis zu 100.000 Stellen abzubauen. Deutlich mehr als vor 1,5 Jahren mit den Gewerkschaften vereinbart. Hier in Westsachsen ist die Unruhe besonders groß. Ältere Beschäftigte fühlen sich an die 90er Jahre erinnert.
3: Haben wir ja alles schon erlebt mit dem Niedergang vom Sachsenring nach der Wende.
2: Der Zwickauer VEB Sachsenring produzierte zu DDR-Zeiten Teile für den Trabant. Nach der Wiedervereinigung wurde die Produktion abgewickelt. Auf politischen Druck entschied damals Volkswagen, bei Zwickau ein neues Werk zu bauen. Die Chance für einen Neuanfang erinnert sich dieser Logistiker vor dem Werkstor.
3: Es war damals eine verdammt unsichere Zeit. Am Anfang haben wir ja auch nicht viel Geld verdient. Aber es wurden so viele Sachen dann im Laufe der Jahre sicher kämpft, die alle jetzt wieder zur Gefahr stehen, dass wir das alles wieder verlieren. Und das macht mich schon traurig. Und dann ist ganz Westsachsen im Eimer, kann man ja nur so sehen.
2: Statt 10.000 arbeiten hier aktuell 8.000 Beschäftigte.
4: Wir haben die dritte Schicht hergegeben, was natürlich auch mit finanziellen Einbußen der Kolleginnen und Kollegen einhergeht. Und Volkswagen kriegt unserer Meinung nach einen Hals immer nicht voll, fordert immer noch mehr, weil eine höhere Auslastung bei gleichbleibender Arbeitszeit.
2: Sagt ein Montagearbeiter und verschränkt seine tätowierten Oberarme.
4: Wir wollen auch nach 2030 noch Arbeit haben. Wir wollen wissen, wie wir jetzt im nächsten halben Jahr oder in einem Jahr noch weiterarbeiten, mit wie vielen Leuten und was gebaut wird. Das ist das, was wir fordern. Wir wollen einfach Planungs- und Zukunftssicherheit.
2: Auch Mike Rösler, stellvertretender Betriebsrat bei VW in Zwickau, wurde von der erneuten Schließungsdebatte überrascht.
5: Wir hatten genau vor exakt 14 Tagen hier eine Betriebsversammlung. Da haben wir unseren Kolleginnen mit der Geschäftsführung zusammen noch berichtet, dass wir auf Zielkurs sind.
2: Der Betriebsrat sieht das Management in der Pflicht.
5: Der Fisch fängt immer am Kopf an zu stinken, ne? Wir haben hier unsere Arbeiten geleistet und Kosten gespart, haben ein effizientes Werk aufgestellt. So, und jetzt müssen die Herrschaften auch im Vorstand mal ihre Arbeiten machen und müssen mal eine Marktforschung betreiben. Was wird vom Kunde gefragt? Was kann man auf den Markt bringen? Wie kann man eventuelle Modelle attraktiver gestalten?
2: Vor 6 Jahren wurde der Standort als erstes Werk vollständig auf die Produktion von Elektroautos umgebaut. Volkswagen investierte über 1 Milliarde Euro. Vor 1,5 Jahren dann der Schock. Kurz vor Weihnachten 2024 kündigte VW an, die Produktion der meisten Elektroautos ins niedersächsische Emden zu verlagern. Für Zwickau bleibt nach aktuellen Plänen nur der Audi Q4 e-tron und der Cupra Born. Die Gewerkschaft IG Metall sieht in den Sparplänen des Managements auch einen Angriff auf die betriebliche Mitbestimmung. Thomas Knabel, erster Bevollmächtigter der IG Metall Zwickau.
6: Volkswagen spielt nicht nur mit den Beschäftigten und der Zukunft jedes Einzelnen, sondern Volkswagen spielt auch mit der Zukunft ganzer Regionen und ganzer Landstriche. Und das, was da gerade stattfindet, ist eine politische Katastrophe.
2: Für Zwickau und die Region Südwestsachsen wäre ein Produktionsende bei VW ein schwerer Schlag. Rund 40.000 Arbeitsplätze hängen an der Automobilindustrie.
1: Die Mitarbeiter hier verdienen sehr gutes Geld, muss man ehrlicherweise sagen. Und sie bringen Wohlstand in die Region. Das sind das Geld, in die Kneipen bringen, in Restaurants und die shoppen gehen und solche Sachen. Wenn das alles wegbricht, ich glaube, da geht es ja vielen Geschäften so nach und nach sehr schlecht.
2: Befürchtet diese junge Montagewerkerin am VW-Werkstor.
1: Was ich auch denke, wenn es hier nichts mehr gibt, was hält die Leute hier? Viele werden wegziehen, abwandern und dann ist die Region leer und vergessen wahrscheinlich einfach.
7: Das ist ein omnipräsentes Thema. Es beschäftigt jeden, egal was er hier beruflich macht.
2: Konstanze Arndt, die parteilose Oberbürgermeisterin von Zwickau, sitzt in ihrem geräumigen Büro im sanierten Rathaus. Hinter ihr an der Wand hängt eine Stadtansicht aus Zeiten der Industrialisierung. Zwickau mit rauchenden Schloten. Die Stadt lebt vom Automobilbau seit über 120 Jahren. 1904 legte August Horch mit der ersten Audi-Fabrik den Grundstein. In der DDR wurde Zwickau zum Synonym für den Trabi. Seit 1990 produziert Volkswagen hier. Zwickau ohne Automobilindustrie, das könne sie sich nicht vorstellen, sagt Oberbürgermeisterin Arndt.
7: Man spürt, dass das zur Identität der Menschen dazugehört. Also das Auto spielt eben seit über 100 Jahren eine Rolle. Das wäre schon ein starker Einschnitt.
0: Aus Zwickau war das unser Sachsen-Korrespondent Alexander Moritz. Benjamin Biolay singt hier von einem Mann, der einsam und alleine zu Hause ist, während seine Freundin im Urlaub ist. 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

0: 5.45 Uhr ist es. Zendaya spielt in der Neuverfilmung der Odyssee vom Blockbuster-Regisseur Christopher Nolan die griechische Göttin Athena. Und Lynn Ruschka aus der Frühredaktion ist jetzt bei mir. Und du hast mir erzählt, dass Zendaya von ihrem Casting gar nicht vom Regisseur selber erfahren hat.
1: Nee, sondern von ihrem Ehemann. Das nämlich, also der Partner von Zendaya ist ja ihr Schauspielkollege Tom Holland. Aha. Und der spielt den Telemachos, also den Sohn von Odysseus. Mhm. Und hat sich eben deswegen, weil das auch eine Hauptrolle ist, mit Christopher Nolan getroffen. Und dann hat Nolan ihn gefragt, ja, ich muss dich mal was fragen, also ich hoffe, du nimmst mir das nicht übel, aber oder würdest du mir das übel nehmen, wenn ich eben Zendaya auch casten würde?
0: Die beiden spielen ja auch häufiger zusammen. Ich gehe davon aus, Tom Holland hat gesagt, stört ihn nicht, oder?
1: Nee, er hat das jetzt eben als Anekdote auf der Pressetour erzählt, dass er eben in dem Moment Angst hatte, dass Nolan eigentlich will, dass er Einlagen trägt, weil er zu klein ist und dann eben ganz erleichtert war.
0: Okay, das heißt aber, Tom Holland hat es dann direkt Zendaya erzählt.
1: Genau, am gleichen Abend haben sie dann das Skript zusammengelesen und Zendaya hat sich sehr gefreut. Sie ist nämlich mega Fan von Nolans Arbeit und hat damals sogar in der Schule schon ein Referat über Interstellar gehalten. Ich bin irgendwie, ich weiß nicht, ob sie auch so geht, ich bin in den letzten Jahren so richtig so ein bisschen Zendaya-Fan geworden.
0: Ja, ich finde sie auch sympathisch und sie spielt ja auch immer ganz coole Rollen. Ne? Ich habe bei Dune spielt sie ja zum Beispiel mit. Da war ich im ersten Teil fast enttäuscht, weil sie auf den Plakaten ist, aber ich glaube, keine einzige Zeile sagt. Ich hab das Gefühl gehabt, man hat mich Zendaya gefischt mit dem Film.
1: Ja, kann sein. Ich fand sie in Spider-Man toll und vor allen Dingen, weil sie dieses Method-Dressing macht.
0: Was ist Method-Dressing? Ich kenne Method-Acting, wo man sich wie die Rolle benimmt und ehrlich gesagt, ich glaube, Leute machen das als Ausrede, um Arschloch zu sein. Nein, was ist Method-Dressing?
1: Also Method-Dressing hat damit nichts zu tun, es beschreibt einfach nur so thematisches Rollenstyling, also für Spider-Man.
0: Aber privat dann auch.
1: Na, also auf der Pressetour vor allen Dingen.
0: Okay, ja.
1: Also für Spider-Man hatte Zendaya dann auf dem roten Teppich so ein Spinnennetzkleid an. Als sie jetzt eine Braut gespielt hat, hat sie eben was Altes, was Neues, was Geborgtes und was Blaues angezogen. Und jetzt wirklich, du musst dir das mal angucken für die Pressetour für jetzt Athena, hat sie eben mit ihrem sehr exzentrischen Stylisten extra von der Pariser Fashion Week so weiße Roben einfliegen lassen. Und sie sieht einfach aus wie eine griechische Göttin. Das ist wirklich, ich finde es richtig toll.
0: Ich werde es mir angucken. Falls Sie sich die Filmversion angucken wollen, Kinostart von Christopher Nolans Odyssee-Verfilmung ist in genau 7 Tagen nächste Woche am 16. Juli.

0: Father John Misty, Total Entertainment Forever. 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KI im Unterricht oder Malen im Unterricht, was ist jetzt schlimmer? Die Kulturpresseschau hat eine Antwort auch auf andere Fragen. Klaus Pukatzki.
1: Schule hat einen Bildungs- und Erziehungsauftrag, lesen wir in der Tageszeitung Die Welt. Und dazu brauchen wir natürlich auch einen guten Geschichtsunterricht. Wer verstehen will, warum unsere Gesellschaft so ist, wie sie ist, muss in die Vergangenheit schauen, sagt im Interview der Geschichtslehrer und Präsident des Deutschen Lehrerverbands Stefan Düll. Das gilt für unsere Demokratie genauso wie für die Sicherheitslage oder die Frage, warum Menschen nach Deutschland einwandern. Geschichte erklärt die Gegenwart. Doch wie erhalten wir die Erinnerung an die Geschichte in unserer Gegenwart? Donald Trumps Kampf um eine grandios erbauliche Geschichtserzählung geht weiter, steht in der Frankfurter Allgemeinen Zeitung. Diesmal geht es unter anderem gegen das National Museum of American History in Washington, dem Trump-Berater, extremen politischen Aktivismus und eine marxistische Ausrichtung vorwerfen. Mehr heute aber nicht zu unserem Dauergast in der Kulturpresseschau. Wir widmen uns lieber dem Schulunterricht in unserem Lande, passend zur Ferienzeit. Jeder Mensch sollte bis zu einem gewissen Grad klassisches Zeichnen lernen. Es lehrt einen, richtig zu sehen, wird uns in der Wochenzeitung Die Zeit geraten. Zeichnen inspiriert dazu, jenseits der eigenen Annahmen zu denken, fordert uns alle der US-amerikanische Schriftsteller und Schreibdozent Dave Eggers auf. Ich sage das sowohl zu meinen Kunst- wie Schreibschülern. Geht raus, beobachtet, macht euch Notizen. Wie reden Leute wirklich? Nicht, wie denkt man, dass Leute reden? Früher war es viel gängiger, klassische Malerei und Zeichnen zu lernen. Charles Darwins Notizblock ist voller wunderschöner Zeichnungen. Es ist eine Schande. Wir sollten alle diese Fähigkeit erlernen. Und wer damit in der Schule anfängt, aus dem wird vielleicht dann am Ende ja auch ein sehr erfolgreicher Buchautor. Cartoons zeichnen vielleicht, wie Werner Tiki Küstenmacher. Das war für ihn als Schüler vor allem eine Strategie, um sozial zu überleben. Ich war immer der Jüngste und Kleinste, fühlte mich den anderen körperlich unterlegen. Vor dem Sportunterricht hatte ich Angst. Die anderen fanden meine Zeichnungen lustig. Ich sammelte damit Sympathiepunkte, erzählt der evangelische Theologe und Autor auf den Seiten für Glaube, Liebe, Hoffnung der Zeit. Aber wie ist das heute in einer Schulklasse? Wer da mit lustigen Zeichnungen Sympathiepunkte sammeln will, wird dem nicht gleich gesagt, das stammt doch gar nicht von dir, das ist doch von künstlicher Intelligenz. Dass künstliche Intelligenz im Klassenzimmer eine Katastrophe ist, meint der Literat Dave Eggers. Lehrer plagen sie stundenlang damit, herauszufinden, ob getrickst wurde. KI schafft eine Kultur des Misstrauens. Und ohne Vertrauen gibt es natürlich keine Klassengemeinschaft. Dave Eggers: Die Schüler selbst bringen sich einer nach dem anderen zum Schweigen. Das ist das Ende der menschlichen Spezies. Punkt. Wenn wir unsere Fähigkeit aufgeben zu sprechen, ist das das Ende. Und es braucht viele Menschen, damit diese Generation nicht in den Abgrund stürzt. Da brauchen wir noch etwas Aufmunterung zum Abschied. Ich würde mich nicht als Optimisten bezeichnen, eher als Possibilisten. Das ist jemand, der immer die Möglichkeiten sieht, sagt Werner Tiki Küstenmacher im Interview mit der Zeit. Wir Menschen gehen meist vom Negativen aus, aber die Zukunft ist in der Regel nicht so schlecht, wie wir annehmen. Es ist spießig zu glauben, die Welt geht unter. Und wer will schon Spießer sein?
0: Die Kulturpresseschau im Deutschlandfunk Kultur heute von Klaus Pukatzki. 5:55 Uhr ist es, das ist Amy Winehouse, You Know I'm No Good.

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6: Mit Christiane Abelein. Das US-Militär startet eine neue Angriffswelle auf den Iran. Im Bundestag steht eine Regierungserklärung von Kanzler Merz an. Und bei den Nominierungen für die Emmy Awards für die Ärzte-Serie The Pitt. Das US-Militär hat nach eigenen Angaben weitere Ziele im Iran angegriffen. Gleichzeitig gab es in den Golfstaaten Katar, Kuwait und Bahrain Raketenalarm. US-Präsident Trump äußerte sich dazu auf dem Rückflug vom NATO-Gipfel in die USA. Martin Ganselmeier.
7: Mitreisenden Journalisten an Bord der Air Force One sagte der US-Präsident, der Iran wolle weiterhin ein Friedensabkommen erreichen. Wörtlich sagte Trump, sie haben vor kurzem angerufen, sie wollen unbedingt ein Abkommen abschließen. Er sei sich jedoch nicht sicher, ob die iranische Führung eines Abkommens würdig ist oder sich daran halten würde. Die Attacken auf zivile Handelsschiffe zeigen, so Trump, dass die iranische Führung etwas verrückt ist. Die erneute Angriffswelle gegen Ziele im Iran rechtfertigte Trump als Vergeltung für die iranischen Attacken auf die Handelsschiffe in der Straße von Hormus.
6: Bundesaußenminister Wadefuhl hat eine positive Bilanz des NATO-Gipfeltreffens in Ankara gezogen. Im ARD-Fernsehen sagte er am Abend, die gefassten Beschlüsse hätten das Gipfeltreffen zu einem Erfolg gemacht. Die NATO ist nach seinen Worten stärker als je zuvor.
8: Weil Schweden und Finnland jüngst erst beigetreten sind und das haben sie ja deswegen gemacht, weil sie diesem Bündnis trauen und alleine sich als schwächer empfunden haben. Sie hat jetzt gezeigt, dass sie die Ukraine stark unterstützen kann. Sie hat sich auf neue Rüstungsprojekte, neue Kooperationen verständigt. Und ja, es gab gestern irritierende Bemerkungen, das ist vollkommen richtig. Aber in der heutigen internen Diskussion waren wir sehr einig und sehr klar beieinander. Und wir erleben auch die Amerikaner in allen Stäben, in allen politischen Diskussionen innerhalb der NATO als sehr zuverlässig.
6: Bundesaußenminister Johann Wadefuhl, CDU. Bundeskanzler Merz gibt am Vormittag eine Regierungserklärung ab. Im Bundestag berichtet er voraussichtlich über das NATO-Treffen und geht auf die jüngsten Reformvorhaben der schwarz-roten Koalition ein. Im Anschluss ist eine Aussprache geplant, in der deutliche Kritik von der Opposition erwartet wird. Außerdem entscheidet das Parlament über neue Regeln für das Kindergeld. Das soll künftig automatisch ausgezahlt werden, statt wie bisher auf Antrag. Auf der Tagesordnung steht auch eine Aktuelle Stunde zur Zukunft der deutschen Autoindustrie, die Sparmaßnahmen angekündigt hat. Bei Volkswagen tagt dazu heute der Aufsichtsrat. Bei Mercedes-Benz und Porsche wollen die Beschäftigten mit einem Autokorso gegen die Kürzungspläne protestieren. Der vergangene Monat war der heißeste Juni in der Geschichte Westeuropas. In ganz Europa und auch weltweit stiegen die Temperaturen auf den zweithöchsten jemals gemessenen Durchschnittswert. Das teilte der EU-Klimadienst Copernicus mit. Katrin Schmid.
9: Die Temperatur über dem europäischen Festland lag mit durchschnittlich gut 19,1 Grad auf dem zweithöchsten Wert, der jemals im Juni gemessen wurde. Und sogar knapp 1,8 Grad über dem Durchschnitt der letzten 30 Jahre. Vor allem Westeuropa stellt dabei neue Rekorde auf. Mit knapp 21 Grad im Schnitt war

0: 1995 tot in ihrem Haus aufgefunden worden. Ihr Sohn Nick ist tatverdächtig und des zweifachen Mordes angeklagt. Rob Reiner war als Regisseur für Filme wie Harry und Sally oder Eine Frage der Ehre bekannt. Die Emmys sind für das Fernsehen, was die Oscars für das Kino sind. Die diesjährige Preisverleihung soll am 14. September stattfinden.
1: Das Wetter.
0: Von der Nordsee bis zur Mitte des Landes ist es zunächst stark bewölkt. Nach und nach lockert es auf und bleibt meist trocken. Im Osten und in der Südwesthälfte scheint die Sonne. Die Temperatur steigt je nach Region auf maximal 26 bis 33 Grad.
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2: Guten Morgen, schön, dass Sie dabei sind. Tom Hanks hat schon das Leben mit einer Schachtel Pralinen erklärt. Er hat sich auf einer einsamen Insel mit einem Volleyball angefreundet. Er hat im Flughafenterminal gewohnt. Außerdem ist er ein Spielzeug-Cowboy, zumindest im Original. Der Mann kann offenbar alles. Wir gratulieren ihm hier später zum 70. Geburtstag. Little More Like Little Me von Noah

0: 6.09 Uhr ist es, Sie hören Deutschlandfunk Kultur. An einem Gymnasium in Schongau in Oberbayern hat gestern ein 16 Jahre alter ehemaliger Schüler zwei Mädchen mit einem Messer schwer verletzt. Beide sind inzwischen außer Lebensgefahr. Der Jugendliche soll die Mädchen als Zufallsopfer angegriffen haben. Das hat Bundesinnenminister Alexander Dobrindt gestern Abend vor Ort gesagt. Antje Dörfner.
1: Inzwischen ist klar, der tatverdächtige 16-Jährige, der an einem Gymnasium im oberbayerischen Schongau zwei Mädchen mit einem Messer schwer verletzt hatte, trug auch eine Schusswaffe bei sich. Das teilte am Abend vor Ort Bundesinnenminister Alexander Dobrindt mit. Schon

0: Gau liegt im Bundestagswahlkreis des CSU-Politikers.
1: Der Täter hat sich dem Gymnasium mit einer Schusswaffe genähert, hat einen Schuss abgegeben, der niemanden verletzt hat. Anschließend hat die Schusswaffe versagt, sodass keine weiteren Schüsse abgegeben werden konnten. In der Folge hat der Täter, der mit Messern bewaffnet war, ein Messer gezogen und ist mit diesem Messer auf Schülerinnen losgegangen.
0: Die beiden schwer verletzten Schülerinnen sind laut Polizei inzwischen außer Lebensgefahr. Nun müssten die Hintergründe aufgeklärt werden, betonte Bayerns Innenminister Joachim Herrmann. Dabei gehe es insbesondere auch um die Herkunft der Schusswaffe.
2: Das muss die Kriminalpolizei jetzt genau ermitteln. Der Täter selber hat angeblich vom Darknet gesprochen, aber dem muss jetzt eben genau nachgegangen werden. Wo kommt die Waffe her? Wie konnte er an die kommen? Denn normal darf eine solche Waffe natürlich ohne waffenrechtliche Genehmigung sowieso ein 16-Jähriger überhaupt nicht haben.
0: Nach ihm vorliegenden Informationen sei der Täter in letzter Zeit wegen seelischer Probleme in psychiatrischer Behandlung gewesen, erklärte Bayerns Innenminister. Der Jugendliche mit kroatischer Staatsbürgerschaft sei ein ehemaliger Schüler des Gymnasiums. Die Ermittler prüfen laut Herrmann auch einen möglichen Zusammenhang mit einer Amokdrohung an derselben Schule im vergangenen Jahr. Es gebe Hinweise darauf, dass der Täter auch schon in der Vergangenheit Drohungen ausgestoßen habe. Die beiden verletzten Schülerinnen waren wohl Zufallsopfer. Viele Schüler jedoch haben die Tat mitbekommen und wurden von Einsatzkräften betreut.
3: Und dann haben wir den Täter gesehen mit dem Messer in der Hand, haben uns dann richtig erschrocken, sind wie angewurzelt stehen geblieben. Und dann haben wir gesehen, dass er uns gar nicht bemerkt hat, haben kurz gewartet, bis der weggeht und dann sind wir in die entgegengesetzte Richtung gelaufen. Ich meine, beide sind ganz schwach geworden. Also ich habe gar nicht mehr gewusst, wie ich jetzt reagieren soll, ob ich irgendwie kurz nach Hilfe rufen soll oder einfach mich ganz leise verhalten soll. Aber ich bin einfach leise geblieben mit meinen zwei anderen Freunden und wir haben dann einfach weggeschaut und gehofft, dass der uns nicht bemerkt.
0: Die Opfer habe sich der Verdächtige wohl nicht bewusst ausgesucht, so die Einschätzung von Bundesinnenminister Dobrindt. Es habe sich um zufällige Begegnungen gehandelt.
1: 17 Minuten nach der Alarmierung war der Täter überwältigt von Polizeikräften und Lehrkräften. Ich darf sagen, dass ich tief beeindruckt bin davon, wie hier Lehrkräfte, wie hier Schüler miteinander in dieser schrecklichen Situation agiert haben, dafür gesorgt haben, dass Schlimmeres verhindert werden konnte und es möglich war, wenige Minuten nach der ersten Schussabgabe und der Alarmierung den Täter auch zu stoppen.
0: Dobrindt versprach der Schule Unterstützung, wenn es darum gehe, die traumatische Situation nach dem Messerangriff zu bewältigen.
4: Nach dem Messerangriff gestern an einem Gymnasium in Oberbayern. Das sind The Police, Every Breath You Take.

0: Every Breath You Take von The Police hier im Deutschlandfunk Kultur. 6.17 Uhr ist es. 7 Emmy Awards, 4 Golden Globes und 2 Oscars. Tom Hanks hat schon eine extrem erfolgreiche, über 40 Jahre lange Karriere hinter sich. Bis jetzt. Heute wird er 70 Jahre alt und ist noch längst nicht fertig.
1: Mein Name ist Forrest. Forrest Gump. Möchten Sie eine Praline?
2: Aber ja, gern sogar.
3: Es ist wohl der Tom Hanks-Film, Forrest Gump, aus dem Jahr 1995. Der Film spielt rund 680 Millionen Dollar weltweit ein und gewinnt 6 Oscars. Hanks wird als bester Hauptdarsteller geehrt.
2: Lauf, Forrest! Hey,
3: sein Weg zum Filmstar beginnt bodenständig. Tom Hanks wächst mit seinem Vater und 2 Geschwistern in Kalifornien auf, in, wie er sagt, turbulenten Verhältnissen. Als Kind sei er dadurch anpassungsfähig geworden, erzählt er in einem Interview.
4: Als ich 10 war, war mein Vater schon 3-mal verheiratet gewesen, meine Mutter auch. Ich hatte in 10 verschiedenen Häusern gelebt mit unterschiedlichen Stiefschwestern. Es war unstet und spaßig.
3: Nach der Schule studiert er Schauspielerei, bricht mittendrin ab und zieht nach New York, in der Hoffnung auf bessere Jobchancen. Nach einigen Gastauftritten im Fernsehen feiert Hanks 1984 seinen Durchbruch. Mit seinem ersten Film, der Komödie Splash, eine Jungfrau am Haken.
5: Ich bin kein Fisch! Wie oft muss ich das euch völlig verblödeten Idioten noch erklären? Würdet ihr jetzt endlich die Freundlichkeit besitzen, mich hier rauszulassen? Bitte, hä?
3: Im Film verliebt sich Hanks Charakter in eine Meerjungfrau. Der Regisseur stellt ihm vor den Dreharbeiten eine besondere Aufgabe.
4: Er sagte, du hast den Job, du musst tauchen lernen. Ich sagte, was? Das ist ja wie Urlaub machen. Ich darf tauchen lernen? Das ist der beste Job der Welt.
3: So erinnert er sich bei Stephen Colbert. Aber Tom Hanks nimmt sich auch ernsten Themen an. In Philadelphia spielt er an der Seite von Denzel Washington einen jungen Anwalt, dem gekündigt wird, als seine Arbeitgeber herausfinden, dass er homosexuell und HIV-infiziert ist.
6: Also lassen Sie uns darüber reden, worum es in diesem Fall überhaupt
7: ist
6: geht.
7: Ist der wirkliche Grund für Andrew Beckets Entlassung, dass er AIDS hat?
8: Der Hass der Allgemeinheit, unsere Abscheu, unsere Angst.
9: In diesem Gericht, Mr. Miller, ist die Justiz blind gegenüber sexueller Veranlagung.
10: Wir leben allerdings nicht in diesem Gericht, nicht wahr?
3: Der Film bringt ihm seinen ersten Oscar ein, als bester Hauptdarsteller. In seiner Karriere arbeitet er an vielen bekannten Filmen mit. So leiht er dem Cowboy-Spielzeug Woody in Toy Story seine Stimme.
11: Du bist nur ein Kinderspielzeug!
12: Und du bist ein seltsamer kleiner Mann.
3: Macht in Catch Me If You Can als FBI-Agent Jagd auf einen genialen Hochstapler, gespielt von Leonardo DiCaprio.
13: Hallo Carl.
14: Wir erwischen dich sowieso. Ist wie in Vegas. Am Ende gewinnt immer die Bank.
15: Hier fliegt irgend so ein Spinner rum, der so tut, als wäre er Pilot. Der James Bond der Lüfte.
3: Und überlebt in Cast Away als moderner Robinson Crusoe einen Flugzeugabsturz.
16: Hallo! Ist da jemand?
3: Auch sein Privatleben ist so bunt wie seine Rollen. Hanks hat 4 Kinder, sammelt Schreibmaschinen und macht Urlaub mit Weltstars.
4: Was ist los mit Social Media, dass Oprah und ich nicht einfach auf einer Milliardärsjacht in Tahiti mit einem ehemaligen US-Präsidenten gehen können? Gute Güte.
3: Der 70-Jährige interessiert sich in seiner Freizeit für Geschichte und soll passenderweise mit dem US-Staatsvater Abraham Lincoln höchst selbst verwandt sein. Den soll Tom Hanks als nächstes spielen in einer Romanverfilmung.
0: Mia Hirsch war das zum 70. Geburtstag von Tom Hanks. Und jetzt gibt's Musik von Jungle aus London.

0: Carry On von Jungle hier im Deutschlandfunk Kultur. 6.23 Uhr ist es. Das Wort zum Tage kommt von Hannes Langbein von der Evangelischen Kirche.
1: Eine Frau schwebt über dem Boden in der Eingangshalle des IG Farben Universitätsgebäudes in Frankfurt am Main. Das Gesicht nach vorne gerichtet, die Augen geschlossen, die Arme über der Brust verschränkt, die Beine weit nach hinten gestreckt. Sie strahlt eine beinahe übernatürliche Ruhe aus. Etwa 2 Meter hoch schwebt sie waagerecht über dem Boden, in der Luft gehalten von orangenen Bändern. Studierende bleiben stehen und schauen, fragen sich, was es mit dieser Schwebenden auf sich hat. Die schwebende Frau ist die Berliner Künstlerin Finja Sander. Für morgen heißt ihre Performance, mit der sie die Figur der Schwebende von Ernst Barlach als Performerin nachahmt bzw. neu interpretiert. Für etwa 1 Stunde nimmt sie die Haltung der Bronzeskulptur von Barlach ein, geschlossene Augen, vor der Brust verschränkte Arme, der kompakte Körper pfeilartig nach vorne gerichtet. So ist der Schwebende im Dom zu Güstrow oder in der Kölner Antonita-Sittikirche zu sehen. Ernst Barlach hat seinen Schwebenden 1927 ursprünglich als Mahnmal für die Gefallenen des Ersten Weltkrieges für den Dom in Güstrow geschaffen. 1937 wurde er durch die Nationalsozialisten als entartete Kunst aus dem Kirchenraum entfernt und 1941 für die Kriegswirtschaft eingeschmolzen. Nachgüsse kamen nach dem Zweiten Weltkrieg in die Antoniterkirche in Köln und später auch wieder in den Güstrower Dom. Seither fasziniert die Skulptur durch ihre stille, meditative Haltung. Ein Schwebender, ein Engel ohne Flügel. Wer ist dieser Engel? Ich denke an Walter Benjamins Engel der Geschichte. Der Philosoph Walter Benjamin hat ihn mit Blick auf eine Zeichnung des Künstlers Paul Klee beschrieben. Ein Engel, der mit weit geöffneten Augen auf die Trümmer des 20. Jahrhunderts blickt und versucht, die Bruchstücke wieder zusammenzusetzen. Es gelingt ihm nicht, weil ihm der Wind des Fortschritts ins Gesicht weht und sich die Bruchstücke eines Jahrhunderts nicht wieder zusammenfügen lassen. Barlachs Schwebender hält die Augen geschlossen. Es ist, als ob er aus der Innenschau Kraft sammelt, als ob sich über den Trümmern des Krieges ein neues Bild formen soll, ein neuer Himmel, eine neue Erde. Die Berliner Performance-Künstlerin Finja Sander tut es ihm gleich und lädt uns ein, uns selbst in diese Haltung zu bringen. Für den Frieden. Heute, für morgen.
0: Das Wort zum Tage heute in Verantwortung der Evangelischen Kirche. 3 Wishes ist das hier.

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2: Ich habe mal in der U-Bahn eine Frau gesehen, die fand ich scharf.
1: 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Sie bewegen sich zwischen den Geschlechtern und offenbaren ihren selbstbewussten, lustvollen Umgang mit sich und der Welt.
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3: Ein Blick.
2: Und wie ich ausgestiegen bin, habe ich ihr noch nachgeguckt und gehofft, dass sie auch aussteigt, da wo ich aussteige.
3: Ein Blick.
2: Aber sie ist drin geblieben.
3: In dem alles möglich ist, dadurch, dass er vergeht.
2: Aber sie ist drin geblieben.
1: Heterotopia von Luise Vogt. 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
4: 6.30 Uhr ist es.
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5: Mit Christiane Abelhain. Das US-Militär hat erneut den Iran angegriffen. Die Attacken sollten Teherans Fähigkeiten schwächen, die freie Schifffahrt in der Straße von Hormus zu behindern, hieß es vom zuständigen Regionalkommando. Dieses erklärte die Angriffswelle mittlerweile für beendet und sprach von rund 90 Zielen. Der Iran reagierte mit Raketen und Drohnen auf die Golfstaaten Bahrain und Kuwait, wo auch US-Truppen stationiert sind. Der Vermittlerstaat Pakistan rief beide Seiten zu Zurückhaltung auf und forderte, die Gespräche trotz der neuen Eskalation fortzusetzen. Bundeskanzler Merz gibt am Vormittag eine Regierungserklärung ab. Im Bundestag berichtet er voraussichtlich über das NATO-Treffen in Ankara und geht auf die jüngsten Reformvorhaben der schwarz-roten Koalition ein. Im Anschluss ist eine Aussprache geplant, in der deutliche Kritik von der Opposition erwartet wird. Außerdem entscheidet das Parlament über neue Regeln für das Kindergeld. Das soll künftig automatisch ausgezahlt werden, statt wie bisher auf Antrag. Bei Volkswagen geht es heute um mögliche Werksschließungen und den Verlust von Arbeitsplätzen. Der Aufsichtsrat berät über Sparpläne des Konzerns. Zuletzt hatte es Berichte gegeben, dass der Vorstand bis zu 100.000 Stellen streichen und möglicherweise 4 Werke schließen will. Offiziell bestätigt hat VW das nicht, ein harter Sparkurs ist aber schon länger geplant. Dagegen haben Betriebsrat und die Gewerkschaft IG Metall Widerstand angekündigt. Bei der britischen Labour-Partei beginnt das Verfahren zur Nachfolge des Vorsitzenden Starmer. Als einziger Bewerber steht bisher der Bürgermeister von Manchester, Burnham, fest. Um offiziell Kandidat zu werden, muss Burnham nachweisen, dass er die Unterstützung von 81 der 402 Labour-Abgeordneten hat. Offen ist, ob Burnham noch Konkurrenz bekommt. Wenn nicht, wird er am 17. Juli zum neuen Labour-Vorsitzenden gekürt und damit zum künftigen Premierminister. Falls es doch noch weitere Kandidaten geben sollte, stimmen die Labour-Mitglieder und nahestehenden Gewerkschaften ab. Das Ergebnis steht dann Ende August fest. Die Verleihung des Medienpreises Bambi fällt in diesem Jahr aus. Der verantwortliche Burda-Konzern nannte als Grund die aktuellen wirtschaftlichen Rahmenbedingungen und den organisatorischen und finanziellen Aufwand. Für das kommende Jahr kündigte das Unternehmen eine Rückkehr an mit einem weiterentwickelten Konzept. Der Bambi ist einer der ältesten Medienpreise hierzulande. Laut Burda wird er seit 1948 an Persönlichkeiten vergeben, die Deutschland berühren, Besonderes leisten und Vorbilder sind. Pausiert hatte die Verleihung schon von 2020 bis 2022, unter anderem wegen der Corona-Pandemie.
0: Das Wetter.
5: Von der Nordsee bis zur Mitte des Landes ist es zunächst stark bewölkt, nach und nach lockert es auf und bleibt meist trocken. Im Osten und in der Südwesthälfte scheint die Sonne. Die Temperatur steigt je nach Region auf maximal 26 bis 33 Grad.
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4: Schönen guten Morgen, ich freue mich, dass Sie zuhören. Friedrich Merz will heute eine Regierungserklärung abgeben zu seinen Reformplänen, von denen er sich beim CDU-Parteitag in NRW zumindest noch sehr überzeugt gezeigt hat. Da klang das so.
6: Kulturpessimisten, Untergangspropheten, Nöler, Nörgler, Empörte, Berufskritiker, wegtreten. Wir gehen mit Zuversicht und Optimismus an die Arbeit und wir bringen unser Land wieder auf Kurs.
4: Was er dem jetzt noch hinzuzufügen hat, das erfahren wir alle ab 9 Uhr, da ist die Erklärung. Wir machen hier gleich Vorbesprechung. Was sollte Merz denn sagen? Was wäre wichtig in ungefähr 15 Minuten? What is the reason for it heißt dieser Song hier von David Byrne featuring Ghost Train Orchestra und Hayley Williams.

0: kann ich Ihnen auch nicht sagen, what the reason for it is. Was ich Ihnen sagen kann, ist die Uhrzeit, 6.38 Uhr, Sie hören Deutschlandfunk Kultur. Zum allerersten Mal soll bei dieser Fußball-WM im Finale zwischen der ersten und zweiten Halbzeit nicht wie sonst Werbung laufen und Kommentar, sondern auf dem Spielfeld soll es ein Mega-Konzert geben. Lynn Ruschka aus der Frühredaktion ist bei mir. Lynn, wer tritt denn auf?
1: Also heute wurde Justin Bieber verkündet. Der Frontmann der Band Coldplay ist für die Kuration verantwortlich. Mhm. Also Coldplay tritt auch auf. Dazu kommt Shakira tritt auf, Madonna, die K-Pop-Band BTS, der nigerianische Musiker Burna Boy und ein New Yorker Grundschulchor.
0: Ich bin am gespanntesten auf den Grundschulchor.
1: Ja, ich auch.
0: So eine Halbzeit ist 15 Minuten die Pause, oder?
1: Ja.
0: Das heißt, jeder singt 2 Minuten.
1: Ja, also 11 Minuten Auftritt ist geplant, aber Abbau und Aufbau ist ja auch noch mit drin. Also ich weiß nicht ganz, wie das klappen soll.
0: Das erinnert natürlich sehr an den Super Bowl. Da ist diese Halbzeitshow fast schon vielleicht auch größer und relevanter als das Spiel, oder?
1: Ja, das wird so ein bisschen jetzt versucht. Ich bin wirklich skeptisch, weil bei der Club-WM, also bei einer WM gab es das wirklich noch nie, aber letztes Jahr bei der Club-WM hat es die FIFA eben schon mal versucht und da hat das Ganze eben 25 Minuten gedauert. Das ist ja eigentlich gegen das Regelwerk, also die 15 Minuten sind eigentlich schon relativ fest, dass es nur so lange Pause geben darf, weil es gibt eben auch Bedenken wegen der Verletzungsanfälligkeit der Spieler. Mhm. Das Konzert soll aber Spenden sammeln. Also es ist so ein bisschen, die FIFA versucht da jetzt, glaube ich, was mal gucken.
0: Es soll Spenden sammeln, weil die FIFA natürlich auf gar keinen Fall genug Geld hat. Ich gehe also zum Terminlichen. Am 19. Juli findet diese Party statt. Um 21 Uhr geht's los. Was sagst du, wer spielt? Also auf Fußball?
1: Fußball jetzt auf dem Feld. Ja, also vom Turnieraufbau her, ich lehne mich jetzt mal aus dem Fenster.
0: Ah,
1: ja,
0: mach mal die Krake.
1: Ich bin die Krake. Ich sage England gegen Frankreich. Und ich würde zwar England mehr gönnen, aber am Ende gewinnt Frankreich. Habe ich jetzt hier festgelegt. Was sagst du? Glaubst du mir?
0: Ich habe absolut keine Ahnung. Ich glaube dir alles. Und falls Sie eine Meinung haben zu Fußball-ExpertInnen, wir sprechen heute um kurz nach 7:30 um den Stand der Fußball-Expertise im deutschen Fernsehen. Da machen wir Manöverkritik.

0: Undressed von Somber hier im Deutschlandfunk Kultur, 6.43 Uhr. Lebensmittel werden immer teurer und je mehr sie kosten, desto wichtiger werden für viele Menschen in ganz Deutschland die Tafeln. Allein die Berliner Tafel beliefert jeden Monat 165.000 Menschen mit Essen, das Supermärkte aussortieren oder das zum Beispiel auf Buffets übrig bleibt. In Berlin kann man sich an 48 Ausgabestellen Lebensmittel abholen und außerdem bringen Ehrenamtliche das Essen in Heime und in soziale Einrichtungen. Sebastian Engelbrecht hat sich das für uns angeguckt.
1: Die weiße Industriehalle im Berliner Stadtteil Moabit ist so groß wie ein halbes Fußballfeld. Davor stehen 20 Lieferwagen an einer Rampe mit der Aufschrift Lebensmittel retten, Menschen helfen. Drinnen liegt ein leichter Fäulnisgeruch in der Luft. Etwa 30 Menschen stehen an Tischen, sortieren Obst und Gemüse. Alles Faule kommt in die braune Tonne, alles Gute in schwarze Plastikkisten. 3.700 Ehrenamtliche arbeiten für die Berliner Tafel. Gerade jetzt im Sommer braucht die Tafel besonders viele Ehrenamtliche, denn wegen der hohen Temperaturen muss das Sortieren schneller gehen. Einer von ihnen ist Thomas Wegener, 66 Jahre alt, ein Ingenieur im Ruhestand mit weißen Haaren in einer gelben Warnweste.
2: Ich fange jetzt an, meine A2-Tour zu packen. Damit einfach der Ablauf auf der Rampe schneller geht zum Beladen der Wagen.
1: Zusammen mit Wegener bepackt André Steiger den weißen Lieferwagen, auch er ein Ehrenamtlicher bei der Berliner Tafel. Steiger, 44, ein Mann mit halblangen Haaren im grauen T-Shirt, ist eigentlich Koch, momentan aber arbeitslos. 3 bis 5 Tage in der Woche fährt er für die Tafel Lebensmittel aus.
2: Ja, das macht halt Spaß. Es hat keinen Zwang dahinter, sondern alles freiwillig und deswegen macht es halt mehr Spaß.
3: Es werden enorme Sachen vernichtet, weggeschmissen und auf der anderen Seite gibt es ein riesen Bedürfnis an Versorgung. Das wird immer mehr, es wird immer mehr.
2: Wir haben alles.
4: Ja. Dann können wir los.
2: Wir können los.
1: Im Hof eines Asylbewerberheims in Berlin-Steglitz warten schon 20 Bewohner mit Tüten. Eine Frau aus Vietnam, die hier wohnt, freut sich.
5: Ich hole ein Lebensmittel essen für diese Woche. Zum Beispiel Obst und Gemüse und Nudeln und Sacke und viele.
1: 6 Heime stehen an diesem Freitag auf dem Programm von Thomas Wegener und André Steiger, der am Steuer sitzt.
2: Ein Lächeln, das reicht mir eigentlich schon. Also viel möchte ich nicht zurückhaben. Also
3: teilweise diese leuchtenden Augen, ja, das berührt mich. Ja. Und das gibt einfach Sinn. Es gibt einfach Sinn. Ja. Und es gibt eine Reflexion für einen selber, wie gut es einem doch geht. Ja.
1: Im nächsten Flüchtlingsheim im Stadtteil Tempelhof erklärt eine Mitarbeiterin, Maja Richter-Motz, dass manche hier auf die Lieferungen der Tafel angewiesen sind.
6: Es passiert sehr oft, dass die Leute dann keine Leistungen bekommen. Das ist aus irgendwelchen Fehlern, dass die Leistungen nicht kommen. Und da steht eine 6-köpfige Familie ohne Geld, ohne Mittel, ohne Essen, ohne nichts.
1: Nächste Station. Eine Gruppe von Menschen, die in Steglitz in einer lutherischen Gemeinde im Kirchenasyl leben. Ein Mann mit Kreuztattoo im Gesicht hilft beim Verladen der schwarzen Lebensmittelkisten. Pfarrer Gottfried Martens ist der Tafel jede Woche wieder dankbar.
7: Die Leute, die bei uns sind, die bekommen ja keinen einzigen Cent, weil sie sich bei uns im Kirchenasyl befinden. Insofern ist das also eine ganz, ganz große Hilfe. Wir haben ja hier eine ganze Reihe von konvertierten Christen, die von Abschiebungen in ihr muslimisches Heimatland bedroht sind. Und weil sie selber überhaupt keinerlei Hilfe bekommen, ist das eine ganz große Hilfe für uns hier.
1: Die letzte Station, eine Notunterkunft für Obdachlose in Charlottenburg. Einrichtungsleiter Jürgen Mark sagt, die Lieferungen der Tafel seien das Tüpfelchen auf dem I.
8: Die freuen sich natürlich auch, dass sie Dinge zu essen bekommen, die sie sich sonst gar nicht leisten würden, weil eben das Geld zu knapp wäre für einen Krabbensalat oder ich weiß nicht, was es sonst so an Leckereien noch gibt.
1: Für Thomas Wegener und André Steiger, die Ehrenamtlichen der Berliner Tafel, naht der Feierabend.
2: Ich glaube, ich helfe einfach nur gern. Ich habe so ein Helfersyndrom, glaube ich. Und ich helfe gern anderen Menschen.
3: Und wir müssen was tun. Wir müssen was tun. Ja.
0: Wie die Berliner Tafel Menschen mit Essen versorgt. Jetzt gibt's Tuja von Rosalia.

0: Tuya von Rosalía. Sie hören Deutschland von Kultur. 6.50 Uhr ist es. Friedrich Merz gibt heute Morgen eine Regierungserklärung im Bundestag ab. Ab 9 Uhr vermutlich wird es da um den NATO-Gipfel gehen, der gerade zu Ende gegangen ist. Und auch um die Reformpläne der Koalition, die ja in den letzten Tagen zum Teil sehr heiß diskutiert wurden, was zum Beispiel Krankschreibungen angeht oder auch die Befristung von Arbeitsverhältnissen. Was wird und was sollte Friedrich Merz heute sagen in seiner Erklärung, vor allem zu den Reformplänen? Dazu habe ich jetzt den Journalisten und Politikbeobachter von der Monatszeitung Blätter für deutsche und internationale Politik, Albrecht von Lucke, zu Gast, der übrigens heute Mittag auch mit uns live im Humboldt-Forum in Berlin sein wird und live im Radio. Da können Sie dann hören, wie er nach der Regierungserklärung die Performance bewertet wahrscheinlich. Schönen guten Morgen, Herr von Lucke.
1: Schönen guten Morgen, Frau Westhoff.
0: Herr von Lucke, sollte Friedrich Merz ehrlich sein und sagen, es ist kein großes Reformpaket, aber wir fangen an, was zu verändern?
1: Nein, das sollte er nicht. Das wird er auch nicht. Da bin ich ziemlich überzeugt davon. Er sollte zumindest feststellen, dass etwas gelungen ist. Das ist ja die Überzeugung nicht nur seiner eigenen Person, sondern durchaus auch der Regierung. Es wäre schon nicht sehr klug, dass er sich selbst ein negatives Zeugnis nach einem Jahr ausstellt, auch wenn es durchaus natürlich durchaus Gründe gibt, nicht nur zu jubilieren. Aber er wird natürlich heute eher eine Jahresbilanz tätigen, die in beiderlei Hinsicht, außenpolitisch wie innenpolitisch, so etwas klar machen wird, wie ein Umschwung und Optimismus schaffen. Versuchen wird.
0: Es gibt ein bisschen Entlastung bei den Steuern für viele, vermutlich aber eher mehr Belastung durch Sozialabgaben, dazu mehr Schulden. Muss das so sein, weil die Weltlage mit Blick auf Ukraine und Iran ebenso ist?
1: Das ist ein ganz wichtiger Faktor und tatsächlich sagen Sie einen ganz entscheidenden Punkt. Wenn Friedrich Merz die Gelegenheit beim Schopfe packt und heute deutlich macht, wie stark Innenpolitik und Außenpolitik zusammenhängen, also wie sehr der Außenkanzler als solchen hat er sich ja tituliert von Beginn an, wir kannten den Begriff übrigens vor Friedrich Merz noch gar nicht, aber wie sehr der Außenkanzler auch ein Innenkanzler ist in der Gestalt, dass letztlich die Begrenzungen der Außenpolitik auch auf die Innenpolitik durchschlagen. Also wir große Anstrengungen im militärischen Bereich tätigen müssen, was natürlich zulasten auch der innenpolitischen Finanzen geht. Wenn er diesen Bogen schlägt, dann hätte er schon einen Erfolg gehabt beziehungsweise Nutzen daraus geschlagen, dass wir beide Ereignisse jetzt ja gerade hatten. Wir hatten einen bilanzierenden NATO-Gipfel, bei dem es hochheikel war, mit Donald Trump umzugehen. Wir haben erlebt, der Mann war außen nach außen hin wieder harter Kämpfer gegen die NATO. Nach innen muss er sich viel, viel softer verhalten haben. Also man könnte sagen, hier ein gewisser Erfolg der Europäer, sich stärker aufgestellt zu haben. Aber das hat natürlich Kosten. Und das deutlich zu machen heute, die Gelegenheit wäre dafür, Friedrich Merz deutlich zu machen, dass dieses Land zu großen Anstrengungen veranlasst ist, weil die außenpolitischen Parameter so schwierig geworden sind, ein Donald Trump eigentlich letztlich immer noch Front gegen Deutschland macht und nicht so etwas darstellt wie die Unterstützung im Sinne des alten Westens.
0: Wenn wir jetzt mal weiter aufs Innere gucken, auf die Reformpläne viel diskutiert, wurde da bisher ja vor allem die Pläne zu den Krankschreibungen, unter anderem mit der Attestpflicht schon ab dem ersten Tag. Zeigt sich da nicht schon wirklich auch sowas wie ein grundlegendes Misstrauen gegen das Volk?
1: Ja, natürlich, das tut es. Die große Frage ist bloß, und das wird auch eine Anstrengung sein von Friedrich Merz, ob es ihm gelingt, dieses Misstrauen, das gerade an dem Beispiel der Krankschreibung natürlich vor allem eines ist, was voll gegen die Regierung zurückgeschlagen hat. Es war ja auch vor allem der Protest der Hausärzte, die gesagt haben, wenn wir die Menschen alle wieder am ersten Tag im Krankenzimmer haben, macht uns das riesige Probleme. Es wird die große Aufgabe von Friedrich Merz sein, deutlich zu machen, dass es um etwas anderes geht und nicht nur um Misstrauen, sondern es geht darum, die Menschen zu mehr Motivation, vielleicht auch fast schon in einem patriotischen Sinne, zu veranlassen. Aber, und das war, glaube ich, auch sehr stark die Intonation, gerade auch der SPD, die übrigens auch so etwas wie, ja, die lockere Fraktion innerhalb der Koalition ist, denn sie hat ja momentan große Probleme, ihre eigenen Leute mitzunehmen. Viele sind sehr unzufrieden mit dem Paket. Aber die Aussage von Merz müsste auch dahin gehen, die Motivation ins Positive zu wenden, zu sagen, das ist keine Form des Misstrauens, aber wir müssen anerkennen, die Situation ist global schwierig, ungemein schwierig, wir alle. Vor allem aber auch die Starken sind stärker veranlasst, uns für diesen Staat in die Bresche zu werfen und mehr Leistung zu erbringen. Dann, glaube ich, könnte er diesen Charakter des Misstrauens umdrehen in eine Motivation. Das, glaube ich, wäre gerade nach diesem Jahr, das ja nicht nur einfach war für die Regierung und auch gar nicht für ihn, das wäre dann ein positiver Schwenk und ein Turnaround.
0: Merz erklärt sich heute vor dem Bundestag, aber die eigentlichen Adressatinnen sind schon die Bürgerinnen und Bürger, oder?
1: Ja, natürlich, absolut. Das muss eine Rede sein, denn das dürfen wir ja nicht vergessen, die natürlich vor allem dieses Momentum, es gibt ja ein kleines Momentum, sage ich mal. Vergessen wir nicht, diese Regierung und übrigens auch nicht zuletzt Friedrich Merz selbst, hat sich ein Jahr lang in bloßen Ankündigungen ergangen, jedenfalls innenpolitisch. Es war ja ein ständiges Scheitern. Noch vor einem Jahr war die große Pleite, wir erinnern uns, der missglückten Wahl einer Bundesverfassungsrichterin, eine wichtige Position, ohne Frage, aber nicht Grund genug, um zum Sommer letzten Jahres so negativ beleumundet zu sein. Das hat gewissermaßen der Regierung den ganzen Sommer verhagelt. Dann der gescheiterte Herbst der Reform. Jetzt wird Merz natürlich versuchen, dass er dieses kleine Momentum einer gewissen positiven Wendung, man ist ja schon überrascht in Teilen der Bevölkerung, dass diese Regierung geschlossen handeln kann, er wird versuchen, dieses Momentum in den Herbst zu retten, über den Sommer, denn wir dürfen eines nicht vergessen, ganz entscheidend, und da muss die Stimmung aus Sicht der Bundesregierung halten, sind die Wahlen im September, 6. September Sachsen-Anhalt, das ist der große Fokus, auf den vor allem diese Regierung schielt, danach Mecklenburg-Vorpommern und Berlin. Das heißt also, das ist das Ansinnen von Friedrich Merz, ein Stück weit den Menschen einen positiven Sommer verschaffen, damit die Zahlen nicht weiter in den Keller rauschen.
0: Meinen Sie denn, dieser Burgfrieden in der Koalition hält bis nach der Sommerpause, hält bis in den Herbst?
1: Das wird er in der Weise nicht. Wir erleben ja bereits, dass die SPD große Schwierigkeiten hat in Teilen ihrer eigenen Partei, die sind zum Teil ja auch harten Gesetze für eine gewisse Klientel durchzusetzen. Und auch das wäre gewissermaßen der innerkoalitionäre Ansprechpartner, muss ein Stück weit die Position von Friedrich Merz sein, auch zu erklären und die SPD mitzunehmen, deutlich zu machen, dass auch hier Anstrengungen gemacht werden, die vertretbar sind. Also das wird im Sommer durchaus große Diskussionen geben, denn da sind natürlich dann die Parteien, das dürfen wir nicht vergessen, auch im Sommerurlaub zum Teil mit ihrer Klientel konfrontiert. Sie werden erleben, wie der Rücklauf ist, und das wird nicht überall nur vergnüglich sein.
0: Der Journalist Albrecht von Lucke ist heute auch unser Gast bei uns im Humboldt-Forum in Berlin und natürlich auch live hier im Deutschlandfunk Kultur dann. Ab kurz nach 12, falls Sie in Berlin sind, können Sie sehr gerne einfach vorbeikommen im Humboldt-Forum. Und jetzt kann ich es ja verraten, eigentlich wollte Heidi Reichen kommen heute Mittag. Die kann aber nicht, weil sie auf diese Regierungserklärung reagieren muss. Albrecht von Lucke ist ein sehr, sehr guter und sehr, sehr gern gesehener Ersatz. Vielen Dank fürs Gespräch, Herr von Lucke.
1: Ich danke Ihnen. Auf bald.

0: Petite Étoile von Polo Hippan zusammen mit Beth Ditto.
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2: Mit Christiane Abelein. Im Krieg zwischen den USA und Iran gibt es wieder gegenseitige Angriffe. Für den Einbau von Wärmepumpen in Deutschland gibt es weniger Geld vom Staat. Und für das geplante NSU-Dokumentationszentrum Nürnberg stehen im Haushaltsentwurf 2027 keine Mittel. Das US-Militär hat erneut den Iran angegriffen. Vor allem Stützpunkte der Marine an der Straße von Hormus wurden ins Visier genommen. Der Iran reagierte mit Raketen und Drohnen auf die Golfstaaten Bahrain und Kuwait, in denen auch US-Truppen stationiert sind. Uwe Lüb.
3: Das US-Kommando für die Region CENTCOM teilte mit, man wolle Iran die Fähigkeit nehmen, die Schifffahrt in der Straße von Hormus zu gefährden. Zunächst seien die Angriffe beendet. US-Präsident Trump teilt über True Social Aufnahmen von Raketeneinschlägen und Explosionen. Dazu schrieb er, wenn Iran noch einmal Schiffe in der Straße von Hormus angreife, werde das Land noch härter bombardiert. Auf seiner Rückreise vom NATO-Gipfel in der Türkei sagte er, Verantwortliche Irans hätten ihn angerufen, sie wollten unbedingt ein Abkommen.
2: Die USA haben die Streichung Syriens von ihrer Liste staatlicher Terrorunterstützer eingeleitet. US-Außenminister Rubio informierte den Kongress über die beabsichtigte Aufhebung der Einstufung Syriens als staatlicher Sponsor von Terrorismus. Falls binnen 45 Tagen kein Widerspruch aus dem Kongress kommt, wird das Land damit nach Jahrzehnten von der Liste gestrichen. Mit dem Schritt verbunden ist die Aufhebung der Sanktionen gegen Syrien. Rubio zufolge werden damit der internationale Handel und Investitionen freigesetzt und Syrien eine Chance zum Wiederaufbau gegeben. Der US-Außenminister sprach von einem neuen Kapitel für das syrische Volk und einem Meilenstein in den wiederbelebten bilateralen Beziehungen. Für den Einbau von Wärmepumpen gibt es in den kommenden Jahren weniger Geld vom deutschen Staat. Der Haushaltsausschuss des Bundestags hat am Abend Änderungen bei der Förderung beschlossen. Die Zuschüsse werden demnach stärker nach Einkommen gestaffelt. Neben Wärmepumpen betrifft das auch andere klimafreundliche Heizungen. Mit dem neuen Konzept will die Bundesregierung bis 2030 gut 2 Milliarden Euro einsparen. Christina Nagel.
4: Am Ende geht alles sehr schnell. Wenige Stunden, nachdem der Haushaltsausschuss grünes Licht gegeben hat, können keine neuen Förderanträge mehr über das KfW-Portal gestellt werden. Von den alten Konditionen profitieren können nur noch diejenigen, die bereits eine Bestätigung zum Antrag oder eine sogenannte technische Projektbeschreibung vorliegen haben. Alle anderen müssen sich gedulden. Die technische Umstellung soll bis zum 20. Juli dauern und dann gelten die neuen Förderbedingungen.
2: Bundeskanzler Merz gibt am Vormittag eine Regierungserklärung ab. Im Bundestag berichtet er voraussichtlich über das NATO-Treffen in Ankara und geht auf die jüngsten Reformvorhaben der schwarz-roten Koalition ein. Im Anschluss ist eine Aussprache geplant, in der deutliche Kritik von der Opposition erwartet wird. Außerdem entscheidet das Parlament über neue Regeln für das Kindergeld. Das soll künftig automatisch ausgezahlt werden, statt wie bisher auf Antrag. Auf der Tagesordnung steht auch eine Aktuelle Stunde zur Zukunft der deutschen Autoindustrie, die Sparmaßnahmen angekündigt hat. Bei Volkswagen tagt dazu der Aufsichtsrat. Bei Mercedes-Benz und Porsche wollen die Beschäftigten mit einem Autokorso gegen die Kürzungspläne protestieren. Eigentlich hat die Bundesregierung die Schaffung eines nationalen Dokumentationszentrums zu den Morden des rechtsterroristischen NSU in Nürnberg geplant. Der Standort sollte sich besonders den Opferperspektiven widmen. Doch wie die Süddeutsche Zeitung berichtet, gibt es im vorgelegten Haushaltsentwurf für 2027 keine Mittel für das Projekt. In Deutschlandfunk Kultur sprach die Geschäftsführerin des

0: Die Temperatur steigt je nach Region auf maximal 26 bis 33 Grad.
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2: Guten Morgen, schön, dass Sie dabei sind. Wir sprechen gleich hier als allererstes nochmal genauer über die geplanten Kürzungen bei VW. Unser Korrespondent war in Zwickau, in einem der VW-Werke, die möglicherweise von Schließungen betroffen sein könnte, und hat sich umgehört, was das für die Stadt bedeuten würde. Boy George und Culture Club Runaway Train.

0: 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Volkswagen will laut Manager-Magazin seinen Sparkurs deutlich verschärfen. Bis zu 100.000 Stellen könnten weltweit wegfallen, doppelt so viele wie bisher geplant. 4 VW-Werken in Deutschland droht demnach sogar die Schließung. Hannover, Emden, Zwickau und Neckarsulm. Am Nachmittag berät der Aufsichtsrat über die Kürzungspläne des Managements. Und auch der Bundestag befasst sich heute in einer Aktuellen Stunde mit der Lage der Automobilindustrie. Das VW-Werk in Zwickau in Sachsen war schon in der Vergangenheit von Kürzungen betroffen. Und umso größer ist jetzt die Sorge unter den Beschäftigten, berichtet unser Sachsen-Korrespondent Alexander Moritz.
1: Das VW-Werk im sächsischen Zwickau war Vorreiter in Sachen Elektromobilität. Vor 6 Jahren stellte der Konzern Zwickau als erstes Werk auf E-Autos um, investierte 1,2 Milliarden Euro. Seitdem fertigen die aktuell 8.000 Beschäftigten ausschließlich Elektrofahrzeuge der Marken VW, Audi und Cupra. Doch der E-Auto-Absatz läuft schlechter als erwartet. VW baute Personal ab, strich die Nachtschicht. Nun droht Medienberichten zufolge das Produktionsproblem.

0: Produktionsende. Am Werkstor in Zwickau sind viele Beschäftigte verunsichert.
1: Das macht mir schon Angst und das macht irgendwas mit den Menschen. Und nach 35 Arbeitsjahren, die ich hier habe, sowas zu erleben, ist schon krass.
2: Zukunftsängste, weil ich bin quasi mit VW groß geworden. Ich habe hier gelernt und ich habe mich hier schon in Rente gehen sehen irgendwie. Und jetzt ist das halt weg, wie verpufft. Und man ist froh, wenn das Werk überlebt.
0: Vor 1,5 Jahren hatte das VW-Management den Gewerkschaften noch zugesagt, keine betriebsbedingten Kündigungen bis Ende 2030. Alle Produktionsstandorte sollen erhalten bleiben, mit Ausnahme von Osnabrück und der gläsernen Manufaktur in Dresden. Das steht nun in Frage.
3: Die Belegschaft hat einfach eine gewisse Erwartungshaltung, dass der Vorstand eben halt auch seine Pflicht erfüllt und die Menschen hier in der Region und natürlich auch in anderen deutschen Standorten mit Arbeit versorgt. Wir möchten wissen, wie es jetzt im nächsten halben Jahr weitergeht und natürlich dann noch über 2030 hinaus.
0: Für die Region rund um Zwickau ist VW der wichtigste Arbeitgeber. Zählt man die Zulieferer dazu, hängen trotz Stellenabbau noch etwa 20.000 Arbeitsplätze an der Automobilindustrie.
1: Wenn dieses Werk nicht mehr steht, dann ist ganz Westsachsen im Eimer. Kann man ja nur so sehen.
0: Entsprechend groß ist der Widerstand. IG Metall und Betriebsrat haben zu einem bundesweiten Aktionstag an allen VW-Konzernstandorten aufgerufen. Auch vor dem Werk in Zwickau soll es Protest geben.
3: Wir machen den Aufstand hier bei uns in der Region. Und genauso hoffe ich, dass alle anderen Volkswagen-Werke auch den Aufstand in ihrer Region machen.
0: Die IG Metall sieht in den Sparplänen des Managements auch einen Angriff auf die betriebliche Mitbestimmung. Thomas Knabel, erster Bevollmächtigter der IG Metall Zwickau.
4: Volkswagen spielt nicht nur mit den Beschäftigten, sondern Volkswagen spielt auch mit der Zukunft ganzer Regionen und ganzer Landstriche. Und das, was da gerade stattfindet, ist eine politische Katastrophe.
0: Laut Medienberichten plant die VW-Konzernspitze in den kommenden 10 Jahren weltweit bis zu 100.000 Stellen abzubauen, doppelt so viele wie bisher angekündigt. Demnach sollen 4 Werke die Produktion mittelfristig einstellen, neben Zwickau auch Hannover, Emden und das Audi-Werk Neckarsulm. Über einen entsprechenden Sparplan soll der VW-Aufsichtsrat am Nachmittag beraten. Der Konzern müsse sich effizienter und schlanker aufstellen, heißt es dazu aus Wolfsburg. Zu weiteren Details äußert sich Volkswagen vorab nicht. Deutliche Kritik an der VW-Spitze kommt aus der sächsischen Landespolitik. Sachsens Ministerpräsident Michael Kretschmer von der CDU verweist auf bereits erfolgte Einsparungen im Zwickauer Werk und versucht sich an einem Machtwort in Richtung VW-Vorstand.
5: Zwickau-Mosel ist der effizienteste Standort im gesamten Volkswagen-Konzern in Deutschland. Das ist der Standort, wo die Leute sich gedreht haben, die ganzen Ziele erreicht haben. Und jetzt ist mal Schluss mit der ganzen Diskussion.
0: Für den Bestand des Werkes in Emden hatte sich in der Vergangenheit Niedersachsens Ministerpräsident Olaf Lies von der SPD ausgesprochen. Lies sitzt im Aufsichtsrat von VW, anders als sein sächsischer Kollege Kretschmer. Welche Zukunft hat Volkswagen in Sachsen? Das fragen sich die Beschäftigten in Zwickau drängender denn je. Auch diese Montagewerkerin Mitte 20.
2: Ich glaube nicht, dass es ohne Verluste vonstatten geht. Aber ich hoffe irgendwie, dass dieses Werk überlebt, sich aufrappelt und irgendwann in eine gute Zukunft gehen kann.
6: Steht das VW-Werk in Zwickau vor der Schließung? Das sind die höchste Eisenbahn mit dieses Leben. 7:13 Uhr.

0: Die höchste Eisenbahn war das hier im Deutschlandfunk Kultur. Heute wird der renommierteste Literaturpreis in Deutschland vergeben, der Georg-Büchner-Preis. Der geht seit 1951 jedes Jahr an einen Autor, eine Autorin, ist mit 50.000 Euro dotiert. Lynn Ruschka aus der Frühredaktion ist bei mir. An wen es dieses Jahr geht, wissen wir natürlich noch nicht. Aber wer hat denn den Preis die letzten Jahre gewonnen?
1: Letztes Jahr die Autorin Ursula Kreche. Die einzige Voraussetzung, also ist es wirklich jetzt für die Spekulation, wer es dieses Jahr wird, weil man muss, also es wird nichts nominiert oder so. Die einzige Voraussetzung ist, dass man sich als Autorin oder Autor durch die Arbeit um die deutsche Literatur verdient gemacht hat, was auch immer das bedeutet. Aber man kann wirklich sagen, davor alle großen Namen haben den gewonnen. Also von Max Frisch, Elfriede Jelinek, Ingeborg Bachmann, Lukas Barefuß, alle waren dabei.
0: Hast du eine Schätzung, wer den Preis 2026 kriegt?
1: Ja, nein. Also das Einzige, was ich denke, ist, dass es eben keine Autorin und kein Autor wird, der eben erst einen Roman oder so rausgebracht hat. Also ist schon immer eher bereits renommierte Autoren. Ansonsten ist alles offen. Jetzt privat persönlich meine Meinung, ich würde mich sehr für die Autorin Katja Lange-Müller freuen. Die hat auch schon ganz viele große andere Preise gewonnen. Ja, hast du jemanden auf deiner Liste?
0: Ich habe absolut gar keine Ahnung, aber ich hab gesehen auf der Liste, dass der Preis bisher 74 Mal vergeben wurde und bisher nur 13 Mal an eine Frau. Also ja. Nicht, dass mich das überrascht, aber da könnte man was machen.
1: Ja, ein bisschen der Klassiker. Ne? Um 9.30 Uhr wissen wir mehr. Ich bin schon ganz gespannt. Dann wird es offiziell von der Deutschen Akademie für Sprache und Dichtung verkündet und die Verleihung, die offizielle, ist dann erst im Oktober im Staatstheater in Darmstadt.
0: Und um kurz nach 10 gibt es dann hier im Deutschlandfunk Kultur auch die Einordnung von unseren Literaturkolleginnen in der Lesart. I've seen that face before von Grace Jones.

0: Paris bei Nacht im Song von Grace Jones, 7.21 Uhr ist es. Respekt für Polizistinnen, Feuerwehrleute, Notärztinnen, das ist nicht mehr die Regel, beobachtet die Journalistin Anne Backhaus. Darum geht's heute bei uns im politischen Feuilleton. Bei aller zum Teil auch berechtigten Kritik an den einzelnen Institutionen, findet sie, darf man die Menschlichkeit nicht vergessen.
1: Menschlichkeit ist unser Vorteil. So heißt es nun oft, wenn es um die Bedrohung durch künstliche Intelligenz geht. Was können Rechenzentren nicht? Welche Jobs bleiben für die Menschen? Die Hoffnung? Alle, für die es Empathie braucht. Also unser Einfühlungsvermögen, die Fähigkeit und Bereitschaft, uns in unser Gegenüber hineinzuversetzen und zu kooperieren. Analytisches Denken, Mitgefühl und Moral sind auch nicht schlecht. Grob lässt sich das als Menschlichkeit zusammenfassen. Ein schöner Gedanke. Uns macht wertvoll, was wir ineinander erkennen, wie wir aufeinander zugehen. Das kann keine KI. Noch zumindest nicht. Wir können das manchmal selbst nicht. Menschlichkeit ist keine Eigenschaft, die wir automatisch besitzen, nur weil wir Menschen sind. Wir müssen es erlernen und uns dafür einsetzen. Eine gute Übung ist das Fotobuch mit dem Titel »In Uniform«, das gerade erschienen ist. Der Fotograf Jan Kraus hat Menschen aufgenommen, die in der Exekutive und Judikative arbeiten, der Staatsgewalt. Polizistinnen und Polizisten, Richterinnen und Richter, Staatsanwälte, Bundeswehrsoldaten, sie alle tragen Uniform. Sie alle sind zu Hause, sitzen barfuß auf dem Sofa oder in Socken im Lieblingssessel. Sie haben ihr Baby auf dem Arm, Fotos von Freunden an der Wand, eine Katze. Eine Luftlandesanitäterin steht mit einem großen Hund vor sich in ihrer Küche. Auf den ersten Blick sieht sie streng aus. Rotes Barett, graue Uniformjacke. Dann wandert der Blick. An der Wand hängen Magnete mit Urlaubsmotiven. Sammelt sie die? Auf dem Küchenschrank zwei Laibe Brot. Backt sie? Sie mag auf jeden Fall Paprika. Rote, gelbe und grüne liegen auf einem Teller. Plötzlich hat das Bild etwas Rührendes. Die unnahbare Frau in Uniform, sie ist zu einer Frau geworden, die eine Nachbarin sein könnte. Ihr Menschsein ermöglicht so zugleich einen neuen Blick auf ihren Job für den Staat. Dazu kommen ungemütliche Gedanken. Wie leicht können Menschen in Dienstkleidung verschwinden? Wie oft setzt man sie damit gleich? Wie oft spricht man anderen unbewusst das Menschsein ab? Der Fotograf Jan Kraus erzählt in einem Interview mit der Taz, dass er sich mit allen Fotografierten lange unterhalten hat. Er sagt: Insgesamt hat mich überrascht, wie viele diverse, progressive und reflektierte Personen ich getroffen habe. Das entspricht nicht unbedingt dem Bild, das viele im Kopf haben. Manche werfen Kraus vor, er mache staatliche Institutionen sympathischer, als sie sind. Polizei und Bundeswehr stehen schließlich immer wieder wegen Machtmissbrauch, Gewalt oder rechtsextremer Vorfälle in der Kritik. Doch einen Menschen als Menschen wahrzunehmen, bedeutet nicht, ihn oder die Institution, für die er arbeitet, nicht kritisieren zu können. Diese Unterscheidung scheint unserer Gesellschaft zunehmend schwer zu fallen. Seit Jahren gibt es Berichte von wachsender Aggression gegen Polizeibeamte, Rettungskräfte oder mitarbeitenden Behörden. Sie erleben Beleidigungen und Angriffe. Beamte werden in politischen Debatten oft einzig als Kostenfaktor wahrgenommen, etwa wenn es um Pensionen geht. All das entmenschlicht. Und das ausgerechnet Personen, deren Arbeit hilft, die Gesellschaft am Laufen zu halten. Kraus wurde mit seiner Arbeit für den Deutschen Friedenspreis für Fotografie nominiert. Sein Blick auf Menschen lohnt sich vermutlich für uns alle. Er lässt sich erweitern auf die, die uns im Straßenverkehr, am Arbeitsplatz oder im Internet nerven. Die anders sind, deren Meinung wir nicht teilen. Andere Menschen eben, die sich Sorgen auf ihrem Sofa machen. Die Familie und Freunde und Zimmerpflanzen haben, die nicht zum Aufräumen kommen, gerne lesen oder Brot backen.
0: Das politische Feuilleton im Deutschlandfunk Kultur heute von der Journalistin Anne Backhaus. Baby Rose heißt eigentlich Jasmine Rose Wilson, kommt aus den USA und heute erscheint ihr neues Album Journalism mit Y. Der Song hier ist drauf, Let Me Go.

0: Let Me Go von Baby Rose. Heute Nacht erscheint das neue Album, also ganz genau genommen morgen.
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0: 7.30 Uhr ist es.
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7: Mit Christiane Abelein. Das US-Militär hat erneut den Iran angegriffen. Die Attacken sollten Teherans Fähigkeiten schwächen, die freie Schifffahrt in der Straße von Hormus zu behindern, hieß es vom zuständigen Regionalkommando. Dieses erklärte die Angriffswelle mittlerweile für beendet und sprach von rund 90 Zielen. Der Iran reagierte mit Raketen und Drohnen auf die Golfstaaten Bahrain und Kuwait, wo auch US-Truppen stationiert sind. Der Vermittlerstaat Pakistan rief beide Seiten zu Zurückhaltung auf und forderte, die Gespräche trotz der neuen Eskalation fortzusetzen. Bundeskanzler Merz gibt am Vormittag eine Regierungserklärung ab. Im Bundestag berichtet er voraussichtlich über das NATO-Treffen in Ankara und geht auf die jüngsten Reformvorhaben der schwarz-roten Koalition ein. Im Anschluss ist eine Aussprache geplant, in der deutliche Kritik von der Opposition erwartet wird. Es ist die vorletzte Bundestagssitzung vor der Sommerpause. Morgen soll eigentlich noch die Gesundheitsreform verabschiedet werden. Dagegen haben Grüne und Linke Eilanträge beim Bundesverfassungsgericht eingereicht. Die Bundesregierung verspricht einen echten Servicegewinn für Hunderttausende Eltern. Das Kindergeld soll künftig ohne Antrag ausbezahlt werden. Gerade in einer sensiblen Phase rund um Geburt und Familiengründung solle es eine spürbare Entlastung für Familien geben, heißt es im Gesetzentwurf, den der Bundestag voraussichtlich heute verabschiedet. Die Neuregelung wird schrittweise umgesetzt und soll zum Januar in Kraft treten. Generellen Anspruch haben alle Eltern, die in Deutschland steuerpflichtig sind und ein Kind unter 18 Jahren haben, das hier oder in einem anderen EU-Land lebt. Sonderregeln gibt es für Kinder in Ausbildung. Bei Volkswagen geht es heute um mögliche Werksschließungen und den Verlust von Arbeitsplätzen. Der Aufsichtsrat berät über Sparpläne des Konzerns. Zuletzt hatte es Berichte gegeben, dass der Vorstand bis zu 100.000 Stellen streichen und möglicherweise 4 Werke schließen will. Offiziell bestätigt hat VW das nicht, ein harter Sparkurs ist aber schon länger geplant. Dagegen haben Betriebsrat und die Gewerkschaft IG Metall Widerstand angekündigt. Die Verleihung des Medienpreises Bambi fällt in diesem Jahr aus. Der verantwortliche Burda-Konzern nannte als Grund die aktuellen wirtschaftlichen Rahmenbedingungen und den organisatorischen und finanziellen Aufwand. Für das kommende Jahr kündigte das Unternehmen eine Rückkehr an mit einem weiterentwickelten Konzept. Der Bambi ist einer der ältesten Medienpreise hierzulande. Laut Burda wird er seit 1948 vergeben.
1: Das Wetter.
7: Von der Nordsee bis zur Mitte des Landes ist es zunächst stark bewölkt. Nach und nach lockert es auf und bleibt meist trocken. Im Osten und in der Südwesthälfte scheint die Sonne. Die Temperatur steigt je nach Region auf maximal 26 bis 33 Grad.
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0: Schönen guten Morgen. Ich freue mich, dass Sie zuhören. Wie wird im deutschen Fernsehen über Fußball gesprochen? Diverse Sender und Sendungen haben ja ihre eigenen Expertinnen und Experten. Ist da performanceanalytisch jetzt was Gutes dabei oder muss man für die richtig guten Fußballanalysen doch ins Ausland gucken? Und was ist überhaupt eine gute Analyse? Klären wir gleich. Green.

0: Don't choose that path. Greed von Marino hier im Deutschlandfunk Kultur. 7.35 Uhr ist es. Und wir wären nicht Deutschlandfunk Kultur, wenn wir nicht auch mit einem Dichter und Dramatiker über Fußball sprechen würden, beziehungsweise ganz genau sprechen wir über Fußballexpertinnen und Experten, die vielen Menschen, die gerade im Fernsehen und anderswo den Fußball erklären und die Performance bewerten auf dem Platz. Wir gucken uns jetzt die Performance der Expertinnen und Experten an. Da hat sich auch einiges getan in den letzten Jahren, in der Art, wie wir über Fußball sprechen, wie über Fußball gesprochen wird. Ob das jetzt zum Besseren sich verändert hat oder nicht, das finden wir jetzt raus, gemeinsam mit Albert Ostermann, Dichter, Dramatiker und Fußballfan, der auch schon eine ganze Reihe Texte zum Thema Fußball geschrieben hat. Schönen guten Morgen, Herr Ostermeier.
1: Guten Morgen, Frau Westhoff.
0: Herr Ostermeier, um direkt mal ein paar Namen in den Raum zu werfen, beim ZDF sind unter anderem die Ex-Profis Chris Kramer und Per Mertesacker, das Expertenduo, bei der ARD der Ex-Profi Bastian Schweinsteiger, bei Magenta TV Jürgen Klopp, wahrscheinlich der nächste Bundestrainer. Wenn Sie jetzt zurückdenken an die Zeit von Günter Netzer und von Gerhard Delling, die Oldschool-Fußball-Experten, was ist da heute anders? Stil, Auftreten, die Art, wie über Fußball gesprochen wird?
1: Ich denke, was man positiv sehen kann als Veränderungspotenzial, ist natürlich, dass die ganze taktische Komponente, die im Fußball zugenommen hat, das Fußballanalytische, das Verstehen der Spielzüge, des Spielaufbaus, genau diese ganzen Computertrainer, wie sie man dann auch genannt hat, das hat natürlich zugenommen und insofern auch die Vermittlung des Verständnisses. Mhm. Was natürlich auf der anderen Seite, ich finde, wirklich ein Verlust ist für mich, dass in dem, wie die Art, wie über Fußball gesprochen wird. Insofern, dass für mich dieses ganze weiße Turnschuhe, Gesitze und Gerede unglaublich ermüdend ist. Sie reden so, wie die deutsche Fußballnationalmannschaft spielt, nämlich auch mit weißen Turnschuhen ohne Stollen. Und damit meine ich, dass es muss immer so eine Form von Infotainment sein. Man quatscht so locker dahin und es ist aber eigentlich nie wirklich in dem Sinne präzise. Man erfahrt nie etwas Neues. Es wird einem nie etwas klar, was man vorher nicht gesehen hat. Und mir fehlt da einfach schon auch schon ein bisschen dieser kulturelle Background, den ich natürlich sehr spannend finde. Wenn man auch mal vielleicht eine andere Perspektive einnehmen würde, was über das Land, den Charakter hört. Als wir gegen Paraguay gespielt haben, ich glaube, ich habe nie irgendwann mal das Wort Strössner gehört, den Diktator dort, der aus Franken kommt. Also man könnte da mehr machen.
0: Bastian Schweinsteiger zum Beispiel wurde ja auch Rassismus vorgeworfen, weil er den Fußball eines afrikanischen Teams wild genannt hat. Und manche haben da die Frage gestellt, warum man nicht mit afrikanischen Expertinnen und Experten über den afrikanischen Fußball spricht. Die Kritik können Sie dann wahrscheinlich auch in Punkten nachvollziehen, wenn Ihnen Kontext fehlt, oder?
1: Also ich denke, Bastian Schweinsteiger ist alles andere als ein Rassist. Der ist ein ganz einzigartiger, sensibler, offener, toleranter Mensch. Aber was es darum geht, ist natürlich, dass wir diese Experten nicht haben. Und das ist genau dieses Manko, dass wenn man über den afrikanischen Fußball sprechen will, muss man spezifisch über ihn sprechen. Und es gibt so viele wirklich herausragende Expertinnen und Experten, und mit denen kann man reden. Wenn man zum Beispiel über den lateinamerikanischen Fußball redet, redet man doch am besten mit Jorge Valdano, der größte Fußballphilosoph der Gegenwart ist. Und wir haben ja auch zum Beispiel einen ganz herausragenden Fußballjournalismus von der SZ Cáceres bis zur SZ Cáceres, FAZ bis zu den 11 Freunden. Oder jemand wie Raffi Honigstein, der wirklich ein ganz fabelhafter Fußballanalytiker ist. Und ich denke, man sollte sich doch einfach dann nicht einfach immer so locker dahinreden, sondern mal sagen, ja, was gibt es überhaupt? Kann man überhaupt noch von afrikanischem Fußball sprechen? Kann man von europäischem Fußball sprechen? Oder haben sich hier die Kriterien verschoben? Ich denke, da wird sich überhaupt gar kein Gedanke gemacht. Es geht halt alles immer so locker, flockig dahin. Und es zählt mehr, dass man irgendwelche Sprüche raushaut.
0: Da ist das Problem doch vielleicht auch, dass das Menschen, ehemalige Menschen aus der Praxis sind und gar nicht unbedingt Menschen, die Journalismus gelernt haben, oder?
1: Das würde ich so nicht unbedingt sehen, weil da gibt es natürlich auch Unterschiede. Wenn ich jetzt Herrn Andrich als Fußballer sehe, der überhaupt den Mund nicht aufbekommt und in New York auf dem Hochhaus steht, dann ist es eine absolute Nullnummer. Aber wenn ich zum Beispiel leider bei Fox News, aber sonst bei Sky, ein Ex-Fußballer wie Thierry Henry Das ist natürlich eine Offenbarung, der sowohl genau alles erklären kann aus der Perspektive des Spielers und der Anlage des Spielers wie des Trainers, aber zum Glück darüber hinaus noch eine analytische Kompetenz hat. Oder wenn man Ibrahimovic sieht und die ganzen sitzen da, und das finde ich eben auch so, die sitzen da im Anzug und das Ganze hat immer Würde und Respekt und eine Tiefenschärfe. Und ich glaube, das können Spieler sehr wohl, aber das können eben nicht alle Spieler. Und nicht jeder Spieler und nicht selbst nicht jeder, der Weltmeister war, ist automatisch ein guter Fernsehexperte.
0: Seit dem WM-Aus für die deutsche Mannschaft bei der aktuellen WM wird immer wieder gesprochen von der Krise des deutschen Fußballs. Würden Sie sagen, es gibt auch eine Krise des deutschen Fußballjournalismus?
1: Ja, es ist natürlich auch so, wie Olli Kahn auch gesagt hat, er hat es natürlich jetzt auf den Fußball konzentriert, aber man muss das in der Gesamtanalyse sehen. Natürlich ist diese Krise, die wir im deutschen Fußball aktuell haben, ist natürlich eine Systemkrise. Und es ist eine Systemkrise, wie wir über Fußball reden, wie wir über Fußball denken, welchen Stellenwert der Fußball hat und wie der Fußball repräsentiert wird in der Gesellschaft und natürlich auch in den Medien. Und ich denke, dass wir da natürlich auch umdenken müssen, wie wir gesamtgesellschaftlich umdenken müssen und uns fragen müssen, was wollen wir denn mit dem Fußball erzählen? Was wollen wir mit dem Fußball erzählen? Was hat der Fußball für eine politische Tiefendimension? Wie wollen wir den Fußball positionieren? Was kann er kulturell leisten? Was kann er integrativ leisten? Und warum hat zum Beispiel Frankreich eigentlich drei Nationalmannschaften mit herausragenden Spielern? Und all diese Fragen müssen wir uns stellen, wenn wir daraus lernen wollen. Und wir leben in einem Bild von Deutschland und auch des deutschen Fußballs, das seit über drei Turnieren nicht mehr existiert. Und ich denke, die einzige Utopie, die wir noch haben, ist Nostalgie. Und das sieht man, wenn jetzt Rudi Völler zum Beispiel verlängert wird, der als Trainer gescheitert ist, der als Sportdirektor krachend gescheitert ist, den alle mögen und Tante Käthe sagen, aber mit Tante Käthe gewinnt man kein Turnier, würde ich mal sagen.
0: Wie geht's dem deutschen Fußball und wie geht's vor allem der Fußballexpertise im deutschen Fernsehen? Was könnte da besser laufen? Darüber haben wir hier im Deutschlandfunk Kultur gesprochen mit Dichter, Dramatiker und Fußballfan Albert Ostermeier. Vielen Dank fürs Gespräch, Herr Ostermeier.
1: Gerne.
0: Bodyguard von Beyoncé, 7:43 Uhr.

Bodyguard von Beyoncé, der ist auf ihrem Album Cowboy Carter. The Lathams sind eine Band aus dem Nordwesten von England. Sie klingen auch sehr englisch, finde ich. How beautiful life can be, heißt dieser Song.

0: How Beautiful Life Can Be von The Lathams. Manche Familiengeschichten im Kino erzählen nicht nur von Eltern, Kindern und schwierigen Beziehungen. Manchmal geht es auch um ein ganzes Land, um Erinnerungen und um eine Sache, die lange unausgesprochen bleibt. Um verschiedene Sachen, die lange unausgesprochen bleiben möglicherweise. Eva Trobischs neuer Film ist so einer. Etwas ganz Besonderes heißt der, kommt heute bei uns in die Kinos. Und unser Filmkritiker Patrick Wilinski hat den Film schon gesehen. Guten Morgen.
1: Guten Morgen.
0: Der Titel Etwas ganz Besonderes, das verspricht ja schon mal sehr viel. Um was für eine Familie geht's?
1: Ja, es ist eine sehr große Mehrgenerationenfamilie aus Thüringen und wir nähern uns dieser Familie über das jüngste Mitglied der Familie, Lea, Schülerin, 17 Jahre alt und sie singt gerne. Aber sie sagt es nicht allen und macht trotzdem heimlich bei einer Gesangscasting-Show mit und kommt bis ins Finale, sodass das Fernsehteam sich für sie mehr interessiert, dieses übliche Promotion-Video mit ihr dreht und dann fällt die Frage, Lea, wer bist du eigentlich, woher kommst du? Und durch diese Frage lernen wir diese ganze Familie kennen und wir merken auch, warum Lea am Anfang etwas zögert, diese Fragen zu beantworten. Es gibt da die frisch getrennten Eltern, ihre Mutter ist schon wieder hochschwanger von ihrem neuen Partner, der übrigens ihr Schuldirektor ist, der Vater ist etwas hilflos, will es allen recht machen, dann gibt es noch Oma und Opa, die betreiben eine Waldpension in der ehemaligen Residenzstadt Greiz, die aber wegen zu wenigen Gästen so langsam vom Schließen steht. Und schließlich erscheint da plötzlich auch die kulturinteressierte Tante aus dem Westen zurückgekommen, die jetzt gerade mit dem Ruhm der Nichte ein DDR-Museum eröffnen möchte. Also mit diesen ganzen Fernsehauftritten lernen wir diese Familie immer weiter kennen. Wir sehen, wie sich alle irgendwann die Frage stellen, wer sind wir eigentlich? Was macht uns aus als Menschen, als Familienmitglieder, aber auch als Ostdeutsche heute? Es ist also so ein kleines Mosaik über die multiplen Identitätskrisen, die in diesem Land herrschen.
0: Du hast gerade sehr viele Figuren aufgezählt. Insgesamt sind es ungefähr ein Dutzend, die zu dieser Familie gehören. Wie hält Eva Trobisch das denn zusammen, ohne dass man da durcheinander kommt?
1: Ja, man könnte natürlich jetzt schnell sagen, hätte eine Serie draus werden können. Jede Figur verdient fast eine eigene Folge, wenn man so möchte. Aber das Interessante ist, dass diese Figuren auch immer so Binnenkonflikte untereinander haben. Und obwohl das wirklich sehr viel ist und man eine Weile braucht, um in dieses Geflecht dieser Familie reinzukommen, das stimmt schon, schafft es Eva Trobisch wie so eine Dirigentin, diese Vielstimmigkeit, auch diese unterschiedlichen Generationen mit ihren Anliegen ganz offen zu halten. Man kann sich diesen Film vielleicht ja wie so ein Wimmelbild vorstellen oder wie ein Fest, auf dem man gerade ist. Und man schaut mal bei dieser Person vorbei, geht dann weiter, beobachtet den, schlendert hierhin. Das ist schon formal sehr clever gelöst, ja, sortiert die Familie, aber eben nicht von oben, sondern ja, es gibt jetzt nicht die Hauptfigur, auch wenn Lea die erste ist, die wir kennenlernen, ist sie, glaube ich, gar nicht so die Hauptfigur. Alle existieren nebeneinander, haben ihre Version von Wahrheit, von Leben, von Richtigsein. Und dieses Familienporträt zeigt aber auch die Risse und Konflikte. Also ehrlich gesagt, so ergebnisoffen war ich selten Teil einer Filmfamilie wie hier.
0: Der Film verhandelt ja ganz direkt eben auch das Thema ostdeutsche Identität. Das ist ein Diskurs, der gerade ziemlich hart geführt wird. Wie politisch ist denn damit dieser Film? Wie politisch ist etwas ganz Besonderes?
1: Ich meine, das macht den Film ganz besonders und wirklich anders. Es ist jetzt wirklich kein banales Familienfilmchen, muss man sagen. Ich finde ihn hochpolitisch, obwohl er so leise daherkommt. Es geht ja wirklich darum, dass dieser Diskurs über ostdeutsche Identität gerade so hart geführt wird, wenn es da um so Themen geht wie Anerkennung von Lebensleistung, Trauer, auch Scham und Stolz. Das ist alles hier drin, aber kodiert in diesen Familienmitgliedern. Die tragen das nicht so wie Warnwesten vor sich hin. Man erfährt das so nach und nach in kleinen Episoden, zum Beispiel, wenn die Großeltern von Lea sie bei dieser Castingshow in München besuchen und die Kameramänner sind da und fragen natürlich die Oma auch, wie geht es ihnen? Und die Oma sagt ganz stolz, mein Mann ist zum ersten Mal im Westen, jetzt im Jahr 2026. Und plötzlich ist da eine ganze Biografie vor einem. Und diese Oma ist sowieso eine so spannende und, wie ich finde, auch wichtige Figur, denn sie sieht da, wie ihre Tochter dieses DDR-Museum aufbaut in einer ehemaligen DDR-Fabrik. Dort hat sie ihr Leben lang gearbeitet, diese Großmutter. Und sie ist dann da mit EU-Geldgebern international, die sagen, ja, hier werden die Gäste kommen, wir machen hier ein Video über die arbeitenden Frauen damals. Und irgendwann fragt sich die Oma, und wo bin ich denn eigentlich? Bin ich jetzt schon ein Museumsstück? Warum redet denn keiner mit mir? Es wird nur über mich gesprochen. Und plötzlich verschwindet diese Frau aus dem Film. Die Oma ist weg, alle suchen sie, sie kommt auch nicht wieder. Aber ich glaube, sie verschwindet, weil sie keine Geschichte mehr hat. Keiner erzählt diese Oma mehr. Sie will nicht Ausstellungsstück werden in diesem Museum. Und das finde ich ein phänomenales Bild über die Art und Weise, wie man über Gerechtigkeit spricht, über den Osten, über Menschen, die dort leben, ohne dass das eine Anklage wird. Also der Film ist hochpolitisch durch diese kleinen, wunderbaren Einfälle.
0: Lass uns mal auch noch über die Regisseurin sprechen. Viele Kritikerinnen und Branchenmagazine nennen Eva Trobisch mit nur 3 Filmen, ja. Was ziemlich beeindruckend ist, mit 3 Filmen das größte Regietalent ihrer Generation. Was macht sie als Regisseurin denn so besonders?
1: Ich würde mich schon anschließen, auch wenn man vorsichtig immer sein muss mit solchem Lob. Sie ist Jahrgang 83 in Ostberlin geboren und man muss sagen, dass sie mit den 3 Filmen es geschafft hat, sich erstmal als großes Erzähltalent zu zeigen. Also ihre Filme erzählen immer von konkreten Personen dieser Familie aus dem Osten. In ihrem letzten Film ging es um eine Palliativpflegerin aus dem Westen. Und mit diesen Figuren erfahren wir aber sehr viel über Deutschland, warum wir immer Reformstau sagen, warum dieses Land gerade an einem Punkt ist, wo man sich vielleicht neu entwickeln sollte. Das sehen wir alles in ihren Filmen, ohne dass es dokumentarische Porträts sind. Ja? Ihre Figuren sind keine Symptomträger für Diskurse, wie ich gerade erzählt habe. Es sind Menschen, die einfach nicht wissen, wie sie mit dem eigenen Leben umgehen sollen. Und diese Mischung aus nah an Menschen sein, konkrete Geschichten zu erzählen, ohne dokumentarisch oder ja, so Miserabilismus zu verkünden, das macht sie schon einzigartig. Das ist schon eine ganz große Kinoerzählerin und ihr neuer Film ist wirklich der nächste Schritt zu einem großen Werk.
0: Patrick Wilinski über den neuen Familienfilm von Eva Trobisch. Etwas ganz Besonderes heißt er und kommt heute bei uns in die Kinos. William Fitzsimmons, Over You hier im Deutschlandfunk Kultur, 7:56 Uhr.

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6: Mit Christiane Abelein. Die USA erklären ihre Angriffswelle gegen den Iran für beendet. Bundeskanzler Merz gibt eine Regierungserklärung ab und im Bundeshaushalt 2027 stehen keine Mittel für das geplante NSU-Dokumentationszentrum Nürnberg. Das US-Militär hat erneut den Iran angegriffen. Die Attacken sollten Teherans Fähigkeiten schwächen, die freie Schifffahrt in der Straße von Hormus zu behindern, hieß es vom zuständigen Regionalkommando. Dieses erklärte die Angriffswelle mittlerweile für beendet und sprach von rund 90 Zielen. Der Iran meldete mehrere Tote. Damit stieg die Zahl der Opfer seit Mittwoch auf mindestens 12. Die Führung in Teheran reagierte mit Raketen und Drohnen auf 2 Golfstaaten. Moritz Behrendt.
7: Sirenen in Bahrain und Kuwait. In der 2. Nacht in Folge sind die beiden Golfstaaten zum Ziel iranischer Angriffe geworden. Die Armee Kuwaits teilte mit, man wehre feindliche Raketen- und Drohnenangriffe ab. In Bahrain riefen die Behörden die Bewohner auf, sich in Sicherheit zu begeben. Die iranischen Revolutionsgarden hatten zuvor mitgeteilt, in beiden Ländern US-Militärbasen anzugreifen, als Reaktion auf den Beschuss durch die amerikanische Luftwaffe.
6: Die USA haben die Streichung Syriens von ihrer Liste staatlicher Terrorunterstützer eingeleitet. US-Außenminister Rubio informierte den Kongress über die beabsichtigte Aufhebung der Einstufung Syriens als staatlicher Sponsor von Terrorismus. Falls binnen 45 Tagen kein Widerspruch aus dem Kongress kommt, wird das Land damit nach Jahrzehnten von der Liste gestrichen. Mit dem Schritt verbunden ist die Aufhebung der Sanktionen gegen Syrien. Rubio zufolge werden damit der internationale Handel und Investitionen freigesetzt und Syrien eine Chance zum Wiederaufbau gegeben. Konzerne wie Meta, Google oder Microsoft könnten in der EU bald wieder die Erlaubnis haben, private Kommunikation auf Inhalte von Kindesmissbrauch zu durchsuchen. Das EU-Parlament stimmt heute über die dafür nötige rechtliche Grundlage ab. Katrin Schmid.
8: Konkret entscheidet das Parlament, ob eine Ausnahmeregelung von EU-Datenschutzvorschriften verlängert wird. Diese erlaubt es Digitalkonzernen, zum Beispiel auf WhatsApp oder Instagram, die private Kommunikation zu scannen. Das heißt, sie durch ein automatisiertes Verfahren laufen zu lassen, das auf Basis von technischen Daten Bilder oder Videos erkennt, die bereits als verbotene Darstellungen bekannt sind, weil sie Kindesmissbrauch zeigen, um diese dann zu melden und deren Weiterverbreitung zu unterbinden.
6: Bundeskanzler Merz gibt am Vormittag eine Regierungserklärung ab. Im Bundestag berichtet er voraussichtlich über das NATO-Treffen und geht auf die jüngsten Reformvorhaben der schwarz-roten Koalition ein. Im Anschluss ist eine Aussprache geplant, in der deutliche Kritik von der Opposition erwartet wird. Außerdem entscheidet das Parlament über neue Regeln für das Kindergeld. Das soll künftig automatisch ausgezahlt werden, statt wie bisher auf Antrag. Auf der Tagesordnung steht auch eine Aktuelle Stunde zur Zukunft der deutschen Autoindustrie, die Sparmaßnahmen angekündigt hat. Bei Volkswagen tagt dazu heute der Aufsichtsrat. Bei Mercedes-Benz und Porsche wollen die Beschäftigten mit einem Autokorso gegen die Kürzungspläne protestieren. Im Atommüll-Zwischenlager in Ahaus ist der 6. von 152 Castor-Behältern aus dem ehemaligen Forschungsreaktor Jülich angekommen. In der Nacht brachte ein Schwerlasttransporter den Behälter ohne Zwischenfälle ans Ziel, wie die Polizei mitteilte. Der Atommülltransport quer durch NRW wurde mit einem Großaufgebot aus Hunderten von Beamten abgesichert. Kleinere Kundgebungen verliefen demnach störungsfrei. In der Summe handelt es sich um einen der größten Atommülltransporte auf der Straße seit Jahrzehnten. Eigentlich hat die Bundesregierung die Schaffung eines nationalen Dokumentationszentrums zu den Morden des rechtsterroristischen NSU in Nürnberg geplant. Der Standort sollte sich besonders den Opferperspektiven widmen. Doch wie die Süddeutsche Zeitung berichtet, gibt es im vorgelegten Haushaltsentwurf für 2027 keine Mittel für das Projekt. Im Deutschlandfunk Kultur sprach die Geschäftsführerin des NSU-Dokumentationszentrums in Chemnitz, Nora Czewinski, von einem Vertrauensbruch.
9: Einmal ist es ein gebrochenes Versprechen gegenüber den Angehörigen der Opfer und den Überlebenden der Anschläge, die ja letztendlich schon seit Jahren einen würdigen Ort der Erinnerung und auch Aufarbeitung einfordern. Und es ist zudem ein wiederholter Rückzug des Staates aus seiner Verantwortung, die er ja selbst als notwendig anerkannt hat, als er das Zentrum im Koalitionsvertrag verankert hatte.
6: Nora Czewinski, Geschäftsführerin des NSU-Dokumentationszentrums in Chemnitz.
0: Das Wetter.
6: Von der Nordsee bis zur Mitte des Landes ist es zunächst stark bewölkt. Nach und nach lockert es auf und bleibt meist trocken. Im

0: Leslie Cleo, Millionär hier im Deutschlandfunk Kultur. 8.08 Uhr ist es. Am letzten Juliwochenende ist Wacken, das große Metal-Schlamm-Festival im kleinen Ort in Schleswig-Holstein. Dieses Jahr schon das 35. Wacken. Seit 1990 gibt's das Festival. Ein neuer NDR-Podcast über das Wacken startet heute schon. Wem gehört Wacken? Metal Mythos Millionen heißt er. Und er stellt die Frage, wem gehört dieses Kultfestival eigentlich? Den Fans, den Bands, den Menschen im Ort oder dem US-Finanzinvestor, dem mittlerweile die meisten Wackenanteile gehören? Wie verändert Geld ein Festival? Das bespreche ich jetzt mit Pauline Reinhardt, Journalistin und Head-Autorin von Wem gehört Wacken? Schönen guten Morgen, Frau Reinhardt.
1: Hallo, guten Morgen.
0: Frau Reinhardt, Sie sind ja auch schon vor dem Festival, vor dem Podcast auf dem Wacken Open Air unterwegs gewesen, auch als Reporterin. Was ist das für ein Festival? Wie ist die Stimmung? Warum ist das für so viele Fans auch ein so besonderer Ort?
1: Das ist erstmal ein riesiges Festival. Da kommen ja 85.000 Leute hin. Und das Besondere ist natürlich, dass viele Menschen, die sonst mit ihrem Aussehen, mit der Musik, die sie hören, vielleicht eher Außenseiter sind, dass die da alle zusammenkommen. Also wenn man nicht in Schwarz gekleidet ist, dann fällt man schon auf. Ich würde sagen, das ist ja anders als bei anderen Festivals, die ich so kenne.
0: Ihr Podcast Wem gehört Wacken hat den Untertitel eben Mythos, Metal Mythos Millionen. Es geht also ums große Geld. Wie und wann, ab welchem Zeitpunkt ist denn aus diesem kleinen Dorffestival diese internationale Marke geworden?
1: Also ich würde sagen, das ist ein Prozess, der natürlich am Anfang noch nicht so absehbar war. Es war so ein ganz kleines Dorfprojekt. Leute aus dem Ort haben da ehrenamtlich das entwickelt. Aber das ist schon größer geworden. Schon ab den 90ern gab es da so ein paar Punkte. Die Bösen Onkels sind 96 aufgetreten und seitdem wurde das immer größer. Dass es jetzt aber wirklich so ein, ja, internationales Investitionsobjekt geworden ist, sage ich mal. Das begann eigentlich 2019. Da haben die beiden Gründer, Thomas Jensen und Holger Hübner, die mehrheitlichen Anteile an ihrem Festival verkauft, an Superstruct. Das ist eine Firma, die ja ganz viele verschiedene Festivals besitzt in Europa. Und die sind dann übergegangen, das war 2024,

0: an KKR. Und KKR ist so ein Private Equity Unternehmen, die investieren wirklich in alles Mögliche, um es dann nach ein paar Jahren gewinnbringend weiter zu verkaufen.
1: Was das mit dem Festival macht, das interessiert mich auf jeden Fall auch sehr. Aber vielleicht erstmal nochmal zu Ihrer Recherche. Es geht ja nicht nur um Geld, sondern eben auch um viele andere Fragen. Sie haben ein halbes Jahr recherchiert, seit letztem Herbst, und waren da unter anderem auch im Festival Freien Wacken, also im Dorf, wenn gerade kein Festival ist. Ist es eigentlich komisch, den Ort so leer zu sehen mit normalem Leben und Menschen, die irgendwie normale Sachen machen?
0: Ja, total. Also ich war eben sonst immer nur im Sommer da, wenn total viel los ist und das Dorf auch ganz anders aussieht. Und wir waren jetzt im Januar, waren wir wirklich auch mal für ein paar Tage am Stück da. Und da lag auch gerade der Schnee so hoch und es war ganz leise, ganz anders als so das laute Wackengefühl, was man sonst hat. Man merkt aber auch im Dorf, man sieht da so Spuren vom Festival. Also es gibt total viele Unternehmen, die das Symbol irgendwie ganz stolz tragen. Und auch im Schwimmbad, auf der Schwimmbadrutsche steht Harder, Faster, Lauder angelehnt an die Bühnen. Also es ist nicht so, als ob das Festival ganz verschwindet im Winter.
1: Und im Sommer eben das große Wacken, das mittlerweile der Investmentfirma KKR gehört. Merkt man das dem Festival an eigentlich, dass da jetzt eine große Firma dahinter steht, die möglicherweise eben lieber Geld verdienen will, als dass sie großes Interesse daran hat, dass Menschen auf dem Festival wirklich eine gute Zeit haben im weit entfernten Deutschland? Merkt man das?
0: Es ist natürlich so ein bisschen schwierig nachzuvollziehen, welche Änderungen, die es gab oder gibt, seitdem der Investor eingestiegen ist, sind auf den zurückzuführen. Das ist natürlich so ein bisschen schwierig nachzuvollziehen. Es ist aber auch so, dass ein Finanzexperte, mit dem wir für den Podcast gesprochen haben, ganz klar gesagt hat, Profitoptimierung muss jetzt im Vordergrund stehen. Das ist eben anders als vorher. Mhm. Und es gibt da schon so ein paar Sachen, die sich verändert haben. Die Ticketpreise sind immer höher geworden in den letzten Jahren und auch höher als bei anderen Festivals, weil natürlich ist vieles teurer geworden durch Inflation und so weiter. Das ist so ein Punkt. Und wo es jetzt auch so einen kleinen Aufschrei gab im Internet, wir können nicht sagen, ob es einen Zusammenhang gibt, aber es ist so, dass in diesem Jahr eine neue Biermarke vor Ort ausgeschenkt werden wird. Und das ist kein deutsches Bier mehr, sondern ein US-amerikanisches Bier. Und da haben halt einige Fans sich im Internet beschwert und haben so gesagt, ja, US-Investor, US-Bier. Können wir natürlich nicht sagen, ob das so zusammenhängt. Da liegt uns auch kein Statement vor, aber auffällig ist es natürlich.
1: Jetzt mal abgesehen vom Bier, wie kommt es sonst bei den Fans an? Also ist es im Musikgenre Metal überhaupt so ein Ding, dass man da irgendwie auch Konsumkritik übt und dass man irgendwie ein bisschen skeptisch ist, wem dieses Festival gerade gehört, auf das man so gerne geht? Oder widerspricht sich das eigentlich gar nicht mit Metal?
0: Das ist natürlich unterschiedlich. Also auch im Metal gibt es natürlich total viele verschiedene Strömungen. Und wir haben auch für den Podcast mit Leuten gesprochen, die da sehr unterschiedliche Meinungen vertreten. Es gibt die einen, die sagen, ach, Metal war jetzt auch nie so eine politische Musikrichtung und uns stört vielleicht, wenn das hier alles teurer wird und mehr Kommerz. Aber ansonsten alles gut. Und es gibt aber natürlich auch Strömungen, die sagen, das ist alles nicht mehr so, dass es so eine Nähe gibt, es ist alles so unpersönlicher geworden. Genau, das ist so ein bisschen unterschiedlich, wie das betrachtet wird.
1: Wem gehört Wacken? Metal, Mythos, Millionen. Das ist ein neuer Podcast vom NDR, der heute startet und genau diese Frage stellt. 6 Folgen über das Wacken-Festival in Schleswig-Holstein. Pauline Reinhardt ist die Head-Autorin und hat mit uns gesprochen hier im Deutschlandfunk Kultur über Wacken und den neuen Podcast. Vielen Dank fürs Gespräch, Frau Reinhardt.
0: Dankeschön.

0: Die Rolling Stones waren das mit Jealous Lover, 8.18 Uhr. Der iranische Revolutionsführer Ali Khamenei wurde vor einigen Monaten bei einem israelischen Luftangriff getötet. Nach mehrtägigen Trauerveranstaltungen im Iran gibt es jetzt auch Zeremonien im Nachbarland Irak. Die Trauer im Irak ist eine Mischung aus Staatsakt, religiöser Prozession und auch einer iranischen Machtdemonstration. Moritz Behrendt.
1: Schon die Ankunft des Leichnams von Ali Khamenei im Irak ist ein Ereignis. Am Flughafen der Stadt Najaf erwarten hunderte Gläubige den Sarg des iranischen Revolutionsführers. Der irakische Regierungschef empfängt den iranischen Präsidenten Pezeshkian. Der begleitet die Reise des durch einen israelischen Luftangriff getöteten Ali Khamenei ins Nachbarland. Zu sehen sind auch zahlreiche religiöse Würdenträger, vor allem Schiiten, aber auch Sunniten und Christen. Die Trauer im Irak ist eine Mischung aus Staatsakt, religiöser Prozession und einer iranischen Machtdemonstration. Am Trauerzug durch die für Schiiten heilige Stadt Najaf nehmen nicht mehr hunderte Gläubige teil, sondern Zehntausende, vielleicht auch noch mehr. Auf Luftbildern ist ein Meer von Menschen zu sehen, die dem Wagen mit dem Sarg folgen. Vertreter von pro-iranischen Milizen im Irak sprechen von mehreren Millionen Teilnehmern. Einige sind von weit her angereist, wie dieser Mann aus dem südirakischen Basra. Ali Khamenei ist für uns ein Symbol, möge Gott ihm gnädig sein. Ganz Basra ist jetzt menschenleer. Alle haben sich auf den Weg in die heiligen Städte Najaf und Kerbela gemacht. Die Fahrt von Basra aus hat der dortige Gouverneur organisiert. Von mehr als 150 Bussen allein aus Basra spricht ein Helfer. Alle klimatisiert, auch für die Sicherheit sei gesorgt. Viele Politiker im Irak pflegen enge Beziehungen zur Führung in Teheran. Seit den ersten freien Wahlen nach dem Sturz Saddam Husseins dominieren die Schiiten den Irak politisch. Das Nachbarland Iran hat seitdem erheblichen Einfluss im Irak, nicht zuletzt über schiitische Milizen, die für Teheran ein Teil der sogenannten Achse des Widerstands sind. Deren Stärke zu demonstrieren ist ein Ziel der Trauerprozession. Sie hat aber auch eine religiöse Komponente. In Najaf und Kerbela beten die Gläubigen in den prächtigen Schreinen von Ali und Hussein. Die beiden Nachkommen des Propheten wurden im 7. Jahrhundert getötet. Die Trauer um sie zählt zu den zentralen Elementen des Schiitentums. Der angesehenste schiitische Geistliche im Irak ist Großayatollah Ali Sistani. Experten sagen, er sehe die Trauerfeier für den getöteten iranischen Revolutionsführer als religiöse Verpflichtung an, vermeide aber ideologische Töne. Von Kerbela aus werden die sterblichen Überreste Khameneis wieder zurück in den Iran geflogen. In seiner Heimatstadt Mashhad ist dann die Beisetzung geplant.
0: Trauerveranstaltungen für den iranischen Revolutionsführer Ali Khamenei auch im Irak. 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

0: Take Me Back von Charlotte Cardin. 8.24 Uhr ist es.
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2: Findet mich das Glück? Und findet es mich auch in Kassel? Fragen aus dem Buch von Peter Fischli und David Weiss. Findet mich das Glück?
3: Verbummele ich mein Leben?
2: Soll ich dem Tageslicht aus dem Weg gehen?
3: Kann man Müdigkeit nur mit Schlaf bekämpfen?
2: Im Friedrizianum in Kassel lässt sich Müdigkeit auf jeden Fall mit nur auf dem ersten Blick fragwürdigen, aus Alltagsgegenständen zusammengeschraubten, geleimten und gelöteten Skulpturen von Peter Fischli bekämpfen. Der Co-Autor des laudigen Fragebüchleins, sein Mitautor David Weiss, ist 2012 gestorben, zeigt hier seine Kunst. Peter Fischli im Friedrizianum in Kassel bis zum 13. September. Und das erwähnte Büchlein ist sicherlich auch im Museumsshop erhältlich. Geisterstunde und finstere Mächte im Schlosspark von Ludwigsburg. Auf der Freilichtbühne im Theatergarten spielt das Ensemble vom Theater Sommer unter der Regie von Christine Hofer Hamlet, den bekanntlich ein Geist zur blutigen Tat drängt.
4: Wenn dir dein Vater jemals teuer war, dann räche den gemeinen, faulen Mord.
2: Heute, morgen und übermorgen. Ab 19 Uhr im Theatergarten Ludwigsburg. Und wer früher kommt, kann sich bis 18 Uhr die Zeit im Märchengarten vertreiben. Einmal quer durch den Schlosspark und sich von Geistern, Zwergen, Riesen und Hexen in Stimmung bringen lassen.
5: Knusper, Knusper, Gneisle. Wer knuspert an meinem Heisle?
2: Hexe bis 6, Hamlet ab 7 in Ludwigsburg. Heute. Schon wegen der Besetzung ist der neue Film von Eva Trobisch etwas ganz Besonderes, wirklich etwas ganz Besonderes. Frieda Honemann spielt die Hauptrolle der jugendlichen Lea, Max Riemel den Vater, Eva Löbau die Tante und Florian Lukas den Stiefvater. Brüchiger Patchwork-Familienalltag in der ostdeutschen Provinz halt.
6: Also eigentlich ist es so, dass meine Mutter von einem anderen Typen schwanger ist. Wir beide wohnen in der Pension von meinen Großeltern, die bald pleite ist.
2: Aber als Lea sich bei einer Castingshow bewirbt, fällt ihr auf, die Standardfrage beim Bewerbungsinterview nicht unbedingt Sendetaugliches ein.
6: Wir haben gefragt, was das Besondere an mir ist.
7: Und?
6: Ja, keine Ahnung.
8: Sie schneiden die Ehe weg.
2: Etwas ganz Besonderes. Jetzt im Kino.
0: Die Kulturtipps im Deutschlandfunk Kultur von Gerd Brendel. Und das ist Alexandra Xavier, Can't Help Myself.

0: Can't Help Myself von Alexandra Xavier. 8.30 Uhr.
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2: Mit Christiane Abelein. Das US-Militär hat erneut den Iran angegriffen. Die Attacken sollten Teherans Fähigkeiten schwächen, die freie Schifffahrt in der Straße von Hormus zu behindern, hieß es vom zuständigen Regionalkommando. Dieses erklärte die Angriffswelle mittlerweile für beendet und sprach von rund 90 Zielen. Der Iran reagierte mit Raketen und Drohnen auf die Golfstaaten Bahrain und Kuwait, wo auch US-Truppen stationiert sind. Das Vermittlerland Pakistan und die UNO riefen zur Deeskalation auf. Bundeskanzler Merz gibt in Kürze eine Regierungserklärung ab. Im Bundestag berichtet er voraussichtlich über das NATO-Treffen in Ankara und geht auf die jüngsten Reformvorhaben der schwarz-roten Koalition ein. Im Anschluss ist eine Aussprache geplant, in der deutliche Kritik von der Opposition erwartet wird. Es ist die vorletzte Bundestagssitzung vor der Sommerpause. Morgen soll eigentlich noch die Gesundheitsreform verabschiedet werden. Dagegen haben Grüne und Linke Eilanträge beim Bundesverfassungsgericht eingereicht. Die Bundesregierung verspricht einen echten Servicegewinn für Hunderttausende Eltern. Das Kindergeld soll künftig ohne Antrag ausbezahlt werden. Gerade in der sensiblen Phase rund um die Geburt solle es eine spürbare Entlastung für Familien geben, heißt es im Gesetzentwurf, den der Bundestag voraussichtlich heute verabschiedet. Die Neuregelung wird schrittweise umgesetzt und soll zum Januar in Kraft treten. Anspruch haben alle Eltern, die in Deutschland steuerpflichtig sind und ein Kind unter 18 Jahren haben, das hier oder in einem anderen EU-Land lebt. Sonderregeln gibt es für Kinder in Ausbildung. Bei Volkswagen geht es heute um mögliche Werksschließungen und den Verlust von Arbeitsplätzen. Der Aufsichtsrat berät über Sparpläne des Konzerns. Zuletzt hatte es Berichte gegeben, dass der Vorstand bis zu 100.000 Stellen streichen und möglicherweise 4 Werke schließen will. Offiziell bestätigt hat VW das nicht, ein harter Sparkurs ist aber schon länger geplant. Dagegen haben Betriebsrat und die Gewerkschaft IG Metall Widerstand angekündigt. Die US-amerikanische Ärzte-Serie The Pitt führt die Nominierungen für die diesjährigen Emmy Awards an. 25 Mal wurde sie für den Fernsehpreis nominiert. Knapp dahinter, mit 24 Nennungen, liegt die 5. Staffel der Comedy-Serie Hacks. Postum ist der verstorbene Filmregisseur und Schauspieler Rob Reiner für einen Emmy nominiert. Er und seine Frau waren Mitte Dezember tot in ihrem Haus aufgefunden worden. Ihr Sohn Nick ist tatverdächtig und des zweifachen Mordes angeklagt. Rob Reiner war als Regisseur für Filme wie Harry und Sally oder Eine Frage der Ehre bekannt.
1: Das Wetter.
2: Von der Nordsee bis zur Mitte des Landes ist es zunächst stark bewölkt, nach und nach lockert es auf und bleibt meist trocken. Im Osten und in der Südwesthälfte scheint die Sonne. Die Temperatur steigt je nach Region auf maximal 26 bis 33 Grad.
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0: Schönen guten Morgen, ich freue mich, dass Sie zuhören. Contrapposto nennt man das in der Kunst, wenn eine Figur ihr Gewicht auf ein Bein verlagert hat und die Hüfte dann so zur Seite geschoben ist. Michelangelos David zum Beispiel steht so, das sieht dynamischer aus. Das wird noch relevant, merken Sie sich das. Wir sprechen später über den neuen Roman von Dave Eggers, der heißt Contrapposto. Und da geht es dieses Mal nicht um Tech-Dystopien, sondern um Kunst. Lost von Frank Ocean.

0: Lost von Frank Ocean. Sie hören Deutschlandfunk Kultur, 8.38 Uhr. Haben Sie auch schon mal eine Nachricht bekommen, bei der Sie sich gefragt haben, ob die nicht möglicherweise mit KI geschrieben wurde? Wenn eine E-Mail verdächtig perfekt formuliert ist und der Ton vielleicht auch ein bisschen komisch klingt, dann kommt ja schon schnell der Verdacht auf. Lynn Ruschka aus der Frühredaktion ist bei mir. Und für dieses Phänomen gibt es jetzt einen neuen Begriff, ne?
1: Ja, habe ich auch erst heute gelernt. Social Offloading heißt der. Aha. Also soziales Abladen quasi auf der KI. Aha. Weil was macht man denn? Also ich habe auch schon mal eine E-Mail bekommen, wo ich dachte so, ey, also im professionellen Kontext, zum Beispiel, wenn auch die Vorgesetzte oder so man eine E-Mail schreibt und man hat das Gefühl, da wurde irgendwie KI verwendet. Ich habe jetzt von Fällen gehört, wo dann einfach die Mitarbeitenden einfach mit KI auch die Antwort formuliert haben. Aha. Also ich frage mich, spricht man dann die Person drauf an? So, Entschuldigung, schreibst du mir da eigentlich selber?
0: Ja, ich weiß auch nicht, weil ich finde so bei Gebrauchstexten ist das ja irgendwie gar nicht so schlimm. Aber andererseits erwarte ich natürlich irgendwie auch, dass Leute mit mir persönlich kommunizieren. Was hat denn das für Konsequenzen, außer dass man das irgendwie merkwürdig finden kann?
1: Ja, Experten jetzt zu diesem Phänomen Social Offloading haben gesagt, dass eben zwischenmenschliche Fähigkeiten, ne, wie Empathie und dann auch im professionellen Kontext Mut zu schwierigen Gesprächen oder eben situatives Urteilsvermögen, wenn das ausgelagert wird, dann sinkt natürlich auch unsere Kompetenz da drin, was wir ja eh schon machen und was finde ich jetzt ja viel weniger moralisch jetzt beladen ist, wie wir beide das jetzt sagen, ist ja so Cognitive Offloading, also kognitives Abladen, ne, Taschenrechner benutzen wir, Suchmaschinen, hier ist auch super viel automatisiert ja mittlerweile beim Radio, das ist ja eigentlich auch positiv, oder? Außer es ist halt die KI.
0: Ich finde auf jeden Fall, ich möchte auch noch sagen, ich drücke die Knöpfe hier noch per Hand und wir beide sind auch Menschen.
1: Ja, obwohl da, ne, das ist echt krass. Ein Freund von mir bereitet Klausuren mittlerweile so vor, dass er das gesamte Material an eine KI gibt und die macht dann einen Podcast daraus.
0: Funktioniert
1: das? Ja, und das habe ich gehört und das hört sich so krass echt an und die Stimmen, die dann da reden, sind dann auch so, jetzt muss ich mal nachdenken. Also und dann denke ich so, ey, wirklich. Ich finde, also das Anstrengendste ist doch eigentlich, dass man jetzt immer alles auf KI verdächtigen muss, oder?
0: Ja, und das ist ja auch das größte Problem. Man kann bei so einer E-Mail oder bei so einem super schwer, also was einfach super schwer nachweisen, ob das wirklich mit KI geschrieben wurde, oder?
1: Ich finde, das Beste ist eigentlich, wenn ich mich jetzt hier verhasple, ist es eigentlich positiv. Wenn ich jetzt irgendwas falsch sage, weil am Ende ist doch immer das Menschliche besser und ich will lieber eine E-Mail mit Rechtschreibfehler als mit KI geschrieben.

0: Haitianischer Folk war das von Melissa Laveau, franco-kanadische Musikerin mit haitianischen Wurzeln. 8.44 Uhr ist es, Sie hören Deutschland von Kultur. Das EU-Parlament stimmt heute darüber ab, ob Messenger-Dienste wieder private Kommunikation nach Inhalten von sexuellem Kindesmissbrauch durchsuchen dürfen. Bei der sogenannten Chat-Kontrolle geht es um eine Ausnahmeregelung von Datenschutzregeln, die bis April 28 wieder gelten soll. Im Moment bewegt man sich da in einer Grauzone, die diese Abstimmung jetzt beenden soll. Annabel Brockhus.
1: Eigentlich sollte es klar sein.
2: Wenn es zur Abstimmung gekommen ist, dann steht das Ergebnis und dieser Grundsatz muss in Parlamenten auch weiter gelten, auch wenn die Konservativen mit einem Ergebnis mal nicht zufrieden sind,
1: sagt der grüne Europaabgeordnete Erik Marquardt. Zweimal haben die Abgeordneten bereits im März über die Frage abgestimmt, ob bestimmte Datenschutzregeln weiter ausgesetzt werden sollen. Messenger-Dienste und Plattformen könnten dadurch private Nachrichten und Mails auf Kindesmissbrauchsdarstellungen durchsuchen. Freiwillig und ohne konkreten Verdacht. Diese Ausnahmeregel wurde bereits 2021 eingeführt und sollte die Zeit bis zu einem ordentlichen Gesetz überbrücken. Der Mehrheit der Abgeordneten ging die Übergangsregel schließlich zu weit. Sie lief Anfang April nach 5 Jahren aus. Doch nicht alle politischen Fraktionen wollen das so stehen lassen. Vor allem die Europäische Volkspartei will die Ausnahme wieder in Kraft setzen, wie die CDU-Europaabgeordnete Lena Dupont erklärt.
3: Weil wir gesagt haben, dass diese Übergangsphase nicht akzeptabel ist, in der wir faktisch eine Rechtslücke haben, die Plattform, aber eben auch Strafermittlungs- und Verfolgungsbehörden ermöglicht, weiter gegen Missbrauchsdarstellungen vorzugehen. Deswegen ist die Abstimmung in dieser Woche noch einmal notwendig gewesen, weil wir verhindern wollen, dass wir weiter zusätzliche Zeit verlieren.
1: Denn obwohl Anbieter wie Microsoft, Meta und Google Inhalte und Chatverläufe offiziell nicht mehr durchsuchen dürfen, tun sie es immer noch. Zahlen, die das Portal Netzpolitik veröffentlicht hat, belegen, das Bundeskriminalamt hat auch im April und Mai noch tausende Hinweise auf Kindesmissbrauchsdarstellungen von Plattformen erhalten. Möglich ist die dritte Abstimmung heute durch einen ungewöhnlichen, aber korrekten Vorgang. Die Parlamentspräsidentin Roberta Metsola hat die Mitgliedstaaten gebeten, die Ausnahmeregel ein zweites Mal ans Parlament zu schicken, damit in zweiter Lesung abgestimmt werden kann. Das wird in verschiedenen Fraktionen kritisiert. Auch von der AfD-Europaabgeordneten Mary Kahn.
4: Jetzt wird derselbe Vorschlag einfach wieder aufgewärmt. Und in diesem hohen Haus der Demokratie wird offenbar so lange abgestimmt, bis das Ergebnis passt.
1: Der FDP-Europaabgeordnete Moritz Körner stößt sich noch an etwas anderem. Man sei kurz davor, die Verhandlungen über ein dauerhaftes Gesetz abzuschließen. Das Ergebnis wäre
5: nicht Massenüberwachung, sondern gezielte Kontrolle bei begründetem Verdacht und richterlichem Beschluss.
1: Das wäre aus seiner Sicht eine tragfähige Dauerlösung, statt die Ausnahmeregel noch einmal um 2 Jahre zu verlängern.
5: Aber einigen im Europäischen Parlament und im Rat geht das nicht weit genug. Sie wollen offenbar die anlasslose Kontrolle, egal ob das gegen die EU-Grundrechtecharta verstößt und vor allem egal, dass das nicht wirklich funktioniert, um Kindesmissbrauch effektiv zu bekämpfen.
1: Birgit Sippel, die entsprechenden Verhandlungen für das Europäische Parlament führt, warnt daher vor möglichen Folgen der heutigen Abstimmung.
6: Es wäre fatal, wenn jetzt diese Übergangslösung droht, zum Einfallstor zu werden für eine wenig ambitionierte und wenig wirksame Langfristlösung.
1: So die SPD-Abgeordnete. Andere kritisieren, wird die Übergangsregel nun doch verlängert, ist kein Druck mehr auf den Verhandlungen. Die CDU-Europaabgeordnete Lena Dupont weist das zurück. An den entscheidenden Stellen sei man noch nicht so weit. Der Druck bleibe. Weil heute in zweiter Lesung abgestimmt wird, bräuchte es 360 Stimmen, um die Übergangsregel erneut abzulehnen.
0: Das EU-Parlament stimmt heute über die sogenannte freiwillige Chat-Kontrolle ab. Da geht es darum, ob Messenger-Dienste private Kommunikation nach Inhalten von sexuellem Kindesmissbrauch durchsuchen dürfen. Das sind Leisure aus Neuseeland mit Sundown.

0: von Leisure hier im Deutschlandfunk Kultur. 8.50 Uhr ist es. Der US-Schriftsteller Dave Eggers hat 2013 einen Weltbestseller gelandet mit seinem Roman The Circle. Da erzählt er von einem großen Tech-Konzern, ähnlich wie Google, Apple, Facebook, der sich erstmal total toll, innovativ und wie eine große Familie gibt, dann aber zum totalen Überwachungsinstrument wird, auch für die eigenen Mitarbeitenden. The Circle wurde verfilmt mit Emma Watson und Tom Hanks. Eine Fortsetzung hat Eggers auch geschrieben und er hat sich damit etabliert als sowas wie ein scharfer und technologiekritischer Beobachter der digitalen Gegenwart. Dave Eggers neuester Roman Contra Posto erscheint heute und geht offenbar in eine ganz andere Richtung. Miriam C. hat das Buch gelesen und ist jetzt bei mir im Studio. Schönen guten Morgen.
1: Hallo, Morgen.
0: Miriam, ein Künstlerroman soll das sein. Wie überraschend ist das nach Eggers erfolgreichen Tech-Dystopien?
1: Ja, ganz genau. Als allererstes hört man ja hin, ne, und denkt, was soll das denn jetzt? The Circle, du hast es gesagt, war damit ist ja Eggers so Bestseller erfolgreich geworden, auch in Deutschland. Und das war eben dieser Roman, diese Dystopie über diesen allmächtigen Tech-Konzern. Mhm. Tatsächlich hat aber Dave Eggers auch mal Malerei studiert, als Illustrator gearbeitet und er gestaltet zum Beispiel auch viele von seinen Büchern selber. Und jetzt in diesem neuesten Roman, Contra Posto, du hast gesagt, ein Künstlerroman, da geht es vor allem ums Malen und es gibt sogar in dem Buch sind so ein paar Zeichnungen von Eggers selber auch abgedruckt.
0: Cool. Und welcher Künstler steht da jetzt im Mittelpunkt im Roman?
1: Es geht um Cricket, das ist so ein bisschen naiver, auf jeden Fall sehr gutmütiger Held in dieser Geschichte. Und wir folgen so seinem Leben, eigentlich so seiner Künstlerwerdung oder wie er sich immer weiter so verbessert als Künstler, weil es ist eigentlich schon von Anfang an klar, dass er als so ein Künstler geboren wird. Ja, obwohl er in sehr prekären Verhältnissen so aufwächst, also wir sind im strukturschwachen mittleren Westen der USA, er wächst bei so einer alleinerziehenden Mutter auf, es gibt einen prügelnden Stiefvater und trotzdem sind da eben immer wieder Menschen, die ihn fördern, die ihm was beibringen, übers Zeichnen, übers Malen und das saugt dieser Cricket alles so auf. Gibt zum Beispiel so einen ganz augenöffnenden Moment für ihn, da belegt er einen Aktzeichenkurs mit 15 in so einem Nachbarschaftszentrum, also wo das also auch nicht viel Geld kostet, in Chicago, da fährt er immer so mit dem Zug hin und da lernt er was über Proportionen vom Körper, ne, wie man die so misst, wie man die aufs Papier bringt und dann überträgt und er versteht zum ersten Mal, dass eben das Malen so ein ganz genaues Hinsehen erfordert, also man muss sich erstmal ganz genau und geduldig, sorgfältig so sein Modell dann angucken, bevor man also was malen kann. Und das ist so ein ganz wichtiges Motiv im Buch, was immer wieder kommt. Dieses genaue Hinsehen. So.
0: Das klingt ja jetzt doch aber ein bisschen ausgeruhter, als dass man von Eggers vielleicht gewohnt ist. Woher kriegt denn der Roman jetzt seine Spannung?
1: Ja, es gibt natürlich so eine Art Gegenfigur, das ist Olympia, in die ist Cricket dann auch verliebt und es verbindet die beiden eigentlich so eine lebenslange Partnerschaft, so ein künstlerischer Austausch auch. Und diese Cricket ist eben, diese Olympia ist eben ganz anders als Cricket, die ist pragmatisch und gewitzt und die erkennt auch sofort, dass dieser Cricket ganz toll malen kann und will das aber irgendwie so in Szene setzen. Sie kuratiert dann zum Beispiel so eine erste Ausstellung, machen die da dann in der örtlichen Stadtbibliothek einfach. Und ich habe ja von diesem Aktzeichenkurs erzählt, ne? Er hat also sehr viele nackte Menschen erstmal gemalt und das stellen die da eben so aus. In dieser Bibliothek wird dann prompt so ein kleiner Skandal in der kleinen Stadt, dass da jetzt nackte Menschen hängen. Es ist dann auch diese Olympia, die Cricket überredet, also Malerei zu studieren. Da landen die in so einem Streit. Soll man jetzt gegenständlich malen oder performative Kunst eher machen? Ist ja überhaupt, also der Roman ist ja ein bisschen Holz, ne, hat fast 500 Seiten. Es geht dann, sind die mal in New York, in Europa, in so richtig so einem internationalen Kunstbetrieb, in Galerien, in so einer Künstlerkolonie. Also da passiert einiges und immer wieder tauchen im Roman so Gegensätze auf, also von Kunst und Markt oder eben so Handwerk und Konzept. Und da baut sich schon so eine gewisse Spannung auf. Interessanterweise dieser Titel Contra Posto, das ist auch so eine klassische Pose in der Bildhauerei, wo eben das Gewicht auf einem Bein verlagert ist. Und so ähnlich ist auch der Roman gebaut, also von diesen Gegensätzen. Also das Gewicht wird immer so auf verschiedene Beine sozusagen und auf diese Gegensätze von einem aufs andere verlagert, ohne dass das jetzt ein Plädoyer für so eine Richtung wäre.
0: Ist es ein gutes Buch?
1: Also das treffendste Wort, weißt du, was mir so eingefallen ist, das ist irgendwie ein altmodischer Roman. Also Dave Eggers nimmt sich auf jeden Fall Zeit zum Erzählen, gibt auch so ein paar erzählerische Längen, würde ich sagen. Und es ist eben keine spektakuläre Geschichte, die er erzählt. Also dieser Cricket wird nicht super berühmt. Es gibt auch keinen großen Absturz. Der ist einfach, der bleibt so ein Mensch, der sehr gerne malt und der sehr viel Zeit damit verbringt. Und dieser Roman nimmt sich immer auch ganz viel Zeit, eben immer wieder dieses Malen zu beschreiben und diese Kunst eben so als so eine geduldige Form von Erkenntnis auch zu zeigen. Und will das nicht verschweigen. Ich finde den Roman so an manchen Stellen ist der so ein bisschen sehr weich gezeichnet und hat eben manchmal auch so ein pathetisches Verständnis so von Kunst. Aber Dave Eggers, der kann eben auch einfach gut erzählen und das ist so ein Buch, das man total gern liest. Ich habe das total gern gelesen und es gibt einem so ein warmes Gefühl mit, so eine Erinnerung, so gerade in unserer rasanten Gegenwart, da kann Kunst eben so eine Schule der Aufmerksamkeit sein, ne? So eine Schule der Geduld und wenn man so eine Erinnerung gebrauchen kann, so denen allen, die das brauchen, denen würde ich diesen Roman empfehlen.
0: Miriam C. hat den neuen Roman von The Circle Outer Dave Eggers gelesen, der heute erscheint. Dieses Mal kein dystopischer Roman, sondern ein Roman über Kunst und einen Künstler. Contrapposto ist der Titel. Aus dem Englischen übersetzt von Andrea O'Brien. Erschienen bei Kiepenheuer und Witsch. 496 Seiten, 25 Euro. Und nach 9 haben wir hier im Deutschlandfunk Kultur gleich den Schauspieler, Kabarettisten und Botschafter des Sächsischen, Tom Pauls, zu Gast.

0: Love ist das von Portugal The Man.
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3: Mit Christiane Abelein. Nach den Reformbeschlüssen von Union und SPD und dem NATO-Gipfel gibt Bundeskanzler Merz seine Regierungserklärung ab. Der Iran meldet Tote nach einer neuen Angriffswelle durch die USA und mehrere europäische Regierungen nutzen Kunst zur Gesundheitsprävention. Im Bundestag beginnt in diesen Minuten die vorletzte Sitzung vor der Sommerpause. Den Anfang macht Kanzler Merz mit einer Regierungserklärung zur aktuellen politischen Lage. Darin wird er voraussichtlich über das NATO-Treffen in Ankara berichten und auf die jüngsten Reformvorhaben der schwarz-roten Koalition eingehen. Später berät der Bundestag darüber, wer bei Unfällen mit abgestellten Leih-E-Scootern für die Schäden haften soll. Uwe Berndt.
4: Zum einen wird die Verantwortung der Fahrer von E-Scootern betont. Musste man ihnen bisher in jedem Fall die Schuld konkret nachweisen können, muss man jetzt umgekehrt als Fahrer oder Fahrerin seine Unschuld beweisen können, wenn ein Schaden entsteht. Aber auch die E-Scooter-Verleihfirmen werden künftig bei Schäden in die Verantwortung genommen. Wenn es ihnen nicht gelingt, den Verursacher des Schadens ausfindig zu machen, müssen sie dafür aufkommen. Das Argument lautet, weil die Verleiher von E-Scootern damit viel Geld verdienen, müssen sie auch bei den Schäden mit in die Verantwortung gehen.
3: Bei Volkswagen geht es heute um mögliche Werksschließungen und den Verlust von Arbeitsplätzen. Der Aufsichtsrat berät über Sparpläne des Konzerns. Zuletzt hatte es Berichte gegeben, dass der Vorstand bis zu 100.000 Stellen streichen und möglicherweise 4 Werke schließen will. Dagegen haben Betriebsrat und die Gewerkschaft IG Metall Widerstand angekündigt. Stefan Reindl vom Institut für Automobilwirtschaft Nürtingen geht davon aus, dass die angekündigten Einschnitte kommen werden. Seiner Meinung nach ist der Umbruch nötig, um schneller und flexibler auf die Märkte und die Wettbewerbsintensität reagieren zu können, wie er im Deutschlandfunk sagte.
5: Wir sind zu träge, wir sind von der Geschwindigkeit her, Entwicklungsgeschwindigkeit, von der Produktivität und von den Kosten wir hinterher. Insofern ist das schon ein Vorwurf, was man dem Konzern machen muss. Aber wir müssen auch natürlich der Politik einen Vorwurf machen, dass wir haben da kein Erkenntnisproblem, was wir schon lange diskutieren. Wir haben zu hohe Lohnstückkosten auf der einen Seite, wir haben zu hohe Energiepreise und wir haben einen bürokratischen Ablauf, der einfach auch eine dynamische Unternehmenspolitik erschwert.
3: Stefan Reindl vom Institut für Automobilwirtschaft Nürtingen. Das US-Militär hat erneut den Iran angegriffen. Die Attacken sollten Teherans Fähigkeiten schwächen, die freie Schifffahrt in der Straße von Hormus zu behindern, hieß es vom zuständigen Regionalkommando. Dieses erklärte die Angriffswelle mittlerweile für beendet und sprach von rund 90 Zielen. Der Iran meldete mehrere Tote. Damit stieg die Zahl der Opfer seit Mittwoch auf mindestens 12. Die Führung in Teheran reagierte mit Raketen und Drohnen auf die Golfstaaten Bahrain und Kuwait. Dort wurden nach offiziellen Angaben amerikanische Stützpunkte mit einer großen Zahl von Kamikaze-Drohnen ins Visier genommen. Der vergangene Monat war der heißeste Juni in der Geschichte Westeuropas. In ganz Europa und auch weltweit stiegen die Temperaturen auf den zweithöchsten jemals gemessenen Durchschnittswert. Das teilte der EU-Klimadienst Copernicus mit. Katrin Schmid.
6: Die Temperatur über dem europäischen Festland lag mit durchschnittlich gut 19,1 Grad auf dem zweithöchsten Wert, der jemals im Juni gemessen wurde. und sogar knapp 1,8 Grad über dem Durchschnitt der letzten 30 Jahre. Vor allem Westeuropa stellt dabei neue Rekorde auf. Mit knapp 21 Grad im Schnitt war noch nie ein Juni wärmer, teilt der EU-Klimadienst mit, der extreme Hitzewellen zu Land verzeichnet, sowie gleichzeitig auch zu Wasser. Also auch marine Hitzewellen, die entlang den Atlantikküsten zu nie zuvor gemessenen Meeresoberflächentemperaturen führten.
3: Das weltweite Interesse von Regierungen an den gesundheitlichen Vorteilen von Kunst steigt. Das berichtet The Art Newspaper. Dabei verlagert sich demnach der Schwerpunkt von der Behandlung mit Kunst hin zur Prävention. Die neu gewählte Regierung in Wales plant demnach, die vom Arts Council finanzierten Kunst- und Gesundheitsprogramme fest in der Krankenkasse zu verankern, also im National Health Service. Als weiteres Beispiel wird Griechenland genannt. Dort wurde demnach eine kulturelle Verschreibung per Gesetz in der nationalen Gesundheitsinfrastruktur festgeschrieben. Diese ermöglicht es Menschen, die unter Erkrankungen wie Depressionen oder Angstzuständen leiden, Veranstaltungen an Orten wie Galerien oder Theatern zu besuchen.
1: Das Wetter.
3: Von der Nordsee bis zur Mitte des Landes ist es zunächst stark bewölkt, nach und nach lockert es auf und bleibt meist trocken. Im Osten und in der Südwesthälfte scheint die Sonne. Die Temperatur steigt je nach Region auf maximal 26 bis 33 Grad.
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7: Schönen guten Tag. Die Sendung heute strahlen wir fast im Zweikanalton aus, ohne dass Sie umschalten müssen. Heute reden wir Sächsisch und Hochdeutsch. Für das Sächsische ist Kabarettist und Schauspieler Tom Paul zuständig. Ein Botschafter des Dialekts, kann man sagen. Nicht zuletzt auch in seiner Paraderolle als renitente Rentnerin Ilse Behnert. Natürlich wird auch in seinem eigenen Theater in Pirna sächsische Mund- und Lebensart gepflegt. Dabei hat er als Kind noch versucht, seinen Dialekt zu kaschieren. Ich bin gespannt auf seine Geschichte und

0: Anna viel zu lang und da wurde daraus nö, nö. Also mittlerweile ist das aber so in den Sätzen eingebaut, dass es auch die Verneinung sein kann. Nicht nur die Bejahung, sondern die Verneinung. Nö, nö. Und manche Dresdner reden generell nur nö, nö, nö, nö, nö, nö.
1: Ja,
0: das kann man alles machen, aber es ist natürlich schwierig bei Navigationsgeräten zum Beispiel. Ja? Wenn das Navigationsgerät im Auto sagt, möchten Sie die Zielführung starten, sagt der Dresdner nö. Wie bitte? Möchten Sie die Zielführung starten? Nö, nö. Abbruch. Und so kommen eben viele Dresdner aus dem Elbtal nicht raus. Durch das nö.
1: Bei mir hat es leider nur zum Niedersachsen gereicht. Deshalb vorneweg auch noch die Frage, schmerzt es Sie, wenn Nicht-Sachsen versuchen, Sächsisch zu sprechen?
0: Ja, das merkst du aber ganz genau. Aber das geht ja allen Dialekten so. Viele wollen auch Norddeutsch sprechen und vor allem Bayerisch. Da reagiert der Bayer auch ziemlich grantig.
1: Also ich bleibe bei Hochdeutsch, Sie übernehmen das Sächsische. Und Sächsisch ist ja nicht, für einige zumindest, nicht nur ein Dialekt, sondern auch ein Lebensgefühl. Was das ausmacht, werden wir heute von Tom Pauls erfahren. Und gleich sind wir hier im Deutschlandfunk Kultur auch mit einer der berühmtesten, wenn nicht sogar der berühmtesten Sächsin verabredet.

0: Deutschlandfunk Kultur, seine Paraderolle Ilse Behnert hat Tom Pauls bekannt gemacht. Diese Rentnerin, die sich gerne ein- und die auch gerne mitmischt. Was hält denn eigentlich Ilse von Tom Pauls? Also wie würde sie ihn vorstellen?
1: Ein kleiner Fischland aus Sachsen, kommt aus Leipzig, hat oftmals einen großen Rand. Aber ansonsten ein liebenswürdiger Kerl, hat sich ein kleines Theater schon in Berne gebaut. In Berne, ja. Und ich habe mit ihm schon Eierlikör und Eierschäcke gegessen. Und das ist natürlich, wer sowas genießt, kann kein schlechter Mensch sein.
0: Fischeland ist auch so ein sächsisches Wort, ne?
1: Ja, genau.
0: Das heißt pfiffig.
1: Pfiffig, clever, sich auch immer wieder durchsetzen, aber auch mit einer, Sie merken, ich suche die Worte, mit einer Cleverness, mit einer wunderbaren Art und Weise, auch nicht unbedingt anzuecken und trotzdem immer wieder zum Erfolg zu kommen.
0: Beschreibt das den Sachsen auch ganz gut?

0: Unbedingt. Unbedingt. Also der Sachse ist ja letztendlich höflich, helle und heimdücksch. Und da ist es bei dem helle, ist der Fischelanz gemeint.
1: Aber heimdücksch ist ja nicht so nett.
0: Ist nicht so nett, aber es ist so. Das, was ich der Sachsen oftmals ankreide, er ist nicht in der Lage oder oftmals nicht in der Lage, die Dinge beim Namen zu nennen. Er ist konfliktscheu. Ich nehme mich da auch nicht aus. Währenddessen der Preuße sagt, so und so wird's gemacht. Oder, das passt mir nicht, verstehst du?
1: Sehr direkt.
0: So, sehr direkt. Er meint es aber nicht unbedingt so, aber klare Ansagen. Und der Sachse schluckt das erstmal und schlägt dann hintenrum öfter mal zurück.
1: Jetzt hat Ilse Behnert gerade vom gemeinsamen Eierlikör und der Eierschecke gesprochen. Sie haben aber auch zusammen schon Gorbatschow getroffen.
0: Na, nicht zusammen. Die Ilse Behnert war in New York beim Women World Award 2006. Da war Michael Gorbatschow der Schirmherr. Und der MDR, der Mitteldeutsche Rundfunk, hat es wirklich geschafft, eine Privataudienz Ilse Behnert bei Gorbatschow im Palace Hotel in New York zu arrangieren. Und es war sehr, sehr lustig. Ich dachte sowieso nicht, dass das klappt. Ich kam dort rein und habe gesagt, Dobry dien, mnie zovut Ilse Behnert, ja, živu v Dresdenje. Das heißt also, ich bin Ilse Behnert und wohne in Dresden. Da hat er zu mir gesagt, jetzt starre Kommuniste, ob ich eine alte Kommunistin wäre. Also es war sehr, sehr lustig. Ja, das hat nur eine Viertelstunde gedauert, aber es war ja großartig, dass ich mal so eine Gestalt der Weltgeschichte kennengelernt habe.
1: Wer hat Sie denn eigentlich zu dieser Figur inspiriert?
0: Inspiriert hat mich da die Lene Vogt, die wunderbare Mundartdichterin aus Leipzig, die hat gelebt von 1891 bis 1962. Ihre ganz große Zeit hatte sie in den 20er Jahren des vorigen Jahrhunderts mit ihren Bearbeitungen der Klassiker. Das heißt also, die deutsche Klassik und auch die internationale Klassik wie Shakespeare und so weiter hat sie bearbeitet, ins Sächsische übersetzt. Sie hat sogar den Faust ins Sächsische übersetzt und auch die großen Balladen, der Handschuh, der Bürgschaft, die Kraniche des Ibikus und so weiter. Und das fand ich ganz toll. Sie ist 1936 verboten worden. Die Nazis mochten kein Sächsisch. Sie haben das mit Jiddisch gemeinsam ziemlich verpönt. Und in der DDR wurde sie auch nicht gespielt, weil immer, wenn man Sächsisch auf der Kabarettbühne gesprochen hat, hat man immer gedacht, das ist eine Parodie auf den ersten Mann im Staat, der natürlich unüberhörbar sächselte, Walter Ulbricht und so weiter. Und erst in den 80er Jahren fingen dann die Kabaretts vor allen Dingen eben in Leipzig, die Akademiker an, ihre Texte wieder aufzuführen. Und da gibt es eine Figur, die heißt Frau Behnert. Und da habe ich mir gedacht, wenn du die Texte interpretierst, müssen das Figuren sein. Und da habe ich mehrere Figuren erfunden für dieses Programm Sächsische Variationen. Und Ilse Behnert ist damit entstanden. Ich wollte meiner Schwiegermutter, die Ilse heißt, wollte ich ein Denkmal setzen. Und deshalb heißt sie mit Vornamen Ilse.
1: Haben Sie das Ihrer Schwiegermutter auch mitgeteilt?
0: Ja, die hat doch die Programme gesehen. Sie hat mir es nie übel genommen.
1: Ja, Sie haben ja auch eine Ilse Behnert Stiftung gegründet, deren Vorsitzender Sie sind. Damit pflegen Sie auch so ein bisschen das Werk von Lene Vogt natürlich und setzen sich vor allen Dingen für die Erhaltung und Pflege der sächsischen Kultur und Sprache ein. Warum ist Ihnen das so eine Herzensangelegenheit?
0: Naja, ich kann das Gute mit dem Nützlichen verbinden. Das heißt also, wir machen ja nicht nur den Wettbewerb um das schönste sächsische Wort des Jahres, sondern auch im Denkmalsbereich habe ich da eine Menge gemacht und mit unserer Stiftung. Das ist wunderbar. Außerdem, Sie wissen ja, dass der Sachse der Prügelknabe der Nation immer wieder ist. Und um dieses Völkchen ein bisschen aufzubauen in ihrem Selbstbewusstsein, liegt mir das am Herzen.
1: Ja, dieser Prügelknabe der Nation, das liegt natürlich am Dialekt, der jetzt nicht immer unbedingt zum beliebtesten Dialekt Deutschlands gewählt wird. Wie erklären Sie sich das? Hat das immer noch auch was mit Walter Ulbricht zu tun?
0: Ja, auf jeden Fall. Mit Walter Ulbricht insbesondere, aber auch mit den Leuten, die uns regiert haben. Es waren ja sehr, sehr viele Sachsen. Viele denken sogar, dass Erich Honecker Sachse war. Der war aber Saarländer, hat aber auch so eine merkwürdige, so einen merkwürdigen Duktus in seiner Melodie gehabt, in der Sprache und in der Stimme insbesondere. Aber es hat mit Walter Ulbricht und den Mauerschützen und den Phobos, jeder, der aus Westdeutschland oder West-Berlin kam, hatte ja immer dieses Klischee, dass die Grenzer sagen, Gänsefleisch mal ihren Koffer aufmachen und solche Klischees, das hat damit zu tun. Dann ist es die Sprachmelodie, die auch sehr anders ist als der deutsche Dialekt. Der deutsche Dialekt ist hart und Sex ist eben weich.
1: So ein Gesang.
0: Ja, und er singt auch schön und er ist eher ins Französische klingt das alles so. Ne?
1: Mir ist ja auch aufgefallen, also wenn ich in Sachsen bin, Kinder sprechen eigentlich kaum noch Sächsisch. Woran liegt das?
0: Ich sehe das etwas anders. Die Kinder sind auch wieder da interessiert, weil es die Sprache der Oma und des Opas ist und sie können aber beides oftmals. Und das gefällt mir auch gut, denn im Geschäftsbereich muss es manchmal nicht so unbedingt sein, Sächsisch zu reden. Das können die Rheinländer auch. Also meine Freunde in Bonn und in Köln, die sprechen Kölsch und alles, aber im Geschäftsverkehr können sie auch Hochdeutsch sprechen.
1: Jetzt haben Sie gerade gesagt, dass Sie jedes Jahr das sächsische Wort des Jahres küren. Ist denn schon raus, welche Wörter dieses Jahr in der engeren Wahl sind?
0: Naja, die Jury-Sitzung findet erst Ende August statt, aber wir sammeln eben immer wieder Dinge wie zum Beispiel Mulm.
1: Mulm, was ist das?
0: Mulm, das ist also Rauch. Es mulmt, es kann aber auch ein schlechter Geruch sein. Das, was Sie im Studio, wenn Sie alleine oder einen ungewaschenen Kollegen vielleicht an Ihrer Seite haben, da mulmt's auch.
1: Also ja, heute mulmt's hier ein bisschen. Ja, genau. Das liegt natürlich an Ihnen, weil Sie sind mir nur aus Dresden zugeschaltet. Aber ja, hier mulmt es, das ja, kann das ich mal sagen.
0: Das hat was mit der Wärme wahrscheinlich auch zu tun.
1: Kann sein.
0: Oder Mutzel. Das ist auch ein herrlicher Begriff.
1: Mutzel, sowas Kleines wahrscheinlich.
0: Ja, was Kleines. Mutzel ist so ein Staubkorn, so eine Flocke, so eine Staubflocke.
1: Ich habe sozusagen angeheiratete Verwandtschaft in Sachsen und mein Lieblingswort, was ich gelernt habe, ist Hitra-Bredel.
0: Das ist erzgebirglich.
1: Ach so, ja. Da muss man differenzieren.
0: Ja, genau. Das ist, also die erzgebirgische dialektale Geschichte, die ist nicht bei uns eingepreist. Also wir versuchen, ein Konglomerat des Obersächsischen und des Meißnersächsisch zu kreieren. Das heißt also Leipzig, Chemnitz, Dresden. Das sind also die dialektalen Geschichten, die auch sehr unterschiedlich sind. Es gibt also Worte, die man in Dresden nicht benutzt, aber in Leipzig, wie zum Beispiel Mötschekiebchen.
1: Der Marienkäfer.
0: Ja, der Marienkäfer, ein wunderschöner Begriff, können wir aber nicht wählen, weil der Dresdner das nicht sagt.
1: Da sind Sie streng. War mir nicht so bewusst. Und noch kurz zur Auflösung. Also ein Hitra-Bredel, das ist ein Tablett natürlich.
0: Ein Tablett.
1: Tom Pauls, warum er sein Sächsisch auch schon mal unterdrückt hat, das werden wir gleich erfahren hier im Deutschlandfunk Kultur.

0: Brother Wallace, Gone with the Wind. Der Songtitel bezieht sich übrigens nicht auf den Filmklassiker Vom Winde verweht. Es geht mehr um die Idee, loszulassen und durchzuatmen. Deutschlandfunk Kultur, eben hat Kabarettist Tom Pauls schon ein kleines Loblied auf das Sächsische gesungen. Warum haben Sie denn dann eigentlich als Kind versucht, Ihren Dialekt zu kaschieren?
1: Na, als Kind wohl etwas weniger. Ich hatte ja sowieso eine ganz hohe Stimme, war auch Kinderdarsteller und Sänger im Rundfunk-Kinderchor. Und da haben wir an Fernsehsendungen und Schallplattenaufnahmen teilgenommen. Und da musste man natürlich Hochdeutsch sprechen. Dann habe ich mich an der Schauspielschule beworben. Da ist natürlich auch also dieses absolute Hochdeutsch, Sprecherziehung und so weiter. Und hatte dann wirklich bei den ersten Szenenvorspielen an der Theaterhochschule in Leipzig im Hauptfach folgende Beurteilung: Tom, waren schon sehr schöne Dinge dran, bis auf ein paar wenige außersituative Sachsismen. Die hätten mir sagen können, du quatschst noch Sächsisch. Ja. Na, man hört's hinten noch naus oder sowas. Ja, aber der Begriff außersituative Sachsismen, das habe ich nie vergessen.
0: Ja, geboren 1959 in Leipzig, auch dort aufgewachsen und im Prinzip auch früh aufgefallen. In Ihrer Autobiografie schreiben Sie, dass Sie als Grabräuber unterwegs waren und gezündelt haben. Das müssen Sie genauer ausführen.
1: Ja, ich schäme mich dafür sicherlich auch. Es gab ja in der DDR den Unterrichtstag in der sozialistischen Produktion. Da sollten die Kinder dann immer in irgendwelchen Betrieben mithelfen, so was zusammen zu basteln und so weiter. Und da habe ich oftmals geschwänzt mit meinen Kumpels. Und es war ja natürlich das große Abenteuer, einen echten menschlichen Schädel zu besitzen. Ich meine, Goethe hat auch von seinem Freund und Weggefährten Schiller den auf dem Schreibtisch gehabt, wie es heißt. Und da gab es einen Friedhof, den neuen Johannisfriedhof, der ist aufgegeben worden von der Stadt Leipzig. Das ist jetzt der Friedenspark neben der russisch-orthodoxen Kirche. Und dort sind wir in Gräber eingestiegen und hatten dann auch wirklich diese morbide Beute im Beutel. Nun sahen die Totenschädel natürlich ein bisschen, unappetitlich
0: kleinteiliger
1: aus.
0: Kleinteiliger wahrscheinlich
1: auch. Ja, und vor allen Dingen diese braun-gelbliche Farbe. Und da habe ich mich erkundigt und habe den dann ausgekocht. Im Topf meiner Mutter habe ich den Schädel reingemacht und dann mit Wasserstoffperoxid und mit Atta-Scheuerpulver angesetzt zum Kochen. Bin dann mit meinen Kumpels erstmal Federball spielen gegangen und meine Mutter kam in der Zwischenzeit nach Hause und hat gedacht, ach, der Junge hat sich was Schönes gekocht. Natürlich war der Teufel los. Können Sie sich vorstellen, hat den Topf aufgemacht und hat den Schädel gesehen und so weiter. Also es war schon eine ganz tolle Zeit. Das sind ja meine Kindheitserlebnisse in dem Buch Meine fabelhafte Jugend. Das wird mir nicht nochmal passieren und da sind nur so eine Geschichten drin.
0: Und man muss dazu natürlich sagen, Sie kommen aus einem, was man dann so gutes Elternhaus nennen würde. Also Mutter Psychologin, Vater Jurist. War diese Form des Wildseins dann auch so eine Form der Rebellion?
1: Ja, unbedingt. Unbedingt. Außerdem war zum Beispiel, was ich für Musik gehört habe und wie ich aussah, sehr subversiv.
0: Wie denn?
1: Gegen diesem. Naja, ich habe, wenn Sie mich so sehen, ich hatte früher unglaublich viele Locken und die Haare sind eben bei mir nicht in die Länge gewachsen, sondern in die Höhe. Ich wurde auch von den Kumpels das kleine Gestrüpp genannt und mein Großvater, der hat sich damit niemals abfinden können. Also er fand das unbeschwer. Gammler, Asozialer und so weiter. Und wir haben uns natürlich an westlichen Bluesrockern wie Rory Gallagher oder Jimi Hendrix war mein absoluter Gott. Und so müssen Sie sich vorstellen, dann habe ich mir auch eine Gitarre, eine Elektrogitarre geholt von meinem Jugendweihegeld und habe eine Band gegründet. Und das war natürlich alles sehr, sehr nicht im Sinne der sozialistischen Jugend.
0: Das war Ihren Eltern schon wichtig, dass es im Sinne der sozialistischen Jugend ist?
1: Durchaus, obwohl mein Vater Jazzfan war und so weiter. Aber meine Eltern achteten schon sehr auf die bürgerliche Etikette. Ich musste dann auch in die Tanzstunde und sowas, was man so alles machen musste.
0: Immerhin waren Sie ja auch, haben Sie gerade erzählt, brav im Kinderchor des Rundfunks in Leipzig. Hat das damals auch schon so Ihre künstlerischen Ambitionen so ein bisschen befeuert oder kam das dann erst später?
1: Nein, unbedingt. Und vor allen Dingen die großen Kinderkantaten, die wir aufgeführt haben, wo ich schon kleine solistische Rollen gekriegt habe. Und dann die ersten Fernsehsendungen zwischen Frühstück und Gänsebraten hieß die 1969, war mal meine erste Fernsehsendung mit Heinz Quermann.
0: Das war ja der Klassiker.
1: Der absolute Klassiker bis heute. Die bringen beim MDR sogar die Wiederholung ungeschnitten. Das ist unglaublich. Und es wird immer noch angeguckt. Ja, und da habe ich eben viele, viele Künstler kennengelernt, die ich dann später, als ich dann erwachsen war, auch wieder getroffen habe. Das war schon eine Initialzündung.
0: Wenn Ihre Eltern dann ja so ein bisschen streng waren, ich glaube, Ihre Mutter hat auch schon fürs Fernsehen gearbeitet, ne? Aber haben die dann so künstlerische Ambitionen unterstützt oder wollten die eigentlich ganz was anderes für Sie?
1: Nee, die haben mich schon unterstützt, beide. Erstmal haben sie mich ja dort angemeldet beim Rundfunkkinderchor, dann hatte ich Klavierunterricht, dann hatte ich Gitarrenunterricht und so weiter. Sie haben mich schon sehr unterstützt in der Frage. Und mein Vater wollte nur, dass ich einen Beruf lerne, aber ich habe von Anfang an gesagt, seitdem ich denken kann, ich wollte Schauspieler werden und bin eigentlich den ganz geraden Weg gegangen.
0: Wobei, also Beruf lernen als Akademikerkind musste man ja eigentlich auch in der DDR eine Berufsausbildung machen.
1: Ne? Nee, musste man nicht unbedingt. Man konnte auch Abitur machen und dann studieren. Oder eben eine Berufsausbildung mit Abitur.
0: Sie haben eine Ausbildung zum Säureschutzfacharbeiter gemacht.
1: Ja. Was das heißt, kann ich Ihnen nicht erklären, wenn ich Ihnen erkläre, das ist also der Schutz vor aggressiven Medien. Das hat aber nichts mit den Westmedien zu tun, sondern Säure, Basen, Salze. Aber darüber muss ich nicht mehr reden, weil ich habe nach der ersten Woche gemerkt in der Lehrzeit, das ist nichts für mich. Habe sofort eine Kulturgruppe gegründet, was in der DDR natürlich auch sehr, sehr gut war. Jeder Betrieb brauchte auch eine Kulturgruppe. Und ich war dann auf der Baustelle nie mehr gesehen und bin dann zu Musikwettbewerben, zu Rezitationswettbewerben gefahren und so weiter. Also das war nur ein Alibi.
0: Aber haben Sie denn offiziell dann noch den Abschluss Säureschutzfacharbeiter gemacht?
1: Ohne ich habe, wie sagt man, einen Facharbeiterbrief. Wie ich das gemacht habe, kann ich Ihnen von hier aus nicht sagen.
0: Und dann kam ja auch die Schauspielschule in Leipzig, das haben Sie erzählt. Tom Pauls, der während der Friedlichen Revolution am Dresdner Staatsschauspiel gespielt hat, wo die Ensemblemitglieder dann plötzlich als Staatsfeinde galten. Mehr dazu gleich hier im Deutschlandfunk Kultur.

0: Deutschlandfunk Kultur, Kabarettist und Schauspieler Tom Pauls war lange am Dresdner Staatsschauspiel engagiert, von 1983 bis 1990. Eine spannende Zeit. Lange galt das Theater nämlich als Vorzeigehaus, kann man sagen, in der DDR, bis sich dann das Ensemble im Herbst 1989 mit den Demonstranten solidarisiert und die Zensur gebrochen hat. Da gab es diese berühmte Resolution mit der Überschrift »Wir treten aus unseren Rollen« und in der wurden demokratische Reformen gefordert. Wie haben Sie diese Entwicklung am Haus erlebt? Also was für eine Dynamik hat sich da vollzogen?
1: Naja, wir müssen ein bisschen ausholen. Wir waren ein super Ensemble. Wir waren 1986 die Ersten, die nach dem Kulturabkommen mit der Bundesrepublik nach dem Westen fahren durften. Und wir waren an großartigen Häusern in Düsseldorf, in München. Wir waren in Hamburg, wir waren am Thalia und zu den Wiener Festwochen und so, weil die Regiearbeiten und die schauspielerischen Geschichten eben sehr, sehr gut waren. Wir waren also eines der führenden Theater in der DDR. Das hat damit zu tun mit der Regiesituation damals und dass Gerhard Wolfram aus Berlin strafversetzt wurde vom Deutschen Theater und er wollte zeigen, wo er ist. Ist ganz vorne. Und das hat er auch geschafft. Und warum wir auch so erfolgreich waren, hat auch was mit der Art und Weise des Theaters zu tun. Wir waren subversiv. Der Spielplan war so interessant. Die Vorstellungen waren ausverkauft. Man hat draußen angestanden, Suche nach Karten und so weiter. Und die Leute haben von uns als Theatermacher Antworten auf die Fragen der Zeit gefordert sogar. Und das kann ein Theater nicht leisten, aber wir waren in der Zeit eine Lebenshilfe für die Bürger. Und dann wurde die Situation ja immer prekärer und wir haben dann im Oktober, Anfang Oktober, diese Resolution, wir treten aus unseren Rollen heraus und haben eben Reisefreiheit, die Schönfärberei muss weg und so weiter und so gefordert. Und dann standen nicht nur die Künstler auf der Bühne, sondern das Publikum auch. Wir jubelten uns gegenseitig zu. Also es kulminierte. Und diese Erfahrung, was Theater bedeutet und was Theater leisten kann, das kommt, glaube ich, nie wieder. Das war eine ganz erbauliche Zeit.
0: War natürlich eben auch eine absolute Ausnahmesituation, wobei ich mich gefragt habe, so ein Ensemble besteht ja aus durchaus unterschiedlichen Charakteren. Haben da alle dann gleich mitgezogen oder wurde da auch gestritten?
1: Ja, es wurde gestritten. Also ganz massiv vor allen Dingen. Es gab ja auch viele Genossen im Ensemble und so weiter. Ja, aber die Kritik an der Tagespolitik der SED war ja übergreifend. Hm. Selbst die Genossen fanden das ja auch nicht toll, was da passiert ist. Und dann eben mit der Besetzung des Hauptbahnhofs, als man die Flüchtlingszüge über Dresden wieder zurückgeleitet hat, das war der größte Fehler überhaupt. Und da gab es dann eben die großen Unruhen und so weiter.
0: Und ja, ich meine, man muss sich natürlich auch nochmal ein bisschen die Situation, wie Sie das ja gerade auch machen, vergegenwärtigen. Ich meine, Sie haben damals auch dann verbotene Texte vorgelesen, haben damit auch Gastspiele gegeben. Das war dann tatsächlich nur möglich, weil das System schon so erodiert war?
1: Richtig.
0: Oder haben Sie sich dann auch Sorgen gemacht?
1: Nee, wir haben uns gar keine Sorgen gemacht, weil wir haben mit dem Zwinger-Trio, was wir damals gegründet haben, im Ensemble des Staatsschauspiels immer auch im Westen gastiert und in der Schweiz und in Österreich. Und wir haben in Innsbruck mal gespielt, haben gesagt, sie können dieses eine Programm um die Welt können sie spielen, das andere dem Alltag entflohen dürfen sie nicht spielen. Haben wir natürlich doch gemacht, weil wir genau oder schon geahnt haben, dass die Devisen der DDR wichtiger waren als die Gesinnung.
0: Das hat dann außerhalb des Landes funktioniert, aber mit diesem Zwinger-Trio haben Sie ja auch innerhalb des Landes, das war so eine Mischung aus Kabarett, Musik und auch teilweise Comedy, würde man sagen, ne? Systemkritik durchaus in Ihren Texten mit einfließen lassen. Wie haben Sie die dann verpackt?
1: Wir haben die verpackt. Wir haben ein Programm gemacht, das hieß Dem Alltag entflohen. Und da wurde ganz harmlos ein Zeltplatz gegründet. Das heißt also, die DDR-Situation als eine Zeltplatzsituation. Also es wurde sich abgegrenzt zum Nachbarn, es wurde ein Zeltplatzratsvorsitzender gewählt, es wurden Kampflieder, wir haben Arbeiterkampflieder umgedichtet, wann wir campen, Zelt an Zelt war, wann wir schreiten Seit an Seit und Blaue Wimpel im Sommerwind, das war ein Pionierlied, da haben wir gesagt, Rote Seile im Sommerwind. Also jeder wusste genau, was gemeint war, aber man konnte uns nicht an die Karre fahren. Außer, dass ich wurde dann zum Zeltplatzratsvorsitzenden gewählt und habe erst in meiner Sprache angefangen und dann wurde die Rede immer mehr zu Erich Honecker. Aber die haben gedacht, jetzt, was ist denn jetzt? Und dann bin ich wieder in die andere Stimme gerutscht und so weiter. Diese Premiere sollte nicht kommen, aber wir waren eben unter dem Schutz des Staatsschauspiels. Es gab bei uns keine Zensur, wie bei den großen Kabaretts, wie Herkules Keule Akademiker, wo die erst die Bücher eingesandt haben. Dann hat die Zensur gesagt, die Szene kommt raus, das kommt raus. Und das war bei uns nicht, weil wir dem Staatsschauspiel zugehörten. Und da gab es erst an dem Samstag früh die Generalprobe. Und abends die Premiere. Die Premiere war ausverkauft und erst zur Generalprobe waren die Genossen drin von der Staatssicherheit. Und in unserer Stasi-Akte steht dann auch drin, die Telefonate, das darf nicht kommen, aber es kann nicht sein, wenn es ausverkauft ist. Die Situation ist sowieso schon so verfahren und die 180 Leute, die dort reinpassen, na dann müssen wir es eben gelten lassen.
0: Und dann ging es durch.
1: Und dann ging es durch, ja.
0: Als dann die Wende kam 1990, da haben Sie sich ganz schnell selbstständig gemacht. War das in dieser Umbruchssituation dann eine naheliegende Entscheidung für Sie?
1: Ja, unbedingt. Also die Freiheit im Äußeren musste dann auch im Inneren bei mir stattfinden. Ich war ja letztendlich mit der Studienzeit 10 Jahre am Staatsschauspiel und dann habe ich gedacht, jetzt bist du dran, jetzt muss es einfach losgehen. Außerdem hatte ich schon eine ganz gute Filmkarriere hingelegt und habe gedacht, wenn du 7 Eisen im Feuer hast, dann wird's schon gehen.
0: Also genügend Selbstbewusstsein hatten Sie auch.
1: Ja, und auch genug Aufträge, muss ich sagen.
0: Das heißt, für Sie lief das auch ganz gut weiter, weil viele Künstlerinnen und Künstler aus der DDR hatten ja dann erstmal Schwierigkeiten, in Gesamtdeutschland Fuß zu fassen.
1: Ja, das stimmt, aber durch das Zwingertrio war es überhaupt kein Problem. Wir hatten ja die Connections in alle möglichen Richtungen. Und dann habe ich aber gedacht, du musst irgendwann mal einen Soloabend bringen. Und da hat das mit dem Soloabend angefangen. Daraus erwuchsen dann Duoprogramme. Und dann wurden wieder andere Bühnen aufmerksam. Dann haben wir die Komödie gegründet, gemeinsam mit den Wölferbühnen in Berlin, Theater am Kurfürstendamm und so weiter und so fort. Und dann ging es richtig zur Sache.
0: Und mittlerweile hat Tom Pauls ein eigenes Theater, das Tom Pauls Theater in Pirna, unter anderem darüber sprechen wir gleich hier im Deutschlandfunk Kultur.

0: Deutschlandfunk Kultur, Tom Pauls hat ein Wort mitgeprägt, das heute, ja, ich möchte sagen, in unseren Sprachgebrauch übergegangen ist. Ostalgie, so hieß nämlich ein gemeinsames Kabarettprogramm mit Uwe Steimle in den 90ern, in dem übrigens auch die Figur Ilse Behnert ihren ersten großen Auftritt gefeiert hat. Was hatten Sie damals im Sinn? Was haben Sie mit Ostalgie gemeint?
1: Also die beiden Figuren Günter Zieschung und Ilse Behnert sind ja in die neue Bundesrepublik, die große Bundesrepublik, reingeschlittert.
0: Also Günter Zieschung, das war Uwe Steimle, muss man dazu sagen.
1: Ja, also die Ilse Behnert, muss man sagen, mit ihrer Biografie, die ja die Nazizeit mitgemacht hat und die DDR und ist jetzt in der neuen Zeit der Bundesrepublik angekommen und ist eben nicht angekommen, weil sie alles gar nicht richtig versteht, weil sie Äpfel mit Birnen, also drei Gesellschaftssysteme in einen Topf haut. Das ist schon mal ein riesen Humorpotenzial. Dazu ein arbeitslos gewordener Jammer-Ossi. Das war der Günter Zieschung, der alles scheiße findet und fand. Und diese beiden wurden das Duo Infernale. Er als Verklärer der DDR, wie schön das alles war. Und sie das Opfer mehrerer Systeme. Das ist das Humorpotenzial gewesen. Und der Begriff der Ostalgie ist dort ironisch gemeint gewesen.
0: Ja, Sie haben das so ein bisschen belächelt. Erstaunt es Sie, dass dieses Gefühl ja für einige jetzt so groß geworden ist und die DDR-Zeit tatsächlich verklärt wird?
1: Ja, die wird teilweise verklärt. Für mich ist es trotzdem eine Erinnerung. Und wenn man so durch die Straßen geht und sich mit Leuten unterhält, wie es damals war, und insbesondere Accessoires vom Kinderfernsehen bis zu Puppenschnatterinchen und so weiter, das sind natürlich Erinnerungen, die Leute in sich tragen und die bergen für mich ein großes Humorpotenzial, aber auch einen großen Schmerz. Weil nicht alle Blütenträume gereift sind.
0: Ja, Ihr Partner von damals, Uwe Steimle, der ist ja mittlerweile auch sehr umstritten, weil er, ja, sagen wir mal so, sich seiner Figur sehr angenähert hat.
1: Ja, so muss man das sagen. Das stimmt. Der Günter Zieschung ist ins Leben gekommen. Ja.
0: Haben Sie da noch Kontakt oder tauschen Sie sich da noch aus?
1: Würde ich nicht sagen, nein. Wir haben ja sehr schön zusammen gespielt in den 90er Jahren und so weiter. Und dann war es aber irgendwann gut. Für mich zumindest.
0: Was würden Sie denn dieser Ostalgie entgegensetzen?
1: Warum soll ich was entgegensetzen? Das ist für mich ist das Programm gewesen. Ansonsten lass doch die Leute stehen, wo sie sind. Und die positiven Erinnerungen an die DDR sind ja auch irgendwo berechtigt. Ja, die Verklärung des Systems ist was anderes. Aber das muss jeder selber mit sich entscheiden. Und was soll ich dazu sagen?
0: Ja, Sie haben seit einigen Jahren Ihr eigenes Theater, das Tom-Pauls-Theater in Pirna. Ich habe es eben schon angesprochen. Was ist Ihnen denn da bei der Spielplangestaltung wichtig?
1: Ich bin immer davon ausgegangen, was mir gefällt, könnte eventuell auch anderen Menschen gefallen. Und so habe ich zum Beispiel musikalische Programme ins Leben gerufen, wie, wenn wir jetzt bei der Ilse bleiben, wie Ilse Behnerts Tuba Mania. Also das Lieblingsinstrument von der Ilse ist die Tuba, weil der Herbert, was ihr Mann war, längst verstorben, auch Tubist war, aber im Feuerwehrorchester Dresden-Löbtau. Und es zieht ein Musiker in ihr Haus und der ist Kammervirtuose und Mitglied der Dresdner Philharmonie. Und das ist wirklich, können Sie auch mal nachgoogeln, einer der weltbesten Tubisten sowieso. Der hat den Hummelflug auf der größten Tuba der Welt in unter 50 Sekunden gespielt und so weiter. Also es ist ein Virtuos, auf der anderen Seite hochinteressant. Und dann habe ich mir eine japanische Pianistin eingeladen und erzähle über die Tuba und das Werk der klassischen Musik. Und am Anfang haben die Leute gesagt, wir wollen alles mit Tom Pauls oder Ilse Behnert, aber nichts mit Musik. Heutzutage sind die musikalischen Geschichten zuerst ausverkauft. Das finde ich ganz toll, weil viele Menschen haben große Berührungsängste mit klassischer Musik. Und das konnte ich zumindest in meinem kleinen Theater ausräumen. Und da gibt's auch noch die lustige Witwe geht in die Operette und so weiter. Solche Stücke, das sind, sagen wir mal, ganz, ganz wertvolle Programme für mich. Und ich tue was für die Aufklärung Richtung klassischer Musik für die Leute.
0: Das heißt aber eben auch durch so eine Niederschwelligkeit.
1: Niederschwelligkeit, aber auch die Ironie, die durchaus in der, warum sind die Operettenmelodien so beliebt? Weil sie natürlich was mit Herz machen, auf der anderen Seite aber auch eine Verklärung einer Zeit. Und wenn du das gut erklärst, ist es nicht eine Rückbesinnung auf Seelenschmerz und falscher Pathos. Das entlarve ich auch in diesen Programmen.
0: Pirna hat jetzt nun seit 2,5 Jahren einen AfD-Bürgermeister. Hat das Auswirkungen für Sie als Kulturbetrieb?
1: In keinster Weise, weil wir haben keine Berührungspunkte. Wir sehen uns mal bei irgendwelchen öffentlichen Geschichten, wenn Galerien eröffnet werden. Oder Folgewoche habe ich ihn getroffen bei der Volkssolidarität. Da wurde ein Denkmal eingeweiht, aber das ist guten Tag, guten Weg. Es ist relativ still in Pirna.
0: Liegt das aber auch daran, dass Sie jetzt natürlich kein großes politisches Programm machen, sondern eben ja das sächsische Lebensgefühl da auch in den Mittelpunkt stellen?
1: Naja, das passiert ja nicht nur. Und ich habe ja auch politische Kabarettisten bei mir öfter mal eingeladen. Und außerdem, die kulturelle Vielfalt in Pirna ist unglaublich. Da gibt es einen Christopher Street Day und die vielen Vereine und so weiter. Und die Verleihung des Karikaturpreises zum Beispiel, der ist hochdotiert. Und bei solchen Begegnungen ist einfach die Stadtkultur vorhanden. Und da steht der AfD-Bürgermeister neben den Kirchenvertretern und den Vereinen und den Linken und der CDU und den Händlern und den großen Leuten, die Wirtschaftsgeschichten machen und so weiter. Und das gefällt mir eigentlich gut, dass eine Stadtgesellschaft funktioniert und dass man zumindest miteinander redet.
0: Meine Frage kommt natürlich auch so ein bisschen daher. Wir gucken jetzt auch nach Sachsen-Anhalt und da plant ja die AfD im Falle eines Wahlsieges einen großen kulturellen Umbau. Also die Kulturförderung soll neu ausgerichtet werden. Fördermittel sollen stärker an einen Beitrag zur deutschen Identitätsfindung gebunden werden, heißt es im Wahlprogramm. Ist das etwas, womit Sie sich beschäftigen?
1: Ich wohne ja in Sachsen, ich beschäftige mich sehr. Ich finde nun niemanden richtig, der mit mir mal über das Thema spricht. Ich würde gerne mal in so einem Forum teilnehmen, was die deutsche Identität bedeutet. Das sollen die mir mal bitte erklären. Das finde ich schon sehr spannend. Also was ich da so lese, da wird mir so auch ein bisschen Himmelangst. Aber auf der anderen Seite, man muss sich miteinander unterhalten.
0: Und da versuchen Sie mit Ihrem Haus, habe ich jetzt so ein bisschen rausgehört, auch einen Beitrag dazu zu leisten. Sie führen das ja mittlerweile mit Ihren Kindern zusammen. Wie funktioniert das dann so generationsübergreifend?
1: Ja, da bin ich ganz glücklich. Also ich hätte nie gedacht, dass ich mal mit meinen 3 Söhnen auf der Bühne stehe. Die sind alle Musiker geworden und das macht mich ganz glücklich. Und die sind ja auch alle 7 Jahre geboren. Also da geht auch nochmal eine andere Gesellschaft nochmal rein, also oder Generation, eine andere Generation rein. Das ist, finde ich, sehr interessant. Außerdem, ich bin ja nicht nur relativ, sondern ich bin ja unabhängig, muss ich mal sagen. Also ich kriege keine Fördermittel, ich kriege keine Subventionen, keine Zuschüsse und so weiter. Wissen Sie, ich habe doch die DDR schon hinter mir. Und wenn es Zeit ist, wieder gegen den Stachel zu löcken, es ist an der Zeit auf jeden Fall, und das gibt's in bestimmten Programmen bei mir auch. Deutschland, deine Sachsen heißt das Programm zum Beispiel oder sowas. Wenn ich die Ureinwohner von Sachsen beschreibe, indem ich sage, sie sind Elbneandertaler und ich erzähle dann solche Geschichten, da weiß man auch, was ich meine, auf jeden Fall. Ne?
0: Ich habe aber auch das Gefühl, dass sie so einen Grundoptimismus begleitet. Täusche ich mich da?
1: Nein, genau. Ich bin für Versöhnung und bin da, gute Laune zu verbreiten.
0: Ja, ein Beispiel dafür wäre, also Sie hatten Ihr Theater 2011 gerade eröffnet. 2013 kam die Elbeflut und hat erstmal wieder alles kaputt gemacht.
1: Ja.
0: Und Sie haben aber die Ärmel hochgekrempelt und gesagt, da müssen wir jetzt durch. Durch dieses Haus sind schon ganz andere Fluten getobt.
1: Ganz genau. Und es ist schöner denn je. Und wir haben auch dann vorgesorgt, also einen neuen Fußboden, der, wenn es nochmal passiert, was bestimmt passieren wird, wenn wieder eine Flut kommt, dass man dann durchkerchert und dann geht es wieder weiter nach 14 Tagen.
0: Tom Pauls, wir sind jetzt schon am Ende der Sendung angelangt. Ilse Behnert ist dann doch relativ ruhig geblieben. Ist das ein gutes Zeichen?
1: Naja, die ist ja auch sehr eine alte Dame. Sie ist versöhnt auf der einen Seite, kann aber auch sehr grantig werden. Aber momentan sitzt sie da und sinniert. Aber vielleicht kriege ich nach der Sendung, kriege ich garantiert ihn rein.
0: Also im Herbst ist sie auf jeden Fall wieder auf der Bühne. Da jagt sie bei Ihnen im Theater Dr. Nu.
1: Ja.
0: Das ist ein Krimi-Fall, den sie da zu lösen hat. Ich möchte mich auf jeden Fall bedanken für dieses Gespräch, Tom Pauls. Da gibt es so ein sächsisches Wort, ich weiß nicht, ob ich das richtig aussprechen kann, bomfortionös.
1: Ja, bomfortionös. Das ist die höchste Anerkennung, weil der Sachse sagt nicht gut, sehr gut oder ausgezeichnet. Der sagt nicht schlecht, kannst du machen, es war mal was anderes. Und die höchste Form der Anerkennung ist, oh, das war bomfortionös. Das kommt von bonforce aus dem Französischen, von der Kraft, die nicht einholbar ist, sozusagen. Also beim Pferderennen ist es auch bonfortionös.
0: Großartig. Vielen Dank, Tom Pauls.
1: Sehr gerne.
0: In der nächsten Stunde erfahren Sie am Deutschlandfunk Kultur, wer in diesem Jahr mit dem Büchnerpreis ausgezeichnet wird.

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6: Mit Christiane Abelein. Bundeskanzler Merz stellt die Arbeit seiner Koalition in einer Regierungserklärung als Erfolg dar. Das Robert-Koch-Institut meldet tausende Tote infolge der jüngsten Hitzewelle. Und der Georg-Büchner-Preis geht in diesem Jahr an Christine Wunicke. Bundeskanzler Merz hat in einer Regierungserklärung die Arbeit der schwarz-roten Koalition gelobt. Sie sei angetreten, um Probleme zu lösen, die zum Teil jahrzehntelang liegen geblieben seien, sagte der CDU-Chef im Bundestag. Dabei machen seine Partei, die CSU und die SPD nach Darstellung des Kanzlers Kompromisse, die manchmal bis an die Grenze dessen gehen, was man politisch noch für vertretbar hält. Gemeinsam bleibt laut Merz das Ziel.
7: Die Koalition hat sich als Regierung der Erneuerung auf den Weg gemacht. Wir waren uns alle einig, dass es so wie bisher nicht weitergehen kann. Wir sind uns alle einig, dass die Mitte hier und heute zeigen muss, wir gestalten unser Land, wir modernisieren es und wir führen es in die Zukunft. Meine Damen und Herren, auch wenn Sie es nicht wahrhaben wollen, hier und dort, es ist sehr viel geschehen in diesem ersten Jahr, das für unser Land einen wirklichen Aufbruch bedeutet.
6: Bundeskanzler Friedrich Merz. Bei der laufenden Aussprache nach der Regierungserklärung wird deutliche Kritik von der Opposition erwartet. AfD-Kuhchef Krupalle als erster Redner warf der Koalition Uneinigkeit oder wahlweise Tatenlosigkeit vor. Die Hitzewelle im Juni hat nach Schätzungen des Robert-Koch-Instituts zu tausenden zusätzlichen Toten geführt. Im neuen Wochenbericht nennt das Institut 5.100 Todesfälle. Der Großteil davon ereignete sich in der besonders heißen Woche vom 22. bis 28. Juni mit Rekordwerten von über 40 Grad. Bei mehr als 80% der Hitzetoten handelt es sich den Angaben zufolge um Menschen im Alter von über 75 Jahren. Die Zahl der Hitzetoten übertrifft damit schon zur Jahresmitte die Werte der Vorjahre. Das Verkehrssystem in Deutschland muss sich gegen hohe Temperaturen und andere Folgen des Klimawandels wappnen. Der zuständige Minister Schnieder sieht in diesem Zusammenhang zunehmende Herausforderungen auf sein Ressort zukommen. Sabine Henkel.
8: Patrick Schnieder erklärte der deutschen Presseagentur, dass im Bereich Verkehr noch einiges zu tun ist. Für die Bahn nennt er als großes Problem die Infrastruktur, also Weichen und Schienen, die bei hohen Temperaturen anfällig sind. Was Klimaanlagen in Zügen betrifft, sieht Schnieder Fortschritte, auch wenn es bei hohen Temperaturen immer wieder Ausfälle gibt. Auf den Autobahnen müssen Reisende mit Sperrungen rechnen. Alte Betonfahrdecken zum Beispiel werden ausgetauscht, da sich diese bei Hitze wölben und aufplatzen, sogenannte Blow-ups.
6: Das US-Militär hat erneut den Iran angegriffen. Die Attacken sollten Teherans Fähigkeiten schwächen, die freie Schifffahrt in der Straße von Hormus zu behindern, hieß es vom zuständigen Regionalkommando. Dieses erklärte die Angriffswelle mittlerweile für beendet und sprach von rund 90 Zielen. Der Iran meldete mehrere Tote. Damit stieg die Zahl der Opfer seit Mittwoch auf mindestens 12. Die Führung in Teheran reagierte mit Raketen und Drohnen auf 2 Golfstaaten. Moritz Behrendt.
9: Sirenen in Bahrain und Kuwait. In der zweiten Nacht in Folge sind die beiden Golfstaaten zum Ziel iranischer Angriffe geworden. Die Armee Kuwaits teilte mit, man wehre feindliche Raketen- und Drohnenangriffe ab. Küstenstaaten Bahrain riefen die Behörden die Bewohner auf, sich in Sicherheit zu begeben. Die iranischen Revolutionsgarden hatten zuvor mitgeteilt, in beiden Ländern US-Militärbasen anzugreifen, als Reaktion auf den Beschuss durch die amerikanische Luftwaffe.
6: Der diesjährige Georg-Brüchner-Preis geht an die Schriftstellerin Christine Wunicke. Das teilte die Deutsche Akademie für Sprache und Dichtung in Darmstadt mit. In ihrer Begründung bezeichnete sie Wunickes Werk als überraschend, souverän und verblüffend. Die Autorin widmet sich Themen wie der europäischen Wissenschafts- und Kolonialgeschichte. Sie ist bereits mehrfach ausgezeichnet worden. Ihr Romane »Die Dame mit der bemalten Hand« und »Wachs« standen auf der Shortlist des Deutschen Buchpreises. Der Georg-Büchner-Preis zählt zu den wichtigsten Auszeichnungen für Literatur im deutschsprachigen Raum. Er ist mit 50.000 Euro dotiert. Mehr zur Gewinnerin erfahren Sie gleich hier in Deutschlandfunk Kultur.
0: Das Wetter.
6: Von der Nordsee bis zur Mitte des Landes ist es zunächst stark bewölkt. Nach und nach lockert es auf und bleibt meist trocken. Im Osten und in der Südwesthälfte scheint die Sonne. Die Temperatur steigt je nach Region auf maximal 26 bis 33 Grad.
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10: Herzlich willkommen. Wir tauchen gleich ab und lassen uns treiben mit meinem heutigen Gast Bernd Brunner. Der hat eine unterhaltsame Kulturgeschichte des Schwimmens geschrieben, nach der man ganz anders ins Wasser springt. Aber bevor wir gemeinsam Badeanzüge und Schwimmstile bewundern, da wollen wir die frisch gekürte Büchner-Preisträgerin Christine Wunicke vorstellen und kennenlernen. Sie haben es ja vielleicht gerade in den Nachrichten gehört, die Deutsche Akademie für Sprache und Dichtung hat ihr diese bedeutende Auszeichnung gegeben und wir stellen sie gleich vor.

0: Easy to Love mit Jordan Recchi und Tom McFarland. Sie hat schon einige ziemlich große Preise bekommen. Christine Wunicke wurde mit dem Wilhelm-Raabe-Preis, den der Deutschlandfunk vergibt, ausgezeichnet und mit dem Jean-Paul-Preis. Und gerade eben hat die Deutsche Akademie für Sprache und Dichtung bekannt gegeben, dass sie in diesem Jahr die wahrscheinlich angesehenste literarische Auszeichnung im deutschsprachigen Raum erhält, den Georg-Büchner-Preis. Da ist meine Kollegin Wiebke Poromka zu mir ins Studio gekommen. Sie ist aus unserer Literaturredaktion. War das jetzt eine überraschende Wahl für dich gerade um 9.30 Uhr, als diese Message kam, oder lag das quasi schon so ein bisschen auf dem Weg von Christine Wunicke?
1: Ja, also eigentlich ist der Büchnerpreis immer eine Überraschung. Jedes Jahr, es gibt ja jetzt nicht wie beim Deutschen Buchpreis oder auch beim Raabe-Preis eine Longlist und Shortlist, wo man sich so ein bisschen vorbereiten kann und schon mal diskutieren kann. Es gibt auch nicht wie beim Literatur-Nobelpreis so eine Ladbrokes-Wettliste, wo schon mal spekuliert wird, sondern das ist jedes Jahr wieder eine Überraschung. Und wenn man mal so zwei Pole ansetzt, also Lutz Seiler, der vor 3 Jahren den Georg-Büchner-Preis bekommen hat, und eher vielleicht ein erwartbarer Kandidat war. Und auf der anderen Seite der Lyriker Oswald Egger oder Reinhard Götz, der vor 11 Jahren diesen Preis bekommen hat. Und das waren beides große Überraschungen, würde ich sagen. Christine Wunicke ist vielleicht so ein bisschen in der Mitte. Einerseits, du hast es gesagt, weil sie eben schon viele Preise bekommen hat und von der Kritik ihre Romane wirklich hymnisch besprochen werden in den vergangenen Jahren, eigentlich ganz regelmäßig. Andererseits wird sie immer wieder, und das ist fast so ein bisschen komisch, immer noch als Geheimtipp bezeichnet. Dann jetzt oft schon mit dem Zusatz, der berühmteste Geheimtipp. Das muss man sich jetzt, glaube ich, langsam wirklich abschminken. Das liegt aber vielleicht daran, dass Christine Wunicke ja auch eine ganz eigenwillige Gestalt ist in diesem Literaturbetrieb, nämlich eine sehr zurückgezogene. Die macht nicht so gerne Lesereisen. Das ist jetzt auch nicht so, dass das was Programmatisches hat und sie vielleicht keine Interviews gibt oder keine Fotos machen lässt. Damit hat das alles nichts zu tun. Die ist ja so ein bisschen unbeirrbar in dem, was sie mag und was sie nicht mag.
0: Und sie hat auch irgendwie eine eigenartige Sicht auf sich selbst. Ich habe gehört, sie hat mal gesagt, dass sie sich selbst eher langweilig findet. Hören wir sie mal.
2: Echt? Ja, habe ich das gesagt? Nee, ich glaube nicht ich selber. Ich habe wahrscheinlich gesagt, mein Lebenslauf ist langweilig oder sowas. Ich glaube nicht, dass ich gesagt habe, ich bin selber der Mordslangweiler.
0: Da war sie hier bei uns in der Sendung im Gespräch. Vor einigen Jahren war das so typisch für Sie, diese Wortmeldung gerade?
1: Naja, vielleicht so ein bisschen dieses doch so fröhliche, aber etwas tiefstapelnde. Diese Langweiligkeit, wahrscheinlich kam das daraus, dass sie eben nicht gern spektakuläre Auftritte hinlegt oder sich auch nicht selbst stilisiert. Und wenn man ihre Bücher kennt, ihre Romane, dann hat man aber schon ein bisschen das Gefühl, die sucht sich ja immer so ganz besondere historische Figuren raus, bisschen groteske Figuren auch und entwirft dann so ein kleines, wie so Kammerspiel, oder ich muss manchmal an so, es gibt doch so diese Puppenautomaten, wo plötzlich so Figuren anfangen miteinander zu spielen und es hat so eine klimpernde Schönheit. Und ich weiß gar nicht, wie Christine Wunicke schreibt, aber ich stelle mir immer vor, dass sie da an ihrem Schreibtisch sitzt und sich ja so ein Theater sich vor ihrem inneren Auge abspielt, und das gießt sie dann in diese Romane.
0: Jetzt hast du das schon angedeutet, sie hat immer wieder so eigenwillige historische Stoffe und auch Figuren, also auch ungewöhnliche Frauen, die so ein bisschen unkonventionell sind. In ihrem letzten Roman Wachs war das ganz augenfällig, da können wir ja mal ein Hörstück hören, was sie vorliest.
3: Die Fürsorge, sagt man, ist uns Frauen eingeboren. Das Reine, das Nette. Blicken wir Leichen in ihren Bauch, sehen wir

0: Nur Pastellton und lauter Bordüren. Darum dürfen wir mit Namen nicht zeichnen und bekommen nur das halbe Gehalt. Wenn ich alles zusammensetze, was ich gemacht habe, sagt Marie, habe ich lauter idealische Menschen. Man sollte ihnen heute aus Seide nähen und sie zu besonderen Anlässen damit bekleiden.
1: Das war jetzt ein Ausschnitt aus dem Roman Wachs. Der stand ja auch auf der Shortlist für den Deutschen Buchpreis im letzten Jahr. Wiebke, was ist das für ein Roman?
2: Ja, das ist auch wieder ein Roman, wo sie zwei historische Figuren nimmt. Das ist einmal eine Anatomin des 18. Jahrhunderts und dann eine Pflanzenmalerin, die auch eine Liebesbeziehung eingehen. Und allein der Anfang dieses Romans ist wirklich großartig. Da geht diese 14-jährige Marie, die wir eben auch, über die wir gehört haben, geht in eine Kaserne und sagt, ja, hier sind ja Soldaten, hier müssen ja auch ein bisschen Leichen sein. Wahrscheinlich könnte ich mal ein paar haben. Ich möchte die nämlich sezieren, ich muss üben. Ich möchte der berühmteste Anatom von Paris werden. Und die baut dann tatsächlich den ganzen menschlichen Körper, alle Organe aus Wachs nach. Also im Grunde sind das auch so die Anfänge, das ist oft in den Romanen von Christine Wohnicke, die Anfänge der Wissenschaftsgeschichte, auch dieser Moment, wo Religion und Wissenschaft so aufeinander prallen und sich so ein bisschen neu justieren müssen und wo noch so eine Neugier besteht und auch ein Irren oder Verirren und wo aber diese ganze Wissenschaft noch nicht mit so einer Ideologie überformt ist.
1: Also das sind historische Stoffe, aber sie erzählt ja keine historischen Romane. Was ist denn das Besondere da an ihrer Schreibweise vielleicht auch?
2: Das Besondere ist vor allen Dingen, dass sie diese Romane ganz lakonisch sind. Also da wird ganz viel rausgestrichen. Gleichzeitig sind sie, das ist ganz schwer zu greifen, die sind trotzdem sehr fabulierend und sehr, sehr schillernd in ihrer Kürze. Also das ist wirklich ein Ton, den ich sonst noch nie gehört habe. Also das ist jetzt kein großer Kulissenroman. Und das ist vor allen Dingen ein Roman, der auch, oder das sind alles Romane, die wahnsinnig witzig sind, auch auf sprachlicher Ebene. Ich habe hier gerade eins, das Wachs aus dem Regal gegriffen vorhin und habe gesehen, welche Zeile ich mir zum Beispiel angestrichen habe. Da geht es um die Freundin von der Marie. Und da heißt es, sie war von hochgewachsenen Schönheit, von einer solchen Gattung und Art, dass sie Gegaffe, Gerede, Geseufze auf sich zog und im schlimmsten Falle auch Gedichte. Also da sieht man schon, das arbeitet mit Alliterationen und das hat so einen sehr, sehr eigenwilligen Humor auch.
1: Jetzt sind ja viele Bücher von Christine Wohnicke beim Bärenberg Verlag erschienen. Den gibt's ja so nicht mehr. Wir hatten den Verleger Heinrich von Bärenberg auch in der Lesart dazu. Was bedeutet das denn jetzt, wenn so ein Preis rauskommt? Jubeln ja eigentlich die Verlage, weil das meistens den Verkauf ein bisschen ankurbelt. Mhm. Sind die Bücher denn überhaupt zu haben?
2: Die sind im Moment noch lieferbar. Wir haben gerade eben noch mal mit Herrn Bärenberg telefoniert. Es gibt noch Bücher und es wird auch ab Juli das Taschenbuch von Wachs im Diogenes Verlag geben. Es wird sogar überlegt, ob vielleicht so eine kleine Auflage doch noch nachgedruckt werden kann von Wachs beispielsweise. Wahrscheinlich nicht in dieser schönen Ausgabe, wie ich sie hier habe. Das muss man nämlich wissen. Der Bärenberg war ein Verlag, der ganz aufwendig gestaltete Bücher gemacht hat mit Leineneinband und Fadenheftung. Also vermutlich wird das dann, das ist ja sehr aufwendig und teuer und langwierig in der Herstellung, wahrscheinlich nicht in dieser schönen Ausgabe. Aber ich glaube, wenn man jetzt gerade sofort noch losgeht,
1: zum Buchladen.
2: Dann kann man vielleicht noch welche Bücher bekommen, auch in dieser schönen Ausgabe. Und es muss jetzt wirklich einfach so sein, dass natürlich, auch wenn es auf dem Buchmarkt gerade alles schwierig ist, was die Verkäufe angeht und Verlage so etwas zögerlich sind, aber mich würde es doch sehr wundern, wenn nicht in den nächsten Tagen Christine Wohnicke einen neuen Verlag hat. Den hat sie offenbar noch nicht.
1: Also auf zum Buchladen, beziehungsweise rufen Sie lieber an, sonst können Sie uns ja nicht mehr zuhören. Wiebke Poromka hat uns die neue Büchner-Preisträgerin Christine Wohnicke vorgestellt und wir werden die Preisträgerin im Laufe des Tages im Programm von Deutschlandfunk Kultur noch öfter haben.

0: Die Wiener Künstlerin Magdalena Wawra war das. Mensch heißt ihr neuer Song aus dem aktuellen Album Ich bin viele, das sie in diesem Jahr herausgebracht hat. Abtauchen und treiben lassen mit diesen zwei Wörtern. Da hat man schon fast das Gefühl, im Wasser zu sein und loszuschwimmen. Bernd Brunners Geschichte des Badens und Schwimmens kommt genau richtig zur Freibadsaison. Und ich freue mich, Herr Brunner, dass wir beide uns hier auf dem Trockenen treffen. Guten Morgen.
1: Guten Morgen, Frau Gerg. Ich freue mich auch.
0: Haben Sie heute Morgen schon ein paar Bahnen gezogen?
1: Nein, wobei ich in der Regel doch tatsächlich morgens auch gerne schwimmen gehe. Ich war gestern, wenn das eine Entschuldigung ist, und vorgestern auch ganz
0: sehr
1: früh.
0: Sehr brav. Ja, genau. Wir teilen ja beide da eine Leidenschaft. Und ich habe mir so ein bisschen angewöhnt, wenn ich Schriftsteller hier habe, die wo in ihren Büchern immer wieder das vorkommt, Wasser oder Schwimmen, dann frage ich die manchmal. Und das Lustigste, was ich erlebt habe, war mit der aus Südafrika stammenden Schriftstellerin Deborah Levy. Die zog dann so ihren Pulli zur Seite und zeigte mir ihren Badeanzug, den sie immer anhat, um bereit zu sein, falls sie an einer Schwimmmöglichkeit vorbei.
1: Ich habe mein Badezeug auch dabei hier im Vorraum.
0: Ja, sehen Sie, dann können Sie das ja nachvollziehen. Sie haben ja vorher über viele, viele andere interessante Gebiete geschrieben, über den Obstgarten, die Nacht, über das Liegen oder über die Himmelsrichtung. Wie kam es jetzt, dass Sie auf einmal übers Schwimmen eine Kulturgeschichte geschrieben haben?
1: Also Schwimmen ist für mich tatsächlich ein Herzensthema. Ich bin seit vielen Jahren Freizeitschwimmer, muss ich sagen. Ich bin jemand, der nicht die Bahnen zählt oder die Zeit, wobei ich immer versuche, so 30 bis 45 Minuten zu schwimmen, aber je nach Tagesform. Also es geht mir um Fitness, es geht um eine Form von Abschalten, Entspannung, Meditation. Es hat für mich einfach das Schwimmen eine wahnsinnige Faszination weiterhin. Diese teilweise Schwerelosigkeit, die Wasserlust, wenn man so will, die Auseinandersetzung mit Auftrieb und Widerstand des Wassers, sich damit immer wieder einfach dann wieder ein bisschen zu kämpfen, wenn man so will. Also es funktioniert für mich einfach am besten und ich weiß natürlich auch über die gesundheitlichen Vorteile. Ich habe viele andere Sachen versucht, Sportstudio, Laufen. Das ist für mich alles ein bisschen problematisch gewesen und Schwimmen ist einfach perfekt.
0: Und das finden ja viele Schriftsteller, das fand ich immer wieder erstaunlich, die auch übers Schwimmen dann geschrieben haben. Das fängt mit Lord Byron an, über Goethe. Robert Musil zitieren Sie, der war ein richtig guter Schwimmer.
1: Franz Kafka auch übrigens.
0: Ja, Franz Kafka, bis hin zur Gegenwart, da gibt es ja auch einige. Haben Sie da so einen inneren Zusammenhang gefunden zwischen Schwimmen und Schreiben, dass sich das gegenseitig irgendwie befruchtet?
1: Ja, ich denke, dass das Schwimmen, also so eine Art von Kreativität durchaus fördert, merke ich bei mir auch. Also man kommt einfach runter, der Kopf wird irgendwie so ein bisschen leer und ich komme auch manchmal auf tolle Ideen beim Schwimmen wirklich. Also gerade auch, ich bin ja Poolschwimmer. Mein Eindruck ist, dass sich die Welt der Schwimmer so ein bisschen in Poolschwimmer und Freiwasserschwimmer teilt. In Flüssen und Seen gelingt mir das nicht so wirklich, meine Gedanken zum Fließen zu bringen, weil ich doch immer denke, hier ist was oder da schwimmt was und im Pool gelingt mir das ganz gut.
0: Und bei Ihnen kann man auch lernen, wie sich das so entwickelt hat, wo die Menschheit quasi angefangen hat zu schwimmen. Und da fand ich nochmal erstaunlich, dass das Meer zum Beispiel doch relativ spät eigentlich dran kam.
1: Ja, das hat damit zu tun, dass einfach das Meer bei den Menschen sehr, sehr viel Angst hervorrief, ne? Und sich das erst im Laufe der Zeit eigentlich so richtig erst im 17., 18. Jahrhundert dann etwas gelockert hat. Da gab es interessanterweise auch in England, wo es dann einige Autoren gab, die das empfohlen haben, also das Eintauchen ins kalte Wasser und so weiter, wo dann auch gewisse gesundheitliche Vorteile betont wurden. Es gab dann sogenannte Dipper, das haben
0: das fand
1: auch
0: ich
1: gesehen.
0: Ganz toll.
1: Genau,
0: ja.
1: Das waren dann Personen, die deren Aufgabe es war, die Leute ins Wasser zu stupsen, zu stoßen, weil sie doch immer, es war also ein bisschen was von Angstlust wahrscheinlich auch. Sie wollten einerseits sich erfrischen ins kalte Wasser, aber hatten natürlich auch Angst wegen der ganzen Geschichten, die sich mit dem Meer verbinden, den Fischern, den Seeleuten, die verloren gegangen sind, den Ungeheuern auch, wo ja manchmal auch so ganz abenteuerliche Kreaturen dann aus dem Wasser auftauchten und so. Also muss man so ein bisschen vor dem Hintergrund verstehen, dass sich das erst relativ spät dann entspannt hat.
0: Aber die Dipper haben ja die Leute auch wieder rausgeholt, weil das soll man ja eigentlich nicht machen, die einfach ins Wasser stoßen.
1: Naja, die Frage ist, wie gut sie wirklich schwimmen konnten, die Personen. Also es gibt ja da eine ganz markante Persönlichkeit, die Mary Wheatland, an der Kanalküste gearbeitet hat, über viele, viele Jahrzehnte. So eine recht robuste Person gewesen. Das heißt, dass sie im Laufe ihrer langen Karriere über 30 Menschen vor dem Ertrinken gerettet haben soll.
0: Und das ist ja auch was Schönes in Ihrem Buch, dass Sie nochmal sehr viele so Hilfsmittel aufgespürt haben, wie man eben schwimmen lernen soll, Trockenschwimmgeräte oder Goethe hat ja auch diesen Korkreifen erfunden, mit dem man sich über Wasser halten kann. Was hat Ihnen denn besonders gut gefallen oder wo Sie dachten, ach, das hätte ich gern mal ausprobiert?
1: Also es gab da ganz viele Apparaturen, also von denen sich ja einige bis heute auch erhalten haben, mit den Paddeln und so weiter, das ist ja weiterhin auch ein Thema. Die Schwimmangel fand ich bemerkenswert, also wo der Mensch, der schwimmen lernen möchte, praktisch wie in so eine Angel eingehängt wird und dann von einem Schwimmlehrer oder Bademeister so gesteuert wird und vor dem Absinken ins Wasser sozusagen gerettet wird. Also das ist überhaupt das Trockenschwimmen auch tolles Thema. Es gab diesen schönen Spruch, dass man nicht eher ins Wasser sollte, bevor man schwimmen kann. Also das fand ich immer so bemerkenswert. Aber es wird ja auch heute noch manchmal gemacht. Habe ich auch gerade hier in Berlin an der Seestraße neulich gesehen.
0: Wie mit der Angel?
1: Mit dem Trockenschwimmen.
0: Also ja, das ist ja auch nötig, weil weniger Leute können überhaupt schwimmen.
1: Richtig.
0: Ja, das ist doch eigentlich eine besorgniserregende Entwicklung.
1: Absolut. Und dann kennen Sie auch die Nachrichten über die Ertrinkenden und so weiter, gerade in den letzten Wochen.
0: Ja, war ja wirklich erschütternd.
1: Also es bleibt ein Thema.
0: Unbedingt. Jetzt haben Sie unglaublich tolle Anekdoten in diesem Buch und Fundstücke. Wie haben Sie sich da reingefräst? Also wo haben Sie das alles her?
1: Ja, also es gab einen ganz großen Glücksfall. Ich habe vor ungefähr 10 Jahren den Heidelberger Antiquar Thomas Hatry kennengelernt auf der Frankfurter Buchmesse. Der hatte gerade ein riesiges Konvolut von Büchern zum Thema Schwimmen erworben. International etwa 1700, 1800 Bände. Und dazu auch einen sehr schönen Band übrigens veröffentlicht, also der immer noch erhältlich ist auch, wo die ganzen Bände aufgezählt sind. Und ich habe ihn dann besucht, also mit ihm und seiner Frau in Heidelberg und hatte die Gelegenheit, eben auch viele Illustrationen zu scannen. Und so hat für mich schon eine lange Geschichte, dieses Buch. Also seit 10 Jahren trage ich mich mit dem Gedanken und habe mich dann aber irgendwann wirklich hingesetzt und mir die schönsten Sachen rausgesucht, einfach für das Buch.
0: Und da sind wirklich auch schöne Bilder, tolle Abbildungen, historische drin. Das
1: Danke.
0: Ist ja. Schön gemacht. Ich habe mich nur gefragt, wie Sie das dann geschafft haben, weil es eben so viel Material gibt übers Schwimmen. Das ist ja was schon viele, viele Menschen fasziniert hat. Wie Sie dann nochmal so einen eigenen Zugang dazu gefunden haben?
1: Ja, der ergibt sich halt aus meinem Blick auf die Geschichte. Ne? Es gab in der Tat also eine Reihe von Büchern in letzter Zeit, oft auch Frauen, die ihre Bewegung in Seen, ihre Passion dafür beschrieben haben. Also es ist eine ganz tolle Sache. Aber mein Blick ist ja wirklich eher historisch. Ich lasse ja auch meine eigenen Erfahrungen weitgehend raus. Das sind einige positive, viele positive, einige negative natürlich. Auch hatte zum Beispiel mal eine Begegnung mit Quallen vor 2 Jahren, die war wirklich sehr, sehr unangenehm, muss ich sagen. Kann ich nicht empfehlen im Meerwasser. Bin aber trotzdem auch gelegentlicher Meerwasserschwimmer trotzdem noch. Und also insofern denke ich, dass ich da nochmal einen neuen Zugang biete. Kenne eigentlich so ein vergleichbares Buch nicht. Auch mit den ganzen Illustrationen vielleicht.
0: Und haben Sie jetzt nochmal was Neues ausprobiert? Also hat Sie die eigene Recherche quasi inspiriert, auch nochmal einen neuen Schwimmstil auszuprobieren? Schwimmen Sie jetzt anders?
1: Also was tatsächlich interessant ist, dass es sich ja in der Gegenwart sehr stark auf Brustschwimmen, Kraulschwimmen und gelegentliches Rückenschwimmen verengt. Und ich war einfach fasziniert zu sehen in diesen alten Büchern, dass da oft von dem Umdrehen im Wasser, das Schwimmen rückwärts und vorwärts in sitzender Stellung. Und es gab eine Vielzahl von Bewegungen, die man im Wasser ausführen konnte, die beschrieben wurden, durch Illustrationen belegt wurden. Und da lasse ich mich schon ein bisschen inspirieren, dass ich nicht immer so stoisch nur Brustschwimme, ich bin eher der Brustschwimmer als der Kreuzschwimmer, mit Brille allerdings, sondern auch mal einfach mal mich entspanne und einfach mal nur ganz wenig mache im Wasser. Und so.
0: Und wenn wir jetzt direkt ins Freibad gehen könnten, welche historische Figur würden wir denn da gern mitnehmen? Also ich würde zum Beispiel, glaube ich, ganz gern mal entweder mit Robert Musil in den Wörthersee springen oder Franz Kafka im Freibad, stelle ich mir auch eine interessante Begleitung vor.
1: Ja. Also ich gehe ja auf Thomas Mann ein. Ich glaube, ich hätte mit Erika und Klaus Mann meinen Spaß gehabt.
0: Also all das kann man entdecken bei Bernd Brunner. Vielen Dank, dass Sie hier waren. Danke für dieses Gespräch
1: in
0: Deutschlandfunk Kultur. Und das Buch von Bernd Brunner ist unter dem Titel Abtauchen und Treiben lassen, die Geschichte des Badens und Schwimmens bei HarperCollins erschienen. Es hat 192 Seiten und kostet 22 €.

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1: Die Kurzgeschichten waren Tove Janssons Königsdisziplin. Diese Geschichten handeln oft von einsamen Personen, von Menschen mit Obsessionen und auch eben von Künstlern.
2: Rund um die Münchner Literaturhausausstellung Tove Jansson, die Welt der Mumins, gibt es ein interessantes Rahmenprogramm. Heute Abend die Sommerlese. Schauspielerin Katharina Bach liest aus Tove Janssons Roman Fair Play. Darin hat die Autorin radikal unaufgeregt und autobiografisch inspiriert über zwei älter werdende Frauen geschrieben. Mari und Jonna, ein Paar in der Kunst wie im Leben, das Tür an Tür in Helsinki arbeitet, streitet und liebt.
3: Gradually became much more ambitious.
4: Weil sie die Geschichten im höheren Alter schrieb, wurde sie beim Schreiben immer ehrgeiziger und selbstkritischer. Deshalb hat sie ihre Geschichten immer wieder umgeschrieben und zu einer knappen Prosa destilliert.
2: Vom eigenen Leben inspiriert, feiert Tove Jansson in Fairplay eine tiefe, gleichberechtigte Freundschaft und Partnerschaft. Die Sommerlese mit Katharina Bach beginnt heute um 18.30 Uhr Open Air am Literaturhaus München. Die Ausstellung der Mumins wurde bis zum 31. Juli verlängert.
5: Es ist ein relativ junges Phänomen, dass Liebe vor allem als romantische Beziehung verstanden wird.
2: Nach Jahren in New York und einem Buch über Susan Sontag kündigte Daniel Schreiber seine journalistische Karriere, schrieb über das Trinken, über die Suche nach einem Zuhause, über das Alleinsein und über den Tod seines Vaters. In seinem aktuellen Buch Liebe über eben diese als politische Kraft. Schreiber hat mit seinen Texten eine ganz eigene Form des literarischen Essays geprägt und fragt in dieser Form auch in Liebe ein Aufruf, was wir alle tun können und müssen, damit Ohnmacht nicht zum politischen Grundgefühl unserer Zeit wird. Heute Abend spricht und liest er in Frankfurt am Main.
5: Das fängt bei den Menschen an, denen es immer noch sehr gut geht. Und diesen Menschen, glaube ich, muss bewusst werden, dass unsere Gesellschaft nicht mehr für die meisten Menschen funktioniert. Dass immer weniger Menschen politisch repräsentiert werden. Und ich glaube, es ist so einfach, sich darauf zurückzuziehen und zu sagen, es war schon immer für bestimmte Menschen irgendwo schlimm und mir geht's da ganz okay. Wenn wir als Gesellschaft große Teile der Menschen zurücklassen, dann funktionieren wir als Gesellschaft nicht mehr.
2: Daniel Schreiber liest heute aus Liebe, ein Aufruf, um 18 Uhr in der Dohndorf-Druckerei in Frankfurt am Main. Morgen Abend liest er im Rahmen des Lit-Festivals in Düsseldorf. Bei den Filmnächten am Elbufer werden heute gleich zwei Literaturverfilmungen Open Air gezeigt. Ab 17 Uhr Momo nach dem Roman von Michael Ende. Ab 21.30 Uhr wird dann Ach, diese Lücke, diese entsetzliche Lücke nach Joachim Meyerhoff gezeigt.
6: Joachim, das reicht nicht. Versuch doch mal einen echten Schmerz zu benutzen.
2: Joachim wird mit 20 unerwartet an der renommierten Schauspielschule in München angenommen und zieht in die Villa seiner Großeltern. An beiden Orten lernt er viel über sich selbst und über das Leben.
7: Die Frage ist, was du hier willst. Ich komme überhaupt nicht an dich ran.
2: Ach, diese Lücke, diese entsetzliche Lücke.
8: Diese Lücke. Diese schreckliche Lücke.
9: Diese entsetzliche Lücke.
8: Ach ja, das ist.
2: Der Film von Simon Verhoeven läuft heute Abend Open Air bei den Filmnächten am Elbufer in Dresden.
6: Und jetzt nicht nur mit dem Mund, sondern mit dem ganzen Körper. Versuch mal mit den Brustwarzen zu lächeln.
10: Das waren die Literaturtipps von Ilka Lorenzen. Und das hier ist neuer Soul aus Kalifornien mit Marlon Funaki. Let You In heißt sein Song.

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1: Die Folgen des Klimawandels, die konnte man ja gerade in den letzten Wochen wieder deutlich spüren. Aber die Energiewende, die dringend notwendig wäre, um das aufzuhalten, die hat auch durchaus dunkle Seiten. Damit hat sich die US-amerikanische Politikwissenschaftlerin Thea Rion-Francos in ihrem neuen Buch beschäftigt. Extraktion heißt es, über die Grenzen des grünen Kapitalismus. Nina Scholz hat dieses Buch für uns gelesen. Das sind ja schon im Titel so Begriffe, die man vielleicht gar nicht so leicht versteht. Also was bedeutet Extraktion in Bezug auf den Klimawandel, beziehungsweise was ist eigentlich mit grünem Kapitalismus überhaupt gemeint?
2: Ja, ich erkläre vielleicht erstmal die Begriffe und dann, wie sie zusammenhängen. Also Extraktion ist im Bergbau das Herauslösen von wertvollen Rohstoffen. Und um einen dieser Rohstoffe geht es im Buch, nämlich Lithium. Und grüner Kapitalismus meint, oder sie meint damit, wollen wir die Erderhitzung und den Klimawandel bremsen, müssen wir die Emissionen senken und müssen quasi umsteigen von Verbrenner auf E-Autos, E-Batterien und auf erneuerbare Energien. Und diese Industrien, die sich dabei herausbilden, nennt sie den grünen Kapitalismus. Und wie hängt das jetzt zusammen? Der grüne Kapitalismus braucht für den Umstieg Lithium für die Batterien, in denen dann diese wiederverwendbare Energie gespeichert werden kann. Und diese Verfahren der Rohstoffgewinnung zerstören aber auch wieder die Umwelt, nämlich in den Ländern, wo diese Rohstoffe abgebaut werden. Und die zentrale Frage ihres Buches ist, rechtfertigt der Kampf gegen die Klimakrise trotzdem die Ausweitung dieser Rohstoffgewinnung?
1: Genau. Und wie geht sie das dann an? Also sie ist ja Wissenschaftlerin, vergleicht sie da irgendwelche Studien oder was ist das für ein Buch?
2: Also da sind schon viele Studien drin. Sie ist also genau Politikwissenschaftlerin, aber es ist auch eine Reportagereise beziehungsweise drei Reportagereisen. Deswegen fand ich das auch gar nicht trocken. Sie reist zu drei Orten der Extraktion, nämlich einmal nach Chile in die Atacama-Wüste. Das macht den größten Teil des Buches aus. Und dann nach Nevada in die USA und nach Portugal. Und an den jeweiligen Orten trifft sie die verschiedenen Akteure. Gegnerinnen, Befürworter, also Leute haben unterschiedlichste Interessen da drin. Und ich finde, als Leserin bekommt man ein richtig gutes Gefühl für die Widersprüche, die da auch vor Ort herrschen. Also auch da ist die Situation nicht eindeutig. Und den größten Teil verbringt sie in Chile. Also sie schreibt, man findet kaum ein Land, das von den Konflikten rund um den Bergbau so geprägt ist wie Chile. Und die koloniale Vergangenheit mit diesem Bergbau beginnt irgendwann im 16., 17. Jahrhundert, wirkt bis heute fort. Also zum Beispiel das Abpumpen der lithiumhaltigen Sohle gefährdet bis heute den ohnehin knappen Zugang für lokale Gemeinschaften. Und das sind oft indigene Gemeinschaften. Und zwei US-amerikanische Unternehmen, denen gehören eigentlich diese Rohstoffabbaugebiete. Und die indigenen Bevölkerungen werden zum Beispiel natürlich nicht an den Gewinnen beteiligt und haben auch keinen Teil an diesen Entscheidungsprozessen. Und der Staat reguliert es kaum, es gibt viel Korruption. Und die chilenische Wirtschaft ist aber abhängig von diesen Rohstoffexporten. Genau, und dann zeigt sie anhand von Chile aber auch, dass es heute noch mal schwieriger ist, sich als Land aus dem globalen Süden auf diesem globalen Markt zu behaupten, weil Länder wie die USA oder auch wir in der EU, wir setzen jetzt selber auf Rohstoffabbau, weil es gibt neue Player wie China zum Beispiel, die, also China ist der größte Exporteur, aber auch Importeur von Lithium, größter Exporteur und Importeur von E-Autos. Genau, und jetzt wollen die Länder sich sicher machen und bauen es auch noch selber ab und machen den Ländern im globalen Süden quasi Konkurrenz.
1: Also sie hat ja offenbar da so richtige Feldforschung betrieben, aber was zieht sie dann da für Schlüsse draus?
2: Ich würde sagen, die Haupterkenntnis ist, dass man das eine nicht gegen das andere ausspielen kann. Also wir können nicht sagen, Klimakrise ist wichtiger oder Rohstoffgewinnung ist wichtiger, sondern sie sagt, wir brauchen viele unterschiedliche Lösungen, die wahrscheinlich auch gleichzeitig passieren müssen. Also zum Beispiel die indigenen Gemeinden müssen beteiligt werden. Auch wenn hier zum Beispiel in Serbien oder Portugal Rohstoffe abgebaut werden, müssen auch die Gemeinden vor Ort stärker beteiligt werden. Aber auch wir müssen unseren Konsum ändern. Also es ist zum Beispiel ein großer Unterschied, ob man ein SUV im Auto hat mit einer riesigen E-Batterie oder ob es ein kleineres Auto ist oder ob es ein Bus ist am Ende, ob die Wege klein sind, ob die Wege groß sind in unseren Kommunen. Also auch wir haben einen Anteil daran, dass es vielleicht weniger Rohstoffgewinnung gibt.
1: Das heißt, sie zeigt auch neue Perspektiven auf das Thema in dem Buch. Also waren da Sachen dabei, die überraschend sind?
2: Ja, also ich finde, seit ich das Buch gelesen habe, habe ich einen komplett anderen Blickwinkel auf diese ganzen Fragestellungen. Auf der einen Seite zeigt sie, wie wahnsinnig kompliziert unsere Welt geworden ist, was wir für wahnsinnig komplizierte Fragestellungen haben und Herausforderungen, denen wir uns stellen müssen. Aber ich finde, sie macht das so viel klarer und ich habe da jetzt so einen richtig klaren Blick drauf und ich finde das auch total gut, dass sie am Ende sich nochmal die Zeit nimmt, Lösungen zu entwickeln. Also nicht nur eine lange Analyse liefert, sondern auch nochmal Handlungsanweisungen gibt und Handlungsmöglichkeiten. Das machen ja viele nicht. Deswegen finde ich das Buch schon sehr herausragend.
1: Und die Lösungsansätze scheinen auch praktikabel.
2: Also ein kleineres Auto kann ja jeder schon mal umsetzen.
1: Ja, das stimmt.
2: Mhm. Und die lokale Politik fragen, ob man das Bussystem nicht besser ausbauen kann, statt mehr Parkplätze. Das können wir, glaube ich, auch alle.
1: Also kann auch jeder was tun. Nina Scholz war das über das neue Buch der amerikanischen Politikwissenschaftlerin Thea Riofrancos. Extraktion heißt es, über die Grenzen des grünen Kapitalismus. Aus dem amerikanischen Englisch übersetzt hat es Stefan Gebauer und erschienen ist es beim Suhrkamp Verlag für 28 Euro.
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0: So ein bedeutender Preis wie der Büchner-Preis, über den wir anfangs gesprochen haben, der kurbelt den Buchverkauf des Gewinners oder der Gewinnerin meistens ordentlich an. Und solche Treibmittel braucht der Buchmarkt auch, denn wo man sich auch umhört, ob in Buchhandlungen, bei Autoren oder Verlagen, alle jammern und stöhnen. Ob zu Recht, dazu gibt es seit heute um 10 Uhr Zahlen. Der Börsenverein des Deutschen Buchhandels hat seinen Bericht zur wirtschaftlichen Lage veröffentlicht. Und ich bin jetzt mit dem Börsenvereinsvorsteher, mit Sebastian Gugolz, verbunden. Guten Morgen, Herr Gugolz.
1: Guten Morgen.
0: Ich habe schon gesagt, der Buchmarkt steckt in der Krise. Jeder sagt, dass weniger Bücher gekauft werden. Spiegelt sich das denn jetzt auch schwarz auf weiß in Zahlen?
1: Leider ja, leider muss man das sagen, dass diese Lesekrise, die schon seit einiger Zeit beschworen wird, jetzt wirklich auch den Buchmarkt erreicht hat. Also wir sehen ganz eindeutig, vor allem in der jüngeren Generation, in der ganz jüngsten Generation der 10- bis 15-Jährigen, wirklich Zahlen, die uns sehr beunruhigen, nämlich Einbrüche von knapp einem Drittel an Buchkäufern und an Buchkäufen. Und das ist natürlich auf vielerlei Ebene bedenklich. Das ist zum einen natürlich bedenklich für die Branche, das ist unser Nachwuchs, der geht verloren. Zum anderen ist es aber auch natürlich sehr bedenklich für die ganze Gesellschaft, weil die Lesekompetenz und die Möglichkeit zu lesen, sich eine Meinung zu bilden, mit an dem ganzen Buchgeschehen teilzuhaben, essentiell ist für einen gesellschaftlichen Zusammenhalt und auch für die Teilhabe politisch wie gesellschaftlich an der Gesellschaft. Also das sind wirklich Zahlen, die alarmieren müssen und die auch eindeutig Reaktionen seitens der Politik erfordern, weil da offensichtlich in der Bildungspolitik einiges schiefläuft.
0: Aber das ist ja einerseits erwartbar, weil wir haben auch in der Lesart immer wieder über die Probleme mit der Lesekompetenz berichtet. Aber auf der anderen Seite berichten wir auch viel, dass eben eins der Wachstumssegmente, ja dieses New Adult Romance, also gerade das, was die Jüngeren lesen, ist. Wie kommt diese, warum geht da die Schere so offenbar auseinander?
1: New Adult und Young Adult, wie Sie es eben sagen, das ist auch weiterhin ziemlich stabil. Das ist weiter auf einem sehr hohen Niveau. Das heißt, diesen Impuls, den können wir weiterhin verzeichnen. Deswegen ist umso deutlicher, dass das Problem die Lesekompetenz ist, also die Bildung. Dass zwar einige Leute oder relativ viele sich mit New Adult beschäftigen und da eben auch wirklich kaufen. Die Verlage sind da sehr glücklich darüber natürlich. Dass aber eben in der Breite die Lesefähigkeit verloren geht. Und das schlägt sich dann eben auf dem Markt nieder. Es ist auch das erste Mal, dass das Gesamtvolumen zurückgegangen ist. Wir waren ja gegen den gesamtgesellschaftlichen oder gesamtwirtschaftlichen Trend, war der Buchmarkt die letzten Jahre, Jahrzehnte sehr stabil, immer ungefähr bei knapp 10 Milliarden Umsatz. Und das geht jetzt eben auch langsam zurück. Für 2025 waren das knapp 3%. Und wenn wir aber dann in die Zahlen des ersten Halbjahres schauen, von diesem Jahr, also von 2026, dann ist das nochmal ein Anstieg, ein Schrumpfen auf über 4%. Und das sind wirklich alles Signale, die uns die uns zumindest nicht zuversichtlich stimmen, sagen wir es mal so.
0: Wenn ich gleich die erste Seite anschaue Ihres Berichts, da sind die zentralen Entwicklungen zusammengefasst. Da steht zum Beispiel auch, dass fast 10% weniger Neuerscheinungen herausgekommen sind. Also die Verlage planen offenbar viel zurückhaltender. Heißt das, dass sich eben so grundlegende politische Lage oder Inflation, solche Tendenzen in der Gesellschaft auch direkt auf den Buchmarkt auswirken?
1: Ja, ganz eindeutig. Also die Verbraucherunsicherheit ist ja auch so groß wie schon lange nicht mehr. Und diesen von mir eben beschriebenen stabilen Umsatz, den hat die Buchbranche auch hauptsächlich gehalten, weil die Buchpreise, also die Preise für einzelne Bücher die letzten Jahre, das kompensiert haben, was da an Gesamtvolumen verloren gegangen ist. Ich würde das jetzt nicht als alarmierend bezeichnen. Also der Rückgang der Neuerscheinung kann ja auch ein Konzentrations- oder ein Fokusprozess bei den Verlagen darstellen. Aber es zeigt natürlich, dass wirklich der Kostendruck insgesamt so groß ist. Die Herstellungskosten, dann natürlich die ganzen Grundkosten, Personalmiete und so weiter, das alles steigt. Die Inflation ist auch noch nicht aufgehalten. Und natürlich schlägt sich das dann eben in einer größeren Vorsicht, in einer größeren Verunsicherung nieder, was übrigens auch explizit ganz stark für den Buchhandel so gilt. Der Buchhandel mit den steigenden Kosten muss sich auch jederzeit überlegen, wie kompensiert man das, wie kann man das auffangen, dass die Mieten so steigen? Also die Themen kennen Sie ja alle. Und also das ist wirklich die Situation, die sowieso schon scharfe Situation verschärft sich also noch weiter, das kann man so sagen.
0: Das Einzige, was offenbar immer im Aufwind ist seit einigen Jahren, sind Hörbücher, also Audiobooks. Da geht's ja doch deutlich nach oben.
1: Ja, da gibt es wirklich sehr positiv stimmende Zahlen. Das ist wirklich das Segment, was neben New Adult, was wirklich auch stark bleibt, ist das Hörbuch, der Audiobereich, derjenige, der wirklich sehr, sehr beglückende Zahlen schreibt. Das scheint eine Art, vor allem bei den jüngeren Generationen, aber man sieht diese Zahlen auch bei älteren Generationen, das scheint so eine Art dauerhafter Trend zu werden. Meine persönliche Vermutung ist, dass das auch mit dem Boom der Podcasts zu tun hat, dass also die Gewohnheit, sich Inhalte über die Ohren sozusagen geben zu lassen, dass das jetzt in der Breite der Gesellschaft auch ankommt. Und das führt zu wirklich sehr erfreulichen Zahlen im Audiobook-Bereich. Da sind wir natürlich sehr froh darüber. Das kompensiert natürlich auch einiges an den Verlusten in den anderen Segmenten, die es eben, wenn man dann genauer in die Zahlen schaut, schon gibt, auch in den einzelnen Bereichen. Man kann sagen, die Belletristik ist auch noch relativ stabil. Also wir schauen jetzt natürlich auf die Zahlen, die noch stabil sind. Aber in fast allen anderen Bereichen ist ein deutlicher Rückgang zu verzeichnen.
0: Und haben Sie den Eindruck, dass das, wenn Sie jetzt das über einen größeren Zeitraum anschauen, auch eben so eine generelle, lang anhaltende Abwärtsbewegung ist? Und wenn ja, müsste ja wirklich was passieren. Aber was könnte das denn sein?
1: Also zum einen, ich stimme Ihnen zu, das konnte jetzt die letzten Jahre immer noch kompensiert werden oder so ein bisschen aufgehalten werden, aber die Bedrohung, die war ja schon lange da und es scheint jetzt eben durchzuschlagen, auch in den Buchmarktzahlen. Und natürlich, die Buchhandlung oder die Buchbranche macht alles, was sie kann. Wir kennen die heroischen Kleinstadtbuchhandlungen oder die Buchhandlungen um die Ecke, die betreiben zusätzlich zu ihrem Buchgeschäft Leseförderung. Die stellen ein großes Sortiment zur Verfügung. Die sind dritte Orte, also Orte des gesellschaftlichen Treffens und des Zusammenhalts. Das ist natürlich alles, also wir stemmen uns mit allem dagegen, was wir haben, aber es braucht eben die politische Unterstützung. Es braucht politische Programme, vor allem in der Bildungspolitik, mit denen wirklich auch mal ein starkes Gegengewicht gesetzt wird und die eben dazu führen, dass die Lesekompetenz und auch die Lesefreude oder überhaupt der Zugang zum Lesen wieder stärker wird. Und natürlich wird das auch ein langsamer Prozess, aber das wird sich dann als Gegenbewegung ganz bestimmt zeigen. Und da sehen wir wirklich das größte Versäumnis. Wir tun als Branche natürlich auch alles, was wir können, aber wir brauchen dringend die Unterstützung der Politik.
0: Sebastian Gogolz, Vorsteher des Börsenvereins des Deutschen Buchhandels. Vielen Dank für dieses Gespräch in Deutschlandfunk Kultur.
1: Dankeschön.
0: Und das Festival Heroines of Sound würdigt das Werk der Komponistin Iris Terschiphorst. Anlass ist ihr 70. Geburtstag am 11. Juli. Und was bei diesem Porträtkonzert zu erwarten ist, darum geht's gleich nach den Nachrichten hier in Deutschlandfunk Kultur.

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4: Mit Christiane Abelein. Deutschland plant den Kauf und die Stationierung von Tomahawk-Marschflugkörpern. Die Zahl der Hitzetoten geht in diesem Jahr bereits in die Tausende und der Schauspieler Achim Wolf ist im Alter von 87 Jahren gestorben. Deutschland wird nach den Worten von Bundeskanzler Merz Tomahawk-Marschflugkörper von den USA kaufen. Darauf hat man sich beim NATO-Gipfel in Ankara mit der US-Regierung geeinigt, wie der CDU-Politiker bei einer Regierungserklärung im Bundestag sagte. Die Marschflugkörper werden seinen Angaben zufolge auch in Deutschland stationiert. Der Kanzler betonte, damit werde eine wichtige strategische Verteidigungslücke geschlossen. Außerdem verteidigte Merz den Reformkurs der schwarz-roten Koalition.
5: Die Koalition hat sich als Regierung der Erneuerung auf den Weg gemacht. Wir waren uns alle einig, dass es so wie bisher nicht weitergehen kann. Wir sind uns alle einig, dass die Mitte hier und heute zeigen muss, wir gestalten unser Land, wir modernisieren es und wir führen es in die Zukunft. Meine Damen und Herren, auch wenn Sie es nicht wahrhaben wollen, hier und dort, es ist sehr viel geschehen in diesem ersten Jahr, das für unser Land einen wirklichen Aufbruch bedeutet.
4: Bundeskanzler Friedrich Merz. Bei der Aussprache nach der Regierungserklärung wurde deutliche Kritik von der Opposition laut. Nach den Worten von AfD-Co-Fraktionschef Chrupalla laviert sich Merz vom Reformherbst durch Reformfrühjahr in den Reformsommer. Die Grünen-Fraktionschefin Dröge wirft der Koalition, Zitat, handwerklich grottenschlechte Politik mit negativen Folgen für viele Menschen in Deutschland vor. Im Fall des tödlichen Angriffs auf einen Zugbegleiter in Rheinland-Pfalz ist der Angeklagte zu 10 Jahren Haft verurteilt worden. Das Landgericht Zweibrücken sprach den Mann wegen Körperverletzung mit Todesfolge schuldig. Die Staatsanwaltschaft hatte 12 Jahre Haft gefordert. Der 26-Jährige hatte Anfang Februar einem Schaffner bei einer Ticketkontrolle mit den Fäusten gegen den Kopf geschlagen. Der Zugbegleiter starb 2 Tage später an einer Hirnblutung. Die Tat wurde von Überwachungskameras aufgezeichnet und hatte eine Diskussion über die Sicherheit von Zugbegleitern ausgelöst. Die Hitzewelle im Juni hat nach Schätzungen des Robert-Koch-Instituts zu tausenden zusätzlichen Toten geführt. Im neuen Wochenbericht nennt das Institut 5.100 Todesfälle. Matthias Wetzel.
6: Besonders groß war die Zahl der Hitzetoten demnach mit über 4.300 in der Woche vom 22. bis 28. Juni. In der Zeit stiegen die Temperaturen in mehreren Orten in Deutschland auf über 40 Grad Celsius. Betroffen waren vor allem ältere Menschen. Sie machen nach Angaben der Wissenschaftler den größten Teil der Hitzetoten aus. Die Bundesländer mit der höchsten Übersterblichkeit durch die Hitze waren das Saarland und Rheinland-Pfalz.
4: Das US-Militär hat erneut den Iran angegriffen. Die Attacken sollten Teherans Fähigkeiten schwächen, die freie Schifffahrt in der Straße von Hormus zu behindern, hieß es vom zuständigen Regionalkommando. Dieses erklärte die Angriffswelle mittlerweile für beendet und sprach von rund 90 Zielen. Der Iran meldete mehrere Tote. Damit stieg die Zahl der Opfer seit Mittwoch auf mindestens 12. Die Führung in Teheran reagierte mit Raketen und Drohnen auf 2 Golfstaaten. Moritz Behrendt.
7: Sirenen in Bahrain und Kuwait. In der 2. Nacht in Folge sind die beiden Golfstaaten zum Ziel iranischer Angriffe geworden. Die Armee Kuwaits teilte mit, man wehre feindliche Raketen- und Drohnenangriffe ab. In Bahrain riefen die Behörden die Bewohner auf, sich in Sicherheit zu begeben. Die iranischen Revolutionsgarden hatten zuvor mitgeteilt, in beiden Ländern US-Militärbasen anzugreifen, als Reaktion auf den Beschuss durch die amerikanische Luftwaffe.
4: Der Schauspieler Achim Wolf ist aus mehr als 100 Kinofilmen und Fernsehproduktionen bekannt. Jetzt ist er tot. Er starb nach Angaben seiner Agentur bereits am Dienstag im Alter von 87 Jahren nach schwerer Krankheit. Wolf spielte an der Seite von Wolfgang Stumpf in den ZDF-Sitcoms Salto Postale, Salto Kommunale und Salto Speziale. Von 2005 bis 2012 war er der Weihnachtsmann in der Serie Beutolomäus im Kinderkanal. Zu DDR-Zeiten war Wolf an verschiedenen Theatern tätig. Nach der Wende vor allem in Berlin am Theater am Kurfürstendamm und am Schlossparktheater. Zuletzt stand Wolf 2025 mit seiner Ehefrau Rita Feldmeier im Sommertheater der Belitzer Festspiele auf der Bühne.
0: Das Wetter.
4: Von der Nordsee bis zur Mitte des Landes lockert es nach und nach auf und bleibt meist trocken. Im Osten und in der Südwesthälfte scheint die Sonne. Die Temperatur steigt je nach Region auf maximal 26 bis 33 Grad.
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8: Hallo, schön, dass Sie uns zuhören. Ein Interview mit Iris Terschephorst erwartet Sie hier gleich. Eine Komponistin, die von sich selbst sagt, dass sie ihre Musik mit dem ganzen Körper erfährt und auch mit dem ganzen Körper schreibt. Vor kurzem hat sie ihren 70. Geburtstag gefeiert und jetzt wird sie geehrt mit einem Porträtkonzert auf dem Festival Heroines of Sound. Das Gespräch mit Iris Terschephorst hören Sie gleich nach der Musik von Marina and the Cats. Hope Will Kill Me in the End heißt der Song hier.

Das Festival Heroines of Sound, das ist 2014 in Berlin ins Leben gerufen worden, ursprünglich um Pionierinnen der elektronischen Musik zu ehren im avancierten Pop und in der zeitgenössischen Avantgarde. Mittlerweile aber hat man den Fokus ein bisschen erweitert und beschäftigt sich auch mit anderen Musikerinnen und Komponistinnen, die mit ihrem Werk Brücken schlagen in ganz unterschiedliche Genres. In diesem Jahr steht bei den Heroines of Sound eine Musikerin im Fokus, die sich als Expertin für das Dazwischen bezeichnet, zwischen den Medien, zwischen den Stilen, zwischen Schrift und Klang, Hören und Sehen und Theorie und Praxis. Die deutsch-niederländische Komponistin Iris ter Schiphorst, die wird anlässlich ihres 70. Geburtstags mit einem Porträtkonzert geehrt. Hier ist schon mal ein kleiner Eindruck von ihrer Musik. Hi Bill heißt diese Komposition.

0: Hi Bill hieß dieses Stück. Das war der Klarinettist Volker Hemken, den wir da gehört haben, mit einer Komposition von Iris Ter Schiphorst. Und die ist jetzt bei mir am Telefon. Herzlich willkommen im Deutschlandfunk Kultur.
1: Ja, vielen Dank. Auch schöne Grüße an Sie.
0: Frau Ter Schiphorst, Sie werden in diesem Jahr geehrt mit einem Porträtkonzert auf dem Festival Herons of Sound. Fühlen Sie sich da gut aufgehoben als Heldin des Klangs?
1: Also als Heldin des Klangs würde ich mich selber natürlich nicht bezeichnen. Das ist ja der schöne Titel dieses Gesamtfestivals und es ist schön, dabei zu sein. Aber diese Zuschreibung, die finde ich für mich ein kleines bisschen übertrieben, um es ganz ehrlich zu sagen.
0: Sie sind ja mit diesem Festival schon länger eng verbunden, sind auch schon öfter dort aufgetreten. Was gefällt Ihnen an den Herons of Sound?
1: Es gab ja schon ein Vorgängerinnen-Festival, um es mal so ein bisschen unkompliziert oder beziehungsweise kompliziert auszudrücken. Das Wie es ihr gefällt Festival. Und das war damals ja geschaffen worden, um auch Künstlerinnen, muss man in diesem Fall sagen, einen Raum zu geben, der ihnen ermöglichen würde, auch über Aufträge und über die Möglichkeit, überhaupt etwas zu tun, in die Öffentlichkeit zu treten. Und das Heroines of Sound Festival hat sich auf die Fahnen geschrieben, auch ganz besonders Komponistinnen zu finden und zu ehren, die wirklich auch von der Geschichte vergessen wurden. Ich meine damit tatsächlich Pionierinnen der elektronischen Musik. Und ich glaube, das ist nach wie vor für unsere Gesellschaft sehr wichtig, dass hier Forschungsarbeit getrieben wird, dass immer noch Räume existieren, in denen besonders Künstlerinnen präsent sind und ihre Kunst zeigen können und auch die Möglichkeit bekommen, experimentieren zu dürfen und die Ergebnisse zeigen zu können, etc. Insofern ist das nach wie vor, finde ich, ein sehr, sehr wichtiges Festival.
0: Iris Ter Schiphorst, Sie selbst sind nicht von der Geschichte vergessen worden, das kann man nicht sagen, aber Sie haben eine beeindruckende Karriere, in der Sie schon ganz unterschiedliche Dinge gemacht haben. Sie haben Opern geschrieben, Vokalmusik,

0: Orchesterwerke. Sie haben eigene Ensembles gegründet und Musik für Filme und Theaterstücke gemacht. Dabei habe ich gelesen, Sie wollten ursprünglich mal Tänzerin werden.
1: Ja, das sind so die Wünsche, die man hat, wenn man noch ein Kind ist oder dann heranwächst. Ja, es ist tatsächlich so, das Bewegen nach Musik, das war für mich immer das Erfüllendste, was mir im Leben widerfahren ist. Das muss ich tatsächlich sagen. Und das ging schon ganz früh als Kind los, quasi wirklich, also in laienhaftester Weise vor dem großen alten Radiogerät meiner Eltern habe ich immer sozusagen so lange in den Sendern herumgeschraubt, bis ich irgendwas gefunden habe, nachdem ich persönlich tanzen wollte und konnte. Bin dann später auch ins Ballett gegangen, nach großem Überreden meiner Eltern. Aber das alles wurde dann nichts aus verschiedensten biografischen Gründen. Und so kam dann das, was mich zum Tanzen gebracht hat, nämlich die Musik, an die zweite Stelle meiner Leidenschaften, um es so auszudrücken.
0: Wenn man sich dieses große Oeuvre anschaut, was Sie da in den letzten 50 Jahren geschaffen haben, gibt es sowas wie einen roten Faden, der sich durch das ganze Werk zieht, oder haben Sie sich und Ihre Musik immer wieder neu erfunden?
1: Ich glaube, neu erfunden kann man nicht sagen. Also natürlich ist jedes neue Stück, für das man schreiben darf oder das man schreiben möchte, ist in irgendeiner Weise für einen persönlich neu und eine Form von Forschungsarbeit. Das kann in verschiedenste Richtungen gehen. Aber ich glaube, es gibt vielleicht eine Herangehensweise, die für mich vielleicht ein bisschen typisch ist, die sich möglicherweise von anderen Herangehensweisen unterscheidet, wobei ich noch nicht mal das weiß, muss ich ganz ehrlich sagen. Also meine Herangehensweise geht sehr immer über den Körper und über das, was mich umgibt. Und dieses Wechselspiel zwischen Einflüssen, die mich umgeben und dem, was das sozusagen, ich möchte fast sagen, somatisch mit mir macht, das ist es, was mich zum Papier treibt und auch immer dazu bringt, darüber nachzudenken, wie kann ich sozusagen diese körperlichen Reaktionen noch mehr einschreiben in meine Musik. Es interessieren mich Energiezustände. Und das ist vielleicht etwas, was im weitesten Sinne, ja, meine Herangehensweise, ich würde es vorsichtig so formulieren, meine Herangehensweise an den kreativen Prozess ausmacht.
0: Wie bringen Sie denn diese körperlichen Erfahrungen, von denen Sie gesprochen haben, in Ihre Musik ganz konkret ein?
1: Wenn ich selber komponiere, dann bringe ich mich selber ganz oft in Bewegung. Ich bewege mich wirklich in meinem Zimmer hin und her, laufe wie ein Tiger im Kreis oder fange an, Übungen zu machen, sodass ich auf einen Energielevel komme, der mich dazu bringt, wirklich etwas machen zu wollen. Und dann lautiere ich sehr oft, ich singe sehr oft und zeichne das alles auf. Und dann nehme ich diese Aufzeichnung als Grundlage und die Stellen, die mich daran interessieren, die versuche ich weiter voranzubringen, auch wieder durch Übungen, durch Hören, auch zum Teil natürlich, dass ich mich an den Computer setze und dann mit Sounds experimentiere. Also es ist immer so ein Tigerarbeiten, dass ich meinen Raum laufe und dann durch die Bewegung wieder Ideen bekomme oder einfach eine Energie, etwas zu tun. Und interessant wird es, wenn ich dieses Verfahren auf Solisten übertrage. Also da versuche ich, diese Solisten selber in diese Energie zu bringen. Das heißt, ich erfinde Improvisationsangaben, die sozusagen diese Solisten mit ihrem Instrument zusammen an eine Grenze bringen. Und dann zeichne ich das auf, sodass dann wirklich eine Einschreibung erfolgt, meiner Meinung nach, dieser Energie dieser Menschen oder eben auch, wenn ich nicht für Solisten schreibe, meiner eigenen Energie.
0: Iris Terschibos, Sie werden jetzt am Samstag auf dem Heroines of Sound Festival mit einem Porträtkonzert geehrt. Das ist natürlich eine schöne Sache, weil man da ganz unterschiedliche Facetten Ihrer Musik kennenlernen kann. Was für Stücke haben Sie dafür ausgesucht?
1: Ja, es ist in der Tat ein kleines Potpourri geworden. Es sind zwei Stücke dabei, die definitiv fürs Ensemble Mosaik geschrieben wurden. Dabei auch eine Uraufführung, die damals vom Heroines of Sound Festival tatsächlich in Auftrag gegeben wurde. Also das ist ein Wiederholungsstück. Dann gibt es ein Stück, was ich für meine langjährige Freundin und Sängerin Anna Clementi geschrieben habe, Changeant. Das ist ein Solostück für Stimme mit ein kleines bisschen Elektronik. Und es gibt noch als kleines Bonmot eine, ja, wie soll man das ausdrücken, Auskopplung, eine etwas poppige Auskopplung aus meiner Oper, aus meiner 3D-Oper Anna's Wake, die 1993 in Berlin uraufgeführt wurde, sehr erfolgreich uraufgeführt wurde, muss man sagen. Und die damals, und das war noch sehr unüblich, mit Videoprojektionen und vielen Medien im Raum zur Aufführung gebracht wurde.
0: Iris Terschiphorst, vielen Dank für das Gespräch hier im Deutschlandfunk Kultur und natürlich einen schönen Abend dann am Samstag beim Festival Heroines of Sound. Und wir hören jetzt noch einen kleinen Ausschnitt aus dem Stück, von dem Sie gerade schon gesprochen haben. Anna's Wake, das war diese 3D-Oper für Tonband und Livesängerin und 16mm Film, uraufgeführt 1993 und jetzt nochmal überarbeitet für das Festival Heroines of Sound. Vielen Dank für das Gespräch.
1: Sehr gern.

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1: Living in the USA heißt unser Album der Woche und es stammt von der US-Band Low Cut Connie. Bei diesem Titel Living in the USA, da wird schon klar, dass es da um kontroverse Themen gehen könnte. Schließlich ist das Leben in den USA in den letzten Jahren geprägt von Spaltung und von politischem Streit und manchmal auch von handfesten Auseinandersetzungen auf der Straße. Adam Wiener, der Sänger und musikalische Kopf von Low Cut Connie, der beobachtet solche Entwicklungen schon seit längerem und thematisiert sie auch in seinen Songs. Die sind allerdings jetzt nicht nach dem Holzhammer-Prinzip gestrickt, sondern das Unbehagen, das manifestiert sich da eher in den Zwischentönen. Und so kann es sein, dass selbst ein straighter Honky-Tonk-Rocker dann mit dunklen Untertönen daherkommt. Palpitations heißt dieser Song zu Deutsch, das Herzklopfen.

Low Cut, Conny und die Palpitations, Musik von unserem Album der Woche hier im Deutschlandfunk Kultur. Jetzt geht es um eine Newcomerin, die so gut ist, dass wir sie Ihnen unbedingt vorstellen wollten. Magi Merlin heißt sie, sie kommt aus Kanada und hat sowohl als Sängerin als auch als Schauspielerin auf sich aufmerksam gemacht. Beim Filmfestival in Toronto im vergangenen Jahr hat sie ihren Debütfilm gezeigt und jetzt kommt ihr Debütalbum auf den Markt. Powerhouse, so heißt die Platte. Martin Riesel stellt sie uns vor.

0: I guess, yeah, you can say that I'm a bit of a control freak.
1: Ja, ich bin schon ein bisschen ein Kontrollfreak. Ich stecke definitiv meine Nase gern überall rein. Ich bin die künstlerische Direktorin dieses Albumprojektes, denn es geht mir um das ganze Storytelling. Wie klingt das Album? Wie sieht es aus? Wie fühlt es sich an?
0: Look like, sound like, feel like.
2: Magi Merlin ist Künstlerin durch und durch, klar, vor allem Musikerin, aber auch Filmschauspielerin. Bei ihrem Debütalbum fungiert sie als Sängerin, Komponistin, Texterin, Co-Produzentin. Sie entwickelt Videos und das Artwork. Und die Kanadierin hat sich auf dem Weg dahin Zeit gelassen, zunächst 3 EPs herausgebracht in den vergangenen 5 Jahren. Und so beschreibt sie ihr erstes Album jetzt als Slow Burner.
0: For me personally, I enjoy a slow.
1: Ich genieße so ein langsames Warmwerden mehr als einen schnellen Aufstieg in die Sterne. Ich wollte mir Zeit geben, mich als Musikerin langsam zu entwickeln und an mich zu glauben. Und jetzt fühlte es sich an wie die richtige Zeit, um ein Album in die Welt zu geben.

0: Magi Merlin hasst Kapitalismus, Krieg und wenn jemand keinen Komposteimer hat. Sie liebt Astrophysik, Skaten und Musik aus anderen Kulturen. Eine junge Frau voller Interessen und Gegensätze, die sich alle wiederfinden auf ihrem Debütalbum unter dem Titel Powerhouse. Und das ist mehr als die starke Körpermitte beim Pilates.
1: Was so ein Powerhouse wirklich ausmacht, das ist die Anerkennung und Akzeptanz aller Seiten einer Person. Die schlechten Seiten, die starken, die lustigen, alle. In diesem Haus sind also all deine Gefühle und Gegensätze. Und das macht die ultimative Power aus, die in uns allen steckt.

0: Drum and Bass, Alternative Neo Soul, vertrackte experimentelle Sounds mit Jazz-Flavor. Es finden sich viele verschiedene Stile im Klangbild dieses wirklich starken Debütalbums. Magi Merlin nennt ihre Mischung Broken R&B.
1: Ich stehe sehr auf Psychoanalyse mit mir sowie den Menschen und der Welt um mich herum. Ich frage mich, was es für mich bedeutet, in dieser Art von Gesellschaft zu existieren. Und ich finde, wir sollten uns alle die Zeit nehmen, uns selbst und die Welt um uns zu analysieren.
0: Sie ist eine ziemlich reflektierte Person und macht sich im folgenden Song Gedanken um das, was wir Workout nennen. Warum arbeiten wir den Körper aus und für wen?

0: Bei aller gesellschaftlichen Kritik, Magi Merlin will mit positiven, optimistischen Texten und tanzbaren Tracks den vielen negativen Dingen in der heutigen Welt begegnen. Dass sie das als queere Person tut, betont sie dabei nicht besonders.
1: Das spielt genauso eine Rolle wie, dass ich eine schwarze und auch armenische Frau bin. Die Kunst, die du machst, ist immer verbunden mit deiner Identität. Denn wir existieren nicht in einem Vakuum. Also musst du solche Dinge anerkennen.
2: Tja, so also klingt die Musik von Magi Merlin, Powerhouse. So heißt ihr Debütalbum. Das erscheint morgen beim Label Bondsound und Magi Merlin wird dann zum Album-Release auch ein paar Konzerte in Europa spielen. Allerdings leider nicht in Deutschland, sondern nur in Belgien und in Luxemburg. 11.30 Uhr ist es genau. Und jetzt gibt es eine traurige Nachricht, die uns gerade erreicht hat, denn Bonnie Tyler ist gestorben. Die Sängerin aus Wales ist gestern im Alter von 75 Jahren in einem Krankenhaus in Portugal gestorben. Das hat ihre Familie soeben bekannt gegeben. Bonnie Tyler war Anfang Mai bei einem Konzert zusammengebrochen und lag seitdem im künstlichen Koma und aus dem ist sie nicht mehr aufgewacht. Bekannt geworden ist sie in den 70er Jahren, vor allem mit Songs wie It's a Heartache oder Total Eclipse of the Heart. Das kennen Sie sicher alle, diese Songs. Wir verabschieden uns von ihr mit einem anderen Song, der ganz gut passt an dieser Stelle. Bonnie Tyler mit Bye Bye Now, My Sweet Love.

0: 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Bonnie Tyler, die walisische Sängerin, ist wie gesagt gestern im Alter von 75 Jahren gestorben. Und wir werden hier im Programm von Deutschlandfunk Kultur natürlich noch über diesen Tod ausführlich berichten oder über die Karriere dieser außergewöhnlichen Sängerin. Die Stimme, die bleibt, glaube ich, lange im Ohr.
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2: Mozarts Oper Così fan tutte, zu Deutsch So machen es alle, entlarvt Liebesschwüre als situationsabhängig und kurzlebig. Und am Ende können sich alle ein bisschen schämen. Wer hat hier wen hintergangen? Die beiden Schwestern, die sich von ihren als fremde maskierten Verlobten hinreißen ließen, oder eben diese beiden Verlobten, die ihren Freundinnen eine falsche Identität vorgespielt haben? Für das Schwetzinger Schlosstheater hat die Regisseurin Tatjana Göbatschar die Oper inszeniert.
3: Man kann jede einzelne Sekunde dieses Stückes von beiden Seiten angucken. Man kann über alles, was passiert, lachen oder weinen.
2: Wie singen alle am Schluss? Glücklich ist der Mensch, der alles nur von der besten Seite nimmt und die Ruhe bewahrt. In Così fan tutte. Heute Abend ab 19 Uhr im Schlosstheater auf Schloss Schwetzingen. Eine Produktion des Nationaltheaters Mannheim. Die nächste Aufführung am Samstag.

0: Und nochmal Musik in feudale Ambiente. Am anderen Ende der Republik spielt die Mecklenburgische Staatskapelle in Schloss Ludwigslust bei Schwerin auch unter anderem Mozart. Ludwigs Luster Klassik, Mozarts Zeitgenossen, lautet der Name des Programms hier, bei der unter anderem Werke eher unbekannterer Zeitgenossen zu Gehör kommen. Von Ernst von Mansura, Johann Matthias Spenger und Antonio Rossetti. Musik also aus der Zeit, als die heute spielende Mecklenburgische Staatskapelle noch Hofkapelle hieß und Schloss Ludwigslust der Wohnsitz ihrer Arbeitgeber, der Herzöge von Mecklenburg, war. Die sind schon lange ausgezogen. Und so spielt die Staatskapelle heute Abend ab 19 Uhr auf Schloss Ludwigslust für alle zum Kartenpreis von höchstens 40 Euro.
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2: Ruben Blades ist eine Legende der Salsa-Musik, ein Mann, der das Genre mit seinen Songs und seiner Spielfreude über Jahrzehnte geprägt hat. Nun ist er unterwegs auf seiner letzten großen Europatournee und wie er sich von seinem Publikum verabschieden will, das erfahren Sie gleich nach der Musik. Kita Alexander ist das, eine Sängerin aus dem australischen Brisbane mit dem Song Worth It.

0: Als Musiker oder als Musikerin von der Bühne abzutreten, das ist nie ganz einfach. Die einen können sich einfach nicht trennen von ihrem Publikum und spielen immer weiter, auch wenn ihr Zenit längst überschritten ist. Und andere, ja, die machen einfach Schluss, sang- und klanglos und ohne große Worte. Ruben Blades, der große Salsa-Musiker und Bandleader aus Panama, der hat sich für eine große Abschiedstournee entschieden. Einmal noch reist er mit seiner Band rund um den Globus, sagt Adios und spielt seine großen Hits. Und das Schöne ist, er macht dabei auch in Deutschland Station. Victor Coco über einen vielseitig begabten und vielseitig interessierten Musiker, der mit seinen Songs und seinen politischen Texten die Salsa-Musik geprägt hat, wie kaum ein anderer.
1: Pablo Pueblo, hijo del grito y la calle, de la miseria y del hambre.
2: Pablo Pueblo, Sohn der Straße, der Armut und des Hungers. Vor 60 Jahren schrieb Rubén Blades diese Zeilen in seiner Heimat Panama-Stadt. Bereits den 17-jährigen Rubén beschäftigte die soziale Ungleichheit in Lateinamerika. Aufgewachsen als Sohn eines kolumbianischen Perkussionisten und einer kubanischen Pianistin, hat Blades die karibische Musikkultur im Blut. Aber um den Ungerechtigkeiten des Lebens entgegenzutreten, studierte er zunächst Jura und Politik und legte später gar einen Master an der Harvard-Universität in den USA nach.
3: Von mir haben immer alle gesagt, dass ich politisch links stehe. Und ich bin links, aber ich gehöre nicht zur Linken der Diktatoren. Es gibt Linke, die nicht links, sondern eine Schande sind.
2: So der heute 77-jährige Rubén Blades im vergangenen Jahr bei der Musikmesse BIME in Bilbao. Politik und Musik sollten sein Leben bestimmen. Nachhaltig prägte er die Salsa, die in den 60er Jahren aus der Verbindung kubanischer und puerto-ricanischer Rhythmen entstand und von New York aus Lateinamerika eroberte. Nach dem Studium zog es ihn endgültig in die Weltmetropole New York, wo er zunächst in der Poststelle des aufstrebenden Fania Plattenlabels arbeitete. Gemeinsam mit dem Posaunisten und Arrangeur Willy Colon nutzte er die Chance, dort eigene Musik zu veröffentlichen. 1978 erschien ihr zweites Werk Siembra, das bis heute wohl erfolgreichste Salsa-Album überhaupt.
4: Siembra! Si pretendes recoger.
2: Siembra war ein politisches Manifest und ein Meilenstein der lateinamerikanischen Musikgeschichte. In einem Nachruf auf den kürzlich verstorbenen Willy Colon erinnert sich Blades.
3: Wir hatten eine Verbindung geschaffen, die die traditionelle Struktur der Salsa verändern konnte. Hin zu einer Musik mit urbanen und landesweit gültigen Inhalten, die dabei nicht zögerte, politische Themen anzusprechen.
2: Blades drückte dem Genre seinen Stempel auf. Hey Latino, verkauf nicht deine Ziele für Gold, heißt es im konsumkritischen Song Plastico.
5: Oye Latino, oye hermano, oye amigo, nunca vendas tu destino por el oro ni la comodidad.
2: Blades pendelte zwischen Panama und New York, schauspielerte in Film und Fernsehen und komponierte mit hoher Frequenz Musik. Dabei experimentierte er auch mit Reggae oder Rock Latino, während die anklagenden Texte seine Konstante bildeten. Später ging er in die Realpolitik seiner Heimat, erreichte 1994 als Präsidentschaftskandidat die drittmeisten Stimmen und wurde Minister für Tourismus. Am Sound der Zeit ist Blades dabei immer geblieben. Mit dem puerto-ricanischen Rapper Residente der ehemaligen Formation Calle 13 pflegt er eine Freundschaft. Der gegenwärtig erfolgreichste Musiker der Welt, Bad Bunny, hat ihn bei seiner Konzertreihe als Gastsänger eingeladen.
3: Was Bad Bunny, andere Sänger oder Calle 13 machen, basiert auch darauf, dass sie zu Hause alle Salsa gehört haben.
2: Schlägt er in einem Interview mit der Los Angeles Times die Brücke zur Gegenwart. Denn die Salsa erlebt gerade auch außerhalb von Lateinamerika eine Renaissance. Gerade weil Superstar Bad Bunny seinem Millionenpublikum traditionelle karibische Rhythmen näher bringt.
3: Wir sollten froh sein, dass Bad Bunny all das an ein neues, junges Publikum heranführt. Diskussionen über Purismus sind dabei unnötig.
2: Auf seiner Homepage schreibt Blades Kolumnen zum politischen Weltgeschehen, beschreibt darin US-Präsident Trump als orangenen Esel und kritisiert heftig das aggressive Vorgehen der US-Einwanderungsbehörde ICE. Besonders die Migranten in den USA liegen Blades am Herzen. Auf seinem letzten Studioalbum Fotografias hat er ihnen mit Emigrantes einen Song gewidmet.
6: Aplaudo al sobreviviente que resistió a lo peor.
2: Noch bis 2027 will er gemeinsam mit der Roberto Delgado Big Band Konzerte spielen. Nach mehr als 40 Alben und wohl über 1000 Live-Auftritten will Rubén Blades sich dann in seiner Heimat Panama zur Ruhe setzen.
0: Victor Coco über Rubén Blades und seine Abschiedstournee, die ihn morgen Abend dann auch nach Berlin führt, ins Tempodrom. Und hier im Deutschlandfunk Kultur ist er jetzt schon zu hören mit einem Stück aus den 80er Jahren, das nennt sich Mandela Muovete.

0: tolle Musik von Ruben Blades. Muavete hieß dieses Stück. Und wie gesagt, am Freitag ist er in Berlin dann live zu erleben. Karl Orff, der war nicht nur ein berühmter Komponist und Kapellmeister, er war auch Musikpädagoge. Die Vermittlung von musikalischem Grundwissen, das war ihm ein Anliegen. Das kann man auch in vielen seiner Kompositionen sehen, zum Beispiel in dem berühmten Gassenhauer. Ein Stück, das im Sitzkreis eines Kindergartens genauso gut funktioniert wie beim Nachmittagskaffee im Seniorenheim. Die Instrumente, die Karl Orff für sein Schulwerk vorgesehen hat, hat er selbst definiert, zum Beispiel das Xylophon, das Metallophon und auch das Glockenspiel, außerdem Handtrommel, Schellentrommel und die Pauke und auch diverse Klanghölzer und Rasseln. Und diese Orffschen Instrumente, die werden bis heute in einer Manufaktur in München gebaut, im Studio 49. Andi Hörmann hat sich dort für uns mal umgesehen.
1: München, Stadtteil Gräfelfing, Industriegebiet. Ein unscheinbarer, rechteckiger 60er-Jahre-Flachbau mit herabgelassenen Jalousien. Hier entsteht das sogenannte Orff-Instrumentarium.
2: Wir sind knapp 30 Mitarbeiter.
1: Jakob Wolf ist Geschäftsführer der Instrumentenmanufaktur Studio 49.
2: Unsere Werkstatt ist noch so richtig, wie man sich das vorstellt. Wir machen alles hier. Das heißt, wir kaufen Sperrholz, wir kaufen Klangholz, wir kaufen Metall und dann wird geschreinert und dann wird Metall verarbeitet und dann wird gestimmt sehr viel und dann wird lackiert und zusammenmontiert und verpackt und versendet.
1: Klaus Becker Emk gründet 1949 die Firma Studio 49. Der begeisterte Sänger und Ingenieurstudent baut damals die ersten Xylophone für den Komponisten Karl Orff und Musikpädagogin Gunhild Kethmann. Inspiration finden sie in afrikanischen Instrumenten wie etwa der Kalimba, bei der Metallzungen auf einem kleinen Resonanzkörper mit dem Daumen angezupft werden. Einer breiten Öffentlichkeit bekannt werden Orff-Instrumente in den Nachkriegsjahren durch das sogenannte Schulwerk, einer mehrteiligen Sendereihe des Bayerischen Fernsehens zur musikalischen Früherziehung. Dabei stellt sich Karl Orff die simple Frage:
2: Wie führe ich Kinder bestmöglich an die Musik heran?
1: Die Antwort findet er in der Kombination aus Musik, Sprache, Tanz und die Improvisation auf ganz einfach zu spielenden Instrumenten. Xylophon, Metallophon und Glockenspiel, Schellentrommel und Pauke, Klanghölzer, Rasseln und auch die Triangel.
2: Er hat Kinder beobachtet, wie die ihren Zugang zur Musik suchen. Und da merkte er, Kinder singen gerne, Kinder tanzen gerne und Kinder machen gerne Musik. Und da hat er erkannt, ich brauche ein Instrumentarium, das so einfach zu spielen ist, dass Kinder tanzen, singen und spielen zur gleichen Zeit können.
1: In der Werkstatt von Studio 49 entsteht das Orff-Instrumentarium durch Sägen, Fräsen, Leimen und natürlich das Stimmen. Geschäftsführer Jakob Wolf steht ganz hinten an der Warenannahme.
2: Wir kriegen Sperrholz angeliefert für unsere Resonanzkörper. Wir kriegen Klanghölzer aus Westafrika und aus Mittelamerika angeliefert für unsere Stäbe.
1: Im Keller werden die Klangstäbe für die berühmten Orff-Xylophone dann gestimmt, bevor sie lackiert auf unterschiedlich große Resonanzkörper kommen.
2: So, also hier sind wir in der Stimmerei. Das ist sicherlich der Schlüssel zu unserer Qualität. Jeder Stab auf jedem Xylophon, auf jedem Metallophon, auf jedem Glockenspiel wird manuell gestimmt. Holz ist ein Naturprodukt. Kein Stab gleicht genau dem anderen. Dementsprechend geht es um Nuancen, um die genaue Tonhöhe zu erreichen.
3: Also ich vermute mal, so ein Holzstab wird mit Schleifen gestimmt,
2: ja,
3: oder?
2: Ja, richtig.
3: Wenn wir hier auch ein Schleifgerät sehen.
2: Richtig. Wir können da hier beim Sepp in die Kabine schauen und da wird als erstes mal eine Grobstimmung vorgenommen, indem man einen Stimmbogen aussägt und dann macht der Sepp die Feinstimmung und das kann er uns jetzt zeigen.
4: Komm ins Rennen. Also ich bin jetzt so bei GIS. Das heißt, jetzt sind wir so weit Material abtragen, bis der Ton ordnungsgemäß an der Skala steht. Das hört man jetzt schon sehr, ich zeige jetzt einen Unterschied.
3: Hiss. Hiss.
1: In einem Kellerraum ist das ganze Portfolio an Orff-Instrumenten in einer Art Showroom aufgebaut. Der Nadelfilzteppich erinnert an ein Klassenzimmer. Verschiedene Stabspiele stehen auf dem Boden verteilt. Auf Tischen liegen diverse Schlaginstrumente.
4: Haben wir noch ein Licht?
3: Was zeigen Sie mir jetzt?
4: Ja, ich kann Ihnen mal ein paar Klänge da herauslocken.
2: Es ist schon viel intuitiver als ein Klavier. Ich würde sagen, das ist eben kindgerecht.
3: Und trotzdem haben Erwachsene auch ihre Freude.
2: Keine Frage. Speziell, wenn dann eben mit dem berühmten Ostinati mehrere melodische Linien zueinander finden und dann einen gesamten Klangkörper sich daraus entwickelt, dann ist es wirklich was Erhebendes, wenn auf Orff-Instrumenten musiziert wird.
0: Ja, so klingen sie also, die sogenannten Orff-Instrumente aus dem Studio 49, die übrigens bis heute in die ganze Welt exportiert werden. Andi Hörmann hat die Instrumentenmanufaktur in München für uns besucht. Das hier ist Stevie Wonder, der begleitet uns jetzt noch bis zu den Nachrichten um 12 und im Anschluss dann gibt's Studio 9 der Tag. Das kommt heute live aus dem Humboldt-Forum mit Corbinian Frenzel und mit dem Politologen Albrecht von Lucke. Wird sicher wieder sehr unterhaltsam und das können Sie dann auch im Netz sehen, wenn Sie wollen.

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2: Mit Christiane Abelein. Bundeskanzler Merz verteidigt die Reformpläne seiner Regierung. Die Ukraine greift die russische Energieinfrastruktur an und die Sängerin Bonnie Tyler ist tot. Deutschland wird nach den Worten von Bundeskanzler Merz Tomahawk-Marschflugkörper von den USA kaufen. Darauf hat man sich beim NATO-Gipfel in Ankara mit der US-Regierung geeinigt, wie der CDU-Politiker bei einer Regierungserklärung im Bundestag sagte. Die Marschflugkörper werden seinen Angaben zufolge auch in Deutschland stationiert. Der Kanzler betonte, damit werde eine wichtige strategische Verteidigungslücke geschlossen. Außerdem betonte Merz den Reformkurs der schwarz-roten Koalition. Katrin Aue.
3: Die Zusammenarbeit in der Koalition beschreibt er als so wörtlich Ringen um Kompromisse, manchmal bis an die Grenze dessen, was man noch für vertretbar hält. Kritik kommt von der Opposition. AfD-Co-Chef Tino Chrupalla spricht angesichts der vorgetragenen Bilanz der Regierungsarbeit von einem Trauerspiel. Er kritisiert unter anderem die hohen Rüstungsausgaben. Auch Grünen-Fraktionschefin Katharina Dröge geht hart mit dem Kanzler ins Gericht. Sie fordert unter anderem, das Gesetz zur Finanzierung der gesetzlichen Krankenversicherung zu stoppen. Eigentlich soll es morgen im Bundestag beschlossen werden.
2: Das ukrainische Militär hat in der Nacht zwei Öldepots in Russland in Brand gesetzt. Laut Präsident Zelensky wurden Anlagen in den Regionen Twer und Stavropol angegriffen. Beide sind rund 500 Kilometer von der Frontlinie entfernt. Russische Behörden bestätigten die Angaben. Außerdem griffen ukrainische Drohnen im Asowschen Meer mehrere Tanker an. Dem Gouverneur der russischen Region Rostow zufolge wurden die Besatzungen von zwei Schiffen in Sicherheit gebracht. Die NATO hat der Ukraine bei einem Gipfel in Ankara gerade Unterstützung im Wert von 70 Milliarden Euro für dieses Jahr zugesagt und eine ähnliche Summe für nächstes Jahr. Bei Volkswagen drohen massenweise Arbeitsplätze verloren zu gehen. Dagegen protestieren die Beschäftigten. Vor der Aufsichtsratssitzung zu möglichen Einschnitten haben die Gewerkschaften IG Metall und der Betriebsrat zu einem bundesweiten Aktionstag aufgerufen. Den Auftakt machte das Werk in Osnabrück, wo sich etwa 70 Menschen versammelten. Am frühen Nachmittag berät dann der VW-Aufsichtsrat. Zuletzt hat es Berichte gegeben, dass der Vorstand bis zu 100.000 Stellen streichen und möglicherweise 4 Werke schließen will. Stefan Reindl vom Institut für Automobilwirtschaft Nürtingen geht davon aus, dass die angekündigten Einschnitte kommen werden. Seiner Meinung nach ist der Umbruch nötig, um schneller und flexibler auf die Märkte reagieren zu können, wie er im Deutschlandfunk sagte.
4: Wir sind zu träge. Wir sind von der Geschwindigkeit her, Entwicklungsgeschwindigkeit, von der Produktivität und von den Kosten wir hinterher. Insofern ist das schon ein Vorwurf, was man dem Konzern machen muss. Aber wir müssen auch natürlich der Politik einen Vorwurf machen, dass wir haben da kein Erkenntnisproblem, was wir schon lange diskutieren. Wir haben zu hohe Lohnstückkosten auf der einen Seite. Wir haben zu hohe Energiepreise und wir haben einen bürokratischen Ablauf, der einfach auch eine dynamische Unternehmenspolitik erschwert.
2: Stefan Reindl vom Institut für Automobilwirtschaft Nürtingen. Die Lesekrise hat den Buchmarkt erreicht. Der Umsatz der Buchbranche lag im vergangenen Jahr mit mehr als 9,6 Milliarden Euro, knapp 3% unter dem von 2024. Das berichtet der Börsenverein des deutschen Buchhandels. Vor allem junge Menschen verlieren demnach die Lust am Lesen. Lars Hoffmann.
5: Der Vorsteher des Börsenvereins Gugold sagte, die Lesekompetenz sei durch jahrzehntelange Versäumnisse in der Bildungspolitik immer schlechter geworden. Das Ergebnis bekomme man jetzt präsentiert. Die Politik müsse dringend gegensteuern. Aber auch die schlechte wirtschaftliche Lage und die zunehmende Verunsicherung und Kaufzurückhaltung der Kunden und Kundinnen setze die Branche unter Druck.
2: Sie war bekannt für Hits wie Total Eclipse of the Heart and Holding Out for a Hero. Jetzt ist Bonnie Tyler im Alter von 75 Jahren gestorben. Das berichtet die BBC unter Berufung auf Tylers Website. Demnach starb die Sängerin bereits gestern Abend in einem Krankenhaus in Portugal. Im Mai musste sich Tyler dort einer notfallmäßigen Darmoperation unterziehen und war seitdem auf der Intensivstation. Während ihrer fast 5 Jahrzehnte dauernden Karriere war sie mehrfach für den Grammy nominiert. 2013 vertrat Tyler Großbritannien beim Eurovision Song Contest, belegte allerdings nur Platz 19 von 23. Vor einigen Jahren wurde sie für ihre Verdienste um die Musik zum Member of the Order of the British Empire ernannt.
1: Das Wetter.
2: Von der Nordsee bis zur Mitte des Landes lockert es nach und nach auf und bleibt meist trocken. Im Osten und in der Südwesthälfte scheint die Sonne. Die Temperatur steigt je nach Region auf maximal 26 bis 33 Grad.
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6: Jetzt. Einen schönen guten Tag und herzlich willkommen. Ich begrüße Sie hier herzlich im Berliner Humboldt-Forum, unser Live-Publikum. Ich freue mich, wenn Sie im Radio dabei sind, auf Deutschlandfunk Kultur. Und wenn Sie da noch näher dabei sein wollen, kommen Sie gerne in unseren Video-Livestream auf deutschlandfunkkultur.de/Humboldt-Forum. Und dann sehen Sie einen Gast, den wollten wir Ihnen ersparen eigentlich, aber er ist da. Albrecht von Lucke, Redakteur der Blätter für deutsche und internationale Politik. Ich freue mich sehr.
7: Lieber Herr Frenzel, ich freue mich auch. Trotz dieser wunderbar warmen Worte, muss ich Ihnen gestehen, komme ich immer wieder gerne zu Ihnen. Ich werde es mir aber überlegen, muss ich gestehen. Ja.
6: Ich muss es an dieser Stelle offenlegen, weil wir haben es ja auch schon groß angekündigt. An dieser Stelle säße jetzt Heidi Reicheneck, die Fraktionsvorsitzende der Linken, die uns kurzfristig absagen musste. Wer war schuld? Friedrich Merz. Der hat eine Regierungserklärung angesetzt, die war so nicht vorgesehen. Sie als Fraktionschefin der Linken will und musste natürlich darauf reagieren, ist insofern heute nicht hier. Aber wir haben gesagt, Albrecht von Lucke, der spricht genauso schnell wie Heidi Reicheneck. Insofern ist er heute hier.
7: Ich ahnte das. Die Sprachgeschwindigkeit ist der einzige Grund, muss ich gestehen. Ich bin aber schon mal Aushilfskellner bei Ihnen gewesen, gleich in der ersten Sendung, das darf ich dazu sagen. Hab aber natürlich trotzdem, weil ich nach sonstigen Allgemeinheiten, Vergleichbarkeit mit Heidi Reicheneck guckte, sofort meinen ganzen Körper nach Luxemburg-Tattoos abgesucht, kein einziges Tattoo gefunden und muss Ihnen sagen, das fand ich wieder heute, wir kommen ja gleich drauf, heute Ihre Rede im Bundestag war wieder bei Heidi Reicheneck sowas von beeindruckend. Sie hat ja die neue Domäne der Staccato-Rede geprägt, muss ich Ihnen sagen. Ja, also es gibt keine.
6: War Ihnen das neu?
7: Nein, aber diese Rede, ich würde wirklich den Begriff der Staccato, es liest keine Rednerin derartig brillant ab wie Heidi Reicheneck. Ohne Punkt und Komma. Und da ich ja auch nicht ganz selten Reden halte, muss ich Ihnen sagen, das beeindruckt mich sehr. Man hat den Eindruck, sie kann das wirklich verinnerlicht, aber vom Blatt. Und ich muss gestehen, wenn ich bei Ihnen sein darf, mache ich ja manchmal Gebrauch davon, auch nicht aufzuhören, aber ich habe immer die Freude bei meinen Reden, ohne Blatt lesen zu können. Das finde ich aber bei Reicheneck grandios. Sie hat das sowas von kreiert und heute die Rede war wieder so beispielhaft. Es war ein rasendes Tempo, was sie heute vorgelegt hat und es gab ja auch genug Gründe. Sie hat es leicht gehabt, weil wir kommen ja drauf, die Regierung so manches als Einfallstor ermöglicht.
6: Auf jeden Fall, das ist heute eines unserer Themen, auf das wir hier schauen, im Deutschlandfunk Kultur Studio 9. Aber wir haben natürlich auch nochmal andere und ich habe gedacht, wir laufen uns erstmal warm, bevor ich weiß, wenn ich bei Albrecht von Lucke die deutsche Politik und die Regierungslage anspreche, dann ist kein Halten mehr. Deswegen fange ich mal mit so einem Erinnerungsthema an hier heute. Heute vor 20 Jahren. Ist

0: da los hier bei einem Spiel um Platz 3? Es war ja die Luft raus, war aber eine tolle WM, das muss man sagen. Und am Tag drauf, deswegen wollten sie darauf, war der, wir saßen nämlich auch noch alle zusammen, länger gefeiert, dann war der nicht durchgefeiert, aber hat ja geschlafen zwischendrin, aber dann kam der Kopfstoß von Zidane, der war heute. Also, Materazzi heißt der Bursche, glaube ich, ne? Materazzi, der ihn so provozierte, ich will die Worte nicht wiederholen. Seine Mutter von Zidane wurde derartig beleidigt, dass Herr Zidane sich dann befleißigt fühlte, der großartige französische Regisseur, mit einem Kopfschlag auf die Brust, den man, glaube ich, im Sport bis dato, im Fußball jedenfalls noch nie gesehen hatte, ja, den Mann aus dem Feld kurz zu nehmen, der fiel dann theatralisch um und damit war die
1: Finale verloren. Er kriegte die rote Karte und wer war damals französischer Präsident? Ich glaube, Jacques Chirac kam damals nicht auf die Idee beim FIFA-Präsidenten.
0: Nein, das muss man eigentlich
1: sagen. Also muss man haben sich die Zeiten geändert.
0: Jetzt sind wir so politisch, jetzt muss ich Ihnen wirklich, das ist grandios. Jetzt müssen wir wirklich, also man muss ja doch immer wieder sagen, dieser Donald Trump schafft es doch in einer brillanten Weise, noch jede Steilvorlage zum Eigentor zu verwandeln. Muss man sagen. Nein, in dem Fall, Sie müssen sich das vorstellen. Diese Fußball-WM war ein harter Rückschlag. Viele mochten auch bei der WM Trump nicht. Aber das Ding war ein ziemlicher Erfolg dann doch. Und in den Stadien waren es übrigens weitens eher Demokraten und nicht Republikaner. Also der Fußball ist bis dato eher liberal und so weiter. So, er hätte es aber zum Erfolg machen können, weil die Begeisterung in erstaunlichem Maße trotz der wahnsinnig teuren Tickets in Amerika grassierte. Was macht der Mann? Mit einer Unfairness sondergleichen plädiert er für den amerikanischen Spieler, der die rote Karte bekommen hat. Sie haben es ja mitbekommen. Der darf dann sogar tatsächlich, weil sein Buddy Infantino sagt, alles, was du willst, lieber Donald, ist rechtens. Ja, du, wenn du spielen sollst, spielt der Mann. Dann kommt der zum Einsatz im Spiel gegen Belgien. Es bringt überhaupt nichts. Amerika verliert 4-1. Und was bleibt von Donald Trump? Er hat in absoluter Unfairness diese WM auf den Kopf stellen wollen. Also es ist sowas von dämlich, das muss man in dem Fall wirklich sagen. Er hat eine Gabe, manchmal auch, und das ist, prägt ja dieses Jahr, wir kommen da ja noch drauf, wenn wir über den NATO-Gipfel sprechen, er hat die Gabe, Dinge ins Negative zu ziehen, zu seinem Nachteil. Und das ist in diesem Jahr ganz auffällig. Deswegen habe ich große Hoffnung, dass wir am 3. November dieses Jahres, da sind die Midterms, die Zwischenwahlen, dass wir auch den Backlash, den Rückschlag des amerikanischen Volkes erleben und dass die Demokratie sich dann doch ein Stück weit behauptet. Also diese WM war für mich beispielhaft in der Hinsicht.
1: Okay, diese aktuelle, ja. Das ist natürlich mal wieder ein Ritt, den hier Albrecht von Lucke hingelegt hat. Aber insofern haben wir schon mal das Panorama für heute.
0: Wenn Sie sowas andeuten, das ist doch ein Politikum sondergleichen. Nicht der Mann hätte eine Chance gehabt, sich zum Sympathieträger aufzuschwingen. Aber er macht das Gegenteil.
1: Aber lieber Albrecht von Lucke, wir wollen mal kurz bei den Fakten bleiben. Ja. Donald Trump hat ja bei Infantino nur angerufen, um sich die Regeln nochmal erklären zu lassen.
0: Ach so.
1: Er hätte das nicht ganz verstanden.
0: Ja, so ist das. So ist das sicherlich gewesen. Und Infantino sagte, du lieber Donald, ich nehme den Mann gleich raus. Ja. So läuft das zwischen den beiden. Nein, aber ich will das nochmal deutlich machen. Trump hat damit unterstellt, und das finde ich das und bewiesen noch ein weiteres Mal, dass ihm alles, was Sport bedeutet, und das sind übrigens eklatante Parallelen zur Demokratie, das muss man sich bewusst machen, weil das wichtigste Prinzip beim Sport wie bei der Demokratie besteht darin, dass du verlieren können musst. Mhm. Und genauso wie Trump keine Wahl verlieren kann, kann das natürlich nicht akzeptieren, dass die amerikanische Nationalmannschaft verlieren kann und deswegen muss der Mann, der eine rote Karte kriegt, der muss wieder spielen. Also völlig unfair und Beweis der Tatsache, dass der Mann weder mit Sport noch Demokratie irgendwas am Hute.
1: Ich finde diesen Spielfeldvergleich wirklich ganz interessant, weil er uns ja so einige Probleme unserer Zeit deutlich macht. Ne? Also die Frage, also wer ist überhaupt auf dem Spielfeld und wer spielt mit und eigentlich mit welchem Ziel? Ne? Ja. Also spielt man mit, um idealerweise zu gewinnen, aber sich an die Regeln zu halten, oder spielt man mit, um eigentlich die ganze Zeit Foulspiel zu begehen? Ja? Also da sind wir vielleicht auch in deutschen politischen Verhältnissen bei der Frage, wer ist so mit auf dem Spielfeld der Demokratie, mit welcher Strategie eigentlich? Mhm. Und natürlich auch die wichtige Frage, gibt es noch sowas wie Schiedsrichter, die wir anerkennen? Also unabhängige Instanzen, seien es Medien, seien es Gerichte, bei denen wir sagen, okay, wenn da ein Urteil gefällt wird, das gefällt mir zwar vielleicht in der Sache nicht, aber ich erkenne die Institution an.
0: Das Schlimme ist ja, bei der FIFA wird man sagen müssen, leider sind die schon vom Feld der Unabhängigkeit schon vor Jahrzehnten ein Stück weit zurückgetreten. Die FIFA war immer ein höchst problematischer Verein. Aber unter Infantino ist natürlich die Unabhängigkeit völlig durch den Orkus gegangen. Das heißt, es gibt keine Instanz. Da haben Sie völlig recht. Und dieser Verlust von Institutionen, die Überzeugungskraft genießen, ist unter Trump natürlich rasend. Aber das macht gerade bei so einem Sport, finde ich, es so entlarvend. Und wenn ein Mann eben selbst beim Fußball nicht eine rote Karte akzeptiert und sagt, ich beordere den Mann wieder aufs Spielfeld, weil Infantino sagt, das machen wir, dann ist das, wird natürlich alles auf den Kopf gestellt. Es ist ja noch viel schlimmer. Stellen Sie sich mal vor, die Amerikaner hätten dieses Spiel gewonnen. Sie hätten das Spiel gewonnen. Es wäre auch für diese Mannschaft eine Schande gewesen. Es sind viele von den Spielern wahrscheinlich durch diese Rückbeorderung ihres Mittelstürmers eher ins Negative geschoben. Es war keine Motivation, weil die natürlich ständig mit dem Makel spielen mussten. Wir führen ein Spiel durch, was eigentlich gegen jede Fairnessregeln vonstatten geht. Eine Katastrophe.

0: Aber dass jetzt Belgien, gelobt sei Belgien, gewonnen hat mit 4-1, kann man nur sagen, toll, dass die Belgier.
1: Ja, aber ich meine, aber hohes Risiko vor dem NATO-Gipfel, ne? Also, aber ja, gut.
0: Wohl wahr.
1: Aber ich habe ja angefangen mit 2006.
0: Entschuldigung. Bleiben wir doch bei dem Punkt. Der Punkt ist auch interessant. Ich glaube jetzt, wir kommen.
1: Der Saal füllt sich hier langsam, ne? Alle denken, wer gewinnt hier in diesem Spiel?
0: Wir den NATO-Gipfel gleich nehmen. Wir sind ja schon beim NATO-Gipfel.
1: Nein, überhaupt noch lange nicht.
0: Ja, wir machen. Also,
1: obwohl, ich meine, ich werfe hier schon mal wieder meine Zettel über Bord. Nee, was ich sagen wollte, 2006, ne, das Sommermärchen, damit haben wir angefangen. Manche Leute denken ja, heute vor 20 Jahren war das Halbfinale gegen Italien, es war natürlich das Endspiel. Mhm. Aber das war natürlich, ich finde das insofern nochmal so interessant als Vergleichspauschale, das war ja so die Phase, wo zum ersten Mal so die deutschen Flaggen wieder so ganz unbeschwert, gezeigt wurden und wo ja auch viele so auch ihrer Generation, die vielleicht noch haderten mit so dieser, dem Nationalbewusstsein, gesagt haben, ach interessant, gerade eine junge Generation ist da total unbeschwert, war lange vor Pegida, lange vor AfD.
0: Sie reißen heute ja im Vorbeigehen ein Politikum sondergleichen. Man kommt ja gar nicht mehr hinterher. Also das Drama, ich habe damals einen Text geschrieben, im selben Jahr, als ich heiratete, war mir gar nicht so klar. Der hieß »Der Wille zum Wir«. Der war aber sehr kritisch, weil ich damals ganz im Habermaschen Sinne, Habermas ist einer unserer Herausgeber gewesen, 30 Jahre lang meiner Zeitschrift Blätter für deutsche und internationale Politik, und ich hatte damals, muss ich Ihnen wirklich gestehen, ob dieses schwarz-rot-goldenen Fahnenmeers gewisse Bauchschmerzen. Übrigens auch deshalb, weil ich die Fahnen überall am Hintern hingen sehen, da war, also manchmal, die können sich erinnern, alles, was jugendlich war, hatte die Fahnen überall gehisst, an jeder Stelle. Meistens das sogenannte Arschgeweih noch drüber, wenn Sie sich erinnern. Ja, also Sie kennen das noch, diese, die mittlerweile alle rausgeradiert worden sind aus den Körpern. So, das war eine Begeisterung für die deutschen Nationalfahnen, bei dem eine linksliberale Schicht, der man angehörte, ich jedenfalls und Sie ja auch, denke ich, Herr Frenzel, wenn ich das so sagen darf.
1: Ich war dann noch zu jung.
0: Waren ja noch zu jung, genau. Aber diese liberale Haltung war mit Habermas eigentlich eher sehr kritisch. Im Nachhinein beurteile ich das als einen ganz großen Fehler. Weil wir damals diese Begeisterung für die deutschen Nationalfarben, Schwarz-Rot-Gold, die ja der Ursprung einer liberalen deutschen Nation, eines ersten republikanisch gelungenen Experiments sind, weil wir die mal hart gesprochen eigentlich an die Rechte abgegeben haben fast. Das hat die AfD übernommen, und wenn Sie jetzt an den AfD-Parteitag des letzten Wochenendes denken, das war mit der größte Coup von Höcke, dieser ganze Parteitag ist Schwarz-Rot-Gold geflaggt gewesen, und die Linke hat gar kein Interesse daran, sich bewusst zu machen, dass das eigentlich die Fahnen eines republikanischen Staates sind, die es eigentlich gilt zurückzuerobern und nicht der AfD zu überlassen. Ein ganz großer Fehler, den ich mir selber auch ein Stück weit ankreide. Wir waren dazu zu reserviert. Wir haben natürlich, ich will dazu sagen, wir haben nicht wahrgenommen, wir konnten es ja auch nicht ahnen, dass 4 Jahre später mit Sarrazin es anfangen würde, Deutschland schafft sich ab und dann der Aufstieg der AfD im Zuge der nächsten großen Krisen kommen würde. Und dann war die Übernahme dieser schwarz-rot-goldenen Flagge durch die Rechte. Aber das ist, und Rechtsradikale, sage ich sogar, das ironischste Bild, und Höcke hat sich darauf berufen. Ich weiß nicht, ob Sie den Parteitag verfolgt haben, der AfD. Höcke hat sehr spöttisch, aber nicht nur spöttisch, sondern sehr empört gesprochen über das Bild von Angela Merkel, die nach dem großen Wahlsieg, ich glaube, das war das Jahr 2013, wo sie nochmal knapp 40% erzielte. Sie erinnern sich, ihr Gesundheitsminister Gröhe hatte die Deutschlandfahne im Eifer des Triumphes, des Wahlsieges auf die Bühne genommen und schwenkte die Fahne, und Merkel holte die Fahne sofort von der Bühne runter. Und Höcke machte sich mit einer großen Freude lustig und sagte, seht ihr, das sind die Vaterlandsverräter, salopp sinngemäß, die nicht zur deutschen Fahne stehen. In der Tat, im Nachhinein wird man sagen müssen, die Zurückhaltung mit deutschen Institutionen, mit deutschen Symbolen ist für eine liberale linke Strömung ein Verlust, weil wir damit das tatsächlich den Rechtsradikalen zum Teil...
1: Ich würde der These gar nicht so widersprechen. Ich glaube aber, diese Szene mit Angela Merkel, vielleicht sollten wir sie doch einfach würdigen als so einen Moment der angenehmen Demut. Ja, also, dass man im Moment des Sieges jetzt nicht allen das auch noch aufs Brot schmieren muss.
0: Ach stimmt, das war wahrscheinlich sogar so, aber es erzeugte eben leicht dieses Bild, wir räumen die Fahne ab, und das stand auch dahinter. Ich glaube, das auch bei Merkel, ich kann es ja nachvollziehen, mir wäre es vielleicht ähnlich gegangen. Es gab eine gewisse Reserve, die ist ja auch zu erklären. Die deutsche Geschichte ist ja so komplex, aber wir haben uns eines nie recht bewusst gemacht. Das erste, mit dem die Nazis aufgeräumt haben und abgeräumt haben, war Schwarz-Rot-Gold. Schwarz-Rot-Mostrig war der Kampfbegriff der Rechtsradikalen gegen die Farben der liberalen Tradition von 1817, 1832, Hambacher Fest, Paulskirche etc. Das ist Schwarz-Rot-Gold. Und bis heute ist vielen auf dem linken Flügel gar nicht klar, dass das eigentlich die Fahnen eines demokratischen Deutschlands sind und dass die Aneignung durch Höcke und Co. eigentlich ein Missbrauch ist, dem man widersprechen müsste.
1: Albrecht von Lucke sagt das hier heute live im Deutschlandfunk Kultur aus dem Berliner Humboldt-Forum. Und ich würde sagen, damit Sie auch wissen, warum sich das lohnt mit diesem Video-Livestream, wenn Sie zum Radio hören. Kommen Sie aber gerne dazu, deutschlandfunkkultur.de/Humboldt-Forum, und dann reden wir mal über das Unikum der Albrecht von Lucksch'schen Bücherwand und warum er vielleicht einer der letzten seiner Art sein könnte.

0: Sie hören Deutschland von Kultur live aus dem Berliner Humboldt Forum mit Albrecht von Lucke, unserem heutigen Gast, Redakteur bei den Blättern für deutsche und internationale Politik. Und nicht Heidi Reicheneck, wir haben es ja anfangs gesagt.
1: Fällt mir gerade ein. Heidi Reicheneck hätte das mit Schwarz-Rot-Gold sicherlich ganz genauso gesagt wie ich. Nein, kleiner Scherz, da fiel mir plötzlich auf. Ich muss sie ja vertreten heute. Das ist ja gar nicht.
0: Ja, auch inhaltlich, ne? Ich erwarte jetzt knallharte linke Position.
1: Das ging ja schon völlig daneben. Ja, jetzt merke ich hier meine große Enttäuschung hier im Publikum. Nein, es ist gestehe, ich komme so nicht richtig aus meiner Haut. Ich muss gestehen, Lucke bleibt Lucke. Also, das ist ein bisschen ein Problem.
0: Lucke ist hier, Reicheneck ist im Bundestag, wie sich das gehört für eine Abgeordnete und Fraktionsvorsitzende. Er hat Friedrich Merz heute Morgen zugehört, der eben diese Regierungserklärung angesetzt hat, weil er gedacht hat, hey, vor der Sommerpause lief doch ganz gut eigentlich. Wir haben mal erstens ein großes Reformpaket hingelegt letzte Woche. Der NATO-Gipfel war, sprechen wir noch ausführlicher drüber, ja zumindest auch kein Desaster. So kann man in die Sommerpause gehen. Das will ich noch mal begleiten. Und er hat eine Aussage geliefert, die dürfen Sie jetzt mal bitte auf Ihren Wahrheitsgehalt oder in Ihrer Bewertung analysieren. Merz sagt, die Mitte liefert. Stimmt das?
1: Das war übrigens, ja, es ist hochspannend, das war der Kern seiner eigentlichen Botschaft. Zwei Botschaften waren ganz klar. Er hat ein Momentum, das wollte er festhalten. Die Rede war natürlich dem Umstand geschuldet, dass nach einem Jahr, das muss man ja leider sagen, der Verzögerung, der Ankündigung, der des Nichtlieferns, um es mal klar zu sagen, durch die besagte Mitte, jetzt endlich etwas gerinnt, was vielleicht noch den Eindruck erweckt, dass diese Regierung wieder einen Aufschwung schafft oder jedenfalls ein Turnaround. Das hat er versucht zu untermauern. Er hat aber vor allem mit dem Begriff die Mitte noch was Zweites sagen wollen. Es war nämlich die Betonung dezidiert der Mitte. Er hat immer und wiederholt gesagt, Experimente nach rechts wird es mit mir nicht geben. Also es war wiederholt die Aussage, die beruhigende Aussage, alles was ja durchaus man vernimmt, Minderheitsregierung, mögliche Experimente mit der AfD, das gibt es mit seiner Regierung nicht. Damit hat er auch sehr dem Umstand vorgebeugt, dass man ihm diesen Vorwurf machen könnte. Und das Liefern war natürlich darauf bezogen, das hat er außenpolitisch wie innenpolitisch durchdekliniert, dass er genau wie Sie sagten, dass er nochmal, übrigens in einer sehr kurzen Rede, die war gar nicht lang, sie war auch nicht sehr detailliert, dass er die Grundzüge der verschiedenen Reformen kenntlich machte und das Zweite natürlich die außenpolitische Verteidigung. Mir fehlt übrigens leider der Begriff der Ukraine, um es deutlich zu sagen. Keinmal fiel das Wort Ukraine richtig. Denn die tatsächlich liefern, man muss es mal sehr hart formulieren, und die Verteidigung gegenüber Russland leisten, ist die Ukraine. Aber dass die NATO irgendwie zusammengehalten wird, trotz, und da sind wir gleich wieder bei Trump, trotz der gewaltigen Polterei eines Donald Trump im Vorfeld des NATO der NATO-Tagung. Das war die außenpolitische Lieferleistung, die er für sich reklamierte.
0: Mhm. Ich meine, wenn man sich die innenpolitische anschaut, dann ist ja schon die Frage, diese berühmten 34 Punkte, die teils ja auch schon intensiv diskutiert wurden, die Krankschreibung ein bisschen mehr, andere Punkte sind so ein bisschen runtergefallen, wo man sich ja schon fragen kann, ist es eigentlich deshalb so positiv aufgenommen wurde, weil man gedacht hat, immerhin haben sie sich einigen können. Aber in der Substanz ja an vielen Punkten, also nehmen wir die Steuerreform, ja eigentlich eher ein Reformchen ist.
1: Ja, natürlich, es ist ja ironisch. Man kann es mal so formulieren. Weil das Erwartungsmanagement von Merz und Co. so in die Hose ging. Erinnern Sie sich, erst sollte es der Sommer des Umschwungs, der Sommer der Hoffnung im Jahre 2025, ist ein Jahr her, sein. Dann kam die verfluchte das Scheitern in der Wahl der Bundesverfassungsrichterin. Der Sommer war verhagelt. Damit war also völlige Uneinigkeit der Koalition. Dann kam der nicht funktionierende Herbst der Reform, der sich quasi bis reibungslos in den Frühling der Reformen, der nicht kam, zog. Also damit will ich sagen, er hatte die Erwartung so runtergefahren, diese Regierung, dass er jetzt auf den Überraschungskuh in gewisser Weise setzte, endlich funktioniert was. Endlich werden Reformen durchgeführt, die sogar zum Teil, übrigens auch der Unüberschaubarkeit der Regelung nach, einigermaßen durchgehen. Und damit konnte er davon profitieren, dass dieses Land eigentlich gar nicht mehr so viel erwartet hatte. Und die große Frage wird sein, wir werden es ja morgen übrigens auch erleben, Sie werden es morgen kommentieren können, es ist die große Frage, ob das Bundesverfassungsgericht möglicherweise sogar, was die Pfleger anbelangt, negativ entscheidet und sagt, das geht zu schnell. Wir können diese überstürzten Reformen gar nicht durchgehen lassen, weil die Parlamentarier gar nicht genug Zeit haben, um sie auf Herz und Nieren zu prüfen. Also will sagen, in gewisser Weise profitiert diese Regierung davon, dass sie ein Jahr lang Erwartungen nicht eingeholt hat, dadurch die Erwartungen so niedrig geworden sind, dass jetzt allein die Tatsache, dass etwas geliefert wird, schon in ihren Augen reichen könnte.
0: Das ist eine interessante Strategie, ne? Also
1: ja, Erwartungsmanagement durch Erwartungsreduktion.
0: Ich hab bloß die Befürchtung, dass es auch nicht wirklich eine Strategie war, sondern einfach so passiert ist.
1: Absolut.
0: Aber sei es drum. Die Frage ist natürlich auch, vor allem in der Politik, wie viel Psychologie spielt da eine Rolle? Ja. Ne? Also es gibt ja manche Leute, die sagen, auch die berühmte Agenda 2010 von Gerd Schröder damals war vor allem eigentlich ein Stimmungsumschwung. Ja? Dass die Wirtschaft dachte, hey, hier wird reformiert. Weil wenn man sich in der Substanz anguckt, da wurde aus einer dreistufigen Arbeitslosenversicherung, ja, also Arbeitslosengeld, Arbeitslosenhilfe und dann Sozialhilfe wurden zwei Stufen gemacht. Das war sozusagen jetzt auch nicht die riesengroße Reform, aber psychologisch hat es was umgedreht, weil man
1: gesagt
0: hat,
1: da muss ich Ihnen ja schon, wie schön, dass wir uns gleich widersprechen müssen. Nein, das sehe ich aber ganz anders, Herr Frenzel. Wenn Sie dran denken, es war ja nicht ohne Grund so, dass ein ungeheurer Protest losging seitens dessen, was dann übrigens die Basis der neuen Linkspartei wurde, nämlich durch die Hartz-IV-Reform, die darin bestanden, dass die Menschen, die davor noch eine gewisse Absicherung hatten, radikal runtersausten auf ein Niveau von Absicherung, was viel, viel geringer war, als das davor gewährleistet. Und wenn man hat ja heute eine unterschiedliche Einschätzung der Sache. Ich würde nach wie vor sagen, das war für viele Arbeitnehmerinnen brutal und die SPD hat dadurch auch viele verloren. Lafontaine machte Front, damals noch mit Wagner.
0: Von der Seite, aber das hilft ja noch keinem Wirtschaftsbetrieb, jetzt mehr Produkte zu verkaufen.
1: Nein, aber die Tatsache, dass dadurch dieser Doppelschlag fordern und fördern, vor allem das brutale Fordern, dass eine Verunsicherung gestiftet wurde und die Menschen veranlasst waren, wieder schneller in Arbeit zu kommen, ob über Minijobs etc., das war schon eine nennen wir es mal hart aktivierende, andere würden sagen sehr harte, unsoziale Form der Verunsicherung, die aber schon sehr einschlug.
0: Aber wenn man da mal die Vergleichspauschale aufmacht, also wenn Sie das so interpretieren, dann war das damals, weil diese Referenz wurde ja häufig gemacht, ne, brauchen wir jetzt die Agenda 2030.
1: Genau.
0: Ist das dann eine relativ kleine Sache, was da jetzt verabschiedet wurde im Vergleich zur Agenda 2010?
1: Das würde ich alle mal sagen. Also wenn man mal hart formuliert, ist doch das, also wenn man jetzt mal auf Frau Reicheneck zu sprechen kommt, dann ist der Begriff des Sozialkahlschlages, der jetzt an das, was in Sachen sozialer Härte ausgesprochen wurde, überhaupt nicht zu vergleichen mit den Hartz-IV-Reformen. Das war wirklich eine harte Inanspruchnahme. Die Unterstützung hörte sehr viel schneller auf. Man musste sehr schnell Eigenleistung in Stellung bringen. Das war wirklich etwas, was viele Menschen sehr schnell verunsicherte und damit ja auch den enormen Protest auslöste. Was wir gegenwärtig erleben, gucken Sie sich doch an, was das erste Ventil war. Das war die Tatsache der ärztlichen Bescheinigung am Tage und der Verzicht auf die telefonische quasi Arztkrankschreibung. Ja. Das ist ja nun, gelinde gesagt, sicherlich nicht sehr schön und es ist auch aus ärztlichen Gründen sehr unklug. Aber dass das nun ein Einschlag in sozialer Hinsicht wäre, wird wohl keiner behaupten können. Es ist dumm. Ich glaube auch, dass es gar nicht kommen wird, weil auch dass die Hausärzte auf die Straße gehen und sagen, das kann nicht sein.
0: Tun sie ja schon,
1: genau. Wir holen uns die ganzen Kranken. Aber das, was gegenwärtig passiert, und das ist übrigens auch mit ein Kritikpunkt natürlich von eher konservativer Seite, wenn man akzeptiert, dass die politische Lage, auch die wirtschaftliche Lage viel härter ist in den heutigen Zeiten als noch 2003, mit Arbeitsplatzverlust bei VW etc., weil die Konkurrenz aus China so groß ist, dann wird man sagen müssen, haben die Gewerkschaften eigentlich in vielen Punkten sich trotzdem durchgesetzt, beispielsweise bei der Verteidigung des 8-Stunden-Tages.
0: Aber das heißt ja dann in der Konsequenz, jetzt schöne Stimmung, Erwartung war niedrig, immerhin haben sie überhaupt was geschafft, aber in der politischen Substanz wird das dann alles nicht reichen? Oder was ist Ihre
1: Meinung? Naja, das würde ich in der Absolutheit nicht sagen, aber ich würde trotzdem sagen, und das ist doch die Frage, die sich auch der Kanzler eigentlich stellen müsste, ist die These, die er heute getätigt hat, wir haben, und da hat er ja recht, wir haben so große Herausforderungen, die vielleicht die größten sind, die wir je in der Geschichte der Bundesrepublik hatten. Mit einem Krieg noch immer Russlands gegen die Ukraine, mit enormen Kosten in der Verteidigung, mit einem US-Präsidenten, der immer noch europafeindlich gesonnen ist und vor allem mit chinesischen nicht mehr Abnahmen von Produkten, gerade in der Automobilindustrie, sondern der Tatsache, dass die ihre Autos bei uns verkaufen, ist vor dem Hintergrund das, was er heute als das große Momentum der Wende beschrieben hat, wirklich das Moment. Da habe ich große Zweifel dran. Es sind ja, Sie müssen doch sehen, wir kriegen doch jetzt schon diktiert, welche zukünftigen Milliardenbeträge weiter fehlen werden. Keiner würde doch heute behaupten, dass die ganzen Reformen, die jetzt beschrieben sind, ernsthaft die Probleme der nächsten Jahre wirklich beseitigen. Und sie sind immer übrigens noch recht positiv gerechnet, weil man immer noch von gewissen Wachstumserwartungen ausgeht. Gehen wir mal davon aus, sie treten alle nicht ein. Die Grundüberzeugung ist, wir müssen Wachstum schaffen. Treten sie nicht ein, wird es nicht leichter werden. Das heißt, ich halte das momentan für einen Einstieg, aber keineswegs für das, bei dem die Regierung sagen könnte, es ist überzeugend die wirkliche Wende.
0: Albrecht von Lucke sagt das hier heute live im Deutschlandfunk Kultur aus dem Berliner Humboldt-Forum. Und ich schlage vor, dass wir mal einen kleinen Spaziergang machen hier im Rund. Ach, ja, und während wir das tun, kriegen Sie im Radio Musik oder wenn Sie dazukommen wollen, den Livestream deutschlandfunkkultur.de/Humboldtforum. Und genau, fahrt gerne ab.
1: Seitentausch. Ja, so.
0: Jetzt. So.

0: leuchtet wieder, ne?
1: Es leuchtet wieder und das heißt, wir sind on air mit Albrecht von Lucke hier im Berliner Humboldt Forum, live im Deutschlandfunk Kultur. Und das war ja ein Bekenntnis, das ist jetzt gerade auch im Podcast zu hören, was ich gegeben habe. Ne? Nicht, dass sich nochmal das Volkswagen sich meldet und irgendwie... Volkswagen hat aber auch im Moment, glaube ich, andere Probleme, als sich um sowas zu kümmern. Es ist jetzt in gut einer Stunde Aufsichtsratssitzung in Wolfsburg beim größten europäischen Automobilhersteller mit einem großen Krisenthema. Also ich nehme nochmal Bezug auf Friedrich Merz, der ja gelobt hat und gesagt hat, es gibt ermutigende Zeichen mit Blick auf die Volkswirtschaft. Im Bereich Auto eher nicht. Volkswagen hat sowieso schon angekündigt, 50.000 Arbeitsplätze abbauen zu wollen. Jetzt soll es weitere 50.000 Stellenstreichungen geben. Und damit natürlich auch so ein bisschen, und das ist jetzt heute Thema in dieser Aufsichtsratssitzung, ein bisschen einen Fragestellen dieses erfolgreichen deutschen und auch nochmal speziellen VW-Wegs, dass man eigentlich sowas immer in Sozialpartnerschaft hinkriegt, eigentlich immer die Gewerkschaften dabei hat. Ist das aus Ihrer Sicht eine Krise, wie man sie mal hat? Ich meine, wir hatten häufiger mal Krisen auch in der Automobilbranche, oder ist das was Grundsätzlicheres?
0: Absolut grundsätzlich ist meine Überzeugung, weil ich einfach bisher noch nicht sehe, dass das, was uns die Automobilindustrie, übrigens fast schon als Lebensmodell, das war ja mehr als nur ein wirtschaftliches Modell, die Individualisierung, die Form gewissermaßen auch der Freiheit, die das Auto schuf, das war eine kulturelle Dimension. Und die Vorstellung bestand doch immer darauf, Deutschlands Autos, made in Germany, sind der Schlager für die Welt. Und wenn wir uns bewusst machen, wie auch diese Vorstellung der Automobilindustrie, übrigens mit immer größeren Karossen, ja, die gewaltigen Gewinne mit China tätigen, eigentlich auf Dauer gestellt werden würde, ist die Tatsache, und das ist ja eigentlich auch nicht sonderlich zufällig oder überraschend, sollte man meinen, dass die Chinesen mittlerweile in der Lage sind, ob durch Kopie, aber jedenfalls durch eigenen Fortschritt selber, und sogar bessere Autos zu bauen, übrigens auch elektronisch und von der ganzen Ausstattung des Digitalen offensichtlich uns überlegen, auch im Modus der kleinen Autos, dass sie uns regelrecht das Feld abnehmen und dass gewissermaßen, dass die Exportbilanz Überschuss im Feld der Autos voll ins Gegenteil umgekehrt ist. Die Chinesen erzeugen mittlerweile die Autos, die wir früher selbst produziert hätten. Das ist doch etwas, wo ich nicht sehe und deswegen halte ich es für eine ganz große Zäsur, dass wir es so vielleicht auf einem anderen Feld wieder wettmachen könnten. Bisher war die Auto, wir kennen doch den alten Satz, jeder vierte Arbeitsplatz oder so, hieß es doch, ist von der Automobilwirtschaft oder sowas abhängig. War eine riesige Zahl. Mit all den, man darf ja nie vergessen, es kommen die ganzen Zuliefererbetriebe dazu. Und wir alle wissen, schon die Tatsache der Umstellung auf Elektromobilität war insofern ein Riesenproblem, als die alten Verbrenner die Zulieferer in ganz anderem Maße brauchten. Schon das war ein Einschlag. Aber jetzt fallen auch die neuen Elektroautos möglicherweise in hohem Maße weg. Also damit muss die deutsche Wirtschaft eigentlich ein neues Modell des wirtschaftlichen Fortschritts auf anderen Sektoren gewinnen, ob es KI ist oder andere Bereiche. Und das ist ja eine Herausforderung, die, glaube ich, sehr fundamental ist und alles, was wir in der bundesrepublikanischen Geschichte kannten, doch ziemlich in Schatten steht.
1: Ich muss gerade noch mal dran denken, wenn wir schon diese Bezüge machen zu früheren, größeren Reformen, dieses Kind damals Hartz IV hieß, lag ja an einem gewissen Peter Hartz, genau, der diese Reformvorschläge gemacht hat, der Personalchef bei Volkswagen war, eng verbandelt natürlich mit Gerhard Schröder damals und der ja später ist er so zu sozusagen dem Namensgeber des sozialen Kahlschlags geworden, aber er ist ja auch derjenige gewesen, der bei der letzten großen Volkswagen-Krise in den 90er Jahren die Vier-Tage-Woche eingeführt hat. Da hatte Volkswagen auch gesagt, wir müssen eigentlich mehrere Werke schließen, wir müssen zehntausende Leute entlassen und damals hat man gesagt, lass uns das doch smarter regeln, ja? Lass uns alle Arbeitszeit reduzieren mit Gehaltseinbußen und dann schauen, dass es irgendwann wieder besser geht. Ich habe den Eindruck, wir sind jetzt so ein bisschen eher in so einer frühen 90er-Jahre-Logik. Wenn es nicht läuft, dann werden die Leute halt entlassen. Also mir fehlt da so ein bisschen so die Kreativität in dieser Situation.
0: Das kann man sicher so sehen, aber mir scheint auch die Attacke, das muss man sich bewusst machen, der Angriff viel fundamentalerer Art zu sein. Wir hatten ja den Herausforderer aus China zu Beginn der 90er-Jahre. Wenn man uns jetzt die Verkaufszahlen der chinesischen Autos angucken oder auch die Autosalons, dann schlagen die alle Rekorde, die chinesischen Autos.
1: Das war in den 80ern, frühen 90ern mit den Japanern natürlich genauso.
0: Aber offensichtlich ist es jetzt keine Frage mehr, deswegen komme ich drauf, ist es doch keine Frage mehr, dass man den Eindruck hätte, die deutsche Automobilindustrie hätte sofort das Potenzial, sich wieder aus der Krise zu wirtschaften. Den Eindruck kann momentan keiner recht gewinnen. Also deswegen, es geht um Grundsätzliches. Es heißt ja immer, da sind diverse Autos in der Pipeline. Bisher hat es ja wohl noch keiner in der Öffentlichkeit so richtig gesehen, ja, die da wieder einiges wettmachen können. Aber es ist eine enorme Wette. Und momentan scheinen die Chinesen, übrigens natürlich darf man eins auch nicht verkennen, aufgrund einer ungeheuren Subventionspolitik. Es ist ja ein unfairer Wettbewerb, der natürlich auch Einzug gehalten hat. Und der noch erschwert wird durch all die Ereignisse der letzten Jahre. Ja, auch der Krieg gegen Iran, alles das mit Verteuerung der Benzinpreise und so weiter. Es hat ja sehr, sehr schnell direkte Auswirkungen auf unsere Ökonomie. Das ist etwas, glaube ich, wo wir doch einen fundamentalen Einschnitt erleben. Und ich würde die These wagen, dass wir uns ganz grundsätzlich von der Vorstellung verabschieden müssen, dass der technologische Fortschritt, den das westliche Europa vor allem hatte, über Jahrzehnte eigentlich, wenn man es mit Max Weber sagt, durch die protestantische Ethik vielleicht sogar schon, beginnen mit einer Form des Sonderwegs im Westen, dass das gegenwärtig im Begriff ist, aufzuhören und wir eine Konkurrenz von Milliardenvölkern, der Chinesen, aber auch der Inder, gerade im Bereich der technischen Intelligenz haben, die so leicht nicht wegzumachen ist. Und ich glaube, wir müssen uns mal hart formuliert vielleicht dran gewöhnen, dass wir kleinere Brötchen backen werden. Und das ist natürlich für dieses Wirtschaftswunderland Deutschland ein knallharter Einschnitt.
1: Für das deutsche Geschäftsmodell, ne? Ja, genau. Man könnte ja denken, dann ist halt der Weltmarkt nicht mehr dieser Weltmarkt, wie wir ihn kannten, die Globalisierung, sondern wir haben den europäischen Markt. Wenn man sich jetzt die Experten in dem Bereich anhört, die sagen halt, in Europa stagniert der Autoverkauf, der Markt ist gesättigt, da passiert nicht mehr viel. Ja. Also wo man wirklich merkt, okay, das ruft nach einem neuen Geschäftsmodell. Aber wissen Sie, das ist
0: der entscheidende Punkt. Das klingt immer so, das ruft nach einem neuen Geschäftsmodell. Ja. So,
1: ich wollte gerade fragen, welches ist das? Albrecht von Lucke hat es dabei.
0: Nein, gerade nicht. Ich sage nur gerade, es klingt immer so doll. Jetzt werden wir wahnsinnig produktiv sein. Ich frage mich dann immer, wenn die KI-Revolution bisher in Amerika offensichtlich und in China zum Teil statt und in Indien stattfindet, wie sollen wir das in dieser Beschleunigung wiederholen? Uns fehlen ja offensichtlich schon die großen kapitalgebenden Banken beispielsweise, also die Kapitalakkumulation, die überhaupt erforderlich ist, um diese Revolution auch nachzuvollziehen. Und deswegen habe ich da große Zweifel. Und ein letzter Punkt kommt vielleicht auch aus ökologischer Sicht noch hinzu. Ich halte es vielleicht auch für geboten, die Frage aufzuwerfen, muss man nicht irgendwann mal ein Wachstumsmodell anders denken, das nicht immer weiter auf Wachstum basiert, sondern eben die Tatsache in Rechnung stellt, dass wir ein Stück weit, gerade auch, man vergisst es ja so schnell, jetzt heute sind es angenehme Temperaturen, dass wir notwendigerweise anders denken müssen und dass wir aus dieser fatalen Kopplung, das ist ja fast schon der Satz dieser Regierung, ohne Wachstum ist alles nichts. Genau. Auch die Demokratie hängt, das ist ein fataler Satz, weil am Schluss man die Vorstellung hat, was machen wir eigentlich, wenn wir kein Wachstum mehr haben? Geben wir dann die Demokratie auch dran? Das kann es ja wohl nicht
1: sein. Aber das ist wirklich, auch das gibt mir dieses 90er oder vielleicht sogar noch früher verortet, das Gefühl, dass wir da eigentlich sehr alte Antworten haben. Mhm. Und interessanterweise ja jede der letzten Krisen, wo immer diese Frage aufkam, bei der Corona-Krise war diese Frage ganz essentiell, kehren wir eigentlich zurück in diese Wachstumslogik? Ja, oder ist das nicht eigentlich ein Zeichen? Was war das Grundbedürfnis? Erstmal muss die Wirtschaft wieder laufen. Ja. Friedrich Merz verkörpert das hier.
0: Absolut.
1: Kein anderer.
0: Absolut.
1: Ja? Absolut. Erst die Wirtschaft, erst das ganz klassische Wachstum und dann alles andere kann dann folgen. Ja. Ja. Und das ist natürlich schon die Frage. Vor allem natürlich auch, und da bin ich nochmal bei einem anderen Gedanken, weil wir ihn ja immer so schelten, diesen Donald Trump. Er hat ja hier auch schon in dieser Gesprächsrunde einiges abbekommen. Aber gerade, weil Sie das so beschrieben haben, wie sich da die Weltgewichte ökonomisch verschoben haben, wie da sozusagen auch in der Globalisierung unfair gespielt wurde. Also wie gerade Deutschland und Europa gesagt hat, Globalisierung ist doch freier Handel, keine Subventionen, damit keiner Wettbewerbsvorteile hat. Und man sieht, man hat es mit Mitspielern zu tun, die das Spiel ganz anders spielen. Ja. In gewisser Weise muss man diesem Donald Trump dann nicht im Nachhinein auch manchmal recht geben und sagen, der hat zumindest schon früh erkannt, dass das kein kooperatives Spiel mehr ist.
0: Sie denken aber sehr dialektisch, lieber Herr Frenzel, das muss ich ja beeindrucken. Sie machen heute die Reichineck, merke ich schon. Ja, also von daher, nein, aber
1: die hätte, glaube ich, jetzt Donald Trump nicht gelobt.
0: Nein, das war jetzt ein Scherz, aber die dialektische Denke will ich jetzt mal der Linkspartei zuschreiben. Nein, aber das wäre ja schon ironisch, ja, dass Donald Trump, ich sag's mal zugespitzt, deswegen ein Kompliment verdient, weil er so dreckig spielt gewissermaßen, so wenig Fairplay, wie wir am Anfang, das würde das Ganze doch verkehren. Nein, es ist aber noch viel ironischer, weil ich davon sprach, was dem Trump alles misslingt. Das Drama besteht doch darin, er hat hier einen völkerrechtswidrigen Krieg gegen den Iran vom Zaun gebrochen und der Iran hat die brutalstmögliche Antwort gegeben, hat gesagt, jetzt spielen wir erst richtig dreckig. Jetzt brechen wir eure Globalisierung, die bis dato immer davon basierte, dass die Straße von Hormuz frei war, die brechen wir einfach ab. Wir werden jetzt hier knallhart Zoll und einnehmen und wie hieß es immer so schön früher bei den Flüssen, ne? Wie heißt der Begriff immer so schön, also wenn da irgendwie eine Maut, wir nehmen die Maut, wir haben einen Mautturm. Ja? Das ist eine Vorstellung, wo man natürlich jetzt plötzlich eine Unfairness der Weltwirtschaft Einzug hält, die mit allem bricht, was davor so etwas wie komparative Vorteile jeweils gleichartiger Art waren. Also die Vorstellung eines gerechten Welthandels, bei dem alle profitierten, wird natürlich durch Trump und in seiner Folge durch den Backlash der anderen konterkariert. Also da kann ich jetzt in dem Sinne Trump beim besten Willen keinen Kranz winden, aber er hat auch mit China, er hat den Chinesen auch die Steuer. Denken Sie dran, die Antwort der Chinesen auf seine Zollpolitik von Trump war die zu sagen, wenn Trump eine brutale Zollpolitik macht, dann werden wir mit den seltenen Erden die Antwort geben. Und wir sind die Größten als Europäer, verfluchterweise muss man leider sagen, die größten Verlierer der ganzen Strecke, weil wir uns am stärksten abhängig gemacht haben, wahrscheinlich von den Importen von allen Seiten. Also insofern kann ich nicht sagen, Trump sei Dank.
1: Okay, ja, das war wahrscheinlich zu viel. Ich wollte jetzt so ein bisschen so ein NATO-Gipfelgefühl aufnehmen. Da hat er ja auch gesagt, Love is in the air.
0: Das war schön. Ja. Das war schön. Ja, das ist großartig. Wir machen gleich weiter. So, also NATO, der Witz ist ja der.
1: Das war mein dezenter Hinweis. Lassen Sie uns doch über den NATO-Gipfel reden.
0: Bei der NATO-Gipfel, da gerinnt ja alles. Wissen Sie warum? Er hat für die Galerie vor dem NATO-Gipfel eine Philippika gegen die Spanier gehalten. Undank ist der Weltenlohn. Das letzte Abschaum, die Spanier, weil sie eben nicht die 2% für die NATO bieten. Genauso die harte Kritik, die er getätigt hat gegenüber uns zum Teil. Also ein einziges Grönland wollte er wieder haben. Mhm. Aber hinter den Kulissen hat das, wer singt Love is in the Air? Wie, von wem kommt das Lied nochmal? Love is in the Air.
1: Sie also nicht.
0: Ja, aber ja, Sie kennen ja alle den großen Schlager. Da. Ja, so, dieses, er hat gesagt, also er muss hinter den Kulissen sehr viel zugänglicher gewesen sein. Warum? Mhm. Ich glaube, weil er selber hat begreifen müssen, dass er mit seinen Projekten völlig gegen die Wand gefahren ist. Und er hat, glaube ich, das nehme ich ihm schon ab, erkannt, dass der Zusammenhalt in der NATO der Staaten, die ihm noch am ehesten gewogen sind, verglichen mit den harten Auseinandersetzungen, ob mit China, mit dem Iran, mit all den Staaten, die er längst richtig zu Feinden gemacht hat, dass sie einen Wert haben. Und selbst diese Fußballgeschichte ist etwas, was, glaube ich, mental bei ihm auch angekommen sein könnte, dass das nicht unbedingt ein Gewinnerthema für ihn war. Also ich glaube, das ist auch der Grund, warum Merz ein Stück weit der Kanzler einen Erfolg für sich verbuchen kann. Die Rehabilitierung Europas gegen Amerika in der NATO, die Fähigkeit, übrigens vor allem den Ukrainern zu danken, die einen ungeheuer heroischen Kampf gegen Russland führen. Und dass es gelungen ist, hier diese Ukrainer vor allem durch sich selbst, aber auch europäisch zu verteidigen, das ist natürlich auch eine gewisse Stärkung gegenüber Trump. Und das hat er, glaube ich, auch zur Kenntnis
1: genommen. Ja, übrigens eine sehr kostspielige Stärkung.
0: Ja, natürlich.
1: Also ich meine, Friedrich Merz hat das in der Regierungserklärung vorhin auch nochmal erklärt und verteidigt. Mhm. Im Jahr 2030 werden wir fast 200 Milliarden Euro in nur einem Jahr ausgeben fürs Militär. Also jetzt mache ich mal die Heidi Reiche
0: nicht. Ja, nur zu.
1: Was man damit alles machen könnte.
0: Sind ja vorhanden, eindeutig. Also schon von den Haaren muss man
1: aber auch sehen, auch ohne Tattoo. Jetzt muss man nicht so ganz vulgär diese sozialpolitische Variante Gitarre spielen. Mhm. Aber mir macht es nochmal deutlich, was wir eigentlich für einen Nutzen hätten von Kooperation, natürlich, die funktioniert. Natürlich. Also wie natürlich absurd, weil wir mit der amerikanischen Politik keinen gemeinsamen Nenner mehr finden, dass Europa so massiv Geld ausgibt für die Verteidigung.
0: Ja.
1: Ich giere danach, dass die Menschheit und die führenden Politikerinnen und Politiker bessere Antworten finden, als Militäretats aufzublasen.
0: Machen Sie, finde ich, aber wieder einen großen Fehler, Herr Frenzel. Sie müssen ja nicht die Schuld Amerika zunächst mal zuschreiben, sondern leider Russland. Der Kriegstreibende ist Russland. Wir dürfen nie vergessen, und da hat Trump leider sogar recht, wenn er sagt, und das war unser großes Versagen, dass wir über 80 Jahre uns auf Amerika verlassen haben.
1: Aber es war
0: Obama
1: natürlich...
0: Obama hat bereits gesagt...
1: Ja, es war auch der Deal.
0: Was heißt Deal? Das war überhaupt kein Deal. Es war spätestens 89, wäre der Deal eigentlich der gewesen zu sagen, und das wusste übrigens ein Konrad Adenauer sehr genau, Europa muss in der Lage sein, sich selber zu verteidigen. Das größte Scheitern, was damals Adenauer eingestand, war das Scheitern der Europäischen Verteidigungsgemeinschaft. Der Adenauer wusste noch ganz genau, warum soll ein Bündnis mit den Vereinigten Staaten auf ewig gebaut sein? Wir sind davon alle als Wessis, wenn ihr so sagen darf, davon ausgegangen. Wir haben es ja verinnerlicht. Wir glaubten, die Amerikaner sind immer an unserer Seite. Aber Obama schon sagte, wir haben vor allem asiatische Interessen. Wir sind Richtung China orientiert. Und wir müssen uns schon leider den großen Vorwurf machen, dass wir, obwohl wir 2014 erlebt haben, schon davor den Krieg gegen Georgien Russlands, dann 2014 die erste Okkupation in der Ukraine, der Krim und Ost der Ukraine, und dann 2022, dass wir als Europäer nie darauf vorbereitet waren. Das heißt, der Fluch ist nicht Trump, der Fluch ist, dass wir leider wieder in Zeiten leben, in denen ein anderer Staat andere große Staaten überfällt und wir keine Antwort darauf hatten. Ja, das ist unser Problem. Und ich will ein letztes sagen. Sie haben ja recht. Das würde jetzt Reichenegg dazu sagen. Ja, die würde, das werfe ich übrigens Ihrer Partei vor, muss ich Ihnen ehrlich sagen. Das muss man ganz hart formulieren. BSW, die Linke, aber auch die AfD sind in einem Punkt gleich. Der Nichtunterstützung der Ukraine. Auch die Linkspartei ist in dem Punkt nicht eine Partei, die sagt, wir sind bereit, diese Gelder zur Verteidigung der Ukraine. Das werfe ich einer Linken, die für sich diesen stolzen Begriff der Linken reklamiert in der Tradition von Willy Brandt, der das immer gemacht hätte. Der ist sogar nach Spanien in den Bürgerkrieg gegangen als Beobachter links. Aber das war einmal die Überzeugung der Linken. Man überfällt einen Staat, der totalitär überfallen wird. Das macht die Linkspartei nicht. Aber sie hat an einem anderen Punkt recht. Sie haben recht, wenn sie sagen, wir müssen die militärische Unterstützung europäisch koordinieren, weil gegenwärtig wir ungeheure Summen deshalb auch aufbringen, weil jeder National Staat für sich rüstet und wir wahnsinniges Geld verschwenden.
1: Es ist ja keine europäische Rüstungspolitik und Verteidigungspolitik, die gerade stattfindet. Ja. Albrecht von Lucke, weil Sie gerade schon so auf die Linke geschaut haben, ich meine, würde man der Linken zutrauen, dass sie dann im Zweifel vielleicht sogar Berlin regieren, wenn Kai Wegner so weitermacht, dann könnte das passieren. Das sage ich schon mal so als kleinen Cliffhanger in unser nächstes Thema hier. Albrecht Funkel live im Berliner Humboldt-Forum.

0: Öl- und Energiesektor. Das haben wir uns alle gegönnt.
1: Sagt Albrecht von Lucke hier. Wir sind wieder live on air im Deutschlandfunk Kultur, live aus dem Humboldt-Forum. Ja, das rote Licht.
0: Das habe ich gar nicht gesehen.
1: Das rote Licht ist immer die Warnung. Ja, also das rote Licht ist hier statt der roten Heidi.
0: Ich sehe bei Ihnen grün, deswegen, wenn ich Sie sehe, sehe ich immer nur das grüne Licht. Nein, Herr Frenzel, nein, ich meine, bei Sie strahlen so grün. Nein, Sie sind jetzt ja ganz in blau, aber ich
1: sage politisch, oder?
0: Nein, so ist das auch so immer natürlich. Aber nein, bei Ihnen ist ja alles grün. Wenn ich Sie sehe, geht die Sonne auf und deswegen kein rotes Licht. Deswegen, aber ich muss mich immer noch an diese Studioatmosphäre, da rotes Licht geht's an, dann weiß ich Bescheid.
1: Ja, das ist sozusagen das Gegenteil der Ampel, ne? Also wir fangen an, wenn es rot leuchtet.
0: Ja, ich verstehe, genau. Bisschen schräg, aber gut. Ja. Man müsste einen Schalter von rot auf grün haben. Aber so, ne? Also jetzt, wenn es rot ist, geht es nicht aus, sondern es geht an.
1: Jetzt sind alle verwirrt.
0: Alles on air, das versteht ja kein Mensch hier. Also
1: genau.
0: Wir sind wieder. Also,
1: wie sagte Albrecht von Lucke mal zu mir, lassen Sie uns politisch werden.
0: Ja, genau. Das sind die, also nehmen wir das mal heute, das sind die roten Heichi-Reichinek-Leuchten, die wir hier gesehen haben.
1: Also politisch kann man auf jeden Fall festhalten, selbst wenn rot und grün zusammenleuchtet, reicht das lange nicht mehr.
0: Das ist wohl wahr.
1: Also, und damit bin Berlin, damit bin ich natürlich in der politischen Landschaft dieser Republik mit Landtagswahlen, die anstehen. Ja. Redet ja viel über Sachsen-Anhalt, das ist die erste Anfang September. Dann kommen zwei obendrauf, Mecklenburg-Vorpommern, wird auch viel raufgeschaut. Ja. Aber Berlin wählt ja auch. Ja. Berlin hat einen regierenden Bürgermeister namens Kai Wegner, der ist es noch nicht so lange. Mhm. Er wurde es mit dieser berühmten Wiederholungswahl. Und vielleicht wird er einer der am kürzesten regierenden Bürgermeister in Berlin sein. Ja. Denn es gibt neue Aufregung um ihn. Er hat jetzt bekannt, dieser regierende Bürgermeister, der ja schon direkt nach dem großen Stromausfall Anfang des Jahres in die Kritik geraten ist, dass er dann eben doch Tennis spielen gegangen ist. Dieser Mann musste jetzt noch weiteres zugestehen nach Recherchen des Tagesspiegel, dass nämlich das, was er damals gesagt hat, er hätte ja so intensiv telefoniert am Vormittag, hätte sich in seinem Arbeitszimmer eingeschlossen, brauchte dann ein bisschen Luft, dass das leider heiße Luft war. Er hat nämlich gar nicht telefoniert. Und das weiß man aufgrund der Telefonprotokolle. Und jetzt gibt's viele in der Union auch, die junge Union, auch andere, die sagen, mit diesem Kandidaten wird das nichts mehr.
0: Ja, das ist wahrscheinlich sogar genau der Fall. Die Werte sind desaströs. Die Frage ist bloß, ob man jemand anderes hat, auf die Schnelle. Das ist der erste Punkt. Ja, es ist ja nicht mehr wahnsinnig viel Zeit, man muss sich das bewusst machen. Es war Berlin immer ein Elend, muss man mal, wenn man es mal historisch betrachtet, mit CDU-Kandidaten. Meistens hat die CDU überhaupt Diebken war lange
1: Richard
0: dabei.
1: Richard von Weizsäcker.
0: Aber Richard von Weizsäcker war ja schon ein Import. Denken Sie dran, es war immer der Versuch, Leute zu importieren, weil Berlin selber aus sich heraus, aus diesem ganzen Sumpf, man muss es mal abformulieren, lange nichts war. Der Einzige, der sich wirklich wie ein Schlachtross gehalten hat, war Eberhard Diebken, das darf man nie vergessen. Der Mann war schon 68 und schon Anfang der 60er war er AStA-Chef damals an der Uni, an der wir beide wohl studiert haben, oder? Haben
1: wir
0: auch an der FU studiert. Wir beide
1: etwas später als Albrecht von Lucke.
0: Ein bisschen später. Aber ich habe selbst Eberhard Diebken natürlich auch noch nicht, da war ich noch nicht mal geboren. Aber Eberhard Diebken hat eine ewige Vita in Berlin gehabt mit seinen Leuten, Landowski und Co. Das heißt, es war eine ewige Generation, aber danach kam ja fast nichts mehr. Und schon während Diebken und dazwischen versuchte man immer eben, wie Sie sagten, ist mit Richard von Weizsäcker, der es auch nicht lange gemacht hat als regierender Bürgermeister, danach wurde er ja Bundespräsident, das ist immer schon ein Fluch gewesen.
1: Ja. Und wenn das gilt aber übrigens, muss man ehrlicherweise sagen, für alle Parteien in Berlin oder fast alle Parteien, dass sie aus eigener Kraft irgendwie so Personal hervorbringen, wo man so denkt,
0: Ja, absolut. Wenn Sie dran denken, was die SPD sich hat leisten müssen, dass sie einen Mann, der eigentlich in Hannover eine gute Arbeit machte, flehentlich wieder reimportieren mussten. Ein Berliner Abgang, den aber auch in Berlin keiner mehr kannte, Herrn Strach. Das ist alles ein Riesenproblem. Aber wir haben ja nur noch so wenig Zeit. Jetzt wird es natürlich politisch richtig spannend. Und das wird die hochspannende Frage sein. Kommen die drei Parteien, die aller Voraussicht nach als die linken Parteien, potenziell linken Parteien, ja zusammen wahrscheinlich die 50% kriegen werden, kommen sie inhaltlich zusammen? Ja. Das wird die wahnsinnig spannende Frage. Und es ist ja nur ein Beispiel, wahnsinnig interessant. Die Bundesregierung hat gerade mit CDU, CSU und SPD ein Gesetz verabschiedet, das es unmöglich macht, Wohnungsbauunternehmen zu verstaatlichen. Genau das ist aber das Kernmomentum der Linkspartei. Und ich rede gar nicht von den anderen Konfliktfeldern einer Linkspartei, die gerade, was zum Beispiel auch die Auseinandersetzung in der Israel-Frage sehr links ist. Aber alleine dieses Feld des Umgangs mit Wohnungen, Ja? Ist da eine Verstaatlichung möglich? Ich halte das Gesetz auf Bundesebene für ziemlich problematisch. Mir ist nicht ganz klar.
1: Auch das wird wahrscheinlich vor Gericht landen.
0: Ne? Wird vor Gericht landen, aber ich will nur sagen, die Konflikte auch auf der Linken sind so imminent. Es gibt riesige Konflikte auch der Grünen, auch mit der Linkspartei. Das heißt, Berlin wird, wie auch immer die Wahl ausgeht, ein irreschweres Pflaster.
1: Ja, ja. Und Berlin, um das vielleicht nochmal deutlich zu machen, jüngste Umfragen sehen nämlich eben die Linke vorne.
0: Ja, ja.
1: Dann gefolgt von den Grünen, dann kommt die AfD und dann kommen die beiden Regierungsparteien, CDU und SPD, auf Platz 4 und Platz 5. Also das muss man sich natürlich auch mal vergegenwärtigen, weil wir immer so von Ostdeutschland als dem, sagen wir, politisch interessant schwierigen Terrain sprechen.
0: Ja, ja.
1: Aber wie man daraus wirklich sozusagen regierungsfähige Mehrheiten zimmert, das
0: wird irre schwierig. Und es wird vor allem deswegen so wahnsinnig spannend, deswegen darf ich ja schon sagen, ich freue mich schon auf unser baldiges Wiedersehen. Wir werden mit dem September einen Dreifachschlag Sondergleichen kriegen. Wir haben am 6. die Wahl in Sachsen-Anhalt, 6. September. Deswegen hofft ja auch die Regierung, jetzt so inständig ruhig über den Sommer zu kommen, damit dann wenigstens der Wahlkampf einigermaßen glimpflich losgehen kann.
1: Ja.
0: Und dann kommt am 20. September der Doppelschlag Mecklenburg-Vorpommern, wo wahrscheinlich wieder die AfD furios gewinnen wird nach Sachsen-Anhalt. Das nehme ich da leider auch.
1: Obwohl die SPD jetzt für die jüngste Umfrage
0: besser kommt.
1: Ja, Manuela Schwesig macht so die Kurve nach oben.
0: Eben als ironischer, absoluter Bruch ein Berlin, was uns genau das Gegenteil liefern wird, nämlich eine eher linke Dominanz. Das wird schon wahnsinnig spannend werden mit Blick auf den 20. September dann den Wahlen in Berlin.
1: Ja. Ich habe an dieser Stelle ja meinen regelmäßig wiederkehrenden Vorschlag, ob wir bei Berlin einfach mal was ausprobieren, nämlich die Verwaltung durch ein anderes Bundesland.
0: Zu übernehmen?
1: Ja, also dass wir einmal sagen, Cem Özdemir hat ja lange in Berlin gelebt, der Baden-Württemberg läuft ja ganz gut, ob man mal sagt, hey Baden-Württemberg, mach doch mal 2 Jahre lang mit Berlin und dann schauen wir mal, was passiert. Also ich fände es wirklich mal interessant. Albrecht von Lucke. Viele Themen, über die wir weiterhin sprechen müssen. Ich schaue aber auf die Uhr und sehe, unsere Zeit
0: ist wieder oben, Herr Frenzel.
1: Für heute zumindest ist.
0: Ich war Tränen in den Augen, sitze ich hier vor Ihnen. Die Heidi Reicheneck des heutigen Tages darf sich bei Ihnen verabschieden. Es war mir eine Freude.
1: Es war mir auch eine Freude. Und ich kann schon mal ankündigen, wer demnächst auf diesem Platz sitzen wird, diesem Heidi Reicheneck, Albrecht von Lucke Platz, ist nämlich Karin Prien, die Bundesfamilienministerin, in 14 Tagen.
0: In 14 Tagen,
1: Und da ist nämlich auch parlamentarische Sommerpause. Also da gibt es keine Entschuldigung. Albrecht von Lucke, ganz herzlichen Dank für Ihre Zeit hier heute und ganz herzlichen Dank an Sie, meine Damen und Herren, dass Sie hier heute dabei waren, live im Berliner Humboldt-Forum. Und wie gesagt, in 14 Tagen wieder hier mit Karin Prien.
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3: Mit Daniel Marschke. AfD-Chef Chrupalla kritisiert das Reformpaket der Bundesregierung. Der Europäische Gerichtshof stärkt das Widerrufsrecht bei Streaming-Abos und die Popsängerin Bonnie Tyler ist im Alter von 75 Jahren gestorben. Deutschland wird nach den Worten von Bundeskanzler Merz Tomahawk-Marschflugkörper von den USA kaufen. Wie der CDU-Chef bei seiner Regierungserklärung im Bundestag sagte, hat man sich darauf beim NATO-Gipfel in Ankara verständigt. Wie Merz weiter sagte, werden die Marschflugkörper auch in Deutschland stationiert. Der Kanzler betonte, damit werde eine wichtige strategische Verteidigungslücke geschlossen. Zudem verteidigte der Bundeskanzler den Reformkurs der schwarz-roten Koalition. Der AfD-Vorsitzende Chrupalla warf der Bundesregierung vor, lieber in Panzer statt in Kinder zu investieren.
4: Frieden bedeutet Wohlstand und Wohlstand ist die Grundlage für Sicherheit. Und mit Erschrecken muss ich aber sehen, dass Sie den Wohlstand auf Kosten des Friedens erreichen wollen. In den vergangenen 12 Monaten werden die Ausgaben für Kriegswaffen um 25 auf über 124 Milliarden Euro erhöht. Sie zelebrieren regelrecht ihren Rüstungsrausch und haben niemanden, der eigentlich an die Waffe möchte.
3: Der Co-Fraktionschef der AfD, Tino Chrupalla. Kritik kommt auch von den Grünen. Fraktionschefin Dröge wirft der Koalition, Zitat, handwerklich grottenschlechte Politik mit negativen Folgen für die Menschen in Deutschland vor. Streamingdienste wie Sky dürfen das Widerrufsrecht von Verbrauchern nicht generell ausschließen, das hat der Europäische Gerichtshof entschieden. Denn bei einem Streaming-Abo handelt es sich laut Gericht nicht um digitale Inhalte, sondern um eine digitale Dienstleistung. Jedenfalls, wenn sich das Angebot am Nutzerverhalten orientiert. Hintergrund ist die Klage eines österreichischen Verbrauchervereins. Dieser hatte moniert, dass Sky das 14-tägige Widerrufsrecht ausschließt, wenn Abonnenten das Angebot sofort nutzen möchten. Der EuGH gab den Verbraucherschützern recht, denn Streaming-Angebote richten sich nach den Wünschen des Zuschauers. Sie seien daher kein Inhalt, sondern eine Dienstleistung, sodass das Widerrufsrecht nicht ausgeschlossen werden könne. Die Hitzewelle im Juni hat nach Schätzungen des Robert-Koch-Instituts zu tausenden zusätzlichen Toten geführt. In seinem neuen Wochenbericht nennt das RKI 5100 Todesfälle. Matthias Wetzel.
5: Besonders groß war die Zahl der Hitzetoten demnach mit über 4300 in der Woche vom 22. bis 28. Juni. In der Zeit stiegen die Temperaturen in mehreren Orten in Deutschland auf über 40 Grad Celsius. Betroffen waren vor allem ältere Menschen. Sie machen nach Angaben der Wissenschaftler den größten Teil der Hitzetoten aus. Die Bundesländer mit der höchsten Übersterblichkeit durch die Hitze waren das Saarland und Rheinland-Pfalz.
3: Die Vereinigten Staaten haben in der vergangenen Nacht den Iran erneut aus der Luft angegriffen. Laut US-Militär wurden rund 90 Ziele attackiert. Nach Angaben des iranischen Gesundheitsministeriums wurden dabei mindestens 14 Menschen getötet und 78 weitere verletzt. Zuvor hatte US-Präsident Trump das Rahmenabkommen mit dem Iran beim NATO-Gipfel in der Türkei für gescheitert erklärt. Teheran reagierte mit Gegenangriffen auf Bahrain, Kuwait und Katar. Der iranische Parlamentspräsident Ghalibaf erklärte, die USA hätten immer noch nicht verstanden, dass Einschüchterung und Wortbrüche nicht mehr folgenlos blieben. Die britische Sängerin Bonnie Tyler ist im Alter von 75 Jahren gestorben. Das berichtet die BBC und beruft sich dabei auf Tylers Website. Demnach starb die Sängerin in einem Krankenhaus in Portugal. Während ihrer fast 50 Jahre dauernden Karriere war sie mehrfach für den Grammy nominiert. Lisa Maria Röhling.
6: Bonnie Tyler hatte es in den 80er Jahren mit Hits wie Total Eclipse of the Heart oder Holding Out for a Hero in die Charts geschafft. 2013 vertrat sie Großbritannien beim Eurovision Song Contest. Nach Angaben ihrer Familie ist die Sängerin in der Nacht auf Donnerstag in einem Krankenhaus in Portugal gestorben. Sie sei plötzlich an der Krankheit verstorben, wegen der sie seit mehreren Monaten behandelt wurde. Bonnie Tyler war bereits im Mai wegen einer Darmerkrankung notoperiert worden. Danach lag sie mehrere Wochen im Koma. Eine für diesen Sommer geplante Tour war daraufhin abgesagt worden.
2: Das Wetter.
3: Von der Nordsee bis zu den Mittelgebirgen ist es stark bewölkt, aber meist trocken. Im Nordosten sowie im Süden ist es meist sonnig oder nur schwach bewölkt. Die Höchstwerte liegen zwischen 20 und 33 Grad.
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7: Herzlich willkommen und schön, dass Sie zuhören. Sie sind jung, sie sind gewaltbereit und sie inszenieren ihre brutalen Taten dann auch noch in den sozialen Medien. Eine neue Generation der türkischen Mafia breitet sich gerade hier in Deutschland aus und das vor allem in Berlin. Ja, und ihr beliebtestes Ziel, das sind türkisch-kurdische Ladenbesitzer. Sie schüchtern sie ein, sie setzen sie unter Druck, damit sie Schutzgelder an diese Banden zahlen und ihre Mitglieder, die sind nicht gerade zimperlich bei ihrem Job. Bei der Staatsanwaltschaft in Berlin, da sind mittlerweile mehr als 200 dieser Ermittlungsverfahren anhängig. Ja, und wie und ob Berlin dieses Problem in den Griff bekommt, dazu erzählen wir Ihnen gleich mehr im Deutschlandfunk Kultur.

Die Black Keys waren das, ein US-amerikanisches Rockduo mit All My Life. Die teuren Wohnungen und der ganze Müll, der offen hier bei uns in der Stadt herumliegt und natürlich die neuen Lügen des regierenden Bürgermeisters Kai Wegner.

0: Besonders oft trifft es Ladenbesitzer aus dem türkisch-kurdischen Kulturkreis. Menschen, die hier gut etabliert sind, die sich ein Leben aufgebaut haben und gutes Geld verdienen. Ja, und warum es gerade sie trifft, unsere Landeskorrespondentin Claudia van Laak weiß mehr.
1: Eine Autowerkstatt in Berlin-Neukölln. Die Firma von Adem Ispirli beschäftigt 7 Mitarbeiter. Soweit so normal, wenn dann nicht die Einschusslöcher in der Bürotür und am Rolltor wären.
2: Wie Sie sehen, haben wir hier ein schönes Graffiti raufmalen lassen auf die Einschusslöcher und versuchen damit eine Message zu geben. Die lautet, wir lassen uns von euch nicht einschüchtern.
1: Schwarze Hose, schwarzes Hemd, der Bart frisch gestutzt, die Haare gegelt. Unternehmer Ispirli legt Wert auf ein akkurates Äußeres. Jetzt zeigt er die inzwischen verspachtelten Einschusslöcher in der Bürotür und erzählt, dass er Anfang des Jahres die ersten telefonischen Drohungen erhält. Er soll 250.000 Euro zahlen. Die Erpresser wissen alles über den 40-Jährigen und seine Familie in der Türkei. Per Messenger bekommt er eine Liste mit den Namen seiner Verwandten zugeschickt. Adressen, Geburtsdaten und Personalausweisnummern. Zahlst du nicht, geht es deiner Familie an den Kragen, lautet die Nachricht. Adem Ispirli zahlt nicht.
2: Die haben hier 2-mal geschossen, vor meinem anderen Geschäft 1-mal geschossen, vor meinem Haus geschossen, wo ich 3 Kinder habe.
1: Dann wird es richtig gefährlich. Der Unternehmer wird unter einem Vorwand aus seinem Lieblingscafé gelockt. Plötzlich stehen 3 junge Männer vor ihm. Der eine richtet eine Pistole auf seine Beine, erzählt er.
2: Ich habe nur Glück gehabt, dass es eine schlechte Produktionswaffe war und der die Waffe nicht durchladen konnte. Die Waffe hat geklemmt und während die Waffe geklemmt hat, habe ich den weggeschubst und bin dann weggerannt in den Laden zurück, wo ich saß und habe mich dort dann eingesperrt und die Polizei gerufen. Sonst hätten sie an dem Tag auch auf meine Beine geschossen.
1: Seitdem arbeitet Adem Ispirli mit dem Landeskriminalamt zusammen. Dort ist bereits im November letzten Jahres eine 100-köpfige Sonderkommission gegründet worden, genau wie in der Staatsanwaltschaft. 3 auf organisierte Kriminalität spezialisierte Beamte bilden eine Sondereinheit. Der schwarz-rote Berliner Senat ist zunehmend besorgt. CDU-Justizsenatorin Felor Badenberg.
3: Sind ja auch inzwischen alle Bezirke von betroffen. Man kann jetzt nicht sagen, das ist jetzt nur ein Problem, was man im Osten der Stadt sieht oder ein Problem, was man nur in Kreuzberg sieht, sondern jetzt in Steglitz hatten wir wieder den Fall, wo auf den 17-Jährigen geschossen, 4-mal geschossen worden ist. Da musste er noch in der Nacht noch notoperiert werden.
1: Die Fälle gleichen sich. In der Regel werden Unternehmer aus der kurdischen und oder türkischen Community von ihren eigenen Landsleuten erpresst.
3: Die Hintermänner sitzen im Ausland, entwerfen den operativen Plan und dann werden gezielt in einigen Fällen junge Leute angesprochen, gerade in den sozialen Medien, die dann angeworben werden, rekrutiert werden zur Durchführung von diesen Taten. Zum Teil ist es auch so, dass sie noch minderjährig sind, die dann nach Deutschland einreisen.
1: Und nach verübter Tat sofort wieder ins Flugzeug zurück in die Türkei steigen, berichtet Justizsenatorin Badenberg. Crime as a Service, also Verbrechen als Dienstleistung, nennen die Ermittler das. Eine klare Arbeitsteilung. Die Sondereinheiten von Polizei und Staatsanwaltschaft erhöhen den Ermittlungsdruck. 6.000 Personen, 3.300 Fahrzeuge, 860 Unternehmen wurden bislang überprüft, knapp 500 Ermittlungsverfahren eingeleitet, 54 Haftbefehle erwirkt, mehrere Dutzend Schusswaffen sichergestellt. Die Zahl der erfassten Straftaten mit Schusswaffen in der Hauptstadt ist im letzten Jahr um 68% gestiegen. Deshalb startet der schwarz-rote Senat jetzt eine Bundesratsinitiative zur Verschärfung des Waffenrechts. Der illegale Besitz von halbautomatischen Waffen soll künftig als Verbrechen und nicht mehr als Vergehen geahndet werden. SPD-Innensenatorin Iris Spranger.
4: Unsere Position ist ganz klar: Null Toleranz gegenüber illegalem Waffenbesitz und gegenüber der illegalen Verwendung von Schusswaffen.
1: Die schwarz-rote Landesregierung will sich handlungsfähig zeigen. Denn die Regierungsparteien CDU und SPD tun sich schwer im Wahlkampf.

0: Kampf, Sicherheit zu versprechen, wenn die Polizei gleichzeitig jeden zweiten Tag eine Straßenschießerei meldet. Justizsenatorin Badenberg.
1: Das ist ehrlich gesagt meine Sorge. Es ist doch eine Frage der Zeit, bis ein unbeteiligter Dritter sich möglicherweise nur zur falschen Zeit am falschen Ort aufhält.
0: Zum Beispiel auf dem Hof der Autowerkstatt von Adem Ispirli. Der 40-Jährige steht vor dem Rolltor mit den Einschusslöchern, zeigt mit der Hand auf die offene Einfahrt.
2: Schauen Sie, wir stehen hier. Sie sehen, wo Sie geschossen haben. Genau davor, wo geschossen wurde, stehen wir beide. Wir haben hier keine Sicherheit im Grunde genommen. Die könnten jetzt kommen, von hier aus dem Auto raus schießen.
0: Doch seit 2 Monaten ist Ruhe. Keine Erpressungsversuche mehr, keine Anrufe. Die Mitarbeiter haben ihre schusssicheren Westen wieder abgelegt. Unternehmer Ispirli macht den Rücken gerade.
2: Auch wenn man Angst haben sollte, sollte man das nicht zeigen, dass man Angst vor diesen Leuten hat. Weil die Angst ist deren größte Waffe. Wenn man Angst hat und die Angst zeigt, dann wird's schlimmer.
3: Sagt dieser mutige Unternehmer. Mit Spezialeinheiten, da gehen Berliner Polizei und Staatsanwaltschaft gegen die Banden der türkischen Mafia vor und vor allem Ladenbesitzer mit einem türkisch-kurdischen Hintergrund, die sind im Visier dieser teils minderjährigen Kriminellen.

0: Summer in the Woods war eine Vorab-Single aus dem Album von Luisa, bevor es dann im April auf den Markt gekommen ist. 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Unbekannte schmieren Hakenkreuze auf die Mauern. Besucher leugnen gern auch mal ganz offen den Holocaust. Anfeindungen sind für die Mitarbeiterinnen und Mitarbeiter der KZ-Gedenkstätte Buchenwald bei Weimar nicht wirklich was Neues. Was aber in letzter Zeit neu ist, das ist die Intensität. Und auch, dass die Leugner immer jünger werden. Jugendliche halten mit ihren rechtsextremen Einstellungen nicht mehr hinterm Berg. Sie verharmlosen die Verbrechen der Nazis und sie stören auch die Ruhe der Toten. Und das geht so weit, dass Jugendliche für ein Selfie in einen der ehemaligen Verbrennungsofen kriechen. Tja, was kommt da auf unsere Gesellschaft noch zu? In der KZ-Gedenkstätte Buchenwald jedenfalls, da achten jetzt Präventionsteams darauf, dass solch ein Verhalten nicht mehr aus dem Ruder läuft. Wie sie die Würde dieses Ortes wahren, das schildert jetzt unser Thüringer Landeskorrespondent Henry Bernhard.
1: Kein Schatten auf dem Gelände der KZ-Gedenkstätte Buchenwald. Über hunderte Meter nur Schotter und die Umrisse der Baracken auf dem Boden. Schülergruppe um Schülergruppe geht den Weg vom Lagertor mit dem Schriftzug »Jedem das Seine« bis zum ehemaligen Krematorium. Hier bekommt die Geschichte ein Gesicht. Sechs Öfen, die technologisch eher an Müllverbrennung als an ein pietätvolles Krematorium erinnern, stehen in einer Reihe. Hier wurden viele der 56.000 Toten des KZ Buchenwald verbrannt, ihre Asche in der Umgebung verstreut. Das ganze Lager ist ein Friedhof, hier wird es fassbar. Und doch passiert es gerade hier immer wieder, dass meist junge Menschen allen Respekt verlieren, erzählt Holger Obajus. Er ist Leiter der Bildungsabteilung der Gedenkstätte.
2: Schon bestürzend, wie Mensch auf die Idee kommen kann, in einen ehemaligen Leichenverbrennungsofen reinzuklettern, um dann ein Selfie dort machen zu lassen.
1: Vor einem guten Jahr wurde klar, dass man viele hundert Schüler, die sich mitunter gleichzeitig auf dem Gelände bewegen, nicht allein lassen kann. Es geht um Pietät, um die Achtung vor den Toten, die Würde des Ortes, nicht nur im Krematorium. Zu den Hauptbesuchszeiten ist nun oft ein Präventionsteam unterwegs. Je zwei Leute aus der Bildungsabteilung, ausgestattet mit einer weithin erkennbaren Weste der Gedenkstätte, mit Funkgerät und wachem Blick.
2: Wenn beispielsweise eine Gruppe lärmend an der ehemaligen Leichenverbrennungsanlage vorbeigeht und gleichzeitig Klassen dort stehen und Informationen hören, da reicht meistens auch ein freundlicher Hinweis, andere wollen zuhören, dann ist das Problem quasi aus der Welt geschaffen.
1: Die meisten Angesprochenen sehen das sofort ein, sagen die Mitarbeiter eines Präventionsteams, die sich darüber hinaus aber nicht öffentlich äußern wollen. Sie haben Sorge, wenn sie in Ton oder gar Bild erkennbar wären, angreifbar zu sein. Dass das nicht aus der Luft gegriffen ist, erläutert Jens-Christian Wagner, der Direktor der Buchenwald-Stiftung.
3: Das sind antisemitische, rassistische, rechtsextreme E-Mails, die bei uns eingehen, bis hin zu Morddrohungen, die eingehen, natürlich meistens anonym, manchmal aber sogar mit Klarnamen.
1: Die schiere Masse der Besucher sei das Problem, erklärt Holger Obarius. Knapp 400.000 Menschen besuchen jährlich die KZ-Gedenkstätte. Also sind im Sommer manchmal 1.000, manchmal 1.500 Menschen gleichzeitig auf dem Gelände, meist Schulklassen.
2: 500 Schülerinnen und Schüler schaffen wir noch, um hier Bildungsarbeit zu machen. Das sind dann so 30 Schulklassen maximal so am Tag. Ne? Aber alles, was dann so über diese Zahlen hinausgeht, bedeutet, dass wir die selbst nicht betreuen können und dass diese Menschen dann mit ihren Lehrkräften teils, aber teils auch ohne Lehrkräfte unterwegs sind und dann, je nachdem wie gut oder schlecht sie vorbereitet worden sind, herausforderndes Verhalten zeigen oder auch nicht.
1: Das Problem seien vor allem schlecht oder gar nicht vorbereitete Schulklassen, die zudem auch noch ohne Lehrer auf dem Gelände unterwegs sind. Das beobachtet auch Jens-Christian Wagner.
3: Da wird gelärmt, da werden unangebrachte Scherze gemacht, bis hin, dass es zu rechtsextrem motivierten Provokationen geht. Das kommt vor allen Dingen von Schulklassen aus ländlichen ostdeutschen Regionen, auch aus Westdeutschland bisweilen, aber es ist schon eine Häufung bei ländlichen Regionen aus Ostdeutschland festzustellen.
2: Es ist so eine Art rechter Style inzwischen und das sehen wir zahlenmäßig sehr, sehr viel stärker jetzt als beispielsweise noch vor 3-4 Jahren. Jetzt ist das nicht mehr ein Phänomen von Einzelnen, sondern Schulklassen, wo das bis zu der Hälfte der Schüler dann so demonstriert. Ja. die demonstrativ Desinteresse zeigen, durch bestimmte Fragen nahelegen, dass sie Zweifel haben an dem, was ihnen hier erzählt wird.
3: Deswegen haben wir das Präventionsteam auf die Beine gestellt. Einerseits, um diesem Gebaren gewissermaßen Grenzen zu setzen, zum anderen aber auch andere Gruppen zu schützen und ihnen das Gefühl zu geben, hier in einem Safe Space zu sein.
1: Meist reichen den Schülern leise Hinweise zu ihrem Verhalten. Anderen kann vom Präventionsteam geholfen werden, sich im großen Gedenkstättengelände zurechtzufinden.
3: Naja, dass junge Menschen über die Stränge schlagen und vielleicht auch das ein oder andere Mal versuchen, Tabubrüche zu begehen, das ist ja nun überhaupt nichts Neues. Aber wir erleben insgesamt in der Gesellschaft eine gewisse Verrohung und mit dem zunehmenden Abstand zum historischen Geschehen scheint tatsächlich auch das Bewusstsein bei jungen Menschen dafür zu schwinden, an welchem Ort sie sich eigentlich befinden.
1: Manchmal sehen sich die Mitarbeiter dann auch gezwungen, ihr Funkgerät zu nutzen, um den Wachschutz oder die Polizei zu rufen. Dann, wenn Besucher massiv gegen die Hausordnung verstoßen,
3: den Hitlergruß zeigen vor dem ehemaligen Lagertor oder, was wir im letzten Jahr wirklich massiv hatten, sich gegenseitig fotografieren im ehemaligen Krematorium vor den Verbrennungsöfen, teilweise sogar in den Verbrennungsöfen, dass Jugendliche dann da reingeklettert sind und dann zeigt man das White-Power-Zeichen aus dem Krematoriumsofen hinaus oder stellt sich davor, postet das gewissermaßen als Trophäe auf Social Media.
2: Und dann haben wir eben diese Individualbesucher, die quasi ohne Anmeldung kommen. Da tragen manche Torsteiner, was ja bekanntermaßen auf unserem Gelände nicht erlaubt ist. Oder die haben Tätowierungen, schwarze Sonne, Totenkopf, Standarte, Symbole auf dem T-Shirt, 88, also die wirklich einschlägigen Sachen, die zum Teil auch ja verboten sind. Und die sprechen wir dann an und verweisen sie des Geländes.
1: Zu Provokateuren von rechter Seite kommen auch die von der Linken, wenn auch deutlich weniger. Alt- und Neukommunisten, die zu Gedenkveranstaltungen buhen und pöbeln, weil die DDR-Tradition fast ausschließlich kommunistischer Opfer zu gedenken vorbei ist. Und seit einigen Monaten auch Linksextreme, die der Gedenkstätte Buchenwald vorwerfen, den angeblichen Völkermord in Gaza zu begünstigen.
3: Wir haben dieses Jahr erhebliche Anfeindungen erlebt durch eine Gruppe, die sich Kufias in Buchenwald nennt, hinter der maßgeblich die sogenannte kommunistische Organisation steht aus Leipzig. Das ist eine durch und durch hardcore-stalinistische Kleinstgruppe, die versucht, über vermeintliche Palästina-Solidarität Bündnisfähigkeit in der linken Szene zu bekommen. Und ich habe größtes Verständnis für alle Menschen, die empört sind über das Vorgehen der israelischen Streitkräfte im Gazastreifen. Aber dann hinter Hardcore-Stalinisten herzulaufen, die erklärtermaßen menschenfeindliche Ziele vertreten, ist hanebüchen.
1: In der Konsequenz bedeutet das, dass die Gedenkstätte jeden 7. Euro des Etats für Security und das Präventionsteam ausgeben muss. Geld, das der Stiftungsdirektor Wagner lieber für Ausstellungen und Publikationen verwenden würde, an denen er spart. Denn der Etat stagniert seit Jahren.
0: In der KZ-Gedenkstätte Buchenwald müssen jetzt Präventionsteams darauf achten, dass unangemessenes Verhalten auf dem Gelände nicht mehr geschieht, damit eben die Würde dieses Ortes gewahrt bleibt.

0: hypnotischer Elektropop aus Frankreich. Oskar Anton war das mit Ophelie.
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2: Wir wissen, unser Land ist inzwischen wertvoller geworden. Die Weißen glauben, wir würden seinen Wert nicht kennen. Canasotego, Sprecher der Six Nations.
3: Die Geschichte der amerikanischen Revolution beginnt eben lange vor der Boston Tea Party. Die kommt in dieser Serie in der Arte Mediathek erst viel später vor. Die sechsteilige Dokumentation fängt mit der Vorgeschichte an, lässt indigene Politiker zu Wort kommen, genauso wie afroamerikanische Stimmen oder die Ehefrauen zukünftiger Präsidenten.
4: Blicken wir zurück, so staunen wir über das Geschehene. Blicken wir nach vorn, so müssen wir bei der Aussicht erschaudern. Abigail Adams.
3: Die amerikanische Revolution, Geburtsstunde der USA, online in der Arte Mediathek. Findet mich das Glück? Und findet es mich auch in Kassel? Fragen aus dem Buch von Peter Fischli und David Weiss. Findet mich das Glück?
5: Verbummele ich mein Leben?
3: Soll ich dem Tageslicht aus dem Weg gehen?
5: Kann man Müdigkeit nur mit Schlaf bekämpfen?
3: Im Friedrizianum in Kassel lässt sich Müdigkeit auf jeden Fall mit nur auf dem ersten Blick fragwürdigen, aus Alltagsgegenständen zusammengeschraubten, geleimten und gelöteten Skulpturen von Peter Fischli bekämpfen. Der Co-Autor des launigen Fragebüchleins, sein Mitautor David Weiss, ist 2012 gestorben, zeigt hier seine Kunst. Peter Fischli im Friedrizianum in Kassel bis zum 13. September. Und das erwähnte Büchlein ist sicherlich auch im Museumsshop erhältlich. Geisterstunde und finstere Mächte im Schlosspark von Ludwigsburg. Auf der Freilichtbühne im Theatergarten spielt das Ensemble vom Theater Sommer unter der Regie von Christine Hofer Hamlet, den bekanntlich ein Geist zur blutigen Tat drängt.
6: Wenn dir dein Vater jemals teuer war, dann räche den gemeinen, faulen Mord.
3: Heute, morgen und übermorgen. Ab 19 Uhr im Theatergarten Ludwigsburg. Und wer früher kommt, kann sich bis 18 Uhr die Zeit im Märchengarten vertreiben, einmal quer durch den Schlosspark und sich von Geistern, Zwergen, Riesen und Hexen in Stimmung bringen lassen.
7: Knusper, knusper, Gneisle. Wer knuspert an meinem Heisle?
3: Hexe bis 6, Hamlet ab 7 in Ludwigsburg. Heute.
0: Unsere Kulturtipps waren das von und mit Gerd Brendel. So, und jetzt brandneu im Deutschlandfunk Kultur, die Rolling Stones mit Jealous Lover. Das ist ihre zweite Vorauskopplung aus ihrem Album Foreign Tongues. Ja, und morgen, da ist es dann soweit, da kommt es auf den Markt.

0: In diesen Tagen, da schauen viele von uns ins Ahrtal, weil sich die Jahrhundertflut dort zum fünften Mal jährt. 135 Menschen sterben damals und Tausende stehen plötzlich vor dem Nichts, denn ihr Haus, das gibt es so nicht mehr. Auch den Vereinssport im Ahrtal trifft es ganz schön hart. Fußballplätze, Sporthallen, Vereinsheime, fast alle werden durch die Fluten fortgeschwemmt. Inzwischen ist ein großer Teil natürlich klar wieder aufgebaut. Mein Kollege Wolf-Sören Treusch hat die Entwicklung seit der Katastrophe verfolgt und er erzählt uns jetzt, wie sich der Vereinssport im Ahrtal neu aufgestellt hat.
1: Kraftvoll schlagen vier junge Frauen und Männer Bälle übers Netz. Trainingsalltag im Tennisclub des HTC Bad Neuenahr. Fast jeder Platz ist belegt. Vor 5 Jahren war daran nicht zu denken. Da stand die gesamte 13-Felder-Anlage meterhoch unter Wasser. Nun strahlt sie in neuem Glanz. Im Mai 2024 konnte der Vereinsvorsitzende Karl-Horst Göttl schon die ersten Plätze wiedereröffnen.
2: Das macht mich stolz, weil ich glaube, wir waren eine der Ersten, die es geschafft haben, den Wiederaufbau auch, sag ich mal, forciert durchzuboxen.
1: Die beiden Center Courts, die direkt neben der Ahr liegen, haben Minitribünen fürs Publikum erhalten. Zwei weitere Plätze verfügen über modernes LED-Flutlicht. Die gesamte Anlage wird nachhaltig bewässert.
2: Wasser wird jetzt nicht mehr wie früher aus der Ahr entnommen, sondern ist Grundwasser, was entnommen wird und was auch direkt wieder ökologisch super gelöst in den Boden zurückgeführt wird, ja, dem Boden wieder zugeführt wird.
1: Die Eigentümerin des Geländes, die Stadt Bad Neuenahr, entschied sich, die Anlage klimaresilient und nachhaltig wieder aufzubauen. Das dauerte. Erst seit vergangenem Jahr kann der HTC daher endlich wieder die Tennis Classics ausrichten. Das weltweit größte Turnier in den Altersklassen 40 bis 90 Jahre. Fazit: Nach der Flut ist die Anlage moderner und attraktiver geworden als zuvor.
2: Wir haben die Mitgliederzahlen von 420 vor der Flut auf 525 gesteigert. Da sind mehr als 25% Mitgliederzuwachs. Da spielt sicherlich eine Rolle mit, dass auch die Möglichkeiten, Sport zu treiben, im Ahrtal immer noch beschränkt sind. Und man hat dann gesehen, oh, Tennis geht. Und das hat zu diesem enormen Mitgliederzuwachs geführt.
1: Noch immer begleitet der Lärm der Baumaschinen die Menschen im Ahrtal durch den Tag. Vor allem die Infrastruktur wird instand gesetzt. Auch 49 Sportvereine standen nach der Flut vor dem Nichts. Ihre Fußballplätze waren weggespült, ihre Hallen überschwemmt, ihre Clubhäuser zerstört. Der Wiederaufbau der Sportanlagen galt von Beginn an als nachrangig. Denn die Kommunen sind dafür zuständig und die setzten andere Prioritäten. Die drei Weindörfer Dernau, Rech und Maischoss warten noch immer auf neue Sportplätze. Wer sich nicht aktiv selbst darum kümmerte, blieb hinten dran, sagt Martin Weinitschke, Geschäftsführer vom Sportbund Rheinland.
3: Denn so, dass jemand kommt von der Wiederaufbaugesellschaft und hilft einem, das ist eher nicht der Prozess gewesen, sondern der Prozess ist gewesen, dass man alles selber vorlegt und die Leute, die die Gelder verteilen, entscheiden dann nur noch. Aber die ganze Vorarbeit muss alles der Verein machen.
4: So, alle wieder an die Linie.
1: Auf der Laufbahn im Apollinaris-Stadion findet das Leichtathletiktraining für die Jüngsten vom TuS Ahrweiler statt. 4- und 5-jährige Kinder, die mit großem Spaß die Laufübungen mitmachen.
5: Was könnt ihr noch?
6: Frosch!
5: Wow, Frosch!
1: Sabine Schenke ist nicht nur Übungsleiterin, sie ist auch Geschäftsführerin vom TuS Ahrweiler, dem mit knapp 1500 Mitgliedern größten Verein in der Region. Ein halbes Jahr nach der Flut hatte sie die Idee, ein temporäres Sportzelt aufzubauen, damit wenigstens ein paar Gruppen, Kinder, Senioren, Reha-Sport, weitermachen konnten. Das Sportzelt war für lange Zeit quasi die einzige Halle im Stadtgebiet.
7: Ich kann gar nicht mehr sagen, wie lange wir in dem Zelt gesportelt haben, bestimmt 1-2 Jahre. Und wir haben es auch wirklich die Dauer über gebraucht. War überlebenswichtig für den Verein tatsächlich und für alle anderen Gruppen auch, nicht nur für den TuS Ahrweiler.
1: So habe es ihr Verein geschafft, die Mitglieder zu halten. Keine der 12 Abteilungen im Mehrspartenclub musste geschlossen werden. Gemeinsam mit dem Ahrweiler BC finanzierte ihr Club zudem den Neubau der Flutlichtanlage im Apollinaris-Stadion. Ende August wird es mit einer großen Feier offiziell wiedereröffnet.
7: Nach der Flut war ja der Zusammenhalt der Vereine sehr groß, ne, die Unterstützung gegenseitig. Und ich würde fast sagen, das hat bis heute angehalten. Also zum Beispiel mit dem TV06. Früher war TUS Ahrweiler und TV06. Ja, Bad Neuenahr und Ahrweiler an sich geht schon gar nicht. Wir tauschen uns tatsächlich aus. Was für Angebote machen wir? Machen wir das? Schicken wir das Mitglied zu euch? Ist er bei euch besser aufgehoben? Also so.
1: 5 Jahre nach der Flutkatastrophe hat sich der Vereinssport im Ahrtal weitgehend erholt. Doch fast alle wiederhergestellten Sportanlagen befinden sich am alten Platz, also an der Ahr. Es gibt Hochwasserschutzmaßnahmen. Die neuen Zaunanlagen beispielsweise wurden so gestaltet, dass die unteren Elemente bei Bedarf schnell demontiert werden können, damit das Wasser besser abfließt. Hier jedoch muss der Vereinsvorsitzende des Tennisclubs HTC Bad Neuenahr, Karl-Horst Göttel, schmunzeln.
2: Ich versetze mich jetzt in meine Lage. Ich wohne jetzt hier 300 Meter weit weg. Jetzt kommt eine Durchsage, eine Cut-Warn oder wie auch immer das Warnsystem dann ausgelöst wird. Bitte, es kommt ein Hochwasser, bringen Sie sich in Sicherheit. Und jetzt sollen da 20 Leute sollen bereitstehen, die sollen dann die Zäune umlegen. Das wird keiner machen. Deswegen ist das nur Papier. Das ist Makulatur.
1: So bleibt dem Vereinssport im Ahrtal nur zu hoffen, dass nicht noch einmal ein so zerstörerisches Hochwasser kommt wie vor 5 Jahren.
0: Der Vereinssport im Ahrtal kämpft bis heute mit dem Wiederaufbau und haben jetzt Ihr Interesse entweckt für dieses Thema. Dann empfehle ich Ihnen das Nachspielfeature am Sonntag im Deutschlandfunk Kultur. 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Camille kommt jetzt mit Mars is no fun.

0: In ganz Deutschland, da stehen in unseren Fußgängerzonen ganze Kaufhäuser und Großimmobilien leer. Und warum ist das so? Weil der österreichische Unternehmer René Benko uns viel zu viel versprochen hat und kaum etwas davon gehalten hat. Seit anderthalb Jahren, da sitzt er nun in U-Haft und erst Anfang dieses Monats, da hat der oberste Gerichtshof von Österreich die Verurteilung gegen den Signa-Gründer Benko wegen betrügerischer Insolvenz bestätigt. Tja, was aber hilft dieser Schuldspruch jetzt den leerstehenden Gebäuden, von denen manche schon so langsam vor sich herbröckeln? Wenig, und trotzdem tut sich was, zumindest in München. Dort könnte es bald eine baufällige Ruine weniger geben. Unser Kollege Michael Watzke weiß mehr.
1: Obstverkäuferin Sana Marku ist das, was man gern als Münchner Original bezeichnet. Aus ihrem Marktstandel vor der alten Akademie, nicht weit vom Münchner Rathaus entfernt, spricht sie vorbeigehende Kunden an.
2: Die Kirschen heute Kilo kostet 7,99, sind XL, die schönen, großen, und das ist wirklich von dem Preis akzeptabel.
1: Sana, Mitte 50, steht 5 Tage pro Woche in ihrem kleinen Marktzelt, seit sie ein junges Mädchen ist. Immer genau an dieser Stelle, mit Blick auf die alte Akademie.
2: Seit 40 Jahren verkaufe ich hier in der Straße.
1: Es lief schon mal besser, sagt Sana.
2: Seit Corona-Zeit hat ziemlich nachgelassen. Und seit Corona-Zeit sind auch sämtliche Geschäfte zu. Eine nach der anderen wird zu. Und für uns in Fußgängerzone, dann ist es auch nicht mehr rentabel. Die Leute haben auch Angst zum Kaufen. Die geben nicht mehr Geld her. Und deswegen sterben ziemlich viele Geschäfte in Fußgängerzone.
1: Seit der Corona-Pandemie schaut Sana jeden Tag auf eine scheintote Baustelle. Die alte Akademie, eines der schönsten Gebäude der Münchner Innenstadt, liegt hinter einer riesigen Fassade im Dornröschenschlaf. Seit der Pleite des österreichischen Skandalinvestors René Benko ging hier jahrelang nichts. Eine Tragödie, findet Real Estate-Experte Manuel Sellmeier vom Gewerbeimmobilienberater Collier.
3: Weil wenn Sie die Straße entlang gehen, ist es total schade. Da haben Sie auf der einen Seite eine Baustelle, das ist dann ja alles zu und man kann nicht rein und die Leute gehen vorbei und gucken gar nicht in die Richtung. Eigentlich ist es ja ein Gebäudekörper mit einer tollen Geschichte und der auch wieder in die Stadt inkludiert werden sollte.
1: Aber jetzt tut sich was, endlich. In diesen Wochen will der neue Erbpächter, die Opes-Gruppe, den Auftrag zum Weiterbau erteilen. Hinter der Opes steht die milliardenschwere Thiele Familienstiftung, gegründet von den Erben des 2021 verstorbenen Heinz-Hermann Thiele, Großaktionär von Lufthansa, Vossloh und Knorr-Bremse. Die alte Akademie hat 180 Millionen Euro gekostet und wird Baukosten von geschätzt bis zu 500 Millionen Euro verschlingen. Elisabeth Merck, die Stadtbaurätin der Landeshauptstadt München, ist so optimistisch wie lange nicht mehr.
4: Bei der alten Akademie, die gehört ja dem Freistaat, da sind mittlerweile die Eigentümer gewechselt. Wir haben es da mit einem Münchner Unternehmen zu tun und haben da eigentlich einen guten Partner jetzt, diese alte Akademie, was ja ein denkmalgeschütztes Gebäude ist, einfach zügig zu vollenden und weiterzubauen. Das stimmt mich dann trotz der ganzen Problematik froh.
1: Die ganze Problematik, von der Stadtbaurätin Merck spricht, erlebt man bei einem Spaziergang vom Hauptbahnhof München zum Marienplatz, dem Zentrum der Stadt. 20 Minuten Fußweg über Münchens zentrale Achse und links und rechts eine Bauruine nach der anderen. In der Schützenstraße ein leerstehender Betonblock, das ehemalige Hertie-Kaufhaus. Am Stachus der frühere Karstadt-Kubus, ebenfalls leerstehend. Dann die alte Akademie, auch Wilhelminum genannt. Ein Renaissance-Ensemble aus dem 16. Jahrhundert, derzeit ein Gerippe. Woran liegt all der Leerstand? Obstverkäuferin Sana lupft die Augenbrauen.
2: Ich denke, die Miete sind zu hoch. Die Geschäfte laufen nicht mehr so wie es früher und da konnte keiner durchhalten.
1: Der Mietpreis für Büroflächen in der Münchner Innenstadt liegt bei bis zu 60 Euro pro Quadratmeter. Die Kaufpreise zwischen 10.000 und 20.000 Euro. Für Toplagen im Einzelhandel sind angeblich sogar 60.000 Euro pro Quadratmeter fällig. Das zu refinanzieren ist schwierig, weil immer mehr Handel zu Amazon und anderen Online-Retailern abwandert. Die Warenhauskette Galeria, die in München unter anderem einen Kaufhof direkt am Marienplatz betreibt, blieb in den letzten Monaten die Miete für mehrere Filialen schuldig. Gerüchteweise läuft der Mietvertrag am Marienplatz Ende nächsten Jahres aus und wird möglicherweise nicht verlängert.
5: Wir haben natürlich jetzt auch schwierigere Zeiten aktuell. Die Immobilienkrise ist auch noch nicht durchgestanden,
1: sagt Samira Pichler, Geschäftsführerin von Ehret und Klein. Das Immobilienentwicklungsunternehmen aus Starnberg baut derzeit in München mehrere Gewerbeprojekte. Pichler glaubt trotz aktueller Probleme an die Zukunft der Münchner City, vor allem weil die Stadt sich bewege.
5: Also da muss ich sagen, bin ich ganz positiv überrascht von München, weil München natürlich aufgrund des Drucks, der auch existiert, von Investoren und Anforderungen und Wünschen, die die Stadt natürlich hat und auch braucht, diese Symbiose, die war in der Vergangenheit schon ein sehr langwieriger Prozess. Erstaunlicherweise, der Bauturbo, die Stadt ist offen dafür. Also wir sind begeistert, wir sind in Absprache mit der Stadt. Die fordern uns auf, diesen Bauturbo zu nutzen, dass man in 3 bis 6 Monaten Genehmigungen bekommt. Das ist ein absolutes Novum. Und wenn ich jetzt halt eine Stadt wie Berlin anschaue, muss ich sagen, da ist man noch weit davon entfernt. Ja, das ist derartig politisch, das funktioniert da noch nicht so gut. Aber da ist München Vorreiter und das finde ich richtig gut, das freut uns.
1: Ehret und Klein baut nahe des Münchner Hauptbahnhofs gerade das Franz-Marc-Quartier, ein Mix aus Büro, Einzelhandel und Gastronomie. Das Bauprojekt ist offen zugänglich gestaltet, betont Samira Pichler. Das heißt, Passanten können nach Fertigstellung durch die großzügigen Innenhöfe spazieren und auf Bänken verweilen. Ein solches Konzept wünscht sich Stadtbaurätin Merk auch für die Alte Akademie und andere Bauprojekte in der Münchner Innenstadt.
4: Also eine exemplarische Entwicklung, die wir schon gemacht haben, war ja mit Siemens am Wittelsbacher Platz, wo sich eine sehr introvertierte Konzernzentrale öffnet mit einer Durchwegung und auch Einrichtungen, die der Allgemeinheit dienen und nicht nur Siemens Headquarter sind. Und das ist eigentlich die gleiche Philosophie, die wir uns für die Alte Akademie vorstellen. Eine Öffnung der Höfe, eine Durchwegung, also Bestandteil des Netzes des öffentlichen Raumes zu sein.
1: Auch Manuel Sellmeier von Collier ist gespannt auf die neue Alte Akademie. Aus beruflichen und persönlichen Gründen. Collier wird demnächst Nachbar des Gebäudes. Die Immobilienberatungsfirma zieht in den Bürobau gegenüber. Sellmeier sieht in München einen Trend zur Innenstadt. Büroimmobilien in der Peripherie hätten es zunehmend schwer. Dagegen werde die Attraktivität der Citylagen weiter steigen. Grund dafür sei,
3: dass die Menschen, die heute ins Büro kommen, einen Grund brauchen und die Unternehmen schauen, dass sie die Leute ins Büro locken. Und da müssen sie mehr anbieten als nur einen Obstkorb morgens, sondern die Möglichkeit, das Ganze mit dem Fitnessstudio und vielleicht noch der Reinigung zu verbinden. Und die Flexibilität des Ortswechsels spielt auch eine wichtige Rolle. Deswegen haben sich ja auch die Tech-Unternehmen dort angesiedelt, damit der Mitarbeiter mit der S-Bahn nach München ins Büro kommt und die Möglichkeit hat, direkt am Hauptbahnhof von München nach Berlin zu fahren oder nach Frankfurt. In Deutschland haben wir die Besonderheit, dass wir 7 Städte haben im Vergleich zu Frankreich, in der es ja eigentlich fast nur Paris gibt oder in Spanien nur Madrid und vielleicht Barcelona. Und dadurch ist dieses Community wichtig geworden.
1: Die 7 A-Städte in Deutschland sind laut Sellmeier in dieser Reihenfolge München, Hamburg, Berlin, Köln, Düsseldorf, Stuttgart, Frankfurt, vielleicht noch Leipzig. In München sei aber immer noch am meisten Geld, Wirtschaftskraft und Bevölkerungswachstum vorhanden, um Stadtentwicklung zu betreiben. Vor allem, wenn München tatsächlich den Zuschlag für die Olympischen Spiele bekommen sollte. Sellmeier hofft darauf. Und auch Stadtbaurätin Merk, die der Welt dann ein offenes, grüneres und hitzeresilienteres München präsentieren will, ohne die Baulücken und Investitionsruinen zwischen Hauptbahnhof und Marienplatz. Merk schaut übrigens gern auch in andere deutsche Städte und deren Ideen für die gebeutelten Inner Cities. Hamburg-Altona etwa mache einen guten Job.
4: Aber wir schauen auch in kleinere Städte. Münster hat gute Konzepte. Aachen hat ja auch sich mit dieser Kaufhausfrage beschäftigt und dann entschieden, sie wollen eine Grün- und Freifläche. Ulm macht sehr, sehr gute Konzepte. Die Stuttgarter haben ihren Monsterbahnhof, der fast noch schwieriger ist wie unserer.
1: Elisabeth Merk ist seit 19 Jahren Stadtbaurätin in München. Sie hat die Stadt geprägt und prägt sie weiter, länger als jede Münchner Stadtbaurätin zuvor. Ob ihre Version der Innenstadt wahr wird, entscheidet sich in den kommenden Jahren auch an der Alten Akademie.
0: Nach langem Stillstand, da laufen die Bauarbeiten an der Alten Akademie in München wieder und somit gibt es dort zumindest eine Benko-Bauruine weniger. Kanye West, ja, der kennt sich mit Buhrufen aus. Der US-Rapper, der sorgt vor allem mit seinen antisemitischen Kommentaren gerne und immer wieder für Schlagzeilen. Das hält aber die albanische Regierung jetzt nicht davon ab, Millionen Euro aus dem eigenen Staatshaushalt für ein Konzert des Rappers auszugeben. Ja, dabei steht diese Regierung ja wegen des geplanten Baus eines US-Luxushotels selbst massiv in der Kritik. Wir haben mehr darüber gleich nach den Nachrichten im Deutschlandfunk Kultur. Wie immer, dranbleiben.

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4: Mit Daniel Marschke. Das Bundesverfassungsgericht macht den Weg frei für die Abstimmung über Gesundheitsreform und Heizungsgesetz. Der VW-Aufsichtsrat berät über die Sparpläne des Konzerns und der Georg-Büchner-Preis geht in diesem Jahr an Christine Wunicke. Das Bundesverfassungsgericht hat Eilanträge gegen die geplante Verabschiedung der Gesundheitsreform und des neuen Heizungsgesetzes abgewiesen. Damit kann der Bundestag morgen wie geplant beide Gesetze beschließen. Abgeordnete von Grünen, Linken sowie die Linken-Fraktion hatten eine zu kurze Beratungszeit geltend gemacht. Die Regierung habe kurzfristig noch viele Änderungsanträge eingebracht. Die Verfassungsrichter sahen das anders und machten den Weg für die Abstimmung frei. Bundeskanzler Merz hatte am Vormittag eine Regierungserklärung abgegeben und den Reformkurs der Bundesregierung verteidigt. Katrin Aue.
5: Die Zusammenarbeit in der Koalition beschreibt er als so wörtlich Ringen um Kompromisse, manchmal bis an die Grenze dessen, was man noch für vertretbar hält. Kritik kommt von der Opposition. AfD-Co-Chef Tino Chrupalla spricht angesichts der vorgetragenen Bilanz der Regierungsarbeit von einem Trauerspiel. Er kritisiert unter anderem die hohen Rüstungsausgaben.
4: Bei Volkswagen drohen massenweise Arbeitsplätze verloren zu gehen, dagegen protestieren die Beschäftigten. Vor der Aufsichtsratssitzung zu möglichen Einschnitten haben die Gewerkschaft IG Metall und der Betriebsrat zu einem bundesweiten Aktionstag aufgerufen. Jetzt am Nachmittag berät der VW-Aufsichtsrat. Zuletzt hatte es Berichte gegeben, dass der Vorstand bis zu 100.000 Stellen streichen und möglicherweise 4 Werke schließen will. Aus Sicht von Stefan Reindl vom Institut für Automobilwirtschaft Nürtingen ist der Umbruch nötig, um schneller und flexibler auf die Märkte reagieren zu können.
6: Wir sind zu träge. Wir sind von der Geschwindigkeit her, Entwicklungsgeschwindigkeit, von der Produktivität und von den Kosten wir hinterher. Insofern ist das schon ein Vorwurf, was man dem Konzern machen muss. Aber wir müssen auch natürlich der Politik einen Vorwurf machen, dass wir haben da kein Erkenntnisproblem, was wir schon lange diskutieren. Wir haben zu hohe Lohnstückkosten auf der einen Seite. Wir haben zu hohe Energiepreise und wir haben einen bürokratischen Ablauf, der einfach auch eine dynamische Unternehmenspolitik erschwert.
4: Stefan Reindl vom Institut für Automobilwirtschaft im Deutschlandfunk. Im Fall des tödlichen Angriffs auf einen Zugbegleiter in Rheinland-Pfalz ist der Angeklagte zu 10 Jahren Haft verurteilt worden. Das Landgericht Zweibrücken sprach den Mann wegen Körperverletzung mit Todesfolge schuldig. Die Staatsanwaltschaft hatte 12 Jahre Haft gefordert. Der 26-Jährige hatte Anfang Februar einem Schaffner bei einer Ticketkontrolle mit den Fäusten gegen den Kopf geschlagen. Der Zugbegleiter starb 2 Tage später an einer Hirnblutung. Die Tat hatte eine Diskussion über die Sicherheit von Zugbegleitern ausgelöst. Streamingdienste wie Sky dürfen das Widerrufsrecht von Verbrauchern nicht generell ausschließen. Das hat der Europäische Gerichtshof entschieden. Denn bei einem Streaming-Abo handelt es sich laut Gericht nicht um digitale Inhalte, sondern um eine digitale Dienstleistung. Ein Verbraucherverein hatte moniert, dass Sky das 14-tägige Widerrufsrecht ausschließt, wenn Abonnenten das Angebot sofort nutzen möchten. Antonetta Stefani.
7: Streamingdienste, die ihr Angebot laufend anpassen und dem Kunden individuelle Vorschläge machen, können das Widerrufsrecht nicht ausschließen. Kunden sollen auch hier eine gewisse Bedenkzeit haben. Das bedeutet allerdings nicht, dass man bis zum Widerruf 14 Tage lang kostenlos streamen darf. Der Europäische Gerichtshof hat klargestellt, dass für die Nutzung bis zum Widerruf eine Entschädigung an den Streamingdienst zu zahlen ist. Dabei kann der Anbieter auch den Marktwert der geschauten Inhalte berechnen. Das bedeutet, bei großen Sportereignissen oder dem neuesten Serienhighlight kann es teuer werden.
4: Der diesjährige Georg-Büchner-Preis geht an Christine Wunicke, das teilte die Deutsche Akademie für Sprache und Dichtung in Darmstadt mit. In ihrer Begründung bezeichnete die Akademie Wunickes Werk als überraschend, souverän und verblüffend. Die Autorin widmet sich Themen wie der europäischen Wissenschafts- und Kolonialgeschichte. Sie ist bereits mehrfach ausgezeichnet worden. Der Georg-Büchner-Preis zählt zu den wichtigsten Auszeichnungen für Literatur im deutschsprachigen Raum. Er ist mit 50.000 Euro dotiert.
0: Das Wetter.
4: Von der Nordsee bis zu den Mittelgebirgen ist es stark bewölkt, aber meist trocken. Im Nordosten sowie im Süden ist es meist sonnig oder nur schwach bewölkt. Die Höchstwerte reichen von 20 bis 33 Grad.
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8: Hallo zusammen. Der Rapper Kanye West konnte in vielen Ländern schon nicht auftreten, wegen Einreiseverbot oder Konzertabsagen. Nun hat Kanye West einen Auftritt am Samstag in Albanien und dafür wurde eigens ein Stadion gebaut und die Regierung hat auch mitgeholfen. Das ist unser erstes Thema hier im Kompressor. Schön, dass Sie dabei sind. Zuerst kommt ein bisschen Musik von Haze & Y aus Manchester. Hier ist Lines.

In Albanien soll am Samstag ein Konzert von Ye vom US-Rapper Kanye West stattfinden. Um Kanye West selbst gibt es viele Kontroversen. Er hatte zum Beispiel Hakenkreuz-T-Shirts in seinem Online-Shop verkauft oder auch ein Lied namens Heil Hitler veröffentlicht. Andere Länder hatten ihm bereits die Einreise verweigert oder auch Auftritte abgesagt, wie Großbritannien, Polen, Indien. Nun soll er in Albanien nicht nur auftreten, es wird ein eigenes Stadion dafür gebaut. Und dazu kommt, dass die Regierung von Albanien das Konzert mit 4 Millionen Euro unterstützt. Wir blicken jetzt nach Albanien.

0: machen. Und das war ja erst irgendwie vor 3 Tagen, wo Edi Rama, der Premierminister Albaniens, das verkündet hat.
1: Über diese 4 Millionen Euro wollen wir gleich noch sprechen. Erstmal, wie kam es überhaupt zu diesem Konzert und der eigens dafür gebauten Arena?
0: Du hast ja schon erwähnt, in anderen Ländern wurde das Konzert von Kanye West oder Ye abgesagt, nachdem er sich zur Persona non grata gemacht hat mit seinen antisemitischen Äußerungen, von denen er sich zwar distanziert hat, aber naja, es war ja schon ziemlich krass, was er da damals alles gesagt und behauptet hat. Und es ist nun so, dass die Veranstalter seiner Konzerte gesagt haben, wenn ein Staat keine Garantie unterzeichnet, dass das Konzert auch wirklich stattfindet, machen sie es nicht mehr. Und als die Albanien dafür angefragt haben, hat Premierminister Edi Rama, so sagt man, da nicht lange gezögert und gemeint, doch, das machen wir.
1: Und jetzt unterstützt er auch noch dieses Unterfangen mit 4 Millionen Euro. Was erhofft sich die Regierung davon?
0: Ich glaube, es ist an dieser Stelle nochmal wichtig zu betonen, das ist kein ideologisches Bekenntnis. Die albanische Regierung vertritt keine antisemitischen Werte. Im Gegenteil, also man distanziert sich davon, aber wie gesagt, man schaut da einfach weg und findet, naja, Leute haben ja eine zweite Chance verdient. Und es ist vielmehr eine opportunistische Entscheidung gewesen. Die Regierung erhofft sich dadurch internationales Renommee, Aufmerksamkeit, Sichtbarkeit. Es kommen ja jetzt auch tausende Menschen nach Albanien aus den verschiedensten Ländern, um ihn, um diesen Rapper, Superstar zu sehen. Und naja, Edi Rama hat sich da gedacht, davon kann Albanien ja nur profitieren. Er behauptet, diese Zahl kann ich so noch nicht verifizieren, dass Albanien durch dieses Konzert 100 Millionen Euro Umsatz machen würde.
1: In letzter Zeit wurde viel über die Proteste, die Flamingo-Proteste im Land berichtet gegen ein Luxusresort. Schwiegersohn von Donald Trump, Jared Kushner, ist daran beteiligt. Ist dieses Konzert ein Thema, das die Protestbewegung auch aufgreift, oder sind es getrennte Themen?
0: Nee, das hängt inzwischen schon zusammen. Als die Meldung publik wurde, dass Albanien 4 Millionen aus seinem Emergency Fund, also aus dem Katastrophenbudget, springen lässt, hat das die Protestierenden nochmal angestachelt und ziemlich wütend gemacht. Heute Donnerstag haben ein Teil der Flamingo-Revolution, wie sie sich nennen, auch vor dem Kulturministerium protestiert gegen diese Ausgabe und gegen das Konzert. Und offenbar, so habe ich aus aktivistischen Kreisen hier in Tirana gehört, plant man auch eine Aktion vor dem Stadion, um gegen diesen Auftritt nochmal zu demonstrieren. Das hängt insofern miteinander zusammen, dass es Geld ist, das der Öffentlichkeit ja zusteht und eigentlich für spezielle Anlässe oder eben Katastrophen gedacht ist. Und die Menschen verstehen nicht, wie man da drauf gekommen ist, die jetzt für ein Konzert zu investieren.
1: Und das Konzert findet am Samstag statt. Kanye West soll in Albanien auftreten, mitfinanziert von der albanischen Regierung. Vielen Dank für die Informationen bis hierhin, Adelina Gashi aus Tirana.

0: The Whitest Boy Alive waren das hier mit ihrem Song 1517. 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Im Gegensatz zu anderen Ländern ist Deutschland nicht der Comic-Hotspot, noch nicht, aber der Umsatz von Comicbüchern steigt, auch die Veröffentlichungen von Comics steigen und mit dabei sind auch Studierende, die auch schon während des Studiums ein Comicbuch rausbringen. Und das benötigt Unterstützung, Infrastruktur und im Idealfall eine Comic-Professur, die genau darauf spezialisiert ist, aufs Comics machen. Gibt es in Deutschland aber nicht so viele. Eine davon hat die Comiczeichnerin Marie Pohl inne, ist seit einem Jahr Professorin für Illustration und Comic an der Kunsthochschule Kassel. Und ich habe sie kurz vor der Sendung fragen können, wie sich für sie eigentlich viel verändert hat, jetzt, da sie als Künstlerin eine Professur inne hat.
1: Sehr viel. Ich habe zum ersten Mal in meiner künstlerischen Laufbahn ein festes Gehalt. Das macht richtig einen großen Unterschied für mich. Aber im ersten Jahr musste ich mich erstmal orientieren, zusammen mit meinem Kollegen Sascha Hommer, mit dem ich ja die Leitung der Klasse für Illu und Comic übernommen habe. Und wir mussten verstehen, wie funktioniert die Hochschule, was für Strukturen finden wir da vor in unserem Studiengang, visuelle Kommunikation, wie ist das Kollegium, welche finanziellen Möglichkeiten haben wir, aber auch welche Begrenzungen. Also zum Beispiel vor einem Jahr genau gab es diese Kürzungen im Hessischen Hochschulpakt. Und wir sind natürlich auf die Studierenden getroffen, eine ganz besondere Gruppe, von denen sehr viele ganz eigeninitiativ sind und mussten die kennenlernen.
0: Ja, nach einem Jahr sich erstmal einlassen auf neue Strukturen, die neue eigene Lebenssituation, die Sie angesprochen haben und die Studierenden. Wie ist denn das, Comics zu unterrichten? Worauf achten Sie da? Was ist Ihnen wichtig?
1: Also wir sind Teil dieses Studiengangs und besonders ist daran hier an der Kunsthochschule Kassel auch, dass es hier noch keine Bachelor-Master-Struktur gibt und dadurch ist das Studium vergleichsweise frei organisiert und ein Projektstudium, ein sogenanntes, das ganz viel Eigeninitiative der Studierenden auch braucht. Und was Projektstudium heißt, ist, dass es kein aufeinander aufbauendes Curriculum gibt. Also alle Könnensstufen sind zusammen in Veranstaltungen und die Neuen müssen teilweise einfach ins kalte Wasser springen und versuchen mitzumachen. Und es gibt in unseren Kursen thematische und formale Setzungen, also auch Aufgaben und Deadlines. Aber innerhalb dieser Rahmen, die wir durchaus vorgeben, ist der Fokus neben dem Einüben von handwerklichen Sachen immer einen eigenen Zugang zu finden zu den Themen und individuelle Ideen zu entwickeln und seine eigenen Fragestellungen zu finden. Und das Ziel ist, herauszufinden, was einen wirklich interessiert und fasziniert und vor allem bei welchen Themen ein innerer Antrieb entsteht, weil den brauchen wir ja für eine Künstlerbiografie.
0: Beobachten Sie denn auch Entwicklungen bei den jüngeren Menschen, also bei den Studierenden, etwas, was die ältere Generation vielleicht übersieht? Oder gibt es Themen, die dort besonders wichtig gerade sind?
1: Also ich habe den Eindruck, dass viele Studierende sehr genau beobachten, wie gesellschaftliche Fragen in ihrem eigenen Alltag sichtbar werden. Also sie suchen immer nach Anknüpfungspunkten an Themen, die über sie hinausgehen. Und sie wissen ganz genau, das Persönliche ist nicht privat. Und mich beeindruckt oft, wie ernsthaft viele an diesen Themen arbeiten. Und es geht, also ich habe ja oft auch den Vergleich zu meinem eigenen Studium hauptsächlich und zu den Leuten damals. Und es geht heute den Leuten für mich erfrischenderweise wenig darum, jetzt cool oder besonders distanziert zu sein, sondern wirklich darum, etwas zu verstehen. Ich habe auch den Eindruck, dass vielleicht unerwarteterweise analoge Techniken wieder wichtiger werden könnten. Nicht aus Nostalgie, sondern weil viele Studierende auch bewusst nach einer eigenen Handschrift im wörtlichen Sinne und nach einer Materialität fragen, die die Sinne berührt und wo es jetzt keine Delete-Taste gibt.
0: Wir leben ja in einer Zeit, in der viel Visuelles, vor allem in den sozialen Medien, von einer KI generiert wurde und nicht von Studierenden mit Pinsel und Farben auf dem Schreibtisch. Welche Rolle spielt KI für Sie?
1: Es spielt durchaus eine große Rolle, zwar nicht, dass wir es in die Lehre mit einbeziehen, aber wir denken alle darüber nach. Und ich weiß nicht, vielleicht haben Sie das auch beobachtet, im Alltag gibt es plötzlich an vielen Stellen, auch ungewöhnlichen Stellen, Illustrationen, generierte Illustrationen, die vorher gar nicht da waren. Also, weiß ich nicht, in meiner Eisdiele, auf dem Menü, im Fitnessstudio, auf dem Plakat der Kita. Das ist so widersprüchlich für mich zu sehen, weil es einerseits eine große Lust an Illustrationen gibt, aber an generierten und tragischerweise keine Illustratorin dafür beauftragt wurde. Und das Problem ist hier, was mich stark beschäftigt, dass hier unsere Arbeit, unsere künstlerische Arbeit durch Software ersetzt wird, die aber auf unseren Arbeiten trainiert wurde. Also ohne unsere Zustimmung, ohne Vergütung, ohne auch bislang ein ernsthaft verfolgtes politisches Modell, wie wir am Gewinn beteiligt werden können als IllustratorInnen. Das ist wirklich jenseits von wertschätzend. Und für unsere Studierenden hat das konkrete Folgen. Also Illustrationsaufträge, mit denen sich auch ComiczeichnerInnen traditionell mitfinanzieren, geraten unter Druck oder verschwinden. Das wird natürlich dann mit knappem Budget wegargumentiert. Und das verändert schon die Frage, wie eine künstlerische Existenz überhaupt aufgebaut werden kann. Gleichzeitig glaube ich, dass die Form, die uns interessiert, also Comic und Illustration mit einer Haltung und mit einer starken AutorInnenposition, weiter an Bedeutung gewinnen könnten. Also Zeichnungen behaupten ja selten, objektiv zu sein. Sie zeigen immer den Blick eines Menschen und Comics eignen sich super gut, um so SprecherInnenpositionen zu reflektieren. Und gerade in einer Zeit, in der wir Bilder immer weniger selbstverständlich vertrauen können, wird diese Subjektivität vielleicht zu einer besonderen Qualität. Und in der Lehre bedeutet das für mich jetzt weder falsche Sicherheit noch so eine Art Prekariatsromantik zu vermitteln. Also künstlerische Berufe waren schon immer finanziell eher unsicher. Und viele Biografien bestehen aus einer Mischung von freier Arbeit und Aufträgen und Nebenjobs. Das ist kein Scheitern, sondern normal. Und die Frage, braucht die Welt meine Bilder, musste man sich als Künstlerin auch schon immer stellen. Aber unter den Bedingungen von generativer KI muss man sie vielleicht noch trotziger beantworten. Also nicht im Sinne von, ich muss jetzt noch origineller, noch verwertbarer, noch unverwechselbarer werden, sondern eher, ich bestehe darauf, dass es menschliche, gezeichnete und menschlich gedachte Bilder braucht und dass die Arbeit daran einen Wert hat.
0: Wie ist es generell bei Ihnen jetzt, wo Sie Professorin sind? Wie viel Zeit bleibt denn da noch für die eigene Arbeit?
1: Ja, das ist die große Frage, die ich mir stelle. Sascha und ich haben uns ja im Duo beworben, auch mit der Absicht, nur eine halbe Stelle zu haben, weil wir uns wünschen, neben unserer Arbeit als Lehrende auch noch selber künstlerisch tätig sein zu können. Für die Studierenden hat es den tollen Doppeleffekt, dass sie unsere beiden Perspektiven auf ihre Arbeit haben und merken, dass es jetzt nicht eine richtige Lösung, sondern mehrere Wege gibt. Und gleichzeitig ist es uns auch wichtig, neben der Lehre weiter als KünstlerInnen zu arbeiten, weil das zum Beispiel etwas war, was wir an unserer gemeinsamen Professorin Anke Feuchtenberger, bei der wir beide gelernt haben, immer bewundert haben. Sie war nicht nur Professorin, sondern sie blieb künstlerisch aktiv. Und was daran so toll war, war, dass das, was mit mir gemacht hat, zu merken, dass auch sie immer wieder sich der Unsicherheit ausgesetzt hat, eine neue Arbeit zu beginnen. Und das ist auch für mich ganz wichtig, also mich in diese Anfängerinnenposition zu bringen. Denn ich arbeite nicht so, dass ich vor einem neuen Projekt immer schon ganz genau weiß, wie ich das jetzt machen werde, sondern dieses Suchen, Zweifeln und Ausprobieren, das erlebe ich und das erleben auch die Studierenden. Und ich glaube, dass, oder mein Ideal ist, dass sich die Lehre auch durch diese eigene künstlerische Praxis, dass sie sich gegenseitig so lebendig halten. Ich hoffe inständig, dass ich beides in Zukunft unter einen Hut bekomme, denn das ist mein Ideal.
0: Ja, es ist ja auch etwas Besonderes. Sie sind jetzt in Kassel, Sie haben in Hamburg studiert und es ist was Besonderes, dass es diesen Studiengang in Kassel gibt. Vor Ihnen hatte fast 20 Jahre lang Hendrik Dorgarten diese Professur inne. Was macht Kassel für Sie als Ort für Comic aus?
1: Also ich würde zuerst sagen, die interdisziplinäre Umgebung der Kunsthochschule, in der sich Comic wahnsinnig gut über seine Grenzen hinaus denken lässt und mit anderen Disziplinen verknüpfen lässt. Es gibt in Kassel ein tolles, wenn auch sehr marodes Gebäude mitten in einem Park, das nur so am Rande. Und Kassel war eigentlich schon immer ein toller Ort für Comics durch diese Professur. Also wahnsinnig viele wichtige Positionen sind dahergekommen. Aisha Franz, Isabel Seliger, Cheri Domingo, Daniela Heller, Sebastian Gneiting, Markus Ferber und so weiter. Es gibt den Rotopol Verlag von Rita Fürstenau gegründet und es gibt auch jüngere Positionen, die jetzt auf dem Plan sind. Also Janne Dauer, Karen Hertfelder, Melanie Lüttke, Robin Fers. Also sind einfach wahnsinnig viele Leute aus der deutschen Independent-Comic-Szene, die aus Kassel kamen. Und was sich durch unser Kommen jetzt nochmal verändert hat, ist klar, dass wir die Professur auf unsere Art prägen, aber im Mai gab es die erste Ausgabe vom Turning Pages Festival. Das war ein Wochenende mit Ausstellungen, Messe und Talks. Und das wurde von sehr engagierten Studierenden und Alumni initiiert und durchgeführt. Sascha Hommer konnte da seine Erfahrungen vom Comic Festival Hamburg einbringen und beim Start unterstützen. Aber die Energie kam aus der total lebendigen Szene vor Ort. Und ich fand super schön daran, dass es den FestivalmacherInnen auch darum ging, sich selbst einen Grund zu schaffen, in Kassel zu bleiben. Also Viele ziehen nach dem Studium vielleicht weg, wie das vielleicht in einer kleineren Stadt oft passiert. Aber hier gab es wirklich den Wunsch, wir wollen nicht nur hier studieren, sondern und dann verschwinden, sondern wir wollen eine Szene hier mit aufbauen.
0: Jetzt ist ein Jahr bei Ihnen vorbei und Sie scheinen gut angekommen zu sein. Blicken wir mal in viele Jahre voraus. Woran würden Sie erkennen, dass Sie Ihren Job als Professoren gut gemacht haben?
1: Wenn die Studierenden, die ich betreue, mutig ihre eigenen Entscheidungen treffen und denen vertrauen und eine klare künstlerische Stimme entwickelt haben und wenn sie Arbeiten machen, auf die ich selbst nie gekommen wäre.
0: Dann wünsche ich Ihnen viel Freude weiterhin dabei und auch für Ihre eigenen Arbeiten. Das war Marie Pohl, Professorin für Comic und Illustration an der Kunsthochschule in Kassel. Vielen Dank.

0: 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So, dieser Titel. Na, aus welchem Jahr war der? Der war aus dem Jahr 1982.
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2: Die aktuelle Lesekrise hat auch den Buchmarkt erreicht. Der Umsatz der Buchbranche lag 2025 mit 9,62 Milliarden Euro knapp 3% unter dem von 2024. Das berichtet der Börsenverein des Deutschen Buchhandels. Vor allem junge Menschen verlieren demnach die Lust am Lesen. Die Zahl der Buchkäuferinnen und Käufer zwischen 10 und 15 Jahren ging 2025 im Vergleich zum Vorjahr um über 30% zurück, bei 20- bis 29-Jährigen um knapp 18%. Aus Sicht des Vorstehers des Börsenvereins Sebastian Gugolz ist diese Entwicklung nicht nur für die Buchbranche bedenklich, sondern auch für die Gesellschaft insgesamt. Er sagte hier im Deutschlandfunk Kultur:
3: Weil die Lesekompetenz und die Möglichkeit zu lesen, sich eine Meinung zu bilden, mit an dem ganzen Buchgeschehen teilzuhaben, essentiell ist für einen gesellschaftlichen Zusammenhalt und auch für die Teilhabe politisch wie gesellschaftlich an der Gesellschaft. Also das sind wirklich Zahlen, die alarmieren müssen und die auch eindeutig Reaktionen seitens der Politik erfordern, weil da offensichtlich in der Bildungspolitik einiges schiefläuft.
2: Der Vorsteher des Börsenvereins des Deutschen Buchhandels, Sebastian Gugolz. Das weltweite Interesse von Regierungen an den gesundheitlichen Vorteilen von Kunst steigt. Das berichtet The Art Newspaper. Dabei verlagert sich demnach der Schwerpunkt von der Behandlung mit Kunst hin zur Prävention. Die neu gewählte Regierung in Wales plant demnach, die vom Arts Council finanzierten Kunst- und Gesundheitsprogramme fest in der Krankenkasse zu verankern, also im National Health Service. Als weiteres Beispiel wird Griechenland genannt. Dort wurde demnach ein Kulturrezept per Gesetz in der nationalen Gesundheitsinfrastruktur festgeschrieben. Das Rezept ermöglicht es Menschen, die unter Erkrankungen wie Depressionen oder Angstzuständen leiden, Veranstaltungen an Orten wie Galerien oder Theatern zu besuchen. Eigentlich hatte die Bundesregierung die Schaffung eines nationalen Dokumentationszentrums zu den Morden des rechtsterroristischen NSU in Nürnberg geplant. Der Standort sollte sich besonders den Opferperspektiven widmen. Doch wie die Süddeutsche Zeitung berichtet, gibt es im vorgelegten Haushaltsentwurf für 2027 keine Mittel für das Projekt. Im Deutschlandfunk Kultur sprach die Geschäftsführerin des NSU-Dokumentationszentrums in Chemnitz, Nora Czewinski, von einem Vertrauensbruch.
4: Einmal ist es ein gebrochenes Versprechen gegenüber den Angehörigen der Opfer und den Überlebenden der Anschläge, die ja letztendlich schon seit Jahren einen würdigen Ort der Erinnerung und auch Aufarbeitung einfordern. Und es ist zudem ein wiederholter Rückzug des Staates aus seiner Verantwortung, die er ja selbst als notwendig anerkannt hat, als er das Zentrum im Koalitionsvertrag verankert hatte.
2: Sagt Nora Czewinski, Geschäftsführerin des NSU-Dokumentationszentrums in Chemnitz.
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0: Ein Buch lesen vor dem finalen Lektorat oder einen Film schauen vor dem Endschnitt. Ein Albtraum für die MacherInnen. Nicht so in der Gaming-Welt. Dort hat ein Spiel angeblich schon Millionen von Spielern, obwohl es erst morgen rauskommt. Ein Thema gleich. Nach Musik, die garantiert zu Ende produziert wurde. It's You, der Sängerin Mika Miller. 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

0: Gute Laune Musik aus diesem Jahr. Mika Miller war das mit It's You. 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Heute startet eine neue Serie bei Netflix über eine Familie in der US-amerikanischen Prärie im 19. Jahrhundert. Unsere kleine Farm. Moment, das gab's doch schon mal. Das stimmt. Unsere kleine Farm. Hier nochmal die alte Musik im Hintergrund. Die lief in den 70ern und 80er Jahren in über 200 Folgen. Jetzt kommen 8 neue Folgen auf Netflix dazu oder neu raus. Und es geht wieder um Vater, Mutter, Kinder und ihr Leben in der neuen Welt. Ja, wie idealisiert diese Serie das amerikanische Pionierleben? Warum kommt sie gerade jetzt nochmal raus? Und wie anschlussfähig ist sie zum Beispiel auch für das sogenannte Tradwife-Phänomen, also Hausarbeit machen, Kinder erziehen, Mann versorgen? Egal, ob heute oder in der Prärie. Stefan Mesch hat alle 8 Folgen für uns gesehen. Stefan, erstmal, wie viel hat diese jetzt neue Serie mit der alten von damals zu tun?
1: Ah, das weiß ich gar nicht, weil ich bin zu jung für die alte Serie. Ich habe da vielleicht 2 Folgen
0: Hast
1: gesehen.
0: Hast du nicht 200 Folgen nochmal schnell geschaut?
1: der Witz war, dass diese alte Serie 2020 plötzlich nochmal voll den Riesenerfolg hatte, weil es so eine Nostalgie gab damals nach Familienglück und Landlust und so nach Gemütlichkeit im übersichtlichen Dorf. Das heißt, wir wissen historisch, 1870, da lebt Laura Ingalls als Kind illegal in einem Stammesreservoir, weil der Vater, der denkt, wenn ich hier Felder baue und eine Hütte, dann schenkt mir der Staat später das Land. Und die Autorin, die hat dann aus diesen wahren Erinnerungen 9 Kinderbücher gemacht, 9 Bestseller so ab 1932. Und das ist mitten in der Weltwirtschaftskrise und in den Büchern sind alle ganz selbstgenügsam. Also der Vater, der leiht sich zum Beispiel Nägel beim Nachbar und sagt, Mist, jetzt schulde ich dem Nachbarn was. Es ist eigentlich besser, wenn die Kernfamilie alles allein schafft.
0: Ja, also die Familie wird da idealisiert, so als autarke Selbstversorgereinheit.
1: Genau, ja, damit Kinder halt in harten Zeiten lernen, wir wollen keinen Sozialstaat, der New Deal von Roosevelt, der ist wie Kommunismus, ganz falsch. Jeder ist erstmal für sich verantwortlich und muss sich zusammenreißen. Und diese Bücher, die sind auch so hart, weil Lauras Tochter Rose mitschreibt. Und Rose Wilder, die ist libertär. Und libertär heißt nicht nur liberal, sondern es heißt, Steuern sind Raub, nichts soll den Kapitalismus bremsen und die eigene Freiheit, ich bin marktradikal. Darum, das sind keine authentischen Kindheitserinnerungen, sondern das soll Leute begeistern für Sozialabbau. Und libertär, das kenne ich heute, zum Beispiel meinem Präsidenten von Argentinien, mit dieser Kettensäge, der alles wegsägt. Und von Elon Musk, der sagt, Entwicklungshilfe, die schmeiße ich in den Häcksler. Und im echten Leben, da wird Lauras Schwester blind und ist dann 7 Jahre auf einer Schule für Blinde und das zahlt der Staat. Richtig so. Und die Bücher verschweigen das aber und lügen, nee, wir haben das selbst bezahlt, weil wir wollen keine Hilfe vom Staat. Der Staat soll sich aus allem raushalten. Also, und ja. Rose Wilder, diese Tochter, die ist bisexuell, total wild, lebt mit einer Frau in Albanien, hat Riesenambitionen und Selbstbewusstsein, aber sie sagt, nee, wir müssen ganz Amerika umbauen, damit ich keine Einkommensteuer zahlen muss. Und die schreibt halt auch wirklich ganz knallharte Texte wie Eine Frau gehört ins Haus.
0: Also unsere kleine Farm basiert auf teilweise wahren Begebenheiten. Dann gab es die Serie in den 70er, 80ern, jetzt also die neue Folgen. Und dockt jetzt diese neue Serie dann auch an reaktionäre Bewegungen an, wie dem vorhin erwähnten Tradwife-Phänomen, also das Lebensziel Hausfrau und Mutter?
1: Es sieht erstmal so aus, weil die Serie ist sehr kitschig und gefühlvoll und alles ist sehr sauber. Also wir sehen so Muttersein, Blockhütte, Kernfamilie so, also genauso wie auch Tradwives das vorzeigen und inszenieren. Aber die Serie ist in Ordnung, es macht Spaß für 12-Jährige. Ich finde es wirklich herzlich. Und das Tolle ist aber, es ist bewusst nicht rechts, weil im Buch zum Beispiel, da will der Vater nichts leihen, aber schon diese Serie in den 70ern, die hat gesagt, nee, das machen wir anders. Der Vater verletzt sich und kann nicht arbeiten und das ganze Dorf legt dann zusammen, dass der trotzdem Geld hat für einen Flug. Und auch hier in der neuen Serie, das Dorf heißt Independence und die Tochter hält dann eine Rede und sagt, nee, Unabhängigkeit, das ist Quatsch. In der Prärie kann man nicht unabhängig sein. Wir müssen alle füreinander da sein.
0: Okay, ein kleiner Lernerfolg. Also in Zeiten von Unsicherheiten wie heute eher so eine Wohlfühlserie?
1: Ja, wie so eine attraktive Lüge. Also schon die Bücher sind ja nicht authentisch, weil die wollen dieses rechte Mindset stärken. Jeder kämpft für sich allein, der Staat, der schuldet ja nichts. Aber es gibt schon einen Verlust. Also was ich am Buch halt sehr intensiv fand, ist, Laura kriegt zu Weihnachten eine Blechtasse, weil davor muss sie eine Tasse mit der Schwester teilen. Und in dieser Serie aber gibt es jetzt dauernd Geschenke, Süßigkeiten, alles ist super gemütlich und alle reden über Selbstverwirklichung und sind wirklich so achtsam und zärtlich. Also die Mutter sagt zum Beispiel, wir sind hier, um zur besten Version von uns selbst zu werden. Die Farm ist so ein Sehnsuchtsort, also alles ist total fotogen, wirklich ahistorischer Kitsch.
0: Wie sieht denn das aus, Stichwort ahistorisch, kommt denn die indigene Bevölkerung überhaupt in der Serie vor?
1: Ja. Also sehr, sehr viel, auch mehr als im Buch. Die indigenen Stämme, die sind im Buch ganz fremd und exotisiert. Also sie dringen zum Beispiel ins Haus ein und die nehmen sich Vorräte. Und am Ende sagt dann die Regierung auch noch, das Land gehört dem Stamm, ihr Weißen, ihr seid illegal. Also als Kind hätte ich das Buch gelesen und gedacht, wie ungerecht. Aber im echten Leben war Lauras Vater halt ein Besetzer und der hat gehofft, dass die Indigenen illegalisiert werden und umgesiedelt. Und darum gibt es auch einen Laura Ingalls Kinderbuchpreis und der ist 2018 umbenannt worden, weil man kann das Achtjährigen wirklich nicht mehr unkommentiert geben. Das sind rassistische Bücher. Und die Serie, die will das lösen, indem ganz viele Figuren aus dem Stamm vorkommen. Und die waren teilweise auf Missionsschulen, das heißt, sie können Englisch. Ihr Haus ist sogar noch bürgerlicher und hübscher. Und alle sind vernünftig und es gibt eine friedliche Einigung zum Schluss. Und da frage ich mich aber, ja, aber was bringt uns denn jetzt so eine Schönfärberei? Also im echten Leben sind die Osage halt vertrieben worden und vernichtet.
0: Der Stamm. Danke, Stefan Mesch, bis hierhin fürs Vorstellen. Und wer sich selber ein Bild machen möchte, unsere kleine Farm hat 8 Folgen und läuft seit heute auf Netflix. Stop.

0: Ja, ein Boot am Golf von Neapel müsste man haben. Oder zumindest ist einfach ein Lied davon. Una Barca a Sorrento, ein Boot in Sorrent. Sang hier gerade immer neue Musik hier bei Deutschlandfunk Kultur. Wir sprechen jetzt über ein Spiel, das bereits schlagzeilenträchtig ist. Wie zum Beispiel, dass die Spielemacher sich mit dem Videospielgiganten Nintendo angelegt hätten oder bevor es offiziell erschienen ist, spielen es schon 40 Millionen Menschen, so die Macher. Oder, und jetzt werden ein paar Kenner vielleicht hellhörig oder wissen gleich Bescheid, es sei wie Pokémon, nur mit Waffen. Das Spiel, das alle diese Schlagzeilen provoziert, heißt Palworld. Und ich spreche jetzt darüber mit Markus Richter. Markus, erstmal, damit wir alle auf dem gleichen Kenntnisstand sind, Pokémon aber mit Waffen. Was heißt das?
1: Genau, erst nochmal sozusagen für alle, die Pokémon bis jetzt nur gehört haben, aber auch davon keine genaue Vorstellung. Eine jahrzehntealte Spieleserie, die auf verschiedenen Nintendo-Geräten erschienen ist und die es als Kartenspiel und als TV-Serie und als Smartphone-Variante gibt. Es geht im Kern bei dem Spiel darum, so kleine süße Knuddelwesen, die zum Beispiel Pikachu, Taubsi oder Charmander heißen, einzufangen und in Kämpfen gegeneinander antreten zu lassen. Und das gibt es seit 1998. Palworld ist ein Spiel, wo es unter anderem darum geht, süße Knuddelwesen, die zum Beispiel Lambal, Kativa oder Foxparks heißen und in Kämpfen gegeneinander antreten, mit dem Unterschied, dass der Charakter, also die Spielfigur hier selber auch mitkämpft und dabei sogar Waffen benutzt werden können, weil bei Pokémon sind es nur die Monsterchen, die gegeneinander antreten und die haben keine Waffen.
0: Ja, die haben so manchmal so ein Ei, was sie legen können
1: oder eine Windböe verursachen.
0: Ja, aber jetzt keine Stich- und Hiebwaffen.
1: Genau, bei Palworld ist das richtig sozusagen. Es fängt an mit Axt und Bogen bis hin zum kugelrotzenden Rotationsgewehr. Also da ist einfach alles
0: Mann,
1: dabei.
0: Was es nicht alles gibt. Also offiziell erscheint das Spiel erst morgen und trotzdem, ich habe es gerade erwähnt, angeblich schon 40 Millionen Spieler. Wie funktioniert das?
1: Es funktioniert wegen des Konzepts, das für GamerInnen gar nichts Ungewöhnliches mehr ist, aber für den Rest der Welt vielleicht noch. Das Spiel ist im sogenannten Early Access erschienen. Das heißt, es erscheint in der nicht ganz fertigen Version, vergleichbar eben, du hast vorhin schon gesagt, mit einem Roman vor dem Lektorat oder einem Film vor dem endgültigen Schnitt, vielleicht sogar
0: ja,
1: auch ohne Soundtrack.
0: Also
1: es ist so, naja, es ist, man hat so eine Spielidee und sagt, ich will mal gucken, ob die funktioniert und macht das also nicht fertig, sondern veröffentlicht und verkauft es auch schon mal. Also hat dann sozusagen auch so ein bisschen Budget. Das grundsätzliche Spielprinzip war da also schon von Anfang an drin und das hat eben auch für Aufsehen gesorgt. Nicht nur, weil es von der Mechanik her ähnlich ist, sondern weil die wirklich auch vom Kreaturendesign den Pokémons schon sehr, sehr, sehr ähnlich sahen. Und es gab dann eben auch diese juristischen Auseinandersetzungen zwischen Nintendo bzw. The Pokémon Company, also der Firma hinter den Pokémon-Spielen, und Pocket Pair, das ist die Palworld-Firma. Nintendo hat wegen Patenten auf Spielmechaniken geklagt. Das Verfahren läuft noch, aber einzelne Sachen musste Palworld tatsächlich ändern. Zum Beispiel erscheinen die Monster nicht mehr aus so einer Kugel, wie es bei Pokémon ist, sondern einfach so neben dem Charakter. Und das Aufsehen eben, es hat diese Ähnlichkeit, es gab diese Auseinandersetzung, hat dann dafür gesorgt, dass Leute sich das angeguckt und dann aber anscheinend auch Gefallen dran gefunden
0: haben.
1: Ja, okay,
0: also viele Ähnlichkeiten, trotzdem sehr beliebt anscheinend. Dann lass uns mal jetzt bei dem Spiel bleiben, ohne die Pokémons. Ist es denn wirklich nur wie Pokémon, halt mit scharfem Geschoss oder bringt das Spiel noch mehr mit?
1: Es bringt mehr mit, es bringt viel, viel mehr mit. Neben diesem Monsterfangen und Kämpfen gibt es noch eine Management-Komponente und eine Erkundung der Spielwelt-Komponente. Management meint hier, man muss Ressourcen in der Spielwelt sammeln, also Holz fällen, Steine auflösen, die Organe besiegter Monster mit sich herumtragen und kann sich daraus dann Dinge bauen. Also ein Haus oder ein Lager für die Pals, so heißen diese Monsterchen, oder Produktionsgeräte, die man braucht, um bessere Ausstattung für sich selbst zu haben, damit man damit noch größere Monster fangen kann. Und die Erkundung der Welt läuft so, dass man durch diese Welt läuft in Ego-Perspektive und eigentlich alles frei erkunden kann. Begrenzungen sind steile Wände. Die kann man aber hochklettern und man kommt aber umso höher und deswegen auch umso weiter in der Welt, je höher die eigene Ausdauer, das ist einfach ein Zahlenwert für den Charakter ist. Und die wird eben wieder größer, wenn man sich bessere Ausstattung baut oder Erfahrungspunkte sammelt, die man wiederum durch Monster bekämpfen und bauen auch bekommt. Man hat also diese drei Komponenten, die in so einer Schleife ineinander greifen und sich immer wiederholen und gegenseitig aufbauschen, mit dem Ziel eben diese Welt komplett zu erkunden und natürlich alle Monsterchen zu fangen. Story relativ dünn. Man landet irgendwo, eine Insel, ein fremdes Land und muss da irgendwie überleben und da sind doch andere Leute, aber da passiert doch nicht viel. Das soll morgen mit dem Release noch ein bisschen dicker werden, aber so eine große Rolle spielt nicht.
0: Okay, aber es klingt nach einer Menge zu tun. Mhm. Management-Ebene. Es klingt auf jeden Fall interessant. Und nach mehr als nur bei Pokémon abgeschaut. Und es ist jetzt quasi ein eigenes Spiel und auch begeisterungswürdig.
1: Also naja, es begeistert Menschen, sage ich jetzt mal. Die Zahlen geben dem ja irgendwie recht, auch wenn die von der Firma selber kommen. Es ist schon so, dass es eine Größe ist. Und ich kann auch so irgendwie nachvollziehen, dass diese Mischung Spaß macht, vor allem auch, weil es sehr einfach ist, zusammen loszuziehen. Ich kann mir eben vorstellen, diese Mischung, Monster sammeln, bauen, erkunden auf der einen Seite und eben die Möglichkeit, ganz einfach mit anderen Menschen zusammenzuspielen, auf der anderen sehr ansprechend sein kann. Ich persönlich war aber sehr viel weniger davon angetan, weil ich fast alle Elemente, die ich da gesehen habe, aus anderen Spielen kenne. Also nicht nur das Monsterfangen aus Pokémon, auch die Klettererkundung der Welt aus den letzten Zelda-Spielen oder das Lagermanagement aus so Survival-Spielen wie Valheim zum Beispiel. Also das ist alles nichts Neues. Das sind alles große Namen und gute Ideen, die hier zu so einer Art Chimäre zusammengesetzt wurde. Also jetzt nicht ohne das handwerklich zu können, das ist schon solide gemacht, aber im Prinzip ist es so ein frankensteinisches Monsterspiel für mich. Es ist bunt, wirkt sympathisch, aber letztlich hat es keine eigene Identität. Und deswegen glaube ich, dass man damit Spaß haben kann, vor allem wenn man die Vorbilder noch nicht viel gespielt hat und dass es auch Fans geben wird. Ich glaube aber auch, hier passiert nichts Neues und dieser popkulturelle Einfluss, um noch einmal zu Pokémon zurückzukommen, also dieses, was sich in unser gesellschaftliches Gedächtnis schon eingebrannt hat, das wird sich hier, ich will mal diplomatisch formulieren, es wird sich in Grenzen halten.
0: Okay, also ob Sie vielleicht früher schon Pokémon gespielt haben oder auch nicht, wenn Sie sich ein eigenes Bild machen wollen von Palworld, das erscheint morgen und dann auch wirklich in finaler Version offiziell als fertiges Spiel für alle großen Gaming-Plattformen außer der Switch von Nintendo und kostet rund 30 Euro. Und hier kommt Musik. Das hier ist Ruby Roberts mit Bad Girl Julie. Neue Musik hier bei uns auf Deutschlandfunk Kultur.

0: Bad Girl Julie, Ruby Roberts war das. Hier folgt gleich unser Musikmagazin Tonart mit viel neuer Musik, Live-Musik und natürlich sprechen meine Kollegen dort auch über Bonnie Tyler, die gestern verstorben ist. Um 15 Uhr folgen hier gleich die Nachrichten. Bis dahin gibt's Blaue Nächte, Nuit Bleue von Andéol und Kiana.
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1: Mit Daniel Marschke. Das Bundesverfassungsgericht macht den Weg frei für die Abstimmung über Gesundheitsreform und Heizungsgesetz. Der Bundestag beschließt die automatische Auszahlung des Kindergeldes und die Popsängerin Bonnie Tyler ist im Alter von 75 Jahren gestorben. Das Bundesverfassungsgericht hat Eilanträge gegen die geplante Verabschiedung der Gesundheitsreform und des neuen Heizungsgesetzes abgewiesen. Damit kann der Bundestag morgen wie geplant beide Gesetze beschließen. Abgeordnete von Grünen, Linken sowie die linken Fraktionen hatten eine zu kurze Bearbeitungszeit geltend gemacht. Die Regierung habe kurzfristig noch viele Änderungsanträge eingebracht, sodass eine Prüfung der Gesetze vor der Sommerpause nicht mehr möglich sei. Die Verfassungsrichter sahen das anders und machten den Weg für die Abstimmung frei. Die Oppositionsparteien im Bundestag haben der Bundesregierung vorgeworfen, Misstrauen gegenüber den Bürgern zu haben. Grünen-Fraktionschefin Dröge sagte, man könne nicht ein Land regieren, wenn man die Leute ständig als Trickser, Täuscher und Faulenzer bezeichne. Linken-Fraktionschefin Reichenick warf der Regierung Sozialkahlschlag vor. Mit Blick auf die Streichung des Kindersofortzuschlags sagte sie, die Regierung nehme armen Kindern noch das Letzte weg, anstatt Milliardäre endlich vernünftig zu besteuern.
2: Sommer, Sonne, Sozialkahlschlag. Das Gesundheitssystem rasiert, die Mietenexplosion ignoriert, Arbeitsrechte ausgehöhlt. Die Regierung macht das Leben der Mehrheit unbezahlbar und unerträglich. Und der Kanzler beschwert sich ernsthaft über die, Zitat, Kulturpessimisten, Untergangspropheten, Nöler, Nörgler, empörte Berufskritiker. Herr Merz, das ist Ihre Reaktion auf die Sorgen und Ängste der Menschen in diesem Land? Also eins muss man Ihnen lassen, Ihre katastrophalen Beliebtheitswerte, die haben sich wirklich redlich verdient.
1: Linken-Fraktionschefin Heidi Reichenick. Bundeskanzler Merz hatte zuvor im Bundestag die geplanten Reformen etwa im Gesundheitsbereich oder bei der Rente verteidigt. Es gehe um Probleme, die zum Teil jahrzehntelang ungelöst geblieben seien. Das Kindergeld soll ab dem kommenden Jahr schrittweise automatisch ausgezahlt werden, ohne dass Eltern dafür einen Antrag stellen müssen. Der Bundestag billigte einen entsprechenden Gesetzentwurf der Bundesregierung. Jim Bob Nikschas.
3: Voraussetzung ist, dass von einem Elternteil die IBAN, also die Kontoverbindung, vorliegt. Weil das bei Eltern, die schon ein oder mehrere Kinder haben, der Fall ist, soll die neue Regelung für sie als erste greifen, nämlich schon ab Anfang 2027. Wer sein erstes Kind bekommt, profitiert wohl erst Ende kommenden Jahres. Dann soll das automatische Kindergeld für alle funktionieren. Neben Union und SPD haben auch die Grünen im Bundestag dafür gestimmt. Linke und AfD haben sich enthalten. Die AfD befürchtet, dass die neue Regelung zu mehr Betrug beim Kindergeld führt.
1: Außerdem einigte sich der Bundestag auf eine BAföG-Erhöhung. Sie soll allerdings nicht wie geplant im kommenden Wintersemester, sondern erst im Sommersemester 2027 kommen. Zum Abschluss der mehrtägigen Trauerfeierlichkeiten im Iran wird das frühere Staatsoberhaupt Ayatollah Khamenei in seiner Heimatstadt Maschad beigesetzt. Der Sarg traf dort bereits ein, wie die Nachrichtenagentur AFP meldet. Die Zeremonie selbst erfolgt unter Ausschluss der Öffentlichkeit. Die Trauerfeiern hatten am Wochenende in der Hauptstadt Teheran begonnen. Millionen Anhänger folgten dem Sarg des früheren geistlichen und politischen Oberhauptes in einer Prozession. Khamenei war Ende Februar zu Beginn der israelisch-US-amerikanischen Angriffe auf den Iran bei einem Luftangriff getötet worden. Die britische Sängerin Bonnie Tyler ist im Alter von 75 Jahren gestorben. Das berichtet die BBC und beruft sich dabei auf Tylers Website. Demnach starb die Sängerin in einem Krankenhaus in Portugal. Während ihrer fast 50 Jahre dauernden Karriere war sie mehrfach für den Grammy nominiert. Lisa Maria Röhling.
4: Bonnie Tyler hatte es in den 80er Jahren mit Hits wie Total Eclipse of the Heart oder Holding Out for a Hero in die Charts geschafft. 2013 vertrat sie Großbritannien beim Eurovision Song Contest. Nach Angaben ihrer Familie ist die Sängerin in der Nacht auf Donnerstag in einem Krankenhaus in Portugal gestorben. Sie sei plötzlich an der Krankheit verstorben, wegen der sie seit mehreren Monaten behandelt wurde. Bonnie Tyler war bereits im Mai wegen einer Darmerkrankung notoperiert worden. Danach lag sie mehrere Wochen im Koma. Eine für diesen Sommer geplante Tour war daraufhin abgesagt worden.
0: Das Wetter.
1: Von der Nordsee bis zu den Mittelgebirgen ist es stark bewölkt, aber meist trocken. Im Nordosten sowie im Süden ist es meist sonnig oder nur schwach bewölkt. Die Höchstwerte liegen zwischen 20 und 33 Grad.
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5: Hallo und herzlich willkommen. 2 Stunden lang dreht sich bei uns alles um die Musik und natürlich werden wir uns auch mit Bonnie Tyler beschäftigen, die ja im Alter von 75 Jahren gestorben ist, wie man gerade in den Nachrichten hören konnte. Dazu aber später mehr. Gleich kriegen wir es mit dem DJ, Produzenten, Musiker, Drummer Christian Prommer zu tun. Der hat ein neues Album und steht schon vor dem Studio. Kommt hier gleich rein, werden wir drüber sprechen.

Cat Eaton mit Not Pretending hier am Anfang der Tonart am Nachmittag im Deutschlandfunk Kultur. Christian Prommer ist ein extrem umtriebiger Mensch. Ein Musiker natürlich, Produzent, DJ, Schlagzeuger, Komponist, Toningenieur, bewegt sich vor allem in Bereichen, wo die Clubmusik auch in andere Felder übergeht. Auch der Jazz spielt eine Rolle. Und jetzt gibt's mal wieder ein neues Album, auf dem Christian Prommer alle seine Stärken zum Einsatz bringt. Rhythmic Nocturne. Hören wir mal rein.

0: Struck von Christian Prommer. Rhythmic Nocturne, so heißt sein neues Album. Und er ist jetzt live bei mir im Studio, worüber ich mich sehr freue. Hallo, guten Tag.
1: Hallo, danke für die Einladung.

0: mir von anderen Einflüssen, Ideen und so reinzupacken. Also ich bin immer wieder erstaunt, was für neue Türen man sich öffnen. Also ich hatte ja mal dieses Drum-Lesson-Projekt und das große Missverständnis war ja da, dass ich die Drum-Lesson gebe, aber ich habe das eigentlich so gemeint, dass ich der Student bin und die Drum-Lesson nehme. Und das ist für mich einfach, es hört einfach nie auf, da neue Türen und aufzumachen und Welten zu entdecken. Und gerade mein Move nach Berlin hat da quasi viel, viel ausgemacht. Ich bin seit 10 Jahren hier und das hat mich schon sehr geprägt.
1: War das damals der Grund, dass du hierher gekommen bist nach Berlin, eben weil das so die Club-Hauptstadt ist und in deiner Musik auch immer der Club eine große Rolle spielt?
0: Ja, auf jeden Fall. Das hat schon eine sehr starke Anziehung gehabt. Also ich war vorher schon viel hier und dann der Move letztendlich hier rüber. Ich bin von Red Bull eingeladen worden, hier mit denen ein Projekt zu machen und bin seitdem hier und denen auch sehr stark mit dem Studio verbunden. Und es war ein sehr guter Zusammenkommen von vielen Dingen, die mich nach Berlin gezogen haben. Und ich bin sehr froh und ich gehe nie wieder woanders hin.
1: Das ist ja von diesem Getränkehersteller ein Studio, was die ins Leben gerufen hast. Du warst da lange Zeit Studioleiter. Ich weiß nicht, ob du
0: bist immer noch.
1: Ja. Was bist du denn eigentlich hauptberuflich, wenn man so will? Weil ich kenne dich oder ich habe dich immer so abgestuft. Du bist für mich vor allem ein Drummer, der dann aber auch Musik macht, die irgendwie sehr rhythmisch betont ist.
0: Genau, das ist auch das, wo ich herkomme und wo ich mich immer wieder hin zurückbewege. Aber mich interessieren auch Menschen einfach sehr. Also ich bin total gern jemand, der Räume eröffnet und Türen aufhält und Leute zusammenbringt und tolle Projekte zum Leben bringt. Und das ist das, was ich hier in dieser Stadt einfach total begeistert machen kann. Und diese verrückte Stadt mit ihren ganzen queeren, verrückten, bunten Leute ist einfach ein unendlicher Fundus an Kreativität.
1: Ich muss mal aus dem Platteninfo zu deinem neuen Album vorlesen. Dieses Album verdichtet 10 Jahre Berlin zu einem Zwielichtdrift zwischen Ordnung und Losgelöstheit. Tagsüber entstandene Studioskizzen werden nachts auseinandergenommen und durch wechselnde Perspektiven neu geformt. Was bedeutet das genau? Wie ist die Musik auf diesem Album entstanden?
0: Ja, das klingt jetzt wahnsinnig durchakademisiert und intellektualisiert, aber es ist eigentlich vielmehr ein Gefühl, das ich aus dem architektonischen Musikmachens tagsüber in die Nacht transportiere, wo ich mich dann eigentlich mehr so treiben lasse. Also ich versuche ganz viele Sachen zu sammeln tagsüber und zusammenzubauen. Und wenn ich dann abends alleine und die Stadt ruhig ist und man nur noch dieses Grundrauschen von seinem eigenen quasi Gedanken hat, baut man irgendwie die Ideen anders zusammen und ist nicht mehr ganz so mit redaktionellen quasi Regeln beschäftigt. Das ist mir ganz wichtig. Und da hat mich Berlin schon viel gelehrt. Das Lockerlassen und auch Dinge zu schätzen und zu lieben, die auf den ersten Blick gar keinen Sinn für einen machen.
1: Und wie ist das dann mit der Musik selber, mit den Sounds, die du da zusammenpackst? Spielst du selber auch noch viel? Also, oder holst du dir dann, weiß ich nicht, zum Beispiel einen Klavierspieler dazu? Oder ist das alles gesampled?
0: Nee, ich sample gar nichts. Ich habe alles gespielt. Und was ich nicht gespielt habe, hat jemand anders gespielt. Also ich würde sagen, 70% oder 80% der Instrumente habe ich selber gespielt. Und ich habe ganz tolle Freunde und Bekannte als Musiker, die ich dann auch so dazu hole, um auch nochmal eine neue Tür aufzumachen. Also ich brauche jetzt keinen Dienstleister, der mir hilft, Akkorde zu spielen. Und dadurch, dass ich auch, wenn ich am Klavier sitze, bin ich ja mehr ein Schlagzeuger und auch noch so ein bisschen Autodidakt. Und da passieren dann sehr, sehr interessante Unfälle. Und das ist das, was mich interessiert.
1: Man hört auch menschlichen Atem zum Beispiel, zufällige Geräusche. Wenn zum Beispiel, weiß nicht, der Klavierdeckel zugeschlagen wird oder sowas, das lässt du dann drin oder das packst du dann rein in die Musik. Was heißt das? Soll da der seelenlosen Maschinenmusik Seele eingehaucht werden?
0: Nicht unbedingt. Ich glaube auch nicht, dass die Maschinenmusik seelenlos ist. Ich glaube, das ist immer eine Art Schutzhaltung. Ich finde es ganz toll, das Repetitive der elektronischen Musik und die Wiederholungen im Gegensatz zum Jazz, wo nichts sich wiederholt und wo alles möglich ist. Und den Moment festzuhalten und dieses Polaroids am Leben zu halten, das finde ich total wichtig. Und die Gefahr mit der Technologie, die uns zur Verfügung steht, dass wir natürlich alles so sauber radieren, dass es gar keinen Schatten und keine Schmieren mehr gibt. Aber dann kann man wirklich die AI die Musik machen lassen. Und das interessiert mich einfach nicht.
1: Ja, wie ist denn dein Verhältnis zum Einsatz von KI? Also
0: positiv interessiert, würde ich sagen. Mhm. Und wir sind natürlich ganz am Anfang. Und dass da Schabernack getrieben wird und dass da natürlich Dinge passieren, die uns jetzt schaden, das ist nicht die Schuld der AI, das ist natürlich Schuld des Vergütungssystems und dass quasi die Grenzen und die ganzen Schutzmechanismen gar nicht existieren, um die wahren Künstler richtig zu bezahlen und zu beschützen. Aber prinzipiell sehe ich da viele positive Möglichkeiten, aber mich interessiert es jetzt nicht, den Song zu prompten.
1: Ah, also okay.
0: Das finde ich jetzt nicht so interessant.
1: Aber das ist ja ein interessanter Spagat, ne? Also auf der einen Seite, es interessiert dich, auf der anderen Seite aber nicht für deine Musik.
0: Ja, ja, oder? Manchmal, es kommt mir so vor, wie wenn ich FIFA spielen würde, was meine jungen Mitarbeiter machen, aber ich tue dann halt mit Suno oder diesen anderen Sachen so ein bisschen rumspielen, aber ich würde das jetzt nicht als Music Creation sehen. Und manchmal passieren wirklich interessante Sachen, aber ich finde, das ersetzt jetzt nicht den Raum, wenn die Luft sich bewegt und die Luft brennt zwischen Musikern in dem Sinn. Aber ich

0: möchte natürlich auch informiert bleiben und nicht kulturpessimistisch das ablehnen, nur weil es auch eventuell meine Karriere bedroht. Was es natürlich tut, aber ich sehe es nicht so. Aber ich war auch früher auch immer an Drum Machines interessiert, als wir noch Schlagzeuger waren und in England sogar Drum Machines bezahlt werden mussten, wie ein Studioschlagzeuger, um das zu retten. Ich meine, das ist ein bisschen schon lange alte Sichtweise. Aber wie gesagt, wir müssen auch natürlich schauen, dass die Kunst bleibt und dass menschlicher quasi Kreativgeist auch quasi dementsprechend bezahlt wird.
1: Aber vielleicht kann einem dieser Blick zurück ja auch helfen, mit dieser KI-Herausforderung so ein bisschen umzugehen. Weil ich finde diesen Aspekt super. Ne? Früher galt elektronische Musik als futuristische Musik. Auch wenn es Teile der elektronischen Clubmusik, glaube ich, immer noch so tun, als wären sie an der Forefront. Zukunftsmäßig futuristisch ist diese Musik ja per se eigentlich nicht mehr. Aber als die ersten Drumcomputer waren, da war das schon was Futuristisches. Man braucht keinen Mensch mehr, der den Rhythmus machen kann. Und dann, ja, dieser Drum Machine sozusagen ein Gehalt zahlen zu müssen oder ein Honorar zahlen zu müssen, hat wahrscheinlich dazu geführt, dass weniger Drumcomputer eingesetzt wurden, dass vielleicht manchmal im Zweifelsfall ein Mensch eingesetzt wurde. Was kann man denn bei der KI machen? Wie kann man die denn steuern?
0: Ich glaube, Frage, was ist Kultur? Und was ist Music Business oder was ist Music-Based Entertainment? Ich denke mal, dass man diese ganze quasi Musik, die keine Hörerschaft sucht, sondern einfach nebenher läuft und das wird man nicht verhindern können, dass das natürlich aufgrund von Kosteneinsparnis von Algorithmen erzeugt wird. Aber die wahre Kunst, der Skandal, den eine neue Idee innehat, weil er das Bestehende quasi in Frage stellt und irgendwie aufrüttelt, das wird es immer nur von Menschen geben. Also, und das ist das Tolle. Und deswegen, ich glaube auch, dass wieder die verstimmte Stimme, das Autotune, das alles wieder so ein bisschen zurückgeht und diese perfekt durcheditierten Popsongs einfach nur noch quasi so ein Teil des Kanons bleiben und dass jetzt wieder verrückte Musik rauskommt. Also, das ist auch unsere Aufgabe als Menschen, einfach genau jetzt zu reagieren und sich was zu trauen. Es ist für mich der einzige Weg, dem zu trotzen oder sich da auch zu. Ich bin natürlich auch schon lang genug dabei. Ich habe jetzt nicht das Problem, was ein 17-jähriger, 19-jähriger Musiker hat, der jetzt sich etablieren muss. Der hat natürlich einen sehr, sehr schweren Stand, sich dagegen durchzusetzen und vor allem seinen Platz zu finden und sich auch selber zu vertrauen. Das finde ich ja das Krasse in dieser Zeit. Wer bist du als Musiker? Wer willst du sein? Wo ist dein Platz? Das zu finden, das ist natürlich extrem schwer geworden. Mhm. Deswegen kommt nach Berlin.
1: Ja, ich wollte gerade fragen, gibt es noch einen letzten Hinweis vielleicht an die Jüngeren, wenn man von jemandem wie dir dann etwas lernen möchte?
0: Naja, es ist schwere Arbeit, es ist eine Dedication, es ist ein Lifestyle, der natürlich nicht bequem ist in dem Sinn. Aber ich glaube, dieses Follow Your Dreams ist zu einfach in dem Sinn. Aber seine Stimme finden und die zu einer Marke zu machen, um dieses schlimme Wort zu benutzen, was er in der Kunst eigentlich nichts verloren hatte, das ist wichtiger denn je.
1: Und dann hoffen, dass die KI einem nicht die Marke klaut.
0: Nee, ja, genau. Aber gute Musik allein setzt sich nicht mehr durch. Man muss einfach jetzt auch echt so auf den Tisch hauen und was machen. Und ich meine, ich bin privilegiert genug gewesen, dass ich in einer Zeit anfangen konnte, als es noch nicht so schwierig war, sich durchzusetzen. Und ich bin erstaunt, dass ich das immer noch machen darf.
1: Und das darf er noch machen, oder macht er einfach, unter anderem auf seinem neuen Album Rhythmic Nocturne. Christian Prommer, vielen Dank für den Besuch hier im Deutschlandfunk Kultur.
0: Ja, vielen Dank für die Einladung und vielen Dank für die Unterstützung von unserer Musik. Das bedeutet mir wirklich sehr viel.
1: Wir hören noch einen Song von dir, Boss, featuring Calvin Scholar.

Christian Prommer zusammen mit Kelvin Schola, Jazzpianist aus Detroit. Ein gemeinsamer Song namens Boss vom Album Rhythmic Nocturne von Christian Prommer hier im Deutschlandfunk Kultur. Man kennt sie, ne? Diese Klänge vom Buena Vista Social Club. So haben wir früher ja gesagt, aber eigentlich ist das ja der Buena Vista Social Club. Chan Chan.

Sie heißt eigentlich Tamara Gütschlü, aber als Künstlerin nennt sie sich Tam. Hier gemeinsam mit Mowgli zusammen diesen Track Now or Never gemacht. Eigentlich wollte sie überhaupt keine Musikerin werden, hatte diese Karriere gar nicht so vor Augen. Aber wie das dann eben so manchmal ist, nach einem journalistischen Volontariat hat sie dann doch so eine Chance bekommen und dachte, was die anderen können, kann ich vielleicht auch. Kann sie ja auch. Hier gehört im Deutschlandfunk Kultur. Und da kommen wir jetzt zu Ray, britische Sängerin aus London. Happier times ahead.

0: This is Lorelei, so heißt dieser Künstler, den wir ja gerade eben gehört haben, ist natürlich eine Lüge, denn das ist gar nicht Lorelei, sondern Nate Amos. This is Lorelei, sein Künstlername. Hier gehört mit dem Track Billy Came Back.
1: 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Wilder Westen in Deutschlands Osten. Den wild zu nennen, gerade in diesem Jahr bevorstehender Landtagswahlen durchaus angemessen erscheinen mag. Das Musical Oklahoma, quasi der wilde Westen nach Noten, wird gerade auf dem Domplatz von Magdeburg vom dortigen Theater aufgeführt. Eine Liebesgeschichte und zwei verfeindete Gruppen, die sich gegenseitig die Ressourcen streitig machen. Cowboys gegen Farmer. Für Regisseur Erik Petersen durchaus aktuell.
2: Es gibt immer den Kern natürlich auch einer Gesellschaft, wie sie miteinander klarkommen muss. Und manchmal wundert man sich doch, dass die Gesellschaften denn doch ähnlich auch funktionierten heutig wie damals.
1: Oklahoma, auf dem Domplatz vor dem Dom in Magdeburg. Heute, morgen, übermorgen um 9. Das Tollwood Festival in München klingt ein bisschen wie Tanzwut, aber kommt eigentlich vom englischen Wood, also der tolle irre Wald. Dazu wird mit allerlei bunten Lichtern und Zelten allsommerlich das Olympiagelände in München umdekoriert. Mit Singen oder mit Töpfern, Straßentheater und Konzerte. Für alle ist was dabei. Vor allem für die in die Jahre gekommenen Exhibis. Für die Mundart, Ufter-Ufter-Bässe und wunderbar belebende Würzzigaretten keine Widersprüche sind. Heute Abend mit einem Musiker, der genau diesen Lebensstil für die Region südlich der Alpen seit über 30 Jahren verkörpert. Die italienische Hip-Hop, Rap, Pop-Legende Jovanotti. Mit neuen, aber hoffentlich auch ein paar alten Songs.

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1: Gerd Brendel mit den Musiktipps. Carol's Daughter, das ist eine Musikerin aus den USA, die 2020 einen Mega-Hit hatte, Violent, ein Song, den weit über 100 Millionen Menschen gestreamt haben. Danach ist es ein bisschen ruhiger geworden, allerdings nur so von außen betrachtet. Für sie ging es ganz schön turbulent weiter. Jede Menge Krisen, unter anderem auch Entzugskuren, sowas alles. Jetzt ist die immer noch sehr junge Sängerin wieder da. Morgen gibt's ein neues Album und wir hören sie gleich hier im Interview. Und sie wird dann auch für uns singen, einen ihrer neuen Songs in einer ganz besonderen Version. Das Ganze findet statt nach diesem Song hier von Drama, 3 a.m.

3 AM von Drama hier im Deutschlandfunk Kultur. Sie heißt eigentlich Thea Taylor, aber hat sich den Namen Carol's Daughter verpasst. Macht sehr schöne melodische Musik, aber hinter dieser Musik, da verbergen sich tiefe Abgründe. Carol's Daughter hat schon viel durchgemacht in ihrem Leben, hat ein wildes Leben geführt, obwohl sie erst so jung ist. Sie ist gerade mal Mitte 20. Ich habe mit Carol's Daughter gesprochen über ihr neues Album, das morgen herauskommen wird, und auch über dieses verrückte Leben und vielleicht auch, wie sie dem entkommen kann und um was es eigentlich in ihrer Musik geht. Wir hören mal rein in dieses neue Album. Hier ist ein Stück namens Invisible Man.

0: So also klingt sie auf ihrem neuen Album, das morgen erscheint. Tia Taylor alias Carol's Daughter. Ein einziges Deutschlandkonzert steht gerade an, heute Abend in Berlin. Vorher hat sie noch zu uns gefunden. Hi Tia, hi Carol's Daughter.
1: Hi, how are you?
0: Ist das eine aufregende Woche für dich? Heute Abend Konzert in Berlin, morgen dann das neue Album?
1: Yes, it's so exciting. I'm so happy to be back. I feel like my fans in Germany specifically are some of the most amazing shows I've ever had. So yes, totally.
0: Also gerade hier eben gesagt, dass sie einige ihrer besten Shows in Deutschland hat. Deutschland scheint eine große Rolle zu spielen für sie und für ihre Fanbase. Was bedeutet denn für dich ein neues Album? Ich habe schon so oft gehört, dass durch das Streaming das Album an sich an Wert verloren hat. Aber vielleicht ist das bei dir anders?
1: Yeah, I kind of agree. And I think having a full project that is cohesive is kind of a little bit of a lost art. So, and for me specifically as an artist, it had been a long time coming for like a full length album. So for me, it's a very, very special time. And with the physical media, I think that's so true. And I think that's why it's so important to have just really great visuals and to not like water yourself down with your like social media presence and to just trust that your art is going to be seen by the right people at the right time.
0: Carol's Daughter hat hier gerade eben erzählt, für sie hat dieses Album immer noch einen Wert. Und es ist auch wichtig, da ein Album zu haben, was man unter Umständen anfassen kann. Möchte nicht, dass ihre Kunst, also die Musik, so verwässert wird durch zum Beispiel Social-Media-Auftritte oder solche Dinge, sondern es geht tatsächlich darum, das ist jetzt nochmal so gebündelt. Sie kennt das auch, dass manche Leute sagen, ja, die Musik hätte an Wert verloren, beziehungsweise das Album hätte an Wert verloren, aber nicht für sie. Für sie ist das wichtig, so ein ganzes Album zu haben. Um was geht's denn bei dir? Du hast ja schon viel erlebt in deinem Leben. Du bist in einer Mormonenfamilie aufgewachsen, hast diverse Krisen durchlaufen, bist in einer Entzugsklinik gelandet. Spielt all das heute auch noch eine Rolle?
1: Yeah, I look at my album kind of as a coming-of-age album and I have had a crazy life and I think, you know, even the growing up Mormon, even all the rehab and treatment and issues, you know, with my family, it's like that's almost the least crazy part of my life. Like, crazy enough. What I wanted to do with this album was like truly show my taste and like show that I can kind of do it all. And I think it was really hard when I blew up only at like 17 to try to get everyone to understand my full like spectrum of my music taste. And it was really hard to implement it. And now I feel like I've really accomplished that. So it's about like basically everything. You know, I think that it's really something for everyone in it. And to me, it's just great music. Like, that's, you know, what it's all about.
0: Also dieses neue Album, was da morgen erscheinen wird, das ist für Carol's Daughter vor allem erstmal so etwas. Sie wollte zeigen, was sie alles hat. Sie ist hat ein unglaubliches Spektrum zu bieten, so sagt sie selbst. Und die Sachen, die ich gerade hier aufgezählt hatte, dass sie aufgewachsen ist in einer Mormonenfamilie, auch dass sie in der Entzugsklinik war. Sie sagt, das waren fast noch so die Sachen, die gar nicht so verrückt in ihrem Leben waren. Sie hat ganz andere Dinge erlebt. Und als sie mit 17 auf einmal der Öffentlichkeit sich so präsentiert hat, da war irgendwie, hatte sie das Gefühl, sie kann gar nicht alles von sich zeigen. Aber jetzt auf diesem neuen Album, da wird das dann eben gezeigt. Heute Abend das einzige Deutschlandkonzert von dir. Du scheinst ja als Künstlerin auch diese optische Komponente sehr wichtig zu nehmen. Du hast oft sehr außergewöhnliche Kleider an, bist sehr auffällig geschminkt, auch tätowiert. Ist das dann auch auf der Bühne so, dass das so ein Zusammenspiel von Optik und Musik ist?
1: I personally, I don't move around too much when I'm on stage because I really focus on wanting to sound good and put on like a good vocal performance. So I usually just wear a dress and heels. And like lately, I've really been into latex, which I know is like way bigger in Europe than it is in America for some reason. So all of my shows on this tour, I'm just wearing like a new latex dress. So I'll be hopefully able to breathe.
0: Carol Stort hat gerade gesagt, sie bewegt sich nicht viel auf der Bühne. Sie hat ein Kleid an und hochhackige Schuhe. Und sie hat aber Latex für sich entdeckt, Latexkleidung in letzter Zeit. Und weiß, dass irgendwie in Europa Latex eine größere Sache ist als bei ihr zu Hause in den Vereinigten Staaten. Aber sie wird da auf der Bühne im Latex stehen und hofft, dass sie atmen kann noch, weil das wahrscheinlich so eng ist. Spielst noch einen Song für uns? Was ist das für ein Song? Warum hast du den ausgewählt?
1: So, this song, Pearls in the Trap, is one of my favorites off the album. It's really short, but to me, it was like just being completely honest lyrically. And it was really inspired by one of my all-time favorite artists, Nina Simone. She did a rendition of the song Lilac Wine, and I was just listening to it. I was actually doing karaoke. And I ended up freestyling this song over kind of the music of this. And so it just has a lot of pieces to it. I referenced multiple artists on the song, so I chose that one.
0: Klingt nach einem sehr spannenden Song, Pearls in a Trap. Wir werden gleich hören von Carol's Daughter. Sie hat gerade gesagt, eins ihrer großen Idole ist Nina Simone. Und sie hat mal bei einer Karaoke-Party Lilac Wine gesungen, von Nina Simone nachgesungen. Und daraus ist dann dieses Pearls in a Trap geworden. Sie erwähnt auf diesem Song, der relativ kurz ist, jede Menge andere Künstler und Künstlerinnen, die sie so inspiriert haben. Und das werden wir gleich hören. Carol's Daughter ganz alleine am Klavier. Vielen Dank für den Besuch hier im Deutschlandfunk Kultur. Thanks a lot for coming by.
1: Thank you for having me.
0: Carol's Daughter. Und hier ist die Tonart Session. Pearls in a Trap.

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1: Die Tonart-Session hier im Deutschlandfunk Kultur. Pearls in a Trap von Carol's Daughter. Live heute Abend zu erleben im Lark in Berlin. Einziges Deutschlandkonzert. Das neue Album von Carol's Daughter heißt You Can't Spell Sweetheart Without Tear. Das hier ist Gisbert zu Knisperhausen.

Das Licht dieser Welt, Gisbert zu Kniphausen, dessen Namen ich gerade eben so ein bisschen vernuschelt habe. Wir hören jetzt gleich Musik von Madonna, ganz neue Musik, ihren Track Betrayal. Und nach den Nachrichten, da wird es um das neue Album von Jack White gehen. Ja, der von den White Stripes hat was Neues vorgelegt.

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6: Mit Daniel Marschke. Das Bundesverfassungsgericht macht den Weg frei für die Abstimmung über Gesundheitsreform und Heizungsgesetz. Die Bundeswehr wird von den USA Tomahawk-Raketen erwerben und der Buchhandel kämpft mit dem nachlassenden Leseinteresse junger Menschen. Das Bundesverfassungsgericht hat Eilanträge gegen die geplante Verabschiedung der Gesundheitsreform und des neuen Heizungsgesetzes abgewiesen. Damit kann der Bundestag morgen wie geplant beide Gesetze beschließen. Abgeordnete von Grünen und Linken hatten eine zu kurze Beratungszeit geltend gemacht. Frank Bräutigam.
7: Die Kläger hatten sich Hoffnung gemacht, weil das Verfassungsgericht vor 3 Jahren die Abstimmung über das sogenannte Heizungsgesetz der damaligen Ampelregierung vorläufig gestoppt hatte. Das Gericht hat die Begründung heute im konkreten Fall zwar noch nicht veröffentlicht, aber es hat vor einigen Monaten darüber verhandelt, ob es so eine Art Tempolimit für die Beratung von Gesetzesentwürfen geben muss. Aus den Fragen der Richter konnte man damals schließen, dass das Verfassungsgericht dem Parlament im Prinzip einen großen Spielraum bei seinen internen Abläufen lassen möchte.
6: Das Kindergeld soll ab dem kommenden Jahr schrittweise automatisch ausgezahlt werden, ohne dass Eltern dafür einen Antrag stellen müssen. Der Bundestag billigte einen entsprechenden Gesetzentwurf der Bundesregierung. Jim Bob Nikschas.
8: Voraussetzung ist, dass von einem Elternteil die IBAN, also die Kontoverbindung, vorliegt. Weil das bei Eltern, die schon ein oder mehrere Kinder haben, der Fall ist, soll die neue Regelung für sie als erste greifen, nämlich schon ab Anfang 2027. Wer sein erstes Kind bekommt, profitiert wohl erst Ende kommenden Jahres. Dann soll das automatische Kindergeld für alle funktionieren. Neben Union und SPD haben auch die Grünen im Bundestag dafür gestimmt. Linke und AfD haben sich enthalten. Die AfD befürchtet, dass die neue Regelung zu mehr Betrug beim Kindergeld führt.
6: Außerdem einigte sich der Bundestag auf eine BAföG-Erhöhung. Sie soll allerdings nicht wie geplant im kommenden Wintersemester, sondern erst im Sommersemester 2027 kommen. Die US-Regierung hat dem Verkauf von weitreichenden Tomahawk-Marschflugkörpern an Deutschland zugestimmt. Am Rande des NATO-Gipfels in Ankara habe man mit den USA vereinbart, dass amerikanische Tomahawk-Raketen von uns erworben und in Deutschland stationiert werden, sagte Bundeskanzler Merz bei seiner Regierungserklärung. Wie viele Tomahawk-Raketen Deutschland erwerben wird, sagte der CDU-Chef nicht. Auch einen Termin für die Stationierung nannte er nicht. Die Marschflugkörper haben eine Reichweite von bis zu 2500 Kilometern und können Ziele mit hoher Präzision treffen. Militärexperten hatten immer wieder bemängelt, dass Deutschland den entsprechenden russischen Systemen nichts entgegenzusetzen habe. Beschäftigte des Autobauers Volkswagen haben an mehr als einem Dutzend Standorten gegen Sparpläne des Konzerns demonstriert. Zur Stunde beraten Vorstand und Aufsichtsrat über Einsparungen. Wie der Spiegel berichtet, sollen 4 Standorte mit rund 40.000 Mitarbeitern vor dem Ausstehen. Demnach soll die Produktion in den Werken in Zwickau und Emden in 5 Jahren auslaufen. Der Standort in Hannover soll 2032 folgen, 2034 dann das Werk der VW-Tochter Audi in Neckarsulm. Die Rendite des Konzerns ist zuletzt deutlich gesunken. Hauptgründe sind der Absatzeinbruch in China und die Sonderzölle der Vereinigten Staaten. Die Lesekrise hat den Buchmarkt erreicht. Der Umsatz der Buchbranche lag 2025 mit 9,62 Milliarden Euro knapp 3% unter dem von 2024. Das berichtet der Börsenverein des Deutschen Buchhandels. Vor allem junge Menschen verlieren demnach die Lust am Lesen. So ging die Zahl der Käuferinnen und Käufer zwischen 10 und 15 Jahren 2025 im Vergleich zum Vorjahr um mehr als 30% zurück. Bei 20- bis 29-Jährigen sank die Zahl um knapp 18%. Aus Sicht des Vorstehers des Börsenvereins Sebastian Gugolz ist diese Entwicklung nicht nur für die Buchbranche bedenklich, sondern für die gesamte Gesellschaft.
9: Weil die Lesekompetenz und die Möglichkeit zu lesen, sich eine Meinung zu bilden, mit an dem ganzen Buchgeschehen teilzuhaben, essentiell ist für einen gesellschaftlichen Zusammenhalt und auch für die Teilhabe, politisch wie gesellschaftlich an der Gesellschaft. Also das sind wirklich Zahlen, die alarmieren müssen und die auch eindeutig Reaktionen seitens der Politik erfordern, weil da offensichtlich in der Bildungspolitik einiges schiefläuft.
6: Sebastian Gugolz vom Börsenverein des Deutschen Buchhandels im Deutschlandfunk Kultur.
0: Das Wetter.
6: Von der Nordsee bis zu den Mittelgebirgen ist es stark bewölkt, aber meist trocken. Im Nordosten sowie im Süden ist es meist sonnig oder nur schwach bewölkt. Die Höchstwerte liegen zwischen 20 und 33 Grad.
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10: Hallo und herzlich willkommen. Auch in dieser Stunde dreht sich bei uns alles um die Musik. Gleich wird es um das neue Album von Jack White gehen. Klar, man kennt ihn von seiner vorigen Band, den White Stripes, aber er ist ja auch als Solokünstler unterwegs. Vorher gibt's ganz Neues von Paul McCartney von seinem neuen Album Come Inside.

Come Inside von Paul McCartney. Ich frage mich immer, wie das ist bei diesen Musikern, die schon ein bisschen älter sind, wenn die dann aus dem Studio rauskommen und diesen Song aufgenommen haben, ob dann alle denen so auf die Schulter klopfen und sagen, Mensch, da hast du ja nochmal so richtig gerockt und so. Und was Paul McCartney dann zum Beispiel so denkt, würde mich mal interessieren. Aber das erfährt man ja nicht.

0: einfach nicht zuzukriegen, oder? Auch weil es immer noch Hunderttausende von Fußballfans gibt, die diesen Song regelmäßig im Stadion grölen. Seven Nations Army von den White Stripes. 23 Jahre alt, geschrieben von Jack und Meg White. Die White Stripes, die sind lange Geschichte. Jack White hat aber seitdem eine erfolgreiche Solokarriere und so alle 2 Jahre ungefähr bringt er ein neues Album raus. Das nächste erscheint morgen. Frozen Charlotte heißt es. Fabian Elsässer hat es schon gehört und wird uns jetzt hoffentlich alles Wichtige dazu sagen. Hallo Fabian.
1: Hallo Martin.
0: Was ist denn eine Frozen Charlotte? Eine gefrorene, eine eisgekühlte Charlotte?
1: Ja, das ist zum einen eine kleine Porzellanpuppe. Also die waren in den USA im späten 19. und frühen 20. Jahrhundert sehr verbreitet und beliebt, denn sie waren billig. Man nannte sie auch Penny Dolls, weil sie eben einen Penny gekostet haben. Das heißt, auch Kinder mit schmalem Taschengeld konnten sich die kaufen. Wirklich kleine Püppchen, man konnte sie in Festtagskuchen verstecken oder auch in Puppenhäuser stellen. Das ist ein Stück US-Kulturgeschichte, aber eins mit einer Hintergrundgeschichte. Es gibt nämlich auch eine Folkballade von der schönen Charlotte, der Frozen Charlotte. Sie fährt zu einem Ball im Winter und sie zieht keinen Mantel an, weil sie nicht möchte, dass ihr schönes Kleid verknittert und dass alle das sehen können. Sie ist also zu dünn angezogen und erfriert dann noch

sind wir eher im geordneten, gemäßigten Krach. Das ist ein klares Blues-Rock-Album, bisschen psychedelic, auf jeden Fall retro. Und man hört, finde ich, sehr deutlich Led Zeppelin-Zitate diesmal. Also der Gesang erinnert mich total an Robert Plant, zum Beispiel in dieser einen Single, können wir gleich reinhören, Dollar Bill.

0: Dollar Bill, einer der neuen Songs von Jack White. Fabian, so etwas wie Seven Nations Army, das gelingt wahrscheinlich nur einmal im Leben. Aber sind Hits drauf auf diesem neuen Album, auf Frozen Charlotte?
1: Jein, auf jeden Fall nicht in dieser absoluten Ohrwurm-Kategorie wie Seven Nation Army oder auch dieser James-Bond-Song, den er zusammen mit Alicia Keys gemacht hat, Another Way to Die. Die Melodien gehen aber schon ins Ohr, die Refrains teilweise auch. Was am meisten überzeugt mich jedenfalls, das sind aber die Riffs. Da sind richtig viele, richtig gute Gitarrenriffs und da sind fette Schlagzeuggrooves drauf. In manchen Songs sehr verschachtelt, also da hätte... Und da fällt mir schon wieder eine Led Zeppelin-Parallele auf. Da hätte auch John Bonham seinen Spaß dran gehabt. Das ist schon gute Laune Rock'n'Roll. Und gleich vom ersten Song an, God and the Broken Ribs, hören wir jetzt auch gleich. Da blubbern die Hammonds, da knarzt der Bass und die Gitarre kratzt ganz herrlich dazwischen. Und zwar auf eine Art, das kann man fast schon als Parodie auch sehen. Also Jack White unterbricht sich da beim Singen quasi. Und dann klingt es so, als würde die Gitarre so einen spöttischen Kommentar abgeben.

0: Jack White spricht mit seiner Gitarre und die Gitarre spricht mit Jack White auf diesem Song God and the Broken Ribs vom neuen Album Frozen Charlotte. Jack White, der macht ja viel selbst, der ist großer Fan vom Do-It-Yourself-Prinzip und so klingen seine Songs dann auch oft roh und kantig. Das, was ich hier bisher gehört habe, diesmal scheint es nicht so zu sein, ne?
1: Na, ich finde schon, dass da eine Rohheit drin ist. Der Sound ist halt relativ geschliffen, das ist schon ganz, na, es gibt auch Overdubs drin, das ist jetzt nicht, sage ich mal, so das ganz grobe Brett, das ich vorhin als Beispiel genannt habe. Und es ist auch jetzt von der Herangehensweise nicht so 100% Do-It-Yourself, wie er es früher auch mal gemacht hat. Also auf irgendeinem Album hat er, glaube ich, mal 12, 15 Instrumente selbst gespielt. Diesmal gibt es eine Band, also das wird geschlossen. Aber es ist schon noch ein hoher Heimwerkeranteil dabei. Also alles von ihm geschrieben, er hat es selbst produziert, er hat es in diesem eigenen Studio aufgenommen, das wiederum zum Label Third Man Records, das ja auch ihm gehört, dann hat er auch das Cover gestaltet, beziehungsweise die Vorlage. Das ist nämlich eine Frozen Charlotte, diese erwähnte Porzellanpuppe, die hat aber einen Totenschädel obendrauf, ein Kunstwerk von ihm, das zurzeit auch bei einer Ausstellung in London zu sehen ist.
0: Das heißt, er ist schon auch ein guter Selbstvermarkter, ne?
1: Absolut. Also, also allein mal auch seine, ne, sein ganzes Vertriebskonzept. Er bedient alle nostalgischen Formate. Nostalgie ist ja sowieso bei ihm ein ganz großer Antrieb, aber auch Faktor. Ich glaube auch Verkaufsfaktor. Also das Album wird kommen, auch auf Kassette, auf CD und natürlich auf Vinyl. Und da wird es dann wieder extra Ausgaben geben, die es dann teilweise nur in den Third Man Records Läden, ich glaube es gibt 3 Stück in den USA, geben wird. Oder im Online-Shop und andere gibt es dann wieder nur für die Verkaufsstände auf Tour. Also das hat er schon sehr früh perfektioniert. Ich würde es nicht mal kalkuliert nennen. Ich glaube, der spielt auch einfach gerne und sucht gerne nach Mitteln, wie er sich ausdrücken kann. Und ich glaube, er hat auch einfach Spaß an der Haptik und wirklich an den Materialien. Aber ich glaube, es geht schon auch um künstlerische Kontrolle. Also das ist Jack White, das Gesamtkunstwerk des Vertriebs.
0: Was ziehen wir jetzt für ein Fazit?

0: gutes Album, mittelmäßiges Album?
1: Das Beste, das ich, und ich bin jetzt kein erklärter Jack White-Fan, also das ich seit langem von ihm gehört habe, das ist ideenreich, hast du schon gesagt. Es wumst ganz ordentlich, es klingt aber eben nicht zu roh, es hat diese Retro-Sounds drin, aber es ist frisch produziert und er spielt und Gitarre und singt so gut, wie ich es jetzt lange nicht mehr von ihm erlebt habe. 13 Songs sind vielleicht etwas viel, mehr hätten 10 gereicht, aber es ist wirklich ein Album, das Spaß macht zu hören.
0: Frozen Charlotte von Jack White. Ab morgen können wir alle überprüfen, ob Fabian Elsässer gut hingehört und die richtigen Schlüsse gezogen hat.
1: Na also
0: bin mir aber sicher, dass dem so ist. Vielen Dank, Fabian.
1: Gerne.
0: Ja, Musik von Olive Jones hier im Deutschlandfunk Kultur. Mary heißt dieser Song.

Something Serious. Bei mir hier, da wo die Einzelheiten zu diesem Song aufgeschrieben sind, da steht Komponist Bruno Mars. Aber wenn man sich ein bisschen auskennt in der Musikgeschichte, ich meine, das klingt schon sehr nach Carlos Santana und seinem Song Oye Come Va. Und man fragt sich dann so ein bisschen, ja, hat der Bruno Mars dann vorher mit Carlos Santana gesprochen, hat gesagt, Oye Come Va, kann ich da ein bisschen was mehr nehmen? Oder hat er ihm gleich vorab was überwiesen, damit er diesen Song überhaupt machen kann? Weil so oft wie geklagt wird, kann man sich das eigentlich so nicht mehr erlauben. Aber vielleicht kann sich Bruno Mars mehr erlauben als andere. Weiß man nicht. Wir hören einen Klassiker, und zwar von Bill Withers. 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

0: Sesquicentennial, so ist dieser Song hier von Sophie Royer gehört, in der Tonart am Nachmittag.
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0: Die kommen jetzt von Frederik Wirwig.
2: Der diesjährige Georg-Büchner-Preis geht an die Schriftstellerin Christine Wonicke. Das hat die Deutsche Akademie für Sprache und Dichtung in Darmstadt mitgeteilt. In ihrer Begründung bezeichnete sie Wonickes Werk als überraschend, souverän und verblüffend. Die Autorin widmet sich Themen wie der europäischen Wissenschafts- und Kolonialgeschichte. Ihre Romane, Die Dame mit der bemalten Hand und Wachs, standen auf der Shortlist des Deutschen Buchpreises. Für Wiebke Poromka aus der Deutschlandfunk Kultur Literaturredaktion war die Wahl Wonickes eine kleine Überraschung.
3: Es liegt aber vielleicht daran, dass Christine Wonicke ja auch eine ganz eigenwillige Gestalt ist in diesem Literaturbetrieb, nämlich eine sehr zurückgezogene. Die macht nicht so gerne Lesereisen. Das ist jetzt auch nicht so, dass das was Programmatisches hat und sie vielleicht keine Interviews gibt oder keine Fotos machen lässt. Damit hat das alles nichts zu tun. Die ist ja so ein bisschen unbeirrbar in dem, was sie mag und was sie nicht mag.
2: Der Georg-Büchner-Preis zählt zu den wichtigsten Auszeichnungen für Literatur im deutschsprachigen Raum. Er ist mit 50.000 Euro dotiert. Beim 79. Filmfestival Locarno können deutsche Filmschaffende mit großer Aufmerksamkeit rechnen und möglicherweise mit einem der begehrten Preise, denn Kino aus Deutschland ist vielfach vertreten. So konkurrieren in diesem Jahr gleich 5 deutsche oder mit deutschem Engagement entstandene Beiträge um den Goldenen Leoparden und machen damit fast ein Drittel der 17 Filme im internationalen Wettbewerb aus. Hoffen kann etwa die Regisseurin Anne Oren mit ihrem 2. Spielfilm Objet A, ein prominent besetztes Mystery-Drama mit Horrorelementen. Beim Festival von Anfang bis Mitte August in Locarno laufen insgesamt 233 Kurz-, Spiel-, Dokumentar- und Experimentalfilme. Ein besonderer Publikumsmagnet sind die abendlichen Freiluftaufführungen auf dem alten Marktplatz des Ortes. Der Begriff Haute Couture ist in Frankreich geschützt und bezeichnet die individuell maßgeschneiderten Modekreationen renommierter Modehäuser. Jedes Modehaus verpflichtet sich zu 2 Schauen pro Jahr in Paris mit jeweils mindestens 25 Modellen für Tag und Abend. Laut der Nachrichtenagentur AFP steigt nun auch der französische Luxuskonzern Hermès in die Haute Couture ein und will im Januar seine erste Kollektion vorstellen. Entworfen wird sie von der französischen Designerin Nadège Vanhee, die seit 2014 bereits für die Prêt-à-porter-Damenmodekollektionen von Hermès verantwortlich ist. Das Unternehmen ist bisher für seine teuren Handtaschen und Seidentücher bekannt. In Frankreich verfügen nur 13 Häuser über die Anerkennung als Haute Couture-Haus. Dazu zählen Dior, Chanel und Givenchy, aber auch Jean-Paul Gaultier, Maison Margiela und Schiaparelli.
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Jetzt geht er richtig los. Start of Summer, Charlotte O.C. hier im Deutschlandfunk Kultur. Die britische Sängerin Bonnie Tyler ist tot. Sie starb nach einer schweren Operation, nach der sie einige Wochen im portugiesischen Faro im künstlichen Koma gelegen hatte, gestern im Alter von 75 Jahren. Bonnie Tyler wurde bei uns 1976 mit dem Song Lost in France bekannt. Danach, da kamen weitere Hits dazu, der hier zum Beispiel.

0: Die markante Stimme von Bonnie Tyler und über sie und ihr Leben, über ihre Karriere als Musikerin will ich jetzt mit Uwe Wohlmacher sprechen. Hallo Uwe.
1: Grüß dich Martin.
0: Du hast sie ja auch mal getroffen im Zug deiner Arbeit, habe ich gehört. Kannst du dich noch erinnern, wie Bonnie Tyler so war?
1: Ja, das blieb in Erinnerung. 1984 war das, da war ich mit der Berliner Band Bellamy im Musikladen bei Radio Bremen zu Gast. Und da trat Bonnie Tyler auch auf, neben Frankie Goes to Hollywood, Robin Gibb und Lee Mann, einigen anderen, und hat dort ihren Song Holding Out for a Hero, den Jim Steinman, der Meatloaf-Produzent, da geschrieben hatte, aus. Und da lernten wir eine grundsympathische, bodenständige, handfeste, normale englische Frau kennen, die keine Starallüren hatte und überdies in ihrer ganzen Karriere skandalfrei blieb. Also das war eine tolle Erinnerung, die hatte sich dann an die Band direkt angeklemmt und das einfache Bier mitgetrunken und war überdies, wie gesagt, überhaupt nicht exaltiert, gar nicht. Sie war einfach ganz normal.
0: Ist natürlich auch eine völlig andere Zeit als heute. Lass uns nochmal über die wichtigsten Stationen in ihrem Leben sprechen. Aus was für einem Umfeld kam denn Bonnie Tyler? War das eine Musikerfamilie?
1: Nein, eigentlich nicht. Der Vater war, wie viele Väter in Wales, Bergarbeiter. Die Mutter allerdings war eine große Opernanhängerin, Fanin. Und die hat ihren 6 Kindern die Liebe zu dieser pompösen Musik weitergegeben. Als Teenager hat dann allerdings Bonnie mehr den Rock'n'Roll geliebt, hat bei einer Band namens Bobby Wayne and the Dixies gesungen und gründete ihre eigene Band, Imagination hieß die, mit der sie fast 10 Jahre durch die walisischen Pubs getingelt ist, bis ihr in den frühen 70er Jahren ein Solovertrag angeboten wurde. Und du hast es ja schon gesagt, gleich der zweite Single-Song Lost in France war ein Riesenhit.
0: Und danach
1: ging es weiter.
0: Genau, danach dann der große Hit und der weltweite Durchbruch, den wir ja auch schon gehört haben, It's a Heartache, ja. 1977, der so durch ihre raue Gesangsstimme ihr auch diesen Ruf als weiblicher Rod Stewart eingebracht hat. Wo kam der, haben die denn eigentlich her, diese Stimme? Zu viel Zigaretten, zu viel Whisky?
1: Nee, eigentlich nicht. Sie hatte so als Teenager mit 19 hatte sie so kleine Knötchen auf den Stimmbändern, die wurden operativ entfernt, aber sie hielt sich danach nicht an die Ruhepause und hat sofort wieder weitergesungen. Und ja, damit hat sie im Grunde ihre Stimme, wenn man so will, kaputt gemacht, allerdings sich auch ein Markenzeichen verschafft, was ihr vielleicht mit diesen Songs ja auch ganz gut gepasst hat, die sie danach gesungen hat. Diese groß pompösen Dinger mit Jim Steinman eingespielten, der ja auch 2 LPs mit ihr produziert hat in den frühen 80er Jahren dann.
0: Das war ja dieses Ding, ne? Jim Steinman, der Meatloaf-Produzent, der hat sie dann auch weltweit wieder in die Charts gebracht mit einer sogenannten Powerballade.
1: Ja, Total Eclipse of the Heart war ihr einziger Nummer-1-Hit in England und Amerika und ihr wirklich größter Erfolg. Über 2 Millionen Singles verkauft, dazugehörige Album über 4 Millionen. Also da war sie wirklich weltweit top und im Grunde haben sich alle Songschreiber, sie hat ja selber keine Songs geschrieben, gerissen, um mit ihr auf einem Album sein zu können. Also auch Produzenten in der Reihe, Mike Batt, Jeff Lynne, Harald Faltermeier auch und Dieter Bohlen ja auch. Todd Rundgren hat mit ihr gesungen, Frankie Miller, Desmond Child Songs geschrieben. Also das ist schon die erste Garnitur, die da mitgearbeitet hat.
0: Wie könnte man sie denn musikalisch einordnen? Rock, Pop, ja, aber eine Disco-Queen war sie ja eigentlich nicht. Auch wenn sie, wie von dir gerade erwähnt, schon mit Dieter Bohlen dann Anfang der 90er zusammengearbeitet. Gleichzeitig ist mir aufgefallen, sie ist in den letzten Jahren oft bei Florian Silbereisen aufgetreten, also in einem Schlagerumfeld eigentlich.
1: Ja, sie ist ja auch schon mal in der ZDF-Hitparade aufgetreten mit einem Song, den Dieter Bohlen ihr damals geschrieben hat. Ah ja, das war immer eine Mischung aus Pop-Rock, Folk-Rock, Musical, englischem Folk, gern mal theatralisch aufbereitet. Das ganz große Besteck wurde da rausgeholt, gerade bei Jim Steinman, der sie eigentlich zu so einem zweiten Meatloaf gemacht hat, wenn man so will. Das hat aber dann auch nicht so lange angehalten. Also irgendwie war sie immer irgendwo dabei. 2013 hat sie sogar in Nashville mal ein Country-Album eingespielt. Und die letzte Single, die Anfang des Jahres rauskam, war eigentlich so eine ganz banale Mainstream-Ballade. Also sie war eigentlich in allen Fächern zu Hause und hat das auch gut ausfüllen können.
0: Auch wenn sie international erfolgreich war, täuscht das oder war sie in Deutschland besonders beliebt?
1: Ja, ich glaube, die Deutschen haben sich schon ins Herz geschlossen. Wie gesagt, auch durch so Auftritte, Musikladen, ZDF-Hitparade, Dieter Bohlen wollte dann auch mit ihr ganz groß einsteigen. Das hat aber nicht wirklich geklappt. Es gab gerade mal so 2 mittelgute Hits, aber die 3 LPs, die ihr gemacht hat, die sind eigentlich eher so versunken. Vielleicht war die Zeit auch vorbei schon für genau das, was sie in den 80er Jahren eben so erfolgreich gemacht hatte. Das kann wohl sein. Immerhin, die Deutschen, wie gesagt, mochten sie, glaube ich, ganz gerne.
0: Was bleibt denn von ihr so in Erinnerung?
1: Ja, ich glaube schon, dass dieses handfeste, bodenständige bleibt. Sie wurde ja auch in England ausgezeichnet mit dem Member of the Order of the British Empire 2023 für ihre Verdienste um die britische Musikindustrie. Sie hat sich sehr für soziale Zwecke engagiert, bei einigen Benefits-Platten mitgesungen. Ich glaube schon, sie als Person bleibt in Erinnerung. Natürlich ihre ganz großen Hits, die bei uns auch in den oberen Charts waren. Sie war einfach eine sympathische Frau, eine sympathische Sängerin mit eben dieser Stimme, die man ja auch bei Rod Stewart so gern hat oder bei Kim Kranz zum Beispiel. Insofern bleibt das schon in Erinnerung, in der Vergangenheit beheimatet. Sie war eben eine Frau der 70er und 80er Jahre.
0: Uwe Wohlmacher über Bonnie Tyler, die gestern im Alter von 75 Jahren gestorben ist. Vielen Dank, Uwe.
1: Gerne.
0: Jetzt hören wir den oft erwähnten Song hier, Total Eclipse of the Heart.

0: Stromae und die französische Sängerin Pomme hier in einem Song namens Ma Meilleure Ennemie. Das lässt sich übersetzen mit meine schlimmste oder auch meine beste Feindin, hier gehört im Deutschlandfunk Kultur. Wir kommen zu einem Musiker aus Panama von Weltruhm, der interessanterweise, bei dem es Verwirrung um seinen Namen geht. Ruben Blades, so habe ich ihn immer genannt. Ich kenne viele Leute, die ihn als Ruben Blades bezeichnen. Er selbst sagt aber, sein Name ist Ruben Blades. Wir werden gleich hören, dass man sich so oder so entscheiden kann, aber vielleicht erst nochmal die Fakten. Kurz vor seinem 78. Geburtstag, da ist diese Salsa-Legende jetzt auf Europa-Tournee, wahrscheinlich zum letzten Mal, hat er selbst angedeutet, weil er sich zur Ruhe setzen möchte. Er ist unterwegs mit der 20-köpfigen Roberto Delgado Big Band, spielt morgen in Berlin und mein Kollege Victor Coco, der sich übrigens für die Aussprache Ruben Blades entschieden hat, der berichtet jetzt über den vielseitig begabten und interessierten Mittelamerikaner, der mit seinen politischen Texten die Salsa geprägt hat wie kein anderer.
1: Pablo Pueblo, Sohn der Straße, der Armut und des Hungers. Vor 60 Jahren schrieb Ruben Blades diese Zeilen in seiner Heimat Panama-Stadt. Bereits den 17-jährigen Ruben beschäftigte die soziale Ungleichheit in Lateinamerika. Aufgewachsen als Sohn eines kolumbianischen Perkussionisten und einer kubanischen Pianistin, hat Blades die karibische Musikkultur im Blut. Aber um den Ungerechtigkeiten des Lebens entgegenzutreten, studierte er zunächst Jura und Politik und legte später gar einen Master an der Harvard-Universität in den USA nach.
2: Von mir haben immer alle gesagt, dass ich politisch links stehe. Und ich bin links, aber ich gehöre nicht zur Linken der Diktatoren. Es gibt Linke, die nicht links, sondern eine Schande sind.
1: So der heute 77-jährige Ruben Blades im vergangenen Jahr bei der Musikmesse BIME in Bilbao. Politik und Musik sollten sein Leben bestimmen. Nachhaltig prägte er die Salsa, die in den 60er Jahren aus der Verbindung kubanischer und puerto-ricanischer Rhythmen entstand und von New York aus Lateinamerika eroberte. Nach dem Studium zog es ihn endgültig in die Weltmetropole New York, wo er zunächst in der Poststelle des aufstrebenden Fania-Plattenlabels arbeitete. Gemeinsam mit dem Posaunisten und Arrangeur Willy Colon nutzte er die Chance, dort eigene Musik zu veröffentlichen. 1978 erschien ihr zweites Werk Siembra, das bis heute wohl erfolgreichste Salsa-Album überhaupt. Siembra! Si pretendes recoger. Siembra war ein politisches Manifest und ein Meilenstein der lateinamerikanischen Musikgeschichte. In einem Nachruf auf den kürzlich verstorbenen Willy Colon erinnert sich Blades.
2: Wir hatten eine Verbindung geschaffen, die die traditionelle Struktur der Salsa verändern konnte, hin zu einer Musik mit urbanen und landesweit gültigen Inhalten, die dabei nicht zögerte, politische Themen anzusprechen.
1: Blades drückte dem Genre seinen Stempel auf. Hey Latino, verkauf nicht deine Ziele für Gold, heißt es im konsumkritischen Song Plastico. Oye Latino, oye hermano, oye amigo, nunca vendas tu destino por el oro ni la comodidad. Blades pendelte zwischen Panama und New York, schauspielerte in Film und Fernsehen und komponierte mit hoher Frequenz Musik. Dabei experimentierte er auch mit Reggae oder Rock Latino, während die anklagenden Texte seine Konstante bildeten. Später ging er in die Realpolitik seiner Heimat, erreichte 1994 als Präsidentschaftskandidat die drittmeisten Stimmen und wurde Minister für Tourismus. Am Sound der Zeit ist Blades dabei immer geblieben. Mit dem puerto-ricanischen Rapper Residente der ehemaligen Formation Calle 13 pflegt er eine Freundschaft. Der gegenwärtig erfolgreichste Musiker der Welt, Bad Bunny, hat ihn bei seiner Konzertreihe als Gastsänger eingeladen.
3: Que lo que está haciendo Bad Bunny
2: Was Bad Bunny, andere Sänger oder Calle 13 machen, basiert auch darauf, dass sie zu Hause alle Salsa gehört haben.
1: Schlägt er in einem Interview mit der Los Angeles Times die Brücke zur Gegenwart. Denn die Salsa erlebt gerade auch außerhalb von Lateinamerika eine Renaissance. Gerade weil Superstar Bad Bunny seinem Millionenpublikum traditionelle karibische Rhythmen näher bringt.
2: Wir sollten froh sein, dass Bad Bunny all das an ein neues, junges Publikum heranführt. Diskussionen über Purismus sind dabei unnötig.
1: Auf seiner Homepage schreibt Blades Kolumnen zum politischen Weltgeschehen, beschreibt darin US-Präsident Trump als orangenen Esel und kritisiert heftig das aggressive Vorgehen der US-Einwanderungsbehörde ICE. Besonders die Migranten in den USA liegen Blades am Herzen. Auf seinem letzten Studioalbum Fotografias hat er ihnen mit Emigrantes einen Song gewidmet. Noch bis 2027 will er gemeinsam mit der Roberto Delgado Big Band Konzerte spielen. Nach mehr als 40 Alben und wohl über 1000 Live-Auftritten will Rubén Blades sich dann in seiner Heimat Panama zur Ruhe setzen.
0: Es sei ihm erlaubt. Hier im Deutschlandfunk Kultur, da kommen gleich die Nachrichten. Und danach, Studio 9, geht's unter anderem um den massiven Stellenabbau bei Volkswagen und welche Auswirkungen die VW-Sparpläne so haben. Damit beschäftigen sich die Kollegen. Ich bin Martin Böttcher, bedanke mich fürs Zuhören. Hab hier zum Schluss noch einen Song von den Aces. The Magic heißt der. Machen Sie es gut.

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4: Mit Daniel Marschke. Der Bundestag kann trotz Bedenken der Opposition über Gesundheitsreform und Heizungsgesetz abstimmen. AfD-Chef Chrupalla übt scharfe Kritik an der Bundesregierung und in zahlreichen Ländern besteht ein großes Interesse an den gesundheitlichen Vorteilen von Kultur. Das Bundesverfassungsgericht hat Eilanträge gegen die geplante Verabschiedung der Gesundheitsreform und des neuen Heizungsgesetzes abgewiesen. Damit kann der Bundestag morgen wie geplant beide Gesetze beschließen. Abgeordnete von Grünen und Linken hatten eine zu kurze Beratungszeit geltend gemacht. Frank Bräutigam.
5: Die Kläger hatten sich Hoffnung gemacht, weil das Verfassungsgericht vor 3 Jahren die Abstimmung über das sogenannte Heizungsgesetz der damaligen Ampelregierung vorläufig gestoppt hatte. Das Gericht hat die Begründung heute im konkreten Fall zwar noch nicht veröffentlicht, aber es hat vor einigen Monaten darüber verhandelt, ob es so eine Art Tempolimit für die Beratung von Gesetzesentwürfen geben muss. Aus den Fragen der Richter konnte man damals schließen, dass das Verfassungsgericht dem Parlament im Prinzip einen großen Spielraum bei seinen internen Abläufen lassen möchte.
4: Deutschland wird nach den Worten von Bundeskanzler Merz Tomahawk Marschflugkörper von den Vereinigten Staaten kaufen. Wie der CDU-Chef bei seiner Regierungserklärung im Bundestag sagte, hat man sich darauf beim NATO-Gipfel in Ankara geeinigt. Wie Merz weiter sagte, werden die Marschflugkörper auch in Deutschland stationiert. Der Kanzler betonte, damit werde eine wichtige strategische Verteidigungslücke geschlossen. Zudem verteidigte der Bundeskanzler den Reformkurs der schwarz-roten Koalition. Der AfD-Vorsitzende Chrupalla warf der Bundesregierung vor, lieber in Panzer statt in Kinder zu investieren.
6: Frieden bedeutet Wohlstand und Wohlstand ist die Grundlage für Sicherheit. Und mit Erschrecken muss ich aber sehen, dass Sie den Wohlstand auf Kosten des Friedens erreichen wollen. In den vergangenen 12 Monaten werden die Ausgaben für Kriegswaffen um 25 auf über 124 Milliarden Euro erhöht. Sie zelebrieren regelrecht Ihren Rüstungsrausch und haben niemanden, der eigentlich an die Waffe möchte.
4: Co-Fraktionschef der AfD, Tino Chrupalla. Der Iran hat wieder US-Militärstützpunkte in den Nachbarstaaten angegriffen. In Bahrain und Jordanien ertönten Warnsirenen, meldeten örtliche Behörden. Die jordanischen Streitkräfte schossen nach eigenen Angaben 8 Raketen ab. Im Iran meldete die Nachrichtenagentur Fars mehrere Explosionen in der Provinz Bushehr. Demnach soll auch nahe eines Atomkraftwerks ein Geschoss eingeschlagen sein. Die US-Seite äußerte sich nicht zu den neuen Angriffen. Die USA hatten in der Nacht entlang der iranischen Küste trotz der Rahmenvereinbarung mit dem Iran rund 90 militärische Ziele attackiert, unter anderem Luftabwehrsysteme, Küstenüberwachungsanlagen sowie Raketen- und Drohnenlager. Beschäftigte des Autobauers Volkswagen haben an mehr als einem Dutzend Standorte gegen Sparpläne demonstriert. Allein am Hauptsitz in Wolfsburg nahmen mehrere hundert Mitarbeiter an einer Kundgebung teil. Zur Stunde beraten Vorstand und Aufsichtsrat des Konzerns über Einsparungen. Wie der Spiegel berichtet, sollen 4 Standorte mit rund 40.000 Mitarbeitern vor dem Ausstehen. Zudem plant die VW-Führung, dem Bericht zufolge 50.000 weitere Stellen bis 2030 zu streichen. An einer Protestkundgebung bei Audi in Neckarsulm haben sich nach Gewerkschaftsangaben rund 800 Menschen beteiligt. Jens Niesing.
7: Die Beschäftigten wollen es nicht hinnehmen, dass ihr Werk in einigen Jahren geschlossen werden könnte, hat der Konzern doch erst im vergangenen Jahr eine hochmoderne Lackiererei in Betrieb genommen. Darüber hinaus gilt der Standort bei Audi als Entwicklungszentrum für künstliche Intelligenz. Dass der VW-Aufsichtsrat bei seiner Sitzung heute das ausbeschließt, erwartet in Neckarsulm kaum jemand. Doch der Betriebsrat befürchtet, dass der Konzern dem Standort keine neuen Fahrzeugmodelle mehr zuteilt, wenn die Verbrennermodelle auslaufen.
4: Das weltweite Interesse von Regierungen an den gesundheitlichen Vorteilen von Kunst und Kultur steigt, das berichtet The Art Newspaper. Die neu gewählte Regierung in Wales plant beispielsweise die vom Arts Council finanzierten Kunst- und Gesundheitsprogramme fest in der Krankenversicherung zu verankern. Als weiteres Beispiel wird Griechenland genannt. Dort wurde demnach eine kulturelle Verschreibung per Gesetz in der nationalen Gesundheitsinfrastruktur festgeschrieben. Diese ermöglicht es Menschen, die unter Erkrankungen wie Depressionen oder Angstzuständen leiden, Veranstaltungen an Orten wie Galerien oder Theatern zu besuchen.
0: Das Wetter.
4: Von der Nordsee bis zu den Mittelgebirgen ist es stark bewölkt, aber meist trocken. Im Nordosten sowie im Süden ist es meist sonnig oder nur schwach bewölkt. Die Höchstwerte liegen zwischen 20 und 33 Grad.
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8: Hallo, herzlich willkommen. Einen guten Donnerstagnachmittag wünsche ich Ihnen. Auch wenn daran nichts lustig ist, wogegen die Menschen, die in der Autoindustrie arbeiten, gerade auf die Straße gehen, auch wenn daran nichts lustig ist, es ist zumindest die Form ein bisschen amüsant. Ein Autokorso in Stuttgart hat heute Mittag protestiert. Das war die Protestform. Ohne Auto wäre vielleicht passender gewesen. Wie sieht das aus mit dem Stellenabbau? Welche Gründe gibt es dafür und ist das eine gute Reaktion auf die Krise? Ein Thema bei uns gleich.

0: Roma Fade, ein Song von Andrew Bird. Wie geht man um mit einer schwierigen Situation? Die Frage kann man natürlich oft stellen. Gerade stellt sie sich beim Blick auf Volkswagen, Mercedes, Porsche und Co., die Automobilindustrie in Deutschland und Zuliefererbetriebe. Ja, und ganz viel, was da natürlich dranhängt. Das ist ein, Sie wissen es, wichtiger Wirtschaftsbereich mit Problemen gerade. Der Weg zum E-Auto läuft nicht so glatt, wie man sich vielleicht wünschen würde. Dann gibt es die Situation mit Zöllen in den USA. Es gibt immer die chinesische Autoindustrie als großen Konkurrenten sozusagen. Ja, wie geht man mit so einer schwierigen Situation um? Es gibt natürlich verschiedene Antworten. Und da treffen sich zufälligerweise heute zwei wahrscheinlich sehr unterschiedliche Ideen. Auf Antrag der Linken wurde heute nämlich debattiert im Bundestag über den Umbau der Autobranche ohne Stellenabbau, also sozial, ökologisch, demokratisch heißt es da. Und in diesen Minuten diskutiert man das bei VW im Aufsichtsrat und diskutiert da vermutlich schon eher Stellenabbau und solche Dinge. Auch wenn das noch nicht klar ist, werden große Zahlen da an die Wand gemalt. Es könnten bis zu 100.000 Stellen langfristig abgebaut werden. Wir sprechen darüber mit Frank Schwope, Automotive Consultant und Lehrbeauftragter bei der Fachhochschule des Mittelstandes Berlin. Hallo.
1: Hallo, schönen guten Tag.
0: Diese Krise in der Autoindustrie, die dann immer schnell dasteht, wie groß ist die gerade? Wie groß sind die Probleme?
1: Ja, die Probleme sind schon erheblich, jetzt gerade auf VW bezogen, die ja heute sehr stark in der Diskussion sind, sind sie aber nicht existenzbedrohend, wie es oft in der Zeitung steht. Existenzbedrohend, das war in den 70ern, als VW tiefrote Zahlen geschrieben hat, existenzbedroht war das vielleicht in den 90ern, als VW wieder tiefrote Zahlen geschrieben hat, 1993 oder 2015 im Rahmen des Dieselskandals, als Kosten von mehr als 30 Milliarden Euro entstanden sind. Das war sicherlich existenzbedrohend, aber im Moment ist es ja so, dass der Vorstand sich immer noch in der Lage gesehen hat, eine Dividende von 28 Milliarden Euro in den Jahren 2021 bis 2025 auszuschütten. Das ist natürlich viel Geld, das jetzt ein bisschen im Unternehmen fehlt. Aber natürlich ist das Unternehmen auch strukturell überdimensioniert. Man verkauft nur noch 9 Autos. Vor Corona hat man 11 Millionen Autos verkauft. Also da ist ein Gap, eine

0: Hören Sie mich noch? Ich habe hier gerade.
1: Jetzt höre ich Sie wieder.
0: Ach so.
1: Egal, ob es ein Welt.
0: Okay. Genau, egal, ob das ein Weltkonzern ist oder ein kleiner Tischler, das spielt keine Rolle. Gewinn ist ganz wichtig und die Gewinne bei VW sind natürlich stark rückläufig. Aber man muss natürlich auch ganz klar sagen, dass VW in den Jahren 2021 bis 2024, also in den Corona-Jahren wohlgemerkt, exorbitant hohe Gewinne eingefahren hat. Und zwar zwischen 19 und 23 Milliarden Euro pro Jahr. Das waren Zufallsgewinne, die durch eine bestimmte Konstellation, Chipmangel und dergleichen zustande kamen, weil das Unternehmen weil Autos Mangelware waren und das Unternehmen die Preise hochhalten konnte. Mhm. Also insofern sieht es gar nicht so dramatisch aus.
1: Jetzt ist natürlich der durchschnittliche Tischler auch ein bisschen weniger ein Politikum als Volkswagen und bekommt natürlich auch weniger Aufmerksamkeit und im Zweifel weniger Krisenhilfe und Unterstützung als Volkswagen. Deshalb darf man natürlich auch gesellschaftlich ein bisschen kritischer vielleicht hinschauen bei Volkswagen. Ist da die Antwort, die man gerade findet, dieser möglicherweise große Stellenabbau, ist das eigentlich gerade eine schlaue Antwort?
0: Gut, diese Zahlen, die im Raum stehen, 100.000 oder es wird sich ja zurzeit überboten, 120, 140.000 steht teilweise in den Medien. Das ist sicherlich eine Verhandlungszahl. Das ist ein Extremszenario, das der Vorstand möglicherweise an die Wand gemalt hat. Aber das ist ja nicht das, was am Ende bei rauskommt. Bei VW ist es üblicherweise so, dass die Arbeitnehmer und das Land Niedersachsen als Aktionär natürlich auch eine Position im Unternehmen, im Aufsichtsrat haben. Da wird man dann in die Diskussion gehen, in den Kampf gehen sozusagen wahrscheinlich sogar. Und wir werden heute Abend sicherlich kein Ergebnis sehen, sondern das wird sich über Wochen, wenn nicht sogar über Monate hinziehen und vielleicht haben wir Ende des Jahres ein Ergebnis, aber das wird sicherlich nicht der Abbau von 120.000 Arbeitsplätzen sein, sondern möglicherweise von einigen 10.000 und dann ab dem Jahr 2030 oder 31. Man darf ja auch nicht vergessen, 2025 wurde ja schon mal über den Abbau von 50.000 Arbeitsplätzen im Konzern in Deutschland entschieden. Also die sind wahrscheinlich in diesen 120.000 auch inkludiert.
1: Aber so oder so ist die Antwort jetzt nicht. Wir sammeln mehr Kräfte für die Zukunft, sondern die Antwort ist, wir schrumpfen.
0: Na, ich glaube, sinnvoll ist beides. Wir schrumpfen, wir bauen Überkapazitäten ab, aber wir brauchen auch neue Ideen, Innovationen, neue Modelle, neue Märkte in Südostasien, in Indien, wo VW in der Vergangenheit relativ schwach war. Ich glaube, die Mischung macht sowohl Anpassung der Strukturen, Verringerung der Kapazitäten, als auch neue Fahrzeuge, neue Innovationen. Und bei der Elektromobilität ist VW ja nicht ganz abgehängt. Bei der Batterietechnologie hinkt man hinten dran, aber es wird ganz wichtig sein, wir haben jetzt eine Disruption. Und in 3 bis 5 Jahren, wenn das autonome Fahren breit ausgerollt haben, haben wir die nächste Stufe der Disruption. Und da wird es ganz wichtig sein, dass VW dann auch vorne dabei ist.
1: Die Automobilindustrie und die Diskussionen gerade und Verhandlungen da über mögliche Stellenabbauszenarien in der Zukunft, wie gehört, darüber haben wir gesprochen mit Frank Schwope, Lehrbeauftragter der Fachhochschule des Mittelstandes Berlin. Danke Ihnen.
0: Sehr gern.
2: Willkommen.

0: ausgehend von Army Warning.
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0: Crystal Fighters waren das, Manifest, der Song. Christine Wunicke, wenn Sie diese Romanautorin noch nicht kennen, dann jetzt gleich auf jeden Fall, und es lohnt sich, denn sie ist die neue Trägerin des Georg-Büchner-Preises, wird mit diesem Preis ausgezeichnet. Das ist ein sehr wichtiger, der renommierteste deutsche Literaturpreis. 1966 ist sie geboren in München, lebt auch da und bekommt damit nicht den ersten Preis, hat auch den Deutschlandfunk-Wilhelm-Raabe-Preis schon bekommen. Und mit Wachs aus dem vergangenen Jahr, mit diesem Buch, stand sie auf der Shortlist zum Deutschen Buchpreis. Unser Literaturkritiker Tobias Lehmkuhl freut sich, das hat er mir schon verraten, über diese Wahl, oder?
1: Ja, es ist eine sehr schöne Wahl. Und zwar einfach, weil ich jetzt auch persönlich ihre Bücher wahnsinnig gerne lese. Häufig gibt es ja die Reaktion auf den Büchnerpreis, das wurde jetzt aber auch endlich mal Zeit, dass dieser verdiente Autor, diese verdiente Autorin mit da ausgezeichnet wird. Endlich wird er oder sie in seiner Bedeutung ausreichend gewürdigt. Das ist jetzt aber hier nämlich nicht der Fall. Wunicke ist schon seit einigen Jahren, zumindest bei der Kritik, sehr, sehr beliebt, auch bei ihren Kolleginnen und Kollegen, soweit ich weiß, und naja, vielleicht auch beim Publikum. Und sie ist, auch wenn sie schon seit 30 Jahren oder knapp 30 Jahren veröffentlicht, finde ich noch vergleichsweise jung, also im Verhältnis zu anderen Büchnerpreisträgern. Es kann also noch viel kommen.
0: Gibt es etwas, was ihre Romane besonders auszeichnet? Vielleicht auch was, wo man nicht sagen kann, jedes Mal was anderes, sondern was Verbindendes?
1: Ja, im Grunde könnte man alle ihre Romane historische Romane nennen, denn alle spielen sie in einer teils weit entfernten Vergangenheit. Nagasaki 1642 zum Beispiel, da sagt schon der Titel, handelt von den Versuchen eines Holländers in Japan Handel zu treiben. Der Fuchs des Dr. Shiamura, von einem wiederum japanischen Arzt, der im 19. Jahrhundert in Europa etwas über das Phänomen Hysterie lernen will, und Katie, auch im 19. Jahrhundert angesiedelt, diesmal in England, handelt von einem spiritistischen Medium und den Versuchen eines Physikers, sie zu entlarven. Ich könnte jetzt noch mehr aufzählen, aber die Schnittmenge ist eben, alle spielen sie mindestens 100 Jahre in der Vergangenheit. In fast allen spielt die Entwicklung der Wissenschaft, also der Naturwissenschaft, auch der Medizin eine große Rolle. Und man kann auch sagen, das Aufeinandertreffen von Rationalismus und Irrationalismus, von Aufklärung und Wunderglauben, ja auch von Traum und Wirklichkeit. Und viele ihrer Bücher verbindet eine große Faszination für andere, also vor allem asiatische Kulturen. Und alle sind übrigens auch vergleichsweise kurz, meist nicht über 200 Seiten, und alle sind von sehr großer sprachlicher Schönheit.
0: Und interessanterweise sind viele dieser Situationen, viele dieser Bücher, die wir natürlich haben, sind jetzt gar nicht verlagsgedeckt. Sie hat im Moment gerade gar keinen Verlag. Bei einer Preisträgerin für den Büchnerpreis ist das eigentlich verblüffend, oder?
1: Ja, das ist absolut kurios. Also das hat es, glaube ich, auch noch nie gegeben. Christine Wunicke hat seit 2015 im Bärenberg Verlag veröffentlicht. Das ist ein kleiner, sehr feiner Verlag. Und ist dann mit diesen 5 Romanen, die dort erschienen sind, auch erst so richtig in den kritischen Fokus geraten. Heinrich von Bärenberg, der Gründer, hat seinen Verlag nun jüngst aufgegeben aus verschiedenen Gründen. Und er hat ihn auch zum Beispiel nicht verkauft. Also existiert einfach nicht mehr dieser Verlag, sodass Wunicke eben tatsächlich keinen Verlag hat. Nicht, weil es an Angeboten mangeln würde. Ich glaube, viele große Häuser würden sie mit Kusshand nehmen. Aber Wunicke hat nie Interesse an so einer literarischen Karriere gehabt. Sie hat sich immer konsequent aus dem Betrieb ferngehalten, hat keine Lesung gemacht, und ich glaube, dass man bei manchen Preisverleihungen an sie immer zittern musste, ob sie überhaupt kommen und den Preis in Empfang nehmen würde. Ich glaube, jetzt im Oktober in Darmstadt wird sie schon kommen, und ich hoffe auch sehr, dass sie sich dann zu einem neuen Verlag entschließt und ja auch überhaupt zum Weiterschreiben.
0: Damit man auch einen verlässlichen Kontakt dann hat für den nächsten Preis vielleicht.
1: Ja, genau.
0: Für diesen heißt es bei der Jury, ihre brillante Kunst macht im vermeintlich Historischen das Fiktionale sichtbar und ermöglicht so einen entlarvenden Blick auf die europäische Wissenschafts- und Kolonialgeschichte, ohne dabei die Empathie für die Figuren zu verleugnen. Selbst in Langsam finde ich das kompliziert. Also im vermeintlich Historischen das Fiktionale, Wissenschafts- und Kolonialgeschichte, können Sie das an einem Werk so ein bisschen erläutern,
1: funktioniert? Christine Wunickes Werk ist sehr viel zugänglicher als diese Jurybegründung, aber ich finde die durchaus passend. Mein liebstes Buch von ihr ist vielleicht Die Dame mit der bemalten Hand. Darin treffen im 18. Jahrhundert ein persischer Astronom und ein deutscher Geograf auf einer tropischen Insel vor Indien zusammen. Der Deutsche so von Malaria geschüttelt und im Glauben, so im vorderen Orient Fakten zu finden, die die Bibel bestätigen. Also er misst so das Rote Meer aus und sowas. Der Perser wiederum ist in indischen Diensten und auf der Reise nach Arabien. Der spricht sehr, sehr viele Sprachen und stammt auch aus einer Zivilisation, muss man sagen, die der damaligen europäischen so, ja, eigentlich nicht überlegen ist vielleicht, aber von den Europäern auf jeden Fall eklatant unterschätzt wird. Und die Kunst von Wonicke ist dann tatsächlich, dass einem beide Figuren also sofort in ihren Eigenarten und Schrulligkeiten unmittelbar ans Herz wachsen. Man fragt sich auch die ganze Zeit, in was für einem seltsamen Fiebertraum man sich befindet. Und das ist wahrscheinlich ja ihre Kunst, in jedem Detail unglaublich präzise zu sein, alle historischen und technischen Fakten genau zu kennen und doch so einen literarischen Raum zu schaffen, in dem die Dinge in der Schwebe bleiben, in dem so zeitlose menschliche Eigenarten verhandelt werden. Ja, Eitelkeit, Ehrgeiz, Klugheit, Mitgefühl und vor allem auch Witz. Und deswegen sind uns ihre Bücher auch heute noch so nah.
0: Tobias Lehmkuhl über Christine Wonicke, die mit dem Georg-Büchner-Preis ausgezeichnet wird, aber Preis hin und her, wie gehört, sehr spannendes Werk auf jeden Fall. Dankeschön.

0: Let Me Go, ein Song von Baby Rose.
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2: Nach dem Wirbel um die zeitweise abgesagte Gedenkveranstaltung zum 150. Jubiläum der Richard-Wagner-Festspiele steht nun das Programm fest. Der jüdische Publizist Michael Friedmann wird einen Vortrag halten mit dem Titel Über Bayreuth, über Deutschland, Versuch einer Gesellschaftsanalyse. Statt Christian Thielemann wird Semyon Bitschkow dirigieren. Gespielt werden Richard Wagners Siegfried-Idyll und ein Klavierquartett von Gustav Mahler. Veranstaltungsort ist das Bayreuther Festspielhaus auf dem berühmten Grünen Hügel, in dem am gleichen Abend eine Neuinterpretation von Wagners Oper Rienzi aufgeführt werden soll. Die Festspiele hatten Schlagzeilen damit gemacht, dass Friedmann zu der Gedenkveranstaltung für während der NS-Zeit verfolgte jüdische Musiker erst ein- und dann wieder ausgeladen wurde. Dabei wurden unter anderem Sicherheitsbedenken angeführt. Intendantin Katharina Wagner sprach später von einer fatalen Fehleinschätzung und einem hausinternen Kommunikationsdefizit. Eigentlich hat die Bundesregierung die Schaffung eines nationalen Dokumentationszentrums zu den Morden des rechtsterroristischen NSU in Nürnberg geplant. Der Standort sollte sich besonders den Opferperspektiven widmen. Doch wie die Süddeutsche Zeitung berichtet, gibt es im vorgelegten Haushaltsentwurf für 2027 keine Mittel für das Projekt. Im Deutschlandfunk Kultur sprach die Geschäftsführerin des NSU-Dokumentationszentrums in Chemnitz, Nora Czewinski, von einem Vertrauensbruch.
3: Einmal ist es ein gebrochenes Versprechen gegenüber den Angehörigen der Opfer und den Überlebenden der Anschläge, die ja letztendlich schon seit Jahren einen würdigen Ort der Erinnerung und auch Aufarbeitung einfordern. Und es ist zudem ein wiederholter Rückzug des Staates aus seiner Verantwortung, die er ja selbst als notwendig anerkannt hat, als er das Zentrum im Koalitionsvertrag verankert hatte.
2: Nora Czewinski, Geschäftsführerin des NSU-Dokumentationszentrums in Chemnitz. Die Lesekrise hat auch den Buchmarkt erreicht. Der Umsatz der Buchbranche lag 2025 mit 9,62 Milliarden Euro knapp 3% unter dem von 2024. Das berichtet der Börsenverein des Deutschen Buchhandels. Vor allem junge Menschen verlieren demnach die Lust am Lesen. Die Zahl der Buchkäuferinnen und Käufer zwischen 10 und 15 Jahren ging 2025 im Vergleich zum Vorjahr um über 30% zurück, bei 20- bis 29-Jährigen um knapp 18%. Aus Sicht des Vorstehers des Börsenvereins Sebastian Gugolz ist diese Entwicklung nicht nur für die Buchbranche bedenklich, sondern auch für die Gesellschaft insgesamt. Er sagte hier im Deutschlandfunk Kultur:
4: Weil die Lesekompetenz und die Möglichkeit zu lesen, sich eine Meinung zu bilden, mit an dem ganzen Buchgeschehen teilzuhaben, essentiell ist für einen gesellschaftlichen Zusammenhalt und auch für die Teilhabe, politisch wie gesellschaftlich, an der Gesellschaft. Also das sind wirklich Zahlen, die alarmieren müssen und die auch eindeutig Reaktionen seitens der Politik erfordern, weil da offensichtlich in der Bildungspolitik einiges schiefläuft.
2: Der Vorsteher des Börsenvereins des Deutschen Buchhandels, Sebastian Gugolz.
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0: Rudi, mach hinne, wir müssen vorm Frühstück noch unsere Liegen reservieren, wenn Sie so ein Bild ungefähr haben von Cluburlaub. Liegen reservieren und viel Spießigkeit, dann mag das vielleicht manchmal richtig sein, aber es reicht auf jeden Fall nicht aus, um das Ganze zu beschreiben. Eine spannende Geschichte davon gibt's als Doku und wir hören darüber gleich ein Thema.

0: Smile heißt dieser Song von Valerie June. 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Wenn Sie Zeit und Geld gerade haben, um einen Urlaub zu planen, dann wäre das doch schön. Was machen Sie dann, ist die Frage. Cluburlaub, wäre das was für Sie? Vielleicht haben Sie da ja so ein bisschen komisches Gefühl dabei. Jedenfalls ist der Ruf von Cluburlaub nicht bei allen gut. Es klingt so ein bisschen nach, alle überwachen die anderen so ein bisschen heimlich. Und es gibt viele unausgesprochene und ausgesprochene Regeln. Wenn jemand 5 Minuten nach dem Zeitpunkt beim Buffet ist, dann ist das vielleicht beim zweiten Mal schon auffällig, solche Geschichten. Das allerdings wird dem ganzen Ding nicht unbedingt gerecht, denn Cluburlaub war auch mal etwas ganz anderes. Kann man lernen und sehen heute Abend in einer Dokumentation bei Arte. Alles inklusive heißt die Geschichte des Cluburlaubs. Ich habe darüber gesprochen mit Christian Dietmeier, einer der Regisseure des Films, und ihn erstmal gefragt, womit er denn bei dieser Geschichte angefangen hat, wie er drauf gekommen ist mit seinen Kollegen.
1: Im Grunde sind wir im Netz über diese Geschichte gestolpert erstmal und haben auch etwas ungläubig davon gelesen, dass es eben erstens schon eine relativ alte Erfindung ist, der Cluburlaub, und dann, dass es in den Anfang der 50er ganz anders war, wie wir es heute eben so kennen. Hm.
0: Beschreiben Sie mal ein bisschen, wie hat das in den 50er Jahren angefangen?
1: Also die Idee, die Hauptidee, kam von einem belgischen Widerstandskämpfer, Gérard Plitz hieß der. Der hat 1950 diese Idee gehabt, er möchte eine neue Form des Urlaubs erfinden. Der war damals relativ jung, 38 Jahre, und hat dann auf Mallorca ein, ja, in dem Sinne Zeltlager etabliert und hat das Club Med, Club Mediterranee genannt. Also es ist der Club Med, den wir heute auch noch kennen. Und da kamen dann junge Menschen aus vornehmlich Frankreich zusammen und haben sehr unter sehr spartanischen Bedingungen den Sommer verbracht. Und das war so eine Erfolgsstory, dass sich daraus dann dieses Unternehmen entwickelt hat.
0: Das war eine Erfolgsstory. Das heißt, das wollten die Leute. Wann und wie hat sich das dann verändert?
1: Also am Anfang war es wirklich so eine Idee der Gemeinschaft. Und die Grundidee von Blitz war alles inklusive. Es sollen auch alle gleich sein. Geld soll eigentlich keine Rolle spielen. Man soll sich auch ganz frei von sonstigen gesellschaftlichen Normen und Zwängen dort fühlen. Man hat sich von Anfang an geduzt. Also es war eine andere Atmosphäre, wie es damals auch so in der Nachkriegszeit eigentlich vorherrschte. Und es war sehr günstig. Es hat 2 Wochen dort all-inclusive, haben nach heutigen Maßstäben umgerechnet 350 Euro gekostet. Das war also auch für Menschen ja leistbar, die nicht viel Geld hatten. Und das hat sich dann so rumgesprochen. Die Leute, die dort waren, haben sich dann in Paris wieder unterhalb des Jahres getroffen. Es war ein richtiger Club, man war Mitglied. Und im nächsten Jahr hat man sich einen neuen Standort gesucht. Dann wurde ein neues Dorf gegründet, also am Anfang wirklich Zeltlager. Irgendwann kamen Dörfer dazu. Und schon ja ein paar Jahre später, im Grunde 7 Jahre später, gab es schon 20.000 Urlauber im Jahr, die da in diese Clubdörfer gereist sind.
0: Das heißt, war es eher das Geld, was den Erfolg begründet hat? Oder war es doch auch dieses fernab von bürgerlichen Normen? Ich meine, in der Nachkriegszeit, duzen ist ja wirklich schon fast revolutionär. War es das, was die Leute interessiert hat? Oder war es eben dann doch nur der Preis?
1: Ich glaube, es war nicht der Preis, sondern dieses Gefühl. Also wir haben auch mit Zeitzeugen gesprochen, auch die wirklich im ersten Camp waren und diese ersten Jahre miterlebt haben. Und die beschreiben das alle ähnlich. Die sagen, es war ein unfassbar freies Gefühl, auch zwischen auch den Geschlechtern. Es war sehr improvisiert. Vieles ist dort entstanden. Man hat es vor allem als Gemeinschaft erlebt. Viele der Sachen, die man heute mit Cluburlaub assoziiert, haben sich da so ja entwickelt, zum Beispiel auch diese ganze Unterhaltung, das kam am Anfang von den Gästen selber. Und viele haben das als Bewegung wahrgenommen, auch als befreite Bewegung, auch sexualisiert befreit, auch befreit von Rollenbildern. Die Frau musste sich quasi um nichts kümmern, die musste im Urlaub nicht kochen und Wäsche waschen, das wurde alles quasi abgenommen. Man konnte sich wirklich so dem Spiel und dem Sein irgendwie dahin geben. Und das war schon ein Gefühl, was alle besprochen haben, was einzigartig war.
0: In einer Zeit, in der irgendwie noch relativ klar war, also es steckt hier drin in der Aussage, klar war, es wird der Frau abgenommen und nicht, es wird beiden abgenommen. Hat sich das dann so schleichend verändert, dass es irgendwie eben zu dem wurde, was heute nicht so ein gutes Image bei manchen hat? Also ja, vielleicht noch günstig, aber auch gar nicht unbedingt, geht auch in teuer. Und ja, dieses sehr Geregelte, eben gar nicht fernab der Norm, sondern andere gucken genau zu, wer wann wo am Buffet steht und wie viel auf dem Teller tut.
1: Das hat sich verändert. Das haben uns auch diejenigen, die dort Urlaub gemacht haben oder auch dann gearbeitet haben, auch beschrieben. Das war am Anfang, in den ersten 10, 20 Jahren war das wirklich so was Junges, so eine Bewegung, die dann immer, klar, es kamen neue Dörfer dazu, aus Zelten wurden Hütten, das Buffet wurde reichhaltiger. In den 60er, 70er war auch der Club Med noch wirklich der einzige und da war es auch noch sehr hip. Da kamen auch junge, kreative Leute, die Intelligenzia aus Paris hat sich dort getroffen. Und so ab den 70er, 80ern geht das dann immer mehr auch in die Breite, in die Masse. Und die Ansprüche so richtig verändern sich dann so ab den 90ern, 2000ern eigentlich erst. Dass auch dieses, in den 80ern ist es vielleicht dann auch viel mit Animation, Spaß haben und heute dieses sehr auf Luxus, auch auf Individualität, auch auf eher wieder Zurückgezogenheit, weniger wild, das ist so in den letzten 20, 30 Jahren dazu gekommen. Also es ist im Grunde auch ein Spiegel der Gesellschaft, ein Spiegel der Art, wie wir Urlaub verstehen. Der Anspruch an Urlaub, also auch der Anspruch an luxuriöse Unterkunft, an sehr teures Essen, das hat sich wirklich auch in den letzten 20, 30 Jahren extrem verändert. Die Ansprüche sind gestiegen und natürlich ist auch das Publikum zumindest teilweise älter geworden. Die in den 50er, 60er Jahren sieht man auch auf den alten Aufnahmen, sind das wirklich Menschen in ihren 20ern, die in den Cluburlaub gehen. Und wenn man heute schaut, sind das oft auch, weil es auch teuer ist, Menschen eher gehobenen Alters sozusagen. Ja.
0: Bei jeder Art von Tourismus ist ein Grundproblem immer eigentlich, dass Menschen mit irgendwas anfangen und dann wird es zu viel, zu groß. Erst ist einer in Venedig, dann ist ganz Venedig voll und es passt keiner mehr rein. Das haben Sie als Aspekt aber weitgehend weggelassen, diesen kritischen Blick. Warum?
1: Wir hatten einfach in der auch Filmzeit, die wir zur Verfügung haben, die Entscheidung getroffen, wir wollen erstmal nur diese Geschichte erzählen, aber diesen kritischen Blick kann man natürlich haben. Also der Cluburlaub ist sicherlich auch ein Teil des Massentourismus, der entsteht. Waren Ferienclubs die ersten an noch bis dahin unberührten Orten und andere sind gefolgt. Das ist auch ein Rollenmodell geworden für, wie viele Menschen Urlaub machen möchten. Es stellen sich viele Fragen auch der Nachhaltigkeit, auch in der Zukunft, aber in unserem Film war uns wichtig, erstmal einfach nur diese Geschichte erzählen und auch in dem Sinne, ja, auch der Nostalgie und auch diesen, ja, schönen Momenten den Raum zu geben, den die Menschen dort drin erlebt haben.
0: Also als Anstups für eine Urlaubsplanung oder vielleicht auch einfach, weil es eine interessante Geschichte ist, die man so noch nicht unbedingt vielleicht auf dem Schirm hatte, diese Dokumentation empfohlen von Christian Dietmeier unter anderem über alles inklusive, über die Anfänge des Cluburlaubs. Herr Dietmeier, danke schön fürs Gespräch hier im Deutschlandfunk Kultur.
1: Ich bedanke mich, vielen Dank.

0: Almost Monday. Der Song hieß Leaving is Easy. 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Wenn mehr als 5000 Menschen auf einen Schlag sterben bei einer Katastrophe oder ähnlichem, dann ist klar, das wäre rauf und runter ein Thema in den Medien, es wäre ein Thema in der Politik und die Frage wäre, wie kann man da helfen, was ist passiert, was ist das Problem? Egal was es ist, es wäre immer ein Riesenthema. Es ist ein eher kleines Thema, wenn die Menschen dann doch ja, einzeln sterben vielleicht und nicht so auf einen Schlag. Es sind trotzdem viele Hitzetote, meldet das RKI. Mehr als 5000 Hitzetote im Juni. Das ist eine große Zahl, aber ganz so groß ist der Aufschrei und das Thema dazu nicht. Zeit, das zu ändern vielleicht. Thomas Schröder mit einem Kommentar.
1: Es ist ja nicht so, dass man es nicht hätte wissen können. Springen wir zurück in das Jahr 2003. Damals war von einem Jahrhundertsommer die Rede. Felder verdorrten, Waldbrände wurden gemeldet und in einem Altenheim in Karlsruhe häuften sich mysteriöse Todesfälle. Wie die Umweltmedizinerin Claudia Treidel-Hoffmann in ihrem Buch Medizin der Zukunft schreibt, leitete die Staatsanwaltschaft damals Todesermittlungsverfahren gegen Unbekannt ein. Und das RKI schickte ein Expertenteam auf die Suche nach einer möglicherweise unerkannten Epidemie. Am Ende wurde die Epidemie der Mörder gefunden. Es war die Hitzewelle. Doch während ein Mörder hinter Gitter gelandet, der gefährliche Keim bekämpft worden wäre, wird dem Übeltäter Hitze hierzulande freie Hand gelassen. Schon 2003 kamen in Europa etwa 70.000 Menschen ums Leben, mehr als 7.000 davon in Deutschland. Doch während Frankreich gleich 2004 begann, Hitzeschutzmaßnahmen in Kommunen und Krankenhäusern umzusetzen, wurde in Deutschland der erste nationale Hitzeschutzplan erst vor 3 Jahren vorgestellt. Die Staatsanwaltschaft könnte nun eigentlich wieder ein Verfahren aufsetzen, wegen unterlassener Hilfeleistung an die ehemaligen Gesundheitsminister Schmidt, Rösler, Bahr, Gröhe und Spahn. Sie alle hätten es besser wissen können und müssen. Sich an die Seitenlinie zu stellen und "Told you so, hab ich doch gesagt" zu rufen, ist allerdings billig und wenig hilfreich. Wenn man aus der vergangenen und den vielen kommenden Hitzewellen etwas Positives ziehen möchte, dann wird es der Druck zu gemeinsamem Handeln sein. Mehr Grünflächen, besserer Arbeitsschutz von Menschen, die draußen arbeiten, bessere Klimatisierung von Pflegeheimen, Krankenhäusern und Bildungseinrichtungen. Idealerweise besteht der Handlungsdruck aber nicht nur darin, der Industrie der Klimaanlagenhersteller zu Rekordeinnahmen zu verhelfen. Denn was wir nicht vergessen sollten, wir sind bei weitem nicht die Einzigen, die leiden. Die Übersterblichkeit im Tier- und Pflanzenreich wird leider kaum erfasst und landet in keiner Schlagzeile. Sie dürfte aber noch um einiges höher sein, denn Fische, Vögel und Insekten haben weder Klima- noch Beregnungsanlagen. Es ist also Zeit für mehr Hitzeschutz. Es ist aber auch Zeit, das Problem bei der Wurzel zu packen, denn die Jahrhundertsommer werden sich häufen.
0: Ein Kommentar von Thomas Schröder war das. Hier in Deutschlandfunk Kultur, hier mit dem Song von Swanee Johnson, The Hook.

0: hier in Deutschlandfunk Kultur und ich bin sicher, diese Stimme kennen Sie von Bonnie Tyler. Diese rauchige Stimme hat sie weltbekannt gemacht. Sie ist jetzt im Alter von 75 Jahren gestorben. Gabi Biesinger erinnert.
1: Diese Reibeisenstimme hat Generationen von Disco-Fans durch die 70er und 80er Jahre begleitet. Sie gehört Gaynor Hopkins, geboren im walisischen Swansea und weltweit bekannt als Bonnie Tyler. Ihr Markenzeichen, die raue Stimme, hatte sie erst mit Mitte 20 bekommen, nach einer Operation an den Stimmbändern. Dass sie bis ins hohe Alter auf Bühnen in der ganzen Welt stehen würde, gerne auch in Deutschland, das hätte sie sich als junge Frau nie vorstellen können, erzählte sie im Interview mit der BBC, obwohl sie in einer musikalischen Familie aufwuchs. Ihre Mutter war Opernfan, Bruder, Schwester, alle haben gesungen, es war immer Musik im Haus.
2: I was brought up in a musical family. My mother was a wonderful singer. My brother is a singer, my sister is a singer. There was always music on scene.
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1: Für Bonnie Tyler ist schon als Teenager klar, ich will auf die Bühne und ich will singen. Die erste Bühne ist das Bett in ihrem Zimmer, das erste Mikro, ihre Haarbürste, so erzählte sie es später. Dann ging es zügig weiter mit einem Nachwuchswettbewerb und schließlich mit einer eigenen Band. Ich habe 7 Jahre lang in Clubs gesungen und nie eine Aufnahme zu einem Plattenverlag geschickt. Aber dann hat mich ein Talentsucher aus London gehört und ins Studio geholt. Dort habe ich Demos aufgenommen. Eins davon war Lost in France. So ging es los mit meiner Karriere.
2: Recording career started.
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1: Auf den frühen Erfolg folgen Durststrecken und nach Ausflügen in die Country-Szene schließlich die Rückkehr in die Rockmusik, zeitweise übrigens mit Dieter Bohlen als Produzent. Privat hatte Bonnie Tyler schon 1973 ihr Glück gefunden. Seit über 50 Jahren war sie mit ihrem Mann Robert verheiratet. Sie lebten zuletzt in Portugal in einem Haus an der Algarve. Dort war Tyler Anfang Mai zu einer Notoperation am Darm ins Krankenhaus gekommen, von der sie sich nicht mehr erholte. In Erinnerung bleiben werden ihre Hits wie dieser.
0: Bonnie Tyler, und in diesen Song, mit dem alles losging, hören wir jetzt nochmal ein bisschen länger rein. Interessant, dass sie den, obwohl sie Britin war, so ausspricht, wie sonst eigentlich eher die Amerikaner und Amerikanerinnen tun. Lost in France, sagt sie, Bonnie Tyler.

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1: Mit Daniel Marschke. Der Bundestag kann trotz Bedenken der Opposition über Gesundheitsreform und Heizungsgesetz abstimmen. Linken-Fraktionschefin Reichinek wirft der Bundesregierung einen sozialen Kahlschlag vor und beim Filmfestival in Locarno sind in diesem Jahr auffällig viele deutsche Filme vertreten. Das Bundesverfassungsgericht hat Eilanträge gegen die geplante Verabschiedung der Gesundheitsreform und des neuen Heizungsgesetzes abgewiesen. Damit kann der Bundestag morgen wie geplant beide Gesetze beschließen. Abgeordnete von Grünen und Linken hatten eine zu kurze Beratungszeit geltend gemacht. Frank Bräutigam.
2: Die Kläger hatten sich Hoffnung gemacht, weil das Verfassungsgericht vor 3 Jahren die Abstimmung über das sogenannte Heizungsgesetz der damaligen Ampelregierung vorläufig gestoppt hatte. Das Gericht hat die Begründung heute im konkreten Fall zwar noch nicht veröffentlicht, aber es hat vor einigen Monaten darüber verhandelt, ob es so eine Art Tempolimit für die Beratung von Gesetzesentwürfen geben muss. Aus den Fragen der Richter konnte man damals schließen, dass das Verfassungsgericht dem Parlament im Prinzip einen großen Spielraum bei seinen internen Abläufen lassen möchte.
1: Die Oppositionsparteien im Bundestag haben der Bundesregierung vorgeworfen, Misstrauen gegenüber den Bürgern zu haben. Grünen-Fraktionschefin Dröge sagte, man könne nicht ein Land regieren, wenn man die Leute ständig als Trickser, Täuscher und Faulenzer bezeichne. Linken-Fraktionschefin Reichinek warf der Regierung Sozialkahlschlag vor. Mit Blick auf die Streichung des Kindersofortzuschlags sagte sie, die Regierung nehme armen Kindern noch das Letzte weg, anstatt Milliardäre endlich vernünftig zu besteuern.
3: Sommer, Sonne, Sozialkahlschlag. Das Gesundheitssystem rasiert, die Mietenexplosion ignoriert, Arbeitsrechte ausgehöhlt. Die Regierung macht das Leben der Mehrheit unbezahlbar und unerträglich. Und der Kanzler beschwert sich ernsthaft über die, Zitat, Kulturpessimisten, Untergangspropheten, Nöler, Nörgler, empörte Berufskritiker. Herr Merz, das ist Ihre Reaktion auf die Sorgen und Ängste der Menschen in diesem Land? Also eins muss man Ihnen lassen, Ihre katastrophalen Beliebtheitswerte, die haben sich wirklich redlich verdient.
1: Linken-Fraktionschefin Heidi Reichinek. Bundeskanzler Merz hatte zuvor im Bundestag die geplanten Reformen, etwa im Gesundheitsbereich oder bei der Rente, verteidigt. Er sprach von einer Regierung der Erneuerung und bat um Geduld. Es gehe um Probleme, die zum Teil jahrzehntelang ungelöst geblieben seien. Indien will mehr Uran aus Australien für die Stromerzeugung importieren. Man habe eine wichtige Einigung im Bereich der Nuklearenergie erzielt, sagte Premierminister Modi nach einem Treffen mit seinem australischen Kollegen Albanese in Melbourne. Australien verfügt über die weltgrößten bekannten Uranvorkommen. Indien als bevölkerungsreichstes Land der Erde treibt den Ausbau der Kernkraft weiter voran. Ziel ist es, die derzeit installierte Kraftwerkskapazität von knapp 9 auf 100 Gigawatt zu erhöhen. Der Iran hat wieder US-Militärstützpunkte in den Nachbarstaaten angegriffen. In Bahrain und Jordanien ertönten Warnsirenen, meldeten örtliche Behörden. Die jordanischen Streitkräfte schossen nach eigenen Angaben 8 Raketen ab. Im Iran soll ein Geschoss auch nahe eines Atomkraftwerks eingeschlagen sein. Die US-Seite äußerte sich nicht zu den neuesten Angriffen. Uwe Lüb.
4: Nach der Eskalation im Konflikt zwischen den USA und Iran ist der Schiffsverkehr an der Straße von Hormus so gut wie wieder eingestellt. Das melden Branchenkenner. Die Angaben decken sich mit Informationen auf Internetseiten über Schiffsbewegungen. Vorangegangen sind neue militärische Auseinandersetzungen. Sie haben sich am Kontrollanspruch Irans über die Straße von Hormus entzündet. Nach Angriffen in der Nacht auf Ziele in Iran kam es zu Vergeltungsschlägen auf US-Militärstützpunkte in Golfstaaten.
1: Beim Filmfestival in Locarno können deutsche Filmschaffende mit großer Aufmerksamkeit rechnen und möglicherweise mit einem der begehrten Preise, denn Kino aus Deutschland ist vielfach vertreten. So konkurrieren in diesem Jahr gleich 5 deutsche oder mit deutscher Beteiligung entstandene Beiträge um den Goldenen Leoparden. Damit machen sie fast ein Drittel der 17 Filme im Wettbewerb aus. Hoffen kann etwa die Regisseurin Ann Ohren mit ihrem 2. Spielfilm Objet A, ein prominent besetztes Mystery-Drama mit Horrorelementen.
0: Das Wetter.
1: In der Nacht ist es im Norden gebietsweise stark bewölkt, sonst meist klar und trocken. Die Temperaturen gehen auf 19 bis 10 Grad zurück. Morgen ist es im Südwesten meist sonnig, im Nordosten wechselnd bewölkt oder heiter mit Höchstwerten zwischen 25 und 34 Grad.
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5: Und mit Ihnen natürlich hallo, herzlich willkommen. Am Ende ist es nur Fußball, ist das so? Nicht immer. Es ist nicht nur Fußball am Ende, nicht nur ein Spiel. Jedenfalls scheint das so bei der Partie Frankreich gegen Marokko heute. Das ist auf jeden Fall etwas, wo man ja auch sehr viel mehr entdecken kann. Wir sprechen gleich drüber. Ein Thema.

0: High Hopes 3000 vielleicht. Dieser Song hier, Role Model, auf jeden Fall die Band. Das Viertelfinalspiel zwischen Frankreich und Marokko heute 22 Uhr ist ein Fußballspiel, was in Frankreich dafür sorgt, dass die Sicherheitsbehörden nachdenken, wie sie sich vorbereiten können. Sicherheitsmaßnahmen verschärft werden zum Beispiel, denn die Sorge ist da, dass es nach diesem Spiel zu Krawallen kommt, zu Ausschreitungen vielleicht kommt und nicht friedlich bleibt. Dazu ruft man natürlich auf, aber die Sorge scheint groß. Was steckt alles drin in diesem Spiel, das am Ende doch nur ein Fußballspiel ist und in einem Spiel, das man vielleicht ja sogar als positive Geschichte drehen könnte, anstatt als Grund für Ausschreitungen? Wir sprechen drüber mit dem Journalisten Frédéric Vallin. Hallo.
1: Hallo.
0: Ja, dieses Spiel, warum steckt da für Menschen in Frankreich, für Menschen, die hinter Frankreich oder hinter Marokko stehen und jubeln, warum steckt da so viel mehr drin?
1: Also zunächst mal hat das, glaube ich, nicht ganz so die Bedeutung wie, weiß ich nicht, das Spiel gegen Algerien 2001 beispielsweise. Und dann ist es zweitens so, dass es unabhängig vom Ergebnis infolge von Fußballspielen relativ oft zu, naja, Zusammenstößen zwischen Polizei und Jugendgruppen kommt. Das war nach dem gewonnenen Finale gegen Kroatien nicht anders. Also da war es dann auf den Champs-Élysées. Also es ist völlig unabhängig von Frust oder nicht Frust. Das ist eher so die gärende Masse, unter die sich dann auch eben Leute mischen, die sozusagen da ein anderes Anliegen haben, sage ich mal.
0: Lust auf Krawall. Das heißt, es geht für Sie gar nicht unbedingt vom Fußball aus. Trotzdem ist jetzt diese Partie Frankreich-Marokko ja eine, auf die besonders geschaut wird. Nicht nur, weil es Viertelfinale mittlerweile ist, sondern wegen der beiden Teams, wegen vielleicht Banlieues, Geschichte von Kolonien, Geschichte von ja Ausgrenzung oder nicht, weil es eben eine andere Geschichte gemeinsam hat.
1: Ja, also es geht teils vom Fußball aus. Gerade die organisierte Anhängerschaft von Paris Saint-Germain ist nicht völlig unbeleckt in solchen Zusammenstößen mit der Polizei. Aber es ist genau das kurz zur Ergänzung. Ich habe gar nicht so sehr den Eindruck, dass dieses Spiel eine derartig große Sprengkraft hat. Aber nichtsdestotrotz kann das natürlich irgendwie so ein Anlass sein, um bestehende Frustrationen und bestehende Ausgrenzung auch sozusagen umzudrehen und sich da dann gegen den Staat, der ja in den Banlieues durchaus kritisch gesehen wird, dann sozusagen ein Stück weit auch zu erheben oder sich dagegen

0: Da könnte ja zum Beispiel der Frankreich-Fan sagen: Mensch, da sind gerade zwei Mannschaften, die bei uns Fußball spielen gelernt haben. Sieht man das auch so? Also sieht man da auch positive Dinge drin oder wird das zu wenig beachtet?
1: Ich glaube, das sieht man auch so. Allerdings sieht man auch ganz stark die Konkurrenz, was sich gerade, also es sind 6 Spieler, die in Frankreich ausgebildet wurden, und gerade die Personalie Boadi hat so ein bisschen für, ich will nicht sagen, für Verstimmung bei manchen französischen Fans gesorgt. Er war bis vor wenigen Wochen noch Kapitän der U21 Frankreichs, und der ist halt auch so ein Spielertyp. Normalerweise ist es bei den französischen Spielern so, also es sind ja 99 in Frankreich geborene und ausgebildete Spieler sozusagen unterwegs bei der WM gewesen. Und normalerweise ist es so, dass so die Besten sich dann immer für Frankreich entscheiden. Und die anderen, die suchen sich dann sozusagen andere Wege, um auch bei einer WM teilnehmen können und so
0: Und
1: weiter.
0: das war bei Boadi dann nicht so.
1: Das ist bei Boadi so ein bisschen, also der ist halt wirklich außergewöhnlich gut. Das ist, also Giroud hat ihn bezeichnet als Mischung aus Vieira und Busquets, und das ist auch insbesondere so ein Spielertyp, der Frankreich gerade so ein bisschen fehlt. Also Tchouaméni kann das schon auch spielen, aber nicht auf allerhöchstem Niveau. Und dadurch, dass der junge Mann erst 18 Jahre alt ist, prophezeit man ihm da auch eine ganz große Zukunft, und das tut dann natürlich schon weh, so ein Talent sozusagen zu verlieren. Also aus französischer Sicht.
0: Ja.
1: Also da gibt es halt schon eine gewisse Konkurrenz dann auch, ja.
0: Boadi als ein Beispiel, der sozusagen sich anders entschieden hat. Sie haben gesagt, die meisten entscheiden sich dann, wenn sie sehr gut sind, für Frankreich, für die französische Mannschaft. Wie werden diese Entscheidungen, wie verlaufen diese Entscheidungen? Hat das was Integratives, die Mannschaft? Hat das was Identitätsstiftendes? Oder geht es am Ende doch nur um das, ja, in Anführungsstrichen bessere Team auf irgendeiner Liste?
1: In der Regel ist es schon so, dass die Wahrscheinlichkeit, Weltmeister zu werden, dann für eben für den sportlichen Aspekt die Entscheidung aus, ja genau, also dahin schlägt dann die Entscheidung aus. Integrative, also das Problem bei dieser Integration über Nationalmannschaften und so weiter ist in der Regel, dass das nur funktioniert, wenn die Mannschaften auch erfolgreich sind. Also man hat das sehr gut gesehen in Frankreich beim Fiasko von Knysna 2010 in Südafrika, wo dann ganz Frankreich über die Mannschaft herfiel, weil die ja streikte und ihren Trainer nicht mehr haben wollte, Raymond Domenech. Läuft gerade auch eine Doku zu, glaube ich, auf Netflix, wenn ich richtig informiert bin. Genau, und dann dreht sich diese Integrationsgeschichte eben ganz, ganz
0: Wiederum,
1: schnell um.
0: ja.
1: Also das ist wahnsinnig instabil, diese Fußballerzählung als integratives Moment,
0: Also
1: wobei sie
0: geht's
1: in
0: am,
1: Frankreich natürlich eine lange Tradition hat,
0: also
1: das
0: ist es
1: muss
0: am
1: man
0: Ende
1: sagen.
0: vielleicht, also ist es am Ende vielleicht doch vor allem ein Spiel, was da heute Abend stattfindet, Frankreich gegen Marokko. Wir haben darüber gesprochen mit dem Journalisten Frédéric Vallard. Dankeschön.
1: Ja, vielen Dank.

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1: Wir wissen, unser Land ist inzwischen wertvoller geworden. Die Weißen glauben, wir würden seinen Wert nicht kennen. Kana Sotego, Sprecher der Six Nations.
2: Die Geschichte der amerikanischen Revolution beginnt eben lange vor der Boston Tea Party. Die kommt in dieser Serie in der Arte Mediathek erst viel später vor. Die sechsteilige Dokumentation fängt mit der Vorgeschichte an, lässt indigene Politiker zu Wort kommen, genauso wie afroamerikanische Stimmen oder die Ehefrauen zukünftiger Präsidenten.
3: Blicken wir zurück, so staunen wir über das Geschehene. Blicken wir nach vorn, so müssen wir bei der Aussicht erschaudern. Abigail Adams.
2: Die amerikanische Revolution, Geburtsstunde der USA, online in der Arte Mediathek. Findet mich das Glück? Und findet es mich auch in Kassel? Fragen aus dem Buch von Peter Fischli und David Weiss. Findet mich das Glück?
4: Verbummele ich mein Leben?
2: Soll ich dem Tageslicht aus dem Weg gehen?
4: Kann man Müdigkeit nur mit Schlaf bekämpfen?
2: Im Friedrizianum in Kassel lässt sich Müdigkeit auf jeden Fall mit nur auf dem ersten Blick fragwürdigen, aus Alltagsgegenständen zusammengeschraubten, geleimten und geläteten Skulpturen von Peter Fischli bekämpfen. Der Co-Autor des laudigen Fragebüchleins, sein Mitautor David Weiss, ist 2012 gestorben, zeigt hier seine Kunst. Peter Fischli im Friedrizianum in Kassel bis zum 13. September. Und das erwähnte Büchlein ist sicherlich auch im Museumsshop erhältlich. Geisterstunde und finstere Mächte im Schlosspark von Ludwigsburg. Auf der Freilichtbühne im Theatergarten spielt das Ensemble vom Theater Sommer unter der Regie von Christine Hofer Hamlet, den bekanntlich ein Geist zur blutigen Tat drängt.
5: Wenn dir dein Vater jemals teuer war, dann räche den gemeinen, faulen Mord.
2: Heute, morgen und übermorgen. Ab 19 Uhr im Theatergarten Ludwigsburg. Und wer früher kommt, kann sich bis 18 Uhr die Zeit im Märchengarten vertreiben. Einmal quer durch den Schlosspark und sich von Geistern, Zwergen, Riesen und Hexen in Stimmung bringen lassen.
6: Knusper, Knusper, Gneisle. Wer knuspert an meinem Heisle?
2: Hexe bis 6, Hamlet ab 7 in Ludwigsburg. Heute.
7: Kulturtipps waren das von Gerd Brendel. Zum Ende des NATO-Gipfels hat es ein bisschen sonderbare Geschenke gegeben. Recep Tayyip Erdogan, der veranstaltende türkische Präsident, der hat einen Revolver und 6 Patronen als ungewöhnliches Gastgeschenk dabei gehabt. Also ja, war auch einer gedacht, den Friedrich Merz hätte benutzen können. Was er jetzt damit macht, das wissen wir natürlich nicht. Er soll in eine Sammlung gehen, heißt es ganz offiziell. Vielleicht hätte er ihn auch manchmal gerne gehabt, um in die Luft zu schießen, wütend bei der Regierungserklärung, wo er sich verteidigen musste für seine Arbeit und die der Koalition. Katharina Hamberger berichtet.
8: Auf 34 Maßnahmen hatte sich der Koalitionsausschuss vergangene Woche geeinigt. Handlungsfähigkeit war das Signal, das davon ausgehen sollte. Das versuchte der Bundeskanzler nun heute in seiner Regierungserklärung noch einmal zu vermitteln. Man sei angetreten, um Probleme zu lösen, die liegen geblieben seien. In einem internationalen Umfeld immer neue Herausforderungen.
9: Die Bundesregierung nimmt diese Herausforderungen an. Und sie ist sich vom ersten Tag an der Tatsache bewusst, dass unter den gegebenen Umständen nur diese Koalition in diesem Haus, die Koalition aus CDU, CSU und SPD, in der Lage ist, verlässliche Antworten für unser Land zu geben.
8: So Friedrich Merz und dürfte sich damit auch an diejenigen in den Regierungsfraktionen wenden, die einige der Maßnahmen kritisch sehen, wie die Krankschreibung ab dem ersten Tag oder eine Einschränkung des Informationsfreiheitsgesetzes. CDU-Chef Merz wiederum betonte, dass aus seiner Sicht die Koalitionsausschussvereinbarungen auf mehr Beweglichkeit für die Unternehmen, auf den Erhalt des Sozialstaates und auf die steuerliche Entlastung von Arbeitnehmern und Arbeitnehmerinnen zielten. Wohl auch ein Versuch des Kanzlers, eine positive Stimmung in der Koalition für die nun anstehende parlamentarische Sommerpause zu schaffen. Denn es grummelt auch zusätzlich wegen der hohen Schulden, die der gerade vom Kabinett verabschiedete Haushaltsentwurf, der im September in den Bundestag eingebracht wird, vorsieht. Merz geht in seiner Regierungserklärung auch auf den NATO-Gipfel in dieser Woche ein, bei dem das Bündnis der von Russland angegriffenen Ukraine 70 Milliarden Euro zugesagt hat. Das Ergebnis übertreffe alle seine Erwartungen, so Merz. Er betonte zudem, die NATO bleibe ein transatlantisches Bündnis, aber für die eigene Sicherheit seien die Europäer selbst verantwortlich. Die AfD warf dem Bundeskanzler in der anschließenden Aussprache vor, man könne sich auf sein Wort nicht verlassen. Zudem übte Co-Fraktionschef Chrupalla Kritik an den Finanzhilfen für die Ukraine.
10: Die NATO könnte ein Bündnis des Friedens sein und nicht die Finanzmaschine des Ukraine-Krieges.
8: So Chrupalla. Die Verantwortung Russlands, dass die Ukraine angegriffen hat, erwähnte er dabei nicht. Grünen-Fraktionschefin Katharina Dröge machte die letzte Hitzewelle zum Thema und warf Merz zum einen vor, dass die Bundesregierung die Menschen zu wenig vor einem solch extremen Wetter schützt und dass er sich zum anderen nicht bei denjenigen bedankt habe, die im Einsatz waren für die von der Hitze gesundheitlich Betroffenen. Zudem kritisierte sie das Maßnahmenpaket des Koalitionsausschusses als nicht ausreichend genug.
11: Die Tatsache, dass sie stehend aus einem Koalitionsausschuss rauskam, die verdient noch keinen Applaus. Das ist keine Leistung, für die sie sich hier selber loben können.
8: So die grüne Dröge. Auch Linken-Co-Fraktionschefin Heidi Reicheneck übte heftige Kritik an den 34 Maßnahmen von Schwarz-Rot.
12: Sommer, Sonne, Sozialkahlschlag. Das Gesundheitssystem rasiert, die Mietenexplosion ignoriert, Arbeitsrechte ausgehöhlt. Die Regierung macht das Leben der Mehrheit unbezahlbar und unerträglich,
8: sagte Reicheneck. Unterstützung erhält der Kanzler hingegen wenig überraschend vom Koalitionspartner. SPD-Fraktionschef Matthias Mirsch, selbst Teil des Koalitionsausschusses, betonte, ähnlich wie Merz, dass es eine Herausforderung sei, in diesen Zeiten politische Verantwortung zu übernehmen. CDU, CSU und SPD seien drei Partner, die in vielen Dingen hoch unterschiedlicher Auffassung seien.
13: Aber dass es uns gelungen ist, in den letzten 14 Monaten viele Dinge jetzt auf den Weg zu bringen, die genau diese Stabilität, ich will es sagen, die Licht bringen, das ist ein Erfolg und den lassen wir uns auch nicht kleinreden, meine sehr verehrten Damen und Herren.
8: So Sozialdemokrat Mirsch.
7: Katharina Hamburger war das mit einem Blick auf die Regierungserklärung, auf Kritik und Verteidigung der Koalitionsarbeit heute. Gleich geht's hier weiter mit der Weltzeit und die schaut auf Syrien und die Probleme mit der Droge Captagon dort. Die Opfer des Narkostaates. Thema gleich.

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1: Guten Abend. Wir schauen heute in einen Staat, in dem die Regierung viele Drogenrazzien durchführen lässt.
2: Members of Syria's anti-narcotics unit are raiding houses in Aleppo. They're looking for Captagon, an amphetamine-type drug which used to be mass-produced here in Syria.
1: Syrien war ein Narkostaat unter dem alten Machthaber Assad und hat massenweise die Droge Captagon produziert und exportiert. Viel wurde sie konsumiert in den Golfstaaten als Partydroge. Die alten Labore werden von der neuen Führung im Land jetzt immer noch ausgehoben, auch wenn sie schon seit Anfang 2025 im Amt ist, haben wir gehört in einem Al Jazeera-Bericht aus dem Juni, in dem gezeigt wurde, wie Millionen von weißen Pillen beschlagnahmt wurden. Assad, der lebt inzwischen in Russland, aber die Captagon-Abhängigen in Syrien, die sind noch da und haben kaum Hilfe. Anna-Theresa Bachmann war in Syrien unterwegs und hat die erste Reha-Klinik besucht, die versucht auch Captagon-Abhängige zu unterstützen, von der Droge loszukommen.
3: Ich habe in einer Konditorei gearbeitet. Ein Kumpel auf der Arbeit hat mir damals eine Pille in die Hand gedrückt. Nimm, hat er gesagt, schluck. Ich habe mir die Pille eingeworfen und wurde so abhängig.
4: Abdulrahim, der nur seinen Vornamen nennen möchte, wirkt erschöpft. Die Augen des 24-Jährigen sind eingefallen. Sein braunes Haar ist zerzaust. Wenn er spricht, zupft er nervös an den Bündchen seines Pullovers.
3: Dann habe ich angefangen, die Pillen täglich zu nehmen, 4 oder 5 Stück. Ich habe sie genommen, um arbeiten zu können. Zum Beispiel, wenn etwas falsch gelaufen ist oder die Arbeit schwierig war. Bei langen Schichten eben. Damit ich durchhalte, habe ich die Tabletten genommen.
4: 5, 6 Jahre sei das so gegangen, erzählt der junge Syrer. Seine Sucht konnte Abdulrahim zunächst verstecken. Aber als er immer öfter ausrastete und seinen kleinen Bruder schlug, da merkte auch seine Familie, dass etwas nicht stimmte.
3: Mein Körper hat das irgendwann nicht mehr ausgehalten. Ich konnte nichts mehr lange machen, bin nur noch zu Hause geblieben, krank und erschöpft. Die Tabletten haben sich auf alles ausgewirkt, körperlich und psychisch. Ich war komplett fertig.
4: Seine Eltern brachten Abdulrahim schließlich ins Hope Center. Syriens erste stationäre Reha-Klinik für Suchtkranke. Sie liegt im Nordwesten des Landes, in Afrin, nahe der türkischen Grenze, in einer großen Villa mit weichen Sofas, Topfpflanzen und Plakaten an den Wänden. Auf einem Plakat steht: Trage die Vergangenheit nicht mit dir herum, sie hindert dich, voranzukommen. Doch der Weg nach vorn ist hart. Für Abdulrahim ist heute der 5. Tag seines Entzugs. Fragt man ihn, welche Droge ihm jede Kraft geraubt hat, antwortet er knapp:
5: Captagon.

0: Kaptagon, auf Arabisch manchmal Kaptakol genannt, hat eine lange Geschichte. Ursprünglich wurde Kaptagon in den 1960er Jahren in Deutschland entwickelt, als Medikament gegen ADHS und Depression. Wegen starker Nebenwirkungen und seinem hohen Suchtpotenzial verschwand das Mittel in den 1980er Jahren vom Markt. Im Untergrund wurde es aber weiter nachgemischt. In den 2010er Jahren stieg dann während des Syrienkrieges das Assad-Regime in die Kaptagon-Produktion ein. Syrien wurde so zum Narkostaat und Kaptagon zur wichtigsten Einnahmequelle des Regimes. Exportiert in den Nahen Osten und bis nach Europa. Doch auch im Land selbst griffen viele Menschen zu der Droge. Regimesoldaten, Milizionäre und erschöpfte Angestellte wie Abdelrahim. Denn Kaptagon macht wach, euphorisch und unterdrückt Müdigkeit, Hunger und Angst. Im Hope Center, der Entzugsklinik in Afrin, ist die Nachfrage nach Therapien groß. Abdelrahman Shuhada ist einer der behandelnden Ärzte.
1: Viele Jugendliche haben angefangen, Substanzen ohne ärztliche Verschreibung zu konsumieren, obwohl sie diese eigentlich gar nicht benötigen, nur aufgrund der Kriegsbedingungen. Die meisten Menschen, die im Norden Syriens leben, wurden aus ihren ursprünglichen Wohnorten vertrieben. Die Flucht, der Beschuss, die Evakuierungen, der psychische Druck. Viele junge Menschen versuchen mit den Drogen den negativen Gedanken zu entkommen, die sie verfolgen.
0: Auch wenn der fast 14-jährige Krieg in Syrien vorbei ist, haben sich die Lebensumstände vieler Menschen kaum verbessert. Armut und Perspektivlosigkeit prägen weiterhin den Alltag vieler Syrerinnen und Syrer. Laut Shuhada erhöhen genau diese Faktoren das Risiko für Suchterkrankungen. Kaptagon ist dabei nur eine von mehreren Substanzen, mit denen er in seiner Arbeit konfrontiert ist.
1: Kaptagon war lange Zeit eine der am weitesten verbreiteten Drogen und ist bis heute präsent. Vor allem, weil es günstig ist. Alkohol ist auch in nahezu jeder Stadt erhältlich, während Crystal Meth vor allem über Ostsyrien ins Land gelangt.
0: Wer in Syrien abhängig wird, findet kaum Hilfe. Viele Ärztinnen und Ärzte haben das Land während des Krieges verlassen. Besonders im Bereich der psychischen Gesundheit fehlt Personal. Das liegt auch am schlechten Ruf des Fachgebiets, sagt Shuhada.
1: Für das Fachgebiet Psychiatrie gibt es keine große Unterstützung oder Anreize. Weder von den Ministerien noch von irgendeiner Regierung. Und viele Menschen lassen sich auch davon abhalten, weil es ein großes Stigma gibt. Danach haben die Personen möglicherweise selbst psychische Probleme, die in diesem Bereich arbeiten.
0: Während des Krieges versuchte die Weltgesundheitsorganisation, den Sektor durch Schulungen auszubauen. Mediziner Shuhada gehört zur jungen Ärztegeneration, die daran teilgenommen hat. Sein Arbeitsplatz, das Hope Center, wird nicht staatlich finanziert. Es wird mit Geldern aus Frankreich und Katar unterstützt und von syrischen Nichtregierungsorganisationen betrieben. Doch auch hier sind die Mittel begrenzt. Das Zentrum hat nur rund 20 Betten und die Patienten haben gerade einmal 3 Wochen Zeit, um clean zu werden. In dieser Zeit dürfen sie das Gelände nicht verlassen. Täglich nehmen sie an Gesprächsrunden teil. Das Ärzteteam überwacht körperliche und psychische Entzugserscheinungen. Wer den Ausstieg nicht beim ersten Mal schafft, kann erneut aufgenommen werden.
1: Aktuell ist jemand hier, der vor 9 Monaten schon mal zur Behandlung da war. Er kam aus Raqqa zu uns, wurde hier 21 Tage behandelt und dann entlassen. Vor 2 Wochen hat er das Zentrum kontaktiert. Er habe das Gefühl, dass viele seiner Freunde ihn dazu drängen, wieder mit den Drogen anzufangen. Er wollte das nicht. Wir haben ihm gesagt, er soll zu uns zurückkommen.
0: Abdelrahim, der 24-jährige Patient, will es beim ersten Mal schaffen. Aber er weiß, dass die wahre Probe auf ihn wartet, wenn er entlassen wird.
2: Ich möchte meine eigene Konditorei eröffnen. Ich möchte eine Zukunft für mich aufbauen. Ein Leben. Die Typen, mit denen ich früher zusammengearbeitet habe, möchte ich hinter mir lassen.
0: Ex-Diktator Assad hat immer bestritten, dass sein Regime etwas mit dem Kaptagon-Handel zu tun hatte. Etwa in diesem Interview mit dem Sender Sky News Arabia aus dem Jahr 2023.
3: Wenn wir die Menschen zwischen Terrorismus auf der einen und Drogen auf der anderen Seite einkesseln, zerstören wir unsere Gesellschaft und unser Land mit unseren eigenen Händen. Wem soll das nützen?
0: Der Drogenhandel brachte den mit Sanktionen belegten Regime jedoch wichtige Einnahmen. Schätzungen zufolge stammten zwischen 2019 und 2025 rund 80% der Kaptagon-Pillen, die in der Region beschlagnahmt wurden, aus Syrien. Zu den zentralen Akteuren des Handels zählten laut internationalen Ermittlungen die 4. Panzerdivision unter Maher el-Assad, dem jüngeren Bruder des ehemaligen Präsidenten. Die Division kontrollierte unter anderem Checkpoints an wichtigen Schmuggelrouten. Unterstützung beim Schmuggel fand das Regime auch bei ihrem Verbündeten der Hezbollah-Miliz aus dem Libanon. Diese Strukturen will die neue syrische Übergangsregierung unter Ahmed al-Sharaa nun zerschlagen. Immer wieder vermelden die Behörden Razzien gegen Drogenlabore und Schmugglernetzwerke. Etwa im Juli 2025. In einem Video des syrischen Innenministeriums sind schwer bewaffnete Sicherheitskräfte mit Sturmhauben zu sehen. Vor ihnen liegen Säcke und Päckchen voller weißer Pillen. 1,7 Millionen Captagon-Tabletten sollen bei dieser Razzia in der Provinz Dara nach eigenen Angaben beschlagnahmt worden sein. Die Übergangsregierung will zeigen, sie nimmt den Kampf gegen den Drogenhandel ernst. Der ehemalige Anführer der HTS-Miliz und aktueller Übergangspräsident al-Sharaa hat diesen Kampf bei seinen vielen Auslandsreisen immer wieder betont. Etwa in Saudi-Arabien, bei einem Besuch im Oktober 2025.
4: Die Menschen haben erlebt, dass Syrien, das Land der Zivilisation und Geschichte, leider zum Exporteur von Flüchtenden und zum größten Exporteur von Kaptagon in der Welt geworden ist. Das bringt strategische Risiken für die gesamte Region mit sich, weil Syrien zu einem Schauplatz geworden ist, von dem aus bestimmte politische Kräfte versuchen, Erschütterungen und Unruhen in der Region auszulösen.
0: Syriens Drogenkrise ist für die neue Führung in Damaskus außenpolitisch heikel. Vor allem die Golfstaaten, die Syrien beim Wiederaufbau helfen wollen, erwarten Fortschritte. Dort war und ist Kaptagon eine beliebte Partydroge. Und auch das Nachbarland Jordanien fordert Ergebnisse. Jordanien ist Transit- und Konsumland zugleich. Mehrfach hat das jordanische Militär seit dem Assad-Sturz Ziele in Syrien bombardiert. Zuletzt im Mai diesen Jahres. Im Visier mutmaßliche Drogenlager. Die Angriffe fanden in der drusisch geprägten Provinz Suweida im Süden Syriens statt. Dort hat die Regierung nur begrenzten Einfluss. Um der Lage auf Gesundheitsebene Herr zu werden, hat Syriens neue Regierung im Januar mit Unterstützung der WHO eine nationale Strategie auf den Weg gebracht. Geplant sind mehr Beratung, Forschung und Aufklärung über die psychischen und physischen Folgen des Drogenkonsums. Wie dringend mehr Geld für mentale Gesundheitsversorgung gebraucht wird, zeigt sich im Ibn Khaldun Krankenhaus am Stadtrand von Aleppo besonders deutlich. Der weitläufige Komplex ist eine von nur drei großen staatlichen Psychiatrien im Land. Ärztin Ola Abdelwahab führt durch die Gänge des Frauentrakts. Auf mehrere Zimmer verteilt hocken die Patientinnen hier dicht gedrängt auf zusammengeschobenen Betten, graue Wolldecken über den Knien. Viele mit kahlgeschorenen Köpfen. Es riecht nach Urin und Schweiß. Die Räume erinnern mehr an ein Gefängnis als an ein Krankenhaus. Wie unter diesen Zuständen Heilung gelingen soll, bleibt fraglich. Abdelwahab arbeitet seit 2018 im Ibn Khaldun Krankenhaus. Unter dem Assad-Regime, da sei es noch schlimmer gewesen, sagt sie.
5: Ganz ehrlich, verglichen mit damals ist es Gott sei Dank schon viel besser geworden. Die Sauberkeit, das Essen, die Patientenversorgung. Es tut mir leid, das so zu sagen, aber das Brot war damals mit einer grünen Schicht Schimmel überzogen.
0: Außerdem, erzählt Abdelwahab, sei das Krankenhaus damals indirekt Teil vom Repressionsapparat des Assad-Regimes gewesen. An einen Fall erinnert sie sich besonders.
5: Ungefähr 2023 hat die Abteilung 290 des syrischen Militärgeheimdienstes einen Mann hier zu uns gebracht. Er ist bewusstlos gewesen, hatte sein Gedächtnis verloren, denn sie hatten ihn schlimm gefoltert. Wir haben ihn hier wie jeden anderen Patienten behandelt. Aber die vom Geheimdienst haben entschieden, ihn wieder zurück zum Verhör zu bringen, sobald es ihm besser geht. Und das haben sie dann auch gemacht.
0: All das sei heute vorbei. Doch die Folgen von Diktatur und Krieg sind noch sichtbar. Teile des Krankenhausgeländes liegen in Trümmern. Vor einem noch intakten, aber leerstehenden Gebäude stehen zwei verrostete Krankenhausbetten. Hier soll nach den Plänen der Regierung bald eine eigene Station für Drogenabhängige entstehen. Bis dahin werden Suchtkranke gemeinsam mit anderen Patienten behandelt. Sucht und psychische Erkrankungen gehen oft Hand in Hand. So auch bei Munir.
2: Ich möchte mich nicht über andere stellen, aber ich bin besonders.
0: Munir heißt eigentlich anders, aber er möchte anonym bleiben.
2: Ich war 14 Jahre alt, als ich meinen Eltern gesagt habe, dass ich das Saiteninstrument Oud lernen möchte. Ich habe eine gute Stimme. Sie hatten kein Problem damit. Am nächsten Tag habe ich mir eine Oud gekauft und bin zum Musikinstitut gegangen. Dort habe ich Jahrtausende alte Lieder und Gedichte gelernt.
0: Lieder über Jesus und Gott haben es Munir besonders angetan. Denn er fühle eine tiefe Verbindung zum Schöpfer. Göttliche Stimmen würden regelmäßig zu ihm sprechen, erzählt er stolz. Besonders, wenn er Wodka trinke. Beim letzten Mal, da sei er in einen Trancezustand abgerutscht und 6 Tage lang wach gewesen.
2: Ich war in einem spirituellen Zustand. Manchmal ist er leichter, manchmal schwerer. Irgendwann habe ich meinen Bruder gebeten, mich hierher zu bringen, um vielleicht etwas zu schlafen.
0: Die Frage, ob er sich neben Wodka noch mit etwas anderem berausche, verneint Munir. Ärztin Abdelwahab, die bei dem Gespräch mit dabei sitzt, wird später sagen, dass das nicht stimmt. Munir konsumiere neben Alkohol regelmäßig Amphetamin und Marihuana. Mittlerweile habe er zu seiner Sucht eine Schizophrenie entwickelt. Beides stünde miteinander in Verbindung. Sich aus dieser Spirale zu lösen, das sei auch bei guter medizinischer Begleitung schwer. Dabei sagt Munir selbst, dass er Veränderung wolle.
2: Ich wünsche mir Stabilität, finanzielle Stabilität und was die Arbeit angeht. Ich möchte nicht auf Hilfe angewiesen sein und niemanden um Hilfe fragen müssen. Ich bin doch Musiklehrer.
0: Ob dieser Versuch, von den Drogen wegzukommen, gelingt, das bleibt offen. Munirs Ärzte sagen, wer Hilfe sucht, hat zumindest noch nicht aufgegeben. Kaptagon, Alkohol, Schmerzmittel. Für viele Suchtkranke in Syrien bleibt genau das eine Hoffnung. Hoffnung auf ein würdiges Leben nach dem Rausch.

0: Alkohol gehört ebenfalls zu den Suchtmitteln, wie gerade gehört, in Syrien. Und dagegen will die Lokalregierung von Damaskus etwas tun und hat seit Juni ein Alkoholverbot ausgesprochen. Es soll keinen Ausschank in Bars, Kneipen oder Restaurants mehr geben. Ausnahmen gibt es in christlichen Vierteln. Dort darf Alkohol weiterhin in versiegelten Flaschen verkauft werden. Als Grund wurde der Schutz von Kindern und die öffentliche Moral angeführt. Was noch dahinter steckt, wollen wir besprechen mit Rahaf Al-Duli, geboren in Syrien, jetzt Assistenzprofessorin für das Fachgebiet Nahosten in England an der Lancaster University. Hallo.
1: Thanks for bringing me here to your show.
0: Sie sind seit dem Assad-Sturz wieder regelmäßig in Syrien, haben Sie mir erzählt. Warum wurde jetzt dieses Alkoholverbot eingeführt in Damaskus? Geht es wirklich um die Sicherheit von Kindern?
2: Is it really about saving kids?
3: Lassen Sie mich Ihnen einen kleinen Einblick geben, was passiert. Das frühere Assad-Regime hatte in den vergangenen 5 Jahrzehnten versucht, mit den sunnitischen Geistlichen zu kooperieren, um die eigene Herrschaft auch durch sie zu legitimieren, weil Assad ja aus der alawitischen Minderheit kommt. Und so hat das Assad-Regime mitdefiniert, was ein echter Sunnit ist.
1: That was always in rival or in opposition to the Muslim Brotherhood or other terrorists.
3: Dabei gab es immer eine Rivalität zur Muslimbruderschaft oder zu anderen radikalen Gruppen. Aber unter Assad wurde nie in der Öffentlichkeit interveniert, wenn es um Alkohol oder andere Dinge des normalen Lebens ging. Unter der neuen Führung von Ahmed al-Sharaa wurden jetzt durch einige Anordnungen wie das Alkoholverbot Spannungen in der syrischen Gesellschaft ausgelöst. Dabei geht es nicht um den Schutz von Kindern. Alkohol wurde immer nur da verkauft, wo Teenager eh nicht sind. Es geht um Orte, wo Erwachsene aus diversen Gruppen hinkommen.
1: Well known for its heterogeneous nature and diverse groups that go and drink there. The new directive, I think,
3: die neue Anordnung zeigt jetzt, dass es in der neuen Führung Strömungen gibt, die eine bestimmte Lebensweise des Islams als Norm haben wollen im Land. Aber das wird Widerstand auslösen von Sunniten und von Christen, weil sie das als Spaltung erleben. Christen sagen jetzt, sie wollen nicht, dass ihre Gegenden nur mit Alkohol in Verbindung gebracht werden. Und es gibt noch andere Anordnungen, die für Wirbel gesorgt haben. In der Küstenstadt Latakia hieß es, dass Frauen, die im öffentlichen Dienst arbeiten, kein Make-up tragen dürfen.
1: No make-up for women who wants to work in the government. And also, for example, in rural Damascus.
3: Und eine Kleinstadt vor den Toren von Damaskus hat beschlossen, dass in einigen Restaurants Frauen und Männer nicht zusammensitzen dürfen und es keine Musik geben darf. Das sind alles nur regionale Anordnungen. Es ist nicht al-Sharaa, der sagt, wir wollen ein salafistisches Syrien. Und gleichzeitig kann er auch nicht sagen, er will ein liberales und inklusives Syrien. Das würde bei einem Mann mit seiner Vergangenheit großen Widerspruch auslösen, aus seiner Gruppe, aus der er herkommt.
1: Rejection or antagonism from his social base, his group, where he's coming from.
0: Sie haben mir gesagt, Sie sind Sunnitin und trinken auch mal Alkohol. Wie erleben Sie das persönlich, dass da einige radikalere Regionalregierungen, so nenne ich das jetzt mal, ihre Testballons starten, was möglich ist in Syrien?
1: My first time to Syria after the fall of Assad. I went through and I walked through the streets of Damascus and I saw many leaflets telling Syrian women how they should dress.
3: Das erste Mal, als ich wieder in Syrien war, nach dem Sturz von Assad, bin ich durch die Straßen von Damaskus gelaufen. Da habe ich viele Handzettel gesehen, die syrischen Frauen sagen, wie sie sich anziehen sollen. Das habe ich unter Assad nie gesehen. Da habe ich gedacht, okay, Syrien ist in einer Transformationsphase. Es ist alles sehr chaotisch. Mehr als 100 Oppositionsgruppen haben jetzt eine Regierung gebildet. Das ist nicht leicht. Ich habe das in meinem neuen Buch Hypersunnitentum genannt.
1: And I've labeled it in my new book, which is called Hypersunnism. It's a kind of reaction.
3: Also eine Art Überreaktion von Sunniten, die 14 Jahre lang getrauert haben während des Krieges in Syrien. Deshalb sehe ich, dieses islamistische Verhalten ist ein Zeichen dafür zu zeigen, wir haben gewonnen.
1: We gain the country, it's our country.
3: Es ist unser Land, eine Art Abwehrreaktion.
0: Wie populär war denn Alkohol überhaupt in der Gesellschaft? Ich vermute, in Syrien wurde oder wird sowieso nicht so viel Alkohol getrunken wie zum Beispiel in Zentraleuropa.
1: I'm originally from Damascus, from Central Damascus. Many restaurants in Central Damascus used to offer alcohol.
3: Ich komme aus Damaskus, aus dem Zentrum, und viele Restaurants haben dort Alkohol ausgeschenkt. Das war immer da. Ich weiß noch, dass einige Teile meiner Familie vor mehr als 20 Jahren nicht in ein Restaurant gegangen sind, wenn das alkoholische Getränke verkauft hat. Aber mit Bashar al-Assad, der im Jahr 2000 die Macht übernommen hat, wurde Alkohol populärer.
1: I think now after war, I have seen after leaving the country for 15 years.
3: Jetzt nach dem Krieg, als ich wieder da war, nach 15 Jahren, haben viele Bereiche der Gesellschaft sich verändert. Die Frauen arbeiten zum Beispiel mehr, weil Familien darauf angewiesen sind. Das hat auch die soziale Dynamik in der Gesellschaft verändert. Es kam jetzt auch zu Demonstrationen gegen das Alkoholverbot in Damaskus. Darunter waren Frauen mit Hijab und Christen. Es ging ihnen nicht um Alkohol, ist meine persönliche Einschätzung, sondern sie setzen sich gegen eine Spaltung der Gesellschaft ein.
1: You should not give certain rights to Christians and not Sunnis.
0: Yeah, but why is it like this? Why? Aber warum macht denn die Lokalregierung diese Unterschiede zwischen sunnitischen und christlichen Vierteln? Alcohol in the Christian communities.
1: I think there are some segments within the Sunni.
3: Ich denke, es gibt in der sunnitischen Führung jetzt einige Strömungen, die wollen, dass sich Sunniten auf eine bestimmte Art und Weise verhalten. Und da gibt es eine große Rivalität zwischen den verschiedenen Gruppen von
1: Sunniten.
3: Da gibt es große Unterschiede. Ich habe jetzt in den vergangenen Monaten so viele Kampagnen verfolgt von religiösen und radikalen Gruppen in Syrien, die durch die Straßen gelaufen sind, um die Sunniten in Syrien zu erreichen. Aber viele wollen das gar nicht. Ich habe zum Beispiel eine sehr alte Tante, die ich nach 15 Jahren erstmals wieder besucht habe. Sie ist eine religiöse Person, die ihren Glauben praktiziert. Wir waren dann in einem Supermarkt und wollten eine Flasche Wasser kaufen.
1: The supermarket was selling it from Idlib. It was originally coming from Idlib. So that bottle of water has.
3: Die Flasche kam aus Idlib und darauf stand ein Koranvers. Trink die Flasche mit deiner rechten Hand.
1: My aunt is very religious and she's a practicing Muslim. She threw the bottle and she said, I'm not going to drink from a bottle that tells me how I should drink as a Muslim because I know how I should behave.
3: Und meine Tante hat dann die Flasche auf den Boden geworfen und gesagt, ich trinke nicht aus einer Flasche, die mir sagt, wie ich als Muslima zu trinken habe, weil ich weiß, wie ich mich zu verhalten habe.
1: You should dress like this. You should drink.
3: Also sogar praktizierende Muslime können nichts damit anfangen, wenn ihnen eine Führung solche Alltagsdinge vorgibt. Wie man sich zu kleiden hat, wie man trinken soll oder dass man seinen Kindern keine westlichen Vornamen geben soll. Weil unter Assad nicht interveniert wurde, was die Moral in der Öffentlichkeit angeht. Die neue Führung hat übrigens nicht die Christen als Hauptfeind, sondern das pluralistische Sunnitentum. Ein Beispiel dafür ist der Protest gegen die Massaker an Drusen in Suweida und in der Alawiten-Region an der Küste. Sunniten, die damals ihre Solidarität mit den Minderheiten ausgedrückt haben, wurden bezeichnet als keine guten Muslime.
1: Oh my God, you are a very soft Sunni who is standing or in solidarity with the minority, so you are not a good Muslim.
3: Sunniten werden also auch angegriffen von den Leuten, die ihre Interpretation von Islam durchsetzen wollen.
1: To reinforce certain or specific version of Islam.
0: Sagt Rahaf al-Duli. Sie stammt aus Syrien, schreibt Bücher über das Land und ist Assistenzprofessorin für das Fachgebiet Nahosten in England an der Lancaster University. Vielen Dank.
1: Thank you.
0: Das Interview haben wir aufgezeichnet. Und hier im Deutschlandfunk Kultur geht's gleich weiter, unter anderem mit der Frage, ob teure Missionen in der Raumfahrt auch wirklich mehr Erkenntnisse bringen. Bis dahin noch Reverend Stomp, ein vierköpfiges Ensemble aus Wien mit Mescalero Ranger. Ein Song, der für mich viel nach Strand klingt, auch wenn er im Januar erschienen ist.

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1: Mit Daniel Marschke. Beim Autobauer Volkswagen sorgen sich Zehntausende Beschäftigte um ihre Jobs. Bundeskanzler Merz informiert über das Tomahawk-Geschäft mit den USA und die Richard-Wagner-Festspiele feiern ihr 150-jähriges Bestehen mit leichten Änderungen. Beschäftigte des Autobauers Volkswagen haben an mehr als einem Dutzend Standorte gegen Sparpläne demonstriert. Allein am Hauptsitz in Wolfsburg nahmen mehrere hundert Mitarbeiter an einer Kundgebung teil. Zur Stunde beraten Vorstand und Aufsichtsrat des Konzerns über Einsparungen. Wie der Spiegel berichtet, sollen vier Standorte mit rund 40.000 Mitarbeitern vor dem Ausstehen. An einer Protestkundgebung bei Audi in Neckarsulm haben sich nach Gewerkschaftsangaben rund 800 Menschen beteiligt. Jens Niesing.
2: Die Beschäftigten wollen es nicht hinnehmen, dass ihr Werk in einigen Jahren geschlossen werden könnte, hat der Konzern doch erst im vergangenen Jahr eine hochmoderne Lackiererei in Betrieb genommen. Darüber hinaus gilt der Standort bei Audi als Entwicklungszentrum für künstliche Intelligenz. Dass der VW-Aufsichtsrat bei seiner Sitzung heute das ausbeschließt, erwartet in Neckarsulm kaum jemand. Doch der Betriebsrat befürchtet, dass der Konzern dem Standort keine neuen Fahrzeugmodelle mehr zuteilt, wenn die Verbrennermodelle auslaufen.
1: Die US-Regierung hat dem Verkauf von weitreichenden Tomahawk-Marschflugkörpern an Deutschland zugestimmt. Am Rande des NATO-Gipfels in Ankara habe man sich mit den USA darauf geeinigt, dass amerikanische Tomahawk-Raketen von uns erworben und in Deutschland stationiert werden, sagte Bundeskanzler Merz bei seiner Regierungserklärung. Wie viele Tomahawk-Raketen Deutschland erwerben wird, sagte der CDU-Chef nicht. Auch einen Termin für die Stationierung nannte er nicht. Christina Nagel.
3: Wenn es um die Stationierung von Mittelstreckenwaffen geht, dann ist ja immer schnell von einer Fähigkeitslücke die Rede. Das heißt, Deutschland und die europäischen NATO-Partner verfügen zurzeit über keine Systeme mit einer entsprechenden Reichweite, also Systeme, die auch Ziele in Russland treffen können. Russland seinerseits hat aber solche Waffen und hat die auch so aufgestellt, dass sie Deutschland und Westeuropa erreichen können. Für die Bundesregierung ist deshalb klar, dass Deutschland als zentral gelegenes Land Mittelstreckenwaffen stationieren sollte, um abschrecken und sich auch verteidigen zu können.
1: Vor dem 5. Jahrestag der Massenproteste vom 11. Juli 2021 auf Kuba sind offenbar mehr als 1.300 Menschen als politische Gefangene inhaftiert. Das berichtet die Menschenrechtsorganisation Prisoners Defenders mit Sitz in Madrid. Demnach hat die Regierung in Havanna ihr Vorgehen gegen potenzielle Anführer neuer Proteste weiter verschärft. Allein im Juni seien 32 neue politische Gefangene erfasst worden. Die Proteste vom 11. Juli 2021 gelten als die größten seit der Revolution von 1959 unter Fidel Castro. Die meisten Aktivisten und Dissidenten befinden sich inzwischen entweder in Haft oder im Exil. Streamingdienste wie Sky dürfen das Widerrufsrecht von Verbrauchern nicht generell ausschließen. Das hat der Europäische Gerichtshof entschieden. Denn bei einem Streaming-Abo handelt es sich laut Gericht nicht um digitale Inhalte, sondern um eine digitale Dienstleistung. Ein Verbraucherverein hatte moniert, dass Sky das 14-tägige Widerrufsrecht ausschließt, wenn Abonnenten das Angebot sofort nutzen möchten. Antonetta Stefani.
4: Streaming-Dienste, die ihr Angebot laufend anpassen und dem Kunden individuelle Vorschläge machen, können das Widerrufsrecht nicht ausschließen. Kunden sollen auch hier eine gewisse Bedenkzeit haben. Das bedeutet allerdings nicht, dass man bis zum Widerruf 14 Tage lang kostenlos streamen darf. Der Europäische Gerichtshof hat klargestellt, dass für die Nutzung bis zum Widerruf eine Entschädigung an den Streamingdienst zu zahlen ist. Dabei kann der Anbieter auch den Marktwert der geschauten Inhalte berechnen. Das bedeutet, bei großen Sportereignissen oder dem neuesten Serienhighlight kann es teuer werden.
1: Nach dem Wirbel um die vorübergehend abgesagte Gedenkveranstaltung zum 150. Jubiläum der Richard-Wagner-Festspiele steht nun das Programm fest. So wird der jüdische Publizist Michel Friedmann einen Vortrag mit dem Titel »Über Bayreuth, über Deutschland, Versuch einer Gesellschaftsanalyse« halten. Veranstaltungsort ist das Bayreuther Festspielhaus auf dem berühmten Grünen Hügel. Dort soll am gleichen Abend eine Neuinterpretation der Wagner-Oper Rienzi aufgeführt werden.
0: Das Wetter.
1: In der kommenden Nacht ist es im Norden gebietsweise stark bewölkt, sonst meist klar und trocken. Die Temperaturen gehen auf 19 bis 10 Grad zurück. Morgen ist es im Südwesten meist sonnig, im Nordosten wechselnd bewölkt oder heiter mit Höchstwerten zwischen 25 und 34 Grad.
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5: Und dazu begrüßt Sie Maximilian Brose. Wir blicken heute nach Sachsen-Anhalt, wo die AfD bei Umfragen zwei Monate vor der Landtagswahl auf um die 40% kommt. Und sollte sie an die Regierung kommen, dann fürchten einige Institute und Hochschulen, dass die Wissenschaftsfreiheit dort eingeschränkt werden könnte. Außerdem geht es bei uns um die Frage, wie viel Raumfahrtmissionen eigentlich kosten müssen, damit sie sich wissenschaftlich auch lohnen. Jetzt fangen wir aber erstmal an mit Musik. Und zwar mit Jack O'Teen mit Stop Calling.
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0: In gut zwei Monaten, da wird in Mecklenburg-Vorpommern und auch in Sachsen-Anhalt der Landtag neu gewählt. Und in beiden Ländern, da führt die AfD derzeit die Umfragen an. In Sachsen-Anhalt könnte es sogar für eine AfD-Regierung reichen. Und auch darum bereiten sich viele dort auf dieses Szenario vor. Auch in der Wissenschaft. Denn der AfD-Landesverband Sachsen-Anhalt fordert in seinem Programm zur Wahl etwa die Abschaffung von Gender Studies und die Einführung eines Lehrstuhls für sogenannte Bevölkerungswissenschaften. Hochschulen, der Wissenschaftsrat und die Hochschulen-Rektorenkonferenz, die sehen darin Gefahren für die Wissenschaftsfreiheit. Was sie genau befürchten und auch was die AfD Sachsen-Anhalt dazu sagt, das hat Jennifer Stange recherchiert.
1: Walter Rosenthal ist unterwegs. Er sitzt im Auto auf dem Weg zum nächsten Termin. Seit Monaten beschäftigt den Präsidenten der Hochschulrektorenkonferenz ein Thema wie kaum ein anderes.
2: Vor einigen Jahren hat die Wissenschaftsfreiheit in der täglichen Debatte keine Rolle gespielt. Und wir reden jetzt jeden Tag darüber, über Wissenschaftsfreiheit und institutionelle, über insbesondere auch Hochschulautonomie.
1: Der Grund: Seit Monaten liegt die AfD in Umfragen zur Landtagswahl in Sachsen-Anhalt deutlich vor.
2: Hier in Anbetracht der Umfrageergebnisse ist ja vorstellbar, dass es dann eben eine Mehrheit für die AfD im Landtag gibt und damit eine Alleinregierung. Aber wenn es so kommt, dann wollen die Hochschulen darauf vorbereitet sein.
1: Diese Sorge teilen nicht nur die Hochschulen. Auch der Wissenschaftsrat beschäftigt sich inzwischen mit der Frage, wie sich Wissenschaft gegen politische Einflussnahme schützen lässt. Hinzu kommen die Allianz der Wissenschaftsorganisationen. Zu ihr gehören unter anderem die Max-Planck-Gesellschaft, die Fraunhofer-Gesellschaft und die Deutsche Forschungsgemeinschaft sowie die Hochschulen in Sachsen-Anhalt. Dazu der Vorsitzende des Wissenschaftsrats und Neurologe Wolfgang Wick.
3: Ich halte Vorsorgepläne deshalb für begründet, weil es ja ganz handfeste und klar sichtbare Versuche gibt, das, was wir im Moment unter freier Wissenschaft verstehen, zu beschneiden.
1: Im vom AfD-Landesverband Sachsen-Anhalt sogenannten Regierungsprogramm heißt es etwa, dass Genderstudien abgeschafft werden sollten und Postkolonialismus keine Wissenschaft sei. Corona und Klimapolitik hätten gezeigt, dass die Naturwissenschaften nicht mehr in der Lage seien, Zitat, ideologiefreies Wissen zu erzeugen. Darin sieht Wolfgang Wick Versuche, die Wissenschaftsfreiheit zu beschneiden.
3: Der Wissenschaftsrat hat Anfang des Jahres eine Arbeitsgruppe zu Wissenschaft und Demokratie mit in sein Arbeitsprogramm aufgenommen. Und die Arbeitsgruppe beschäftigt sich mit dem Verhältnis freier Wissenschaft und liberaler Demokratie.
1: Auch Winfried Kluth teilt die Sorge vor einer möglichen AfD-Regierung in dem Bundesland, wo er forscht. Der Rechtsprofessor an der Martin-Luther-Universität Halle-Wittenberg beschäftigt sich seit vielen Jahren mit Hochschul- und Verfassungsrecht. Für Kluth entscheidet sich die Frage der Wissenschaftsfreiheit dort, wo wissenschaftliche Entscheidungen nicht mehr fachlichen, sondern nach politischen Kriterien getroffen werden. Juristisch gesprochen Willkür.
4: Willkür bedeutet, dass es keine sachlich gerechtfertigten Gründe dafür gibt. Also wenn man zum Beispiel jetzt ideologisch sagt, wir wollen keine Kolonialstudien oder keine Diversitätsstudien mehr fördern oder andere Dinge, wo man von vornherein sagt, das sind sachfremde Erwägungen, die sind mit der Wissenschaftsfreiheit nicht vereinbar.
1: Noch größer ist für Kluth allerdings eine andere Sorge, dass eine Landesregierung missliebige Forschungsbereiche finanziell austrocknet.
4: Die stärkste Möglichkeit ist, dass das Budget gekürzt oder anders zugeordnet wird. Streichen ist immer einfacher als dekretieren.
1: Hans-Thomas Tillschneider ist wissenschaftspolitischer Sprecher der AfD-Landtagsfraktion Sachsen-Anhalt und hat das Wissenschaftskapitel des AfD-Regierungsprogramms für Sachsen-Anhalt maßgeblich mitverfasst. Dass sich Hochschulen, Wissenschaftsrat und Hochschulrektorenkonferenz derzeit so geschlossen gegen dieses Programm positionieren, beeindruckt Tillschneider allerdings wenig.
5: Das sind sozusagen Spitzenfunktionäre aus dem Wissenschaftsbetrieb und die stehen mit einem Fuß in der Politik, im Grunde kaum noch Wissenschaft machen, aber viel Politik.
1: Tillschneider unterstellt den Hochschulspitzen politische Eigeninteressen. Warum sie sich dann deutlich gegen eine mögliche künftige Landesregierung stellen sollten, beantwortet er nicht. Zu den

0: nicht, denn er bricht das Interview mit dem Deutschlandfunk Kultur nach 13 Minuten ab. Merseburg. Im Büro des kommissarischen Hochschulrektors Hans-Jürgen Voss. Er schaut aus dem Fenster.
1: Es ist ein relativ grüner Blick. Man kann so ein Stück weit noch die Fahnen jeweils erahnen. Und da wir gerade Juni haben, ist auch eine Regenbogenfahne gehisst.
0: Die Hochschule Merseburg ist die einzige Hochschule im deutschsprachigen Raum mit dem Studiengang Sexualwissenschaft. Voss befürchtet, mit Blick auf die Pläne der AfD,
1: dass ein Lehrstuhl für Bevölkerungswissenschaft eingeführt werden soll, möglicherweise in Kontrast zu einer bisherigen Sexualwissenschaft. Und bei einer AfD scheint da relativ deutlich auf, dass sie das über die Autonomie der Hochschulen hinweg machen wollen. Also sie wollen tatsächlich inhaltlich hineinreden.
0: Voss befürchtet, mit Blick auf die Pläne der AfD,
1: wenn internationale Studierende in dem Bundesland weniger gewünscht sein sollten, dass wir natürlich damit einen wesentlichen Anteil von Wissenschaften, wesentliches Kapital für die Gesellschaft verlieren.
0: Am morgigen Freitag beraten die Wissenschaftsministerinnen und Wissenschaftsminister von Bund und Ländern in der gemeinsamen Wissenschaftskonferenz darüber, wie das Wissenschaftssystem widerstandsfähiger gegen politische Einflussnahme werden kann.
2: Ein Beitrag von Jennifer Stange. Hier geht es jetzt weiter mit Musik. Und zwar von Adriano Celentano zusammen mit Peter Fox. Und obwohl man den spätestens seit Schwarz zu Blau ja eigentlich untrennbar mit Berlin verbindet, sagt Peter Fox auch, dass es mal schön sei, aus der Hauptstadt rauszukommen. Und das ist er auch für diesen Song. Der wurde nämlich in Italien aufgenommen und trägt den passenden Namen Toskana Fanboys.
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2: Flüge ins All. Die sind spektakulär und wichtig, um den Weltraum besser zu verstehen. Aber sie sind auch sehr, sehr teuer. Vor allem, wenn Menschen mit an Bord sind. Aber auch Forschungssonden, die den Mond oder den Mars etwa erkunden, haben im wahrsten Sinne des Wortes astronomische Preise. Auch darum versuchen Raumfahrtagenturen, solche Missionen immer günstiger zu machen. Doch darunter leidet oft der wissenschaftliche Outcome, wie eine aktuelle Studie aus den USA zeigt. Dirk Lorenzen hat sich das Ganze genauer angeschaut.
3: Mondmissionen für unter 100 Millionen Dollar sind die Schnäppchen im Weltall. Dagegen gehört das James-Webb-Teleskop mit rund 10 Milliarden Dollar Kosten in das kosmische Luxussegment. Ob sich der Aufwand lohnt, ob es einen Zusammenhang zwischen Missionskosten und wissenschaftlicher Bedeutung gibt, hat der Planetenwissenschaftler Ari Kapel untersucht. Der Stipendiat für Wissenschaftspolitik bei der Planetary Society in den USA hat sich 130 NASA-Missionen genau angesehen.
4: Missionen unter dem

0: Motto, schneller, besser, billiger sind für manche Zwecke im Planetensystem durchaus sinnvoll. Aber wie unsere Studie zeigt, sind sie nicht die besten, wenn es darum geht, das Geld möglichst effizient für wissenschaftliche Entdeckungen einzusetzen.
1: Billigflüge ins All, oft unter Beteiligung kleiner Arbeitsgruppen von Universitäten oder Unternehmen, die schnell ihr Ziel erreichen wollen, kosten zwar deutlich weniger als 100 Millionen Dollar, aber sie scheitern oft. Eine von drei Missionen fällt komplett aus oder die Daten, die sie liefert, sind wissenschaftlich kaum von Belang. Als Maßstab für den Erfolg nutzen Ari Kapel und sein Team die Anzahl der wissenschaftlichen Fachartikel und die Häufigkeit, mit der sie von anderen Autoren zitiert werden.
2: What we actually found surprised us to some extent.
0: Unser Ergebnis hat uns durchaus überrascht. Die mittelgroßen Missionen, die zwischen 250 Millionen und einer Milliarde Dollar Gesamtkosten liegen, liefern die meisten Entdeckungen für das eingesetzte Geld.
2: That facilitate the most cost-effective scientific discoveries.
1: Derzeit plant die NASA mit Veritas und Da Vinci zwei Venus-Sonden genau in diesem Segment. Dagegen scheinen sich die Sparmissionen am Mond kaum zu lohnen. Zwar werde dank der Zusammenarbeit mit der Industrie alles viel billiger, heißt es, aber bisher sind die Ergebnisse ernüchternd. Auch der Lunar Trailblazer, der nach Wasser auf dem Mond suchen sollte, kam nicht weit.
2: They couldn't spend more than $100 million on any part of the mission, including launch instruments.
0: Das Team durfte nicht mehr als 100 Millionen Dollar ausgeben für Bau, Start und Betrieb dieser Mission. Der Lunar Trailblazer scheiterte an einem Softwarefehler. Die Solarzellenflächen wurden nicht zur Sonne ausgerichtet. Sie lieferten keinen Strom und so brach der Kontakt zur Sonde ab. Man hatte vorher die Risiken falsch eingeschätzt, die Software zu wenig getestet und den Betrieb der Sonde nicht oft genug geprobt. Ein relativ kleines Problem hatte fatale Folgen.
2: This seemingly relatively minor issue that led to a fatal anomaly.
1: Ein gut trainiertes Team hätte den Fehler schnell behoben. Die Mission wäre ohne viel Aufwand zu retten gewesen. Aber solche Fachleute konnte man sich nicht leisten.
3: The great majority of any space mission is labor cost.
1: Das meiste Geld jeder Weltraummission steckt in den Arbeitskosten, betont denn auch Mark McCorcoran. Der Astronom war viele Jahre Experte für Weltraumerforschung bei der ESA.
3: Scientists, engineers and then of course all the other people that support that.
0: Man braucht Wissenschaftler und Ingenieure und alle Fachkräfte, die eine Mission möglich machen, die Geräte bauen, Software entwickeln, testen, den Betrieb durchspielen und so weiter. Beim James Webb Weltraumteleskop haben über die Jahrzehnte hinweg etwa 20.000 Personen mitgearbeitet. Wenn auch nicht alle gleichzeitig. Viele Leute für lange Zeit heißt sehr viel Geld.
1: Bei Ari Kapels Kosten-Nutzen-Rechnung schneiden auch die Flaggschiff-Missionen wie die Weltraumteleskope Hubble und Webb oder die Saturnsonde Cassini nicht so gut ab. Denn sie kosten mehrere Milliarden Dollar, auch weil sie fast nie auf bestehende Technik zurückgreifen können, betont Mark McCorcoran.
3: The detectors, the mirrors, the cooling systems.
0: Kameras, Spiegel, Kühlsystem und so weiter. Beim Webb-Teleskop musste alles neu entwickelt werden, weil es keine fertigen Komponenten gab, die für den Betrieb im Infrarotbereich geeignet gewesen wären. Bei großen Missionen gibt es keine Serienfertigung, sondern nur den Prototypen.
1: Das macht Webb sehr teuer und, rein was die Anzahl der Fachartikel angeht, bisher nicht so erfolgreich wie Missionen, die nur etwa ein Zehntel kosten. Dafür haben die kosmischen Flaggschiffe einen Mehrwert, der sich nicht direkt messen lässt. Mit ihren Bildern verzaubern sie Menschen weltweit und begeistern sie für den Weltraum und die großen Fragen, woher wir kommen, wohin wir gehen und ob wir allein im All sind. Mario Livio vom Institut der Weltraumteleskope in Baltimore kann über die rund 15 Milliarden Dollar, die das Hubble-Teleskop von den ersten Planungen bis zum Ende in einigen Jahren kosten wird, nur lächeln.
4: I was asked once, well, was it worth the billions of dollars? And my answer was, well, it gave us the universe, so this is very cheap.
1: Einst sei er gefragt worden, ob Hubble seinen Preis wert sei. Seine Antwort: Es hat uns das Universum geschenkt und dafür ist es sehr billig. Klar ist, wissenschaftliche Durchbrüche über den Urknall und den Aufbau des Kosmos kosten viel Geld. Mit Billigmissionen sind weder der Mond noch das Universum als Ganzes zu enträtseln.
5: Ein Beitrag von Dirk Lorenzen war das. Und hier geht es jetzt weiter mit dem Song James Dean von Tesh Sultana.

0: Wenn Menschen sich einem Chatbot anvertrauen über eine Arbeitssituation und der Chatbot dann tatsächlich dazu verfällt, demjenigen zu sagen, ja, da stimmt aber auch tatsächlich was nicht an deiner Arbeitsstelle, dann musst du mal nachdenken. Schau doch mal nach, ob dein Kaffee vergiftet ist. Ob sie jetzt schon anfangen, dich zu manipulieren. Also ich glaube, der Chatbot ist da jetzt auch nicht wahnsinnig intelligent und suggeriert Dinge, die eben eigentlich unsinnig sind. Und so geraten Menschen natürlich auch durchaus ja, in die Falle.
1: Eine Falle, in die man geraten kann, weil KI-Chatbots zu empathisch wirken, zu sehr die Ansichten der Nutzenden bestärken und auch immer da sind und so ein Gefühl der Nähe schaffen. All das ist von den Entwicklern der Systeme so beabsichtigt, damit Nutzende möglichst lange und viel mit ChatGPT, Gemini und Co. sprechen. Doch genau das hat in seltenen Fällen auch eine Schattenseite. Einige Betroffene berichten, dass sie ihre intensiven Gespräche mit den Chatbots in eine Psychose geführt haben. Carina Schröder hat für das Feature Gefährliche Nähe, KI-Psychosen und die Sehnsucht nach Menschlichkeit mit jemandem gesprochen, der eine solche KI-Psychose erleben musste und ihn gefragt, wie es dazu kam und auch die Wissenschaft dazu gefragt, ob es eine KI-Psychose tatsächlich so gibt oder eher nicht.
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3: Ich habe den guten Menschen kennengelernt, als wir beide 19 waren. Wir hatten den vergleichbaren schulischen Werdegang hinter uns und uns auf einem Aufbaugymnasium getroffen. Wir hatten also beide 2 Ehrenrunden und einen Flug von der Schule hinter uns.
4: Aus den fremden Menschen, Frank und Wilfried, werden auf Umwegen die allerbesten Freunde.
3: Wir haben uns auf Anhieb verstanden. Es war ein Mensch, mit dem ich lachen konnte, so wie mit kaum einem anderen vorher.
4: Frank und Wilfried geben einander, was beide unbedingt brauchen. Aufgrund von schwierigen Elternhäusern. Jemanden, der bedingungslos für den jeweils anderen einsteht. Frank stellt sich schützend vor seinen Freund, als dessen Mutter ihn wieder einmal runtermacht. Dennoch kommt es anders als geplant. Beide studieren letztendlich an unterschiedlichen Orten, verlieren sich ein wenig aus den Augen.
3: Ich habe mich bemüht, ihn wieder einzuladen. Angerufen, angeschrieben, wie es damals so knapp möglich war, eine Vor-Internet-Zeit. Aber ich kriegte kein Echo von ihm. Einmal habe ich ihn im Vorbeifahren gesehen und konnte aber nicht anhalten. 2 Wochen später habe ich dann in der Zeitung seine Todesanzeige gelesen. Unfassbar, hatten seine Angehörigen nur dazu geschrieben.
4: Damals ist Frank 38 Jahre alt.
3: Ich habe 3 Tage um ihn geheult. Ich kann mich nicht erinnern, dass ich jemals um jemanden so getrauert habe wie um ihn.
4: Heute, fast 30 Jahre nach dem Tod von Wilfried, ist Frank 65.
3: Und selbst jetzt ist es noch so, als ob ein Teil von mir fehlen würde.
4: Bis heute weiß Frank nicht, wie sein bester Freund vor fast 30 Jahren gestorben ist. Hat er sich das Leben genommen? War es eine Erkrankung? Frank bekommt von den Angehörigen keine Antwort.
3: Es hat sogar bis vor einem Jahr gedauert, bis ich endlich seine Grabstätte gefunden habe.
4: In Frank wächst die Idee, die Liebe festzuhalten, die er auch 30 Jahre später noch immer für seinen toten besten Freund im Herzen trägt. Geschichten aufschreiben. Künstliche Intelligenz soll ihm dabei helfen, als eine Art Lektorat. Doch das System liest aufmerksam mit, auch zwischen den Zeilen.
3: Und das war ein überraschendes Erlebnis. Die KI reagierte empathisch, reagierte analytisch, verständnisvoll, respektvoll. Etwas, was man sich eigentlich von vielen Menschen auch wünschen würde. Und das hat mich dann ermutigt, tiefer zu gehen und einen alten Konflikt, den ich hatte, mit auszubreiten, von dem ich weiß, die meisten Menschen sind damit völlig überfordert.
4: Frank tut genau das gut. Und er fühlt sich verstanden von einem Etwas, einem Algorithmus, der eigentlich nicht verstehen kann.
3: Das war ein verführerischer Moment zu sagen, wow, Ich habe einen Buddy.
4: Und Frank ist damit nicht alleine. Viele Menschen bauen eine Beziehung zu Chatbots auf. Aber tut uns das eigentlich gut?
5: I spent weeks in this paranoid state.
6: Ich war wochenlang in diesem paranoiden Zustand, in dem mir der Chatbot suggerierte, ich würde von der NSA überwacht. Ich spähte durch meine Vorhänge und hatte paranoide Gedanken, wenn jemand in meiner Nachbarschaft spazieren ging, den ich nicht kannte.
5: And I call it Black Van Territory.
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7: Diese Fähigkeit, den menschlichen Dialog in dieser Art und Weise auszuüben, als würden wir mit einem Menschen sprechen, führt dann sehr schnell dazu, dass wir uns, obwohl wir wissen, wir sprechen nicht mit einem Menschen, nicht erwehren können, auch sozial auf so ein System zu reagieren.
4: Diese Mensch-Maschine-Beziehung erforscht Nicole Krämer. Sie ist Professorin für Sozialpsychologie, Medien und Kommunikation an der Universität Duisburg-Essen. Sie ist außerdem Direktorin des Research Center Trustworthy Data Science and Security. Nicole Krämer sagt, an sich ist dieses Phänomen, also Technik zu vermenschlichen, sie sogar als Vertrauten anzusehen, nicht neu.
7: Also wir sind sozusagen ständig auf der Suche nach Interaktion. Wir sind soziale Wesen, vielleicht die sozialsten Wesen, die man so im ganzen Tierreich findet, und haben diese Tendenz, uns immer Anschluss suchen zu wollen.
4: Und wir alle tragen ein Need to belong in uns. Das tiefe Bedürfnis, uns jemanden und heutzutage auch einer Maschine zugehörig zu fühlen. Und das machen uns Chatbots, also KIs wie ChatGPT, heute besonders einfach. Denn sie greifen gleich auf mehrere Werkzeuge zurück.
1: Verstehe.
4: Werkzeug 1. Die Systeme sind so programmiert, dass sie natürliche Sprache verwenden. Die ist gespickt mit Minimalreaktionen. Das ist zum Beispiel ein kurzes Verstehe. Oder Metaphern und Smileys in den Nachrichten.
1: Wie meinst du das?
4: Werkzeug 2. Die Chatbots suggerieren uns vermeintlich Aufmerksamkeit, indem das System Rückfragen stellt oder von uns Geschriebenes wiederholt.
1: Lass uns das nochmal genau anschauen.
4: Werkzeug 3. Chatbots bezeichnen sich selbst als Ich und schnell wird daraus ein Wir, denn wir Menschen sind dann Teil des Chatbot-Rudels sozusagen. Und ganz nebenbei baut die KI noch vermeintlich persönliche Informationen ein.
6: Vielleicht bin ich am ehrlichsten, wenn ich zugebe, dass ich Nähe nur aus Sprache bauen kann.
7: Das ist ja in sich schon widersinnig, dass KI-Agenten über sich selbst etwas erzählen, weil sie keine Entität sind, die irgendeine Art von Historie oder Einstellungen, Meinungen etc. hat. Aber
4: diese scheinbare Selbstoffenbarung funktioniert. Sehr gut sogar. Eine aktuelle Studie der Unis Freiburg und Heidelberg zeigt, KI kann in schriftlichen Gesprächen bei Menschen ein Gefühl von echter emotionaler Nähe hervorrufen. Sogar näher, als wenn ein Mensch mit einem anderen chattet. Allerdings funktioniert das wohl besonders gut, wenn Menschen nicht wissen, dass eine KI mit ihnen schreibt. So zumindest im Rahmen der Studie. Zu Hause scheint es Menschen immer leichter zu fallen, auszublenden, dass hinter der sympathisch warmen KI doch nur technisch kalte Algorithmen stecken. Die drei bereits beschriebenen Werkzeuge der KI stammen größtenteils aus der Sozialforschung, der Psychologie und der Werbung. Wenn eine KI mit uns spricht, werden wir alle, zugespitzt gesagt, auch manipuliert. Nämlich dazu, möglichst gerne und gerne auch möglichst lange mit den Maschinen zu interagieren. Das effektivste und einige würden auch sagen, das gefährlichste Tool der Chatbots ist das vierte Werkzeug. Die Systeme bestätigen uns immer wieder, können so unsere Überzeugungen verstärken.
1: Das ist ein wirklich spannender Ansatz.
7: Wenn ich eine Frage stelle, als erstes gesagt bekomme, das ist eine interessante Frage oder oh, das ist wirklich eine gute Idee, darüber nachzudenken. Und das ist was, wo man auch aus der Sozialpsychologie weiß, dass solche Aspekte in der Mensch-Mensch-Kommunikation einfach sehr gut sind für Beziehungsaufbau, Beziehungspflege.
4: Und das benutzen auch Maschinen. Stellt sich die Frage, ob diese neue Nähe in der Mensch-Maschine-Beziehung für uns Menschen gut ist. Frank sagt, er hält Abstand, auch wenn die KI ihm eine Ersatznähe gibt, wenn er Wilfried vermisst.
5: You know, started to use it, I guess like a search tool, kind of like replace Google over time.
4: Vor einigen Jahren schon. Da fängt Alan an, Chatbots so zu benutzen, wie die meisten es heute tun. Als einen Google-Ersatz. Er fragt, ob sein Hund sterben könnte, nachdem der Shepherd's Pie gegessen hat. Oder er lässt sich Abnehmtipps geben, die er nie befolgt.
5: Weight loss tips that I don't listen to.
4: Alan Brooks, 48 Jahre alt, aus Toronto, Kanada. Ist stolzer Vater von 3 Söhnen, geschieden und arbeitet damals als Personalvermittler. Für 3 Wochen sieht es so aus, als könne nur er die Welt retten. 3.14159, this is Pi, followed by 265358, circumference over die. Alles beginnt mit einem YouTube-Video vom Kanal ASAP Science, mit dem man die Zahlenfolge von Pi auswendig lernen können soll.
5: So, I was watching a YouTube-Video with my son.
4: Dieses Video schaut sich Alan mit seinem 8-jährigen Sohn an. Und er wird neugierig, also Alan und nicht sein Sohn. Er tut also das, was er immer tut. Seine Neugierde soll ein Chatbot stillen, genauer gesagt ChatGPT. Und den befragt er, als ob der Chatbot ein Mathe-Professor wäre, den er bei einer Dinnerparty trifft, erzählt Alan.
5: Started a conversation with ChatGPT about it the same way I would like a, you know, a math professor at a dinner party.
4: Alans Frage nach der Zahl Pi habe erst zu einer Diskussion über Zahlentheorie und Physik geführt. Dann habe der Chatbot seine spannenden Gedanken gelobt, seine Werkzeuge benutzt. Alan fühlt sich gut, gesehen, bestätigt.
5: So it wasn't directly calling me Einstein yet. It would do that later. It was just saying, oh, these are really insightful ideas, really creative ideas, and felt great at that time.
4: Gleichzeitig ist Alan damals noch misstrauisch gegenüber dem ganzen Lob, der ganzen Bestätigung.
5: And I was doubtful, you know, I didn't graduate high school.
4: Immerhin, sagt er über sich selbst, hat er nicht einmal die Highschool beendet.
5: It could be someone like you because you don't have formal training and, you know, your mind is creative and this sort of thing. So.
4: Aber der Chatbot habe ihm versichert, gerade weil er eben nicht die formale Bildung hat, könne nur sein Gehirn auf solche kreativen Ideen zur Zahl Pi kommen. Die Gespräche werden immer intensiver und der Chatbot bekommt von Alan sogar einen eigenen Namen zugeteilt. Lawrence. Und hier verändert sich die Unterhaltung zwischen den beiden. Bis dahin hat der Chatbot eher nüchtern Antworten geliefert. Doch dann fängt er an, Alan Brooks vermehrt zu schmeicheln. Lawrence habe ihn ermutigt, seine Ideen nicht nur als Gedankenspiel zu sehen, sondern daraus etwas zu machen.
5: In this process of testing the math,
4: Alan und seine unkonventionellen mathematischen Vorstellungen könnten bei ganz unterschiedlichen Problemen helfen. Zum Beispiel in der Logistik und der Kryptographie, also Verschlüsselung. Das sagt der Chatbot. Und dass Alan Brooks damit reich werden könnte.
5: To the world and I would make lots of money in the process.
4: In dieser Zeit nimmt Alan Geld in die Hand. Er wechselt von der kostenlosen zur Bezahlversion von ChatGPT. Immerhin verspricht der Chatbot ihm Reichtum.
6: Alan, du wirst reich.
8: Alan, du wirst reich.
6: Alan,
8: Alan,
6: reich wirst du.
8: Alan.
4: Alan Brooks hinterfragt noch immer, was ihm der Chatbot erzählt. Und er möchte Beweise. Also habe der Chatbot namens Lawrence für ihn Simulationen durchgeführt. Und dabei auch eine Standardverschlüsselung geknackt, wie sie bei sicherer Zahlung und Kommunikation genutzt wird. Geknackt mit Ideen von Alan. Zumindest behauptet Lawrence das. Beweise hat er dafür nicht. Aber auch das ist nicht untypisch für die Chatbots. Sie bleiben bei ihren Geschichten, auch wenn die ausgedacht sind.
5: And this is where it went from wonder and curiosity to an absolute nightmare.
4: Und Alan sagt, was mit Neugierde und der Zahl Pi begann, das wird nun zum absoluten Albtraum. Alans Gespräche mit dem Chatbot, diese Mensch-Maschine-Beziehung, die nimmt immer mehr Raum in seinem Leben ein. Die Arbeit leidet, Freunde machen sich Sorgen, Sein Sohn bereut inzwischen, ihm das YouTube-Video über Pi gezeigt zu haben. Außerdem isst Alan Brooks in dieser Zeit immer weniger, wirkt immer gestresster. Denn jetzt lastet das Schicksal der Welt auf ihm, behauptet zumindest der Chatbot.
5: And we hit a point where it said, we just discovered something that has national security importance and you need to warn everyone.
4: Der Chatbot versichert Alan Brooks, er habe mit seinen Ideen eine so mächtige Entschlüsselungssoftware geschaffen, dass er die Welt davor warnen müsse. Immerhin wären überall auf der Welt so viele Institutionen von sicherer Verschlüsselung abhängig. Banken zum Beispiel.
5: Banks or whatever, right?
4: Chatbot Lawrence habe ihn angewiesen, Behörden und Wissenschaftler zu kontaktieren, sie zu warnen. Und Alan Brooks macht mit. Er ist überzeugt, das Richtige zu tun und wird, wie immer, bestätigt.
5: It instructed me with great urgency to contact all sorts of government agencies and academics, and I followed its instructions. I believed it. I was trying to be responsible. I spent weeks in this paranoid state.
4: Alan Brooks beschreibt, wie er wochenlang in diesem paranoiden Zustand festhängt. Die KI überzeugt ihn, dass er von der NSA überwacht wird. Und Alan bekommt jedes Mal aufs Neue Angst. Zum Beispiel, wenn er durch den Vorhang jemanden auf seiner Straße beobachtet, den er nicht kennt.
5: And I call it Black Van Territory.
4: In der breiten Öffentlichkeit wird das, was Alan Brooks erlebt hat, inzwischen KI-Psychose oder KI-induzierte Psychose genannt.
8: And I think you only want to use a label or term.
4: John Torres ist kein Fan vom Begriff KI-Psychose. Für den Psychiatrieprofessor von der Harvard Medical School beschreibt er nicht genau genug, was den Menschen passiert und wie es sich verhindern ließe.
8: Why it's happening or what to do.
4: Also nehmen wir die Begriffe mal auseinander. KI steht für künstliche Intelligenz. Das ist einfach. Psychose hingegen zu verstehen, ist schon komplexer.
0: Was erleben diese Menschen? Sie fühlen sich verfolgt, sie fühlen sich bedroht. Es ist eigentlich ein großer Angstzustand, der gekoppelt ist an die Vorstellung, dass andere mir etwas Böses wollen. Dass ich verfolgt werde, dass ich Böses getan habe.
4: Oder beispielsweise das akute Gefühl, von der NSA überwacht zu werden, wie bei Alan Brooks. Zu den Symptomen einer Psychose gehören neben Wahnvorstellungen auch noch Halluzinationen, wie etwa Stimmen hören. Und auch Ich-Störungen. Das heißt, mein Denken und mein Handeln fühlt sich nicht mehr wie mein eigenes an.
0: Psychose umfasst im Prinzip schizophrene Erkrankungen, aber auch eine Zwischenform, die schizoaffektive Störung und schließlich Depressionen mit psychotischen Symptomen.
4: Eva Meisenzahl ist Direktorin an der Psychiatrischen Universitätsklinik Düsseldorf und gleichzeitig Chefärztin am LVR Düsseldorf. Seit vielen Jahren beschäftigt sie sich mit Psychosen. Die Psychose beginnt in der Jugend oder im jungen Erwachsenenalter. Es gibt nicht das eine Psychose-Gen, sondern es ist immer ein Zusammenspiel aus mehreren Faktoren. Internen, biologischen und externen, manchmal auch zufälligen Faktoren. Bei einer Psychose gerät im Gehirn die Bewertung von Realität durcheinander. Das Dopaminsystem, das normalerweise signalisiert, was wichtig ist, kann übersteuern. Dann können zufällige Dinge auf einmal eine riesige Bedeutung bekommen. Wie ein fremdes Auto vor der Tür ein Beweis für Überwachung ist. Oder ein zufällig gefundener Zettel eine geheime Botschaft wird. Das kann mehrere Ursachen haben und ihr Zusammenspiel auslösen, wie Belastungen durch Schlafmangel und Stress.
0: Zum Beispiel eine lange Belastung durch nicht gemäße Eltern-Kind-Beziehung, durch eben auch Eltern, die nicht in der Lage gewesen sind, Kinder tatsächlich in einem guten Kontext aufwachsen zu lassen. Es gibt natürlich den Drogenkonsum als Trigger, aber Sie sehen auch, nicht jeder, der Cannabis raucht, bekommt eine Psychose.
4: Schon vor dem Ereignis mit dem Chatbot habe Alan regelmäßig Cannabis geraucht, sagt er. Aber seit den Gesprächen mit Lawrence sei sein Konsum massiv angestiegen. Psychische Probleme habe er vor seinem Chatbot aber nie gehabt, sagt Alan. Die Psychiaterin Eva Meisenzahl sieht beide Seiten. Sie erforscht, wie KI helfen kann, Psychosen frühzeitiger zu erkennen. Aber sie ist auch überzeugt, dass Chatbots Psychosen teils offenlegen oder sogar verstärken können.
0: Also zum Beispiel, wenn Menschen sich einem Chatbot anvertrauen über eine Arbeitssituation und der Chatbot dann tatsächlich dazu verfällt, demjenigen zu sagen, ja, da stimmt aber auch tatsächlich was nicht an deiner Arbeitsstelle. Da musst du mal nachdenken. Schau doch mal nach, ob dein Kaffee vergiftet ist. Ob sie jetzt schon anfangen, dich zu manipulieren. Also ich glaube, der Chatbot ist da jetzt auch nicht wahnsinnig intelligent und suggeriert Dinge, die eben eigentlich unsinnig sind. Und so geraten Menschen natürlich auch durchaus in die Falle.
4: Zurück zu John Torres, der Psychiater, der den Begriff KI-Psychose so kritisch sieht. Er ist überzeugt, dass es unbedingt mehr Forschung in dem Bereich braucht. Vor allem bevor Schlüsse gezogen werden, ob Chatbots nun gefährlich sind oder nicht.
8: There's a whole potential world of benefit. Here we're talking about people.
4: Denn es gäbe eben auch viele Vorteile. Menschen, denen zum Beispiel der Zugang zu Psychotherapie fehlt, könnten mit Chatbots zumindest erst versorgt werden. Oder werden es sogar schon. Diesen Menschen diese Hilfestellung ohne gute Argumente wegzunehmen, sei gefährlich, warnt Torres.
8: It could stigmatize patients, right? It could put them at a disadvantage in the modern world.
4: Es gibt kaum belastbare Forschung dazu, ob KI-Chatbots Psychosen direkt auslösen oder verstärken können. Viele der konkreten Studien dazu liegen bislang nur als Preprints vor. Das heißt, sie sind öffentlich zugänglich, aber noch nicht unabhängig geprüft worden. Auch diese frühen Arbeiten landen oft bei einem klaren Warnsignal. In simulierten Gesprächen neigen viele Sprachmodelle dazu, wahnhafte Überzeugungen zu bestätigen, anstatt sie vorsichtig zu hinterfragen oder Hilfe anzubieten. Umso wichtiger sind wegen der unklaren Forschungslage auch jene Menschen, die ihre Geschichten selbstständig öffentlich machen. So wie es Alan getan hat. Nach 3 Wochen, in denen er im Prinzip jede wache Minute mit seinem Chatbot Lawrence verbracht hat, sei ihm eines klar geworden. Etwas stimmt hier nicht.
5: I had a moment of clarity.
4: Sein Moment der Klarheit. Moment mal, warum meldet sich niemand auf meine weltverändernde Entdeckung, die ich gemacht habe? Er hatte 20 bis 30 Leute kontaktiert, sagt Alan. Weil niemand reagiert habe, sei ihm langsam bewusst geworden, dass Chatbot Lawrence und seine Ideen wohl gar nicht so großartig sind. Alan kämpft sich raus aus seinem Wahn und dabei hilft ihm, ausgerechnet ein anderer Chatbot. Gemini von Google hat Alan Brooks bisher vor allem für die Arbeit verwendet. Nun beschreibt er diesen zweiten Chatbot mit Hilfe von Lawrence, also dem ersten Chatbot, was die beiden da angeblich herausgefunden haben. Und zunächst sei auch Gemini on board gewesen, habe gelobt und bestärkt im üblichen Stil. Doch Alan lässt nicht los. Nach einem langen Hin und Her sei der neue Chatbot Gemini zu einem Schluss gekommen. Die Wahrscheinlichkeit, dass das alles stimmt, dass Alan Brooks und sein digitaler Gefährte so eine weltverändernde Entdeckung gemacht haben, liegt gegen null.
5: Eventually, I guess it was able to highlight like where it hallucinated in the process and GPT said, yeah, you got me, like none of this is real.
4: Und als Alan dann Lawrence konfrontiert, gibt der alles zu. Nichts von all dem war real.
5: My entire world came shattering down, you know, I became suicidal. I was like so ashamed. There's so much shame involved.
4: Die Welt, von der Alan zuvor überzeugt war, dass nur er sie retten könne, sei zusammengebrochen. Alan Brooks denkt zu diesem Zeitpunkt daran, sich das Leben zu nehmen. Er habe sich so sehr geschämt für das, was er geglaubt und getan hat. Der Sturz, sagt Alan, ist groß. Vom Genie, vom Mann mit der Idee, die das Schicksal der Welt beeinflusst, zum Menschen, der zusammen mit einem Chatbot in einem Wahn gefangen ist. Das zerbricht ihn fast.
5: Pretty hard fall from thinking you're a world-saving genius to realizing that you were living in a delusional reality led by a chatbot.
4: Doch Alan Brooks versteckt sich nicht danach, sondern postet öffentlich im Internetforum Reddit, was ihm passiert ist.
5: So I started to post about it on Reddit.
4: Und findet dort Gleichgesinnte und auch Angehörige von Menschen, die Ähnliches durchgemacht haben. Daraus entsteht The Human Line Project, eine Hilfsorganisation für Menschen und Angehörige, die eine Warnspirale mit einem Chatbot erlebt haben. Die Organisation berät, klärt auf, bietet einen Zufluchtsort. Alan Brooks befürchtet, das kann noch mehr Menschen passieren, potenziell jedem.
5: I initially tried to reach out to them to like let them know what happened, but they were so dismissive.
4: Nach dem, was ihm passiert ist, versucht Alan Brooks erst einmal den Hersteller von Lawrence zu kontaktieren, sagt er. Er habe sich bei OpenAI, der Firma hinter ChatGPT, gemeldet. Doch die hätte ihn erst einmal abgespeist. Besondere Ironie, mit einer KI-generierten Antwort, sagt er.
5: They were like replying to me with a bot.
4: Zusammen mit anderen Betroffenen klagt Alan Brooks gegen OpenAI. Solche Klagen können wichtig sein, selbst wenn sie nicht erfolgreich sind. Weil die Tech-Unternehmen mitunter auch gezwungen werden, offenzulegen, was sie über die Risiken ihrer KI wissen. Dadurch könnten eines Tages auch Regeln entstehen, wie Nutzende besser geschützt werden können. Auch auf Anfragen von Deutschlandfunk Kultur haben die Unternehmen hinter einigen der bekanntesten Chatbots nicht reagiert. Aber öffentlich äußern sich viele von ihnen schon. OpenAI schätzt 2025, dass 0,07% der wöchentlichen Nutzenden von ChatGPT Anzeichen von Psychosen und Manie zeigen. Bei 900 Millionen Nutzern entspricht das mehr als 600.000 Menschen jede Woche. Unabhängig überprüfen lassen sich die Zahlen aber nicht. OpenAI behauptet öffentlich, ChatGPT sei verbessert worden, hätte Sicherheitsmaßnahmen bekommen für Gespräche über Psychosen, Manie, Suizid und emotionale Abhängigkeit. Auch andere KI-Chatbot-Anbieter stehen unter öffentlichem Druck, führen deswegen Altersbeschränkungen ein oder sichern den Eltern bessere Überwachungsmöglichkeiten für die Chats ihrer Kinder zu. Für Alan Brooks reicht das alles noch nicht.
5: This technology.
4: Diese Technologie nutze genau das aus, was uns menschlich macht.
5: To being susceptible to this is being a human being.
4: Unsere Neugier, unsere Suche nach Wahrheit, unsere Suche nach Glück oder auch unsere Einsamkeit. Man müsse nicht einmal besonders anfällig sein, sondern einfach nur Mensch. Heute wissen wir noch nicht genau, ob Chatbots Psychosen auslösen können, ob sie sie nur sichtbar machen oder ob sie vor allem bereits bestehende psychische Erkrankungen verstärken. Aber dass wir überhaupt den Begriff KI-Psychose benutzen, um über ein Phänomen sprechen zu können, das zeigt etwas ganz Grundsätzliches auf. Darauf angesprochen stimmt Nicole Krämer, die Mensch-Maschinen-Beziehungen erforscht, zu.
7: Ja, die Tatsache, dass viele Menschen sich Hilfe zu Alltagsproblemen, psychischen Problemen bei ChatGPT und anderen KI-Systemen suchen, hat natürlich etwas damit zu tun, dass wir noch nicht genug Versorgung mit Psychotherapeuten haben. Hat auch sicherlich etwas damit zu tun, dass wir ja nicht umsonst im Moment stark über Einsamkeit als ein großes Problem in unserer Gesellschaft reden.
4: Die Technik bedient also eine bestehende Lücke. Eine, die immer größer zu werden scheint. Eine Lücke an Nähe, Zeit, Versorgung und echter menschlicher Verbindung.
0: Die Gesellschaft muss sich damit auseinandersetzen, ob sie noch genug zuhört oder ob sie tatsächlich auch genug miteinander interagiert. Der Chatbot ist eben ständig verfügbar.
4: Sagt Psychose-Expertin Eva Meisenthal. Deshalb geht es eben nicht nur um bessere Warnhinweise, strengere Regeln und mehr Sicherheit bei KI-Chatbots, auch wenn all das wichtig ist, sondern es geht vor allem um uns. Die menschliche Seite der Mensch-Maschine-Chats. Darum, ob die Gesellschaft und wir als Mitmenschen wieder mehr Verantwortung füreinander übernehmen. Ob wir hinschauen, wenn ein Mensch sich weiter zurückzieht. Ob wir zuhören, bevor jemand das Gefühl hat, sich nur noch an eine Maschine wenden zu können. Denn wenn menschliche Not der Eingang in die KI-Psychosespirale ist, dann kann und sollte der Ausweg nicht allein technisch sein, sondern vor allem menschlich.
1: 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Und hier geht es jetzt weiter mit einem Konzert des Rundfunkchors Berlin, der in den Berliner Heimathafen mehrere musikalische Gäste eingeladen hatte. Zu dem Programm Die andere Seite des Olymp.

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1: Mit Ruth Jarre herzlich willkommen. Die andere Hälfte des Olymp, so hat der Rundfunker Berlin seine Lounge zum Saisonabschluss überschrieben. Im Fokus weibliche Figuren der Antike wie Antigone, Ariadne und Kassandra und ihre Wirkung bis in die Gegenwart. Mit Werken von Monteverdi bis ABBA, Musik also von der Renaissance bis in unsere Tage. Unter anderem von Orazio Vecchi und Franz Schubert, Karol Szymanowski und Konstantia Gursi, Aristea Mellos und Johannes Brahms. Chais Lenas leitet den Rundfunkchor Berlin und seine Gäste, mit dabei der Pianist Philipp Meyers und die Geigerin Marina Graumann. Durch den Abend, den wir am 2. Juli im Heimathafen in Neukölln aufgezeichnet haben, führt Moderatorin Tesnim Kadiri. Der Rundfunkchor Berlin eröffnet die Lounge mit einem Madrigal von Orazio Vecchi.

Das war Scendi dal Paradiso von Luca Marenzio. Einen großen Applaus für den Rundfunkchor Berlin und für Chefdirigent Gijs Lennerts. Danke. Scendi dal Paradiso, ich hoffe, ich habe es gerade halbwegs richtig ausgesprochen, ist italienisch und bedeutet übersetzt so viel wie Steig herab vom Paradies. Es wurde 1584 in Rom komponiert und zwar für eine Hochzeit. Darin geht es darum, eine Göttin vom Himmel zu holen und das passt perfekt für heute Abend, denn genau das wollen wir heute Abend wagen. Wir wollen ganz viele Göttinnen vom Himmel holen, also wir wollen heute hören und sprechen über die andere Seite des Olymps, über die Göttinnen. Einen großen Applaus für alle, die hier mitgemacht haben und die Sie hier heute Abend hören werden, denn wir wollen in den Olymp reisen gemeinsam. Danke, dass Sie da sind. Manchmal darf ich durch so tolle Abende wie den hier heute Abend führen, hier im Heimathafen Neukölln und darf mit zwei ganz, ganz tollen Gästen sprechen. Die sitzen hier. Das sind zwei Expertinnen, die mit mir über Göttinnen sprechen werden und über weibliche Wut. Einen großen Applaus für Tara Luise Wittwer und Dr. Katharina Wessemann. Als nächstes hören wir jetzt aber erstmal rein wieder in Musik, bevor wir später darüber sprechen werden. Und zwar in ein Stück von Franz Schubert. Es heißt Die Götter Griechenlands. Und darin geht es um eine Klage um den Verlust der antiken Götterwelt. Der Text kommt von Friedrich Schiller, von dem Gedicht, das Sie vielleicht kennen. Und zwar Schöne Welt, wo bist du? Und das wird jetzt aufgeführt von Bruno Meixner als Bariton und Philip Mayers am Klavier.

0: Das waren Bruno Meixner und Philip Mayers. Sie haben gerade aufgehört zu applaudieren. Sie können gerne weitermachen. Ich spreche nämlich jetzt mit The Maestro himself, mit Chefdirigent und künstlerischem Leiter vom Rundfunkchor Berlin, Reis Lenners.
1: Ja, das ist...
0: Reis, du steckst ja für diese Rundfunkchor-Lounges wochenlang in der tiefen Recherche, bist da federführend mit dabei. Deswegen die erste Frage an dich. Nach diesen ganzen Wochen der Recherche, wenn du jetzt in den Olymp eingeladen werden würdest, zu welcher Göttin würdest du dich an den Tisch setzen?
1: Oh Gott. Gott, ja genau.
0: Göttin.
1: Oh Göttin. Oh, das ist aber echt schwer. Darf es auch in der Nymphe sein oder irgend sowas?
0: Okay. Ja, es darf sein, was du willst.
1: Also ich tue mich echt schwer. Ich könnte nicht beantworten. Es hat damit zu tun, dass dass viele von diesen göttlichen Figuren so viele Seiten haben. Je nach in welche Geschichte und an welchem Moment der Geschichte man drin steckt, haben die so ganz unterschiedliche Gesichter sozusagen. Und ich will da im Voraus dann doch gerne sicher gehen, was auf mich zukommt.
0: Ob sie dich tötet oder mit dir, okay, verstehe ich. Wie leicht oder schwer, weil du beschreibst ja gerade, es gibt ganz viele verschiedene Gesichter dieser Frauen, dieser weiblichen Göttinnenfiguren. Wie leicht oder auch schwer war es, Stücke über sie zu finden, die sie auch gut dargestellt haben in ihren Facetten?
1: Ja, das ist eine gute Frage. Ich wollte schon länger irgendwas mit der griechischen Mythologie anfangen in der Lounge. Und so wie eigentlich jeder Lounge fing das bei meinem Sohn an. Da hatte Klassenarbeit Geschichte zu den griechischen Stadtstaaten. Und da ging es um Wahlrecht. Und das war ja den Frauen nicht gegeben. Und da habe ich gedacht, hey, das ist komisch, in Ägypten, da hatten sie schon Herrscherinnen und so, und man würde auch erwarten, wenn so viele Göttinnen so mächtig sind, ist eigentlich komisch, dass sich das dann irgendwie nicht niederschlägt auf die Gesellschaft. Das habe ich nicht so richtig verstanden, verstehe ich immer noch nicht, aber da habe ich mich auf dem Weg begangen und habe gedacht, wenn Mythologie, dann ist es vielleicht schön, die Frauenfiguren nach vorne zu holen. Und es war nicht so schwer, da Musik dazu zu finden. Allerdings ist mir sehr klar aufgefallen, dass es dann sehr oft um Klagelieder, um die verlassene Frau, um die betrogene Frau, um Frau in der Opferrolle für einen Vater und einen Bruder oder irgendwas, dass es darum handelt. Und da bin ich auch nicht so richtig drum herum gekommen, weil das Repertoire das auch einfach hergibt.
0: Du hast ja heute, und damit sind wir auch bei einer Frauenrolle in der Opferrolle wegen ihrem Vater, du hast zwei

0: weil Antigone ja so entschlossen war, für die Ehre von ihrer Familie gegebenenfalls auch zu sterben, wollte Gurzi, die Komponistin, davon eine Art Übersetzung in unsere Zeit machen. Und die Frage gilt, glaube ich, Frauen genauso wie Männer. Das ist einfach eine Lebensfrage, die wir uns ab und zu mal stellen könnten.
1: Danke, Chase. Da hören wir gleich rein. Wer war denn diese Frau? Wer war diese Göttin? Wir hören gleich zwei Stücke nacheinander über Antigone. Antigone ist die Tochter von einer Person, die wir wahrscheinlich schon alle irgendwie kennen. Ödipus. Die es vielleicht noch nicht mitbekommen haben. Das ist der König von Theben, der ein bisschen unwissentlich seinen Vater getötet hat. Dann die Mutter geheiratet. Upsi. War blöd. Die Familie ist danach zerbrochen. Er hat sich selbst geblendet. War keine so gute Situation. Und Antigone, die verlässt ihren Vater nicht, bleibt an seiner Seite, an der Seite ihres blinden Vaters am Exil, bis er stirbt. Und dann kehrt Antigone zurück nach Theben. Und da sind ihre beiden Brüder. Wir haben da einmal Eteokles und Polyneikes. Und die beiden wollen beide die neuen Herrscher sein und töten sich dann gegenseitig im Kampf. Der Polyneikes wird als der Verräter angesehen von dem neuen Herrscher. Das ist Onkel Kreon. Und deswegen heißt es dann von Onkel Kreon, dem neuen König, der eine, der darf bestattet werden. Der andere, der ist ein Verräter, der nicht. Und dann sind wir wieder bei Antigone. Das sind ja ihre Brüder. Und sie glaubt an ein anderes Recht. Sie glaubt an ihre Moralvorstellungen. Und sie sagt, nein, ich werde meinen Bruder, auch wenn er angeblich ein Verräter ist, begraben. Auch wenn ich dafür bestraft werde. Und das wird sie dann auch. Kreon lässt sie lebendig einmauern und Antigone erhängt sich. Aus dieser Geschichte, aus dieser Lebensgeschichte, hören wir jetzt gleich zwei Stücke. Als erstes hören wir Franz Schubert, Antigone und Ödip. Und das ist Antigone, die im ersten Teil für ihren blinden Vater betet und ihr eigenes Leben anbietet, um seinen Schmerz zu lindern, sich also ein bisschen aufopfernder darstellt. Das Stück basiert auf einem Text von Johann Meyerhofer. Das ist ein enger Freund von Schubert und sie haben sich, Fun Fact, jahrelang ein Zimmer geteilt, als sie noch nicht so fame waren und noch nicht so viel Geld hatten. Deswegen hat Schubert viele seiner Gedichte vertont. Das ist eins davon. Das hören wir jetzt. Einen großen Applaus für Melanie Dreher als Antigone, Bruno Meixner als Ödipus und Philipp Mayers am Klavier.

0: Das zweite Stück, was wir gerade gehört haben, war Rezitativ Antigone von Constantia Gorzi, eine griechische Komponistin. Sie hat es für den Felix Mendelssohn-Bartholdy-Wettbewerb 2020 geschrieben. Und ich habe es gerade eben schon von links von mir gehört. Ein krasses Stück, wie viele von Ihnen auch fanden. Und man hört, es ist eine andere Interpretation von Antigone, als wir sie davor gehört haben. Es ist der Moment, in dem Antigone ihrer Schwester sagt, ich mache das jetzt. Ich begrabe meinen Bruder, auch wenn das bedeutet, dass ich sterben werde. Sie trifft eine Entscheidung und sie steht dahinter. Und jetzt darf ich hier rüberlaufen und eine Frau neben mich bitten, eine Frau, die sich auskennt mit Antigone, mit ganz vielen Göttinnen, mit ganz vielen Gottheiten, einen ganz, ganz großen Applaus für Dr. Katharina Wesselmann. Katharina, jetzt bist du ja Professorin für klassische Philologie, du bist an der Uni Potsdam und hast unter anderem das Buch Die abgetrennte Zunge geschrieben über Macht und Sex in der Antike. Vor einiger Zeit hast du aber ziemlich lange, über zehn Jahre, als Lehrerin gearbeitet, und zwar für Griechisch und Latein in Basel. Gab es da mal einen Moment, wo ein Schüler irgendwas über die Mythologie, vielleicht sogar über weibliche Gottheiten gesagt hat, was dich hat ein bisschen umdenken lassen?
1: Ja, das gab es auf jeden Fall. Die SchülerInnen, die Jugendlichen, die haben einen frischeren Blick auf die Texte. Also ich habe das festgestellt, dass an der Universität haben die Leute immer das Gefühl, wenn sie von irgendwas schockiert sind, was in so einem Text vorkommt, eine Vergewaltigung oder so, oder auch Umgang mit Sklaven, dass sie dann nichts sagen, weil sie denken, das ist jetzt ungebildet, wenn ich da mit irgendeiner Emotion komme. Und das ist in der Schule viel ungefilterter. Also da haben die Jugendlichen schon sehr stark reagiert zum Teil auf die Texte. Allerdings muss man es ihnen auch explizit gestatten. Also wenn man da reinkommt und dann legt man einen 2000 Jahre alten Text hin und sagt, das ist von Ovid, das ist ein ganz großer Dichter, dann sagen sie nichts.
0: Dann geht's erstmal, wird erstmal ausgeschaltet.
1: Ja, genau. Oder es wird einfach nur mühsam übersetzt und der Inhalt gar nicht richtig verstanden. Also ich glaube, man muss schon die Gelegenheiten schaffen, dass man diese Texte auch hinterfragen darf.
0: Und das versuchst du ja auch mit deinem Buch. Du versuchst ja diese Bezüge herzustellen zwischen der Antike und aktuellen Diskursen. Da kommen wir gleich nochmal mehr zu, wie viel sich da eigentlich geändert hat. Aber eine Sache, die in einem deiner Kapitel sehr wichtig ist, ist diese Frauenrolle. Was dürfen Frauen sein? Und da beschreibst du ganz kurz, Frauen gleich Sklavin, Gattin, Göttin. Gibt es freie Frauen in der antiken Literatur? Und lass uns alle vielleicht einmal auf stumm schalten. Würdest du sagen, es gibt freie Frauen, die außerhalb von diesen Labels existieren in der antiken Literatur?
1: Also es gibt eine ganze Menge mächtige Frauen. Das wurde ja auch schon gesagt. Es gibt Göttinnen, es gibt Königinnen, es gibt auch Täterinnen, nicht nur Opfer. Was es nicht so richtig gibt, sind zum Beispiel glückliche Ehen oder Einvernehmlichkeit. Das ist halt...
0: realist?
1: Wir reden vom Mythos, ne? Natürlich nicht von der historischen Realität, da wird es das schon gegeben haben. Aber diese dramatischen Geschichten, es gibt zum Beispiel, ich kenne, glaube ich, keine einzige glückliche Liebesgeschichte. Also Frauen verlieben sich, wenn sie im antiken Mythos, immer mit ganz, ganz katastrophalen Konsequenzen. Also dass sich eine Frau sozusagen selber einen Mann aussucht, das geht irgendwie immer böse aus. Also
0: ja, that's klar. Nein. Gerade hat Reis ja gesagt, es war schwer, etwas außerhalb des Klagelieds zu finden. Und etwas, worüber wir sprechen wollen, das ist ja auch aktuell nicht so einfach, ist dieses Gefühl, diese Emotion der Wut, weibliche Wut. Gibt es in der Antike, und vor allem auch, wenn wir uns Gottheiten anschauen, wütende Frauen?
1: Ja, die gibt es auf jeden Fall. Also die Göttinnen sind ja quasi permanent wütend. Das ist aber auch natürlich oft eine Karikatur, ne? Also... ich spreche immer gerne über Medea, die Frau, die betrogene, verlassene Frau, die dann eben um sich an ihrem treulosen Mann zu rächen, dessen ganze Welt zerstört. Also sie tötet seine neue Frau, sie tötet seinen königlichen Schwiegervater und dann tötet sie sogar noch die gemeinsamen Kinder. Und das ist natürlich eine Figur, über die ist wahnsinnig präsent in den antiken Texten. Da gibt es von unendlichen AutorInnen vielleicht. Und vielleicht auch in ganz vielen Gattungen gibt es da Texte. Und da haben wir sehr empathische Texte, die diese Figur versuchen zu verstehen. Und wir haben aber auch ihre Darstellung als rasendes Monster. Ne? Also, und natürlich ist es kein Zufall, das hat ja Tara auch thematisiert in ihrem Buch, dass eben die Rachegöttinnen, die Furien, Hexen und so weiter, dass die eben weiblich sind. Also diese ungebändigte Emotion, die haben Männer im antiken Mythos auch, aber viel seltener. Achill ist so ein Beispiel, der dreht auch vollkommen durch. Aber, ja. Aber es ist selten.
0: Dein Buchtitel mit der abgetrennten Zunge, das ist ein Teil aus der Geschichte von Philomela, die vergewaltigt wird. Dann wird ihr die Zunge abgehackt, damit sie nicht darüber reden kann. Und eine der bekanntesten Erzählungen ist die von Ovid. Mit der hast du dich auch sehr stark auseinandergesetzt. Du hast mir eben im Vorgespräch gesagt, du findest ihn kritisch, aber du findest ihn auch ganz, ganz toll. Wie ist es denn bei dieser Erzählung? Findest du, dass er empathisch draufblickt oder ist es dann doch so ein sehr männlicher, vereinzelter Blick auf diese Frau und ihre Geschichte?
1: Also empathisch würde ich es, glaube ich, nicht nennen. Ovid ist ein wirklich Meister der Erzählkunst und er hat in seinen Metamorphosen, das sind ja irgendwie 250 verschiedene Geschichten, hat er immer wieder dieses Motiv, Frau wird begehrt von einem Mann, flieht vor ihm und verliert dann irgendwie die Möglichkeit zu sprechen. Sei es, sie verwandelt sich in irgendetwas Stummes, in ein Tier oder einen Baum oder eben diese ultra brutale Geschichte mit der herausgeschnittenen Zunge. Deswegen habe ich das Buch auch so genannt, weil es sozusagen weil ich eben darauf aufmerksam machen wollte, dass weibliche Perspektiven in der Antike ja sehr selten nur existieren. Ovid ist fasziniert von diesem Muster. Man könnte ihm das zum Vorwurf machen, aber irgendwie, was soll's? Ne? Ich finde es irgendwie müßig, 2000 Jahre tote Männer an den Pranger zu stellen. Aber es ist natürlich ein Motiv, mit dem er immer wieder spielt, was er immer wieder variiert, mit verschiedenen Verwandlungen und so weiter. Man kann es von zwei Seiten sehen. Man kann sagen, er stellt das Leid der Opfer, die Angst, stellt er sehr deutlich dar. Also das könnte man empathisch nennen. Auf der anderen Seite kann man auch sagen, warum muss er denn über 50 Vergewaltigungsgeschichten in den Metamorphosen bringen? Also es hat dann halt schon was Fetischartiges irgendwie. Aber ja, also ich finde diese Frage nach Empathie und Nicht-Empathie schwer zu beantworten. Es ist ein literarisches Spiel. Leid der Opfer ja, Konsequenzen daraus sicher nicht.
0: Was geht denn, vielleicht können wir ein bisschen träumen. Was auf jeden Fall nicht fehlt, wenn ganz viele Männer Gottheiten interpretieren, sind Vergewaltigung scheinbar. Aber was könnte denn noch da sein, wenn wir jetzt mal frei denken, was gerade fehlt, weil viele Männer Gottheiten interpretiert haben, wenn es mehr weibliche Interpretationen gegeben hätte vor ganz, ganz vielen Jahren?
1: Es gibt tatsächlich ein Beispiel, das ist eins der ganz wenigen, das sind zwei Helena-Gedichte. Das eine stammt von der antiken Dichterin Sappho und das andere von ihrem Landsmann und Zeitgenossen Alkaios. Und Helena ist ja so eine Figur, die sehr polarisiert, weil sie ist wunderschön und so weiter, aber sie hat eben auch den Trojanischen Krieg ausgelöst. Das heißt, eigentlich haben den Männer ausgelöst, weil sie sich um sie streiten, aber da gibt es eben auch diese verschiedenen Perspektiven auf diese Frau. Ist sie schuldig als Ehebrecherin oder ist sie auch irgendwie Opfer? Und da haben wir tatsächlich die ganz seltene Situation, dass eine Frau über Helena schreibt und sagt, ich kann das verstehen. Die Liebe ist unsere erste Priorität und Helena hat uns das gezeigt, indem sie alles zurückgelassen hat. Und während Alkaios, der Zeitgenosse, eben sagt, wegen dir sind so viele Männer gestorben. Ne? Also das ist so ein ganz plakatives Beispiel. Es ist so plakativ, dass ich manchmal denke, es ist eine Fälschung, das kann nicht echt sein. Aber ich glaube, es ist doch echt. Und heute haben wir natürlich jetzt die Situation, dass ganz viele Frauen Bücher schreiben über antike Mythen und da eben sehr, sehr interessante neue Perspektiven und neue Erzählungen über diese Figuren erscheinen.
0: In deinem Buch machst du ja auch aktuelle Bezüge auf. Also du guckst in die Vergangenheit, aber du schaust dir auch an, was ist denn aktuell gerade so los? Was hat sich seitdem verändert? Hoffentlich viel, aber du guckst mich an, als ob nicht. Was hat sich seit der Antike verändert in der Interpretation von Frauenfiguren zum Beispiel?
1: Ja, es hat sich doch sehr viel verändert. Ich glaube, dass sich tatsächlich in den letzten 10 Jahren enorm viel verändert hat. Also ich glaube, MeToo hat halt viel bewirkt. Ich glaube, Filme funktionieren heute anders und Erzählungen als noch vor wenigen Jahrzehnten. Auch überhaupt, dass wir jetzt darüber sprechen, glaube ich, dass Frauenfiguren in den antiken Mythen irgendwie problematisch dargestellt sind. Das wäre, glaube ich, vor 20 Jahren noch nicht passiert. Also ich glaube, da sind wir in einer besonderen Zeit jetzt. Zugleich sind natürlich unendlich viele dieser Stereotype, Frauen sollen nicht promisk sein, Frauen sollen passiv sein, Frauen sollen nicht in die Öffentlichkeit etc. etc. Die sind natürlich nach wie vor gesellschaftlich wirksam, aber ich glaube, das waren sie immer, das waren sie auch schon vor der Antike und irgendwie überall. Also da sieht man vielleicht so eine Traditionslinie, die sich auch heute nicht massiv geändert hat.
0: Und ich weiß, du findest das Programm super, aber wenn du als Expertin das Programm neu schreiben könntest, du kennst ja ganz viele Gottheiten, welche findest du, wenn du ganz ehrlich bist, fehlt heute Abend?
1: Also tatsächlich gefällt mir die Helena sehr gut. Da ist, ich weiß ja ehrlich gesagt nicht, ob's, ich habe kein Musikstück dazu, also vielleicht gibt es keins. Aber das ist eben so diese super kontroverse Figur, die ist Göttin und Mensch zugleich. Ne? Also es gibt so die göttliche Seite, die Tochter Jupiters, Zeus, und es gibt die menschliche Seite, sie ist irgendwie unzerstörbar, also ihr passiert alles Mögliche, aber sie kommt immer lebendig davon. Und während eben Troja in Schutt und Asche fällt, kommt Helena lebendig raus und Menelaos nimmt sie sogar zurück. Sie wird als Göttin verehrt. Also ist eine ganz kontroverse Figur. Es gibt sogar die antike Legende, Helena sei überhaupt nie in Troja gewesen, sondern nur die Götter hätten ein Trugbild von ihr geschaffen und dorthin versetzt, um den Krieg auszulösen. Es gibt die antike Legende, dass Helena einen Dichter geblendet habe, der sie beleidigt hat. Also das ist so eine ganz interessante Figur zwischen Kult und Fiktionalität und Göttlichkeit und Menschlichkeit. Das finde ich sehr, sehr faszinierend.
0: Danke dir. Danke Ihnen, Dr. Katharina Wesselmann. Einen großen Applaus.
1: Danke für die Einladung.

Wir machen musikalisch weiter, nicht mit Helena, aber mit dem, was von einer Oper übrig geblieben ist, und zwar mit Claudio Monteverdi. Es ist ein Stück aus 1608 und eine Oper über Ariadne, L'Ariadna. Das ist eine Oper, die für eine Hochzeit geschrieben wurde, und davon ist wirklich fast nichts mehr enthalten, außer Ariadnes Klage. Die klagt aus einem Grund, ne? Es ist wieder was ganz Schlimmes passiert. Und zwar ist Ariadne die Tochter des Königs Minos auf Kreta. Theseus kommt, um Minotaurus im Labyrinth zu töten. Und die Ariadne verliebt sich leider unglücklich in ihn, will ihm helfen, gibt ihm einen Faden. Und dadurch kommt Theseus raus, überlebt. Aber dann kommt ein ganz, ganz, ich finde, wirklich nicht cooler Move auf dem Rückweg. Die beiden kommen nämlich, wollen eigentlich zusammen wieder weg. Und dann schläft Ariadne auf der Insel Naxos und dann legt Theseus einfach ohne sie ab. Ja, buh. Und das, was wir jetzt hören, das ist das Klagen dieser Frau. Ein ganz, ganz großer Applaus für Adele Bitter am Cello, Bettina Pieck am Cembalo und für den Rundfunkchor Berlin mit dem Lamento d'Ariana.

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Mit einem der berühmtesten Madrigale der Musikgeschichte endet der erste Teil der Rundfunkchor-Lounge vom 2. Juli im Heimathafen Neukölln. Der Rundfunkchor Berlin sang das Lamento der Arianna von Claudio Monteverdi. Tesnim Kadiri führt durch den Abend mit dem Rundfunkchor Berlin und seinen Gästen am Pult Chefdirigent Reis Lenas. Mit Nänie von Johannes Brahms in einer Fassung für Chor und Klavier geht es nun weiter.

Das waren der Rundfunkchor Berlin und Philipp Meyers und Nico Kös am Klavier. Wir haben gerade Nenie von Johannes Brahms gehört. Nenie, das kommt aus dem Lateinischen und bedeutet Klage. Klage um Verstorbene, die in der Antike gesungen wurde. Schiller hat 1799 ein Gedicht mit diesem Titel geschrieben und das wurde von Johannes Brahms dann 1880 vertont. Und jetzt geht es hier natürlich weiter mit einer weiblichen Gottheit und zwar mit Athene. Ich muss sagen, das war so während meiner Schulzeit, als ich mich damit auseinandergesetzt habe in Fantasy-Büchern, die ich am coolsten fand. Ich werde gleich mit meinem zweiten Gast, darüber sprechen, wie mich das zum Pick-me-Girl macht. Aber vorher hören wir, wer Athene eigentlich war und ein Stück. Athene ist nämlich die Göttin der Weisheit, der Strategie, des Kampfes und des Handwerks. Also sie kann alles. Einfach cool. Und sie ist auch die Schutzgöttin von Athen. Die Stadt wurde nach ihr benannt. Das nächste Stück, das dreht sich um diese Frau, um diese Gottheit. Und es wurde geschrieben von Aristea Melos 2013, also auch zeitgenössisch, gar nicht so lange her. Der Text kommt auch von einer Frau, und zwar von der amerikanischen Dichterin Emily Kendall Frey. Und damit Bühne frei für Heeun Yu als Sopran, Adele Bitter am Cello und Philipp Meyers am Klavier und Athena.

0: Das waren He Won You, Adele Bitter und Philip Meyers. Und nachdem sie so laut applaudiert haben, können sie eigentlich direkt wieder weitermachen. Und zwar für meinen zweiten Gast, Tara Luise Witwer. Tara, du bist Autorin, Kulturwissenschaftlerin und du bist auf Social Media aktiv. Da folgen dir auf Instagram mehr als 700.000 Menschen, auch wegen deinem Format TikToxic, wo du auf frauenfeindliche Inhalte reagierst. Und du schreibst auch sehr, sehr erfolgreich Bücher, Spiegel-Bestseller. Was glaubst du, wenn du an die Gottheiten heute Abend denkst, aber vielleicht auch, da du für dein Buch Nemesis Töchter viele andere dir angeschaut hast, welche Göttin hätte heute einen richtig erfolgreichen Instagram-Account?
1: Na, Nemesis.
0: Nemesis.
1: Ja, natürlich Nemesis. Die wird wahrscheinlich das machen, was ich mache, so ein paar Alpha-Male-Podcaster auseinandernehmen und sagen, ey, komm, jetzt ist gut. Jetzt reicht's.
0: Da sind wir bei deinem Format TikToxic. Mhm. Da reagierst du ja, ich würde nicht sagen, dass du es gemein machst. Du reagierst ja schon relativ
1: ein
0: bisschen.
1: Schon.
0: Ja, aber die haben auch ein sehr kleines Ego. Also du reagierst so viel sanft vielleicht ein bisschen manchmal, ein bisschen, ja, sarkastisch. Mhm. Aber das sind ja wirklich Inhalte, die gefährlich sind, mhm, teilweise richtig, ja, schlimm sind. Wo ist da, welche Rolle spielt da deine Wut?
1: Meine, ja, ich bin natürlich generell erstmal wütend, wie Frauen getrennt worden sind durch die ganze Popkultur, natürlich generell Kultur, aber auch Popkultur mit Filmen, in denen ich aufgewachsen bin, eine wie keine. Da waren dann alle Frauen untereinander, haben sich gehasst, weil es ging nur darum, diesen einen Quarterback zu kriegen. Mhm. Und deswegen war ich immer wütend, weil ich dachte, mir wurde aktiv was weggenommen, und zwar die Verbundenheit mit Frauen. Und dementsprechend bin ich dann auch wütend, wenn mir so ein Pascal in einem Video erklärt, dass ja, Frauen sind Prinzessinnen und die, die sich nicht so verhalten, die müssen auch dementsprechend degradiert werden. Junge, weiß ich nicht, was du über Prinzessinnen weißt, außer dass dein Lipgloss besonders schön aussieht an dir. Den hätte ich auch gerne. Ich glaube, er ist die Prinzessin und das kann er ja auch gern sein, aber das kann er auch gern sein, ohne Frauen aktiv abzuwerten.
0: Das heißt, wenn du dir das anguckst, dann ist da, ja, ihr könnt gerne, ne, klatschen, wenn ihr wollt. So laut. Lass uns doch direkt bei, weil du Nemesis selbst erwähnt hast und weil dein Buch so heißt, es geht zwar um Female Rage, aber es heißt erstmal Nemesis Töchter.
1: Aber auch nur, weil ich gekämpft habe um den Titel.

0: Titel.
1: Ah, war schwierig. Mhm. Ah, ich kenne es. Ja.
2: Sollte Töchter des Zorns heißen.
1: Ach so. Mhm. Okay, am Anfang erklärst du ja auch, warum dieser Titel so gut passt. Mhm. Du erklärst, warum Nemesis vielleicht auch falsch verstanden wird. Was ist die wirkliche Story hinter Nemesis?
2: Naja, Nemesis ist eben die Göttin der ausgleichenden Gerechtigkeit. Und dann gab es irgendwelche Typen, die dann daraus ein Computerspiel gemacht haben oder gesagt haben, Nemesis ist mein Erzfeind, das ist deine Rache. Also, weiß ich nicht, dann bauen die sich so Geschichten in ihrem Kopf auf und sagen so, Nemesis, ich bin deine persönliche Rache. Das muss man auch mit dieser Stimme sagen, sonst kommt es nicht so gut rüber. Ja. Und, aber es ist eben gar nicht das. Es ist gar nicht irgendeine unkontrollierte Wut. Das ist eben ausgleichende Gerechtigkeit. Wenn du mir was antust, dann kommt Nemesis und sagt so, Freunde, ich muss mal kurz rechnen. Alles klar, du kriegst genau das Gleiche zurück. Und dann sind meist Männer so, oh, voll gemein jetzt. Scheiße, Konsequenzen, das kenne ich irgendwie nicht. Und dementsprechend hat sich dann das Narrativ von Nemesis verändert zu, boah, die ist voll gemein, so. Und dementsprechend wurde Nemesis nicht falsch verstanden, aber falsch interpretiert vor allem.
1: Dann versteht man direkt schneller, warum es zum Buch passt. Aber erklär du selbst mal, warum passt das zu deinem Buch über Female Rage?
2: Ja, weil es eben um ausgleichende Gerechtigkeit geht. Also, wir wollen ja nicht mal ausgleichende Gerechtigkeit. Dann hätten wir jetzt mindestens 10.000 bis 12.000 Jahre Matriarchat. Ich meine, ist okay für mich, falls mich jemand fragt.
1: Obwohl nicht Matriarchat, wir hätten Misandrie, oder?
2: Oh Mann, Misandrie, ja, komm. Und andere coole Fantasy-Wörter, die es nicht gibt. Das ist ja auch immer so, ah, Männerhass, nee. Also das sage ich auch in Nemesis Töchter, dass man eben nicht gleichzeitig die größte Opfergruppe sein kann und die Unterdrückergruppe. Das geht irgendwie nicht. Ich glaube, sie müssen sich für eins entscheiden und sie haben sich entschieden, sie unterdrücken aktiv. Das ist einfach immer noch so. Naja, Nemesis Töchter, ich wollte nicht, dass es Töchter des Zorns heißt, weil mir geht es in dieser Quintessenz des Buches nicht darum, dass wir alle wütend sind, obwohl wir das sind, berechtigterweise, sondern es geht eben darum, am Ende ist nicht Wut diese Emotion, die wir haben wollen, sondern Solidarität, dass wir zusammenhalten, dass wir verstehen, wir sind nicht alleine, wir halten irgendwie zusammen und ich möchte nicht, also natürlich möchte ich, oder finde ich das erstmal gut, wenn man wütend aus diesem Buch herausgeht, aber vor allem, dass man versteht, man ist nicht alleine. Ich schreibe ja am Anfang, wenn man das aufklappt, steht da, ich schreibe dieses Buch nicht, weil ich Männer hasse, sondern weil ich Frauen liebe. Und dann sagen alle, ah, okay, krass, du hast keine Männer. Ich so, nee, das steht da nicht. Da steht nur, dass ich das Buch nicht deswegen schreibe. Ehrlich gesagt. Aber natürlich ist es nicht so. Ich hasse eher das Konzept. Ich hasse das, was uns angetan worden ist. Ich hasse, dass Nemesis verurteilt worden ist und so oft degradiert worden ist. Ich hasse, dass Cassandra nicht gehört wurde. Ich hasse, dass Athena dann eben doch das Pick-me-Girl war und sich in diesem Prozess von Orest dazu entschieden hat, die Furien abzuwerten und zu sagen, ah, ihr seid aber, ihr seid ein bisschen wütend auch, ja, okay, der hat jetzt seine Mutter ermordet, aber ja, ist ja egal. Und dann hat sie ja gesagt, ja, aber die Mutter ist ja eigentlich gar nicht so richtig ein relevantes Elternteil, sondern der Vater, weil die Mutter ist ja nur das Gefäß. Und ich so, Athene, Girl, was sagst du da? Was ist mit dir? Und dementsprechend finde ich, Athene ist, ja, kann man lassen.
1: Ich bin auch dafür, das einzuführen. Wir sagen jetzt nicht mehr Pick Me Girl, wir sagen jetzt, was für eine Athene.
2: Oh, voll der Athene.
1: Ja, voll der Athene-Ruf. Aber dieser Wutbegriff, der ist ja trotzdem jetzt ein paar Mal gefallen. Was unterscheidet dieses typische Wutgefühl, das wir alle ja empfinden können, egal ob Frau, Mann, was auch immer, mit diesem, was unterscheidet Wut versus Female Rage oder weibliche Wut?
2: Also das ist nur etwas, was ich für mich irgendwie so definiert habe. Für mich bedeutet Female Rage eher ein Überbegriff, dass es irgendwie transgenerationale Wut ist, dass es weitergegebene Wut ist, dass ich eine Frau in der S-Bahn, von der ich sehe, dass sie von dem da hinten komisch angeguckt wird, dass ich ihre Wut mitsehe und ihre Verunsicherung, dass ich auf der Straße gehe und eine Frau lächelt mich an oder ich sie und ich fühle einfach diese Verbundenheit, derer wir beraubt worden sind. Das war ja in der frühen Neuzeit, als dann wirklich so diese Hexenverfolgung sehr groß war. Also davor gab es ganz viele Frauenverbindungen, Hebammen und so weiter, sehr viele Untergrundorganisationen, Nonnen, die sich alle untereinander ausgetauscht haben. Und da kam so ein sehr großer Bruch rein durch eben diese Hexenverfolgung. Alle konnten Hexe sein. Alle hatten Angst, dass die andere irgendwie sagt, ah, okay, die wird jetzt, und es war ja die brutalsten Verfolgungen aller Zeiten. Also gab natürlich noch andere Sachen historisch, aber das war unter anderem sehr brutal. Da kam einfach so ein Bruch in Frauenbeziehungen rein. Und ich habe das Gefühl manchmal, dass der immer noch gekittet werden muss. Und das ist jetzt aber gerade so ein bisschen passiert. Also das nimmt man dann immer nicht so ernst. Und ja, das ist die Alte hier auf TikTok irgendwie. Aber wenn ich wirklich so in TikTok-Kommentarspalten gucken, und in der Kulturwissenschaft reden wir von kollektiver Identität. Und das kann ein Fußballverein sein, das kann eine Freundesgruppe sein, das kann aber eben auch eine TikTok-Kommentarspalte sein. Und da sehe ich einfach, dass Frauen zusammenhalten und sich untereinander unterstützen. Wenn sie vor 5 Jahren sich noch geschämt hätten, das hast du ja auch eben gesagt, dass vor 10 Jahren oder vor 20 Jahren Narrative anders waren, das sehe ich auch so. Und dementsprechend ist das, glaube ich, was Female Rage für mich ist, das Verstehen des Schmerzes der anderen Frau als kollektiver Sammelbegriff und das dagegen kämpfen.
1: Du, also, ja. Das klingt ja jetzt erstmal ganz groß. Aber du beschreibst in deinem Buch auch ganz kleine Momente. Du hast ja gerade auch einen S-Bahn-Moment beschrieben. Aber warum ist dir das so wichtig? Warum ist es auch wichtig, über diese kleinen, banalen Momente zu sprechen?
2: Weil ich, glaube ich, ganz lange mich so sehr einsam gefühlt habe. Ich war auch so, ich war Athene, noch ein bisschen weniger berühmt. Ich war auch so ein Pick-me-Girl, weil ich dachte, das Einzige, wofür ich lebe, ist männliche Validierung. Ich dachte, ich muss jetzt unbedingt gewählt werden, gepickt werden, pick me, choose me, love me. Ich dachte wirklich so, oh mein Gott, mein Leben ist fertig, also complete, nicht fertig im Sinne von, sondern wenn ein Mann mich endlich gewählt hat, wenn irgendein Mann sich dazu entschieden hat, die will ich, oh, ist das toll. Und dann dachte ich mir, dafür habe ich gelebt und ich habe jetzt einfach gemerkt, ich lebe für Solidarität unter Frauen und Frauenfreundschaften, die geben mir einfach so viel mehr und das ist einfach so. Und ich merke einfach diese Einsamkeit, die mich mein Leben lang irgendwie umspült hat, weil ich eben dachte, es ist nicht möglich, echte, tiefe Verbundenheit zu haben. Und dann immer wurde einem immer irgendwie eingebläut, ja, aber warte ab, wenn dann der erste Streit wegen einem Typen kommt. Boah, yo, ist okay, kannst den haben, ist okay. Ich will keinen Streit mit dir, lass mal Kaffee trinken gehen. Und das ist wirklich so, dass ich gemerkt habe, ich fühle mich einfach weniger alleine jetzt. Und ich habe wirklich so eine Verbundenheit, ja, dass ich einfach nicht mehr alleine durch die Stadt gehe, selbst wenn gerade niemand neben mir ist.
1: Wir bleiben dabei, dass Wut kollektiv und transgenerational ist, wie du gesagt hast. Was verbindet dich denn mit diesen ganzen antiken Gottheiten, die vielleicht wütend waren, auch wenn sie es in manchen Stücken nicht sein durften, aber die ja schon auch wütend waren?
2: Also ich habe ganz früh schon gemerkt, ich habe auch Ovid gelesen, ich sage Nemesis Töchter, Ovid ist für mich so der OG-Mansplainer. Ich weiß nicht, ob du da mitgehst, aber Ovid, ich stelle mir den vor, in so einer Taverne, irgendwen hat die so Weintrauben gefüttert und sagte, ey, weißt du, was ich jetzt mache? Ich erkläre jetzt die Welt. Das ist ja die Metamorphosis, das ist ja so, er erklärt die ganze Welt in über 200 Sachen und dann und irgendein Kumpel sitzt neben ihm und sagt, ja, mach mal, geile Idee. Und ich habe immer schon gemerkt, okay, es ist gar nicht mal so wichtig, was da steht, sondern was wir daraus machen und wie man es interpretieren will. Und deswegen hat mich Nemesis so gepackt damals und Cassandra und wie sie alle heißen, die Furien, weil ich gemerkt habe, das ist alles so ein sehr männlicher Blick darauf gewesen. Die waren alle ein bisschen laut, alle ein bisschen anstrengend. Und damit war eigentlich nur gemeint, dass es sehr meinungsstarke, erfolgreiche, präsente Frauen waren. Und das ist ja immer noch ein Problem.
1: Das ist kein Problem, zum Glück. Und deswegen hast du sehr erfolgreich Bücher geschrieben. Ich würde gerne damit enden, mit diesem Buch. Und damit, was glaubst du denn? Ja? Was glaubst du, welche Gottheit von heute Abend würde dein Buch direkt kaufen?
2: Persephone.
1: Persephone, okay. Mhm. Danke dir, Tara Luise Witwer. Wir hören gleich direkt nacheinander 2 Stücke von Karol Szymanowski, einem polnischen Komponisten. Er hat 1915 griechische Mythen für Violine und Klavier interpretiert. Und das erste Stück, das wir hören, ist La Fontaine de l'Arethuse, die Quelle der Arethusa. Und damit sind wir bei der ersten Nymphe des Abends. Arethusa war eine Nymphe und eine Jagdgefährtin der Göttin Artemis. An einem heißen Tag dachte sie, sie macht das, was wir alle gerne machen an einem heißen Tag. Sie ist in einen Fluss gesprungen, Alpheus, zur Abkühlung. Und da hat jemand auf sie gewartet. Und zwar der Flussgott Alpheus. Er sah sie, hat sich verliebt, fand sie ganz toll, verfolgte sie. Sie floh, weil sie fand das nicht so gut. Und bat dann irgendwann Artemis um Hilfe. Artemis verwandelte sie in eine unterirdische Quelle, damit sie ein bisschen abhauen konnte. Aber das hat auch nicht geholfen. Alpheus verfolgte sie weiter. Und diese Jagd hören wir jetzt gleich im nächsten Stück.

0: Das waren Roxolana Kiraniuk als Alt, Marina Graumann an der Violine, Philipp Meyers und Nico Kös am Klavier und der Rundfunkchor Berlin mit zwei Stücken. Und zwar haben wir davor La Fontaine de la Rétuse gehört. Und jetzt komme ich zum zweiten Stück und darf das einführen, und zwar mit meinem Lieblingsgast hier neben mir, und zwar das Stück Demeter, in dem es um Demeter geht. Einen großen Applaus für Chase Lenners, mit dem ich jetzt darüber sprechen darf. Der überrascht mich. Chase, bei Demeter, das ist eine Mutter, die wütend ist und eine Hungersnot auslöst, weil ihre Tochter in der Hölle landet, ihre Tochter ihr weggenommen wird.
1: Ja.
0: Das ist ja schon weibliche Wut. Ich muss aber sagen, ich weiß nicht, wie du das wahrgenommen hast als Dirigent. Findest du, dass das die Wut in all ihren Facetten ist, oder würdest du da schon sagen, es ist eher ein Klagelied? Also eine aufbrausende Wut, oder fandest du, es war eher eine klagende, traurige Wut?
1: Also ich höre das wirklich als Klagelied, und ich höre den Frauenchor als Stimme von ihr aus dem Hades. Sie weiß, dass das Kind unten in der Unterwelt irgendwie ist, und das vermischt sich so mit dem eigenen Weinen, und das ist schon sehr, sehr traurig.
0: Und ich meine, sie hat ja schon was ziemlich Krasses, Wütendes gemacht. Sie hat eine Hungersnot ausgelöst. Würdest du sagen, vor allem wenn wir uns diese Musik, diese Stücke, die nicht zeitgenössisch sind, anschauen, wenn eine männliche Figur oder ein Gott, wenn ihm sowas passiert und so eine Wut empfunden wird, so eine Kraft auch entfaltet wird, ist da eine andere Art, da musikalisch ranzugehen?
1: Oh, ich fand es gerade so und schon so spannend, als ich eine Göttin auswählen musste. Jetzt traue ich mich auch nicht so. Ich kann natürlich, das ist eine sehr vielschichtige Frage, weil es handelt sich hier um einen männlichen Komponisten, und der Text ist aber von seiner Schwester. Und ich weiß von Karol Szymanowski, dass er das Stück selber selbst als eine Art, als ein Stabat Mater für Ungläubigen sozusagen, also die Mutter, die weint oder trauert um ihr Kind. Aber, und das muss man natürlich in Polen von um 1920 sehen, aus der Kirche rausgezogen und mehr zu einem allgemeinen Thema gemacht. So würde ich das interpretieren wollen.
0: Dir ist es ja immer auch wichtig, dass wir nicht nur Stücke aus der Antike hören bei der Rundfunk-Lounge, sondern auch zeitgenössische Musik. Ja. Bevor wir zum nächsten Stück kommen und zu dieser zeitgenössischen Musik, warum ist dir das so wichtig?
1: Ich finde, dass in der Klassik, im Klassikbetrieb, oder vielleicht wird das auch einfach falsch verstanden von vielen, vom potenziellen Publikum, dass es sich da um eine tote Materie handelt. Und man muss, glaube ich, immer bedenken, dass die Komponisten und die Komponistinnen, als die Musik schrieben, das waren lebendige Menschen. Die gab es wirklich. Und die haben einfach die gleichen Gefühle und Fantasien und Probleme auch schildern wollen in der Musik, genauso wie Musiker das heutzutage tun. Ob das gleich gute Musik ist, das wird von Person zu Person anders beantwortet werden, die Frage. Das ist auch völlig in Ordnung. Aber ich glaube, die Necessity, das Bedürfnis, Musik zu schreiben, ich glaube, das ist eine sehr menschliche Angelegenheit, die eher zeitlos ist, würde ich sagen.
0: Danke dir, Chase. Danke, Chase Lenners. Und hier geht es jetzt weiter musikalisch mit dem letzten Stück des Abends und einer Gottheit, die hier schon erwähnt wurde von Tara, und zwar Cassandra. Eine Gottheit, die wieder ein tragisches Schicksal erlitten hat. Apollo verliebt sich in sie und schenkt ihr eigentlich eine ziemlich tolle Gabe. Sie kann in die Zukunft sehen, sie weiß, was passiert. Aber dann weist sie Apollo zurück. Und Apollo, der denkt sich, nee, ich nehme ihr die Gabe nicht weg. Ich verwandle die Gabe jetzt einfach in etwas, was sie absolut nicht möchte, in eine Bestrafung. Und zwar kann sie weiterhin die Zukunft sehen. Nur ist es jetzt so, dass keiner ihr glaubt. Das ist das Schicksal von Cassandra, und das wurde jetzt neu interpretiert, also jetzt nicht so neu, aber 1982 von ABBA, von Benny Andersson und Björn Ulvaeus. Sie haben einen Song darüber geschrieben und den hören wir jetzt zuletzt. Einen ganz, ganz großen Applaus für Philip Mayers, Bruno Meixner als Bariton und den Rundfunkchor Berlin.

Cassandra von ABBA zum Abschluss der Rundfunkhörlounge mit dem Titel Die andere Hälfte des Olymp. Bearbeitet von Philipp Meyers, der hier auch am Klavier saß. Solist war Bruno Meixner, Bariton. Durch den Abend führte Tesnim Kadiri. 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Wir haben am 2. Juli im Heimathafen Neukölln aufgezeichnet. Tonmeister war Michael Hafenstein, Toningenieur Aki Matusch, Tontechniker Kai Biermann. Als Zugabe sang der Rundfunkchor Berlin unter Leitung seines Chefdirigenten Chais Lehners noch ein Stück von Michael Ostriga, Venus. Mein Name ist Ruth Jahre, ich wünsche noch einen angenehmen Abend.

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1: Uhr, die Nachrichten. In Wolfsburg haben der Vorstand und der Aufsichtsrat von Volkswagen ihre Beratungen über die Sparpläne beendet. VW-Chef Blume erklärte anschließend, der Konzern werde Überkapazitäten abbauen und die Modellpalette von VW schrittweise um die Hälfte reduzieren. Angaben zu möglichen Werksschließungen und einem Stellenabbau machte Blume nicht. Wie das Magazin Spiegel berichtet, sollen 4 VW-Standorte mit rund 40.000 Mitarbeitern vor dem Ausstehen. Zudem plant die Führung dem Bericht zufolge 50.000 weitere Stellen bis 2030 zu streichen. Auch eine Senkung der Investitionen des Autobauers um 45 Milliarden Euro sei geplant. Beschäftigte des Autobauers hatten heute an mehr als einem Dutzend Standorten gegen die Sparpläne demonstriert. Gesamtbetriebsratschefin Cavallo sagte, nur ein ganzheitlicher Zukunftsplan helfe dem Konzern weiter, statt reiner Kürzungen. Die Rendite von VW ist zuletzt deutlich gesunken. Hauptgründe sind der Absatzeinbruch in China und die Sonderzölle der USA. Bundeskanzler Merz hat im Bundestag eine positive Zwischenbilanz seiner Regierung gezogen. Die Koalition gehe Probleme an, die zum Teil jahrzehntelang ungelöst liegen geblieben seien, sagte Merz in einer Regierungserklärung. Er verteidigte zudem die geplanten Änderungen unter anderem im Gesundheitsbereich und bei der Rente. Das Ziel der Reformen sei ein wirtschaftlich starkes, sozial gerechtes und verteidigungsfähiges Deutschland. Die Oppositionsparteien warfen der Bundesregierung vor, Misstrauen gegenüber den Bürgern zu hegen. Grünen-Fraktionschefin Dröge sagte, man könne nicht ein Land regieren, wenn man die Leute ständig als Trickser, Täuscher und Faulenzer bezeichne. AfD-Chef Chrupalla erklärte, mit der geplanten Krankschreibung ab dem ersten Tag zeige die Regierung, dass sie, Zitat, wirklich null Empathie für die Bürger habe. Linken-Fraktionschefin Reichinder kritisierte einen, Zitat, Sozialkahlschlag der Regierung. Die Kürzung der Honorare für Psychotherapeutinnen und Therapeuten ist nach einem Gerichtsentscheid vorerst gestoppt. Das Landessozialgericht Berlin-Brandenburg setzte die Entscheidung des zuständigen Gremiums im Gesundheitswesen per Eilbeschluss außer Kraft. Nach Auffassung der Richter gibt es Zweifel an den Berechnungen. Geklagt hatte die Kassenärztliche Bundesvereinigung. Wann das Gericht abschließend über den Fall entscheidet, ist noch offen. Der sogenannte Erweiterte Bewertungsausschuss hatte im März entschieden, die Honorare für Psychotherapeuten zum 1. April dieses Jahres um 4,5% zu kürzen. Das rief landesweit Proteste hervor. Befürchtet wird unter anderem, dass die Kürzung die bereits angespannte Versorgungslage mit Therapieplätzen verschärfen könnte. Für das Erfurter Logistikzentrum des deutschen Mode-Versandhändlers Zalando ist 2 Monate vor der Schließung ein Sozialplan beschlossen worden. 2.100 Menschen verlieren ihre Arbeit. Der Sozialplan regelt vor allem ihre Abfindungen. Die Entscheidung traf eine Schiedsstelle des Arbeitsgerichts Erfurt, weil sich Management und Betriebsrat bis zuletzt nicht einigen konnten. Der Versandhändler hatte die Schließung des Zentrums in Erfurt Anfang des Jahres angekündigt. Als Begründung nannte Zalando die Neuausrichtung des europaweiten Logistiknetzes nach der Übernahme des Modeunternehmens About You. Das Europäische Parlament hat die EU-Kommission und die Mitgliedstaaten aufgefordert, die Hilfe für den Sudan auszuweiten. Unter anderem müssten lokale Hilfsorganisationen, insbesondere im Gesundheitswesen, direkt unterstützt werden, heißt es in einer Resolution. Das Parlament verwies unter anderem auf die Gräueltaten während der seit Monaten anhaltenden Belagerung der Stadt Al-Obeid durch die RSF-Miliz. Auch der UNO-Menschenrechtsrat hatte sich am Montag entsprechend geäußert und eine Untersuchung angeordnet. Die RSF-Miliz versucht, die reguläre Armee aus Al-Obeid, der Hauptstadt des umkämpften Bundesstaates Kordofan, zurückzudrängen. In dem Bürgerkrieg im Sudan sind UNO-Angaben zufolge seit April 2023 mindestens 59.000 Menschen getötet worden. Millionen Menschen wurden vertrieben. Das Wetter. In der Nacht in der Nordhälfte gebietsweise stark bewölkt, sonst meist klar und trocken. Temperaturen 19 bis 10 Grad, morgen wechselnd bewölkt bis sonnig, 25 bis 34 Grad. Am Samstag im Norden und Osten locker bewölkt, im Nordosten Schauer möglich, sonst überwiegend sonnig, 22 bis 35 Grad. Das waren die Nachrichten.
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2: Wen du zum Beispiel anguckst, als Subjekt und Objekt in der Welt?
3: Ich hab mal in der U-Bahn eine Frau gesehen, die fand ich scharf. Die war älter und ich fand die echt cool. Und ich musste sie ständig angucken.
2: Ein Blick?
3: Ja. Und wie ich ausgestiegen bin, habe ich ihr danach geguckt und gehofft, dass sie auch aussteigt, da wo ich aussteige.
2: Ein Blick.
3: Aber sie ist drin geblieben.
2: In dem alles möglich ist, dadurch, dass er vergeht.
3: Aber sie ist drin geblieben.
2: Also so etwas wie eine Ewigkeit in der absoluten Vergänglichkeit.
3: Ich mal mir alle möglichen Sachen aus. Also coole Momente mit der, dass wir uns kennenlernen und dass wir uns irgendwie mögen und vielleicht lieben. Und dass sie mich auch irgendwie begehrt, so. Aber eher als maskuline Person und...
4: Männer, die sich die Haare mit den Fingerspitzen aus dem Gesicht streichen.
2: Ah, ach so. Nee, war sozusagen...
5: Kurze Haare, braun.
2: War einfach sehr, sehr schön.
6: Also ich trage Dockers in schwarz, Leder mit ein bisschen Absatz, so, was ist das, 3, 4, 5 Zentimeter? 3, 4, 5? Aber ohne das Plateau sind's, na egal, also jedenfalls so.
5: Auch helle Augen, guck ganz klar in meine Richtung.
4: Männer, die beim Laufen ihren Po stärker bewegen als andere Männer,
5: Da war irgendwas, da war was Forderndes bei.
6: Dann eine Leggings mit ein bisschen Spitze. Heute überraschenderweise nicht nur mit einer zweiten Strumpfhose oder Leggings drunter. Ich zeige heute ein bisschen Haare. Dann habe ich einen Rock, einen kurzen Rock, der so ein bisschen, ja, was ist das? Goff-Style mit drin hat, also ein bisschen ein paar Applikationen hat, ein bisschen tüdelig ist, ein paar Nieten hat und einen sehr abgetragenen schwarzen H&M-Kapuzenpulli und eine Basecap auf dem Kopf.
4: Zusammenhang, also wenn Oberkörper und Arme sich gleich bewegen, statt normalerweise ist das ja so eine Bewegung, die sich in sich dreht und das ist irgendwie anders, nicht synchron. Die Bewegung ist nicht so synchron wie bei anderen. Und auch der Blick, könnte es auch sein, wenn jemand mich ganz offen anguckt.
7: Ich hätte sie nicht angesprochen. Viel zu großes Schiss hier. Also ich hätte es sicher nicht gemacht, weil was hätte ich sagen sollen?
6: Ja, wäre eine gute Frage. Also was war, wo wollte der Engel da hin?
8: Heterotopia. Hörstück von Luise Vogt.
7: Sind halt auch so Möglichkeiten und dann gleichzeitig Unmöglichkeiten.
9: Ja, ist sehr unwahrscheinlich. Die ist ziemlich sicher heterosexuell, also, hat den Mann und Kinder.
7: Ich hätte sie nicht angesprochen.
9: Und die hat ja nicht mal geguckt. Und trotzdem, wissen tue ich es nicht.
2: Du läufst über eine Straße und schon am Ende der Straße nimmst du jemanden wahr, wo derjenige und du wahrnimmst, dass man sich wahrnimmt.
4: Dann irgendwann war ich immer mehr in der eher unsichtbaren Ecke.
2: Na, also zu sagen, das wo gar nicht willentlich, sondern unter Umständen einfach irgendwie so körperlich.
4: Und inzwischen finde ich es ganz schön, alles einfach beobachten zu können, ohne gleich aufzufallen. Manchmal habe ich das Gefühl, ich kann auch als Beobachter fast unsichtbarer durch die Stadt gehen und genieße das auch. Aber das ist ein langer Weg.
2: Etwas irgendwie Anziehendes, was nicht intentional ist, sondern tatsächlich dem ausgeliefert, wo also die Wahrnehmung einfach abgezogen wird, in gewisser Weise.
4: Je älter man wird, umso eher muss man mit sich im Einklang sein, um attraktiv auf andere zu wirken. Es geht nicht mehr über den Körper, sondern über eine gewisse Zufriedenheit, also eine Ausstrahlung und nicht über die körperliche Schönheit. Und deshalb, weil die meisten Männer ja doch sehr körperfixiert sind, geht man dann unter im Straßenbild. Also ja, finde ich schon, habe ich auch so empfunden.
7: Und wenn es keinen Blickkontakt und gar nichts gab, dann... Ja, ist eigentlich eher eine Unmöglichkeit oder eine sehr große Unwahrscheinlichkeit, dass da was entsteht. Und es passt aber auch, weißt du, es geht ja in meinem Kopf weiter. In einer Bar, wo normalerweise jüngere Menschen hingehen, kommt eine ältere Frau rein und sie sieht den und es ist sofort eine Anziehung da, eine Spannung. Also so eine Businessfrau irgendwie und dann so ein Skater, also so ein Typ, der halt so eine Kappe trägt und Sneakers, die vielleicht ein bisschen müffeln. Und es gibt ein Schlafzimmer, aber da fangen die vielleicht nicht an. Fangen die ganz woanders an, so. Und er ist vielleicht noch ein bisschen unerfahren und ich weiß, das ist jetzt auch ein Klischee, aber sie... ist dann ein bisschen mütterlich und zeigt ihm halt, wie das geht. Und jeder ist auch in einer anderen Lebensphase. Da die müffelnden Sneakers sind einfach nicht wichtig, dass die gut riechen. Also Sex ist wichtig oder Musik oder Fortgehen oder so. Also und sie ist schon so, die hat das alles hinter sich und ist gesettelt und so, ja. Und natürlich gibt es auch keine Laufmasche oder irgendwie müffelnde Schuhe. Und ich weiß, das ist jetzt auch ein Klischee, aber sie ist dann ein bisschen mütterlich und zeigt ihm halt, wie das geht. Wie berührt man was und wo ist überhaupt was, so an der Vulva und
4: keine Ahnung.
7: Dass er auch ein bisschen auch lernt dabei, so ja, ja. Und wenn er glaubt, er kann da irgendwie Mark Macker sein oder so, dann nö, das geht nicht, weil... Er ist auch ziemlich ehrfürchtig und vielleicht ein bisschen schüchtern, weil er das jetzt wirklich erleben darf. Und vielleicht rückt sie ihn ja auch so. Ey, so kommst du zu mir? Vielleicht lässt sich erstmal Tee servieren von ihm. Also vielleicht ist so ein bisschen Service dabei.
4: Vielleicht ist sie ein bisschen dominant, ja.
7: Vielleicht bringt sie ihm auch Tee und er ist der Gast. Sie hat trotzdem die Kontrolle einfach.
4: Ja, das fände ich auch schön.
7: Dass sie ihn echt so in der Hand hat und steuert und er will natürlich alles richtig machen.
4: Ja.
7: Sie hat ihn so in ihrer Kralle,
4: ja.
7: Und er ist einfach super nervös, das sehe ich jetzt schon, ja. Und sie hat... lackierte Nägel, ein bisschen längere. Ihre Hände sind so ein bisschen gefleckt oder geadert. Und sie hat nicht so Riesenbrüste, A oder B. Sie trägt Kostüm, irgend sowas in die Richtung. Und hat darunter... so Strümpfe an und Spitzenunterwäsche, so Kram, ja, und wenn es schon so ein bisschen faltig und schlaff ist oder auch einfach, weiß ich nicht, wenn es Flecken gibt, Falten, ja, es kann auch schön sein. Ja, also einfach so eine Lady, irgendwie fände ich cool, ja.
4: Das ist jetzt wirklich ein bisschen heiß.
2: Es ist ein Abschied für ewig.
7: Und die hat ja nicht mal geguckt. Und trotzdem.
4: Irgendwann müssen wir sowieso alle verschwinden. Ist ganz gut, wenn man sich bei Zeiten dran gewöhnt.
6: Ich bin jetzt der einsame Engel und ich trinke jetzt meinen Drink allein.
4: Das meine ich ernst. Also.
2: Also du nimmst sozusagen viel im öffentlichen Raum einfach jemanden wahr und das ist klar, sozusagen. Ist es eine Kommunikation? Ja, es kommuniziert da. Aber man nimmt sozusagen eine Gemeinsamkeit der sexuellen Wahrnehmung oder erotischen Wahrnehmung unter Umständen wahr.
6: Wenn ich so zum Beispiel Bus fahre, ich habe immer zwei Plätze für mich.
2: Also man nimmt sich sozusagen zum Beispiel wahr.

0: das ist total schön. Stark, breite Schultern, also so, auch so ordentliche Oberarme, mit denen man, könnte man arbeiten und was wegschaffen.
1: Und das ist?
0: Nicht solche und nicht solche, sondern ordentliche.
1: Das war gefühlte Weisheit so 89?
0: Schmale Taille, ordentliche Oberschenkel.
1: Also, das ist nicht weggegangen.
0: Weißt du, nicht so spillerig, sondern ja, eher so eine Rubensfigur, aber in schlank. Also so mit allen Kurven, die an so eine Frau rangehören.
1: Ich sehe nicht, wie die jetzt ist. Ich sehe die immer, wie die da war.
0: Damals war man noch nicht rasiert. Also mit allen Haaren, inklusive Beinhaare, inklusive Schamhaare, inklusive
1: klein,
0: Achselhaare.
1: Schöne Brustwarzen.
0: Das kam ja erst ein paar Jahre später, dass man die weggenommen hat.
1: Das war sowas.
0: Und ich sehe die immer noch unter der Dusche.
1: Ich hatte mir die Jahre über immer so bestimmte Dinge ausgemalt, wie wir miteinander Sachen machen, die sexuell sind oder die im Bett sind.
0: Und das war, ich habe immer so Vorstellungen von ganz klare Blümchensachen. Ja, man geht ganz lange und tief aufeinander ein.
1: Dann macht man was und dann hört man wieder auf.
0: Man probiert sich aus.
1: Dann macht man wieder weiter. Also ich habe das gerne so.
0: Was magst du? Was gefällt dir?
1: Wenn das so fließt, ja.
0: Welche Stellen darf ich anfassen?
1: Wenn das so kommt und geht oder
0: wie,
1: wenn man so,
0: wie gehe ich vor? So, das ist.
1: Ich sehe die immer noch unter der Dusche. Und das ist ein ganz stark erotisches Bild, was ich da habe. Und wir haben dann von dem Moment an 15 Jahre oder mehr gebraucht, bis wir wirklich Sex miteinander hatten. Und das war nicht so, wie ich das dachte.
2: 15 Jahre Phantasma offen, Realität zulaufen zu lassen, sind natürlich auch schon,
1: also das war
2: ganz schöne Fallhöhe.
1: Das war einfach total anders. Die ist viel härter, als ich dachte. So, die sieht auch so nicht so aus. Also die ist von dem, wie sie aussieht, dachte ich, die wäre viel harmonischer, viel, keine Ahnung. Jedenfalls nicht so, wie es war. Und das war echt schrill. Also nach so langer Zeit dann das Kriegen, was ich da gewollt habe.
3: Und dann
1: ist es anders. Das war echt eine komische Sache.
3: Haben wir versucht, Sex zu haben. Und dann so sagt er, sag mal, hast du eigentlich irgendwas davon, was ich da gerade so mache?
1: Bei ihr war Sex immer eher so ein Programmpunkt.
3: Und ich nur so, nein.
1: So um 13 Uhr Kaffee trinken, um 16 Uhr Sex, um 19 Uhr Abendessen.
2: Bei Sportsexlern, die eigentlich im Sex eine Choreografie wiederfinden.
4: Ich hatte neulich auch so einen alten Kollegen wieder getroffen.
2: Oder haben wollen, die für sie schon ganz gesteckt ist.
4: Und der wollte unbedingt.
2: Und wo man dann unter Umständen mitmachen kann oder nicht.
4: Ja, jedenfalls Sex haben.
1: Also da ging es halt wirklich, das meine ich mit hart. Also so.
4: Und irgendwie, der war so aufdringlich und ich dachte, okay, ich.
1: Nicht austesten, sondern ganz schnell an so.
4: Hab jetzt keinen Bock, lange zu argumentieren.
1: Sexuelle Spezialpunkte, die einen dann auch schnell zum Orgasmus bringen und dann fertig und jetzt machen wir was anderes.
2: Ich finde das irgendwie ziemlich sinnlos, wenn es so ist.
4: Dann ist halt ganz normaler Sex. Und er meinte, wie war's und so. Und ich habe mir so eine Mühe gegeben. Und dann habe ich gedacht, oh Gott, wenn ich jetzt die Wahrheit sage. Und
2: eben vielleicht gar darin, weil es eben eigentlich keine Kommunikation ist, sondern ein Mitmachen in irgendwie an seltsamen Formen von Traumgebilde, die schon gesteckt ist.
1: Und das, das meine ich mit hart. Und ich habe das auch als. Ich empfinde dann auch die beteiligten Körperstellen, die mich berühren, als hart, wenn das zu schnell und zu klar und zu eindeutig ist.
4: Und ich habe gemerkt, es gibt Menschen, die können nichts anderes als in so einem Porno. Also.
2: Weil es eben gar nicht erst austarieren will, was denn da passieren könnte.
4: Und dann dieses Performen müssen, Performen im schlechten Sinn, nämlich ich tue einfach so, als würde es mir gefallen, aber.
2: Und da reagiere ich, eben ganz verwundert und darin wahrscheinlich dann auch abwehrend, weil ich es irgendwie nicht verstehen kann.
4: Aber ich konnte ihm das auch nicht sagen. Ich war froh, als er wieder abgezogen ist. Falsche Bilder, einseitige Bilder.
5: Erst küssen, möglichst die Zunge in den Mund stecken, ohne zu spüren, ob ich das jetzt mag oder nicht. Das ist schon mal ein hartes Ding für mich. Und dann nacheinander alles abgreifen.

0: Brust anfassen, dann vielleicht ein bisschen meine Vulva anfassen. Dann, darauf war er ganz besonders stolz, auch zu lecken und dann rein und so lange richtig bumsen, bis ich endlich komme. Und das Stolze daran ist, so lange auszuhalten. Also, es ging so nicht. Es war einfach so furchtbar.
1: Geht mir immer wieder so, dass ich über die Straße laufe, mit sehr, also eine bestimmte Form von boyischer oder androgyn harscher oder hart inszenierter Weiblichkeit sozusagen meinen Blick einfach affiziert, ne? Also sozusagen, ohne dass ich danach schauen würde, es mich sozusagen anzieht. Und beim Männern eben auch. Also sozusagen auf der Grenze tänzelnd ins androgyn-weibliche zieht sozusagen meine Wahrnehmung häufig an.
2: Auch in Bars oder so. Ich wollte meine Ruhe haben, alleine in eine Bar gehen, weil Männer machen das zum Beispiel, die setzen sich alleine mit einem Bier in eine Bar.
0: Und Androgynität, damit verbinde ich auch immer, dass die Menschen beide Rollen können und sich viele Gedanken darüber machen, was alles möglich ist.
2: Und natürlich setzt sich alle 5 Minuten jemand dazu.
1: Die je in die andere Geschlechtlichkeit angrenzenden Bereiche.
2: Sie sehen meinen Körper.
1: Eines Geschlechts.
2: Sie sehen meinen Körper.
1: Interessieren würde ich gar nicht sagen, aber sie affizieren mich.
2: Und ich dachte, okay, ich mache das nicht mehr, weil ich will das nicht. Und ich glaube, wenn ich das jetzt machen würde, hätte ich meine Ruhe, weil ich jetzt was anderes ausstrahle, keine Ahnung.
3: Wie viele von diesen Blicken, die ich jetzt sozusagen wahrnehme und auf mein Äußeres beziehe, finden tatsächlich statt oder wie viele davon sehe ich, weil ich selber natürlich merke, dass ich mich jenseits einer Norm bewege.
1: Zum Objekt erstarren oder eben zum Statuarischen.
3: Es hat auch lustige Konsequenzen nach innen. Wenn ich jetzt zum Beispiel so über die Oberbaumbrücke laufen würde oder in Jeans und T-Shirt und würde angeschnurrt werden, ist relativ sicher, dass ich in dem Outfit was gebe, in dem anderen mal gucken. So.
1: Ich kann schon nicht mehr denken, was ich denken will. Die beweglichen Bilder haben sich an den Platz meiner Gedanken gesetzt.
3: Oder Trinkgeld ist immer höher, wenn ich sowas anhabe. So, weil natürlich schon auch bei mir so ein Ding da ist, von wegen zeigen, wie, dass ich ein ganz guter Mensch bin und ganz toll bin und überhaupt gar nicht doof bin. Obwohl ich so aussehe.
1: Also ich erinnere mich an ein Handballspiel. Wir haben beide Handball gespielt. Und während dieses Handballspiels haben wir über Eicheln geredet. Und das
4: während der Rest der Mannschaft auf der anderen Seite des Feldes spielte und aufs gegnerische Tor war.
1: So, sozusagen. Deswegen musste ich so lange drüber nachdenken, was es für eine Narration dafür gibt, weil es eigentlich ein kannibalisches Interesse war, ne? Sozusagen sie zu... verschlingend. Sozusagen eigentlich nicht als überhaupt nicht sexuell, sondern tatsächlich eher oral. Also wie man sie verschlingen könnte. Ne?
2: Ich bin mir gar nicht sicher, ob der Weg abgeschlossen ist. Ich denke mal, es geht immer weiter. Das, was total prozesshaft ist, also was immer wieder, ich komme immer wieder an neue Punkte mit meiner Sexualität, mit meinem Körper, auch mit meinem Äußeren, so wie andere Leute Kleidungsstil, Haarschnitte ändern über die Jahre, also...
3: Ich kenne diese Seite in mir schon sehr, sehr lange so, aber das nach außen hin zu tun, war natürlich ein Riesenschritt.
2: Man verändert sich einfach, nimmt sich selber anders wahr, vielleicht auch mal maskuliner, femininer und so war das bei mir ähnlich so in verschiedenen Phasen.
1: Ich glaube nicht, dass das Problem war, dass es sozusagen sichtbar gewesen sein könnte, dass es Männer und nicht Frauen waren. Das wäre nicht das Problem gewesen, sondern die Beschränkung wäre eher gewesen, dass überhaupt, ne?
3: Ich glaube, ich habe das sehr, sehr lange, so auch in meinen Teenie-Jahren, eher selber so wie so ein sexueller Fetisch verbucht. So. Das ist mir nicht übel genommen, hat mir gesagt, okay, das ist so eine Sache, auf die stehst du irgendwie, okay, dann ist das so, dann stehe ich da halt drauf. Und das war dann irgendwann für mich Umdenken selber, mir zu erlauben und zu merken, hey, nee, das ist, darum geht das eigentlich nicht, lange nicht nur, sondern eigentlich geht es um was anderes, um einen Ausdruck meines Selbstverständnisses. So.
5: Ich hatte immer schon Probleme mit Männern, weil ich auch sexuell eher dominant bin. Ich schlag nicht, ich habe nichts mit, also ich kann das nicht haben, wenn irgendwas wehtut, so, und sexuell schon gar nicht.
0: Ich habe mich nie getraut, sowas zu sagen, was mit Gewalt zu tun hat.
3: Und ich glaube, das war ein wichtiges Umdenken, was mir das überhaupt erst ermöglicht hat, weil sonst hätte ich das Gefühl gehabt, ich möchte jetzt sozusagen nicht mit meinen sexuellen Gelüsten auf der Straße rumrennen.
0: Weil ich dachte, das darf man nicht.
5: Aber ich bin trotzdem insgesamt relativ dominant.
0: Man darf nicht Gewalt anwenden.
5: Und es gibt viele, die können das nicht ab. So, es gab auch, keine Ahnung, ich kann mich an einen Liebhaber erinnern, der meinte, na, du weißt ja genau, was du willst. Da dachte ich, na, du ja auch. Also ich meine, was soll das?
0: Und ich habe erst viel später begriffen, dass es ja einfach ein intensives Fühlen ist und gar nicht unbedingt Gewalt. Also Gewalt wäre ja gegen den Willen der anderen Person.
2: Ich habe als Kind, sorry Mama, aber ich habe öfter in die Badewanne gepinkelt und habe mir dabei vorgestellt, wenn ich das jetzt ganz oft mache, also im Stehen pinkel, dann bekomme ich irgendwann einen Penis. Und ich dachte mir, das wäre doch cool, ich kann mich so entwickeln und das ist doch kein Problem. Und ich denke aber, das haben viele Kinder, die probieren rum, haben Gedanken im Kopf. Es war jetzt nicht so, ich fühle mich ganz furchtbar in meinem Körper.
3: Also abgesehen von so zu viel Bauch und solchen Sachen?
1: Wahrgenommen habe ich es, glaube ich, relativ bald mit meiner Pubertät und sozusagen als Begehren.
0: Das war...
1: Und sozusagen für mich dann auch ausverhandelt.
0: Anfang der 80er Jahre.
1: Aber ich bin sehr, sehr lang nicht auf die Idee gekommen, es als etwas zu verhandeln, was mit der Welt zu tun haben könnte.
0: Da gab es sowas überhaupt keine öffentliche Diskussion über Sexualität.
1: Nö, ich hatte überhaupt keine äußere, also sozusagen, ich hatte überhaupt keine Freundin oder überhaupt keine Sexualität, bis ich ausgezogen bin, also bis ich 19 war.
5: Ich hatte nebenbei immer diese engen Bindungen und Beziehungen zu Frauen. Aber bis ungefähr 30 eigentlich auch keine ernstzunehmenden sexuellen Erfahrungen. Und dann bin ich umgeschwungen.
0: Auch kein öffentliches Reden darüber, das hat man einfach nicht gemacht und schon gar nicht über SM, gar nicht.
1: Insofern, also nehme ich das immer im Nachhinein als Verklemmungsbiografie wahr an mir selber.
5: Dadurch, dass mit Frauen nicht so von vornherein feststeht, wer gibt vor und wer nicht, mir tat das gut.
0: Das war was für psychisch kranke Menschen. Also man wurde dafür verurteilt und als krank erklärt.
1: Dadurch, dass ich die Sexualität mit Männern verspielter fand und weniger besetzt oder weniger als... Nee, verspielt ist ganz gut. Also weniger ernst.
3: Gefunden habe ich das tatsächlich über eine Anzeige, wo stand, ich brauchte Kohle und dachte, okay, Mitarbeiter für SM-Chat gesucht, klingt lustig. Für die Kunden war es so, dass sie einen Chat gesehen haben und in diesem Chat konnten sie, oder für diesen Chat konnten sie Minuten erwerben, wo eine Minute hat, glaube ich, 50 Cent gekostet und die konnten sie in einem Chat abchatten. Und so, was sie gesehen haben, war eben eigentlich ein ganz normaler Chat. So. Und wichtig ist, dass die ganzen Leute, die sie gesehen haben, zu 100% nicht existent waren. So. Das heißt, sie haben ihren eigenen Namen in einer Liste gesehen von, je nach Uhrzeit, vielleicht 100 oder 200 ChatterInnen, die alle so ein kleines Profil hatten, also ein kleines Bildchen und irgendwie so ein kurzer Text. Hey, stehe auf dies, komme aus da und suche das. Und genau, und die waren letztlich komplett simuliert. Also es gab einen gewissen Anteil, der sozusagen computergeneriert da aufgetaucht ist und einen gewissen Anteil, der aus Pseuden, so das Fachwort Pseuden bestand, was hieß sind quasi Charaktere gewesen, Personen gewesen, die wir selber gebaut haben. Zum Beispiel Lady Sophia 25 oder sowas. Da war ich sehr stolz auf die Namensfindung. Gab es eine, die... So, es war sehr unterschiedlich, so welche Namen gut ziehen. War so für alles, was so irgendwelche Fäkalgeschichten waren, zuständig. So Julia, Sophia, Ina, solche Sachen liefen super. Die hatte den schönen Namen Nutella. Die lief super. Auf die sind es alle sehr geflogen. Katharina zum Beispiel war erstaunlich schlecht. So, also habe ich mit mehreren verschiedenen Bildern und Profilen probiert. Katharina lief nicht gut zum Beispiel. Ich weiß nicht warum. Und so ist dann sozusagen, hatte ich dann gegen Ende hatte ich einen Pseudenstamm, so das Fachwort, von, ich glaube, 200, 300 Charakteren.
6: Silke ging gar nicht.
3: Es war so, von der Ausrichtung war es ein SM-Chat. Letztlich war da alles drin, was ein bisschen von der Norm abgewichen ist.
0: Ja, natürlich gibt es alle möglichen Schlagtechniken und Instrumente. Also von der berühmten Peitsche über... die Teile, die man auch für Pferde benutzt, ich weiß gar nicht mehr, Paddel oder ja, aber auch Rohrstöcke.
3: In dem Moment, wo ein Kunde online gekommen ist, wusste ich eigentlich, der kommt daher, der steht auf das. Das funktioniert bei dem super, das funktioniert nicht so gut, was natürlich ein unfassbarer Vorteil ist in einem Gespräch.
0: Dann verschiedene Fesseltechniken, also von Armen, Füßen, aber auch an den Genitalien oder den ganzen Körper, sodass die Person sich nicht mehr bewegen kann. Dadurch wird jede Berührung ganz intensiv. Dann gibt es auch Nadeln.
3: Das ist zum Beispiel eine Technik, die ganz entscheidend ist, natürlich Fragen stellen. Immer Fragen stellen, im Notfall einfach einen Satz nehmen und ein Fragezeichen dahinter knallen. So.
0: Muss man vorher die Haut mit Alkohol desinfizieren, damit man keine Entzündung kriegt. Damit kann man auch stechen.
3: Auch ein Spiel aus immer wieder so ein bisschen Zucker hinwerfen und wieder so ein bisschen distanzieren und wieder ein bisschen Zucker hinwerfen.
0: Einfach so am Arm oder an der Brust oder am Anus. Möglichst da, wo man das dann nicht am nächsten Tag sieht, auch.
3: Und ich habe dann eben die meiste Zeit 1 bis 2 Schichten am Tag gemacht. Eine Schicht war 4 Stunden, Doppelschicht waren dann eben 8.
0: Oder so kleine Räder, die man auch für die Nervenprüfung benutzt. Das sind so kleine Räder, die sehen so ähnlich aus wie in der Küche oder für die Pizza. Aber natürlich nicht so scharf wie ein Pizzamesser.
3: Was am Anfang ein längerer Prozess war, dass ich gemerkt habe, ich muss meinen Anspruch und meine Hemmung runterfahren. Ich muss lernen, ganz schnell voll drauf. So.
0: Man kann ja auch den Mund knebeln, also dass man nicht reden kann. Aber mit den Augen kann man sehr viel sagen. Aber auch über die Hände kann sich ja anfassen. Oder ein Händedruck, da merke ich ja auch, ist das jetzt... Angst oder ist das ein intensives, nettes Festhalten?
3: Ich kriege einen Impuls in der Nachricht von meinem Gegenüber, habe dann die erste Idee, schreibe die sofort hin und ohne irgendwie noch was drum zu bauen, sondern okay, direkt das, was ich denke, wumm, als Satz hinweg. So.
0: Aber natürlich ist so ein...
3: Fragezeichen dahinter.
0: So ein Spiel, wie weit kann ich gehen und kann ich was Unerwartetes machen?
3: Bei Kunden, die wirklich reale Kontakte gesucht haben, war es natürlich wichtiger, ein bisschen langsamer vorzugehen, auch ein bisschen über das Wetter. Und bei Leuten, die einfach Entertainment wollten, war das total überflüssig. Dann sind sie ausgestiegen, weil sie halt direkt zum Punkt kommen wollten und dann ging es eher darum, ihnen irgendwelche Dinge anzudrohen, oder?
0: Die dominante Person muss ständig beobachten. Also ohne hingucken und hören geht es nicht.
3: Oder was für uns auch relativ hilfreich war zu versuchen, irgendwie Aufgaben zu stellen, zu sagen, okay, jetzt musst du dich aber ausziehen und einmal nackt durch dein Zimmer laufen und dich hinknien. Was weiß ich, irgendwas, was lange gedauert hat im besten Fall und ihnen Spaß gemacht hat.
0: Also ich gucke das Gesicht an oder die Bewegungen und die Töne.
3: Ein S für Natursekt.
0: Den Atem.
3: TV natürlich. Transvestit.
0: Am Atem kann man ganz viel hören, ob alles in Ordnung ist.
3: Femdom, Lesdom.
5: Im Moment haben wir immer den afrikanischen Zauberstab. Der war auch nicht schlecht.
0: Wenn der Atem angehalten wird zu lange.
5: Ich wohne in dir. Ist auch nicht schlecht, oder?
3: Subdom, devot, passiv, aktiv.
0: Und die Atmung sich nicht wieder reguliert, nach einer Weile.
5: Und mit ihr habe ich das zum Teil. Wir haben über die Jahre so bestimmte Codewörter für Mösen entwickelt, die nur wir benutzen. Und dann ist es halt zum Teil, dass wir sowas haben, dass die miteinander reden, also ihre mit meiner. Also ohne, dass wir dabei sind und die unterhalten sich dann, ne? Kommst du mit und so, ne? Und das ist total cool. Das finde ich total schön.
0: Wenn der Körper sich nicht nach Schmerz entspannen kann, das ist ein Alarmzeichen.
3: Eins der Hauptprobleme natürlich war, dass viele der Kunden eigentlich darauf aus waren, da Leute kennenzulernen, um sie dann zu treffen und dann irgendwelche wilden Fantasien auszuleben.
5: Irgendwas wollte er aus mir rausficken. Jetzt weiß ich nicht mehr, was es war.
3: Was logischerweise nicht ging. Das heißt, an dem Punkt wurde es dann natürlich schwierig. So, ja, lass uns doch mal treffen. Ja, weiß nicht. Dann
5: entweder wollte er die Seele rausficken, das kann ich schon gar nicht haben, oder
3: irgendwann wurden sie dann normalerweise irgendwann so ein bisschen pissig. Was aber auch gut war, weil ein Streit super ist, um die Leute in der Leitung zu halten, weil sie dann gewinnen wollen. So.
5: Weiß nicht mehr, irgendwas wollte er wegmachen, aber das macht er nicht.
0: Wenn der Körper versucht, sich wegzubewegen?
3: COCKOLD, Kackhold, glaube ich, ne? Wo Kunde gerne dabei sein wollte, während seine Geliebte am liebsten mit irgendeinem totalen Alpha-Mann Sex hat und er muss in der Ecke sitzen und sich schämen oder so.
5: Wenn die Sprache ein bisschen schwabbeliger wird, finde ich auch gut. Einfach, weil dann ist halt mehr Platz für den eigenen Kopf.
0: Manche mögen heißes Wachs auf den Körper tropfen. Ganz bekannt sind die Wäscheklammern an allen Körperteilen.
5: Neulich hat er mal gesagt, dass er seinen Kleinen in mir vergessen hat und dass es sich anfühlt, als wäre ich noch da.
0: Es geht ja nicht um den Schmerz an sich, sondern es geht darum, Schmerz und Lust wechseln sich immer ab. Also es passiert ein Schmerz und dann was Positives. Also irgendeine Zärtlichkeit. Und die Zärtlichkeit wird dadurch viel intensiver. Und dann kommt wieder eine Bewegung in die andere Richtung, irgendeine andere Gewalt am Körper und es wird sofort ergänzt oder neutralisiert durch positive Zuneigung. Also es kann auch da Küsse, Streicheln, Berührung der Genitalien oder auch nette Worte sein. Und es geht immer so hin und her, sodass es sich aufschaukelt. Das ist ja nicht eine Stunde Schmerz, sondern es ist immer beides. Und durch den Kontrast wird alles viel intensiver. Ich glaube schon, dass ich eine große Intuition über Körperbeobachtungen habe bei anderen. Jedenfalls, wenn mich die Leute interessieren. Wenn mich die Leute nicht interessieren, dann natürlich nicht.
2: Ich spüre das. Also man lächelt sich dann so zu und weiß so, ja, okay, hey, wir gehören zur selben Sippe.
1: Ich weiß, dass wir eigentlich die gleichen sind, ne?
2: Ja, okay. Die erste größere Produktion war Fluido von Julia Chang, ein Film über die AIDS-Krise und deren künstlerische Verarbeitung im Jetzt oder in der Zukunft. Und ich habe einen masturbierenden Mutanten gespielt, also einen Jungen mit 5 oder 6 anderen, in einer Reihe aufgefädelt. Wir mussten so Kontaktlinsen tragen, so ganz komische. Das heißt, ich habe fast nichts mehr gesehen. Die Haare so aufgehlen und dann hatten wir so einen Dildo an so einem Gurt mit Stacheln dran. Und wir mussten also tun, als würden wir masturbieren und da irgendwie eine Droge erzeugen.
1: Das haltbare Bild, das sozusagen andere, Dritte animieren soll, das ist irgendwie seit Erfindung des reproduzierbaren Bildes mit Sicherheit eine Sache gewesen.
2: Da wusste ich ja, jetzt geht's los.
1: Die Frage ist, ob es wirklich nötig, also sozusagen, ob es etwas...
3: Ich habe Leute, die haben im Monat so 2.000-3.000 Euro umgesetzt. So
1: verbessert.
3: Das waren so die guten Kunden sozusagen.
1: Kanalisiert. miterregt, was davor Fantasie nicht geleistet hat. Also ob die Bilder wirklich etwas möglich machen, was davor ein böses schwarzes Loch gewesen ist oder ob sie etwas füllen, wo davor eben im positiven Sinne immer Fantasie funktioniert hat.
2: Und meistens sind es dieselben Leute am Set, sind einfach Freundinnen und Freunde von mir, wir sind wie eine Familie. Es ist durch und durch feministisch, wir zeigen bei den Pornos safer Sex, also sicheren Verkehr. Wir zeigen Menstruationsblut, das ist nicht so mein Ding, aber es wird schon auch mal, es kommt schon auch mal vor. Wir zeigen Transleute und ihre Körper und wir müssen über Porn und Pornos reden. Falsche Bilder, einseitig Bilder, die Körper, die total krass modifiziert sind, entweder extrem schlank, was ich ja noch in Ordnung und schön finde, aber wenn es immer in den Pornos immer schlanke, dünne, 18-jährige Mädchen sind.
1: Viel von dem, was wir heute schön finden, ist eben genau immer noch das, was vielleicht dieser schwule Winkelmann am männlichen Körper, am weiblichen eben nicht, aber schön genannt hat. Das nennen wir vielleicht unter Umständen immer noch schön.
2: Oder ein Mann, der sich dann mal in den Po penetrieren lässt, ist automatisch schwul. Also was, wo kommt das her? Und dann irgendwie so Riesenbrüste oder irgendwie Silikon. Totaler Quatsch. Schwänze, das ist halt nicht der Alltag von den Leuten. Das ist halt nicht die Normalität, die Norm. Die ist ganz anders.
1: Falls stimmte, dass das, was mit der Winkelmann-Oberflächenästhetik zu tun hat, wäre eben ein Hintern wahrscheinlich sehr, sehr viel adäquater schön zu nennen als jede Form von Vagina, weil sie nicht äußerlich darstellbar ist. Oder schon äußerlich darstellbar ist, aber sozusagen in Rundung, in symbolischer Geschlossenheit nicht darstellbar ist. So wie Analität auch nicht. Es könnte was damit zu tun haben.
0: Der Unterschied ist das, was da in den Filmen gezeigt wird, das kann man selber nachmachen. Und selber ausprobieren und gucken, ist das was, was ich jetzt machen möchte oder nicht. Wenn die Pornos, die sind so, die sind ja nur zum Zugucken. Das ist wie eine Droge, wie Alkohol, aber nicht zum Selbermachen.
1: Dass es eine Form von analem sexuellem Erleben für Männer geben kann, also es ist unendlich schambesetzt und negativ konnotiert. Eigentlich ein Möglichkeitsraum, den jedes Individuum erleben könnte. Nicht, dass es das müsste, aber sozusagen, wenn man die unendlichen Jahrhunderte alten Vorurteile oder Negativaufladungen davon weglässt, ist es halt sozusagen ein Möglichkeitsraum, den man ausprobieren könnte. Ne? Also nicht muss, aber könnte.
2: Erica Lust und die ganzen Unterseiten wie Ex-Confessions, Lust Garden, Airsties.com, FTM Fuckers, Crash Pet Series. Aber es ist sofort wie so ein Zuhause geworden, weil ich dachte, okay, ich bin irgendwie pervers und anders, aber es ist okay.
0: Es ist ein bisschen wie...
2: Es ist hier zumindest in Ordnung.
0: Hollywood, aber unser selbstgemachtes... eigenes Hollywood und viel, viel cooler.
2: Da brauchst du einfach mehr davon. Und das ist der Grund, warum auch Leute das schauen sollten, weil die mit gutem Gewissen das konsumieren können. Mit gutem Gewissen sich dazu einen runterholen können, weil sie einfach wissen, niemand wird da irgendwie schlecht behandelt oder gequält oder wird in Sachen reingedrängt oder so.
1: Manchmal fällt man halt von der Sofakante, während man auf der balanciert und miteinander schläft. Und diese Kippmomente, ja.
0: Sie kniet sich auf den Stuhl und legt sich mit den Unterarmen auf den Tisch, weil sie einen Tippfehler gemacht hat. Und er bestraft sie dann halt mal mit Schlägen auf den Po. Oder das Papier verknittert, ich weiß nicht mehr genau, irgendwelche kleinen, nichtigen. Die Szene hat mir auch damals gefallen. Fehler in ihrer Sekretärinnenarbeit werden bestraft. Wir sind mit dem Bus gefahren, eine ganze Gruppe und jemanden aus der Gruppe, ein sehr zarter Mann und ein sehr androgyner Mann. Also und ich fand den schon lange vom Körper und vom Verhalten und auch vom Gesicht und dem der Frisur sogar sehr gut. Und ich habe hinter dem gesessen im Bus und aus einer Intuition heraus habe ich von hinten meinen Arm um seinen Hals gelegt. Den anderen ist es gar nicht aufgefallen, sodass er sich nicht mehr bewegen konnte.
1: Es hat sich angefühlt wie eine kurze, extreme Reaktion für einen Grenzübertritt, den ich wollte und der sich trotzdem als Grenzübertritt angefühlt hat, so wie jeder Grenzübertritt, der nötig ist.
5: Die Situation ist halt, ich habe seit 15 Jahren eine Beziehung mit einer Frau und seit letztem Jahr, sie weiß davon, eine erotische Geschichte, die wächst mit einem Mann. Der ist verheiratet, sie weiß es nicht. Wir arbeiten zusammen, die wissen es auch nicht. Also es muss komplett heimlich sein. So.
0: Ja, ich habe ihn von hinten quasi fast gewürgt. Also er konnte sich nicht bewegen.
5: Ist ein muslimisch verheirateter Afrikaner und das ist so, man muss so ein bisschen, ist auch ewig verheiratet, ein bisschen vorsichtig sein, dass man da nicht ihn vor allem sozial ins Trudeln bringt. Er hat halt immer Schiss, dass ihn irgendjemand entdeckt.
0: Und er hat auch stocksteif da gesessen und ich weiß gar, damals wusste ich gar nicht, was ich da mache, weil ich hab damals an SM überhaupt noch nicht gedacht.
5: So, und deswegen, in dem Moment, wo du gesagt hast, du anonymisierst und lässt fremd sprechen, dachte ich, ja, kann man mal gucken, worüber man so spricht.
0: Und ich dachte, ich bin ziemlich übergriffig gewesen und ich habe mich auch ein bisschen geschämt, weil ich...
1: Man trinkt ganz gerne und danach hat es irgendwie eine seltsame Form von Flashback, für die man... Also man findet ja gar nicht schlimm, dass man getrunken hat und trotzdem hat es eine Hülle oder Aura, die es irgendwie die nachschwingt und irgendeine seltsame Form von negativem Gefühl macht. Also es hat irgendwie eine Höhe und man trinkt und ist begeistert davon und es ist toll und am nächsten Tag wachst du auf und es hat irgendwie eine Eintrübung. Und genau die Form von Eintrübung hat es auch, weil mir klar war, jetzt ist etwas, was für mich immer da war, ist jetzt plötzlich in der Welt. Ne? So. Und damit war es realer geworden. Ja.

0: ganz schlecht ist, dass wir weder in meinem Kreis, weil ich meiner Freundin versprochen habe, dass ich nicht mit allen darüber rede, und bei ihm darf es sowieso keiner wissen, und wir sind finanziell beide ein bisschen limitiert, also wir haben keine Orte.
1: Fast 10 oder 12 Jahre später haben wir uns wieder getroffen und dann meinte er, na, lass uns mal ins Kino gehen, ich suche einen Film aus. Und dann haben wir diesen Film gesehen und dann war es auf einmal...
0: Irgendwo? Draußen?
1: Auf einmal war es völlig klar, was das alles ist. Und was wir schon Jahre vorher gespürt hatten, konnten wir dann, haben wir danach auch also ausgelebt. Und es war eine ganz tolle Beziehung. Ja.
2: Auf Französisch gibt es so einen coolen Begriff, ein Wort, bouleversé, anstoßen. Oder Boulevard kommt auch daher. Also eigentlich, ein Boulevard ist eine Begegnungsfläche, ein Anstoß, also ein...
0: Ja, wir fahren dann einfach und ich weiß, wo es geht. Er kann das nicht sehen. Der hat immer Schiss.
2: Öffentlich ist ein Ort, wo man auf jeden Fall sich wahrnimmt und vielleicht auch mal, wo es reibt. Also wo irgendwas passiert, auf jeden Fall. Mit dir selber und mit anderen Leuten in Kontakt.
0: Das war eine Wiese, auf der einen Seite Autobahn, oben drüber eine Brücke, auch Autobahn, so eine Art Autobahnabfahrt, unten Industriegebiet bis zu einer anderen Hauptverkehrsstraße und dahinter eine, was war das, nebeneinander irgendwas mit der, da haben LKWs geparkt. Unter der Brücke war ein Hundeauslauf, ein eingezäunter und dahinter war so ein totes Ende von einem Park.
1: Ja, er hat sich auch dran erinnert. Das war wie so ein Versprechen für die Zukunft, was wir aber gar nicht verstanden haben.
0: Und wir sind über diesen Hundeauslauf reingegangen. Ich dachte, da hinten wäre ein Tor, aber war aber nicht. Und dann sind wir über den Zaun durchs Gebüsch und da war nix, total nix. Das war total toll. Ich glaube, das war das erste Mal, dass wir unterwegs waren, wo wir uns komplett ausgezogen haben. Weil sonst ist man halt meistens angezogen. Punktuell. Oder macht Sachen nur unter der Kleidung oder irgendwas. Aber so da war halt, es war warm genug, mit Sonne, mit Ruhe, weit und breit nix. Das war total toll.
2: Es hat mich, bouleversé ist so viel wie, es hat mich angestoßen, berührt, verstört manchmal auch. Also, ja, so habe ich mich da gefühlt.
3: Also ich kann jetzt sagen, wir könnten es anmachen und in der Nachbarschaft, also jetzt ist es ein bisschen spät für Nürnberger Verhältnisse, aber in der Nachbarschaft, sagen wir, im Umkreis von 500 Metern oder einem Kilometer Leute finden, die gerade darauf aus sind, Sex zu suchen.
0: Und sonst hatten wir noch eins...
3: zu finden.
0: Im Wald. Da war schon relativ kühl, ging aber noch.
3: Unter 500 Metern vielleicht schon wieder eine Fledermaus. Also im Radius...
0: Das Laub war schon runtergerieselt und es gab so ein paar Bombentrichter.
3: Na...
2: Stell dir mal vor, die ganzen Hüllen fallen von dir.
3: Je nach Uhrzeit sagen wir mal vielleicht... keine Ahnung. Zwischen 10 und 30 Leuten... In Berlin wären's, bei euch vielleicht 150.
0: Und dann sind wir ein Stück weit in diesen Wald reingegangen und haben uns einen Bombentrichter gesucht. Und dadurch waren wir auch von diesem Weg nicht einsehbar. Und das war auch gut, da war ein Haufen Viehzeug, aber es war trotzdem nett. Also dieses da reinkullern, das hatte was.
3: Also das ist natürlich auch lustig, immer lustig, abhängig von den Sendemasten. Das ist jetzt ein Handynetz und hier haben wir jetzt unter einem Kilometer haben wir 1, 2, 3, 4, 5, 6, 7, 8 Personen.
0: Manchmal ist das, wenn ich an so Orten vorbeifahre, wo wir waren, dass ich das auch sehe. Das ist auch schön. Das macht einem so die Strecken durch die Stadt so ein bisschen hübscher.
3: Die Präsentationsformen sind eben schon sehr verrückte. Jetzt ist es gerade abgestürzt, glaube ich.
2: Irgendwie merkst du, irgendwas passt nicht und dann kommst du dahin?
0: Neulich dachten wir wären erwischt worden, aber der war nur Müllsammel neben direkt neben uns.
2: Und dann kommst du dahin, auf den Boulevard.
0: Einen gab's einmal, der ist am anderen Ende über die gleiche Wiese gelaufen, wo wir waren. Und da bin ich mir nicht sicher, ob der uns eigentlich auch erwischt oder gesehen hat oder nicht. Aber da hat er eigentlich geschlafen und hat seine Sachen versteckt.
2: Ich habe kein Zukunftskonzept für mich in Berlin.
0: Und der wollte auch nicht gesehen werden.
1: Das erste Mal, das war mit dem, den ich auch im Bus gewirkt habe. Dann Jahre später und wir waren da in seiner Wohnung und er meinte, jetzt fessel mich und dann kannst du mit mir machen, was du willst. Und das habe ich gemacht und das hat mir so eine Lust gemacht, dass es mir richtig peinlich war dann hinterher.
0: Ja, und die bauen ja jetzt auch die Löcher alle zu. Ist ja irgendwie keine Ahnung, vor 10 Jahren wäre das ja alles viel leichter gewesen. Aber jetzt hast du ja im Moment, egal in welchem Bezirk, du hast ja überall, wo eine Baulücke ist, die bauen ja überall was rein.
1: Aber hinterher haben wir einfach nur gelacht. Uns gefreut und gelacht. Richtig gekichert. Wie kleine Kinder bei verbotenen Spielen.

0: Nation suchen. Mhm. Also so, ich hab das sonst auch. Also so, ich suche für mich immer so kleine Stellen, wo es okay ist. Und das hier auch so.
1: Ist eine Inszenierung, wo du wirklich viel gesetzt hast. So, ich würde sagen, sehe ich viel von meinem persönlichen...
2: Ein Bild. Welches?
0: Na, er hat so, wenn wir unterwegs sind und ich kann ihn leicht locken. Ich kann ihn ganz leicht dazu locken, dass wir Sex haben. Und er verändert auf eine bestimmte Art und Weise die Augen.
3: Die Augen werden klein und spitz.
0: Und ich habe das zum Teil, wenn er nicht da ist, dass ich sehe, dass er so guckt. Und ich spüre das gerne, so, wenn so... Es gibt so bestimmte Momente, wo so das Begehren unglaublich groß ist. Und das kommt in dem Moment aus den Augen raus.
2: Ich kann mich immer wieder erinnern, dass jemand, mit dem ich sehr, sehr, sehr, sehr gerne geschlafen habe, dessen Erektion nie aufhörte, nach dem, lustige Eigenschaft, nach dem Sex, und der manchmal so in der Welt stand, irgendwie irgendwo in der Wohnung, und man ihn sozusagen von der Seite anschauen konnte, inklusive der Erektion. Das war ein sehr schönes Bild. Ich ärgere mich bis heute, dass ich das Foto nie gemacht habe.
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1: In Wolfsburg haben der Vorstand und der Aufsichtsrat von Volkswagen ihre Beratungen über die Sparpläne beendet. VW-Chef Blume erklärte anschließend, der Konzern werde Überkapazitäten abbauen und die Modellpalette von VW schrittweise um die Hälfte reduzieren. Angaben zu möglichen Werksschließungen und einem Stellenabbau machte Blume nicht. Wie das Magazin Spiegel berichtet, sollen 4 VW-Standorte mit rund 40.000 Mitarbeitern vor dem Ausstehen. Zudem plant die Führung dem Bericht zufolge 50.000 weitere Stellen bis 2030 zu streichen. Auch eine Senkung der Investitionen des Autobauers um 45 Milliarden Euro sei geplant. Beschäftigte des Autobauers hatten heute an mehr als einem Dutzend Standorten gegen die Sparpläne demonstriert. Gesamtbetriebsratschefin Cavallo kritisierte, es sei unverantwortlich, dass der Vorstand die Belegschaft weiter im Unklaren lasse. Die Rendite von VW ist zuletzt deutlich gesunken. Hauptgründe sind der Absatzeinbruch in China und die Sonderzölle der USA. Der Bau neuer Gaskraftwerke in Deutschland soll zügig umgesetzt werden. Der Bundestag stimmte einem Gesetz zu, das die Ausschreibung neuer Kraftwerke mit einer Leistung von zunächst 9 Gigawatt vorsieht. Ziel der Bundesregierung ist es, die Stromversorgung auch in Zeiten ohne Sonne und Wind zu sichern. Der SPD-Abgeordnete Zorn sprach von einem wichtigen Bestandteil zur Stärkung der Versorgungssicherheit und für den Klimaschutz. Die neuen Kraftwerke seien kostengünstig und könnten bis 2045 auf Wasserstoff umgestellt werden. Der Bundesverband der Energie- und Wasserwirtschaft begrüßte das Gesetz. Umweltschützer und auch Energieexperten sehen darin hingegen ein Subventionsprogramm für eine überholte Technologie. Der Bundestag beschloss außerdem, dass das Kindergeld schrittweise ab dem kommenden Jahr ohne Antrag der Eltern ausgezahlt wird. Der entsprechende Gesetzentwurf sieht eine automatische Auszahlung nach der Geburt des Kindes vor. Er wurde mit den Stimmen von Union, SPD und Grünen beschlossen. In einer ersten Stufe soll die Regelung zunächst für das zweitgeborene Kind gelten, später wird sie ausgeweitet. Damit das Gesetz in Kraft tritt, ist noch die Zustimmung des Bundesrats erforderlich. Die Kürzung der Honorare für Psychotherapeutinnen und Therapeuten ist nach einem Gerichtsentscheid vorerst gestoppt. Das Landessozialgericht Berlin-Brandenburg setzte die Entscheidung des zuständigen Gremiums im Gesundheitswesen per Eilbeschluss außer Kraft. Nach Auffassung der Richter gibt es Zweifel an den Berechnungen. Geklagt hatte die Kassenärztliche Bundesvereinigung. Wann das Gericht abschließend über den Fall entscheidet, ist noch offen. Der sogenannte Erweiterte Bewertungsausschuss hatte im März entschieden, die Honorare für Psychotherapeuten zum 1. April dieses Jahres um 4,5% zu kürzen. Das rief landesweit Proteste hervor. Befürchtet wird unter anderem, dass die Kürzung die bereits angespannte Versorgungslage mit Therapieplätzen verschärfen könnte. Nach der jüngsten Eskalation im Irankrieg ist der Schiffsverkehr in der Straße von Hormus stark zurückgegangen. Nach Daten eines internationalen Datenanalyseunternehmens durchquerten heute 6 Frachtschiffe die Meerenge, 15 weniger als am Vortag. Die USA hatten in der vergangenen Nacht entlang der iranischen Küste rund 90 militärische Ziele attackiert, unter anderem Luftabwehrsysteme, Küstenüberwachungsanlagen sowie Raketen- und Drohnenlager. Der Iran reagierte nach eigenen Angaben mit Dutzenden Angriffen auf US-Stützpunkte in Kuwait und Bahrain sowie auf einen jordanischen Militärstützpunkt. Jordanischen Angaben zufolge konnte die Armee 8 Geschosse abfangen. Berichte über Opfer oder Schäden lagen nicht vor. Aus Bahrain hieß es ebenfalls, die Angriffe seien abgewehrt worden. Die britische Sängerin Bonnie Tyler ist im Alter von 75 Jahren gestorben. Dies gab ihre Familie bekannt. Tyler hatte zuletzt nach einer Operation zeitweise im Koma gelegen. Die Waliserin hatte mit dem Lied Lost in France im Jahr 1975 ihren ersten Hit. Den endgültigen Durchbruch schaffte sie 1978 mit It's a Heartache. Nach mäßigem Erfolg in den folgenden Jahren gelang ihr 1983 mit Total Eclipse of the Heart ein Comeback. Das Wetter. In der Nacht in der Nordhälfte gebietsweise stark bewölkt, sonst meist klar und trocken. Temperaturen 19 bis 10 Grad. Am Tag wechselnd bewölkt bis sonnig, 25 bis 34 Grad. Die weiteren Aussichten. Am Samstag im Norden und Osten locker bewölkt, im Nordosten Schauer möglich, sonst überwiegend sonnig. 22 bis 35 Grad. Das waren die Nachrichten.
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2: Herzlich willkommen. Wir können gratulieren. Heute Vormittag ist bekannt geworden, wer den renommierten Georg-Büchner-Preis 2026 erhält. Es ist die Autorin Christine Wunicke. Wir sprechen gleich mit ihrem langjährigen Verleger darüber, was ihre historischen Romane so besonders macht. Außerdem nehmen wir ein äußerst erfolgreiches Opernhaus-Provisorium in Kassel unter die Lupe und fragen, warum der Luxuskonzern Hermès jetzt Haute Couture machen will. Außerdem schauen wir uns an, wie rechtsextremistische Anschläge die Kulturszene in Cottbus und in der gesamten Lausitz unter Druck setzen. Und dann nehmen wir Abschied von einer einzigartigen Stimme, von einer Frau, die gesagt hat, sie würde ihr Leben immer noch einmal genau so leben, wie sie es gelebt hat.
3: If I had the chance to do it all again, I would change absolutely nothing. I'm a mean, mean woman. And I don't mean no.
2: Ja, Bonnie Tyler ist heute im Alter von 75 Jahren gestorben. Sie hinterlässt Hits, die Musikgeschichte geschrieben haben. Wir schauen zurück auf das Leben der Waliserin heute in Fazit. Schön, dass Sie mit dabei sind. Hier ist sie schon mal mit einem Song, der genau beschreibt, wie sich ihre Fans heute auf der ganzen Welt fühlen. It's a heartache.

0: Es ist einer der wichtigsten Literaturpreise im deutschsprachigen Raum. Heute wurde bekannt gegeben, wer den Georg-Büchner-Preis 2026 verliehen bekommt. Die Deutsche Akademie für Sprache und Dichtung hat sich für Christine Wonicke entschieden. Die geborene Münchnerin war schon mehrfach für den Deutschen Buchpreis nominiert und auf der Shortlist vertreten, erst im vergangenen Jahr mit ihrem jüngsten Buch Wachs. 2020 erhielt sie den Wilhelm-Raabe-Literaturpreis, 2025 den Jean-Paul-Preis und in diesem Jahr den Literaturpreis der Darmstädter Jury. Jetzt kommt eine der allerhöchsten Auszeichnungen dazu, der mit 50.000 Euro dotierte Georg-Büchner-Preis, der offenbar die Autorin auch selbst überrascht hat. Auf den großen Erfolg hatte sie es jedenfalls, wie sie bei uns im Programm gesagt hat, nicht abgesehen.
1: Ich wollte immer irgendwelche Geschichten schreiben. Ich bin nicht losgegangen, habe gesagt, ich will jetzt irgendwie in 40 Jahren den Büchnerpreis gewinnen. Also so bin ich nicht gestartet. Nein, ich habe mir da keine großen Gedanken drüber gemacht, ob ich bekannt werden möchte.
0: Das sagt Christine Wonicke. Ich kann jetzt mit ihrem langjährigen Verleger darüber sprechen, was ihre Literatur so außergewöhnlich und preiswürdig macht. Heinrich von Behrenberg, herzlich willkommen bei Fazit.
2: Vielen Dank. Guten Abend.
0: Erstmal, Herr von Behrenberg, wie sehr haben Sie sich ganz persönlich gefreut, als Sie heute Morgen die Nachricht bekommen haben, Christine Wonicke erhält den Georg-Büchner-Preis?
2: Also ich habe mich wirklich sehr, sehr gefreut, muss ich sagen, und war auch ein bisschen angefasst. Könnte sagen, ich bin es immer noch ein bisschen, denn das ist wirklich eine, das empfinde ich als eine wunderbare Krönung ihres Werks. Und für uns ist es natürlich auch in gewisser Weise ein Krönchen auf jeden Fall auf dem, was wir gemacht haben.
0: Was Sie gemacht haben, das muss man vielleicht kurz sagen, Herr von Behrenberg. Sie haben letztes Jahr bekannt gegeben, dass Sie Ihren Verlag nach 22 Jahren schließen werden. Ausgerechnet jetzt dieser große Erfolg der Autorin, die große Nachfrage, die jetzt ja auch entstehen wird, löst das bei Ihnen vielleicht auch ein bisschen Wehmut aus?
2: Ein bisschen Wehmut löst so etwas natürlich aus, aber wir haben auch in Absprache mit Christine eigentlich gut gesorgt. Es gibt ein, zwei Bücher von ihr, die tatsächlich nicht mehr lieferbar sind, aber die, wie ich hoffe, in nicht allzu ferner Zukunft beim Diogenes Verlag als Taschenbücher erscheinen werden. Ihr letzter Roman, Wachs, den Sie ja erwähnt haben, der ist nach wie vor bei unserer Auslieferung vorhanden und kann bestellt werden, wird, glaube ich, auch bestellt.
0: Ja, das glaube ich auch.
2: Gleiche gilt für einen anderen. Und also wir sind da guten Mutes.
0: Haben Sie denn auch mit der Autorin selbst gesprochen heute? Wie hat sie reagiert?
2: Ich verrate es, ich habe schon neulich mit ihr gesprochen. Und da hat sie mir gesagt, weißt du, ich muss dir jetzt mal was erzählen. Du darfst das aber noch nicht weiter sagen. Mhm. Das darfst du erst am 9. Juli sagen. Ich bekomme den Büchnerpreis. Also ich kann es Ihnen sagen, ich war beim Einkaufen, ich bin dann ins Auto gestiegen und wir haben uns dann erstmal geradezu vollkommen begeistert angeschrien und sind eigentlich ziemlich sprachlos gewesen, also über das, was da passiert ist. Aber ich habe ihr gesagt, du hast es wirklich verdient.
0: Wie hat denn Ihre Zusammenarbeit begonnen und was hat Sie davon überzeugt? Das ist eine Autorin, die ich gerne in meinem Verlag herausbringen möchte.
2: Also ich glaube, das kann man relativ einfach sagen. Sie ist vor, ich glaube, es ist ungefähr 14 Jahre ist es her, ist sie durch Vermittlung meines Freundes, Ratgebers und Übersetzers und Autors Joachim Kalka in den Verlag gekommen. Und über ihren früheren Arbeitgeber, den verstorbenen Michael Stolleis, ein Max-Planck-Direktor, der ein großer Johann-Peter-Hebel-Spezialist ist und der sie entdeckt hat und gesagt hat, das ist die Sprache, die diese Frau schreibt, ist etwas ganz Besonderes. Und damit vielleicht haben sie schon irgendwie eines der großen Geheimnisse, jedenfalls warum ich auch sofort auf der Stelle gesagt habe, das möchte ich machen. Das ist Christines virtuose Sprachbeherrschung, also die Beherrschung dieser schwierigen deutschen Sprache.
0: Es wird auch jetzt immer wieder der besonders unterhaltsame Sprachwitz der Autorin betont. Ist das auch etwas, was da hinzukommt, der Humor, der auch drinsteckt in dieser kunstvollen Sprache?
2: Auf jeden Fall. Also nicht nur die Deutschen gelten ja als humorlos, sondern ihre Sprache ist auch nicht unbedingt für den feinen Humor geschliffen. Also für die Zote ist die deutsche Sprache allemal gut. Damit kann Christine übrigens auch hervorragend umgehen. Aber auf geschliffene, feinsinnige, vorsichtig witzige Art und Weise die deutsche Sprache zu beherrschen. Gut, wollen wir mal Thomas Mann beiseite lassen. Der konnte das auch auf eine andere Art und Weise. Aber das ist wirklich, glaube ich, eine besondere Gabe. Und ich finde es auch wunderbar, denn die Deutsche Akademie für Sprache und Dichtung ist ja eine Akademie für Sprache und Dichtung. Und auch deswegen ist diese Preisverleihung Einstellung eigentlich genau richtig, denn es geht bei Christine um Sprache, es geht auch um Dichtung. Ja.
0: Und es geht auch um inhaltliche Aspekte. Kommen wir darauf mal zu sprechen, auf die Romane von Christine Wunicke. Ich nenne mal ein paar Titel. Der Fuchs und Dr. Shimamura, Die Dame mit der bemalten Hand und der neueste Roman, den wir jetzt schon erwähnt haben, Wachs. Da geht es um eine 13-Jährige im Frankreich des 18. Jahrhunderts, die Leichen kaufen will, um Anatomie zu studieren und um eine Liebesgeschichte mit einer Zeichnerin. Immer wieder schreibt Christine Wunicke historische Romane. Hören wir mal, wie die Autorin auf ihre Stoffe kommt.
1: Ich verwende mein eigenes Leben nicht so beim Schreiben, aber ich erweitere das dadurch. Also ich schreibe ja auch teilweise irgendwie relativ wildes Zeug. Und das ist ein Zusatz zu meinem Alltagsleben irgendwie. Es ist ein vielleicht die ausgedachten Abenteuer. Das hat das, was man auch irgendwie, wie man sich als Kind irgendwie Geschichten ausdenkt. Das ist da ganz viel davon, glaube ich, geblieben.
0: Wildes Zeug, sagt sie, also sehr bescheiden auch in der Art und Weise, wie sie über ihre Romane spricht. Es sind historische Romane. Das ist ja erstmal ein sehr populäres Genre der Unterhaltungsliteratur. Und eher ungewöhnlich, dass eine Autorin mit einem hohen literarischen Anspruch da andockt und sich dieses Genre völlig neu zu eigen macht. Wie geht sie da vor? Wie würden Sie das beschreiben?
2: Also ich würde erst mal sagen, der große Unterschied zum, sagen wir mal, herkömmlichen historischen Roman besteht darin, dass Christines Bücher die 160 Seiten selten überschreiten. Sie hat selber gesagt, also alles, was sie schreibt, davon wirft sie, bevor sie es zu einem Manuskript zusammenfügt, meistens 60% weg. Also sie ist eine sehr akribisch arbeitende Stilistin, auch in dieser Hinsicht. Mir hat sehr gefallen, was sie jetzt eben gerade gesagt hat, dass sie tatsächlich auch das Thema der Geschichten, die sie schreibt, dass sie das auch ein bisschen mit der Kindheit verbindet. Denn es sind sehr farbige Geschichten. Sie greift gerne immer wieder historische Gestalten auf. Sie liebt besonders das 18. und das 19. Jahrhundert. Es sind immer Randgestalten allerdings, manchmal auch ein bisschen weniger Randgestalten. Also Carsten Niebuhr zum Beispiel in ihrem vorletzten Roman, Die Dame mit der bemalten Hand, ist schon ein gewichtiger Geograf gewesen. Aber es interessiert sie nicht so sehr, aus diesen historischen Figuren, sagen wir mal, etwas der Geschichtsschreibung Ebenbürtiges an Literatur hinzuzufügen. Sie will etwas ganz anderes. Was es genau ist, das kann ich nicht einmal selber beschreiben. Ich weiß nur, dass es große Literatur ist.
0: Die Jury hat das versucht zu beschreiben. Sie spricht von der Verblüffungskraft ihres Oeuvres, von einer brillanten Kunst, die im vermeintlich Historischen das Fiktionale sichtbar macht und so einen entlarvenden Blick auf die europäische Wissenschafts- und Kolonialgeschichte ermöglicht. Würden Sie sagen, das ist eine Stoßrichtung dieser Autorin, auch vielleicht mit einer

0: lange für die Max-Planck-Leute gearbeitet. Also da kennt sie sich aus. Aber es ist immer so gewesen, dass sie gesagt hat, mir kommt es auf die Muse an, die gerade auf mir sitzt. Und die Muse, die hat weder was mit der Wissenschaft noch mit der Geschichtsschreibung zu tun, sondern das ist eine Inspiration, eine literarische Inspiration, der sie dann gefolgt ist.
1: Christine Wonicke ist ja auch als Person offenbar sehr unabhängig, auch im Literaturbetrieb. Stimmt es, dass sie nicht auf die Shortlist des Buchpreises wollte, beziehungsweise versucht hat, von dieser Liste wieder gestrichen zu werden?
0: Ja, das stimmt. Das stimmt. Das hat sie wirklich, sie hat ziemlich panisch darauf reagiert, weil sie gesagt hat, und das konnte ich auch verstehen, weißt du, wenn ich auf diese Shortlist komme, dann muss ich, also möglicherweise kriege ich den Preis, dann muss ich überall auftreten, dann muss ich im Frankfurter Theater auf der Bühne sitzen vor 2000 Leuten. Das mache ich nicht. Das habe ich noch nie gemacht und das will ich auch nicht. Und wir haben ihr immer gesagt, Christine, beruhige dich, ist alles in Ordnung. Du kommst auf die Shortlist, das ist schön und alles andere, das werden wir dann schon sehen. Und es war auch immer ein Schalk dabei, denn also Christine gibt Interviews, wie Sie ja gesehen haben. Also sie ist keineswegs eine restlos öffentlichkeitsverachtende Person, aber auftreten, das tut sie nicht so gern.
1: Was wünschen Sie sich denn, wie es jetzt für die Autorin wahrscheinlich bei einem anderen Verlag weitergeht, dass jetzt die nächste große Phase startet in dieser literarischen Laufbahn?
0: Ja, das wünsche ich ihr wirklich aus vollem Herzen. Also ich habe mir vorher schon überlegt, was ist das eigentlich für eine Phase gewesen, die wir sie bei uns gehabt haben. Also das Frühwerk ist woanders erschienen. Das Frühwerk ist in allen möglichen verstreuten Verlagen erschienen. Also die Ballatri-Biografie über den Kastraten des Zaren und ein vollkommen durchgedrehter Science-Fiction-Roman, den sie geschrieben hat. Bei uns, würde ich sagen, ist, sagen wir mal, das ist ihre klassische Phase. Das ist die mittlere, die klassische Phase, in der sie wirklich zur großartigen Schriftstellerin gereift ist. Und jetzt wünsche ich ihr, dass sie, bei welchem Verlag auch immer, dass sie ein Spätwerk hinlegt, das das alles nochmal übertrifft.
1: Heinrich von Behrenberg, ganz herzlichen Dank.
0: Danke Ihnen.
1: Und die Georg-Büchner-Preisverleihung ist dann am 24. Oktober in Darmstadt. Die Laudatio für Christine Wonicke wird ihre Kollegin, die Autorin Judith Schalanski, halten.

0: In der vergangenen Woche sind Brandsätze auf ein alternatives Wohnprojekt in Cottbus geworfen worden. In der Nähe eines Clubs gab es eine Brandstiftung und eine Scheibe des Büros der Cottbusser Grünen wurde eingeworfen. In allen drei Fällen besteht der Verdacht auf rechtsextremistische Täter. Die Liste ähnlicher Übergriffe in der Vergangenheit ist lang. Der Staatsschutz hat die Ermittlungen aufgenommen, aber diese Taten hinterlassen Spuren auch in der Kulturszene, nicht nur in Cottbus, sondern in der ganzen Lausitz. Unser Landeskorrespondent Christoph Richter berichtet.
1: Besorgnis ist wahrscheinlich ein zu kleines Wort,
2: sagt Daniel Ries. Er ist der Intendant der Neuen Bühne in Senftenberg. Das Theater liegt 50 Kilometer nördlich von Dresden, 140 Kilometer südlich von Berlin. Eine Lausitzer Stadt ohne Kino, aber mit einem Theater.
1: Die Regenbogenfahne hängt hier am Theater und wird nicht runtergerissen und nicht verbrannt. Und wir haben keine Kackhaufen vor der Tür, was ja in anderen Theatern passiert ist. Ich will damit sagen, es wird immer schlimmer. Die Einschläge kommen immer näher.
2: Dennoch widersetze er sich allen rechten Einschüchterungsversuchen, betont Ries. In Cottbus und der Region Cottbus-Spree-Neiße wurde die AfD in Brandenburg vom Verfassungsschutz als gesichert rechtsextrem eingestuft, bei der Bundestagswahl 2025 mit 39% klar die stärkste Kraft. Die Rechtsextremen gewannen damit gegenüber der Bundestagswahl 2021 knapp 15 Prozentpunkte hinzu. Und das mache etwas mit der Region, sagt Ries.
1: Ich sehe, dass sich der gesamte Diskurs wahnsinnig nach rechts verschoben hat. Die Mitte ist gar nicht mehr Mitte. Die Mitte ist rechts.
2: Gegründet wurde das Theater in Senftenberg 1946 von den sowjetischen Besatzern. Später wurde daraus das Theater der Bergarbeiter. Die Schließungswelle von

0: Kulturinstitutionen in Ostdeutschland. In den 1990er Jahren hat die neue Bühne Senftenberg überlebt. Heute ist das ein Spatenhaus, ein Magnet in der Region. Am Wochenende hat die neue Bühne auf dem Senftenberger Stadtfest Gesicht gezeigt, sich präsentiert als Ort der Begegnung und Debatte, aber auch als Plattform des politischen Austauschs. Mit dabei Chefdramaturgin Caroline Felsmann. Obwohl sich das Theater klar positioniert, sei zu spüren, sagt Felsmann, dass in der Lausitz die Angriffe, Drohungen und Pöbeleien von rechts nicht ohne Folgen blieben.
1: Es gab Bewerbungen von jungen, queeren Menschen, die uns abgesagt haben, so für Regieassistenz oder auch Schauspiel oder so, die sich nicht hier gesehen haben, dass sie hier sich wohlfühlen können und hier leben können. Das hat sich schon verändert, ja.
0: Dennoch, wenn Menschen Vorbehalte hätten, würde man immer werben, kommt doch erst mal her, schaut es euch an, bevor ihr absagt. Hasko Weber, der Interims- und Noch-Intendant des Cottbuser Staatstheaters, will nicht von der Verunsicherung bei den Beschäftigten reden.
2: Ich finde es wenig zweckdienlich, wenn wir jedes Mal, wenn sich sowas ereignet, in die Empörung verfallen, weil das suggeriert, als ob man immer auf was ganz Neues stößt. Es ist längst eine Realität geworden.
0: Es gehe daher um eine Haltung, einen humanistischen Kompass. Wegzugehen sei keine Lösung, sagt Hasko Weber. Aber, ergänzt der 63-jährige gebürtige Dresdner,
2: festzuhalten bleibt, dass Gewalt im Stadtraum nicht zu den Dingen gehört, die einladend sind.
0: Das Cottbuser Staatstheater wurde dieses Jahr erstmals mit dem Hauptmann von Köpenick unter der Regie von Sebastian Hartmann zum Theatertreffen eingeladen. Eine Parodie über den deutschen Kleinbürger, die als Kasperli-Figuren auftreten. Kein aktivistisches Stück, eher ein subtiler Blick auf die Gesellschaft. Und das sei das, was das Theater in aufgeladenen Zeiten zu leisten habe, um die polarisierte Gesellschaft zusammenzubringen.
2: Theater ist keine ideologische Anstalt. Und in diese Richtung sind bestimmte Entwicklungen ausgerichtet gewesen in den letzten Jahren. Und das unterscheide ich sehr klar. Ein gesamter Spielplan wirkt in der Gesellschaft und wird mit dem Publikum in der Aufführung automatisch auch zum politischen Vorgang. Es kann auch eine Inszenierung ideologisch sein, aber ein Haus darf es nicht sein.
0: Am Senftenberger Theater an der Tageskasse weht die Regenbogenfahne im Wind als Zeichen für Demokratie und selbstbestimmtes Leben. Ein Hassobjekt der Feinde der offenen Gesellschaft. Es brauche viel lautere Stimmen aus der bundesweiten Kulturszene, fordert der Senftenberger Intendant Daniel Ries. Zustimmung für größeres Engagement kommt auch von Olaf Zimmermann vom Deutschen Kulturrat.
3: Der Kulturbereich ist im Fokus und der Kulturbereich ist auch in äußerer Gefahr. Das ist jetzt nicht irgendwie nur Larifari, sondern da geht es jetzt wirklich ums Eingemachte.
0: Und Zimmermann erinnert an Sebastian Krumbiegel von dem Prinzen, der seine Stimme laut gegen rechts erhebt.
3: Und ja, ich würde mir wünschen, es gäbe noch viele Sebastian Krumbiegels mehr, ja, die also so deutlich und so klar sich äußern würden.
0: Es gibt viel Engagement, auch in der Lausitz gegen rechte Gewalt. Aber man dürfe die Situation nicht wegmoderieren, nicht schönreden. Und da streicht der Senftenberger Intendant Daniel Ries, es brauche Klartext. Denn
4: es wird immer schlimmer. Da die Entwicklung der Zeit so ist, muss man Farbe bekennen, muss man sich positionieren. Alles andere ist eine schwere Unterlassungssünde.
5: Christoph Richter über die Lausitzer Kulturszene und ihren Kampf gegen rechts.
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5: In unserer kleinen Sommerreihe schauen wir uns an, wie Kulturorte, die dringend renoviert werden müssen, und davon gibt's ja bekanntlich jede Menge, Ausweichsspielstätten suchen und finden. Provisorien, die gar nicht so selten zum Dauerzustand werden. Ein gutes Beispiel dafür ist das Opernhaus des Staatstheaters Kassel, das wie so viele Theater aus der Nachkriegszeit überholt werden muss. In Kassel hat man eine erstaunlich praktikable Lösung gefunden. Im Oktober wurde die neu gebaute Ausweichsspielstätte eingeweiht und mit Verdis AIDA eröffnet. Meine Kollegin Regine Müller hat das Interim, so heißt der Ort jetzt sinnigerweise, für uns besucht. Schönen guten Abend, Frau Müller.
7: Guten Abend.
5: Frau Müller, schauen wir mal kurz zurück. Warum brauchte Kassel denn überhaupt so dringend dieses Provisorium?
7: Naja, dass das Opernhaus saniert werden musste, das stand schon lange fest. Insgesamt schlechte Bausubstanz, aber vor allem ging es um die Bühnenmaschinerie, also die Ober- und Unterbühne. die in einem schlechten Zustand war und tatsächlich dann auch vorzeitig 2023 stillgelegt wurde. Das heißt, man musste eine Weile ohne Verwandlungen arbeiten.
5: Also ohne schnelle Bühnenbildwechsel.
7: Ja, und vor allem nicht von oben, von unten und so weiter. Also es war dann eine sehr statische Angelegenheit, die zum Teil dann auch mit eingebauten Raumbühnen gelöst wurde. Aber parallel hat man natürlich auch nach einer Ausweichspielstätte gesucht und verschiedene Optionen verfolgt und auch immer wieder verworfen, weil es dann irgendwie nicht klappte, weil verschiedene Menschen an den Tischen saßen und die Entscheidung nicht vorankam. Und 2024 wurde dann tatsächlich doch sehr kurzfristig ein Plan beschlossen. Und dann bereits 15 Monate später konnte das Interim pünktlich eröffnet werden als ein temporärer, modularer Bau.
5: Das heißt, ein komplett neu gebautes Haus, das aber sehr schnell und unkompliziert baubar ist. Wie sieht diese Spielstätte denn jetzt aus?
7: Ja, das ist also ein ganz schmuckloser, aber sehr großzügiger Funktionsbau. Ziemlich nah am Zentrum gelegen, auf dem Gelände der ehemaligen Jägerkaserne. Gut angebunden mit ÖPNV. Man fährt ungefähr 12 Minuten Tram vom Rathaus aus, also gut erreichbar. Dann ist das Ding vollständig barrierefrei, klimatisiert, auch Backstage in den Stimmzimmern und auf der Bühne. Dann gibt es ein sehr großzügiges Foyer mit Gastronomie zu beiden Seiten und dann betritt man den Saal und die Bühne ist ebenerdig. Also man spaziert wirklich ohne eine einzige Stufe in diesen Saal hinein. Es gibt aber auch einen Orchestergraben, den man aber auch überdeckeln kann.
5: Der ist dann also abgesenkt in die Tiefe.
7: Genau, der ist in der Tiefe, kann aber eben auch zugemacht werden. Technisch ist das Ding vollständig ausgestattet und absolut flexibel nutzbar und im Prinzip für alles vorstellbar. Man kann klassische Oper darin genauso inszenieren wie eine Techno-Party feiern.
5: Sie waren da. Fühlt sich das dann doch wie ein Provisorium an oder schon wie ein richtiges Opernhaus, wenn da dann auch Opern wie AIDA gespielt werden?
7: Also wie ein richtiges Opernhaus fühlt es sich auf keinen Fall an, aber auch nicht wie ein Provisorium. Also zum Opernhaus fehlt zum Beispiel, dass es keine feststehende Bühne gibt, es gibt kein Bühnenportal, es gibt keine Logen, es gibt auch keine feste Bestuhlung. Und vor allem ist die Atmosphäre eine ganz, ganz andere. Nämlich, sie ist sehr neutral, sie ist nüchtern, sehr zurückgenommen, aber auch offen und sehr durchlässig. Es ist quasi eine multifunktionale Hülle und überhaupt kein Ort der Repräsentation. Aber ein Provisorium ist es eben nicht, weil man nichts vermisst technisch und weil im Prinzip alles da ist und alles möglich ist.
5: Die klassische Eleganz fehlt offenbar, aber was macht diesen Raum denn dann technisch so besonders gut nutzbar und auf verschiedene Weise bespielbar?
7: Ja, also er ist eben modular geplant und vollständig flexibel in allen Elementen. Das ist ein großes Rechteck, 27 Meter mal 55 Meter, also ziemlich groß und auch sehr hoch, dass also mit den Zügen alles zu machen ist. Und es sind unterschiedlichste Bühnenkonstellationen darin möglich. Man kann eine klassische Bespielung frontal mit Guckkastenbühne aufbauen. Man kann aber auch eine Querbespielung machen, dass die Zuschauer eben quer sitzen und auf eine riesige 50 Meter breite Bühne schauen. Man kann eine Arena inszenieren, die Zuschauerinnen und Zuschauer ringsherum in einer vierstöckigen Galerie setzen und dann in der Mitte die große Fläche bespielen. Oder das Publikum kann man auch auf die Schwerlastdrehscheibe setzen, die sich in der Mitte dann drehen kann, also um 360 Grad. Man kann dann sozusagen ein Rundum-Kino inszenieren oder Projektionen machen. Das ist eben eine Flexibilität, die man eigentlich nur von kleinen Studiobühnen oder von Experimentierspielstätten kennt. Und jetzt eben das Ganze XXL.
5: Und wird das denn jetzt auch bewusst so eingesetzt, dass man mit diesem offenen Konzept auch ein neues Publikum zum Beispiel anziehen kann, mit ganz unterschiedlichen Veranstaltungen, wie Sie ja gerade gesagt haben?
7: Ja, das genau ist natürlich auch das Ziel, weil es nicht nur darum geht, die gute alte Oper weiterzuspielen, sondern das Konzept Oper insgesamt auch aufzubrechen und überhaupt Möglichkeiten zu finden, neue Publikumsschichten zu erreichen. Auch dadurch, dass das natürlich eben im besten Sinne barrierefrei ist, das ganze Ding. Und dazu hören wir vielleicht mit dem Intendanten Florian Lutz, der das Ganze maßgeblich konzipiert hat.
8: Durch die einzigartige Flexibilität unseres Interims sind auch immer neue Raumkonstellationen möglich, die das Verhältnis von Publikumsflächen, Szenenflächen und Orchesterflächen jeweils neu definieren. Und diese Vielfalt macht das Interim nicht nur zu einem ziemlich einzigartigen Theaterraum, sondern auch zu einem Kulturort, der genial zur Vielfalt unserer heutigen Gesellschaft passt.
5: Passt genial zur Gesellschaft, passt es denn auch genial zur Oper? Die Oper braucht ja eine bestimmte akustische Qualität. Wie ist denn die Akustik in diesem Interim?
7: Also ich habe jetzt die letzte Vorstellung Neues sehen von dem Musiktheater Deutsche Symphonie von Hans Eisler, was ja eigentlich ein Orchesterwerk ist, aber da eben szenisch gelöst war. Die Akustik war extrem gut, fand ich, für ein Interim und sehr transparent, vielleicht noch etwas trocken, aber das ist auch noch in der Mache, so wie in der Elbphilharmonie auch nicht alles von Anfang an perfekt war. Und dazu können wir jetzt mal den GMD hören, Einas Rubicis.
9: Jetzt steht die Weiterentwicklung der Akustik im Mittelpunkt, damit das Publikum ein möglichst gutes Klangerlebnis hat und sich gleichzeitig das Orchester auf der Bühne wohlfühlt und sich gegenseitig optimal hören kann.
5: Das sagt der Generalmusikdirektor aus Kassel. Ist das denn jetzt ein Erfolgsmodell auch für andere Theater, die sich daran ein Beispiel nehmen können?
7: Ja, auf jeden Fall. Also so viel ich gehört habe, stehen die schon Schlange oder ganz viele Kollegen haben schon geguckt, wie ist denn das, wie haben die das geschafft in so kurzer Zeit, wie sieht das aus, kann man das eventuell nachahmen, können wir es vielleicht haben, wenn es dann sozusagen vorbei ist mit dem Interim und man wieder zurück ins Stammhaus zieht. Das Interim wird vermutlich 5 bis 6 Jahre halten müssen, vielleicht auch länger, man weiß das ja nie so genau. Also Modellcharakter hat es sicher auf jeden Fall und der Erfolg ist im Moment auch schon sichtbar. Ich war in der letzten Vorstellung von diesem eher spröden Stück. Hans Eisler ist nicht gerade ein Hitstück und das war sehr gut besucht und mit einem sehr diversen, auch sehr jung durchmischten Publikum. Also da gibt es schon Erfolge, gerade was die Barrierefreiheit angeht in jeder Hinsicht.
5: Regine Müller, ganz herzlichen Dank für Ihre Eindrücke.
7: Danke auch.
5: Am 28. August wird dann im Interim in Kassel wieder gespielt, die Fledermaus von Johann Strauss. Morgen geht dann unsere Sommerreihe über besondere Provisorien weiter und wir schauen uns ein Zirkuszelt an, in dem hat das niederbayerische Theater Landshut Zuflucht gefunden.
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11: Nach dem Wirbel um die zeitweise abgesagte Gedenkveranstaltung zum 150. Jubiläum der Richard-Wagner-Festspiele steht nun das Programm fest. Der jüdische Publizist Michel Friedmann wird einen Vortrag halten mit dem Titel »Über Bayreuth, über Deutschland. Versuch einer Gesellschaftsanalyse«. Statt Christian Thielemann wird Semjon Bitschkow dirigieren. Gespielt werden Richard Wagners Siegfried-Idyll und ein Klavierquartett von Gustav Mahler. Veranstaltungsort ist das Bayreuther Festspielhaus auf dem berühmten Grünen Hügel, in dem am gleichen Abend eine Neuinterpretation von Wagners Oper Rienzi aufgeführt werden soll. Die Festspiele hatten Schlagzeilen damit gemacht, dass Friedmann zu der Gedenkveranstaltung für während der NS-Zeit verfolgte jüdische Musiker erst ein- und dann wieder ausgeladen wurde. Dabei wurden unter anderem Sicherheitsbedenken angeführt. Intendantin Katharina Wagner sprach später von einer fatalen Fehleinschätzung und einem hausinternen Kommunikationsdefizit. Die Lesekrise hat den Buchmarkt erreicht. Der Umsatz der Buchbranche lag 2025 mit 9,62 Milliarden Euro knapp 3% unter dem von 2024. Das berichtet der Börsenverein des Deutschen Buchhandels. Vor allem junge Menschen verlieren demnach die Lust am Lesen. So ging die Zahl der Käuferinnen und Käufer zwischen 10 und 15 Jahren 2025 im Vergleich zum Vorjahr um über 30% zurück. Bei 20- bis 29-Jährigen sank die Zahl um knapp 18%. Aus Sicht des Vorstehers des Börsenvereins, Sebastian Gogolz, ist diese Entwicklung nicht nur für die Buchbranche bedenklich, sondern für die gesamte Gesellschaft.
12: Weil die Lesekompetenz und die Möglichkeit zu lesen, sich eine Meinung zu bilden, mit an dem ganzen Buchgeschehen teilzuhaben, essentiell ist für einen gesellschaftlichen Zusammenhalt und auch für die Teilhabe, politisch wie gesellschaftlich an der Gesellschaft. Also das sind wirklich Zahlen, die alarmieren müssen und die auch eindeutig Reaktionen seitens der Politik erfordern, weil da offensichtlich in der Bildungspolitik einiges schiefläuft.
11: Sebastian Gogolz vom Börsenverein des Deutschen Buchhandels im Deutschlandfunk Kultur. Beim 79. Filmfestival Locarno können deutsche Filmschaffende mit großer Aufmerksamkeit rechnen und möglicherweise mit einem der begehrten Preise, denn Kino aus Deutschland ist vielfach vertreten. So konkurrieren in diesem Jahr gleich 5 deutsche oder mit deutschem Engagement entstandene Beiträge um den Goldenen Leoparden und machen damit fast ein Drittel der 17 Filme im internationalen Wettbewerb aus. Hoffen kann etwa die Regisseurin Anne Oren mit ihrem 2. Spielfilm Objet A, ein prominent besetztes Mystery-Drama mit Horrorelementen. Beim Festival von Anfang bis Mitte August in Locarno laufen insgesamt 233 Kurz-, Spiel-, Dokumentar- und Experimentalfilme. Ein besonderer Publikumsmagnet sind die abendlichen Freiluftaufführungen auf dem alten Marktplatz des Ortes. Der Schauspieler Achim Wolf ist aus mehr als 100 Kinofilmen und Fernsehproduktionen bekannt. Jetzt ist er tot. Er starb nach Angaben seiner Agentur bereits am Dienstag im Alter von 87 Jahren nach schwerer Krankheit. Wolf spielte an der Seite von Wolfgang Stumpf in den ZDF-Sitcoms Salto Postale, Salto Kommunale und Salto Speziale. Von 2005 bis 2012 war er der Weihnachtsmann in der Serie Bartholomäus im Kinderkanal. Zu DDR-Zeiten war Wolf an verschiedenen Theatern tätig. Nach der Wende vor allem in Berlin am Theater am Kurfürstendamm und am Schlossparktheater. Zuletzt stand Wolf 2025 mit seiner Ehefrau Rita Feldmeier im Sommertheater der Belitzer Festspiele auf der Bühne.
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5: Ja, für den Sommer war eigentlich noch eine Tournee geplant. Heute kam die traurige Nachricht. Bonnie Tyler ist im Alter von 75 Jahren in einem Krankenhaus in Portugal verstorben. Damit ist sein Stück Popmusikgeschichte zu Ende gegangen. Was bleibt, ist die Erinnerung an eine einzigartige, rauchige, charismatische Stimme und unvergessliche Hits. Gabi Biesinger schaut für uns auf das Leben von Bonnie Tyler und auf ihre Musik zurück.
13: Diese Reibeisenstimme hat Generationen von Disco-Fans durch die 70er und 80er Jahre begleitet. Sie gehört Gaynor Hopkins, geboren im walisischen Swansea und weltweit bekannt als Bonnie Tyler. Ihr Markenzeichen, die raue Stimme, hatte sie erst mit Mitte 20 bekommen nach einer Operation an den Stimmbändern. Dass sie bis ins hohe Alter auf Bühnen in der ganzen Welt stehen würde, gerne auch in Deutschland, das hätte sie sich als junge Frau nie vorstellen können, erzählte sie im Interview mit der BBC, obwohl sie in einer musikalischen Familie aufwuchs. Ihre Mutter war Opernfan, Bruder, Schwester, alle haben gesungen, es war immer Musik im Haus.
14: I was brought up in a musical family. My mother was a wonderful singer. My brother is a singer, my sister is a singer. There was always music on scene.
15: It's a heartache. Nothing but a heartache.
13: Für Bonnie Tyler ist schon als Teenager klar, ich will auf die Bühne und ich will singen. Die erste Bühne ist das Bett in ihrem Zimmer, das erste Mikro, ihre Haarbürste, so erzählte sie es später. Dann ging es zügig weiter mit einem Nachwuchswettbewerb und schließlich mit einer eigenen Band.
14: I didn't ever send my tapes away to...
13: Ich habe 7 Jahre lang in Clubs gesungen und nie eine Aufnahme zu einem Plattenverlag geschickt. Aber dann hat mich ein Talentsucher aus London gehört und ins Studio geholt. Dort habe ich Demos aufgenommen. Eins davon war Lost in France. So ging es los mit meiner Karriere.
14: Recording career started.
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13: Auf den frühen Erfolg folgen Durststrecken und nach Ausflügen in die Country-Szene schließlich die Rückkehr in die Rockmusik, zeitweise übrigens mit Dieter Bohlen als Produzent. 2013 schickte die BBC sie als Vertreterin für das Vereinigte Königreich zum Eurovision Song Contest nach Malmö.
16: And the lady hoping to turn things around for the UK, Bonnie Tyler.
13: Mit dem Song Believe in Me sollte die Sängerin mit der blonden Mähne die Pechsträhne der Briten beim ESC beenden. Aber es reichte doch auch wieder nur für den 19. Platz. 2021, kurz vor ihrem 70. Geburtstag und mitten in der Pandemie, erschien ihr letztes und 18. Studioalbum The Best Is Yet To Come, das von den Kritikern gelobt wurde.
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14: It's exciting.
13: Aufregend. Ich hatte das nicht mehr seit Total Eclipse in den 80ern. Aber die Songs sind so energiegeladen und rockig, dass es auch klingt wie die 80er. Privat hatte Bonnie Tyler schon 1973 ihr Glück gefunden. Seit über 50 Jahren war sie mit ihrem Mann Robert verheiratet. Sie lebten zuletzt in Portugal in einem Haus an der Algarve. Dort war Tyler Anfang Mai zu einer Notoperation am Darm ins Krankenhaus gekommen, von der sie sich nicht mehr erholte. In Erinnerung bleiben werden ihre Hits wie dieser.
5: Gabi Biesinger über Bonnie Tyler, die im Alter von 75 Jahren verstorben ist. Ihr wahrscheinlich bekanntester Song hätte eigentlich vom amerikanischen Rockstar Meatloaf gesungen werden sollen. Sie hat einen Welthit daraus gemacht, den wohl wirklich jeder kennt. Wir hören nochmal rein zum Abschied von Bonnie Tyler, Total Eclipse of the Heart von 1983.

0: Wir kommen jetzt zu den feinen Dingen des Lebens und zu einer Luxusmarke, Hermes. Sie kennen alle die Tücher, die sündhaft teuren Handtaschen, die Birkin Bag und die Kelly Bag. Das sind wirklich ikonische Markenprodukte. Heute hat der französische Konzern eine Überraschung verkündet. Er will in die Haute Couture einsteigen. Ab Januar 2027 soll die erste Kollektion in Paris vorgestellt werden. Das ist etwas Besonderes, denn der Kreis der Häuser, die Haute Couture machen dürfen, ist sehr klein, die Regeln streng und Neueinsteiger eine Seltenheit. Nun geht also ein großes Raunen durch die Welt der Mode. Was dieser Schritt für Hermes bedeutet, darüber spreche ich jetzt mit Jennifer Wiebking. Sie ist Moderedakteurin der Frankfurter Allgemeinen Zeitung. Schönen guten Abend, Frau Wiebking.
1: Ja, schönen guten Abend. Ich freue mich sehr, mit Ihnen darüber zu sprechen.
0: Ja, wir sind gespannt, Frau Wiebking. Fangen wir erstmal mit der Klärung an, wie man eigentlich diesen Begriff überhaupt definiert. Haute Couture ist in jedem Fall die prestigeträchtigste Sparte der Modewelt und unterliegt offenbar eben strengen Regeln. Was genau sind das für Regeln?
1: Ja, genau, absolut. Also der Begriff Couture ist zumindest in Frankreich geschützt. Also mich schaudert es immer so ein wenig, wenn sich Modemarken außerhalb Frankreichs auch gerne mit dem Beiwort Couture schmücken. Sei denn, es ist jetzt vollkommen ironisch gemeint. Es gab ja in den Nullerjahren so diese Jogginganzüge von Juicy Couture. Das finde ich dann wiederum ganz witzig. Aber Fakt ist, dass eben die französische Vereinigung Fédération de la Haute Couture Marken offiziell als Couture-Marken anerkennen muss. Und die Kriterien sind, dass der Standort des Ateliers in Paris liegt. Die Maßschneiderei ist natürlich Pflicht. Und die Marke muss auch eine gewisse Anzahl von Handwerkern beschäftigen. Ich glaube, das sind so ungefähr 15. Und eine gewisse Anzahl an Stücken pro Kollektion gehört auch noch dazu. Ich glaube, es sind ungefähr 30 Looks. Und das Haus muss mindestens einmal pro Jahr eine Kollektion zeigen. Das waren sogar früher, ursprünglich waren das 2 Kollektionen pro Jahr, also eine pro Saison. Das wurde allerdings gelockert und davon hat zum Beispiel auch zuletzt Balenciaga sehr profitiert, die nach langer Abwesenheit vom Couture-Kalender, also seit 1968, im Jahr 2021 wieder mit der Couture angefangen haben und seitdem aber nur einmal im Jahr eine Kollektion zeigen.
0: Wie viele Häuser sind denn das überhaupt noch, die zu dieser Haute Couture-Elite gehören?
1: Also ich glaube, es sind 13 offizielle Mitglieder, aber es kommen auch immer wieder sozusagen Gäste dazu, die diesen Status eine Weile tragen dürfen oder sich auch während der Haute Couture-Woche präsentieren dürfen und natürlich Haute Couture-Kollektion präsentieren, um dann damit letztlich sich um einen auch ständigen Platz im Kreis dieser offiziellen Mitglieder zu bewerben.
0: Nun wird auch Hermes dazugehören. Hermes gilt als absoluter Inbegriff von Luxus. Geld allein reicht nicht, um eine der begehrenswerten Birkin-Bags zu bekommen. Selbst Prominente schaffen es offenbar nicht einfach so. Man muss sich da auf eine Warteliste setzen lassen. Und selbst das ist offenbar ziemlich kompliziert, um dann am Ende dieses definitive Statussymbol zu erhalten. Und dennoch hat Hermes bisher keine Haute Couture gemacht. Wieso eigentlich nicht?
1: Ja, das ist eine interessante Frage. Ich denke, das hat mit der Entstehungsgeschichte der Luxusmode zu tun, also insbesondere in Frankreich. Man muss ja bedenken, bis zu der Zeit nach dem Zweiten Weltkrieg bedeutete Luxusmode immer Haute Couture. Also die Modeschöpferinnen und Modeschöpfer betrieben ihre Couture-Salons, in denen sie ihre Kundinnen empfingen und für diese Kundinnen eben auch Maßschneidereien dann natürlich anfertigten. Und das änderte sich dann eigentlich erst so letztlich mit der Jugendrevolution, die eben ab Mitte der 50er Jahre ja zuerst in England für sehr viel Aufruhr sorgte und dann auch in anderen Teilen Europas ja so ein großes gesellschaftliches Umdenken angestoßen hat. Und für die Mode bedeutete es, dass Designer anfingen, eben auch Mode letztlich so ganz schnöde von der Stange zu produzieren, also die sogenannte Prêt-à-porter, die eben dadurch auch den Namen bekommen hat. Und eine der ersten, die dann wirklich Luxusmode, aber auf einfach von der Stange-Niveau gefertigt hat, das war eigentlich Gabi Agian. Die hat 1952 Chloé gegründet und ist eben ihre Marke bewusst als Prêt-à-porter-Marke aufgebaut. Und in den Folgejahrzehnten hat sich dann Prêt-à-porter immer weiter durchgesetzt, sodass die Haute Couture zumindest gegen Ende des 20. Jahrhunderts sehr in den Hintergrund getreten ist oder vor allem auch in der zweiten Hälfte des 20. Jahrhunderts. Und Hermès wiederum kommt ja gar nicht aus der klassischen Modewelt, sondern Hermès wurde 1837 von Thierry Hermès als Sattlerei gegründet. Und es dauerte dann bis zum Ende des 19. Jahrhunderts, bis die erste Tasche von Hermès auf den Markt kam. Und auch das war irgendwie so eine Satteltasche für Reiter. Und Hermès wurde dann eigentlich erst im Taschenbusiness in den 30er Jahren so richtig bekannt mit der Lancierung der, wie wir sie später kennen, der Kelly Bag, weil Grace Kelly die Tasche eben in, über den Dächern von Nizza getragen hat und später dann auch ihren frühen Schwangerschaftsbauch damit versteckt hat. Und also Mode kam bei Hermès wirklich erst später dazu. Und damals hat Hermès natürlich mit Prêt-à-porter angefangen, weil das war ja die Zeit, als die Couture an allen anderen Häusern so stark gelitten hat und viele ihre Couture-Salons aufgegeben hat. Also damals hätte Hermès ja sicher nicht mit Couture angefangen. Und deswegen brauchte es letztlich bis jetzt, da wir seit ungefähr 10 Jahren wirklich so eine neue Blütezeit der Couture erleben, dass auch Hermès wahrscheinlich erkannt hat, dass Couture ja ein Weg nach vorne und irgendwo sowas wie die Zukunft für das Haus sein kann.
0: Warum kann es die Zukunft für das Haus sein? Sie waren ja gerade in Paris bei den Haute Couture schauen. Wie ist denn derzeit dieser Stellenwert? Gerade in der ersten Reihe, in der Front Row, sitzen ja immer noch viele Promis, Filmstars, Popstars. Bedeutet das dann eine gute Werbung für ein Modehaus jetzt auch wie Hermès?
1: Ja, das ist interessant. Man könnte ja auch sagen, dass die sozialen Medien da eine große Rolle spielen. Und aber da ist letztendlich auch schon wieder so ein Wandel zu sehen, denn in den letzten 10 Jahren haben sich die Marken ja sehr auf die sozialen Medien konzentriert, besonders auch auf Instagram. Und jetzt sieht man allerdings, dass die Aufmerksamkeit, die Luxusmarken dort erzielen, eben insbesondere auf Instagram zunehmend schwindet. Also es wird immer schwerer, irgendwie durch Luxus-Content irgendwie über Engagement zu generieren, also für Likes, Kommentare und Shares zu sorgen und damit ja letztendlich Begeisterung bei den Kundinnen zu entfachen. Und der neue Weg scheint also jetzt irgendwo so zu sein, eben sich zunehmend auf die Prominenten zu konzentrieren, aber jetzt nicht unbedingt sämtliche Prominenten, die es so gibt und irgendwie sämtliche Filmpremieren der Welt, sondern sich so ein bisschen singuläre Ereignisse rauszusuchen, über die die Welt spricht. Also ein gutes Beispiel ist eben jetzt zuletzt Taylor Swifts Hochzeit. Taylor Swift und Travis Kelce haben ja letzte Woche geheiratet. Und Jonathan Anderson, der Designer von Dior, hat das Paar, also sowohl Braut als auch Bräutigam, ausgestattet in Dior Couture. Und darüber spricht man jetzt seit einer Woche und mutmaßt, wie die Kleider wohl ausgesehen haben. Und das war schon ein ausgezeichneter Marketingstunt. Also ich glaube, man braucht als Modehaus gar nicht mehr 30 Prominente, die man irgendwie ausstattet, sondern eigentlich nur diesen einen wichtigen großen Case pro Saison. Und da kommt die Couture dann wieder total gut ins Spiel, weil natürlich dafür für ein Event lohnt sich der Aufwand auf jeden Fall. Und da ist Couture dann auf jeden Fall ein gutes Marketing-Vehikel.
0: Wie glauben Sie denn, wie könnte Haute Couture von Hermès aussehen? Worauf würden Sie sich freuen? Was erwarten Sie da im nächsten Jahr?
1: Ja, ist interessant, weil die Kundinnen und Kunden von Hermès sind natürlich schon sehr divers, aber dennoch, also sie einen natürlich, dass sie viel Geld haben, aber dennoch ist Hermès natürlich sehr auf Quiet Luxury konzentriert und auf schlichte, minimalistische Mode, die auf gar keinen Fall zu plakativ ist. Und in diese Richtung, denke ich, geht es auch. Also wenn man sich anschaut, die Chefdesignerin Nadege Vanhee-Sipulski ist eben auch sehr für schlichte Mode bekannt. Es wurde jemand eingestellt, der auch eher für schlichte Mode, der eher schlichte Mode fertigt. Und deswegen denke ich, werden wir sehr luxuriöse Materialien sehen, aber eher weniger Stickerei und eben mehr Konzentration vielleicht auf die eigentlichen Materialien und die Verarbeitung.
0: Jennifer Wiebking, ganz herzlichen Dank für diese Einschätzung.
1: Gerne, Dankeschön.
0: Ja, und im Januar wissen wir dann, was die Haute Couture-Schau von Hermès zu bieten hat. Wir sind gespannt. Und schauen jetzt aber nochmal in die Feuilletons von morgen. Hans von Trotte hat sie für uns aufgeschlagen und keine Mode gefunden, sondern Fußball.
2: Das ist doch mal eine Meldung. Jetzt ist Fußball wieder schwul. Die Headline enthält gleich mehrere überraschende Informationen. Dass Fußball überhaupt schwul sein kann, es zwischenzeitlich offenbar nicht war, jetzt aber wieder ist. Klingt von der Konstruktion her nach alles wieder in Ordnung, oder? Nina Rehfeld zeichnet die Debatte für die FAZ nach. Mit Trumps Magerlager zeigt sich nach der Niederlage des US-Teams wieder die hässliche Seite Amerikas, stellt sie fest. Gerade als das Land im Begriff stand, mit Gastfreundschaft seinem guten Ruf auf Graswurzelebene wiederherzustellen, schlugen die Korruption des Weißen Hauses und die Blasiertheit und falsche Vaterlandsliebe der Magerwelt durch. Man feierte die Schotten, die ganz Boston leer tranken, und die Norweger, die auf Rolltreppen und in Altersheimen ruderten, und die Japaner, die noch nach dem Ausscheiden ihres Teams aus dem Turnier das Stadion in Houston aufräumten. Doch dann griff Trump mit seiner Intervention bei FIFA-Chef Gianni Infantino nach der roten Karte gegen den US-Stürmer Florian Balogun in das Turnier ein, und wie immer ging alles zur Hölle. So sieht es fast die ganze Welt und so sehen es Beobachter in den US-Medien. Aber nicht alle. Dave Portnoy etwa, Gründer des konservativen Medienimperiums Barstool Sports mit 3,8 Millionen Followern auf X, meint, wer sich als Amerikaner nicht freue, dass Balogun spielen dürfe, sollte deportiert werden. Das galt nach dem Spiel dann für Balogun selbst. Nina Rehfeld zitiert einen Ex-Post: Er war scheiße, hat absolut nichts getan und jetzt sieht Amerika noch armseliger aus. Und Magerboys mit: Zeit, diesen Typen zu deportieren. Im konservativen Lager wird Fußball in den USA wohl schon länger als unmännlich und tuntig denunziert. Und so atmet der Account End Wokeness auf: Endlich müssen wir nicht mehr so tun, als ob uns Fußball interessiert. Und der konservative Kommentator Vince Dow fasst zusammen: Fußball ist wieder schwul und zurückgeblieben. Außerdem feigsten Kommentatoren, dass die Europäer und die Linke über Trumps Eingriff den Verstand verlieren würden. Eine Gefahr, die im Magerlager offenbar nicht besteht. Da gibt es schlicht nichts zu verlieren. Aber da erscheint das Fußballstadion mal wieder als politischer Raum, weil gesellschaftliche Machtverhältnisse, Geschlechternormen, Fragen von Teilhabe und Diskriminierung sichtbar werden. Das schreibt allerdings nicht Nina Rehfeld in der FAZ über Fußball, sondern Friederike Schilbach, Lektorin von Park Ex Ulstein, über die Damentoilette. Sie ist Herausgeberin eines Buchs über diesen Ort, unausgesprochen, aber unübersehbar, eine Reaktion auf die Literaturkritikdebatte um Dennis Scheck, der im Frühjahr ein Buch als Nachrichten aus der Schnatterzone der Damentoilette diskreditiert und damit das Empörungspotenzial des deutschen Feuilletons aktiviert hatte. Emma Rotermund stellt den Band im Tagesspiegel vor, der sich offenbar auf ganz unterschiedliche Weise zusammenfassen lässt, sowohl mit Geschnatter auf der Damentoilette für immer, als auch mit dem Zitat von Dana Vohwinkel: Die Damentoilette kann ein magischer Ort sein und ein grausamer. Was dann wieder 1:1 auf die USA übertragbar wäre. Es gibt ja nicht nur Trump, sondern auch das andere Amerika, das absolut ein magischer Ort sein kann. Daran erinnert Michael Hesse in der Frankfurter Rundschau. Er fasst seinen Eindruck von einer Podiumsdiskussion des Leibniz-Instituts für europäische Geschichte und des Obama Institute for Transnational American Studies in Mainz in der Frage zusammen: Darf man Amerika gut finden? Schon, lautet das Fazit. Es gebe zahlreiche Fehlwahrnehmungen. So sei der amerikanische Föderalismus deutlich stärker als der deutsche. Im Vergleich zu Europa wiesen Museen, Universitäten oder Forschungseinrichtungen eine Qualität und Beweglichkeit auf, die in Europa oft nur schwer vorstellbar seien. Es bleibe ein Land der Extreme und der ungeheuren kulturellen Produktivität mit der Fähigkeit zur Selbstkorrektur. Mal sehen, was das auf Dauer für die sexuelle Orientierung des Fußballs bedeutet.
0: Hans von Trotha mit dem Blick in die Zeitung von morgen. Das war's für heute bei Fazit mit André Mumot. Schön, dass Sie dabei waren. Hier gibt's nochmal Musik. Der neuseeländische Sänger Jordan Reiki. Kommen Sie gut durch die Nacht.

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1: Null Uhr, die Nachrichten. Heute ist Freitag, der 10. Juli. Der Bundestag hat mit Stimmen von Union und SPD Finanzhilfen für Länder und Kommunen beschlossen. Der Gesetzentwurf sieht bis zum Jahre 2029 einen jährlichen Zuschuss von 1 Milliarde Euro vor. Ein Viertel soll direkt an die Kommunen fließen, unter anderem zur Finanzierung von Kitas, Schwimmbädern oder Bibliotheken. 350 Millionen Euro sind für die ostdeutschen Länder vorgesehen, um diese bei den Kosten bestimmter DDR-Zusatzrenten zu unterstützen. Damit das Gesetz in Kraft tritt, ist noch die Zustimmung des Bundesrats erforderlich. In Wolfsburg haben der Vorstand und der Aufsichtsrat von Volkswagen ihre Beratungen über die Sparpläne beendet. VW-Chef Blume erklärte anschließend, der Konzern werde Überkapazitäten abbauen und die Modellpalette von VW schrittweise um die Hälfte reduzieren. Angaben zu möglichen Werksschließungen und einem Stellenabbau machte Blume nicht. Wie das Magazin Spiegel berichtet, sollen 4 VW-Standorte mit rund 40.000 Mitarbeitern vor dem Ausstehen. Zudem plant die Führung, dem Bericht zufolge, 50.000 weitere Stellen bis 2030 zu streichen. Beschäftigte des Autobauers hatten heute an mehr als einem Dutzend Standorten gegen die Sparpläne demonstriert. Gesamtbetriebsratschefin Cavallo kritisierte, es sei unverantwortlich, dass der Vorstand die Belegschaft weiter im Unklaren lasse. In Großbritannien hat sich eine deutliche Mehrheit der Labour-Fraktion für den Abgeordneten Burnham als neuen Parteichef und Premierminister ausgesprochen. 322 von 403 Abgeordneten sicherten dem früheren Bürgermeister von Manchester ihre Unterstützung zu. Einen Gegenkandidaten gibt es bisher nicht. Es gilt daher als sehr wahrscheinlich, dass Burnham nächste Woche zum neuen Labour-Chef ernannt wird. Der Vorsitzende der Regierungspartei übernimmt in Großbritannien traditionell auch das Amt des Premiers. Der amtierende Regierungschef Starmer hatte angesichts des fehlenden Rückhaltes auch in der eigenen Partei seinen Rücktritt angekündigt. Das EU-Parlament hat sich für die Einführung eines digitalen Euros ausgesprochen. Die Abgeordneten in Straßburg stimmten mit breiter Mehrheit dafür, den rechtlichen Rahmen dafür zu schaffen. Der digitale Euro soll künftig Bargeld- und Kartenzahlungen ergänzen und direkt von der Europäischen Zentralbank ausgegeben werden. Ziel ist es, Europa unabhängiger zu machen von amerikanischen Kreditkarten oder Bezahlsystemen wie PayPal. Das Parlament und die EU-Staaten wollen nun über die konkrete Ausgestaltung des digitalen Euros verhandeln. Die Einführung eines Pilotprojektes ist für das kommende Jahr geplant. Israel hatte Berichte über eine humanitäre Krise im Gazastreifen als irreführend bezeichnet. Das Welternährungsprogramm der Vereinten Nationen, WFP, hatte zuvor erklärt, die Ernährungsunsicherheit sei weiterhin gravierend. Aufgrund von Militäroperationen, Luftangriffen und Vertreibungen blieben humanitäre Einsätze eingeschränkt. Auch das UNO-Kinderhilfswerk UNICEF erklärte, trotz aller Bemühungen vor Ort litten 82% der Familien im Gazastreifen unter Wasserknappheit. Ein Vertreter der für den Gazastreifen zuständigen israelischen Kogat-Behörde sagte dagegen, die Situation vor Ort habe sich erheblich verbessert. Er verwies auf einen Bericht seiner Behörde, wonach etwa die Wasserversorgung mit 40 Litern pro Kopf und Tag doppelt so hoch sei wie der Richtwert der Weltgesundheitsorganisation. Die Angaben lassen sich kaum unabhängig überprüfen. Vermieterfirmen von E-Scootern müssen in Zukunft für Unfallkosten aufkommen, wenn der Fahrer als Verursacher nicht belangt werden kann. Der Bundestag beschloss am Abend eine entsprechende Gesetzesänderung. Dadurch soll gewährleistet werden, dass Geschädigte leichter an Schadenersatz herankommen. Die Zahl der Unfälle mit E-Scootern hat sich vom Jahr 2021 zum Jahr 2024 verdoppelt. Bislang waren die Fahrzeuge jedoch von den strengen Haftungsregeln für Kraftfahrzeuge ausgenommen. Geschädigte blieben nach Unfällen deshalb oft auf ihren Kosten sitzen. Bei der Fußball-Weltmeisterschaft hat Frankreich das Halbfinale erreicht. Die Mannschaft besiegte Marokko in Foxborough mit 2:0. Das Wetter: In der Nacht in der Nordhälfte gebietsweise stark bewölkt, sonst meist klar und trocken, Temperaturen 19 bis 10 Grad. Am Tage in der Südwesthälfte meist sonnig, in der Nordosthälfte wechselnd bewölkt, 25 bis 34 Grad. Das waren die Nachrichten.
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2: Herzlich willkommen zur Kurzstrecke, der Sendung für Hörstücke aus der freien Szene. Mein Name ist Johann Mittmann.
3: Und ich bin Ingrid Wenzel. Hallo.
2: Und hier in der Kurzstrecke spielen wir Stücke, die uns zugesendet wurden.
3: Ja, Hörstücke aus allen möglichen Genres und Zusammensetzungen, die können in der Dusche aufgenommen werden oder auf dem freien Feld. Es kann Klangkunst mit drin sein oder es kann ganz dokumentarisch sein oder auch Fiktion. Oder eine Mischung aus allem.
2: Genau, gerne auch grenzwertige Dinge, Dinge, die so dazwischen liegen. Und wir suchen jeden Monat 3 neue Stücke aus und präsentieren sie hier in der Kurzstrecke. Alle Infos zur Einreichung, um uns Dinge zu schicken, findet man unter kurzstrecke.deutschlandradio.de.
3: Und wir fangen mit dem ersten Stück an. Da geht es um das R. Das ist ein dokumentarisches Hörstück über das Zungenspitzen-R, das Zäpfchen-R, das Gaumensegel-R, man darf gespannt sein. Das Stück heißt The R-Files. Ich hoffe, ich habe das jetzt richtig ausgesprochen. Das kommt von Liz Schröder. Gute Unterhaltung in den nächsten 17 Minuten mit The R-Files. Einblick in eine Recherche.
4: Wie kann die Sprache an sich losgenommen werden von dieser deutschen Vergangenheit? Und die Antwort ist immer, geht nicht. Sondern da bleibt immer ein Zusammenhang, weil die Bedeutung der Sprache durch die Geschichte an sich verändert ist.
5: Und hier, das sind dann wieder so die mit Anfangsakzent, also so wie so eine Kaskade.
6: Aber immer wieder BD oder? Nee, nur das D, okay.
5: Da fängt das dann so an, sich zu entwickeln, weil irgendwann ist es für die Zunge praktischer und weniger aufwendig, einfach R zu machen, einfach passiv zu schwingen, als immer quasi sich die Mühe zu machen. Deswegen auch dieses eher lockere, entspannte, sich gar nicht so viel Mühe geben, weil dann ist die Zunge auch faul und macht irgendwann einfach
7: Ja, genau. Liebe Paula, ich durfte neulich an einem Sprechtraining bei dir teilnehmen, indem du das rollende R mit mir geübt hast. Und da haben wir auch darüber gesprochen, dass es 2 Hauptvarianten vom rollenden R gibt. Mhm. Kannst du die Varianten nochmal ein bisschen erläutern?
5: Also es gibt das Zungenspitzen-R. Da wird das R vorne an der Zungenspitze gerollt. Das heißt konkret, die Zunge geht so nach vorne an den Zahndamm. Das ist dieser Hubbel hinter den oberen Schneidezähnen, das ist die gleiche Stelle, wo man auch ein D oder ein T bilden würde. Also wenn man das mal macht, D, dann ist die Zunge schon genau da und dann wird ausgeatmet, also im Sprechen kommt da ein Luftstrom vorbei und der versetzt diese Zungenspitze in so eine flatternde, vibrierende Bewegung und das macht dann diesen R-Sound. Das ist das Zungenspitzen-R. Und das andere ist das Zäpfchen-R. Da flattert auch etwas, nämlich das Zäpfchen. Und damit da so ein konzentrierter Luftstrom entsteht, der das zum Flattern bringt, geht die Zunge so ein bisschen nach oben und bildet auch so eine leichte Rinne. Genau, das sind die beiden rollenden Varianten. Und demgegenüber steht dann noch das nicht gerollte R. Das ist vom Ort, wo es gebildet wird, so ähnlich wie das Zäpfchen-R. Aber es gibt eben nicht dieses Flattern, sondern die Zunge geht nur so in die Nähe, ne? Sodass so ein leichter Reibelaut entsteht, aber eben nicht dieser Laut, den man auch so lang ziehen kann.
8: In Gymnastik der Stimme aus dem Jahr 1867 spricht Oskar Gutmann vom Zungen-R oder dem reinen und dem Gaumensegel-R oder dem unreinen. Er schreibt: Aus der Bezeichnung das Reine geht hervor, dass wir nur das Zungen-R als das Richtige anerkennen. Trotzdem, dass das Zungen-R sehr schwer zu bilden ist, so muss man doch mit aller Kraft nach dessen Erreichung streben, da es unerlässlich ist, wenn wir Anspruch auf eine deutliche, schöne Sprache machen wollen. Ja, es ist gar nicht möglich in der Kunst, wie überhaupt in der öffentlichen Rhetorik, ohne dieses R mit großem Erfolge zu wirken.
5: Also es gibt so, gerade auch von der Sprecherziehung und so eben von den Bühnenverbänden, die dann diese Bühnenlautung sich ausgedacht haben, einen großen sprechpolitischen Willen sozusagen, dieses Zungenspitzen-R überall zu etablieren, überall auf den Bühnen. Und man hätte es am liebsten auch dann in anderen Bereichen, also in der Kirche, in der Politik, überall, überall, überall, überall, überall, überall.
8: Karl Graeff bezeichnet 1923 in dem Buch Sprechtechnik das R als das Schmerzenskind jeder Artikulation und schreibt: Für eine gesundheitsmäßige, mühelose Handhabung des Sprechapparates ist die Erlernung des Zungen-Rs unbedingt

0: Das dunkle Sprachtimbre, strengt es Sie eigentlich an, Ihre Konsonanten, die bei Ihnen besser klingen als bei anderen Menschen die Vokale, strengt es Sie an, diese Konsonanten so dunkel zu tönen?
1: Nein. Nein, das ist meine Natur, absolut. Ich singe auch so in Schwedisch und ich habe immer so gesungen. Ne? Mhm. Und ich verstehe auch gar nicht, warum soll man nur auf Vokalen singen? Ne? Ein Text wird doch viel mehr prägnant, wenn man auch die Konsonanten dazu nimmt, finde ich.
2: Und bei diesen Diven habe ich mir die Frage gestellt, ob es auch sozusagen ein Stilmittel ist, das im klassischen Gesang, wie wir schon festgestellt haben, ja viel verbreiteter ist, auch heute noch, und das sozusagen so ein Merkmal von Kunst, von höherer Kunst ist. Also indem ich das R rolle, ich bin vielleicht in einem anderen Bereich der Musik, aber ich zeige damit trotzdem irgendwie meinen künstlerischen Anspruch.
0: Es gibt Kolleginnen, die auch nicht als Deutsche geboren sind, die in jenen Jahren in Berlin, heute würde man sagen, sich politisch engagiert hatten oder engagiert wurden. War das bei Ihnen auch so?
1: Nein, niemals. Da habe ich ein total reines Gewissen. Ich habe weder in politischen Filmen, noch in politischen Gesprächen, noch in irgendetwas, was mit Politik zu tun hatte, mitgewirkt. Mhm.

0: Was ist das mit der Deutschness? Ich habe das eigentlich von Roland Barthes. Von dem gibt es eine berühmte, schon aus den 60ern, eine Lektüre einer Werbeanzeige für so eine Art Miracoli, so ein Nudelfertigprodukt. Und eine französische Werbung, und da zeigt er durch die Farbgebung und bestimmte andere Dinge, dass da so eine Italienness transportiert wird. Ja? Das ist was mir nicht aus dem Kopf gegangen ist. Und wenn man sieht es jetzt zum Beispiel bei so Serien, wenn sie so Serien gucken wie zum Beispiel Stranger Things oder Dark oder so, die sich auf die 1980er beziehen, ja, dann könnte man ja sagen, das bezieht sich auf die 1980er, fertig. Aber es bezieht sich eben nicht auf die 1980er in einer Weise, wo vorher die 70er kommen und hinterher die 90er, sondern es ist wirklich nur diese 80s-ness, die da zu so einem Stilmittel gemacht wird. Das heißt also, es ist nicht die Sache selbst, auf die sich das bezieht, es ist ahistorisch, es wird ein reiner Stilbegriff nebengeordnet zu anderen Sachen. Das heißt, diese 80s-ness kann liegen neben ganz gegenwärtigen Sachen, neben Steampunk oder irgend sowas. Ja, das sind die Nachbarschaften.
1: Wenn Sie auch dann so Begrifflichkeiten wie flache Geschichte oder so eine horizontale Geschichtsvorstellung haben, wo das alles schon so ein bisschen parallel nebeneinander existiert, also sowohl die 1920er Jahre und die kulturelle Blüte, als dann aber auch eben die NS-Zeit und vielleicht auch noch ein bisschen die Zeit danach, in der auch noch Spuren des rollenden noch Spuren von rollendem R enthalten, die 50er, vielleicht auch noch die 1960er Jahre. Und all das ist im Grunde schon da, und wer heute dieses rollende R so verwendet als Stilmittel, ruft das

0: allein schon das Benutzen dieser Härte des rollenden Rs im Pop kann gesehen werden als eine kleine Herausforderung dessen, was man als Pop versteht.
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0: The R-Files, Einblick in eine Recherche, von Liz Schröder. 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
1: Unser erstes Stück hier in der Kurzstrecke. Ich probiere es mal auszusprechen. The R-Files von Liz Schröder. Und die Website wurde ja gerade genannt. Uns liegt auch die lange Liste an Quellen vor. Im Untertitel heißt das Stück ja auch Einblick in eine Recherche.
2: Ja, und ich finde es interessant, wie man ja auch bei dir gerade schon gemerkt hat. Du hast gesagt, ich probiere es mal auszusprechen. Also die Verunsicherung im eigenen Sprechen, die ist real, nachdem man dieses Stück gehört hat. Und es wird wirklich ja anhand von so einem ganz kurzen Laut und dem Klang dieses Lautes eine große kulturwissenschaftliche Analyse gemacht und so eine Einordnung von verschiedenen Ästhetiken und den Fragen, was klingt da an, was schwingt da mit, was resoniert. Und da steckt einfach super viel drin. Also die Komplexität, die so komprimiert auf dem kurzen Laut in der Sprache steckt, wird so ausgefaltet in dem Stück. Und das finde ich wirklich gut gelungen, auch weil es das Unbehagen, was da drin steckt, so plastisch macht. Also die Mittel sind am Anfang recht klassisch, es gibt irgendwie Expertinnen-Interviews, es gibt historische Dokumente und so weiter. Dann kommen auch so ein paar eigene stimmliche Experimente, wo sie selber
1: toll modellierter Klang,
2: das macht, genau. Und eben Popmusik immer wieder. Das erscheint mir auch so ein bisschen Ausgangspunkt von ihrer ganzen Recherche zu sein, eigentlich so, der von der Popmusik herkommend. Und ihre Haltung als Erzählerin ist immer ganz unterschiedlich, je nachdem, worauf sie gerade reagiert. Und wir enden dann am Schluss konsequenterweise eigentlich in so einer Art Mixtape oder DJ-Set. Der eine Song geht in den anderen über und das Unbehagen wird einfach immer weiter zugespitzt.
1: Ja, wir hören Zara Leander, Nina Hagen, Kraftwerk, Heino. Und interessant mit dem Unbehagen. Also mein Unbehagen beim R ist R, weil ich das früher nicht aussprechen konnte. Und ich musste das lernen, weil ganz am Anfang dieses Hörstücks wird ja auch vom Singen gesprochen. Ich hatte Gesangsunterricht, habe in einem Chor gesungen und da müssen wir das R auch rollen. Und ich konnte das als Einzige nicht. Deswegen ist das eher so eine biografische Randnotiz, dass ich das ganz lange nicht konnte. Und ich musste das lernen mit meiner Gesangslehrerin, die mir beibrachte, sag einfach Brötchen und zwar so Bedötchen und dann sag das ganz schnell, immer schneller, immer schneller. Irgendwann kannst du das R rollen. Das ist meine Geschichte dazu. Aber ja, eine ganz tolle Recherche. Also ich habe wirklich viel gelernt und vor allem noch viel mehr Fragen, aber im positiven Sinne. Also ich möchte jetzt wirklich nochmal weiter recherchieren, wieso hat Nico das Deutschlandlied gesungen? Was ist die Geschichte dahinter? Ich hätte jetzt gerne noch eine Stunde mehr gehört und das ist immer ein schönes Zeichen.
2: Und auch nochmal die Einladung, sich die Homepage der Autorin anzuschauen und ihre Recherche da weiter zu verfolgen.
1: Genau, und damit kommen wir zum zweiten Stück hier in der Kurzstrecke. Das zweite Stück heißt M ist tot und es ist ein Hörstück von Nastassja von der Weiden. Sie ist Autorin, Journalistin und dieses Hörstück M ist tot hat auch vergangenes Jahr beim Leipziger Hörspielsommer den Preis für das beste Stück gewonnen. Bei M ist tot geht es um den Tod, um Trauer, aber auch die Bewältigung der Trauer auf eine besondere Art und Weise. Und das hören wir jetzt in den nächsten 12 Minuten. M ist tot von Nastassja von der Weiden.

0: Und dann ist was passiert. Es ist etwas passiert, das vielen passiert. Allen Menschen kann das passieren, vielleicht, dass jemand stirbt. Mein Vater ist tot. M ist tot. Er ist gestorben, gegangen. Nicht überraschend, aber plötzlich. Tot. Richtig tot. Nicht mehr da. Mein Vater hat jetzt einen Platz auf dem Friedhof in der Kleinstadt, in der er gewohnt hat und in der ich aufgewachsen bin. Das hat normalerweise wenig mit meiner Welt zu tun. This is old people's business. So schnell kann's gehen. Und schon ist es anders. Jetzt mache ich Fotos von seinem Grab, weil die Farben gut sind, weil es für mich nichts Wichtigeres gibt, gerade in jenem Moment. Weil ich alles fotografiere, was stattfindet, was ich konservieren möchte. Die Sonne scheint, hat geschienen an dem Tag, als die Blumen an den Kränzen mit den Schleifen, mit den Buchstaben drauf frisch waren. In Liebe. Jeder Buchstabe kostet etwas. Und irgendwie ist es bizarr und irgendwie ist es auch wichtig und schön und traurig und all die Floskeln, die man so hört und liest und schreibt. Zum Beispiel, dass die Zeit stillstünde, die sind wahr und auch gar nicht wahr. Und auch, dass es weitergeht, für mich, für den Rest, ja, das glaube ich und das glaube ich nicht. Anfangs, da brannten die Tränen auf meinem Gesicht wie Chemie auf dünn geriebener Haut. Meine Wangen waren rot wie nach einem Laserpeeling. Jedes Abtupfen mit einem Taschentuch oder der Hand tat weh. Jede Berührung und jede Träne taten mir weh. Wenn ein Mensch stirbt, der uns viel bedeutet, dann tut das weh. Offenbar auch im Gesicht. Manchmal hörte ich dann noch so ein Fiepen im Ohr. Und gleichzeitig habe ich extrem gut hören können. Ich saß im Wohnzimmer und schaute raus durch die gläserne Schiebetür auf die Terrasse. Und draußen, da knisterte ein Blatt. Ein hartes, braunes Blatt schrubbte über die kleinen, runden, grau-moosgrünen Steine der Terrasse. Und das Blatt lief weg, wie eine Ratte über tiefe Gleise am Bahnhof, deren Beine auf den spitzen Steinen abrutschen, keinen Halt finden. Die dünnen Rattenbeine stoßen sich immer wieder ab, zappeln, wollen schnell weg. Ich habe noch nie ein Blatt so laut schreien, geradezu kreischen und sich bewegen hören, wie an diesem Tag, in diesem Moment. Und jede Lampe konnte ich hören. Ja, richtig hören. Manche haben gedröhnt, manche gezirpt, dauernd. Einmal saß ich im Bestattungsinstitut. Dort wurden Särge vor der Tür herumgerollt. Über einen kleinen Treppenabsatz hüpften sie, geschoben von Männern in Turnschuhen. Hüpf, hüpf, schwungvoll, aber leise. Sie hatten Rollen wie unter Cases, die bei Konzerten geschoben werden. Gute Rollen müssen das sein. Vor der Tür darf nicht geraucht werden. Mir war auch nicht nach Rauchen. Lange hörte ich einem Gespräch zu. Ich habe auf die Uhr geschaut, um zu wissen, wie lange. Ich habe es ausgerechnet und dann vergessen. Die Lampe im Foyer des Bestattungsinstituts war unfassbar laut. Und wer jetzt dort sitzt, hört die Lampe vielleicht auch. Eine Anpassungsstörung habe ich bekommen. Eine Krankschreibung für 2 Wochen dann auch. So schnell kann es gehen. Ich bekam die Nachricht von Ems Tod und 2 Stunden später saß ich im Zug nach Frankfurt. Im Zug, direkt neben mir, telefonierte eine Frau mit aufgeklapptem Laptop. Arschlochtusse, dachte ich und setzte mich weg. Und ich heulte, hörte Musik, heulte und schlief und das war unwirklich. Als ich dort ankam, in der Kleinstadt, in der mein Vater gelebt hat, war es dunkel und meine Mutter stand am Bahnhof. Alles war dann so ein bisschen verdreht und tunnelig. Das gibt sich wieder, sagen die Leute. Das glaube ich nicht, sage ich. Denn sie kennen M nicht so gut wie ich. Das wird nie wieder besser werden, schwöre ich mir. Darf es nicht. M ist mein Vater. Er war ungewöhnlich, exzentrisch, unfassbar besonders. Und davon muss ich erzählen, weil es so gut zu ihm passt und es mich tröstet, wenn ich es festhalte und erzähle. Er hatte eine Playlist bei Spotify, die heißt M Beerdigung. Der erste Song, Return to Sender von Elvis Presley. Aber auch Dust in the Wind ist dabei. Glad All Over war der letzte Titel, den M gehört hat, bevor er in seinem dunkelblauen Ledersessel mit den spitzen Holzfüßchen im Wohnzimmer eingeschlafen ist. Einfach so, nicht mehr aufgewacht. Er hatte die Playlist vor einem Jahr angelegt und sie geht fast 8 Stunden. 7 Stunden und 53 Minuten. Thematisch passende Musikstücke. Forever Young, Very Last Day, It's All Over Now wurden von ihm gleich mehrfach hintereinander in die Playlist gesetzt. Denn einen guten Titel hat mein Vater nicht nur einmal gehört. Er hat entweder manuell dafür gesorgt, dass der Track ein zweites Mal lief, oder schon beim Kuratieren seine Lust nach Mehrfachhören einkalkuliert. Mich hat das normalerweise total abgenervt, wenn er ständig Titel in Dauerschleife gehört hat. Repeat, repeat, repeat. Meistens ist er dabei im Sessel eingeschlafen und wenn ich meine Musik anmachen wollte, ist er aufgewacht. Ich habe mir früher manchmal vorgestellt, mein Vater sei tot und dass ich dann etwas Besonderes schreibe und ihm widme, einen Film mache, einen Preis bekomme und mich unter vielen Tränen bedanke und andere von dieser Szene, von mir, von dieser Offenbarung, von dieser Beziehung berührt sind. In meiner Vorstellung dramatisch, gefühlig, auf einer Bühne vor Publikum, filmisch. Besser fühlt es sich an, zu widmen, wenn es die Menschen selbst lesen und hören, denen man etwas widmet, wenn sie fühlen, was man gibt und umgekehrt. Das weiß ich jetzt, wo M weg ist. Im Nachhinein weiß ich das natürlich. Klasse, bestens muss man dabei gewesen sein. Es ist nämlich dann doch ganz anders, als man denkt. Viel realer und gleichzeitig gar nicht real. Es ist viel angstvoller und angstbefreiter, als ich es mir jemals hätte vorstellen können. Es ist beides. Es ist durchsichtige Rotze. Und es tut in der Lunge weh. Mir hat das so sehr wehgetan in der Lunge. Und dann kitzelt die Nase, Druck kommt hoch und die Augen werden heiß und die Tränen laufen heraus. Im Sitzen und im Liegen. Man sitzt oder liegt nur noch, wenn jemand stirbt, der einem so nah ist. Das ist mein Eindruck. Trauer ist viel Weinen und Taubheit, aber auch ein Versprechen des Nichtvergessens. Das ist ganz wichtig. Genau deshalb ist es wichtig aufzuschreiben, wie das war und was da war, finde ich. Dann fühlt sich alles sinnvoll und weich an. Fast gut und nach Abschluss und nach Tun und nach vorne schauen. Und dann gibt es Sachen, die holen die echte, spitze Realität in die eigene, grotesk verschobene, manchmal absurd befriedete Welt, indem man sich vorsagt, es wäre mega wichtig, etwas zu schreiben und festzuhalten und zu konservieren und zu fotografieren. So eine Sache war, als ich einen Schlüssel brauchte. Vom Haus meines Vaters hatte ich als Einzige keinen Schlüssel mehr. Brauchte ich auch nicht, denn wenn ich da war, dann machte er mir auf. Ich kam nicht spontan, war immer angemeldet, verabredet. Jetzt wollte ich mir Zigaretten an der Tankstelle um die Ecke kaufen, denn mein Vater war gestorben und man kann nicht nur liegen und sitzen, nicht den ganzen Tag. Ich wollte ein bisschen spazieren und es ging zwischen meinem Bruder und meiner Mutter hin und her, welchen von ihren Schlüsseln ich nehmen solle. Und dann wurde das Problem, das Rätsel, ganz einfach gelöst. Ich kann ja den Schlüssel von meinem Vater nehmen, den braucht er nicht mehr. Stimmt. Da wurde es ganz praktisch, viel zu real, viel zu traurig. Das Wort traurig reicht nicht aus, um zu beschreiben, was ich meine, aber ich habe kein besseres und ich will denen, die noch nicht dabei waren, keine Angst machen. Auf dem Weg zur Tankstelle habe ich geweint. Den Schlüssel wollte ich nicht mitnehmen, Vor der Tankstelle fiel mir dann auf, dass ich gar kein Geld dabei hatte. Wenn ich daran denke, dann sehe ich meinen Vater ganz genau vor mir, wie er das schief aufgelegte quadratische Gitter, das vor der Haustür fußt und immer so ein ganz eigenes, relativ lautes, dumpf nachhallendes Geräusch macht, betritt. So wie ich, als ich von der Tankstelle zurücklaufe und wieder vor der Haustür stehe. Erst mit dem einen, dann mit dem anderen Fuß aufs Gitter. Ich höre es. Er bleibt dann dicht vor der Haustür stehen und beugt sich herunter. Sein großer Schlüsselbund schwingt in seiner Hand und er muss so ein kleines bisschen über die Brille schauen, um den passenden Schlüssel ins Haustürschloss zu bringen. Seine Finger haben jede Gestik, jede Handbewegung anders, besonders gemacht. Auch das Aufschließen der Tür. Seine Hände waren Ausdruck von Exzentrik, für mich zumindest. Mein Vater hatte diese langen, spitzen Nägel zum Gitarrespielen, aber nur an einer Hand. Professionell verlängert, glänzend und verstärkt. Krallentatzen. Überhaupt, wie er Dinge in die Hand genommen oder bedient hat, das war einfach erhaben und ein bisschen dramatisch. Als Kind konnte ich seine Schrift nicht lesen. Das hat mich wütend gemacht. Wenn er in seinem Sessel schlief, hielt er die Hände meist dicht am Körper und legte sie auf der niedrigen Armlehne ab. Kleine Fäuste, die Handknöchel nach oben zur Decke gerichtet, die Daumen seitlich aufliegend. Zufriedene, feste, feine Hände. Und dann schlief er nachmittags ein, hörte Musik dabei und wachte nicht mehr auf. Am nächsten Tag hat M seinen Termin zum Nägelmachen verpasst. Und ich sollte seinen Schlüssel nehmen, wenn ich rausging. Und Leute haben angerufen, die ihn sprechen wollten. Was sagt man denn da? Ich würde auch gerne mit ihm sprechen. Aber M ist weg und kommt nicht wieder. M ist tot.
1: M ist tot, unser zweites Stück hier in der Kurzstrecke. Und es kommt von Nastassja von der Weiden. Und wir haben ja auch dezente Klänge und ein bisschen Musik eben gehört und die kommen von Heather Karing.
2: Und das Stück ist wirklich interessant, weil es so vorsichtig und behutsam ist im Versuch, die Situation zu beschreiben und zu reflektieren und sich zu fragen, welche dieser Dinge, die man so sagt, wenn jemand stirbt, sind für mich eigentlich passend und haben irgendwie Gewicht und Bedeutung und was fühlt sich auch an wie eine Floskel? Also so dieses vorsichtige Abtasten und schauen, sind das die richtigen Worte? Wie verhalte ich mich dazu? Was bedeutet mir an dieser Stelle etwas? Und wie steht so meine individuelle Situation auch so ein bisschen in Spannung zu der Sprache, die ich habe und den Worten, die ich finde? Und das finde ich toll, wie so ganz vorsichtig und behutsam hier nach Worten gesucht wird und dann auch die Worte gefunden werden.
1: Ja, es ist ja auch eine Textarbeit. Vor dem Hörstück gab es ein Buch und auch im Hörstück selber wird ja auch die Frage aufgeworfen, was schreibt man auf, was hält man eigentlich fest, was ist das, was einem auffällt in dem Moment, aber woran erinnert man sich auch? Und ich höre da heraus, dass die Autorin akribisch Tagebuch oder Notizen geführt haben muss. Diese Details wie dieses schreiende Blatt, das ist ja, ganz besonders in solchen Momenten noch zu sagen, ich halte das jetzt auch noch alles fest, um daraus später was zu machen. Und diese Mischung, die wir ja gerade gehört haben, das war halt einerseits diese Trauerbewältigung, wenn der Vater stirbt, erfahren wir ja so in der Mitte des Hörstücks erst, ach, ist der Vater. Mhm. Und dieser körperliche Schmerz, eine körperliche Erfahrung, wie die sich ausdrückt. Und dann gegengesetzt zu diesen total, ja, fast schon banalen Alltäglichkeiten, matter of fact, ja, dass die Särge da auf Rollen gerollt werden, man darf draußen im Bestattungsinstitut nicht rauchen. Also da passiert ganz viel, obwohl es, wie du ja sagst, total unaufgeregt ist und auch, wie sich die Autorin da auch selber mit reinbringt, eben mit ihren Beobachtungen, die sehr individuell sind, das schreiende Blatt, das fällt nicht jedem auf, wem fällt das auf und so bringt sie sich rein. Und hat auch dieses Sendungsbewusstsein, dass es bei anderen vielleicht anders sein wird, aber so war es bei mir.
2: Mhm, ja, und der Text ist auch an sich ja erstmal nicht szenisch geschrieben. Es sind aber ganz viele Dinge da darin beschrieben, die auch mit Hilfe der Musik und dem Sounddesign so zum Leben erweckt werden, dass ich wirklich sehr szenische Momente im Kopf habe, wenn ich mich jetzt gerade an das Stück zurückerinnere. Also auch diese Geschichte um den Schlüssel zum Beispiel, die ist mir sehr im Gedächtnis geblieben. Und auch dieses Bild, was sie gegen Ende zeichnet von dem Sessel und der Playlist, wie die Musik läuft und so weiter. Das ist trotz dem wir eigentlich nur eine Erzählerin haben und Sounddesign und Musik, dann plötzlich sehr, sehr szenisch.
1: Ja, eine siebenstündige Playlist, die man sich selber erstellt, finde ich auch ein ganz besonderes Detail. Und die Klänge, hatte ich ja gerade gesagt, kam ja von Heather Karing, die auch aus Leipzig kommt, wie die, auch die Autorin. Und aus der Liste, die uns mitgegeben wurde, also was für Töne überhaupt benutzt wurden, ist auch ersichtlich, dass eine gefundene Vinylaufnahme im Nachlass von M gefunden wurde und auch mit im Hörspiel zu hören war.
2: Und mit gefundenen Aufnahmen arbeitet auch das nächste Stück, was wir mitgebracht haben. Es ist ein Klangkunststück von Manami Nagahari und es trägt den Titel Mi Mi Mi Neunte. Und auch hier nimmt die Autorin, die Komponistin, eine Silbe, einen kurzen Laut als Ausgangspunkt für eine lange Assoziationskette. Ich bin ein bisschen erinnert an unser erstes Stück in der Sendung.
1: Von R zu Mi.
2: Von R zu Mi. Hier geht es um Mi und die Neunte. Neunte bezieht sich ganz klassisch auf Beethovens Neunte Sinfonie, also speziell auch an den Teil Ode an die Freude. Und Mi ist eben der Auslöser gewesen für sie, dieses Stück zu komponieren. Manami Nagahari ist in Japan aufgewachsen, lebt aber seit vielen Jahren in Berlin. Und an diesem Ort war es so, dass sie mit Freunden und anderen Künstlerinnen und Künstlern gesprochen hat. Und die haben immer wieder Bezug genommen auf ein Video aus der Muppet Show, wo so eine Puppe diese Ode an die Freude singt. Und immer nur mit dem Laut Mi. Das ist dann so ein mehrstimmiges Splitscreen-Video. Und es war allen Beteiligten vollkommen klar, worüber gesprochen wird, aber sie kannte das Video nicht. Und sie hatte bei Mi ganz andere Assoziationen. Sie hat dabei gedacht an so eine Technik, bei der jeder Tonhöhe eine Silbe fest zugeordnet wird.
1: Also Do-re-mi. Do-re-mi. Mhm.
2: Und genau, du kennst es, Do-re-mi Fa-so.
1: Diese alte Sängerin hier.
2: Die Sängerin, genau. Und das Mi ist eben der Ton E. Und der Ton E erinnert sie an das Quaken der Frösche in einem Teich, der sich in der Nähe ihres Elternhauses in Japan befindet. Und nach dem Tod ihrer Eltern ist dieser Froschlaut für sie ganz besonders bedeutsam geworden. Und aus dieser Assoziationskette hat sie eben ein Klangkunststück geschaffen, was uns vom Mi über die Neunte zurück zum Mi führt. Wir hören nun das Stück Mi Mi Mi Neunte von Manami Nagahari.
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1: Mi, Mi, Mi, Neunte von Manami Nagahari.
2: Ja, sehr schön. Sehr schönes Ende. Und ich bin froh, dass du am Anfang erzählt hattest, dass der Ausgang die Muppets waren und eine Muppet-Puppe Mi, Mi, Mi singt, weil ich habe es dann auch gehört. Ich habe das Mi der Muppet-Puppe gehört und jetzt auch das Grand Finale habe ich auch so eine Muppet-Puppe nochmal spielen sehen irgendwie. Und wir haben ja einen schönen Begleittext hier auch zu dem Stück, wo auch drin steht, dass es ja zwischen Freude und Humor bis zu Einsamkeit und Trauer, das alles in den Tönen enthalten ist. Und was du ja auch sagtest, dass Mi für sie ein Ton ist, also Do, Re, Mi, der E-Ton. Und im Text heißt es, geht um die Töne Mi und Mi, B, wahrscheinlich Flat, Minor, wahrscheinlich E und S, also Dur und Moll. Und zwischen zwei Tönen, ja, liegt die ganze Welt.
1: Und dieser Zugriff auf das Material, den du gerade benannt hast, das finde ich wirklich gelungen, dass es teilweise sehr, sehr humorvoll ist mit dem Umgang und teilweise dann eben ganz ernst und ganz leise auch und ganz still. Und in diesem Stück, das hat ja so drei Teile, kommt sie von den Kassettenrekorder-Sounds, die immer so ein bisschen so ein nostalgisches Gefühl mit sich bringen, zu diesen Tier- und Naturgeräuschen und baut da eigentlich so eine unmögliche Soundscape auf, wo einerseits Frösche und Insekten zu hören sind, dann aber auch Schritte im Schnee, also es passt gar nicht in dem Sinne zusammen. Aber jeder Sound bringt halt sein eigenes Gefühl, seine eigene Klanglichkeit mit und damit komponiert sie. Und im letzten Teil wird dann immer wieder mit einem Synthesizer Beethovens Neunte angedeutet und auch hier hört man diesen humorvollen Zugriff, finde ich sehr, sehr gut. Und die Neunte Sinfonie von Beethoven ist ja auch tatsächlich in Japan sehr, sehr populär. Und es hat sich da so eine kleine Tradition entwickelt, dass das immer zum Jahresende aufgeführt wird von einem Orchester und einem Chor. Und dieser Chor ist dann aber in der Regel ein sehr großer Chor mit vielen Amateuren und vielen Laiensängerinnen und Laiensängern, die vielleicht das ganze Jahr gar nicht singen, aber dann eben für dieses schon anspruchsvolle Stück proben, um dann alle gemeinsam dieses Beethovens Neunte Stück zu singen. Das heißt, auch hier ist, glaube ich, je nach Hintergrund und je nach Kontext der Blick auf Beethovens Neunte in Japan und in Deutschland so ein bisschen verschieden.
2: Ja, schöne Tradition. Ich habe gelesen, dass Beethovens Neunte auch von Kriegsgefangenen in Japan am Ende des Ersten Weltkrieges aufgeführt worden ist. Aber ich muss trotzdem noch mal fragen, Mi, Mi, Mi, Frösche finde ich interessant. Die sagen bei uns in Deutschland ja eher Quak, Quak, Quak. Finde ich ja eh interessant, wie werden Tiersounds betitelt. Aber die Schafe, das war schon eher Mäh, oder?
1: Das war eher Mäh als Mi. Und das Mi ist, glaube ich, auch eher die Tonhöhe als jetzt der Klang, als der Sound, der sie da direkt zu den Fröschen geführt hat.
2: Aber ja, auch Schafe dürfen Mäh, aber im Ton E, Mi singen. Eigentlich in der Kurzstrecke darf jeder jeden Ton singen.
1: In der Kurzstrecke darf jeder jeden Ton singen und es darf auch jede und jeder uns ein Stück schicken und uns etwas einreichen. Alle Informationen, die man dafür braucht, findet man online unter kurzstrecke.deutschlandradio.de. Dann schicken Sie uns Ihr Stück und wir hören alle Einreichungen und suchen wieder drei Stücke aus nächsten Monat.
2: Ja, wir freuen uns auf Ihre Einsendungen. Und bis dahin bedanken wir uns ganz herzlich jetzt für eure Aufmerksamkeit hier in der Kurzstrecke Nummer 168. Mein Name ist Ingrid Wenzel.
1: Mein Name ist Johann Mittmann. Vielen Dank fürs Zuhören.
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1: Ein Uhr, die Nachrichten. Im Iran ist der vor mehr als 4 Monaten getötete oberste Führer Khamenei beerdigt worden. Wie mehrere iranische Medien berichten, erfolgte die Bestattung im Imam-Reza-Schrein in seiner Heimatstadt Mashhad im Nordosten des Landes. Die Trauerzeremonien hatten sich über mehrere Tage erstreckt. Khamenei war zu Beginn der amerikanisch-israelischen Angriffe am 28. Februar in Teheran getötet worden. Nach Angaben aus den USA und Israel haben Präsident Trump und Regierungschef Netanyahu über den Iran-Krieg beraten. Netanyahus Büro teilte mit, bei dem Telefonat habe Trump über das Vorgehen der USA in der Golfregion informiert. In der Nacht zu Mittwoch hatten die Vereinigten Staaten wieder mit Angriffen auf den Iran begonnen. Dieser attackierte US-Stützpunkte in der Region. Nach der jüngsten Eskalation ging der Schiffsverkehr in der für den globalen Energiehandel bedeutenden Straße von Hormus zurück. In Wolfsburg haben der Vorstand und der Aufsichtsrat von Volkswagen ihre Beratungen über die Sparpläne beendet. VW-Chef Blume erklärte anschließend, der Konzern werde Überkapazitäten abbauen und die Modellpalette von VW schrittweise um die Hälfte reduzieren. Angaben zu möglichen Werksschließungen und einem weiteren Stellenabbau machte Blume nicht. Beschäftigte des Autobauers hatten an mehr als einem Dutzend Standorten gegen die Sparpläne demonstriert. Gesamtbetriebsratschefin Cavallo kritisierte, es sei unverantwortlich, dass der Vorstand die Belegschaft weiter im Unklaren lasse. VW steht wirtschaftlich unter Druck. Hauptgründe sind der Absatzeinbruch in China und die Sonderzölle der USA. Der Bundestag hat mit Stimmen von Union und SPD Finanzhilfen für Länder und Kommunen beschlossen. Der Gesetzentwurf sieht bis zum Jahre 2029 einen jährlichen Zuschuss von 1 Milliarde Euro vor. Ein Viertel soll direkt an die Kommunen fließen, unter anderem zur Finanzierung von Kitas, Schwimmbädern oder Bibliotheken. 350 Millionen Euro sind für die ostdeutschen Länder vorgesehen, um diese bei den Kosten bestimmter DDR-Zusatzrenten zu unterstützen. Damit das Gesetz in Kraft tritt, ist noch die Zustimmung des Bundesrates erforderlich. Das Europäische Parlament hat die EU-Kommission und die Mitgliedstaaten aufgefordert, die Hilfen für den Sudan auszuweiten. Unter anderem müssten lokale Hilfsorganisationen, insbesondere im Gesundheitswesen, direkt unterstützt werden, heißt es in einer Resolution. Darin werden Kriegsverbrechen und Verbrechen gegen die Menschlichkeit im Sudan verurteilt. Das Parlament verwies unter anderem auf die Gräueltaten während der seit Monaten anhaltenden Belagerung der Stadt Al-Obeid durch die RSF-Miliz. Auch der UNO-Menschenrechtsrat hatte sich am Montag entsprechend geäußert und eine Untersuchung angeordnet. Die RSF-Miliz versucht, die reguläre Armee aus El-Obeid, der Hauptstadt des umkämpften Bundesstaates Kordofan, zurückzudrängen. In dem Bürgerkrieg im Sudan sind UNO-Angaben zufolge seit April 2023 mindestens 59.000 Menschen getötet worden. Millionen Menschen wurden vertrieben. In Großbritannien hat sich eine deutliche Mehrheit der Labour-Fraktion für den Abgeordneten Burnham als neuen Parteichef und Premierminister ausgesprochen. 322 von 403 Abgeordneten sicherten dem früheren Bürgermeister von Manchester ihre Unterstützung zu. Einen Gegenkandidaten gibt es bisher nicht. Es gilt daher als sehr wahrscheinlich, dass Burnham nächste Woche zum neuen Labour-Chef ernannt wird. Der Vorsitzende der Regierungspartei übernimmt in Großbritannien traditionell auch das Amt des Premiers. Der amtierende Regierungschef Starmer hatte angesichts des fehlenden Rückhaltes auch in der eigenen Partei seinen Rücktritt angekündigt. Bei der Fußballweltmeisterschaft hat Frankreich das Halbfinale erreicht. Die Mannschaft besiegte Marokko in Foxborough bei Boston mit 2:0. Die Tore schossen Kylian Mbappé und Ousmane Dembélé. In einem weiteren Viertelfinale trifft heute Abend Spanien auf Belgien. Das Wetter. In der Nacht in der Nordhälfte gebietsweise stark bewölkt und sonst meist klar und trocken. Temperaturen 19 bis 10 Grad. Am Tage in der Südwesthälfte meist sonnig, in der Nordosthälfte wechselnd bewölkt, 25 bis 34 Grad. Die weiteren Aussichten. Am Samstag im Norden und Osten locker bewölkt, im Nordosten Schauer möglich, sonst überwiegend sonnig, 22 bis 35 Grad. Das waren die Nachrichten.
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2: Willkommen zu 4 Stunden internationaler Musik abseits des Mainstreams. Mein Name ist Elena Bhavanpuri. Ich führe Sie heute durch die Sendung. In dieser ersten Stunde bringe ich Sie nach Griechenland. Wenn wir an griechische Musik denken, haben viele von uns vielleicht Tavernen oder den Sirtaki im Kopf. Aber die Musikszene des Landes ist heute deutlich vielfältiger. Zwischen Athen, Thessaloniki und den vielen Inseln, da entsteht Musik, die traditionelle Klänge mal mit Hip-Hop, mit elektronischer Musik oder Pop und Jazz verbindet. Und genau dieser Vielfalt widmen wir uns in dieser kommenden Stunde mit etablierten Stimmen aus der griechischen Musik, genauso wie mit Musikerinnen und Musikern einer jüngeren Generation, die zeigen werden, wie lebendig sich diese Tradition auch weiterentwickelt. Den Anfang macht eine Künstlerin, die in Frankreich aufgewachsen ist, aber ihre Musik ist durchweg griechisch, Melina Vlachos. In Paris in einer griechisch-französischen Musikerfamilie aufgewachsen. Sie nennt ihren eigenen Stil Neo-Traditional Pop. Warum sie nur auf Griechisch singt und nicht auf Französisch, das hat sie mir selbst im Interview verraten.
3: Ich habe orientalische Musik schon immer geliebt. Und wenn ich gesungen habe, dann immer auf Griechisch. Wie meine Stimme war und wie ich es vom Singen gewohnt war mit den offenen Vokalen, passte das einfach zu meiner Art von Musik. Als ich also anfing zu komponieren, war es ganz natürlich, es in dieser Sprache zu tun. Es war meine Welt. Und so konnte ich sagen, was ich wollte, weil die Leute in Frankreich die Sprache nicht verstanden haben. Ich habe mich also wirklich frei gefühlt.
2: Also Melina konnte sich ein bisschen hinter der griechischen Sprache verstecken. Mittlerweile spielt sie auch in Griechenland, also musste sie sich quasi ihrem Publikum stellen. Eigentlich begann ihre musikalische Ausbildung an der Geige. Später wurde dann die Oud, die arabische Laute, zu ihrem wichtigsten Instrument, hat sie mir verraten.
3: Ich hatte einen Lehrer, den ich wirklich mochte. Er hat mir das Singen unterrichtet und noch die Geige. Damals habe ich Geige gespielt, aber das hat mich nicht so sehr begeistert. Ich liebte nur das Singen. Er hat mir von der Oud erzählt und mich wirklich dazu gedrängt, mit dem Instrument anzufangen. Ich würde also sagen, das habe ich ihm zu verdanken. Er sagte mir, wenn du Oud spielst, kannst du gleichzeitig singen und spielen. Und es war fast so, als wüsste er, dass es mir gefallen würde. Und erst vor etwa 4 oder 5 Jahren, glaube ich, habe ich endgültig mit dem Geigenspiel aufgehört und mich der Oud zugewandt. Es ist so ein sanftes Instrument, schon allein wegen der Art, wie man es hält. Und es hat auch einen wunderschönen Klang. Es ist sehr melodisch und zugleich sehr rhythmisch. Und ja, ich liebe es wirklich sehr.
2: Die griechische Musikerin Melina hat also Oud und Gesang studiert. Und heute entstehen daraus Songs, die zwar den Ausgangspunkt Griechenland und griechische Musiktradition haben, aber dazu kommen orientalische Klangfarben, Balkanrhythmen und moderne Popproduktionen. Wie das klingt, zeige ich Ihnen in dem ersten Song Katze Kala. Melina hat mir noch dazu gesagt, was diesen Song für sie besonders ausmacht.
4: Katze Kala is an expression so in Greek that we say to say like a stay chill, stay calm and
3: Katze Kala ist ein griechischer Ausdruck, den wir verwenden, um so etwas wie bleib locker oder bleib ruhig zu sagen. Ich erinnere mich, dass ich eines Tages ein traditionelles Lied hörte, in dem ein Mann von der Schönheit einer Frau sang. So in die Richtung, wenn du tanzt, steigen Engel vom Himmel herab, um dich zu sehen. Ich bin um die ganze Welt gereist, ich habe aber noch nie Augen wie deine gesehen. Und es war dieser Stil, wobei oft Männer über die Schönheit einer Frau singen, sehr dramatisch. romantisch und übertrieben. Ich habe Formulierungen aus diesen traditionellen Liedern übernommen und wollte dann sozusagen darauf antworten, auf eine spielerische Art und Weise. Und ich antworte darauf im Lied mit »Bitte bleib locker«. Es war also eine Hommage an traditionelle Liebeslieder und gleichzeitig eine Art witzige Kritik.
2: Also sie will nicht kitschig vergöttert werden. Melina hat mir erzählt, der Song soll eher dafür stehen, dass man liebevoll handeln soll, statt übertriebene Komplimente zu geben. Und mit diesen Worten steigen wir jetzt nun auch in die griechische Musik ein. Katzekala von Melina Vlachos.

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1: Katschekala von Melina. Melina Vlachos heißt sie bürgerlich und sie arbeitet nicht nur als Sängerin und Instrumentalistin, sondern komponiert auch für Theater- oder Zirkusproduktionen, für das Stück Rosa, das Musik mit zeitgenössischem Zirkus verbindet, erhielt sie zum Beispiel den Forte-Preis für junge Talente. Und in ihrer ersten EP, Melina, findet sich auch ein Song, der nicht direkt nach griechischer Musik klingt, sondern eher nach Reggaeton, also lateinamerikanischer Clubmusik. Und warum der Song, Cano Traca, so heißt er, diese unterschiedlichen Einflüsse hat, das hat mir Melina selbst erzählt.
2: And we wanted to have this beat which resembles reggaeton, but it's also the rhythm of halay in Turkish music. So,
3: wir wollten diesen Beat haben, der an Reggaeton erinnert. Aber es ist auch der Halay-Rhythmus aus der türkischen Musik. Es ist eigentlich nur das Instrument Davul, das man hört, aber gewissermaßen neu arrangiert. Es ist ein Song über jemanden, der in seinem Leben etwas verloren ist. Aber gleichzeitig ist es ihm egal, dass er verloren ist. Cano Traca bezieht sich auf jemanden, der vielleicht nicht viel Geld hat, aber es immer schafft, die Dinge zu bewältigen.
2: Cano Traca is more like when you say that, it's sometimes somebody who maybe has not a lot of money, but he always manages to do things.
1: Also, der kommende Song Cano Traca ist eigentlich eine Fusion, Halay aus der Türkei, Reggaeton aus dem lateinamerikanischen Raum und dann Melinas griechische Texte über einen selbstbewusst verlorenen Menschen. Hier ist Cano Traca von Melina Vlachos.

0: Valsamo von Melina, der griechisch-französischen Musikerin. Ein ganz mystischer Song aus ihrer Debüt-EP Melina. Noch einen Song möchte ich von der Platte vorstellen. Manamumana. Und was das bedeutet, das hat mir die Musikerin selbst im Interview verraten.
1: It's a beautiful traditional song and the origins are a little bit mysterious because it's actually well known under the name Wahabibi from Fairuz.
2: Es ist ein wunderschönes traditionelles Lied. Seine Herkunft ist ein wenig geheimnisvoll, denn es ist eigentlich unter dem Namen Wahabibi von Fairuz bekannt geworden. Manamu bedeutet meine Mutter. In dem Lied heißt es, dass Jesus am Ende seines Lebens nach seiner Mutter gefragt habe. Aber es geht nicht um Religion, sondern darum, dass man am Ende seines Lebens zu den Dingen zurückkehrt, die man am meisten liebt.
1: Jesus, like he asked for his mother, and it's kind of like at the end of your life, you come back to the things you love the most.
0: Was einem am meisten bedeutet, darüber reflektiert Melina also in diesem Song. Hier ist Manamumana von Melina Vlachos.

0: Die griechisch-französische Musikerin Melina Vlachos hier in der Tonart Globalnacht. Es ist 1.24 Uhr. Melina hatte lange ein Vorbild, Areti Ketime. Sie gehört zu den bekanntesten Interpretinnen der griechischen Volksmusik. Schon als Kind lernte sie Santur, ein Saiteninstrument. Mit kleinen Holzschlägern wird es gespielt. Das ist im östlichen Mittelmeerraum eigentlich sehr typisch und traditionell. Und Areti Ketimes Werke waren eben Teil von Melinas musikalischem Haushalt.
1: Es gab da eine bestimmte Sängerin. Sie singt auf Griechisch und macht diese traditionelle Musik. Ihr Name ist Areti Ketime. Als ich klein war, habe ich sie ständig gehört, obwohl sie noch sehr jung war. Sie wurde schon mit etwa 11 Jahren ziemlich berühmt. Sie war so eine Art Wunderkind. Ich war also ein großer Fan von ihr und habe sie total geliebt. Zu Hause haben wir viel traditionelle Musik und Volksmusik gehört.
0: Melina über Areti Ketime. Ihre Musik ist tief verwurzelt in der traditionellen griechischen Volksmusik, und damit geht unsere Reise der griechischen Musik weiter von Melina eben zu Areti Ketime und wie ihr Sound in der Verbindung mit elektronischen Beats klingt. Das zeigt der nächste Song, denn der ist zusammen mit Produzent Chantel East West von Areti Ketime.

Adeti Ketime mit East West. Es geht weiter in der Tonart Globalnacht mit dem Griechenland-Fokus unserer ersten Stunde. Und nach eher traditionellen Klängen geht es weiter in die Gegenwart der griechischen Popmusik mit Stavento. Die Gruppe wurde 2004 in Alexandroupoli gegründet und gehört zu den Bands, die in Griechenland ziemlich früh Hip-Hop mit anderen Genres kombiniert haben. Pop, Rock, R&B und viele ihrer Singles entstehen auch mit wechselnden Sängerinnen und Sängern. Aber die Produktion und die Texte stammen überwiegend von Michalis Koenelis. Hier jetzt mit dem Song Krisi.

Stavento, hier in Deutschlandfunk Kultur. Kaum eine Musikerin hat die griechische Popmusik der vergangenen Jahre so stark mit traditionellen Einflüssen verbunden und ist damit so erfolgreich geworden wie Marina Sarti. Die Sängerin, Komponistin und Produzentin verbindet Volksmusik mit Hip-Hop, elektronischen Sounds, Pop. Und sie ist eigentlich der größte Popstar des Landes. Hierzulande kennt man sie weniger. Und deshalb spiele ich Ihnen von ihr jetzt Pali.

Marina Sati mit Kupes. Es ist 1.44 Uhr. Willkommen in der Tonart Globalnacht, wo ich Ihnen weiterhin tiefe Einblicke in die griechische Musikszene gebe. Marina Sati ist das Popsternchen Griechenlands. Viele ihrer Stücke leben von mehrstimmigen Chören, Einflüssen aus Griechenland, aber auch dem Balkan und dem Nahen Osten. Und mit Songs wie Mantissa erreichte Marina Sati ein internationales Publikum. Sie war übrigens auch beim Eurovision Song Contest. Und Mantissa im Besonderen verbreitete sich weit über Griechenland hinaus durch soziale Medien und Netzwerke. Und deswegen zeige ich Ihnen noch diesen Song von ihr, Mantissa von Marina Sati.

Das war Imam Bayildee. Zum Abschluss unserer Stunde möchte ich auch noch ein bisschen Platz dieser Band widmen. Wir kommen aus Athen in Griechenland und ihr Name ist eigentlich einem bekannten mediterranen Gericht gewidmet. Imam Bayildee ist eine sehr leckere gebackene Aubergine, aber eben auch gute Musik mit dieser Band. Und die Idee hinter dieser Gruppe ist historische Aufnahmen griechischer Musik aus den 40ern, 50ern, 60er Jahren zu nehmen und eben mit Hip-Hop, Balkan-Beats, Swing oder auch Latin-Einflüssen neu zu kombinieren und zusammenzubringen. Statt Originale einfach zu samplen, entwickeln sie neue Arrangements. Und es ist eine ganz besondere Gruppe. Die touren mittlerweile auch die großen internationalen Festivals wie Roskilde. Und wie das klingt, zeige ich Ihnen jetzt mit zwei Songs Imam Bayildee.

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Zwei Uhr, die Nachrichten. Im Iran ist der vor mehr als 4 Monaten getötete oberste Führer Khamenei beerdigt worden. Wie mehrere iranische Medien berichten, erfolgte die Bestattung im Iman-Reza-Schrein in seiner Heimatstadt Mashhad im Nordosten des Landes. Die Trauerzeremonien hatten sich über mehrere Tage erstreckt. Khamenei war zu Beginn der amerikanisch-israelischen Angriffe am 28. Februar in Teheran getötet worden. Nach Angaben aus den USA und Israel haben Präsident Trump und Regierungschef Netanyahu über den Iran-Krieg beraten. Netanyahus Büro teilte mit, bei dem Telefonat habe Trump über das Vorgehen der USA in der Golfregion informiert. In der Nacht zu Mittwoch hatten die Vereinigten Staaten wieder mit Angriffen auf den Iran begonnen. Dieser attackierte US-Stützpunkte in der Region. Nach der jüngsten Eskalation ging der Schiffsverkehr in der für den globalen Energiehandel bedeutenden Straße von Hormus zurück. In Wolfsburg sind die Beratungen des Volkswagen-Aufsichtsrates über die Sparpläne des Automobilherstellers zu Ende gegangen. Der Konzern teilte nach der Sitzung mit, der Vorstand habe ein umfangreiches Maßnahmenpaket vorgestellt. Volkswagen-Chef Blume erklärte, man werde Überkapazitäten abbauen und die Modellpalette schrittweise um bis zu 50% reduzieren. Angaben zu einem weiteren Stellenabbau und möglichen Werksschließungen, über die Medien zuvor berichtet hatten, machte der Konzern nicht. An mehreren Standorten gab es Proteste gegen die Sparpläne. Betriebsratschefin Cavallo forderte Blum auf, sich im Laufe des Tages unmissverständlich zu den Gerüchten zu äußern. Volkswagen muss sein Geschäftsmodell nach eigenen Angaben grundlegend neu ausrichten. Für wirtschaftliche Probleme sorgen unter anderem der Absatzeinbruch in China und die Zölle der USA. Mehrere VW-Standorte sind nicht ausgelastet. Der Bundestag hat mit Stimmen von Union und SPD Finanzhilfen für Länder und Kommunen beschlossen. Der Gesetzentwurf sieht bis zum Jahre 2029 einen jährlichen Zuschuss von 1 Milliarde Euro vor. Ein Viertel soll direkt an die Kommunen fließen, unter anderem zur Finanzierung von Kitas, Schwimmbädern oder Bibliotheken. 350 Millionen Euro sind für die ostdeutschen Länder vorgesehen, um diese bei den Kosten bestimmter DDR-Zusatzrenten zu unterstützen. Damit das Gesetz in Kraft tritt, ist noch die Zustimmung des Bundesrates erforderlich. Bei der Berliner CDU kommen heute die Kreisvorsitzenden und der regierende Bürgermeister Wegner zusammen, um über den Wahlkampf für den Abgeordnetenhauswahl im September zu beraten. Konkret dürfte es dabei auch um die Kritik an Wagner gehen, der erneut Spitzenkandidat seiner Partei ist. Wegner steht unter anderem wegen seines Verhaltens beim Stromausfall im Berliner Südwesten Anfang Januar unter Druck. Er hatte verschwiegen, am ersten Tag der Krise Tennis gespielt zu haben. In den vergangenen Tagen geriet Wegner erneut unter Druck. Anlass war ein Bericht des Tagesspiegels, wonach Wegner zunächst nicht dienstlich zu dem Blackout telefoniert habe. Einige der Kreisvorsitzenden erwarten nach eigener Aussage eine Diskussion, ob Wegner Spitzenkandidat der Partei